0: Hast du mit Hannah geredet?
1: Das tue ich die ganze Zeit.
0: Du weißt genau, was ich meine.
2: Also, wenn ihr wollt, ich kann auch...
0: Danke.
1: Hannah hatte damals ganz große Angst davor, von mir schwanger zu sein. Was sie nicht war.
2: Wie? Und deswegen jetzt das ganze Drama? Du hast doch gesagt, sie sei ein Albtraum.
1: Ihre Eltern haben mir damals den Kontakt mit ihr verboten. Ich will aber trotzdem noch mal hin.

0: Was machst denn du hier?
1: Ich möchte mit dir reden.
0: Aber ich nicht mit dir. Es ist vorbei.
1: Ich würde gerne verstehen, wieso.
0: Was gibt es denn da nicht zu verstehen? Es passt eben nicht.
1: Mein Eindruck war ein anderer.
0: Dann war dein Eindruck falsch.
1: Anna. Anna. Du hast mir gesagt, wie verliebt du bist.
0: Aber dann habe ich gemerkt, dass das nicht stimmt.
1: Wann genau?
0: Als ich Angst hatte, schwanger zu sein, da ist mir klar geworden, das mit uns, das war eine Spinnerei. Die Vorstellung, mit dir eine Familie zu gründen, niemals. Meine Kinder haben was Besseres verdient als ein Vater wie dich. Du passt einfach nicht in meine Welt. Und jetzt geh. Verschwinde. Du sollst verschwinden. Hau ab!
2: Geld und Status haben mir nie was bedeutet. Aber seit diesem Tag, auch wenn mein Verstand mir etwas anderes gesagt hat, eine ganze Weile gebraucht, um da wieder auf die Füße zu kommen.
3: Du hast Jahre gebraucht, um dich wieder zu verlieben. Tief drin hast du geglaubt, du bist für keine gut genug.
4: Blöde Kuh.
5: Was sagt denn Hanna zu ihrem Auftritt damals?
2: Wir reden nicht drüber.
5: Warum nicht?
2: Die Sache abgehakt.
3: Ich wünschte wirklich, sie wäre hier nicht aufgetaucht. Aber jetzt, wo sie schon mal da ist. Ich möchte eine Entschuldigung haben.
2: Ach, Mama, es ist doch...
3: Nix, ach, Mama. Wie geht der Spruch? Die Wunde kann nur heilen, der sie schlug?
2: Der Liebewunde kann nur heilen, der sie schlug.
5: Urheber?
6: Publilius Syrus. Römischer Autor, der zur Zeit von Kaiser Augustus gelebt hat.
5: Okay, du bist ein Nerd.
3: Ab mit dir. Geh zu ihr. Redet endlich drüber. Und die Entschuldigung, die will ich schriftlich, damit ich sie mir einrahmen kann.

0: Und?
1: Sie warten noch das Labor ab.
0: Ja. Hör mal, ich wollte gerne mit dir noch mal über unser letztes Treffen reden. 20 Jahren. An dem Tag, als du mir gesagt hast, dass deine Kinder irgendwann mal einen besseren Vater verdient haben als mich.
1: Das tut mir wirklich unendlich leid. Ich wünschte, ich hätte das nicht gesagt.
0: Du warst so wütend an diesem Tag. Ich hatte wirklich den Eindruck, du willst mich zerstören.
1: Sollen wir uns irgendwo hinsetzen? Ich wollte dich nicht zerstören. Ich wollte nur nicht, dass du merkst, dass ich lüge. Der Test war nicht negativ. Ich war schwanger. Mit unserem Kind.

0: Warum hast du mir nichts gesagt?
1: Weil ich überfordert war. Ich wollte kein Kind, nicht zu dem Zeitpunkt. Und als du dann plötzlich vor mir standst, da dachte ich, ich hatte Angst.
0: Wovor?
1: Vor der Diskussion. Und davor, dass ich meine Entscheidung rückgängig machen könnte.
0: Welche Entscheidung?
1: Meine Eltern hatten schon alles in die Wege geleitet. Der Termin für den Schwangerschaftsabbruch war am Tag drauf.

0: Wenn ich dir die Wahrheit gesagt hätte, wie hättest du reagiert?
1: Ich weiß es nicht. Aber ich glaube, mein erster Gedanke wäre nicht Schwangerschaftsabbruch gewesen.
0: Das ist die Praxis. Ja?
1: Müsst ihr keine Sorgen um mich machen.
0: Was? Ja, okay, danke. Die Laborergebnisse sind da. Die sagen, ich nehme die Pille. Ich habe Angst, dass ich verrückt werde.
1: Oder jemand verabreicht dir heimlich die Pille.
0: Das ist absurd. Torben ist kein Monster.
1: Das sage ich auch nicht. Ich glaube, dass Torben ein sehr starkes Bedürfnis danach hat, Macht und Kontrolle auszuüben. Anstatt dass du nach einer logischen Erklärung für die Laborergebnisse suchst, da zweifelst du an dir selbst und an deinem Verstand. Und dass du das tust, das ist das Ergebnis von einer toxischen Beziehung. Wie oft hast du in deiner Ehe den Satz gehört? Du bist zu emotional. Sei nicht immer so übersensibel. Das hast du falsch verstanden. Das bildest du dir nur ein. Du kriegst nichts auf die Reihe.
0: Hört das nicht jeder mal?
1: Die Dosis macht das Gift. Am Ende einer toxischen Beziehung, da hat der dominante Partner den Schwächeren so sehr destabilisiert, dass er oder sie nicht mehr an sich glaubt. In der Psychologie nennen wir sowas Gaslighting. Nach dem Bühnenstück Gaslight, in dem der Mann seine Ehefrau in den Wahnsinn treiben will.
0: Tom würde niemals so weit gehen, mir heimlich die Pille zu geben.
1: Finde heraus, ob es stimmt.
0: Wie denn?
1: Habt ihr gemeinsame Ess- oder Trinkrituale?
0: Wir trinken jeden Abend ein Glas Rotwein zusammen.

0: Hey.
1: Hey. Ah, jetzt ist sie aber schon noch rum, oder?
0: Mhm. Wann kommt denn der neue Klient?
1: Stunde. Genug Zeit, um das Maximum rauszuholen.
0: Okay. Ich glaube,

0: glaube, damit ich meinen Humor wiederfinde, nehme ich den Absacker jetzt und dann bleibe ich den Rest des Abends einfach nüchtern.
1: Mhm.
0: Machst du mir ein Glas?
1: Gerne.

0: Das sieht jetzt komisch aus. Du warst so nervös. Da habe ich dir was zum Runterkommen gemacht. Völlig harmlos.
1: Ach, mit der Pille kommt man runter.
0: Okay. Sollen wir mal kurz reden? Setz dich mal hin.
1: Du, ich glaube, das bringt nichts. Ich traue mir einfach nicht zu, deinen komplexen Gedankengängen zu folgen. Aber ich habe eine andere Idee. Dumi wird einen Scheidungsanwalt beauftragen. Und zwar den besten, damit du dich auf Augenhöhe unterhalten kannst.
0: Hanna?
1: Und meinst du, das wäre eine gute Idee, wenn Hannilein dem Anwalt das Video zeigt?
2: Ich glaube ja.
1: Du hast genau eine halbe Stunde. Dann bist du aus meinem Leben verschwunden.

0: Und?
1: Anna war doch schwanger. Sie wollte mit ihrem Wutausbruch damals verhindern, dass ich es erfahre. Sie hatte sich für einen Abbruch entschieden.

0: ehrlich gesagt, kann ich gar nicht so gut reiten. Bitte steig auf, dann kann ich dich retten.
1: Nein, ich habe Angst vor Pferden.
0: Was? Du arbeitest in der Tierarztpraxis?
1: In der Kleintierpraxis.
0: Okay.
1: Hast du Hunger?
0: Ja.
2: Ich brauche ein Eierlikör.
3: Macht's weit aus.

0: Ich danke dir. Danke, dass du so hartnäckig warst. Ich habe oft gedacht, was wäre, wenn ich mich anders entschieden hätte. Wenn ich mich nicht meinen Eltern anvertraut hätte, sondern dir. Dann würde mein Leben jetzt ganz anders aussehen. Und deins auch.
1: Ja. Was hast du jetzt vor?
0: Bessere Entscheidungen treffen.

Es gibt unendlich viele Möglichkeiten zu lieben. Die aufregendste ist sicherlich die erste Liebe. Dann gibt es die, auf die man sich immer verlassen kann. Die mütterliche Liebe. Oder die freundschaftliche Liebe, die alles Leid erträglicher macht. Aber eine Beziehung, die einen kleiner macht, als man ist, was auch immer das ist,

0: Hey.
1: Bleib so.
0: Soll ich noch mal ins Bett kommen?
1: Nein, ich habe ja gleich einen Termin bei der Bank.
0: Okay. Frische Socken bräuchte ich.
1: Wenn du deine Sachen hier hättest, wäre alles viel einfacher.
0: Glaubst du? Ist alles klar?
1: Ja. Naja, die Bank, das hat früher Stefan gemacht. Das gibt mir immer einen Stich.
2: Also, auf der 154 haben wir eine Doppelbelegung. Warum? Das darf nicht passieren. Ja? Gut, wenn Sie das geklärt haben, decken Sie zum Lunch ein. Ja?
1: Okay.
3: Komm mal auf, jetzt los. Auf.
4: Na, Herr Geschäftsführer?
2: Entschuldigung, die kriege ich auch noch in den Griff.
4: Guten Morgen.
2: Guten Morgen.
4: Und? Kann man gratulieren?
2: Man kann. Ich habe gestern den Kaufvertrag unterzeichnet.
4: Sehr gut, Stefan, sehr gut. Eine Eigentumswohnung. Das ist was fürs Leben.
2: Ja, die Belastung ist doch ganz schön happig.
4: Sie sind ja hier auch noch nicht am Ende Ihrer finanziellen Möglichkeiten. Wollen wir uns gleich mal über neue Perspektiven unterhalten?
2: Gerne, ich muss nur kurz zur Bank.
4: Zur Bank?
2: Den Finanzierungsplan für den neuen Wellnessbereich absegnen lassen.
4: Gut, danach setzen wir uns dann zusammen.
2: Sehr gerne.
0: Ich glaube, du musst ihn einfach loslassen, zumindest für eine Weile.
1: Das sagt sich leicht.
0: Dein Sohn muss gerade der ganzen Welt beweisen, dass er es drauf hat. Und ganz besonders natürlich dir.
1: Als er vor einem Jahr wegging, da habe ich wirklich gedacht, er ist in 3 Wochen wieder da.
0: Naja, hier ist er ja auch ganz schön gegen die Wand gelaufen. Und mit dem Wagner versteht er sich offensichtlich. Nach allem, was man hört, macht er seinen Job auch richtig gut.
1: Ja, ich weiß. Er war neulich beim Treffen vom Hotelverband. Teures Auto, teurer Anzug, alles teuer, teuer, teuer.
0: Apropos teuer. Heute Abend bei Lupo, 7:30.
5: Also, ich packe in meinen Koffer eine Zahnbürste, ein paar Socken, die Bibel, Schnupftabak und eine Puderquaste. Jetzt du, Albert.
6: Ich packe in meinen Koffer eine Zahnbürste, ein paar Socken, Bibel,
5: genau.
6: Schnupftabak, Puderquaste. Kofferradio!
7: Warum, das wird ja immer besser.
8: Guten Morgen.
9: Morgen.
7: Morgen.
9: Mama, das hättest du sehen sollen. Wir spielen Kofferpacken und der Opa wird immer schneller.
1: Ja, schön. Ich muss los.
9: Willst du nichts frühstücken?
1: Keine Zeit.
10: Bei mir ruft auch die Arbeit.
6: Was machen wir jetzt mit dem angebrochenen Tag?
5: Albert, diese chemischen Substanzen, die so gut fürs Gehirn sein sollen, wie heißen die gleich wieder?
6: Omega-3-Fettsäuren.
5: Und wo sind die drin?
6: Fisch. Gute Idee. Sehr gute Idee.
7: Oh.
5: Holst du ihm schnell eine Hose? Er darf nicht das Gefühl haben, etwas falsch zu machen.
7: Bin schon unterwegs.
9: Das ist doch praktisch, dass wir jetzt alle unter einem Dach wohnen.
1: Ja, so jung verheiratet, möchte man da nicht eine eigene Wohnung haben?
9: Die haben wir doch. Die Dachwohnung ist groß genug für uns zwei.
5: Bisschen weiter weg von Muttern.
9: Ja, und da bin ich abends dann immer alleine. Du weißt doch, wie viel der Martin arbeitet.
5: Ja, vielleicht wäre jemand in einer gehobenen Position doch besser gewesen.
9: Willkommen im 19. Jahrhundert.
11: Petri Heil, super Wetter heute, aber ich finde, die solltest du besser mitnehmen, falls es kühler wird.
6: Ich glaube, wir zwei verstehen uns, hä?
1: Danke, Martin.
5: Albert, Moment.
2: Guten Tag, Frau Hofer. Frau Brüderle ist gleich soweit. Hier,
5: danke. Bitte.
2: Mama.
1: Stefan. Du siehst gut aus.
2: Danke.
1: Ich. Wir vermissen dich. Du kannst jederzeit zu uns zurück.
2: Was soll ich denn bei euch? Familienhotel, das ist nicht mein Ding. Ihr lebt in der Steinzeit und immer wenn ich versucht habe, irgendetwas anderes zu machen, dann bist du mir in den Rücken gefallen.
1: Ich bin dir doch nicht in den Rücken gefallen, Stefan. Ich habe nur die Meinung, dass ein Hotel kein DAX-Unternehmen ist. Da arbeiten Menschen. Ich konnte doch nicht zugucken, wie du die Belegschaft mir vergraulst.
12: Herr Hofer, Frau Hochzimmer hat jetzt Zeit.
1: Moment bitte.
2: Macht ihr euer Familiending. Ich bin lieber Profi. Ciao, Mama.
12: Frau Hofer, Frau Brüderle hätte ebenfalls Zeit. Frau Hofer?
1: Ja, nee, sagen Sie, es hat sich erledigt.
13: Dora, hast du das Angeln? Alte Hexe.
14: Ach komm, Albert, du hast sie doch geliebt, deine Dora.
13: Eine Schrapnelle war sie, aber eine mit Herz. Gott hat sie selig, meine Dora.
14: Aber du weißt, dass ich Lore bin und nicht Dora.
13: Ich bin doch nicht senil.
14: Oh.
15: Dora. Mi fa sol la si.

0: Aua! Sind Sie noch ganz dicht?
1: Sorry, das tut mir leid.
0: Das will ich hoffen.
1: Tourismusbüro, sind Sie...
0: Die Neue, ja.
1: Kann ich das wieder gut machen?
0: Weiß ich nicht, ob Sie das können.

0: Veronika, ich dachte heute Abend.
1: Ich habe Stefan in der Bank getroffen. Du hattest Unrecht, Max, er kommt nicht zurück.
0: Na ja, vielleicht nicht jetzt, aber irgendwann.
1: Ah, nein, auch irgendwann nicht.
0: Was willst du jetzt machen?
1: Ich hatte eigentlich vor, das Festgeld neu anzulegen, aber stattdessen kaufe ich ihm jetzt seine Anteile ab.
0: Du willst was?
1: Ja. Ich will klare Verhältnisse. Er arbeitet bei der Konkurrenz, Max. Er will mit uns nichts mehr zu tun haben.
0: Ja, aber das kannst du doch nicht machen. Damit versperrst du ihm den Rückweg.
1: Er will ja gar keinen Rückweg.
0: Mein Gott, der Junge muss sich die Hörner abstoßen. Das ist doch ganz normal.
1: Du hast gut reden. Du hast ja keine Kinder.
0: Ja, genau. Weil die Frau, mit der ich gern Kinder gehabt hätte, die ist leider ermordet worden.
1: Entschuldige, Max.
0: Ist okay.
1: Das ist mir so rausgerutscht.
0: Ich hab gesagt, es ist okay.
1: Ja, dann.
0: Veronika.
1: Was?
0: Jetzt sei nicht gleich beleidigt.
1: Ich bin überhaupt nicht beleidigt. Danke für dein Verständnis.
0: Du bist sowas von stur, weißt du das?
1: Nein.
0: Bleibst trotzdem bei heute Abend?
1: Ja.
0: Bei Lupo.
2: Stefan, Sie einzustellen, war die beste Entscheidung, die ich je getroffen habe. Was Sie hier alles bewegt haben, à la Bonheur.
3: Danke, Herr Wagner.
2: Ihre neue Eigentumswohnung haben Sie sich redlich verdient. Darf ich fragen, was Sie dafür bezahlt haben?
3: 340.000.
2: Eine hübsche Stange Geld.
3: Ja.
2: Gut, ich will nicht lange um den heißen Brei herumreden. Was sagen Sie dazu?
3: Das ist meine Mutter.
2: Ich habe Sie nicht gefragt, wer das ist, sondern was Sie dazu sagen.
3: Ich weiß es nicht.
2: 10 Jahre lang war ich auf diesem Titelbild, ununterbrochen, die Nummer 1 im Schwarzwald. Dieses Titelbild ist mein Platz und den will ich wieder haben. Stefan, ich erwarte von Ihnen nicht, dass Sie Ihre Mutter Kakerlaken in die Küche schmuggeln. Aber Sie haben dort gelebt, Sie haben dort gearbeitet. Sie wissen, wo die Schwachstellen sind.
3: Herr Wagner, was verlangen Sie da von mir?
2: Ansonsten sieht es schlecht aus mit der Aufstockung Ihrer Bezüge.
3: Was? Aber Sie haben mich doch gerade eben noch über den grünen Klee gelobt.
2: Lassen Sie das Ganze etwas sacken und wenn Sie bereit sind, geben Sie mir ein Zeichen.
3: Herr Wagner? Ich kann das nicht.
2: Stefan, Ihre Mutter hat Sie coram publico lächerlich gemacht. Sie in den Senkel gestellt wie ein Schuljungen. Jeder im Schwarzwald, der im Hotelgewerbe arbeitet, weiß das.

0: will ihn ja nicht zwingen. Ich will nur fragen, wie er das sieht mit den Anteilen. Und dann.
1: Was machst du, wenn er einverstanden ist? Dann bist du beleidigt.
0: Ja, wahrscheinlich.
1: Weil du eigentlich willst, dass er auf Knien rutschend unter Tränen um Verzeihung bittend zu dir zurückkommt. Aber das wird nicht geschehen. Und jetzt machen wir mal einen Deckel auf die ganze Angelegenheit. Zumindest für heute Abend. Es gibt ja noch andere Männer in deinem Leben.
0: Max.
1: Du hast gar nicht gemerkt, dass ich mich heute extra schick gemacht habe.
0: Hast du?
1: Was soll das heißen?
0: War das vor oder nachdem du die Pferde versorgt hast?
1: Jetzt wird man nicht spitz, finde ich.
2: Frau Hofer, Herr Henninger.
0: Namen, Lupo.
2: Guten Abend und herzlichen Glückwunsch zur Nummer 1 im Schwarzwald.
0: Oh, danke.
2: Nehmen Sie Platz.
0: Ja.
2: Wollen Sie was essen?
0: Oh, für mich nur eine kleine Hühnersuppe, bitte.
1: Willst du nicht was Richtiges essen?
0: Ich habe keinen Hunger.
1: Ich hätte gerne das T-Bone Steak und eine doppelte Portion Bratkartoffeln, damit die Dame auch was davon hat.
2: Sehr gern.
0: Was gucken die alle so?
1: Die kommen jetzt alle und wollen ein Autogramm von dir.
3: Tänchen! Merle?

0: Hi.
1: Hey.
0: Du bist ja richtig pünktlich.
1: Mach die Sehnsucht.
0: Sag mal, können wir noch ins Kino gehen? Spätvorstellung, ich hätte so Lust.
1: Ich bin hundemüde. Nächste Woche an meinem freien Tag, okay?
0: Da bist du dann auch müde.
1: Nein, da bin ich knallwach. Versprochen.
2: Unser Tür in der Tasche ist nichts. Wie wird es da raus, ja?
3: Zeigen Sie her, es gibt ja einen Hausordnung.
1: Ja, danke.
0: Gerne.
1: Ich mache mir ernsthaft Sorgen um dich. Du musst richtig essen.
4: Ja, bin ein bisschen angespannt. Aber wir wollen ja nicht drüber reden. Max? Was wäre eigentlich so schlimm daran, wenn du eine Kommode bei mir stehen hättest?
1: Noch ein Lieblingsthema.
4: Ich meine, das ist rein praktisch, damit du was Sauberes zum Anziehen hast.
1: Ja, natürlich, rein praktisch.
4: Schade. Ist offensichtlich kein Thema für dich.
1: Also jetzt mal Klartext. Du möchtest, dass ich bei dir einziehe. Ist es das?
4: Ich würde wollen, dass wir gemeinsam darüber nachdenken, wie es mit uns weitergeht, ja.
1: Das heißt, du willst es, aber du willst es nicht zugeben, weil du möchtest, dass ich dich zuerst frage, ja?
4: Ich komme einfach nicht an dich ran, da ist immer diese Sperre.
1: Und deswegen legst du mir jetzt Daumenschrauben an.
4: Weißt du was, ich gehe jetzt.
1: Veronika, jetzt setz dich wieder. Ich bin glücklich mit dir. Aber für mich ist das, als ob ich so eine ganz zarte Glaskugel auf meiner Handfläche balancieren würde. Da muss ich vorsichtig sein, behutsam, damit sie nicht runterfällt.

0: Streifenwagen vor seiner Tür weg, falls Blutmüller zurückkommt.
1: Verstanden.
0: Und Leute, seid ja vorsichtig. Na bravo, Zöllner. Da war ja mal wieder jede Menge Platz, was? Hat Buchmüller das Kind als Geisel?
2: Entschuldigung, zeigen Sie bitte die Tasche vor.
3: Wir haben nichts geklaut.
2: Ja, das sagen alle.
4: Wo macht die Polizei da mit einer Hand greift?
5: Dass ihr jemals in der Öffentlichkeit bleibt. Was ist da los?
6: Dann hat die Stadt vom Supermarkt getroffen. Der zuvor steht der Mann, der sie gerade angerappert hat. Er hat eine Pistole in seiner Hand.
5: Ist er allein?
6: Nein, ist doch ein Kind dabei, Mädchen.
7: Wie hat's denn dein Chef aufgenommen, dass ihr nicht mehr die Nummer 1 seid?
8: Ach, der steht da drüber.
7: Echt? Der eitle Sack?
8: Diese Prämierung, das ist doch nichts weiter als reine Willkür.
7: Überhaupt nicht. Ja, das Schwarzwald-Magazin, das ist die Bibel unserer Branche. Ich meine, das bekommt bundesweit jeder Reiseveranstalter zugeschickt. Und dieses Jahr sind wir drauf.
8: Ja. Können wir das Thema wechseln?
7: Mama, reden wir über Mama.
8: Boah.
7: Die ist total am Ende wegen der Sache mit dir.
8: Aber um mir irgendwelche dummen Sprüche reinzudrücken, reicht's immer noch.
7: Könnt ihr diesen Mist nicht einfach lassen? Das ist so ein Kindergarten.
8: Du sagst ja nicht, dass wir uns hier treffen, okay?
7: Kindergarten, sag ich ja. Kannst du nicht nochmal anrufen?
8: Das hat doch keinen Sinn.
7: Ruf sie an, redet nochmal miteinander. Mir zuliebe. Machst du es ja oder nein?
8: Ja.
7: Morgen in der Früh, gleich als allererstes.
8: Jaha.

0: Nicht schlecht.
1: Mama. Ja.
2: Telefon.
0: So.
1: Willst du nicht rangehen?
3: Ja, klar. Guten Morgen, Stefan.
4: Hallo, Mama.
3: Was gibt's?
4: Mama, wegen gestern.
2: Wenn ich dir auf die Füße getreten bin, das... Es tut mir leid.
5: Ja, schon gut, ich wollte dich sowieso heute anrufen.
2: Dann bist du mir nicht böse?
3: Stefan, ich muss was mit dir besprechen.
4: Was denn?
3: Es geht um deine Anteile am Schwarzwaldhof.
4: Was ist damit?
3: Ich könnte heute einen Termin beim Notar bei uns bekommen.
4: Was soll ich denn beim Notar?
5: Ich möchte dir die Anteile abkaufen.
2: Okay.
4: Kein Problem.
3: Ich will dich nicht überfahren.
4: Nein, das ist ganz in meinem Sinne. Das wollte ich dir auch schon vorgeschlagen haben. Ciao.

0: Kopf hoch, wenn der Hals auch dreckig ist.
1: Deine Mutter hat recht. Da kann ich bei Wagner den Vizechef markieren und im Schwarzwaldhof Eigentümer sein. Und denk dran, was er hier abgezogen hat.
2: Klar. Mein böser Bruder.
1: Wo war er denn, als wir geheiratet haben?
3: Bei Wagner, um da anzuheuern.
2: Hey, er wollte sich mit ihr versöhnen und sie stößt ihm so vor den Kopf.
1: Woher willst du das wissen?
2: Weil ich mich mit ihm getroffen habe.
3: Wann?
2: Gestern Abend, als du geschlafen hast. Du schläfst ja immer. Ich hab mir das alles echt anders vorgestellt.
1: Sternchen!
4: Merle, warte.
2: Du kannst dem Stefan nicht den Stuhl vor die Tür setzen.
4: Das mache ich doch gar nicht.
2: Doch, das tust du, genau das tust du.
4: Stefan hat sich entschieden und er hat sich gegen uns entschieden.
2: Das stimmt nicht. Frag ihn noch mal.
4: Was soll ich da noch fragen?
2: Ich kann dir das nicht sagen. Ich hab's versprochen.

0: habt ihr zwei denn jetzt eigentlich vor?
1: Albert und ich, wir gehen in die Oper.
0: Ins Festspielhaus Baden-Baden.
1: Ja, schön.
0: Tosca.
2: Aber er hat dafür nichts anzuziehen und das wollten wir jetzt besorgen.
3: Rechnung an mich, Mutter, das ist am einfachsten, ja.
1: Gut.
3: Warte mal. Wir hatten schon öfter so gute Tage mit Albert und danach ging plötzlich gar nichts mehr. Bitte vergiss das nicht.
0: Ja? Du mit deinem ansteckenden Optimismus.
3: Mutter, ich möchte einfach nicht, dass du dich da in irgendwas reinträumst.
4: Kommst du jetzt?
1: Ja, Albert.
5: Schau mal die Schuhe an.
1: Oh, guck mal. Ja, die gefallen mir.
5: Aber
3: danke, Dr. Kreuzer.
6: Bin gleich da. Kleinen Moment.
3: Wir müssen das hier nicht tun, Stefan. Merle hat sowas angedeutet, dass ich dich fragen soll.
6: Alles cool. Mach dir keinen Kopf. So.
3: Ja.
6: Kommen wir gleich zur Sache. Über den Preis besteht Einigkeit. Gut. Des Weiteren darf ich Sie darauf hinweisen, dass nach dem testamentarisch bekundeten Willen Ihres Ehemanns bzw. Vaters Kurt Hofer einige Modalitäten zu beachten sind.
7: Entschuldigung, aber können wir das abkürzen? Das hatten wir doch alles schon bei der Testamentseröffnung.
6: Bedauere, die Klauseln sind Vertragsbestandteil.

0: hier, bitte.
1: Ja.
2: Ja, tritt anstelle der ungültigen Bestimmung diejenige gültige Bestimmung, die der ungültigen Bestimmung sinngemäß am nächsten kommt. Zweitens, Änderungen und Ergänzungen dieses Vertrags bedürfen der Schriftform, Datum und Unterschrift. Frau Hofer? Herr Hofer? Was?

0: Was ist? Albert, das können wir uns nicht leisten.
1: Psst, ich kann es mir leisten und ich will es. Kommst du?
2: Wartest du auf mich?
3: Nein, ich sitze hier nur so.
2: Schade.
3: Nein, ich bin gerade einfach ein bisschen...
2: Ich suche was zum Essen. Irgendwas zum Mitnehmen.
3: Da drüben ist ein Chinese. Darf ich dich einladen?
2: Ja.
3: Okay.

0: Hallo.
1: Was ist das?
2: Morgen kommt die Hebammentagung. Kriegt jede so ein Körbchen zur Begrüßung. Ist immer sehr lustig.
1: Und die Klapperstörche habt ihr extra machen lassen?
2: Mhm. Als ich mit Stefan schwanger war, da gab's Komplikationen. Da musste ich wochenlang liegen, da habe ich immer meinen Bauch so gehalten, so. In beiden Armen, damit ich ihn nicht verliere. Und jetzt?
1: Du hast eine Entscheidung getroffen. Es muss doch dazu stehen.
2: Ich glaube, ich bin eine schreckliche Mutter.
1: Nein, bist du nicht.

0: dein Badezimmer. Und zwar genau hier hin. Okay?
1: Du machst dich lustig über mich.
0: Das würde ich nie wagen. Telefon, entschuldige. Henninger?
2: Frau Jäger. Natürlich weiß ich, wer Sie sind. Nein, das möchte ich nicht.
1: Wer war denn das?
0: Er hat sich verwählt.
1: Sie kommen!

0: Herzlich willkommen im Hotel Wagner, meine sehr verehrten Damen.
1: Ja, das ist aber nicht der Schwarzwaldhof.
0: Ja, da gab es eine kleine Computerpanne. Die da drüben haben eine Doppelbelegung.
1: So einfach geht es aber nicht.
0: Ich versichere Ihnen, Sie werden sich hier genauso wohlfühlen. Wir kennen uns doch. Ich bin Stefan.
1: Der kleine Herr Hofer. Ja, dann ist doch alles gut. Mädels.
0: Genau. Dort entlang, Sekt steht bereit und dort auch. Viel Vergnügen. Wo kommt die denn so plötzlich her? Ja, sagen wir, der Bus hat sich rein zufällig vom Schwarzwaldhof hierher verfahren. Ich wusste, ich habe mich nicht getäuscht in ihn.
2: Hören Sie, Frau, wie war noch mal Ihr Name?
3: Bachmann.
2: Ja, Bachmann, da muss ein Irrtum vorliegen.
4: Ich habe das von meiner Vorgängerin so übernommen, aber ich kann gerne noch mal nachschauen.
3: Ja, bitte tun Sie das.
4: Okay, Bustransfer 37 Hebammen, Bahnhof Baden-Baden ins Hotel Wagner. Das hat schon seine Richtigkeit.
2: Ja, nein, das hat es nicht.
4: Frau Hofer, falls hier ein Fehler passiert sein sollte, da kann ich mich nur entschuldigen.
2: Ja, schon gut. Das wollen wir mal sehen.
5: Oh, Heimatland.

0: Frau Hofer!
1: Wo sind meine Hebammen?
0: Ich hatte noch gar nicht die Gelegenheit, Ihnen zur Titelseite zu gratulieren. Schön, dass die Leute mal ein anderes Gesicht sehen.
1: Herr Wagner, die Hebammen sind unsere Gäste seit Jahrzehnten. Das ist Tradition.
0: Da müssen Sie Ihren Sohn fragen.
2: Hey Mama!
1: Hast du was damit zu tun, Stefan?
2: Was meinst du?
1: Ich habe keine Ahnung, wie du das angestellt hast, aber du weißt genau, wie wichtig die Hebammen für uns sind.
0: Ist da irgendeine Panne passiert?
1: Du sorgst dafür, dass sie augenblicklich zurückkommen.
2: Ich stell's dir das vor. Die plündern schon längst die Minibar und du weißt ja, wie trinkfest die sind. Vielleicht tut euch so ein bisschen Ruhe auch mal ganz gut, hm?
0: Vor ihnen muss man ja richtig Angst haben.
2: Was?

0: Hotel Wagner. Geschäftsführung Stefan Hofer? Das gibt's doch nicht.
1: Ja, ihr habt ja alle mitbekommen, ne? Also nächste Woche halbes Programm. Wer Überstunden abzufeiern hat, der möge das bitte jetzt tun. Ach so, ja, unser Betriebsessen findet natürlich statt, wie jedes Jahr. Ja. Vielen Dank.
2: So ein Arschloch!
0: Pass auf, was du sagst.
2: Also sorry, ich meine, da holt er die ganzen
0: Martin, halt jetzt einfach die Klappe!
2: Luca, bin in die Küche!

0: will den Inhaber sprechen.
1: Ja, steht vor Ihnen.
0: Julia Bachmann, die neue Kraft im Tourismusbüro. Klingelt da irgendwas?
1: Ehrlich gesagt, nein.
0: Ich weiß nicht, was hier vor meiner Zeit für Wildwestmethoden abgelaufen sind, aber bei mir. Können Sie das knicken?
1: Also ich weiß nicht, wovon Sie reden.
0: Stefan Hofer, das ist doch Ihr Geschäftsführer oder etwa nicht?
1: Ja, das ist er.
0: Nur zu Ihrer Information. Mein Vater ist Remo Bachmann. Der Remo Bachmann.
1: Ja, ist ein sehr honoriger Mann, Ihr Herr Vater.
0: Hören Sie, ich sorge dafür, dass Sie kein Bein mehr auf den Boden kriegen. Sie und Ihr Stefan, den Sie da auf mich angesetzt haben.
1: Also ich habe wirklich keine Ahnung, wovon Sie reden. Aber ich bin mir sicher, Sie werden es mir erklären.
0: Dann gehen wir doch in Ihr Büro. Garland?

0: 95er. Cote Nuit.
1: Zweites von links.
0: Was machst du denn hier?
1: Das Foto von unserer Hochzeit habe ich zwischen dem Bordeaux versteckt.
2: Abends um 10 Uhr kriege ich manchmal meinen toten Punkt und dann komme ich her, schaue es mir an und krieg noch mal die Kurve.
0: Martin, irgendwas läuft bei uns falsch. Du arbeitest nur noch.
1: Mann, so ein Stern, der erkocht sich auch nicht von selber.
0: Und wenn nicht, dann sitzen wir nur zu Hause rum. Ich würde so gerne mal wieder ausgehen, unsere Freunde treffen.
1: Und im Gegensatz zu deinem Herrn Bruder muss ich es mir selber erarbeiten.
0: Ich finde das auch nicht toll, was der Stefan da gemacht hat. Aber weißt du was?
1: Ja, was?
0: Er ist immer noch mein Bruder.
1: Ja, toller Bruder. Hier, du hast deinen Wein vergessen.

0: Schande ist das.
1: Das ist halt der Teufel, oder?
0: Ja, Mann.
1: Das ist doch wahr.
2: Einhundert, 200, 300. Überstunden zahle ich nicht. Wir müssen schon ein bisschen schneller arbeiten.
3: Stefan. Die junge Dame, die Sie da beglückt haben, wissen Sie, wer das ist? Das ist die Tochter von Remo Bachmann. Dem Remo Bachmann vom Schwarzwaldmagazin. Mhm. Herrgott, Sie sollten mich aufs Titelblatt zurückbringen und nicht mit Nacht- und Nebelaktionen meinen guten Ruf ruinieren.
2: Ich verstehe nicht.
3: Ich habe Fräulein Bachmann zugesichert, mich sofort von Ihnen zu trennen. Sie sind gefeuert.
2: Was?
3: Was stellen Sie sich auch so dämlich an?
2: Sie erpressen mich. Stiften mich an, meine eigene Mutter zu sabotieren und lassen mich jetzt einfach so fallen?
3: C'est la vie.
2: Verlogenes Arschloch.
4: Ich verstehe das nicht, Max. Woher kommt sowas? Warum hasst er mich so?
5: Wenn man sich sehr liebt, dann hasst man sich auch sehr. Das ist so in der Familie. Das weiß sogar ich, obwohl ich gar keine Kinder habe.
4: Ich habe mich doch entschuldigt. Mein eigener Sohn ist mein größter Feind.
5: Veronika, denk mal an was anderes. Oh. Schau.

0: Verlassen Sie sofort mein Grundstück.
1: Herr Henninger.
0: Ich habe Ihnen gesagt, ich stehe nicht zur Verfügung und dabei bleibt's.
1: Herr Henninger, ich kann Sie gut verstehen. Und mir wäre es am liebsten, Sie kämen freiwillig.
0: Sie haben mich so oft aus meinem Leben rausgerissen. Ich will nicht mehr, ich habe genug. Ich mag nicht mehr mit. Gehen Sie!
2: Bitte!
1: Ein paar Tage Bedenkzeit kann ich Ihnen geben. Aber dann rechne ich mit Ihrem Anruf. Bitte.
0: Wiedersehen.
3: Wer war denn das?
0: Pferde müssen im Stall. Komm, komm.
3: Max, wer war das?
0: Die Frau ist Jäger, Kriminalkommissarin und leitet die Ermittlung wegen dem Überfall auf den Juwelierladen und den Mord an Birte.
3: Heute Morgen das Telefonat, war sie das, ja?
0: Ja.
3: Was will die hier?
0: Die meinen mal wieder, sie hätten den Mörder von Birte gefasst. Und ich soll ihn identifizieren bei einer Gegenüberstellung. Aber ich will nicht.
3: Was soll das heißen? Die meinen mal wieder.
0: Die meinen immer, sie haben ihn, aber sie kriegen ihn nicht.
3: Aber Max, kannst du dich denn überhaupt weigern?
0: Du siehst doch, dass ich es kann.
3: Du willst doch auch, dass die Täter gefasst werden, oder?
0: Ich will nicht drüber reden. Ich will jetzt allein sein. Komm. Komm.

0: geschieht dir so recht. Dafür könnte ich den Wagner ja knutschen, dass er dich rausgeschmissen hat.
1: Jetzt hör aber mal auf, ja?
0: Du schläfst mit so einer Tussi und klaust uns die Gäste. Ich meine, das ist unfassbar!
2: Scheiße. Und zu einem Unglück habe ich mir jetzt gerade noch so eine super teure Eigentumswohnung gekauft.
0: Warum hast du mir das nicht erzählt?
1: Ihr hättet doch gesagt, ich will nur angeben. Ich finde, das ist eine clevere Investition für die Zukunft.
0: Und wie bezahlst du sie so einen Job?
1: Wieso? Ich krieg doch die Kohle aus den Anteilen. Dank Mama.
0: Diese Anteile. Stefan, ich finde, Mama und du, ihr macht da einen Riesenfehler.
3: Noch ein Schlückchen, meine sehr teure.
4: Aber gerne doch.
3: Lore, du siehst heute so funkelnd aus. Was ist?
4: Auf dein Wohl, Albert.
3: Auf unser Wohl.
4: Albert.

0: Vielen Dank, dass das so schnell geklappt hat.
1: Bitte, haben wir ganz mal für Sie.
0: Super, danke.
2: Was ist denn hier los? Was macht ihr denn da? Wir müssen doch halbes Programm fahren.
3: Heute Mittag kommen die Friesen.
2: Welche Friesen?
0: Der Shantychor aus Bremerhaven.
2: Merle, die kommen nächste Woche.
3: Nein, heute. Sie wissen doch, die wollten 2 Wochen buchen. Und wir hatten nur 1 Woche frei. Ich habe gestern sofort mit dem Chorleiter gesprochen.
0: Das sind Pensionäre, die sind flexibel. Und die freuen sich ganz doll.
2: Ihr seid wirklich die Besten. Danke. Ach, Hermann, die Fische, die kriegen doch ein riesen Fischbuffet.
3: Ja, schon in der Mache. Herr Henninger weiß, dass wir Fische brauchen.
2: Und was hat er gesagt?
3: Er bringt sie heute Nachmittag vorbei. Ach, ein Briefbote hat das für Sie abgegeben. Vom Juwelier Teuermann.
2: Oh, danke, Hermann. Was sagst du dazu?
4: Ja, ich weiß nicht, was du hast. Das ist Alberts Geld. Und wenn er mir Geschenke machen möchte?
2: Ohrringe für 12.800 Euro?
4: Ja, Rechnung an dich, hast du gesagt.
2: Ja, normale Kleinigkeiten, sowas doch nicht. Wir dürfen sein Vermögen gar nicht antasten.
4: Warum?
2: Albert ist entmündigt. Es gibt vom Gericht einen unabhängigen Bevollmächtigten, der darauf achtet, dass mit seinem Vermögen kein Schindluder getrieben wird, besonders nicht von Angehörigen.
4: Was? Du glaubst, ich bin nur hinter seinem Geld her?
2: Das habe ich ja gar nicht gesagt.
4: Ich konnte ihm das nicht abschlagen.
2: Fast 13.000 Euro, Mutter.
4: Es war Alberts Idee. Ich wollte seine Gefühle nicht verletzen. Ich habe noch gesagt, Albert, lass uns gehen, es ist zu teuer. Aber er war so stolz. Endlich war wieder der tolle Mann, der seine Herzdame Ohrringe für die Oper kauft. Sollte ich ihm das kaputt machen? Jeder hier im Haus merkt, was für Fortschritte Albert macht. Nur du musst immer rumkritisieren.
2: Albert kann keine Fortschritte machen, Mutter. Alberts Krankheit ist unheilbar. Und ich möchte auch nicht, dass du dich in was verrennst.
4: Ihr kennt ihn einfach nicht so wie ich.
2: Sorg einfach dafür, dass die Ohrringe zurückgehen.

0: So.
1: Und.
2: Hep! Ha!
3: Habt ihr Albert gesehen? Ich suche ihn überall.
4: Hier waren, ich brauchst du Hilfe.
3: Albert, da bist du ja. Wo warst du denn?
0: Angeln.
3: Alleine?
0: Noch ein Kind mehr.
3: Wo ist denn der zweite? Oh Gott.
4: Hier, der Kerl sieht doch irgendwie wertvoll aus. Fehlanzeige. Ich glaube, heute gibt es Saibling gebraten. Saibling Mignon. Saibling Müllerinart. Ba, ba, ba, ba.
3: Danke, Jungs. Ihr habt mich gerettet.
4: Gern geschehen.
0: Ich hab dich gerettet, ja.
3: Albert,
4: ihr wartet mal. Es geht um unser Betriebsessen. Ich wollte euch vorschlagen, dass wir den Junior dazu einladen.
3: Albert, komm, schlaf.
5: Wie bitte? Aber nur über meine Leiche.
4: Ja, man, Sie sehen doch, wie die Chefin darunter leidet. Und meine Merle auch.
6: Der klaut uns die Gäste und wir sollen jetzt alle so tun, als sei nix.
4: Ja, aber was haben wir zu verlieren? Und vielleicht nutzt er die Gelegenheit, um sich zu entschuldigen, hm?
5: Dann brauche ich aber kräftige Schluck Trollinger.
7: Den bekommst du, Hermann, und ich brauche auch einen.
4: Ja, was? Seid ihr jetzt einverstanden?
5: Wenn es sein muss,
7: naja.
5: Dann was geht. Ja.
8: Hier seid ihr alle. Was macht ihr denn da? Die Friesen kommen. Hopp, hopp, hopp.
7: Mensch, die Friesen.
8: Ja.
9: Danke.
10: Gern geschehen.
8: Merle,

0: Kann ich gleich noch mit dir reden, Mama?
1: Wieso, was ist denn los?
0: Sag ich dir dann.
2: So, Albert, jetzt leg dich kurz hin und mach schön deinen Mittagsschlaf.
3: Die Ohrringe sind weg. Man muss die Polizei rufen.
4: Albert, du hast sie als Angelköder benutzt. Weißt du das nicht mehr?
3: Quatsch! Ich war halt nicht angeln.
4: Doch, das warst du. Und hier sind die Ohrringe. Na, komm.
3: Lüg noch hin!

0: Glaubst du wirklich, Stefan würde kommen?
1: Ja, das glaube ich.
0: Ja, aber wie kommst du drauf, Merle?
1: Setz dich einen Moment. Stefan und ich treffen uns ab und zu. Aber das darfst du eigentlich gar nicht wissen.
2: Die lügen alle. Üben.
0: Ach Gott, die ganze Familie an einem Tisch mit dem Personal, so wie früher. Hm? Das wäre schön.
1: Das wird auch dieses Jahr wieder schön.
0: Ach, Merle.
3: Lore lügt.
0: Albert. Oh Gott. Was ist denn da los?
4: Merle, kümmere dich um ihn. Ich guck nach Lore.
1: Opa!
0: Lore, was muss passiert sein?
1: Opa!
5: Lore lügt.
1: Opa! Opa!
4: Lass mich los, lass mich los.
1: Ich bin's, Märchen.
4: Nein!
0: Mutter? Was ist denn passiert?
4: Nichts. Ich bin ausgerutscht.
0: Ausgerutscht? War das Albert?
4: Unsinn. Albert würde mir nie etwas tun.
0: Mutter, wenn die Sache mit Albert dir über den Kopf wächst, dann sag mir das. Das ist keine Schande.
4: Ach, jetzt sei doch nicht albern.
2: Lore, was hast du?
4: Schon gut, es ist nichts. Entschuldigt uns bitte, aber Albert braucht jetzt seinen Mittagsschlaf.
2: Nichts.
1: Was hat sie denn gemacht?
0: Sie sagt, sie ist ausgerutscht.

0: Die zwei und noch zwei. Ist was?
1: Wie hast du dich entschieden?
0: Wie entschieden?
1: Naja, ich bin ja kein Jurist, Max, aber es ist doch so, man kann die Aussage nur verweigern, wenn man einen Angehörigen belastet, oder die können dich doch zwingen.
0: Kann schon sein.
1: Je länger du es aufschiebst, umso schlimmer wird's.
0: Du musst es ja wissen.
1: Ich will dir doch nur helfen.
0: Du willst nicht noch eine Baustelle haben.
1: Wie?
0: Ja, du hast das Hotel, du hast Streit mit Stefan, du hast Albert und Lore und jetzt auch noch mich.
1: Also wenn es das ist, Max, ich, du bist mein Mann, mein Held, meine große Stütze. Ich halte es gar nicht aus, dich so zu sehen.
0: Genau. Du hältst es nicht aus.
1: Vielleicht sind es diesmal die richtigen und du kannst dann endlich mit bestimmten Dingen abschließen. Weißt du eigentlich, wie weh das tut, dass du dich mir nicht anvertraust?
0: Veronika, kümmere dich um deinen eigenen Kram.

0: Veronika? Veronika!
1: Was?
0: Hier hast du in Gottes Namen deine Ohrringe, aber zurückbringen kannst du sie selbst.
1: Gut.
0: Was ist mit dir? Geht's dir nicht gut?
1: Doch, ich bin nur ein bisschen müde.
0: Bist du ganz blass?
1: Morgen bin ich wieder fit.

0: Die Mousse ist mit Espresso und Chili. Probier mal.
1: Mmh. Oh, lecker. Ich liebe dich dafür.
0: Kann nicht glauben, dass ich das hier getan habe. Hoffentlich weiß dein Bruder das zu schätzen.
1: Der Stefan liebt deine Mousse.
0: Kommt er denn auch?
1: Ich rufe ihn gleich noch mal an.
2: Selig sind die Sanftmütigen, denn ihnen gehört das Himmelreich.
0: Sie sagen es, Hermann. Sie sagen es.
2: Sitzt der Junior jetzt?
3: Keine Ahnung, hier?
2: Der Butterbrezel hätte es auch da.
4: Sie haben zwei neue Nachrichten. Erste neue Nachricht. Heute, 8.22 Uhr.
3: Hey, Brüderchen. Ich wollte dich noch mal erinnern. An deinem Platz steht schon eine Riesenschüssel Mousse. Hat Martin extra für dich gemacht. Ciao, ich freue mich. Bis gleich, ciao.
5: Mal hier von der Bank. Herr Hofer, der größere Betrag, von dem Sie gesprochen hatten, ist noch nicht eingegangen. Ich kann die Rate für Ihre Eigentumswohnung leider nicht anweisen. Vielleicht rufen Sie kurz zurück. Wiederhören.
6: Was?
7: Desto fern.
6: Entschuldigung, kann ich Sie bitte sprechen?
0: Komm gleich wieder.
6: Worum geht's? Es geht um meine verkauften Anteile. Ich möchte meine Mutter mit der Sache nicht behelligen. Es ist nur so, dass bis jetzt noch kein Pfennig angekommen ist.
0: Der Betrag kommt in einem Jahr. Wie vereinbart?
6: Wie in einem Jahr?
0: Bei Veräußerung innerhalb der Familie ist eine Sperrfrist von 12 Monaten einzuhalten. Das hat Ihr Vater in seinem Testament so festgelegt.
6: Ja, aber das muss man ja irgendwie...
0: Das gibt Ihnen und Ihrer Mutter die Möglichkeit, sich das Ganze noch mal zu überlegen. Mein vorausschauender Mann, Ihr Herr Vater.
6: Das ist jetzt ein Scherz, oder?
0: Ich habe extra darauf hingewiesen, dass die Sonderklauseln von Kurt Hofer Vertragsbestandteil sind. Erinnern Sie sich?

0: Wie, hast du keinen Raum da?
1: Hallo.
2: Ich kenne Sie.
1: Das ist der Hermann Albert.
0: Wirklich?
3: Mich auch.
4: Hallo. Er ist noch frei.
5: Stefan ist gar nicht da.
1: Der kommt schon.
5: Ja.
6: Wo ist die Chefin?
7: Da kommt sie.
8: Hallo. Veronika, ich habe da ein paar Sachen gesagt, die ich besser nicht gesagt hätte.
5: Aber du hast sie gesagt. So, guten Tag.
9: Guten Tag.
10: Hallo.
5: Verena, wie geht's dem Baby?
9: Gut, danke.
5: Ja, das ist fein. Ja, schön, dass wir mal wieder alle zusammen sind. Ne?
6: Auf jeden Fall.

0: Ja, auf uns, oder? Er kommt. Stefan!
1: Mama, ich will sofort meine Kohle. Das Geld aus meinem Anteil. Ich verschulde es zu mir.
0: Wie?
1: Was willst du? Willst du mich kleinkriegen? Willst du mich am Boden sehen? Es ist das.
0: Ich verstehe überhaupt nichts.
1: Du hast die ganze Zeit gewusst, dass ich das Geld erst in einem Jahr kriege. Du hast es die ganze Zeit gewusst.
0: Aber das hat der Notar doch auch vorgelesen.
1: Ich habe aber nicht zugehört. Das musst du doch gesehen haben. Echt ein geiles Gefühl, wenn die eigene Mutter ihn aus der Familie rauskauft.
0: Wie kannst du mir sowas unterstellen, Stefan?
2: Wie redest du nur mit der Mama?
1: Halt die Klappe, Merle!
3: Halt du die Klappe, Arschloch!
1: Was willst du denn, du dummen Kasper?
3: Du bist unaufgeblasener Fatzkinder!
1: Du fass mich nicht an!
3: Auf, Mann!
4: Hör auf jetzt! Jetzt komm, beruhig dich.
5: Herr Henninger, wenn ich behilflich sein kann.
4: Du bleibst da.
0: Albert! Albert! Komm, dein Fisch ist da. Hm. Na komm. Das ist Brot.
5: So ein Fisch.
3: Oh, tschüss.
0: Ich möchte mich ganz doll für das Verhalten von meinem Sohn entschuldigen. Bitte lasst euch dadurch das Fest nicht verderben. Ihr seid mir sicher nicht böse, wenn ich jetzt gehe. Aber vorher möchte ich noch etwas loswerden. Ich danke euch sehr für das letzte Jahr. Ihr seid das beste Team von allen. Jetzt feiert schön. Ihr habt's verdient.
5: Frau Hofer.
0: Ist schon gut, Hermann.
5: Hofer.

0: Willst du nicht wenigstens was essen? Vielleicht hätte ich ihn nicht gleich rausschmeißen sollen, aber das war so ein Reflex.
1: Ja. Du musst dich nicht um mich kümmern, Max. Du hast genug mit dir selbst zu tun. Geh einfach wieder zu den anderen.
0: Was ist mit dir?
1: Nix, wahrscheinlich nur der Magen.
0: Ach, solche Schmerzen hast du. Seit wann?
1: Ich trinke wahrscheinlich nur zu viel Kaffee.
0: Wann trinkst du schon mal Kaffee?
1: Weiß nicht.
0: Morgen früh gehst du zum Arzt.
1: Ich kann nicht zum Arzt, wir sind mitten in der Saison.
0: Das ist doch kein Argument. Sowas kann man nicht aufschieben, dann wird's immer schlimmer.
1: Das sagst du, ja? Ausgerechnet du. Erzähl du mir nichts von Aufschieben, Max. Geh jetzt einfach.

0: weiß, es ist nicht der ganz tolle Moment, aber ich habe Kinokarten besorgt für morgen Abend.
1: Du bist so süß. Was hast du da?
0: Kleiner Absacker.
1: Den brauchst du nicht.

0: Hallo, Frau Jäger. Max Henninger hier. Ja. Wann? Okay, ich komm.
1: Ihr könnt schon mal alles vorbereiten, ja?

Kleinen Moment noch, Herr Henninger. Die Kollegen bereiten gerade die Gegenüberstellung vor. Sie kennen das ja.

0: Das finde ich auch. Muss man mal sehen.
1: Also, das habe ich hier irgendein. Du.
2: Julia, ich hatte das nicht vor. Ich will, dass du das weißt.
1: Was hattest du nicht vor?
2: Ich kam erst auf diese schwachsinnige Idee, nachdem wir beide, du weißt schon.
1: Bist jetzt fertig?
2: Ja.

0: Bei Lupo?
1: Hey Lupo, Stefan hier.
2: Der Turbomanager, ich werd nicht mehr.
0: Turbomanager war gestern.
1: Du sag mal, kann ich wie früher bei dir ein paar Schichten machen?
0: Ich kann das Geld gerade dringend gebrauchen.
2: Ja klar, Mann. Komm rüber.
0: Sein wie dich kann ich immer gebrauchen.
1: Ja? Lupo, ey, ich danke dir. Cool, bis gleich.
3: Also den Pfaffenbacher See, den lasst ihr links liegen, dann über die Anhöhe weg und da seht ihr schon das Schild zum Hasenpfeffer. Und aha, da gibt's den besten Obstler im ganzen Schwarzwald.
4: Oh.
3: Also viel Spaß und einen guten
4: danke.
3: Schluck.
4: Danke.
5: Danke.
3: Bitte.
6: Hermann, hat sich Frau Hofer immer noch nicht gemeldet?
3: Nein, sie hat auch nichts hinterlassen.
6: Das gab's noch nie.

0: Lachs.
1: Diesmal haben Sie die richtigen. Ich habe den einen sofort erkannt. Den, der Birte getötet hat.
2: Wie heißt das? Warst du da? Wie war's?
1: Ist alles nochmal hochgekommen. Die ganzen Bilder. Die zwei Männer kommen in den Laden. Der eine zieht sich noch die Maske über den Kopf. Der andere packt Birte. Sie wehrt sich. Und knallt sie mit dem Kopf gegen die Vitrine. Glas splittert. Überall ist Blut. Aber er macht immer weiter. Macht einfach weiter. Bis sie sich nie mehr rührt. Du hast recht gehabt. Es ist leichter.
2: Das ist gut.
1: Also, ich bin wieder da, wenn du mich noch willst.
2: Klar will ich dich.

0: Du musst dich jetzt anziehen.
1: Was? Wieso?
0: Wir müssen zu Dr. Kern.
1: Was?
0: Und du bist krank?
1: Ich bin nicht krank. Ich fühle schon gar nichts mehr, ehrlich.
0: Ich habe einen Termin gemacht. Jetzt gehen wir auch hin. Je eher du weißt, was los ist, umso besser. Glaub's mir.

0: Also, Frau Hofer, Ihre Leber ist in Ordnung. Gallensteine kann ich auch ausschließen. Am Magen selbst kann ich mit dem Ultraschall sowieso nichts feststellen.
1: Also, sage ich doch.
0: Moment, Moment. Den Symptomen nach kann es auch ein Magengeschwür sein. Sie müssen zur Magenspiegelung.
1: Wie jetzt?
0: Wir können das nicht auf die lange Bank schieben. Und Sie müssen absolute Bettruhe halten.
1: Aber ich werde dann nicht operiert, oder?
0: Ich glaube nicht. Aber sicher weiß ich das erst, wenn ich die Gewebeanalyse habe.
1: Gewebeanalyse? Meinen Sie, heißt das, also, meinen Sie jetzt gutartig oder bösartig?
0: Jetzt machen Sie sich bitte nicht verrückt. Das ist bei einem solchen Befund reine Routine. Aber wie gesagt, wahrscheinlich ist es nichts anderes als ein Magengeschwür.
1: Wahrscheinlich.
0: Ja, hallo, Kern hier. Mhm. Sag mal, ich hätte ja noch eine Magenspiegelung. Geht das heute noch? Ja, ich weiß, dass das kurzfristig ist, aber es wäre mir wichtig.
1: Kommst du mit?
2: Ja, klar.
0: Ja, Moment. Heute um 16:30?
1: Ja.
0: Nehmen wir. Super, vielen Dank. Tschüss. Heute um 16:30.
1: Wann kriegt man dann das Ergebnis?
0: Das geht schnell. Morgen Mittag.
1: Morgen.

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0: Geht's?
1: Ich hasse Krankenhäuser.
0: Jetzt legst du dich erstmal ins Bett.
1: Hm? Ich will noch nicht nach Hause, Max.
0: Aber du weißt, was der Doc gesagt hat.
1: Können wir noch irgendwo hinfahren? Hm?
0: Okay.
2: Albert, wir müssen los. Gleich steht das Taxi vor der Tür. Baden, Baden, wir kommen.
3: Wann gehen wir zum Abendessen, Dora?
2: Lore, Albert, nicht Dora.
3: Du bist nicht meine Dora.
2: Das sag ich doch.
3: Wer bist du?
2: Lore. Ich bin Lore, deine Lore.
3: Ich kenne keine Lore.
2: Die Frau, die du gerade geküsst hast.
3: Lass mich, ich will zu meiner Dora. Ich träume Dinge. Und ich weiß nicht mehr, wo ich bin.
2: Was für Dinge träumst du denn?
3: Da war eine Frau, der habe ich Ohrringe geschenkt.
2: Die Frau war ich. Ich war die Frau mit den Ohrringen.
3: Dann träume ich immer noch. Kannst du mich zu meiner Dora bringen? Bitte.
2: Deine Dora ist gestorben. Aber ich kann dir ein Butterbrot machen.
3: Butterbrot ist auch gut.

0: Wehe, die haben keinen Fencheltee.
1: Mir geht's gut. Mhm. Stefan?
2: Mama,

0: Was machst du denn hier?
1: Ich arbeite nicht mehr bei Wagner. Mama, hör mal, ich... Mama!
2: Was ist mit ihr?
3: Deine Mutter ist ein bisschen krank.
0: Diese, was ab, Wagner?
3: Komm, nee, jetzt nicht.
0: Was?
2: Mama!
4: Stefan, bitte jetzt nicht. Morgen. Komm.
0: Aber ich will mit dem reden.
5: Du musst dich hinlegen.
0: Max,
5: ich bring dich jetzt zum Auto und wir fahren. Du brauchst Ruhe.
6: Du siehst traurig aus.
0: Schon gut, Albert.
7: Hier ist dein Butterbrot.
8: Wisst ihr, wo Mama und Max sind?
7: Die sind zu Dr. Kern gefahren.
8: Veronika hat doch immer diese Magenschmerzen. Glaubst du, das ist was Ernstes?
9: Mach dir keine Sorgen.
8: Wolltet ihr nicht in die Oper?
2: Was ist denn?
0: Wieso arbeitet der nicht mehr bei Wagner? Ich rufe ihn jetzt
3: du
0: an.
3: Du machst gar nichts.
8: Doch.
3: Ich lasse nichts mehr an dich ran. Gar nichts.
0: Wenn ich wirklich was Schlimmes habe, ich meine, wenn...
3: Dr. Kern hat gesagt, dass die Wahrscheinlichkeit gegen Null geht.
0: Aber vielleicht will er mich nur beruhigen.
3: Da ist nichts. Okay?
0: Wir sagen niemandem was. Ich möchte nicht, dass sie sich Sorgen
5: Nein.
0: machen, ja?
5: Natürlich nicht.
8: Da seid ihr ja.
0: Wieso?
8: Ich habe gehört, ihr wart bei Dr. Kern.
0: Ja, nichts Schlimmes. Ich habe nur eine Magenschleimhautentzündung.
3: Ich sag schnell im Hotel Bescheid, dass du krank bist.
0: Ja.
8: Mama, du würdest es mir schon sagen, wenn du was Schlimmes hast, oder?
0: Natürlich. Was fragst du denn da?
8: Ich kenn dich.
0: Ist alles in Ordnung? Wirklich.
8: Vielleicht, weil Papa so früh gestorben ist. Wenn ich deinen Arzt höre, dann... Da spinne ich einfach ein bisschen.
0: Quatsch. Ich leg mich kurz hin.

0: Veronika, kann ich dich sprechen?
1: Was gibt's denn?
0: Es geht um Albert und mich. Weißt du, es ist total verrückt. Ich weiß, dass Albert krank ist und ja, und trotzdem habe ich es die ganze Zeit
1: verdrängt.
0: Ja, verdrängt. Ich habe so gehofft, dass Albert und ich eine Zukunft haben und dass ich mit ihm endlich einen festen Platz im Leben gefunden hätte.
1: Ja. Ja. Wir kümmern uns um eine Pflegekraft, okay?
2: Ja. Ich komme mir vor wie eine Verräterin.
1: Quatsch.
0: Sag mal, Kind, ist es Krebs?
1: Was?
0: Nee, er war doch nicht den ganzen Tag bei Dr. Kern.
1: Oh, Mutter. Nein, wir waren im Krankenhaus danach und ich hatte eine Magenspiegelung. Es ist wahrscheinlich ein Magengeschwür und ja. Ich möchte nicht, dass das hier überall rumgeht, ja?
0: Ja, du hast recht. Nur nicht die Pferde scheu machen, bevor es wirklich einen Grund gibt. Mäuschen.

Magenkrebs. Ein Magenkarzinom ist eine Erkrankung des Magens im Gegensatz zu den meisten anderen Krebsarten. Die Anzahl der Krebserkrankungen und so weiter. Die Symptome sind meist unauffällig, deshalb wird der Magenkrebs auch oft erst spät erkannt. Erste Anzeichen sind Übelkeit und

0: mache ich eigentlich?
1: Veronika! Du sollst doch ins Bett.
2: Ich muss hier weg.
1: Was ist los?
2: Können wir zu dir fahren, bitte?
1: Ja, klar. Komm.
0: Veronika, wenn du willst, dann zieh ich bei dir ein.
2: Gott, steht's wirklich schon so schlimm um mich?
0: Um Himmels Willen, nein. Nein, das ist nur... Ich habe keine Angst mehr, dass mir die Glaskugel aus der Hand fällt. Verstehst du?
2: Max, ich weiß nicht, ob das funktionieren würde.
0: Oh Herr, gib mir Kraft.
2: Du brauchst doch deine Freiheit.
0: Ja, ich brauche meine Freiheit. Und du brauchst auch keine Angst zu haben, dass ich abends mit der Küchenschürze vor dir stehe und sage, der Blumenkohlauflauf ist fertig oder die Handtücher sind gewaschen.
2: Schade.
0: Ja, wenn es sein muss, kann ich das auch.
2: Ich freue mich.
0: Ich freue mich auch.

0: Ich bin ja nicht weg, Albert. Ich möchte nur ein bisschen mehr Zeit für mich haben.
1: Und wer geht mit mir angeln? Die neue Frau?
0: Natürlich musst du keine akzeptieren, die du nicht magst.
1: Hilfst du mir dabei?
0: Natürlich helfe ich dir. Ich bin doch deine Lore. Das werde ich auch immer bleiben.
2: Guten Morgen, ihr zwei.
0: Morgen.
2: Ist die Mama bei Max?
0: Sie hat angerufen. Sie hat noch einen Termin bei Dr. Kern.
2: Schon wieder? Ich denke, sie hat nur eine Magenschleimhautentzündung.
0: Schon etwas mehr als das, Merle.

0: Hallo, Hermann.
1: Für Sie, Herr Huck.
0: Haben Sie meine Mutter gesehen?
1: Bedauere, ich kann Ihnen keine Auskunft geben.
0: Blöder Stoffel.
1: Oh, wenn ihr das gehört hättet.
0: Mama?

0: Meinst du, das hilft?
1: Schaden kann es jedenfalls nicht.
0: Also, ich habe nicht gesagt, dass es sprich's gar nicht aus, Laura. Was immer es ist, Veronika ist eine Kämpferin. Ich schaff das schon.

0: Okay, ich danke dir.
1: Tschüss.
0: Das Ergebnis ist negativ. Negativ im Sinne der Histologie, positiv für Sie, Frau Hofer.
2: Gott sei Dank.
0: Wie ich vermutet hatte.

0: Jetzt, wo wir alle beruhigt sein können,
1: ja,
0: muss ich Sie trotzdem darauf hinweisen, so ein Ulkus ist keine Bagatelle.
1: Das denke ich mir.
0: Frau Hofer muss ihre Lebensweise komplett ändern, sonst kann das böse enden.
1: Ich werde tun, was ich kann.
0: Strikte Diät, kein Alkohol, keinen Kaffee, keine scharfen Gewürze und so weiter. Ich gebe Ihnen nachher was mit, da steht alles drin. Aber das Wichtigste ist, sie muss Negativstress vermeiden. Das ist das A und O.
1: Ich glaube, die Hauptursache wird da drin gerade beseitigt.
2: Wenn ich die Zeit zurückdrehen könnte, ich würde es sofort tun.
3: Das klingt gut. Wir brauchen nämlich dringend Geschäftsführer. Ich muss kürzer treten.
2: Die hassen mich doch alle.
3: Dann sorg dafür, dass sie dich wieder lieben. Das kannst du, das weiß ich.

0: Ja, da bin ich also wieder.
1: Rette sich, wer kann.
2: Genau.
0: Ich weiß, Sie haben mich nicht gerade in guter Erinnerung. Und ich habe einige von Ihnen ziemlich schlecht behandelt.
2: Einige, ja.
0: Das tut mir sehr leid. Ich möchte Sie um Entschuldigung bitten. Und ich werde versuchen, es in Zukunft besser zu machen.
1: Hört, hört.
0: Ich weiß jetzt, was es heißt. Ein Familienbetrieb. Gib mir eine Chance, okay? Mama, das muss ich mir erst verdienen.
3: Das wirst du.

0: Lass sie mich mal ran. Ja.
1: Super. Habt ihr nicht noch einen Platz frei? Ich würde so gern mit nach Capri.
2: Oh. Max, es ist mitten in der Saison, das geht doch nicht.
0: Wenn du nicht aufhörst, hängen wir noch zwei Wochen Venedig dran.
3: Also, wir kommen schon alleine.
2: Ja, dann will ich das mal so glauben. Mutter.
1: Meine Süße, pass auf dich auf.
2: Ja. Albert, ja? Wiedersehen.
0: Wiedersehen. Tschüss, Familie.
1: Tschüss.
4: Na los, steig ein.
2: Ja, aber wenn was ist, dann ruft ihr an, ja? Ja, gut.

Das Wettersteingebirge mit Deutschlands höchstem Berg, der Zugspitze. Hier auf knapp 3000 Metern liegt ein Lebensraum mit vielen Extremen, an den sich nur einige wenige Spezialisten anpassen konnten. Wilde Zacken, kühne Grate und schroffe Wände liefern dazu die Kulisse. Seltsame Gesteinsbuckel ragen hier aus dem Schotter. Manche davon sind glatt und wirken wie abgehobelt. Wie sind diese Felsformationen entstanden? Darauf finden sich rätselhafte Risse und Ritzungen, die wie prähistorische Felszeichnungen aussehen. Haben diese Buckel vielleicht einen religiösen oder kultischen Hintergrund? Oder sind sie die Folge einer schwerwiegenden Veränderung unserer gesamten Natur? Berge sind der Inbegriff von Beständigkeit. Doch die Berge verändern sich fortwährend. Durch die Kräfte der Natur selbst und seit den letzten 150 Jahren auch besonders stark durch menschlichen Einfluss. Einzigartige Einblicke und außergewöhnliche Bilder machen diesen Wandel sichtbar. Sie zeigen, wie sich das Gesicht der Berge allein in unserem Teil der Alpen von den Tälern bis zu den Gipfeln in den letzten Jahrzehnten gewandelt hat.

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In den Gebirgstälern ist Wasser der große Gestalter. Ein Fluss in einem unserer großen Alpentäler. Es ist ein besonderer Fluss. Einer mit zwei Gesichtern. Die Isar. Sie fließt idyllisch durch ein grünes Tal. Dann durch Gebiete trostloser Öde. Dort erinnert der Talraum an eine Schottergrube. Eine Wüste aus Stein. Karg und scheinbar lebensfeindlich. Der Übergang von den weitläufigen Kiesflächen zur seitlichen Vegetation ist nicht gleichmäßig, sondern wild zerklüftet. Dazu ein stark schwankender Wasserspiegel, wochenlange Trockenheit, hohe Temperaturen im Sommer. Kein einfacher Ort zum Leben. Doch es gibt eine ganze Reihe von Tieren, die diese in unseren Augen so unwirtlichen Flächen schätzen. Etwa die gefleckte Schnarrschrecke. Sie ist hier nur eine von mehreren seltenen Heuschreckenarten. Auch zahlreiche Vogelarten nutzen diese spezielle Flusslandschaft, um ihren Nachwuchs aufzuziehen. Die Flussregenpfeifer finden hier beste Bedingungen.

Wie ist dieses Flussbett entstanden? Vor allem zu Zeiten der Schneeschmelze oder nach starkem Regen gibt es hier spektakuläre Hochwasser.

Der Fluss transportiert dabei Schotter, Kies und Sand aus dem Gebirge. Das lagert sich dann hier ab. So zerstört der Fluss ständig sein Bett und formt sich immer wieder neu. Wie sich große Hochwasser auf die Flusslandschaft auswirken, zeigen Bilder vom selben Standort. Jedes Hochwasser verändert den Flusslauf. Der viele Schotter sorgt auch dafür, dass diese Bereiche weitgehend vegetationsfrei bleiben.

Woran liegt es nun, dass sich dieser Abschnitt der Isar ständig verändert? Und wie kann es sein, dass die Hochwasser hier mit ihrer Gewalt nicht nur zerstören, sondern immer wieder neuen Lebensraum schaffen? Es liegt vor allem daran, dass das Wasser völlig frei fließen kann. Es gibt hier keinen Kanal, keine Begrenzungen. Die obere Isar ist deshalb einer der ursprünglichsten Flüsse Deutschlands. Der letzte große Wildfluss, den es bei uns noch gibt. Hier, in ihrem Oberlauf, ist die Isar noch ungezähmt und unberührt. Seit fast 10.000 Jahren kann sie sich hier frei entfalten. Kein anderer deutscher Fluss besitzt noch eine derartige Dynamik. An der wilden Isar konnten deshalb Tier- und Pflanzenarten überleben, die an verbauten Flüssen und Stauseen schon lange verschwunden sind. Ein Beispiel ist die Wasseramsel. In diesem extremen Lebensraum ziehen die Flussregenpfeifer ihre Jungen auf. Dabei nehmen sie es sogar in Kauf, dass ihre Kinderstube hin und wieder von einem Hochwasser zerstört wird. Die isolierte Lage auf den Kiesinseln schützt vor den meisten Feinden. Und für die Kleinen gibt es überall etwas zu entdecken.

Egal, wo die nur 4 Zentimeter kleinen Federbällchen auf den großen Schotterflächen herumlaufen, die Altvögel haben sie und die Umgebung ständig im Blick. Denn für die jungen Flussregenpfeifer lauern auch hier noch Gefahren. Freilaufende Hunde zum Beispiel –

Lange bevor der Eindringling die Regenpfeifer-Familie überhaupt wahrnimmt, läuft ihm einer der Altvögel entgegen und simuliert durch abgespreizte Flügel und wackeligem Gang einen verletzten Vogel. Er bietet sich als vermeintlich leichte Beute an und lockt so den Feind von den Jungen weg. So lange, bis er die Situation für seinen Nachwuchs wieder als sicher einschätzt.

Die größte Gefahr für die Flussregenpfeifer an der oberen Isar sind aber nicht Hochwasser oder freilaufende Hunde, sondern es ist diese vermeintlich grüne Idylle. Denn auf weiten Strecken finden sich im Flussbett mittlerweile keine freien Schotterflächen mehr, sondern fast nur Sträucher und Bäume.

So sollte es aussehen. Das sind die letzten vegetationsfreien Flusskilometer der oberen Isar. Ansonsten ist ihr Flussbett schon weitgehend zugewachsen. Die Isar, eingezwängt in ein Korsett aus Wald. Ein idyllischer Flusslauf, aber eben nicht die wilde Isar. Zuerst sind es nur Weiden, dann folgen die Fichten. Vor 100 Jahren waren noch 70% des Flussbetts vegetationsfrei, heute sind es nur noch 30%. Die weiten, offenen Kiesflächen verschwinden. Und damit verliert die Wildflusslandschaft ihren einzigartigen Charakter. Dem Fluss bleibt nur ein schmaler Streifen. Die wuchernden Pflanzen nehmen dem Fluss die Freiheit und damit seine Vitalität. Doch warum wird der Bewuchs nicht überall vom Hochwasser vernichtet? Das meiste Wasser der oberen Isar wird seit Jahrzehnten zur Energiegewinnung in den Walchensee umgeleitet. Nur eine geringe Restwassermenge darf noch durch das

Flussbett fließen. Doch dieses wenige verbliebene Wasser fördert das Wachstum der Weidenbüsche. Und selbst die großen Hochwasser sind durch die Ableitung mittlerweile zu schwach. Sie sind nicht mehr in der Lage, im ganzen Flussbett neue, offene Kiesbereiche zu schaffen. Geht es so weiter, wird von dieser Urlandschaft in absehbarer Zeit nicht mehr bleiben als ein kleines Flussbett inmitten eines dichten Waldes. In 10 bis 20 Jahren könnte die wilde Isar Geschichte sein. Diese Veränderungen an der oberen Isar zeigen, dass Wasserkraft nicht immer eine ökologisch unbedenkliche Energiequelle ist. Die Flussregenpfeifer jedenfalls verlieren hier einen ihrer letzten Lebensräume in Bayern. Sie können in einem zugewachsenen Flusstal nicht überleben. Sie brauchen unbedingt mehr Kies und mehr Wasser an der oberen Isar, der letzten naturnahen Wildflusslandschaft in Deutschland. Hoch über dem Ufer der Isar der Geroldsee mit dem Karwendelgebirge. Eine Alpenlandschaft wie aus dem Bilderbuch. Auch hier finden sich Beispiele für eine besonders langsame Veränderung unserer Berge. Warum ist die eine Wiese hier flach und die andere so seltsam gewellt? Man stößt am Alpenrand immer wieder auf diese rätselhaften Hügel. Es gibt sie dort vor allem in den Tälern. Auffallend ist ihre nahezu gleichmäßige Anordnung und Größe. Die aber tausenden von Bodenwellen verleihen der Landschaft einen fast schon unwirklichen Charakter. Auf vielen wächst Wald. Sie müssen also schon älter sein. Nirgendwo sonst im Alpenraum gibt es so viele dieser eigenartigen Wiesen wie hier, am Fuß des Karwendels in der Gegend um Mittenwald. Auf diesen Flächen leben sehr viele, zum Teil stark gefährdete Pflanzen und Tiere. Zum Beispiel Enzian und Akelei. Oder seltene Schmetterlinge, wie der Schwalbenschwanz. Über die Entstehung dieser Wiesen wurde viel gerätselt. Dabei hat man unterschiedliche Theorien entwickelt. Eine davon, sie könnten nach der letzten Eiszeit entstanden sein, nach dem Abschmelzen der großen Gletscher. Dafür spricht, dass sich diese ungewöhnlichen Wiesen meistens auf den Schotterablagerungen der Eiszeit befinden. Wären die Buckel vorher entstanden, hätten die Gletscher sie platt gemacht. Diese Wiesen liegen zudem vor allem am Nordrand der Alpen, dort, wo es am meisten regnet und schneit. Wie Buckelwiesen entstehen, zeigt sich am ehesten im Frühjahr zur Zeit der Schneeschmelze. Die Buckel sind schon ohne Schnee. In den Mulden liegt er noch. Erst mit steigendem Sonnenstand und der zunehmenden Kraft der Sonne schmilzt er auch hier. Das Schmelzwasser kann nur unterirdisch abfließen. Dabei löst es den Kalk im Boden. Im Laufe der Jahrhunderte sinken die Mulden immer weiter ein. Und zurück bleiben die unregelmäßig angeordneten Buckel. In den Mulden sammelt sich nicht nur Schnee, sondern auch Regenwasser. Das ganze Jahr über ist es deshalb feucht und so wird der Kalk ständig aufgelöst und durch den Untergrund abtransportiert. Die Mulden werden immer tiefer, während die Buckel bleiben. Buckelwiesen sind Blumenwiesen. Über 200 Arten wachsen hier. Viel mehr als auf anderen Wiesen. Warum gibt es gerade hier so viele Arten? In den Mulden ist es feuchter als auf den Buckeln.
Zusammen mit dem unterschiedlich zersetzten Untergrund führt das zu dieser extremen Vielfalt. Am Rand der Wiesen stehen unzählige kleine Hütten. In ihnen lagern die Bauern Heu und Geräte. Unter einer dieser Hütten zieht eine Füchsin seit Jahren ihre Jungen auf. 4 sind es in diesem Jahr. Die ganze Nacht waren sie unter der Hütte. Die warme Morgensonne treibt sie heraus. Gerade sind sie ohne Aufsicht. Für die Kleinen ist das buckelige Gelände ein wunderbarer Spielplatz. Buckelwiesen sind Naturparadiese für die Tier- und Pflanzenwelt, wenn sie ihren offenen Charakter behalten. Doch wo einst weite Buckelwiesen lagen, steht heute oft dichter Wald. Nur der Feldweg und die Straße sind geblieben. Der Kranzberg oberhalb der Mittenwalder Kaserne im Jahr 1955. Und heute. Nahezu alle Flächen sind bewaldet. Die gleiche Entwicklung am Wildensee, unterhalb des Kranzberggipfels. Wieso gibt es hier so viel Wald? Für die Bauern sind die Buckelwiesen seit jeher ein Hindernis bei der Bewirtschaftung. Der Einsatz von großen Maschinen ist unmöglich. Deshalb ist es ein enormer Aufwand, sie zu mähen. Die harte Arbeit ist oft nur zu schaffen, wenn die ganze Familie mithilft. Für die aufwendige Pflege bekommen die Bauern einen Zuschuss von der EU. Ohne Überzeugung und Leidenschaft für den Erhalt dieser einzigartigen, buckeligen Welt geht es auch mit finanzieller Unterstützung nicht. Werden diese Wiesen aber nicht mehr bewirtschaftet, holt sich der Wald die Flächen. Und wie kann so etwas sein? Eine platte Wiese und direkt daneben eine Buckelwiese. Viele Buckelwiesen wurden eingeebnet, um die Flächen leichter bewirtschaften zu können. Auch die Nationalsozialisten haben hier bei Mittenwald zahlreiche Buckelwiesen zerstört. Für eine Großsiedlung, die nie gebaut wurde. Nur 20% der Buckelwiesen gibt es heute noch. Bei dieser Buckelwiese zeigt der Vergleich, dass es sie doppelt getroffen hat. Ein Teil ist eingeebnet, der Rest unter Wald verschwunden. Und das schöne Panorama gleich mit. Die wenigen verbliebenen Buckelwiesen stehen inzwischen unter strengem Schutz. Und damit der Wald nicht Fuß fassen kann, lässt man Schafe und Ziegen auf ihnen weiden. Das Naturphänomen Buckelwiesen. Jahrzehntelang ein lästiges Hindernis und ihre Entstehung lange wissenschaftlich ungeklärt. Heute ist es ein facettenreicher Lebensraum und eine Touristenattraktion. Ganz andere Dimensionen bekommen die Veränderungen in unseren Bergen, wenn man die Täler verlässt und die Hänge hinaufsteigt. In der Nähe von Murnau am Staffelsee liegt der Hechendorfer Berg. An seiner Flanke, auf einer Länge von fast 1200 Metern, Geröll in allen Größen, soweit das Auge reicht. Wie auf einer riesigen Schutthalde. Im Geröll zerfetzte Bäume. Hier wächst kaum etwas. Doch warum gefällt die öde Fläche diesem Käfer? Und wie ist die weitklaffende Lücke im Bergwald überhaupt entstanden? August 2016. Der Hang am Hechendorfer Berg
rutscht auf einer Breite von fast 200 Metern langsam talwärts.

Zahlreiche Starkregen haben immer größere Mengen an Geröll in Bewegung gesetzt. Eine riesige Schlammlawine hat sich gebildet. Eine sogenannte Mure. Fast 2 Jahre war der Hang in Bewegung. Anfang 2018 ist die Mure zur Ruhe gekommen. Knapp 5 Jahre später sieht es dort so aus. Die Vegetation tut sich noch immer schwer, das Terrain zurückzuerobern. Zu viel der ursprünglichen Bodensubstanz wurde mitgerissen und zerstört. Zurück blieb oft nur das nackte Gestein. Keine gute Grundlage für einen neuen Wald. Die Schneise wird für lange Zeit deutlich erkennbar bleiben. Die Mure am Hechendorfer Berg ist bis heute die größte in Deutschland. Niemand kann vorhersagen, wie es hier weitergeht. Die Mure kann endgültig zum Stillstand gekommen sein oder sich mit dem nächsten großen Niederschlag einfach wieder in Bewegung setzen. Mit jedem Ereignis dieser Art verändert sich auch der Lebensraum deutlich. Wo vorher Schatten war, ist dann Licht. Für einige Tierarten ist das durchaus günstig. Ein Rudel Hirsche zieht mittlerweile jeden Morgen zum Äsen vom angrenzenden dichten Wald in die Freifläche der Schneise. Hier finden die Tiere junges, frisches Grün. Haben sie genug gefressen, verschwinden sie wieder im Bergwald und verbringen dort gut geschützt den Tag. Und für manche Tiere bietet die Mure sogar eine große Chance. Dieser Käfer meidet den geschlossenen Wald. Er bevorzugt Bäume, die teilweise oder ganz abgestorben sind. Vor allem Buchen. Er ist einer unserer schönsten, größten und seltensten Käfer. Der Alpenbock. Ein krabbelnder Superlativ. In Deutschland ist er sonst fast ausgestorben. Gut also, wenn er sich häufig paart. Dazu hat er nicht viel Zeit. Der Käfer, der mehrere Jahre als Larve zugebracht hat, lebt nur wenige Wochen. Und die Männchen streiten sich dann oft und heftig um die Weibchen. Ein Konkurrent. Scheinbar planlos läuft er den ganzen Stamm ab. Sehen kann er die beiden zwar nicht, aber er folgt ihrer Duftspur. Endlich findet er sie und wird entschlossen vertrieben. Er muss sich woanders am Stamm nach einem Weibchen umsehen. Ein guter Brutbaum bietet Platz für mehrere Weibchen und Reviere. Das erste Männchen ist auch noch nicht am Ziel. Es muss dem Weibchen folgen, bis es sich paaren will. Nun scheint das Weibchen bereit zu sein. Bei der Paarung haben es die Käfer nicht eilig. Der Akt kann bis zu einer Stunde dauern. Mit dem Männchen im Huckepack geht es weiter. Zur Eiablage sucht das Weibchen jetzt nach Verletzungen oder Rissen im Holz. Findet sie eine passende Ritze, dringt ihr Hinterleib bis zu 4 cm ein und legt die Eier an der Sonnenseite des abgestorbenen Stamms einzeln ab. Ob der Alpenbock hier eine Zukunft hat, hängt davon ab, wie es mit dem Hang am Hechendorfer Berg weitergeht. Rein technisch gibt es jedenfalls keine Möglichkeit, die Rutschung aufzuhalten. Was hier passiert, ist kein Einzelfenomen.

Mourenabgänge werden in den deutschen Alpen in den nächsten 20 bis 30 Jahren die größte Gefahr werden. Grund ist die Klimaerwärmung und die dadurch zunehmenden Starkregenfälle.

Etwas über 100 Kilometer weiter östlich, in den Chiemgauer Alpen bei Inzell, liegt der Angerstein. Ein alter Forstweg führt an diesem Berghang hinaus ins Freie. Auch hier eine merkwürdige Veränderung. Auf einmal eine ganz andere Vegetation. Alles, was in diesem markanten Streifen wächst, scheint gleich alt oder besser gleich jung zu sein. Die Grenzen sind wie mit dem Lineal gezogen. Der Streifen zieht sich von weit oben bis fast hinunter ins Tal. Warum wächst hier ein anderer, auffallend junger Wald? Vielleicht ist es eine nicht mehr benutzte Skipiste. Noch deutlicher kann man es vom Tal aus sehen. Hier fegte im Jahr 2009 eine Lawine durch den Bergwald. Beeindruckend, wie stark die Natur seitdem zurückgekommen ist. Nur noch ein paar Jahre und der Ausblick ist wieder zugewachsen. In dem jungen Wald deuten heute nur noch wenige Spuren auf die einstige Verwüstung hin.

Ein Zaunkönig hat sich den zuwachsenden Lawinenhang als neues Zuhause ausgesucht. In dem alten Wurzelstock zieht er seine Jungen auf. Der Zaunkönig lebt bevorzugt dort, wo eine niedrige, dichte Vegetation Deckung bietet, wie eben hier in der alten Lawinenbahn. Je höher man im Gebirge steigt, umso rauer wird das Wetter. Und das wirkt sich auch auf die Vegetation aus. Ab einer bestimmten Höhe wächst kein geschlossener Wald mehr. Dort ist die natürliche Waldgrenze. Bei uns liegt sie, temperaturbedingt, bei 16 bis 1700 Meter. Seit einigen Jahrzehnten zeichnet sich aber in unseren Bergwäldern ein dramatischer Wandel ab. Wie hier oberhalb von Oberammergau. Noch im Jahre 1905 war ein großer Teil der Bergflanke waldfrei. Südlich von Bayerisch Zell liegt auf 1300 Metern Höhe die Sewisaualm. Auch hier lässt sich die Entwicklung, die fast überall im Gebirge stattfindet, gut beobachten. Die Alpen wachsen zu. Fachleute sprechen sogar von der Verfinsterung der Alpen. Während der letzten Jahrzehnte ist der Wald immer weiter vorgedrungen. Woran liegt das? Einerseits ist es in den deutschen Alpen seit 1850 im Durchschnitt 2 Grad wärmer geworden. Deshalb liegt heute die natürliche Waldgrenze um fast 100 Höhenmeter weiter oben als noch vor 40 Jahren. Andererseits liegt es am Umbau der Landwirtschaft. Wurden früher die saftigen Berghänge für das Weidevieh oder zur Heuernte genutzt, ist der Aufwand im Laufe der Zeit unrentabel geworden. Die Hänge werden nicht mehr bewirtschaftet und dem Wald überlassen. Bei den Almen gibt es eine ähnliche Entwicklung. Diese freien Flächen sind nicht natürlich. Ohne die Bergbauern wäre hier Wald. Um Wiesen für ihr Vieh zu gewinnen, haben die Bauern schon vor Jahrhunderten mühsam den Gebirgswald gerodet und so die Almen geschaffen.

Auch die Almen werden heute weniger intensiv bewirtschaftet als früher. Der Wald kehrt zurück. Auf der Sewisaualm werden seit Jahren die verbuschten Flächen regelmäßig freigeschnitten. Dauerhaft aufhalten lässt sich der Wald so zwar nicht, aber ohne die Arbeit der Bergbauern wäre die Alm längst zugewuchert.

Durch die Klimaerwärmung gedeihen die Bäume hier oben besser und die Almen wachsen schneller zu als früher. Die Almwiesen bieten nicht nur Futter für Kühe. Zahlreiche seltene Pflanzen und Tierarten sind hier beheimatet. Oft findet man fast nebeneinander Alpenrose, Orchidee und den ungarischen Enzian. Ohne die Beweidung gäbe es diese artenreichen Almwiesen nicht. Auch Murmeltiere profitieren von den offenen, abwechslungsreichen Flächen einer Alm. Was wird aus ihnen, wenn die Almen zuwachsen? Im Bergwald können sie nicht leben, weil sie kaum etwas zu fressen finden. Und wenn sich die natürliche Waldgrenze noch weiter nach oben verschiebt, wird ihr Lebensraum immer kleiner. Spätestens beim Übergang zu den Felsen ist Schluss. Das Murmeltier braucht eine dicke Humusschicht, um sich seinen oft mehrere Meter tiefen Bau zu graben. In den Hochlagen dauert es aber Jahrzehnte, bis sich neuer Boden bildet. Der Klimawandel ist da schneller. Noch können sie sich hier halten. Aber die Murmeltiere gehören zu den Arten, denen der Klimawandel sehr zu schaffen macht und die wahrscheinlich in den deutschen Alpen aussterben werden. Der aufgelockerte Übergangsbereich vom Bergwald zur Bergwiese ist der Lebensraum des Birkhuhns. Deshalb sind die steigende Waldgrenze und das Zuwachsen von Almen ein Problem. Wächst eine Alm zu, dann verschwindet auch der Platz, den das Birkhuhn zum Leben braucht.

Es ist ein besonderes Schauspiel, wenn sich die Hähne im Frühjahr bei Sonnenaufgang auf der Balz-Arena treffen. Ein Schauspiel, das immer seltener werden wird, denn das Birkhuhn benötigt die freien Flächen für die Balz. Es gehört ebenfalls zu den Verlierern des Klimawandels. Bis in die 1970er Jahre war es noch weit im Alpenvorland verbreitet. Diese Zeiten sind längst vorbei. Die letzten Bestände haben sich in Höhen zwischen 1400 und 2000 Metern zurückgezogen. Während früher oft über 20 Hähne auf den traditionellen Balzplätzen waren, findet man heute nur noch selten mehr als 4 Tiere. Meistens sind es sogar nur noch 1 oder 2. Wenn sich der Wald in Zukunft immer höhere Bergregionen erobert, wird es für diesen charakteristischen Vogel und auch für alle anderen Tiere, die freie Flächen zum Leben brauchen, irgendwann eng. Einen freien Blick über saftige, endlose Bergwiesen, das wird es zumindest im deutschen Teil der Alpen mit nur knapp 3000 Meter hohen Gipfeln künftig immer seltener geben. Sommer im Hochgebirge. Die Silhouetten der Berge verschwinden fast gänzlich im Dunst der Hitze oder im angewehten Sahara-Staub. Neben dem Winter ist das für viele Tiere mittlerweile die härteste Zeit. Gams Kitze beim Spielen auf einem Schneefeld. Wie lange wird das noch möglich sein? Ihr Spielplatz schmilzt ihnen von Jahr zu Jahr immer schneller unter den Hufen weg.

Gämsen sind fast das ganze Jahr oberhalb der Waldgrenze unterwegs. Sie mögen es steil und felsig. Sie gelten als besonders robust, haben sich an Wind und Wetter angepasst. Doch die zunehmend heißer werdenden Sommer bereiten ihnen Probleme.

Oben gibt es kaum Schatten. Bereits Temperaturen ab 12 Grad werden von den Tieren als eher unangenehm empfunden. Der Klimawandel hat für die Gämsen gleich mehrere Konsequenzen. Früher wogen die Kitze im Durchschnitt 20 Kilo. Jetzt haben sie sich angepasst und wiegen meist nur noch um die 16 Kilo. Einen schneearmen Winter können sie noch gut überleben. Denn wenn die Schneedecke immer dünner wird, müssen die Gämsen nicht mehr so viel an Gewicht zulegen, um über den Winter zu kommen. Kommt dann aber doch ein schneereicher Winter, haben sie zu wenig Fett und Fell, um die kalte Jahreszeit zu überstehen. Auch aus einem weiteren Grund könnten die Gämsen zu den Verlierern des Klimawandels zählen. Die extremer werdenden Temperaturen im Hochsommer drängen die Tiere in immer höhere, karge Bergregionen. Hier finden sie weniger Nahrung. Zu wenig, um auf Dauer zu überleben. Noch versuchen sie, der Hitze auszuweichen. Mit den Hufen kratzen sie sich einen ebenen Platz. So ist es dann bequem und die Fläche mit dem kalten Schnee wird größer. Fest steht aber, Pflanzen und Tiere, die sich über Jahrtausende an Kälte, Schnee und kurze Vegetationsperioden in der Höhe angepasst haben, verlieren mittelfristig ihren Lebensraum. Zu ihnen zählen Murmeltiere und Gämsen.

Deutschlands höchster Berg, die Zugspitze. Auch hier oben gibt es einen Wandel, sogar einen, der größer ist als alle anderen. An einer Flanke stößt man auf riesige Schotterflächen, unwirtliche Steinwüsten. Alles hier erinnert an eine überdimensionale Kiesgrube. Was sind das für Schotterflächen? Und warum werden sie immer größer? Geht man auf den Schotter, entdeckt man hier und dort Eis,

Es ist das Werk eines Gletschers. Der Schneeferner auf dem Zugspitzplatt ist nicht nur der größte, sondern auch der am höchsten gelegene Gletscher der deutschen Alpen. Mittlerweile schmilzt sein kläglicher Rest immer schneller dahin. Der Grund? Weil es durch den Klimawandel stetig wärmer wird, sinkt die Zahl der Frosttage und die Zahl der Hitzetage steigt. Außerdem fällt weniger Schnee. Am nördlichen Schneeferner schmelzen an heißen Tagen jede Minute fast 500 Liter Wasser ab. Die hohen Temperaturen treiben auch die kleinsten Hochgebirgsbewohner aus dem Eis, die Gletscherflöhe. Sie sind nur 1,5 bis 2,5 Millimeter klein. Sie leben das ganze Jahr im Eis. Temperaturen von über 12 Grad sind für sie tödlich. Wenn an heißen Tagen viel Eis schmilzt, können sie leicht ertrinken und fliehen daher oft zu Tausenden an die Oberfläche. Verschwindet der Gletscher, verschwinden auch die Gletscherflöhe. Immer noch gibt es auf den Resten des Gletschers ein paar Liftanlagen des Skigebiets. Vor wenigen Jahren stand diese Stütze noch auf dickem Eis. Im 19. Jahrhundert war das Zugspitzplatt zum letzten Mal vollständig vergletschert. Der Rückgang zeigte sich dann aber schon einige Jahre später, als sich der südliche Schneeferner vom Rest abspaltete. In den letzten 150 Jahren, also seit der Industrialisierung, sind die Gletscher erst langsam und seit der Jahrtausendwende immer schneller geschrumpft. Das Zugspitzplatt im Jahr 2014 und im Jahr 2023. Besonders deutlich erkennbar ist der Eisverlust des nördlichen Schneeferners in der Nahaufnahme. Der südliche Schneeferner 2014 und knapp 10 Jahre später. Er ist verschwunden. Was schließlich ohne Gletscher zurückbleibt, gleicht einer Mondlandschaft. Öde und lebensfeindlich. Dort, wo einst Schnee und Eis waren, entsteht ein neuer Lebensraum, wenn auch ein sehr extremer. Das Alpenschneehuhn ist hier zu Hause. Es ist ein Meister der Tarnung. Mehrmals im Jahr wechselt es sein Federkleid. So ist es in seiner Umgebung kaum sichtbar. So war es zumindest bisher. Doch warum ist dieses Schneehuhn nun weiß, inmitten einer grau-braunen Felslandschaft? Durch die zunehmende Erderwärmung kommt es immer öfter vor, dass im Herbst der Schnee ausbleibt. Dann ist es mit dem schon weißen Winterkleid weithin sichtbar für seine Feinde. An die Veränderungen des Klimas über viele Jahrtausende konnten sich die Tiere anpassen. Beim menschengemachten schnellen Wandel reicht ihnen die Zeit nicht. Und was hat es nun mit den mysteriösen Felsformationen auf sich? Die auffälligen Rundbuckel entstehen, wenn ein Gletscher über hartes Gestein gleitet. Das enorme Gewicht des Eises schleift mit dem eingefrorenen Geröll den felsigen Untergrund wie mit Schmirgelpapier glatt. Dabei entstehen die geheimnisvollen Kratzspuren und Schrammen auf dem Gestein. Ein Gletscher ist ein Wasserspeicher. Er kann Bäche und Flüsse selbst während längerer Trockenperioden mit Schmelzwasser versorgen. Ohne Gletscher gibt es weniger Wasser für die im Sommer immer heißer werdenden Täler. Unsere Berge haben sich bisher in sehr langen Zeiträumen verändert. Sie sind jetzt in sehr kurzer Zeit einem besonders gravierenden Wandel ausgesetzt.

Deutschlands Mittelgebirge. Von den bizarren Steinformationen der Sächsischen Schweiz über die wilden Gipfel des Bayerischen Waldes, die lieblichen Weinberge des Kaiserstuhls und die rauen Höhen im Harz. So unterschiedlich sie sind, haben sie eins gemeinsam. Alle diese Gebirge verändern sich stetig. Durch die Kräfte der Natur selbst und besonders stark durch menschlichen Einfluss. Und mit dem Wandel verändert sich auch die Tier- und Pflanzenwelt.

Mehr als 40 Mittelgebirge gibt es in Deutschland. Sie erheben sich von gut 300 bis zu fast 1500 Metern Höhe. Jedes hat seinen eigenen Charakter und besteht aus unterschiedlichen Gesteinsarten und Formen. In manchen flirrt die Hitze. In anderen dominiert kühler Wald. Einzigartige Einblicke und spektakuläre Bilder zeigen, wie sich die Natur in unseren Mittelgebirgen allein in den letzten Jahrzehnten verändert hat. Die Reise beginnt bei einem der niedrigsten und endet bei einem der höchsten deutschen Mittelgebirge. Wenige Kilometer westlich von Freiburg liegt der Kaiserstuhl. Er erhebt sich aus der Tiefebene des Rheins. Sein höchster Berg erreicht nur eine Höhe von 557 Metern über dem Meeresspiegel. Das heute so liebliche Landschaftsbild des Kaiserstuhls lässt nichts von seiner wilden Entstehungsgeschichte erahnen. Das kleine Gebirge ist der Rest eines Vulkans, der hier vor etwa 15 Millionen Jahren ausgebrochen ist. Malerische Dörfer und Terrassen mit vielen Weingärten kennzeichnen das Gebiet. Der Kaiserstuhl ist heute eine ausgeprägte Kulturlandschaft. Und trotzdem gibt es noch Platz für eine urwüchsige Natur, die sehr artenreich ist. Die exotischen Bienenfresser nisten in den Lösswänden. Der weiche Löss ist nicht nur sehr fruchtbar, er eignet sich auch hervorragend zum Graben von Bruthöhlen. Heute werden hier 190 Brutpaare gezählt. Fast viermal so viele wie noch vor 25 Jahren. Anscheinend haben sich in der letzten Zeit die Lebensbedingungen für die Bienenfresser deutlich verändert. Wie kam es dazu? Auch ein ganz besonderer Vogel zieht im Kaiserstuhl mittlerweile immer häufiger seine Jungen groß, der Wiedehopf. In den 90er Jahren galt der Zugvogel mit der charakteristischen Haube hier als fast ausgestorben. Heute gibt es in der Region wieder mehr als 130 Brutpaare. Warum leben heute wieder wesentlich mehr Bienenfresser und Wiedehopfe im Kaiserstuhl? An neuen klimatischen Bedingungen kann es nicht liegen. Der Kaiserstuhl gilt zwar als das heißeste Gebiet in Deutschland, doch daran hat sich in den letzten Jahren nichts geändert. Wie lässt es sich also erklären, dass Wiedehopf, Bienenfresser und viele andere Arten hier wieder vermehrt anzutreffen sind? Denn für sie waren die Bedingungen im Kaiserstuhl jahrelang alles andere als ideal. Sie fanden kaum mehr einen Platz zum Leben. Hier gibt es unzählige großflächige Terrassen. Und die sind für viele Tiere und Pflanzen ein Problem. Warum sind die alten Weinberge durch die großen Terrassen ersetzt worden? In den 1960er bis 1980er Jahren wurden im Rahmen mehrerer Flurbereinigungen erhebliche Teile der Weinberge umgestaltet. Ganze Hänge hat man abgetragen. Der Löss wurde zu riesigen Terrassen geformt. Und dabei wurden viele der Brutplätze für die Bienenfresser zerstört. Die neu entstandenen Großterrassen bieten nahezu ebene Flächen für die Bearbeitung der Weinstöcke. Ideal für den Einsatz moderner Maschinen. Insgesamt waren 30% der Weinbauflächen im Kaiserstuhl von den Flurbereinigungen betroffen. Vor allem aber wurden damit wertvolle Lebensräume seltener Tierarten zerstört. Im Laufe der Jahre hat man die Fehler der Flurbereinigung eingesehen.
Doch wie sollte man die Weinberge im Kaiserstuhl wieder in den früheren, naturnäheren Zustand versetzen? Zu gewaltig waren die Eingriffe. Der Weg zurück kostet viel Geld und Zeit. Trotzdem ist einiges unternommen worden. Um beispielsweise den Bienenfressern wieder mehr Möglichkeiten zum Brüten zu bieten, wurden ab dem Jahr 2008 über 120 Lösswände neu angelegt.

Dazu wurden mit der Baggerschaufel in entsprechende Böschungen Steilwände gegraben. Mittlerweile brüten in 2/3 dieser Wände Bienenfresser. Dadurch ist ihr Bestand in den letzten Jahren wieder erheblich gestiegen. Ein großer Erfolg. Vor den Flurbereinigungen in den 60er Jahren war der Wiedehopf ein steter Begleiter der Winzer. Durch die Umgestaltung der Landschaft verschwanden die natürlichen Bruträume und mit ihnen verschwanden die Wiedehopfe. Erst seit man begonnen hat, das Angebot an Nistplätzen deutlich zu erhöhen, wächst auch wieder ihr Bestand. Heute brüten die Wiedehopfe im Kaiserstuhl häufig in Nistkästen, die in alten Rebhäuschen angebracht sind. Die Vögel bleiben hier die meiste Zeit unbekannt.

Sie werden von den Winzerinnen und Winzern inzwischen nicht nur wegen ihres exotischen Aussehens geschätzt, sondern auch als natürliche Schädlingsbekämpfer. Einige Weingärten weiter lockt ein Altvogel. Seine Jungen sind schon ausgeflogen und holen sich nur noch das Fressen ab. Weil es meist nur für einen reicht, hilft Bettel nicht weiter. Bald werden sie getrennte Wege gehen. Dann müssen die jungen Hopfe selbst nach Nahrung suchen. Mittlerweile ist die Natur in viele Weinberge des Kaiserstuhls zurückgekehrt. Bei weitem noch nicht in alle, denn zu großflächig waren die menschlichen Eingriffe. Aber es geht voran. Terrasse für Terrasse, Böschung für Böschung. Gut 50 Kilometer südlich von Dresden, an der Grenze zu Tschechien, liegt eines der markantesten Mittelgebirge Deutschlands. Die Sächsische Schweiz. Die höchste Erhebung erreicht 560 Meter über dem Meer. Das Wahrzeichen der Sächsischen Schweiz ist die Bastei. Das Gebiet ist berühmt für seine unzähligen, spektakulären Felsformationen. Die Vielfalt an kostbaren Lebensräumen reicht von den kühnen Felstürmen und Felsmassiven hin zu tiefen, feuchten Schluchten. Wenige Kilometer von der Bastei entfernt, an der Grenze zu Tschechien, ein Bild der Verwüstung. Im Sommer 2022 wurde die malerische Felsenlandschaft von der größten Katastrophe seit Jahrzehnten heimgesucht. Ein verheerender Brand vernichtete riesige Flächen Wald. Kann die Natur eine so dramatische Veränderung verkraften? Doch bald schon, fast von einem Tag zum anderen, zeigt sich erstes zartes Grün. Seit dem Brand sind 2 Jahre vergangen. Aus der Asche wächst jetzt der neue Wald. Die Natur erholt sich sogar schneller als erwartet. Das Leben und die Vielfalt kehren zurück. Die Ameisen haben das Feuer überlebt. Kaum ist es erloschen, ist aber auch der Buntspecht wieder da. Waldbrände sind ein beeindruckendes Beispiel, wie in der Natur aus Zerstörung und Verwüstung wieder Leben entstehen kann. In fast allen unserer Mittelgebirge finden sich diese seltsamen Löcher. Die Landschaft wirkt wie aufgerissen. Der ursprüngliche Bewuchs, meist Weißwald, ist an diesen Stellen fast zur Gänze verschwunden. Zumindest ist er dort sehr lückenhaft. Was ist hier passiert?

Am Rande liegen oft gewaltige Blockhalden, wie von einer Riesenhand hier aufgetürmt. Sie sind längst bewohnt von Zauneidechsen. Manchmal stehen auf so einem Areal verlassene Gebäude. In ihnen befinden sich oft seltsame Maschinen, die zweifellos schon lange nicht mehr benutzt wurden. Einige dieser seltsamen Orte ähneln heute sogar einer Parklandschaft. Was ist hier geschehen? Diese Wunden in der Landschaft sind ehemalige Steinbrüche. Wer denkt bei ihnen schon an ein Naturparadies? Aber werden Steinbrüche unrentabel und stillgelegt, kann sich die Natur im Laufe der Zeit die Gebiete zurückerobern. Jeder Lebensraum hat dabei seine typischen Bewohner, seine Spezialisten. Die steilen, unzugänglichen Bruchwände etwa werden als Kinderstube für den Nachwuchs genutzt. Es ist ungewöhnlich, wenn Gebirgsstelzen ihre Jungen in einem Steinbruch aufziehen. Ihr angestammter Lebensraum liegt eigentlich an schnell fließenden Bächen und Flüssen. Doch ein alter Steinbruch bietet nicht nur zahlreiche Möglichkeiten für den Nestbau. Auch an Nahrung besteht kein Mangel. Selbst mit Beute im Schnabel jagt die Gebirgsstelze noch weiter. Die jungen Gebirgsstelzen sind hier gut geschützt und bekommen reichlich zu fressen. Doch dieser Brutplatz hat auch einen Nachteil. In den kahlen Felsen ist die Wirkung der prallen Sonne viel intensiver als am kühlen Bach. Die Kleinen können die Hitze nur durch ständiges Hecheln ertragen. Wie dramatisch sich viele aufgelassene Steinbrüche im Laufe der Zeit verändert haben, zeigt der Vergleich zu früher. Dieser riesige Basaltsteinbruch im Harz heute und dasselbe Gelände 1987, vor mehr als 35 Jahren. Ein Bruch im Thüringer Schiefergebirge heute und 1992. Die Felswände sind durch den Steinabbau entstanden. Das kann auch die Natur nicht rückgängig machen. Und dennoch versucht die Natur, sie neu zu nutzen, wie hier mit dem Horst der Turmfalken. Turmfalken schätzen die hohen Felswände der Brüche vor allem zum Brüten. Doch nicht nur sie. Und deshalb kommt es hier immer wieder zu Streit mit den Nachbarn, den Dohlen.

Bei der Wahl des Horstplatzes lieben es Turmfalken luftig. Das garantiert den ungehinderten An- und Abflug. Und die schwer zugängliche Lage bietet Schutz vor Bodenfeinden. Auf Kirchtürme und andere hohe Bauwerke weichen sie nur ersatzweise aus. Den Dohlen scheint ihr neues Domizil noch verbesserungswürdig. Vom Papier bis zur Zigarettenkippe. Alles wird zum Bau der Nester gesammelt. Und gestritten wird anscheinend nicht nur mit den Falken. Die jungen Turmfalken sind erst wenige Tage alt. Etwa 4 Wochen wird es dauern, bis die hungrige Meute flügge ist. Für die Eltern noch eine lange und anstrengende Zeit. Viele der ehemaligen Steinbrüche sind ein Beispiel dafür, wie die Natur fähig ist, ihre Wunden zu heilen. Allerdings ist das nur ein Teil der Geschichte. Denn hier gibt es noch einen anderen, auf den ersten Blick sehr rätselhaften Aspekt.

Der Steinabbau ist ein brutaler Eingriff in die Landschaft. Doch fast alle Steinbrüche werden sogar schon während der Nutzung zum Lebensraum für seltene Tiere und Pflanzen. Was bieten diese Steinbrüche, was viele Arten woanders nicht finden? Über 400 Steinbrüche gibt es in den deutschen Mittelgebirgen. Nach dem Abbau bleibt meist eine monotone, lebensfeindliche Felswüste zurück. Steinbrüche gelten deshalb zu Recht als Beispiel für einen besonders massiven Eingriff des Menschen. Doch dieses steinige Ödland beherbergt überraschend viele Pflanzen- und Tierarten, und zwar schon gleichzeitig zur industriellen Nutzung. Viele Tiere haben hier eine neue Heimat gefunden, weil ihre ursprünglichen Lebensräume verbaut, kanalisiert oder anderweitig zerstört worden sind. Steinbrüche ersetzen ihren ursprünglichen Lebensraum. Schnell werden ungenutzte Bereiche besiedelt. Lebensräume auf Zeit entstehen. Überall suchen sich Pflanzen und Tiere ihre Nische. Die auf den ersten Blick so kahlen Geröllflächen interessieren einen besonderen Spezialisten in der Vogelwelt, den Flussregenpfeifer. Weil seine ursprünglichen Brutgebiete auf Kies- und Schotterbänken durch Flussregulierungen weitgehend zerstört wurden, bewohnt auch er mittlerweile die Steinbrüche. Die meisten Tiere, die hier leben, lassen sich von den Abbauarbeiten um sie herum nur wenig beeindrucken. Diese Wildentenmutter mit ihren Küken scheint zu wissen, dass von den riesigen Muldenkippern keine direkte Gefahr ausgeht. Und mit dem Ende des Abbaus beginnt in den meisten Steinbrüchen der Wandel. Einmal stillgelegt, werden aus ihnen in wenigen Jahren idyllische Naturparadiese und auch Zufluchtsorte für viele Tiere. Streift man in der Mitte Deutschlands durch einen jungen Wald, trifft man hin und wieder auf seltsame Bauwerke. Alle paar Kilometer stehen alte Türme. Wurden sie als Ausguck errichtet? Oder sind es ehemalige Trafoanlagen? Und nur wenige Meter entfernt ein alter Graben, trocken, ungenutzt. Ist hier Wasser geflossen? Und davor Betonplatten, über Kilometer. Alles scheint von heute auf morgen verlassen worden zu sein. Am auffälligsten ist, dass entlang dieses Plattenweges eine ganz andere Vegetation wächst. Hier verlief die innerdeutsche Grenze. Bis 1989 schnitt ein Todesstreifen Deutschland in zwei Teile, auch in der Rhön. Heute ist er das sogenannte Grüne Band, das sich fast 1400 Kilometer durch Deutschland zieht. Dabei durch mehrere unserer Mittelgebirge. Durch das Thüringer Schiefergebirge, den Harz und auch über die Berge der Rhön. Die Rhön nennt man das Land der offenen Fernen, auch wenn nur ein kleiner Teil der Rhönlandschaft unbewaldet ist. Trotz der vielen Jahrzehnte ist der ehemalige eiserne Vorhang an zahlreichen Abschnitten noch an einem auffälligen grünen Streifen zu erkennen, der sich durch das Mittelgebirge zieht. Auch dort, wo die alte Grenze durch den Wald führte, lässt sich ihr Verlauf oft noch gut erkennen. An einem auffälligen, streifenartigen Wechsel der Vegetation. Für die Natur haben hier mehr als 35 Jahre nicht ausgereicht, die Spuren der düsteren Vergangenheit vollständig zu verwischen. Und dennoch ist auch hier aus dem einstigen Todesstreifen ein wertvoller Lebensraum geworden. An vielen Stellen lassen sich die Spuren der Grenze inzwischen nur noch schwer erkennen. Der Blick in die Vergangenheit zeigt, wie energisch sich die Natur ihr Terrain zurückerobert hat. Der gesamte Grenzstreifen war viele Jahrzehnte lang nur geringem menschlichen Einfluss ausgesetzt
und wurde dadurch zu einer grünen Lebensader für die Natur. Im Laufe der Jahre entwickelte sich die Grenze zur Schutzzone für mehr als 1000 seltene und gefährdete Pflanzen- und Tierarten. Auch für die fast ausgestorbene Kornweihe. Zauneidechsen schätzen die üppigen Wiesen zum Fressen. Kornweihen wiederum haben Eidechsen zum Fressen gern. Die Jagd, die dann folgt, gewinnt der, der schärfere Augen hat, oder der, der besser getarnt ist.

Dieses Mal war es die Eidechse. Es sind nicht nur die kilometerlangen Wiesenflächen, die das grüne Band für viele Tierarten so wertvoll machen. Es ist oft auch die Vernetzung mit den Lebensräumen der Umgebung. So bieten die einzigartigen Buchenurwälder der Rhön für viele seltene Waldbewohner eine Heimat. In diese alte Spechthöhle ist ein Nachmieter eingezogen. Ein Baummarderweibchen. Bevor sie den schützenden Bau verlässt, überprüft sie sorgfältig die Umgebung. Überall lauern Gefahren. Doch von dem luftigen Logenplatz aus hat sie alles im Blick. Kein Feind zu sehen. Alles ruhig. Vorsichtig wagt sie sich auf ungewohntes Terrain, den Waldboden. Ihr eigentlicher Lebensraum sind die Baumwipfel. Dass sie dennoch den Boden aufsucht, hat einen einfachen Grund. Sie hat Nachwuchs. Und der braucht Platz zum Spielen.

Noch hält das Junge nichts von einem Ausflug in diese neue, unbekannte Welt. Ihm reicht der Ausblick vollkommen. Junge Baumarder zögern lange, bis sie den schützenden Bau verlassen. Immer wieder lockt die Mutter. Doch das Kleine ist unentschlossen. Noch einmal zeigt sie dem Sprössling, wie es geht. Erfolglos. Dann hilft sie nach. Und das war erst die halbe Mühe.

Das zweite Junge verlässt auf halbem Weg der Mut. Wieder lockt die Mutter. Und dann ein neuer Anlauf. Geschafft. Der Harz ist mit dem 1141 Meter hohen Brocken das höchste Gebirge Norddeutschlands. Der Brocken ist aber auch ein Symbol der jüngsten deutschen Geschichte. Denn der Eiserne Vorhang lief mitten durch den Harz. Wegen seiner exponierten Lage gilt der Harz als das extremste Mittelgebirge Deutschlands. Bis vor wenigen Jahren war der Brocken auch der einzige Berg unserer Mittelgebirge, der über die Waldgrenze aufragte. Doch die Zeiten ändern sich. Denn durch die wärmeren Temperaturen wachsen inzwischen auch auf dem Gipfelplateau Bäume. Bei so strahlend blauem Himmel ist es kaum zu glauben, dass der Brocken berüchtigt ist wegen seiner Wetterstürze, der starken Winde und der dichten Nebel. Er ist sogar der windreichste Ort Deutschlands. Vielleicht waren die dunklen Wälder des Harzgebirges der Grund, dass er so schnell zurückgekehrt ist. Auf sanften Pfoten. Der Luchs. 200 Jahre galt er hier als ausgestorben. Dank eines groß angelegten Wiederansiedlungsprojektes leben heute allein im Harz etwa 90 Tiere. Und sein Nachwuchs?

geht hier schon auf Erkundungstour. So ein Baum bietet eine hervorragende Aussicht. Nur, wie kommt man da wieder runter? Zum Springen ist es jedenfalls viel zu hoch. Die Mutter und das Geschwister können da auch nicht helfen. Dem Kleinen bleibt nichts anderes übrig, als seinen ganzen Mut zusammenzunehmen und sich selbst aus der heiklen Lage zu befreien. Und dann geht es doch leichter und schneller nach unten als gedacht. Heute leben mehr als die Hälfte aller in Deutschland vorkommenden Luchse im Harz.

Mitten im Harz ein junger, romantischer Wald. Gleich daneben ein kleiner See. Stimmungen aus einem deutschen Nationalpark, so wie ihn sich vermutlich viele vorstellen. Am Ufer ein Fischotter. Er kontrolliert zu dieser frühen Stunde schon sein Revier. Doch etwas ist hier anders. Ja, sonderbar. Zwischen dem frischen Grün der jungen Bäume ragen viele graue, abgestorbene Fichten in den Himmel. Je weiter man sich vom See entfernt, umso auffallender wird es. Ist dieser Wald gesund? Und schließlich, von einem Meter zum anderen, abgestorbene Bäume. Über Quadratkilometer. Es sieht nach einer großen Katastrophe aus. War es ein Waldbrand? Eine Dürre? Es ist das Werk eines kleinen Käfers, aber mit großer Wirkung. Dem Buchdrucker. Besser bekannt als Borkenkäfer. Hätte man den Borkenkäfer nicht bekämpfen, das tote Holz herausholen müssen? Ein Gartenrotschwänzchen mit Beute im Schnabel. Vielleicht ist dieser Wald doch nicht so tot, wie es scheint. Alle Wälder, die heute im Nationalpark Harz liegen, sind vom Menschen über Jahrhunderte genutzt und verändert worden. Vor allem für den Bergbau wurden große Teile der ursprünglichen Waldflächen abgeholzt. Die Wiederaufforstung erfolgte oft auch in höheren Lagen mit der schnell wachsenden Fichte. Fichten benötigen aber für ein gesundes Wachstum ein kühlfeuchtes, ausgeglichenes Klima. Sonst werden sie anfällig für Schädlinge. Die in letzter Zeit stark zunehmenden Stürme, die Hitze- und Trockenperioden setzen den Fichten ebenfalls zu. Geschädigte, gestresste Bäume sind eine leichte Beute für den Borkenkäfer. Erst recht in so endlosen, eintönigen Monokulturen. Bilder vom selben Standort. Das Brockenmassiv vor dem Borkenkäferbefall und heute. Für das dramatische Ausmaß der Waldveränderung im Harz ist der Borkenkäfer nicht direkt verantwortlich. Der Käfer ist hier nicht die Ursache, sondern die Folge. Dennoch, der Wald ist nicht tot. Denn auch abgestorbene Bäume sind Lebensräume. Seltene und bedrohte Arten kehren in sie zurück. Baumhöhlen bieten nicht nur dem Gartenrotschwanz eine Kinderstube. In den darauf folgenden Jahren könnten sie noch für viele andere Tiere ein willkommener Nistplatz werden.

Ein Nationalpark bietet die einzigartige Chance, die Verwandlungen der Natur zu beobachten. Vielleicht wird aus der einstigen Monokultur wieder ein Mischwald. Vielleicht auch nicht.

Entwicklung ohne Eingriff zuzulassen, das ist das Kennzeichen von Nationalparks. Und alles, was es dazu braucht, ist Zeit. Es gibt in Deutschland ein weiteres Mittelgebirge, das mit dem Harz vergleichbar ist. Es liegt ganz im Südosten Bayerns, der Bayerische Wald. Mit einer Höhe von 1456 Metern ist er nach dem Schwarzwald unser zweithöchstes Mittelgebirge. Hier in seinem Innersten wächst gerade ein ganz besonderer Wald heran. Geheimnisvoll und wild. Dieser Wald ist nicht kultiviert und fast unzugänglich. Er ist auch die Heimat von so manchem seltenen Bewohner. Alles hier darf werden, wachsen und vergehen, wie und wo es will. Entwurzelte Bäume bleiben an Ort und Stelle liegen. Ihr totes Holz bildet das Keimbett für eine neue Waldgeneration. Hier wächst der Urwald von morgen heran. Durch das Dickicht geschützt, der Nachwuchs des größten Hühnervogels in Europa, das Auerhuhn. Einst waren die Auerhühner fast verschwunden, doch heute scheinen sie von diesem besonderen Wald zu profitieren. Und immer wieder Spuren der Vergangenheit. Tote Bäume, zunehmend verdeckt von einem vitalen, artenreichen Wald. Warum aber wächst hier dieser junge Wald? Wieso hat man auch hier das ganze Totholz stehen und liegen lassen und es nicht genutzt? Der Gipfel des Lusen. An seinen Hängen begann die wohl größte Erfolgsgeschichte, die eine Naturlandschaft bei uns in den letzten 100 Jahren verzeichnen konnte. Heute ist es die gelungene Waldentwicklung schlechthin in Deutschland. Hier im Bayerischen Wald, im ältesten deutschen Nationalpark. Noch um die Jahrtausendwende boten sich dem Besucher hier ganz andere Bilder. Statt frischem Grün überzogen rotbraune Flächen die Bergrücken des Nationalparks. Zehntausende kahler, abgestorbener Fichten dominierten das Schutzgebiet. Vom größten Waldfriedhof Mitteleuropas war die Rede. Den dramatischen Wandel vom gesunden zum toten Fichtenwald, den die Wälder im Harz und in vielen anderen unserer Mittelgebirge zurzeit durchmachen, hat der Nationalpark Bayerischer Wald schon damals erlebt. Als sich in den 1990er Jahren der Borkenkäfer außergewöhnlich stark vermehrte und die Nationalparkverwaltung eine Bekämpfung bewusst unterließ, hatte das weitreichende Folgen. Binnen weniger Jahre starben vor allem in den Hochlagen mehrere tausend Hektar ehemals wirtschaftlich genutzter Fichtenbestände ab. Viele bezweifelten, ob aus diesen abertausenden Baumleichen je wieder ein gesunder Wald wachsen würde. Doch dann geschah das Unerwartete. Aus dem Werk der Borkenkäfer entstand ein neuer Wald. Vielgestaltiger und bunter, als es der vorherige Wirtschaftswald je war. Mehr als 30 Jahre nach dem Borkenkäferbefall zeigt sich jetzt endlich der Erfolg des Nationalpark-Mottos: Natur, Natur sein lassen.

unterhalb des markanten Lusengipfels. Die riesigen Mengen toten Holzes vermoderten im Lauf der Zeit und damit entstand die wichtigste Voraussetzung für eine natürliche Verjüngung des Waldes. Der Zusammenbruch der alten Fichten war nicht das Ende des Bergwaldes, sondern ein Anstoß zur Entwicklung in Richtung eines gesunden Urwalds. Beeindruckend auch die Veränderung beim Lusen-Schutzhaus.

Binnen weniger Jahre ist an die Stelle der einstigen Fichtenmonokulturen ein artenreicher Wald mit Fichten, Eschen und Tannen getreten. Der Charaktervogel des Gebiets ist das Auerhuhn. Während es im 19. Jahrhundert noch häufig anzutreffen war und auf dem Speiseplan des Menschen stand, war es Ende des 20. Jahrhunderts auch im Nationalpark kurz vor dem Aussterben. Dank strengem Schutz gibt es hier heute wieder 400 bis 500 dieser Vögel. Für die Auerhühner ist der junge Wald als Lebensraum ideal. 4 Junge hat diese Henne. Und trotz aller Schutzmaßnahmen, bis die Kleinen erwachsen sind, ist es noch ein langer, gefährlicher Weg. Der Mensch ist zwar ihre größte, aber nicht ihre einzige Gefahr. Für die Auerhenne heißt es deshalb auch jetzt noch ständig wachsam sein. Schon oft kam der Tod auch vom Himmel. Aber es gibt auch noch andere Feinde. Sind Wildschweine in der Nähe, muss die Henne besonders auf der Hut sein. Die Kleinen schweben jetzt in höchster Lebensgefahr. Denn Wildschweine sind Allesfresser.

1997 wurde der Nationalpark Bayerischer Wald gegen den massiven Widerstand eines Teils der einheimischen Bevölkerung auf die doppelte Fläche vergrößert. Doch hier im sogenannten Erweiterungsgebiet sieht es heute auf vielen Flächen ganz anders aus als drüben im Altpark. Was ist hier mit den Bäumen geschehen? Wo ist der Wald? Im Januar 2007 fegte Orkan Kyrill über den Nationalpark hinweg und zerstörte weite Flächen des Waldes. Es wurde entschieden, dass 2/3 des Sturmholzes aufgearbeitet werden. Um die Gegner des Nationalparks zu befrieden, hat man vereinbart, den Borkenkäfer im Erweiterungsgebiet doch wieder zu bekämpfen. Geplant bis ins Jahr 2027. Infolge dieser Regelung kamen Motorsägen, Harvester und Rückezug. Monatelang transportierten die Laster Holz aus dem Park, mit verheerenden Folgen für die Natur. Die Regelung zur Bekämpfung des Borkenkäfers hat man mittlerweile wieder aufgehoben. Was sie bis dahin im Schutzgebiet angerichtet hat, sieht man bis heute. Mehr als 10 Jahre liegen zwischen diesen Aufnahmen. Viel nachgewachsen ist in dieser Zeit nicht. Der Windwurf im Jahr 2011 und dieselbe Fläche nach der Räumung im Jahr 2019. Nur die Wurzelteller wurden an Ort und Stelle belassen. Aus dem Wald wurde fast die gesamte Biomasse herausgeholt, die ihm bis heute fehlt. Noch einmal 4 Jahre später. Kaum Veränderung. Durch die Kahlschläge aus der Zeit der Borkenkäferbekämpfung sind im Nationalpark an die 2000 Hektar weitgehend baumloses, verstepptes Land entstanden. Das entspricht 8% der Nationalparkfläche. Durch die Vergrasung, Austrocknung und fehlende Schattenbildung ist es für Bäume sehr schwierig, Fuß zu fassen. Nicht der Käfer, sondern der Harvester hat den Wald gefressen. Im alten Teil des Nationalparks dagegen ist der Wald zurückgekommen. Schneller und lebendiger, als selbst die Optimisten erhofften. Der Nationalpark Bayerischer Wald ist 1970 auf einem Wirtschaftswald gegründet worden. Aus dem Wirtschaftswald von gestern wird zwar nicht sofort, aber in einigen Waldgenerationen der Urwald von morgen entstehen. Den Wäldern im Harz ist dieser Wald etwa 15 bis 20 Jahre voraus. Er zeigt den besonders eindrucksvollen

eindrucksvollerweise, dass es keinen toten Wald gibt. Der Wald verändert sich stetig und überraschend. Und die Natur kehrt immer wieder zurück, wenn man sie lässt.

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0: ist ein Murmeltier.
1: Mumili.
0: Das wissen viele nicht, aber Toni spricht die Sprache der Murmeltiere.
2: Das lernt man im Allgäu in der Grundschule.
0: Das ist 6., 7. Klasse, da muss man sich entscheiden. Latein oder Murmeltiersprache? Kannst du mal deine Hand da reinstecken, dass es rauskommt, bitte, für den Film.
2: Bestimmt gibt es bei denen auch Tollwut. Oder?
3: Geschafft, da ist sie, die Rattenseehütte, auf 2091 Meter Höhe.
4: Das ist aber richtig was los, oder?
2: Ja.
4: Wie viele Betten haben Sie? 300 oder so, gell?
2: Ja, über 300, glaube ich.
4: Da ist die Chefin. Hallo.
5: Hallo.
2: Ja. Schön, dich mal wiederzusehen. Ja. Erinnerst du dich?
4: Hi, Johannes, grüß dich. Hi. Ja, die Toni hat uns hier hochgebracht.
5: Wunderbar. Ja. Zwei schöne Plakate.
4: War total gut, oder?
5: Bei dem Wetter, oder?
4: Sag, kannst du ein bisschen die Hütte zeigen? Geht das?
5: Wir haben jetzt mehr Abendgeschäft.
4: Ja.
5: Das ist
4: später.
6: Grüß dich.
4: Hi, Johannes. Hi.
6: Hallo. Grüß dich. Und seid ihr gut draufgekommen?
2: Ja, klar.
4: Ja. Die Toni hat uns hochgebracht.
2: Wie sehen wir aus?
6: Fix und fertig.
4: Vielen Dank, vielen Dank.
6: Ihr kriegt so ein Kärtchen, wenn ihr was essen oder trinken wollt.
4: Mhm.
6: Einfach dieses Kärtchen vorzeigen. Wir buchen das alles auf diese Nummer, wo da vorne draufsteht. Und dann am Abend, bevor ihr ins Bett geht, bitte bezahlen.
4: Wunderbar.
3: Während sich Bergfreundin Toni gleich wieder ins Tal stürzt, werde ich hier die Nacht verbringen. Und es gibt Regeln auf einer Hütte. Und dazu gehört Schuhe aus.
4: Naja, es gibt halt ganz viele verschiedene Möglichkeiten hier zu übernachten. Es gibt solche Bettenlager hier. Sogar hier oben, ist ja putzig. Hier oben mit so einem Hochbett. Und die 19 habe ich. Jo. Okay. Damit hätte ich gar nicht gerechnet. Ich habe extra meinen Hüttenschlafsack mitgenommen. Aber es ist tatsächlich Bettwäsche hier. Und ich habe auch schon hier einen Schnarchnachbar, der hier eingecheckt ist. Also, ich schlafe oben. Ich habe keine Ahnung, wie dieser Berg heißt, aber die Aussicht auf ihn, das ist grandios. Hier ist gerade richtig was los, oder?
5: Es ist richtig was los, aber kurz einen Blick kannst du die Küche machen, aber sonst gehst du im Weg um.
4: Okay, du musst mir sagen, was ich darf und was ich nicht darf. Gell?
7: Wie viele Leute arbeiten bei euch?
5: Also wir haben 4 Kochposten und eine muss spülen, 5. Okay. Und eine tragt immer das Essen raus.
4: Und was total schön ist, ich sehe das gerade mit so einem Auge, ihr kocht hier alles frisch, oder?
5: Ja, ja. Genau, wir haben vegetarische Soße, Hackfleischsoße. Mhm. Also die Kässpatzen, das ist ein sehr beliebtes Essen.
4: Ja.
3: Und dann zeigt mir Silvia noch den Keller. Die Waren kommen alle mit einer Materialseilbahn aus dem Tal nach oben.
5: Die Tomaten, die Äpfel, die Rüben, für den Salat wird alles. Die haben wir vorbereitet.
4: Ihr müsst das alles frisch hier immer haben, oder?
5: Ja, genau. Chinakohl, Gurke und so weiter gibt es bei uns immer Lolo Rosso.
4: Guck mal, das ist Leberkäse, gell?
5: Das ist Leberkäse.
4: Da ist genug da.
5: Wir haben sehr viel Eier, oder? Mit Bratkartoffeln, mit Spiegelei und Kaiserschmarrn brauchen wir immer 2 Eier für jede Portion. Da sind überall 180 Eier drin. Also wir verbrauchen so in der Hochsaison jeden Tag so Gestell.
8: Nehmen wir hier das Essen. Also klar, nehmen wir das Schnitzelschlange.
6: Wer bekommt denn von euch 2 Schnitzel?
9: Jawohl.
6: Schön. Und du auch?
9: Danke sehr. Perfekt. Vielen Dank.
4: Jetzt habt ihr euch richtig Dampf, oder?
6: Schon mal, gell?
4: Dass du so gut gelaunt entspannt bleiben kannst.
9: Ja, ab und zu gibt es noch mal ein Schnäpschen zwischendrin.
4: Aha, das ist ja der Zaubersaft.
6: Ja, genau. Ach, nein, Mann. Du, Bastel, es sind nette Gäste.
4: Ja.
6: Wenn die halt mitmachen, funktioniert es.
9: Ja.
6: Weil sonst mit dieser Masse von Leuten, da musst du zusammenschaffen.
4: Würdest du sagen, dass sich der Urlauber, der zu euch kommt, der die Übernachtung macht, hat er sich geändert in den letzten Jahren? Bisschen andere Zielgruppe geworden?
6: Wir haben mehr Touristen. Also früher war es mehr Bergsteiger. Da war der Hauptpunkt war dieser Heilbrunner Weg, diese Gipfel hier. Und inzwischen ist es so, dass die Leute einfach auf die Hütte kommen und das schon als Spektakel machen. Also einfach eine Hüttenübernachtung ist dann Ziel der ganzen Sache.
4: Jetzt kommen so Leute wie ich hier hoch.
6: Ja.
3: Und alle warten auf diesen magischen Moment.
0: Ich glaube, sowas nennt man den perfekten Tagesabschluss.

0: Das Wetter ist traumhaft, die Stimmung ist großartig. Mal sehen, ob das so bleibt. Die zweifache Olympiasiegerin Efi Sachenbacher-Steele und ihr Mann Johannes sind regelmäßig mit den beiden Töchtern in den Bergen.
1: Efi, wo ist der Einstieg?
2: Da vorne geht's gleich los. Sixes, da wo die ersten Leute laufen.
1: Ach so, laufen, Gott, geht direkt nach oben, alles
2: geht
1: klar.
2: Geht direkt hoch.
1: Ich habe mir sagen lassen, von hier kann man irgendwie 400 Gipfel sehen. Ist das so, oder?
2: Ja, schau mal, du siehst ja so viele Spitzen da.
1: Kannst du mir grob erklären, wo was ist? Oh nein, die Frage wird rausgeschnitten, habe ich nie gefragt.
2: Da bin ich echt immer die Allerschlechteste.
3: Ich weiß, wer es dir erklärt.
2: Der Papa konnte es.
3: Nein, da der Grasbewachsene, da drüben ist der Höfert.
1: Ja.
3: Und der Große ist der Hochvogel.
4: Und daneben und der Kleinere, das ist die Fuchsspitze.
1: Also, Efi, Johannes, schön, dass ihr hier wart. Ihr könnt gehen. Die Mädels übernehmen das jetzt, gell? Super.
3: Hey, ihr müsst euch einhängen.
1: Ja, machen wir.
3: Wir sind heute sehr streng. Erst den einen, dann den anderen.
2: Genau so.
1: Nach was riecht's in der Villa Kunterbunt?
3: Nach Pippi.
1: Der ist gut, der ist gut. Und von hier aus geht's jetzt einmal schön den Grat entlang.
3: Himmelsleiter!
1: Ich bekomme ein bisschen weiche Knie und die Mädels haben richtig gute Laune und die Efi lacht. Oh Mann.
2: Was denkt der Johannes wohl?
1: Oh, ey. Ich versuche mich einfach zu konzentrieren, wenig zu reden, gell? Das ist.
3: Komm mal hoch. Wir fahren mit der Superrutsche.
1: Johannes, gib mal Gas. Ja, ich geb Gas. Mann, ey. Da haben alle erzählt, das wird so ein netter Tag mit der Efi Sachenbacher-Steele und der Familie. Herr Pustekuchen. Ah.

0: Aber hast du noch so ein Gefühl von Anspannung, wenn du hier bist, oder?
1: Nee, also da, das ist jetzt ja wirklich ein relativ leichter Klettersteig. Und da geht's schon. Also wenn es dann schwieriger wird, dann auch, ja. Aber so, da ist es okay.
0: Okay.
1: Aber sonst würde ich es, glaube ich, auch nicht mit den Kindern machen.
0: Aber Evi, wie darf ich mir denn aktuell so den Alltag vorstellen bei der Familie Sachenbacher Stehle?
1: Also wir haben hier zwei Ferienwohnungen bei uns.
0: Ja.
1: Dann mache ich ja ganz viel Social Media mittlerweile.
0: Und auch sehr lustig. Ja, das ist echt toll. Aber das ist wahrscheinlich viel Arbeit, oder?
1: Das ist viel Arbeit, ja. Das sieht man immer gar nicht so, was da eigentlich für Arbeit dahinter steckt. Da bin ich gut beschäftigt, aber mir macht es total Spaß zu filmen, das zusammenzuschneiden und einfach ja, so ein bisschen die Leute mit in die Berge zu nehmen.
0: Euer Hund heißt?
2: Friedel.
0: Der Friedel. Der hatte Geburtstag, oder?
2: Gestern.
0: Wie alt ist er geworden?
2: 5.
0: Na, guck an.
2: Und in 100 Jahren 24.
0: Ach, ist das so?
2: Ja.
0: Ah ja, guck.
3: Du kommst jetzt von 5 auf 24?
2: Weiß ich selber nicht.
0: Ach so! Ich habe das wie jeder gute Journalist einfach nicht hinterfragt. Einfach geglaubt. Und Hannes, du bist noch in der Bergschule, oder? Skischule.
4: Ja. Die war letzten Winter tatsächlich relativ viel draußen auf der Piste. Mhm. Ist auch wieder schön.
0: Ja.
4: Macht Spaß. Und ich meine, die Mädels sind eh sehr, sehr oft da oben beim Skifahren. Mhm. Zwar im Moment mehr auf die Langlaufski, aber.
1: Ja. Ich habe gewonnen momentan.
0: Ich wollte gerade Aber Evi, es ist bei dir doch schon noch so, du bist schon noch unterwegs und sprichst noch mal über deine Karriere und wie man sowas auch meistert, oder?
1: Ja, doch. Also ich bin immer mal wieder mit Touristen oder mit Gästen da im Allgäu unterwegs.
0: Das ist
1: genau,
0: aber richtig
1: machen wir
0: cool.
1: Erst ein paar Tage Langlaufkurs und dann noch so ein bisschen mit Schießen und Biathlon. Und
0: nimmst du deine Medaillen mit? Dass die gucken dürfen oder nee?
1: Wenn sie fragen, ja.
0: Wenn sie fragen, ja. Unser erster kleiner Gipfel.
1: Juhu, geschafft. Super gemacht.
0: Und Evi, wie hoch sind wir?
1: Wir sind auf jeden Fall über 2200 Meter.
0: Ach, schön. Hey, vielen Dank, dass ihr mitgekommen seid. Voll gut.
1: Danke, Hannes, dass du uns mitgenommen hast.
0: Ja, hallo, ich brauchte doch Profis an meiner Seite.
5: Wir steigen hier aus. Ab jetzt wird der Klettersteig etwas anspruchsvoller.
0: Aber das ist, muss man ja auch sagen, das ist echt ein kleiner Abschnitt. Wer alles machen will, der braucht, wie lange braucht er, was würdest du sagen, für den kompletten Klettersteig?
4: Hinterweg 5-6 Stunden.
0: Ui. Die Sache ist, jetzt sind wir ja irgendwo auf dem Nebelhorn. Wir müssen natürlich wieder runter. Und das machen wir mit einer Variante, das hat selbst die Evi noch nicht gemacht.
1: Ich
0: bin probieren wir aus. Sieht gut.
1: Ich weiß noch nicht, ob das gut wird.
6: Ja, grüß dich, Evi. Weißt du schon, was auf dich zukommt?
1: Noch nicht ganz. Ich weiß es viel noch nicht, aber ich weiß, was wir machen.
6: Okay, ja, das ist ja wunderbar.
1: Ich bin gespannt.
0: Also du nimmst Evi mit, ja?
6: Ich nehme Evi mit.
0: Evi, viel Spaß.
1: Gerne. Viel Spaß, ja.
0: Das Ding ist, ich habe mir natürlich extra jemanden aus Baden-Württemberg ausgesucht. Der Mann aus Karlsruhe.
7: Ja, ganz ursprünglich.
0: Wie viele Flüge hast du denn schon?
7: Ich habe mal noch nie so wirklich angefangen zu zählen, aber so hochgerechnet vielleicht 8 bis 10.000 oder so.
0: 8 bis 10.000?
7: Ja,
0: ganz kurz.
7: Ja.
0: Wir haben 8 bis 10.000 Flüge. Wie viel hast du?
7: Der dritte heute.
6: Ja, so knapp 10.000. Tandemflüge.
5: Das Nebelhorn gilt als Paragliding-Hotspot im Allgäu. Der Flug ins Tal dauert je nach Thermik etwa 20 Minuten.
6: Ja, gehst schon mal in die Hocke, merkst du eigentlich schon wieder reinrutscht in den Sitz und wieder hoch und schon ein bisschen Kreuz.
1: Da hebst okay? Du mich nicht, oder wie?
6: Und es geht. Komm, lauf, schneller laufen.
0: Okay, und jetzt.

0: Boah.
1: Oh, der Wahnsinn. Ich mach mir in die Hose. Da vorne fliegt unsere Efi.
2: Das hat die anderen. Da ist der Johannes.

0: Wir landen! Oh, die Visa! Oh. Manuel, vielen Dank.
1: Hat's gefallen.
0: Ja, hat Spaß gemacht. So, wo ist meine Efi? Da oben.
2: Wir kommen.
3: Und du rausch nach vorne und lauf. Lauf, sitz auf. Oh ja.
2: Wow, das war ja eine sanfte Landung.
4: Und dann hat uns Oberstdorf wieder.
2: Warte mal.
0: Na?
2: Na?
0: Alles gut?
2: Alles gut.
0: Wie war's?
2: Mega war's.
0: Hat Spaß gemacht?
2: Hat voll Spaß gemacht.
0: Oh, ich hatte eine wunderbare Zeit im Allgäu. Es hat großen Spaß gemacht. Ich finde ja, das Allgäu, es ist so vielfältig. Du kannst entspannt wandern gehen, du kannst Action haben.
2: Du kannst in die Berge gehen, du kannst die an See legen, du kannst Paragliden.
0: Ja.
2: Du kannst in den Eichhörnchenwald gehen, du kannst... Es gibt unendlich viele Möglichkeiten. Oh. Auf irgendeiner Alpe hocken und ein Bier trinken.
0: Es gibt so viele Möglichkeiten. Efi, danke, dass du dabei warst. Vielen, vielen Dank. Danke, dass sie dabei war. Bis zum nächsten Mal. Tschüss, macht's gut, ciao, ciao.

in einem Club in Bamako. Musiker aus dem Süden und dem Norden Malis haben sich zu einer Session zusammengefunden. Modibos Heimat liegt im tropischen Süden des Landes. Abbas kommt aus der Wüstenstadt Timbuktu.

Gemeinsam spielen und singen sie. Die Sängerin Nana und Abbas erzählen in diesem Lied von ihren Heimatregionen, die gegensätzlicher nicht sein könnten.

1000 Kilometer nördlich von Bamako, am Rand der Sahara. Die Karawane ist seit 16 Tagen unterwegs, von der Wüstenoase Taudeni nach Timbuktu. Shinduk und seine Männer sind schon unzählige Male diesen 800 Kilometer langen Weg gegangen. Sie holen Salzplatten aus den Salzminen von Taudeni. Doch bald könnte es zu Ende sein mit dieser Arbeit, die den Tuareg jahrhundertelang den Lebensunterhalt sicherte. Viele Lieder der Tuareg handeln von diesem Leben in einer extremen Landschaft, vom Wind, der Hitze und der Trockenheit. Das Instrument der Tuareg, die dreiseitige Ngoni. Abbas ist Griot, das heißt Musiker und Geschichtenerzähler. Er lobt in seinem Lied

die Männer, die diese Strapazen in der Wüste auf sich nehmen. Scheinbar endlos Sanddünen bis zum Horizont. Ein ganz anderes Bild im Süden Malis. Grüne Felder, Bäume und Sträucher. Ende September ist die Regenzeit vorbei. Die Baumwolle ist gut gewachsen und kann geerntet werden. Baumwolle ist ein Hauptexportgut Malis. Als Cash Crop soll sie den Bauern hier im Südwesten Geld bringen. Doch mit der Konkurrenz der industriell hergestellten und subventionierten Baumwolle können die Bauern nicht mithalten. Sie machen kaum Gewinn. Mais und Hirse wird für die eigene Ernährung angebaut. Aus Erdnüssen bereiten die Frauen gerade eine scharfe grüne Soße zu. Die ölhaltigen Samen werden zerrieben und später mit Kräutern und Chili gekocht. Heute ist in diesem Dorf nahe der Provinzhauptstadt Kita kein gewöhnlicher Tag. Alle sind früh auf den Beinen.

0: Zu Fuß oder auf einem Ochsen, die Männer ziehen hinaus aufs Feld. Es ist der erste Tag der Erdnussernte. Da es eine gute Ernte wird, gehen sogar Trommler mit, um die Männer anzuspornen. Der Besitzer des Feldes hat sie angeheuert, stellt Verpflegung und gibt einen kleinen Anteil der Ernte als Bezahlung. Ein angesehener Griot im Dorf ist Sadibou. Sein Spezialthema der Ackerbau. Er preist die Taten von großen, erfolgreichen Bauern aus dem Dorf. Die Erdnuss entwickelt sich aus der Blüte, reift aber unter der Erde. Mit der Hacke ist es einfach, die Früchte aus dem trockenen Boden zu reißen. Modibo stammt aus dem Dorf nahe Kita, lebt aber seit vielen Jahren in Bamako, der Hauptstadt Malis. Am Mobiltelefonshop holt er sich noch schnell eine Guthabenkarte. Ohne Handy geht in seinem Geschäft als Berufsmusiker gar nichts. Die Zeit der Festanschlüsse hat man in Mali übersprungen und ist direkt zum Mobiltelefonieren übergegangen.
1: Ich bin in Kita geboren und habe dort bis zu meinem 15. Lebensjahr gewohnt. Als ich 11 Jahre alt war, ist mein Vater gestorben. Meine Mutter musste die Familie alleine versorgen. Wir hatten nicht viel, auch unsere Verwandten waren arm. Da musste ich die Chance ergreifen und nach Bamako gehen. Hier in Bamako konnte ich mein Kora-Spiel verbessern und mein Talent besser nutzen. Und dann will ich natürlich mit dem Verdienst von den Auftritten meiner Familie in Kita helfen.
0: Modibo macht sich auf den Weg zu seinem allabendlichen Auftritt in einem großen Hotel der Stadt. Seine Familie gehört seit Generationen zum Stand der Griots. Schon in den glanzvollen Zeiten des Königreiches der Malinke beschäftigten der König und die vornehmen Familien Griots. Sie sollten damals wie heute für gute Unterhaltung sorgen.

Die Karawane ist fast am Ziel. Die letzte Nacht verbringen die Männer bei ihren Familien. Einige haben ihr Leben als Nomaden aufgegeben und sich hier, eine Tagesreise vor Timbuktu, niedergelassen. Zuerst werden die Kamele versorgt. Sie sind das Kapital der Tuareg. In den letzten Jahren haben zwei große Dürren den Tierbestand stark dezimiert. Die Frauen begrüßen ihre Männer. Das rhythmische Klatschen und Trillern mit der Zunge ist Ausdruck ihrer Freude über die Heimkehr. Das Leben in der Wüste wird schwieriger, berichtet der Karawanenführer. Früher konnten sie anhand der Wolkenbildung Stürme und Regen voraussagen. Heute kommen die Wechsel unvorhersehbarer und es regnet weniger. Auf dem langen Weg von der Salzmine nach Timbuktu gibt es nur drei Wasserstellen. Versiegt eine davon, muss die Karawane hunderte von Kilometern Umwege laufen. Dann lohnt sich der Transport nicht mehr. Fast wie auf dem Land sieht es noch in einigen Wohnvierteln der Millionenstadt Bamako aus. Einmal in der Woche trifft Modibo sich mit anderen Musikern bei seinem Chora-Lehrer zur Probe.

0: Die Gruppe um Modibo und Sissoko, die beide die Kora spielen, bearbeiten Lieder, die aus der Tradition der Griots stammen.
1: Musik

Nana entwickelt einen Text. Es soll um das Verlassen der Heimat gehen und um die Vorfreude auf das Zurückkommen. Wenn du auch oft im Leben betrogen wirst, auf deine eigene Kultur und Heimat kannst du dich verlassen.

0: Seit seinem 6. Lebensjahr spielt Modibo die Cora und hat noch viel vor.
1: Ich glaube, dass die Musik mir hilft, neue Ziele zu erreichen. Meine Leidenschaft und mein Glaube motivieren mich, weiterzumachen und geben mir Hoffnung, aus der Misere herauszukommen, damit es auch meiner Familie gut geht. Ich wünsche mir Aufträge aus Europa und den USA, möchte vielleicht eines Tages eine eigene CD herausbringen und Konzerte in aller Welt geben. Cora kann ich schon gut spielen, für den Rest hoffe ich das Beste.
0: Noch lebt Modibo mit seiner Frau in zwei einfachen Zimmern. Doch die traditionelle Musik Malis, gemischt mit westlichen Klängen, erfährt gerade große Aufmerksamkeit und wird über die Grenzen bekannt.

0: Resonanzkörper. Der ist aus einer Kalebasse, einem Kürbis. Auf diese Kalebasse ist eine Kuhhaut gespannt, die mit Eisennägeln befestigt ist. Hier haben wir zwei Haltegriffe. Und hier den Steg, der die Seiten hält. Am Hals sind diese Stimmringe. An jedem dieser Ringe ist eine Saite befestigt. Das Instrument hat 21 Saiten. Wir haben Basstöne. Das ist der Bass. Die Mittellagen. Und die hohen Töne.
1: Die Kunst ist es, Melodie, Rhythmus und Bass mit nur vier Fingern zu spielen.

Früh morgens ist die Karawane zur letzten Etappe aufgebrochen. Nicht nur das veränderte Klima macht ihnen zu schaffen. Jahrhunderte wurden Kamele für diese Arbeit eingesetzt. Doch inzwischen knattern Lastwagen durch die Wüste und transportieren mit einer Ladung so viel wie 80 Kamele. Shinduk sieht für die Kamelkarawanen wenig Zukunft. Doch für die Tuareg gibt es kaum Alternativen. Ackerbau ist hier in der Sahelzone unmöglich. Und Händler seien sie auch nicht. Ankunft in Timbuktu. Die legendäre Wüstenstadt am Schnittpunkt alter Karawanenwege. Bei starkem Wind weht der Sand durch die Vorstadtstraßen. Die Sahara reicht bis an die Häuser. Der Musiker Abbas lebt hier in Timbuktu. Er bereitet sich auf seinen Auftritt am Abend vor. Abbas verdient sein Geld auf Hochzeiten, rituellen Festen oder wie heute auf der Feier zur Ankunft der Karawane. Seine großen Zeiten als Handelszentrum erlebte Timbuktu vom 14. bis 16. Jahrhundert, als Salz noch etwas Besonderes und wertvoll wie Gold war. Die Moschee, ganz aus Lehm gebaut, ist Zeugnis dieser Epoche. Timbuktu wurde Zentrum der islamischen Kultur. Bis heute erhalten Millionen von Schriften. Unter den damals 80.000 Einwohnern waren 20.000 Studenten und Wissenschaftler, die ihre Arbeiten niederschrieben. Auf jene Zeit gründet sich der legendäre Ruf als mystische Wüstenstadt. Heute prägen alltäglicher Handel und ein bisschen Tourismus das Bild der Stadt. Abbas kauft zur Sicherheit noch ein paar Meter Angelschnur. Aus mehreren Fäden dreht er die Saiten für sein Instrument. Am Zeigefinger der rechten Hand einen Fingerhut, auf dem der linken

ein Lederband mit einem Haken. So erzeugt Abbas die etwas schnarrenden, metallischen Klänge. Die immer wiederkehrenden Tonfolgen, stark vom Rhythmus bestimmt, erzeugen nach einer Weile eine tranceartige Stimmung. Natürlich lobt Abbas wieder die Taten der Männer und fordert die Frauen auf zu tanzen. Begleiter der Karawane schauen sich das Treiben gelassen an und genießen das Fest zu ihren Ehren. Mojibo hat sein Instrument gut verpackt und sich auf den Weg in seine Heimat gemacht. 5 Stunden Busfahrt für gerade mal 200 Kilometer liegen vor ihm. Fenster und Türen sind weit offen, damit der Fahrtwind kühlt. Bei jedem Stopp versuchen fliegende Händler, ein paar Früchte oder Wasser in Plastikflaschen zu verkaufen. Weiter geht die Fahrt auf staubigen Pisten in den grünen Südwesten. Der Bus fährt bis Kita. Das letzte Stück geht Mojibo zu Fuß. In seinem Dorf leben 7 Großfamilien zusammen. Die Lehmhäuser gruppieren sich um verschiedene Innenhöfe, in denen sich das Leben abspielt. Die älteren Frauen kümmern sich um die Kinder. Die Mütter haben den ganzen Tag mit der Versorgung der Familie zu tun. Wie es sich gehört, begrüßt Mojibo zuerst den Dorfältesten, das Oberhaupt der ganzen Sippe. Die Mitmusiker haben ihr Instrument, das Balafon, eine Art Holzxylophon, schon aufgebaut. Bei Einbruch der Dunkelheit beginnt das große Ereignis. Feste werden zu verschiedenen religiösen Anlässen, Hochzeiten oder eben guten Ernten gefeiert. Wichtig ist nur, dass einer das Geld gibt, um die Musiker zu bezahlen. Heute ist es der Feldbesitzer. Die Sängerin begrüßt die Gäste, preist die Musiker und lobt den Gastgeber. Es werden immer positive Aussagen gemacht.

Auch Frauen können Griots sein. Wenn sie aus einer Griot-Familie stammen und das Singen und Geschichten erzählen ihre Berufung ist. In diesem Dorf gibt es einige gute Griots. Die bekanntesten Griot-Familien Malis tragen Namen wie Sissoko, Diabate oder Conte.

Noch einmal besingt Sadibou den Erfolg der Ernte. Die Perkussionsgruppe legt sich ins Zeug, die Stimmung steigt. Die Rhythmen animieren die weiblichen Griots, sich in kurzen, ekstatischen Tanzeinlagen zu präsentieren.

Spät nachts geht das Fest zu Ende. Große Konkurrenz der Kamele, die Lastwagen. Auch die Salzplatten der Karawane haben die letzte Wegstrecke von der Stadt bis zum Hafen auf so einem Ungetüm zurückgelegt. Männer, die auf Arbeit warten, gibt es immer genügend. Ohne Probleme schultern sie die 40 Kilogramm schweren Platten. Weiter geht die Reise flussaufwärts auf dem Niger mit einem typischen Frachtschiff, der Pinasse. Ziel ist Mopti, in der Mitte Malis. Am Hafen bringen die 70 Salzplatten der Karawane umgerechnet ca. 560 Euro ein. Da bleibt für die Kameltreiber, den Besitzer, die Bootsführer und Händler nicht allzu viel übrig. Der Niger ist Transportweg und Lebensader, Grenze zwischen Wüste und Reisfeldern. Zurück in dem Club in Bamako.

Nana ruft in ihrem Lied dazu auf, die üppige Natur zu schonen, die Bäume zu erhalten. Sonst drohe auch hier im grünen Süden, in ihrer und Modibos Heimat, die Dürre.

Eine Landschaft fast ohne Vegetation ist die Heimat von Abbas. Er liebt diese Weite, den Sand, die Stille. Sie alle stammen aus einer Griot-Tradition, die auf dem Land noch sehr lebendig ist. Doch in der Großstadt Bamako sind Sissoko, Modibo und Nana eher moderne Berufsmusiker. Auch wenn sich ihre Musik mehr und mehr mit modernen Klängen mischt, sind sie sich ihrer traditionellen Wurzeln bewusst.

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2: Hier einfach mal 3 bis 4 Stunden, wenn nicht sogar länger am Tag, einfach mal alles um mich drum herum vergessen. Ja, ich kann einfach mal die Krankheit hinter mir lassen oder ein Stück weit nach hinten schieben. Also deswegen ist halt natürlich so ein Spieltag immer was ganz Besonderes.

0: Mein Name ist Michael, ich bin 36 Jahre alt und komme aus dem kleinen Örtchen Eschringen in der Nähe von Saarbrücken. Vor circa 6 Jahren habe ich meine Diagnose eines Melanoms bekommen, also schwarzer Hautkrebs. Tatsächlich ist es schwer, krank zu sein, ein ständiges Hinterherlaufen, hinter Befunden, hinter Terminen. Es ist viel Aufenthalt in Wartezimmern. Deswegen sage ich immer, die schöne Wartezimmerromantik kommt wieder. Es ist wirklich, man ist sehr, sehr gefordert damit. Also jeder Termin, ich frage schon beim ersten CT-Termin nach dem nächsten Termin in 3 Monaten, weil es fast unmöglich ist, auch kurzfristige Termine zu bekommen.
1: Im März 2020 änderte sich das Leben von Michael Hombrecher auf einen Schlag. Beim Hautarzt bekam er die Diagnose: ein Melanom, schwarzer Hautkrebs im Stadium 1. Damals war er gerade 30 Jahre alt.
0: Ein Jahr später folgte dann leider die Metastasierung. Das heißt, mein Hautkrebs hatte in meine Organe gestreut und ich landete im Stadium 4. Nachdem er metastasiert war, standen die Chancen am Anfang relativ schlecht, dass ich das vielleicht sogar nicht überlebe. Ja, es war ziemlich hart am Anfang, damit klarzukommen, dass mein Leben vielleicht schnell ein bitteres Ende haben könnte. Ab dem Tag der Diagnose änderte sich mein Leben um 360 Grad. Ich war damals davon abhängig, dass ich Therapien einnehmen musste, dass ich ständige Arztbesuche hatte, quasi wöchentlich Blutuntersuchungen hatten. Also ich habe einmal gezählt, im ersten Jahr hatte ich knapp 360 Blutentnahmen im Jahr. Das heißt, ich hatte eigentlich fast jeden Tag eine Blutentnahme, einfach nur um zu kontrollieren, wie die Therapie auf meinen Körper funktioniert und wie man mit möglichen Nebenwirkungen umgeht. Ich habe das damals wahrgenommen, als ob ich in einem Film wäre, in dem ein Schwarz-Weiß-Film irgendwie läuft alles an mir vorbei. Ich habe selbst nicht mehr wirklich registriert, was gerade bei mir abging.
1: Bis heute ist Michael quasi jeden Tag von seiner Therapie abhängig.
0: Ich habe einmal im Monat einen Termin in der Onkologie, um zu kontrollieren, wie geht es meiner Haut? Wie sieht es mit meinem Blutbild aus? Alle 3 Monate habe ich Staging, das heißt, ich habe CT von Hals, Thorax und Abdomen. Derzeit geht es mir ganz gut. Die Therapie hält alles, was noch da ist, stabil. Ich hatte auch relativ viel Glück, dass die erste Therapie relativ gut geholfen hat und die zweite sich an den Erfolg der ersten gut angeknüpft hat. Also derzeit kämpfe ich eher mit kleinen Nebenwirkungen, die mich im Alltag schon einschränken. Aber ich nehme jede Nebenwirkung, um einen Tag weiter leben zu können.
1: Abschalten und kreativ sein. Darum geht es bei der Jugendnachsorgegruppe in Homburg. Bei diesem Treffen gestalten die Kinder und Jugendlichen Fußmatten. Alle hier teilen das gleiche Schicksal: Krebs.
2: Also Leute, ich tupfe das. Ich mal nicht, ich tupfe.
1: So auch Emily Schäffer. Sie ist die Leiterin der Gruppe.
2: Ich finde halt

0: einfach total schön, dass wir uns untereinander austauschen können. Ich finde, man kann, zum Beispiel mit meiner besten Freundin, kann ich nicht so über den Krebs reden wie jetzt hier in der Gruppe, weil sie einfach nicht das durchgemacht haben. Wir haben eigentlich alle so ähnliche Sachen durchgemacht. Und das ist einfach das Schöne, ja.
1: Hallihallo.
0: Hallo.
1: Und alles gut?
0: Ja, bei dir.
1: Bei mir ist alles super.
2: Stefan Schäffer ist Emilys Vater. Er arbeitet in der Verwaltung der Elterninitiative krebskranker Kinder mit, ist sozusagen Hausherr für die junge Nachsorgegruppe. Im Haus des Vereins können sie ihre Treffen veranstalten. Die Elterninitiative ist aber weit mehr als nur ein Ort zum Treffen und Beraten.
1: Sie unterstützt finanziell, sie unterstützt psychologisch. Man kann hier übernachten, man kann hier kochen. Unser Haus der Jugend ist 4 Minuten Fußweg in die Klinik, wo die Eltern hier übernachten können, meistens der Partner, um sich auszutauschen und abzuwechseln, einfach mal abzuschalten.
2: Als Emilys Diagnose 2020 plötzlich kam, hat die Elterninitiative Familie Schäffer aufgefangen. Jetzt wollen Vater Stefan und Emily etwas zurückgeben. Denn von solchem Engagement lebt der Verein, der komplett auf Spenden angewiesen ist.
1: Wir haben immer tolle Beratungen gekriegt, was ist möglich. Eine Reha-Unterstützung, Taschengeldunterstützung.
2: Das Haus der Elterninitiative ist Emilys zweites Zuhause geworden. Hiermit verbindet sie vor allem die schönen, hoffnungsvollen Momente.
0: Zum Beispiel, wir sind zum Starlight Express gefahren, klettern, was haben wir noch gemacht? Segelausflug, Flug auf der Potschetür, so Sachen. Es waren tatsächlich alles sehr schöne Momente.
2: Doch für jeden hier gab es auch die dunklen, die schweren Momente, die ihre Jugend geprägt haben.
3: Hallo.
4: Hallo.
3: Everdeen.
4: Sehr schön.
3: Ja.
4: Das haben wir schon lange nicht mehr gespielt.
5: Die schönsten Zeiten während der Therapie ist erstmal, dass ich meine Partnerin kennengelernt habe. Mir ist es relativ schwierig gefallen, in der Anfangszeit überhaupt in eine Partnerschaft zu gehen, weil man immer Angst hat, man lässt vielleicht irgendwann jemanden alleine. Von daher war das einer der schönsten Momente, dass ich nochmal den Mut dazu hatte, in eine Partnerschaft zu gehen.
4: Also kennengelernt haben wir uns bei der Firmenweihnachtsfeier. Er hat mich damals quasi von der Tanzfläche gezogen und hat gesagt, komm, wir gehen mal zusammen einen Wein trinken. Und hat mir dann im Prinzip von Anfang an seine komplette Lebensgeschichte erzählt, inklusive der Diagnose. Und deswegen habe ich ihn genau so kennengelernt, wie er eben jetzt ist. Er war sehr, sehr offen mit dem ganzen Thema. Und das hat es mir natürlich auch relativ leicht gemacht, zu sagen, okay, klar, warum nicht?
6: Zurück in den Vorrat legen, führe da für die.
4: Ich bin Annika, ich bin 33 Jahre alt und Michael und ich, wir sind seit knapp 3 Jahren ein Paar.
2: Nicht jeder hat wie Annika auf Michaels Erkrankung reagiert. Manche Freunde und Bekannte sind weniger damit klargekommen.
5: Das äußert sich dann relativ schnell in Kontaktabbruch, weil man halt vielleicht mit der Person nicht mehr zu tun haben will oder die Person mit einem selbst nicht mehr zu tun haben will, weil sie vielleicht auch mit der Diagnose nicht klarkommen. Das passiert, das hört man tatsächlich auch öfters bei Krebspatienten, dass das vorkommen kann.
4: Also ich finde, gerade seine Offenheit hat das sehr leicht gemacht für mich. Natürlich gibt es in unserer Beziehung immer, ich nenne es liebevoll, den dritten Part. Den gibt es natürlich, sicher. Aber gerade dadurch, dass er immer sehr offen und transparent alles kommuniziert, was passiert, zum Beispiel neue Onkotermine oder das Staging, dass er darüber sehr offen mit mir spricht, macht es mir auch sehr leicht, diesen dritten zu akzeptieren. Und er ist einfach da und das ist komplett natürlich.
2: Ob im Urlaub, zu Hause oder auf der Arbeit. Michael leidet unter Stimmungsschwankungen, auch eine Nebenwirkung der Medikamente. Dann zieht er sich zurück. Seine Familie akzeptiert es.
5: Leider bin ich da öfters mal eingeschränkt, gerade speziell durch die Fatigue, die derzeit eine Hochphase bei mir hat, kämpfen wir öfters mit den Launen meines Krebses.
4: Ängste habe ich tatsächlich gar keine, ehrlich gesagt. Ich mache mir darüber wenig Gedanken. Ich gehe immer vom Besten aus, ja.
0: Hi.
7: Also mein Name ist Dr. Leonie Adam. Ich bin Funktionsoberärztin hier in der dermato-onkologischen Ambulanz des Universitätsklinikums des Saarlandes. Ja, tatsächlich bin ich da so ein bisschen reingerutscht und habe dann quasi, während ich Assistenzärztin war, festgestellt, wie viel sich doch da getan hat in den letzten Jahren und wie viel sich höchstwahrscheinlich auch in der Zukunft da noch tun wird und dass das eben ein sehr interessantes und spannendes Feld ist, mit dem man auch vielen Menschen helfen kann, die man da unterstützen kann.
2: So auch Erik Betzholz. Er leidet an einem Angiosarkom, ein bösartiger, seltener Hauttumor, der von den Gefäßzellen ausgeht und aggressiv wächst. Betzholz hat schon längst jede Überlebensstatistik überholt. Es sind diese positiven Fälle, die Leonie Adam antreiben. Doch auch der Tod ist allgegenwärtig bei ihrer Arbeit.
7: Ich würde lügen, wenn ich sagen würde, dass mich das kalt lassen würde, wenn es einem Patienten schlecht geht oder wenn neue Metastasen auftreten oder wenn wir dann vielleicht auch mal an dem Punkt sind, wo wir sagen, wir haben keine Therapiemöglichkeiten mehr, aber auch da können wir dann unterstützend wirken. Wir können die Patienten psychisch, psychoonkologisch anbinden. Wir können ihnen die Symptome nehmen in der letzten Zeit. Und es ist auch, diese Emotionen sind auch ein Antrieb.
2: Leonie Adam muss diesen Spagat schaffen zwischen emotionaler Nähe und professioneller Distanz. Nur so kann sie den Patienten helfen. Sie schafft den täglichen Umgang mit schwerkranken Menschen durch den richtigen Ausgleich, Sport und sich einlassen auf viele positive Dinge in ihrer Freizeit.
7: Ich denke auch, dass das eine ganz wichtige Lektion für einen selber ist, dass man jeden Tag genießt, dass man weiß, die Gesundheit ist eigentlich das höchste Gut, was der Mensch hat, dass wir sie schützen müssen. Und ich denke, das kann man so für sein eigenes Leben und seine eigene Einstellung zum Leben mitnehmen.
2: Es ist wieder einer dieser Tage. Heimspiel der SV Elversberg. Für Michael und Annika ein Highlight.
5: Ich weiß nicht, irgendwie ist es so ein Ding, das wir mittlerweile zusammen haben. Also wir haben uns vor 3 Jahren ja kennengelernt und auch zu diesem Zeitpunkt die SV Elversberg kennengelernt. Deswegen ist es ein sehr, sehr wichtiges Thema für uns beide. Also es ist so Re-Zeit.
8: Er ist definitiv anders. Er ist aufgeregt im positivsten Sinne, weil wir uns halt beide dieser Mannschaft mehr oder weniger versprochen haben. Ja, es ist für ihn, glaube ich, ganz gut. Es ist einfach eine andere Welt, in die er eintaucht. Und ja, er ist dann auch ein Stück weit anders, aber sehr, sehr positiv.
2: Ein klein wenig Luxus gönnen sich die beiden. VIP-Karten, gute Plätze und guter Fußball. Beides sorgt für gute Stimmung.
9: Klar, nach dem Sieg geht es einem erstmal gut. Die Krankheit holt einen nicht so schnell wieder ein. Es hilft halt einfach mal zu vergessen. Wenigstens ein paar Stunden von allem abzuschalten.
2: Michael verbietet sich nichts. Jeder Tag soll sein Tag sein. Die Krankheit schränkt ihn aber oft ein.
9: Die Therapie wirkt sich stark auf Magen-Darm aus. Das heißt, es kann auch sein, dass Pläne mal durchkreuzt werden, weil ich halt tatsächlich Probleme mit dem Magen habe und dann auch öfters längere Stunden auf Toilette verbringe. Oder eben Fatigue. Fatigue ist ein Syndrom, das durch die Therapie ausgelöst wird. Das ist chronische Müdigkeit, wo ich einfach nicht fit bin, wo ich einfach auf der Couch liege den ganzen Tag und das Gefühl habe, ich kann wirklich auch den ganzen Tag schlafen. Also nach so einem Spiel, nach 90 Minuten, die Steherei davor, danach, muss ich schon sagen, dass ich abends komplett fertig bin. Also es ist nicht wie früher. Früher wäre ich wahrscheinlich feiern gegangen nach so einem Spiel. Das ist heute nicht mehr drin. Heute ist danach Couch angesagt.
2: So geht es auch Emily bis heute. Kartenspiel statt Party. Bei einer Runde Skyo wird ihr bewusst, wie der Krebs ihr Leben änderte. Das Kartenspiel hat sie im Krankenhaus entdeckt, stundenlang mit ihrer Mutter gespielt.
0: Das war schon eine schlimme Zeit, muss ich sagen. Und auch, dass man dann halt immer die Chemo abwarten musste. Meistens, also am ersten Tag waren es meistens 8 Stunden im Bett gefesselt quasi. Und das war schon schlimm. Und dann musste man sich halt mit Sachen ablenken.
10: Sie war halt ganz schlecht drauf immer. Also, und man hat sie, also es gab wirklich Tage, da habe ich morgens schon nicht gewusst, wie motiviere ich sie. Weil sie gesagt hat, sie will nicht mehr und sie packt es nicht. Also die Tage gab es schon ganz oft, wo man dann halt, klar, dann hat man das Spiel und nochmal ein Spiel. Aber

0: Da sind 12 Stunden und wenn du da auf Station bist, das ist halt, die Stunden vergehen nicht.
1: Emily litt an einem Hodgkin-Lymphom, eine Krebserkrankung der Lymphknoten, mit 15 Jahren. Ihre Jugend verbrachte sie im Krankenhaus.
2: Ich wusste gar nicht, was das ist. Und die mussten auch mir erstmal erklären, was das Ganze ist. Aber wo ich halt Krebs gehört habe, da gingen bei mir alle Alarmstufen an. Und dann hatte ich halt sehr Angst vor der ersten Chemo, weil ich gar nicht wusste, wie es mir gehen wird. Aua, nicht so fest!
1: Vor der Chemotherapie rasierte ihr Vater ihr die Haare ab. Ein prägender Moment.
3: Oh, ich sehe schrecklich aus.
2: Also diese Blicke, die ich bekommen habe, waren schon sehr schlimm, weil ich guckt ja jeder an, wenn du keine Haare hast. Ja, und dass du halt auch immer Mützen tragen musst. Also ich durfte ja nicht mit der Glatze irgendwo rumlaufen wegen der Sonne und so, wegen den Strahlen. Und das war schon schlimm. Die ganzen Nebenwirkungen von der Chemo. Es kann sein, dass du morgens Kopfschmerzen hast und mittags kannst du so nicht mehr aufstehen. Also ich sag jetzt mal, da ballern die Nebenwirkungen so rein, da geht gar nichts.
1: Heute ist der Krebs in Remission. Der Tumor vorerst verschwunden. Regelmäßige Untersuchungen bleiben.
2: Ich habe sehr starke Einschränkungen, würde ich sagen. Also ich könnte den ganzen Tag schlafen. Ich brauche einen normalen Alltag oder einen gestrickten Alltag. Also ich kann nicht nur zu Hause sitzen auf dem Sofa, weil sonst würde ich den ganzen Tag schlafen. Am Anfang war es, glaube ich, schon ein Schock, aber wir haben das gewuppt. Ja.
1: Dass Michael jemals an diesen Punkt kommt, seine große Hoffnung. Seine Gedanken, gerade die schlechten, verarbeitet er mit Offenheit.
4: Ich habe ein Instagram-Profil mit dem Namen Michomp, auf dem ich aktive Aufklärung zu dem Thema Hautkrebs mache und meine Geschichte in Kapiteln erzähle, an welchem Kapitel mir was widerfahren ist, um Menschen eben einfach zu zeigen, wie wichtig in diesem ganzen Thema die Vorsorge ist.
1: Michael will, dass es seine Follower anders machen als er. Trotz auffälligem Muttermal ging er nicht zum Arzt.
4: Ich habe es nie ernst genommen. Ich habe immer gedacht, wird schon nicht sein. Habe mich auf mein Studium konzentriert, habe mich auf meine Arbeit während dem Studium konzentriert. Und dann wurde durch einen Zufallsbefund in der Hand eben das Melanom festgestellt. Wäre ich damals auf Anraten vieler Leute früher zum Hautarzt gegangen, wäre es wahrscheinlich gar nicht so schlimm gewesen. Dann hätte man es rausgeschnitten, ich wäre 5 Jahre in Nachsorge gewesen und mit gutem Glück wäre ich krebsfrei geblieben. Es war Bequemlichkeit, es war Ignoranz, mit der ich jetzt leben muss, mit der ich tagtäglich zu kämpfen habe, zu der ich aber mittlerweile auch stehe. Es war ein Fehler, man macht Fehler in seiner Jugend, man macht jeden Tag Fehler. Deswegen, ich kann es nicht mehr ändern, muss jetzt damit leben und kann mir deswegen keine Vorwürfe machen. Dadurch, dass ich anderen Menschen zeige, wie es mir mit der Krankheit geht, wie es mir im täglichen Leben mit der Krankheit geht, habe ich einen Weg gefunden, die Sache für mich zu verarbeiten.
1: Erik Betzholz hat heute einen OP-Termin in der Uniklinik. Ihm wird Tumorgewebe vom Kopf entnommen. Der Eingriff wird unter anderem von Dr. Claudia Pföhler überwacht. Sie ist die Koordinatorin des Hauttumorzentrums in Homburg.
5: Jetzt lassen wir es einschlafen, ne? Dass es betäubt ist. Ne? Das wird im Labor angezüchtet und es werden verschiedene Antikrebsmedikamente aufgegeben. Das heißt, wir schauen praktisch, welche Substanz dem Tumor sozusagen am meisten Schaden zufügen kann. Und dort werden auch Substanzen verwendet, die für den Tumor, den er hat, offiziell gar nicht gemacht sind. Die sind dann entliehen, zum Beispiel aus der Frauenheilkunde, aus der Darmkrebsbehandlung, aus der Prostatakrebsbehandlung.
1: Die Krebstherapie ist Stress für die Patienten. Das spüren auch die Ärztinnen.
2: Ist es schon weg?
5: Unterm Tuch da.
2: Das haben Sie schlimmsten schon geschafft.
1: Ja, Erik Betzholz hat schon eine Chemotherapie hinter sich. Die hat ihn körperlich stark geschwächt. Die jetzt angewandte neuartige Immuntherapie läuft bei ihm vielversprechend.
6: Da klammert sich an jedem Faden. Und dann macht man halt eben auch gewisse Dinge, die noch experimentell sind.

0: sagt man auch nicht nein. Weil das ist das Schlimmste, was man machen kann, sich verkriechen oder irgendeine Therapie, die einem vom Arzt nahegelegt wird, abzulehnen. Also schlechter kann es nicht werden. Und ich habe ja gemerkt, dass durch diese Gabe von der Immuntherapie das Ganze wesentlich besser wurde.
1: Alle 4 Wochen kommt Erik Betzholz in die Klinik zur Infusionsbehandlung.
2: Macht jetzt bequem.
0: Na, so wie es geht.
3: Genau.
2: 37,6. Ach, du bist jetzt operiert, Volker.
1: Die Medikamente treiben das Immunsystem der Patienten zur Höchstleistung. So kämpft der Körper selbst gegen die Krebszellen.
4: Ich glaube, die Reise wird dahin gehen, dass wir weitere Substanzen entwickeln werden. Da sind auch viele noch in der Pipeline, die eben das Immunsystem an verschiedenen Stellen der Zelle sozusagen günstig oder positiv stimulieren. Da wird es wahrscheinlich auch Kombinationen in der Zukunft geben. Das heißt, verschiedene dieser Antikörper werden miteinander in einer Infusion kombiniert werden. Und wie gesagt, die große Hoffnung bleibt, dass wir unsere Patienten mit eigenen Mitteln sozusagen behandeln können. Das heißt, wir können ein Therapiekonzept entwerfen, das auf den einzelnen Menschen tatsächlich zugeschnitten ist.
1: Die Entwicklung in der Krebsforschung ist rasant. Bei Erik Betzholz zeigt die Therapie positive Effekte. Das ist es, was Leonie Adam und Claudia Pföhler antreibt.
5: Die Bella hat mich super abgelenkt. Wenn es mir mal nicht gut ging, hat sie mich getröstet. Ich konnte mit ihr raus. Sie hat mir einfach durch die schwere Zeit geholfen. Ich mache Turnierhundesport, das sind hier immer an der frischen Luft, egal bei welchem Wetter. Sie lenkt mich ab. Wenn ich hier draußen bin, denke ich gar nicht an die Krankheit und bin einfach abgelenkt und kann einfach abschalten. Und das finde ich einfach so toll.
1: Nach der Chemotherapie haben die Ärzte bei Emily eine Knochennekrose festgestellt. Dabei stirbt Knochengewebe durch eine Durchblutungsstörung ab. Sie musste sofort in einen Rollstuhl, durfte nicht laufen.
5: Bella habe ich 2021 im März bekommen. Da saß ich halt gerade im Rollstuhl. Da ging es mir gar nicht gut. Am Anfang war es eine echte Herausforderung. Sie ist in den Rollstuhl gelaufen. Sie ist so gelaufen, wie halt ein Welpe es halt macht. Aber durch das ganze Training jeden Tag mit dem Rollstuhl hat sie sich einfach daran orientiert, dass sie mir nicht in den Weg läuft.
1: Die enge Verbindung zwischen Emily und Bella ist augenscheinlich.
6: Hunde meigen bestimmte Situationen beim Mensch. Ja, man hört sie als auch schon, ein Hund meigt zum Beispiel, wenn ich krank bin oder sonst irgendwas, dass man sagt, er ist relativ ruhig, er muss nicht so oft raus, er hält sich in der Nähe von mir auf. Und das meigt man dann auch schon.
5: Jawohl. Ich habe schon meine Schwierigkeiten gerade mit meinen Knien. Und mit meiner Müdigkeit, das ist auch schwierig, aber ich versuche das Beste draus zu machen und ja. Bella ist so eine treue Seele, wenn ich irgendjemand zum Reden brauche, dann ist sie bei mir, hört mir quasi zu und ja, das schätze ich sehr an ihr.
7: Wenn so ein Untersuchungstag ansteht, ist es meistens so ein bisschen der Schlaf, der auf der Strecke bleibt. Meistens ist man einen Tag davor, also ich bin meistens den Tag davor nervös. Am Untersuchungstag eher weniger, weil da kann ich es eh nicht mehr ändern. Dafür habe ich davor meistens eine schlaflose Nacht. Ja, bei den ersten paar Mal bin ich auch nicht hierher alleine gekommen. Da hat mich meistens meine Schwester begleitet, weil es am Anfang schon mehr belastend war, muss ich sagen, ja.
1: Im Moment geht es Michael ziemlich gut. Er ist beruflich bei einem Betrieb in der Elektrobranche gut eingespannt und vermutet, dass es auch damit zusammenhängt. Er ist vital. Seine Befunde beunruhigen ihn aber.
7: Die Befunde sagen ja, dass ich auf der Lunge vielleicht demnächst schon was spüren sollte, wenn es größer wird. Gerade weil diese Knötchen sich in der Richtung Herzen, im Herzen, also in der Nähe vom Herzen befinden in der Lunge. Ich denke schon, dass man das irgendwann früher oder später dann durch Kurzatmigkeit spürt, wenn es eben schlimmer wird. Bei mir wird es wahrscheinlich jetzt wieder ein paar Tage dauern, wo ich das für mich selbst verarbeite. Dann wahrscheinlich meinen nächsten Instagram-Post mache zum Stand, wie sieht es gerade aus.

0: und dann auch das Gespräch in der Familie, Freunde suchen.
1: Herr Hombrecher?
2: Ja.
1: Hallo.
2: Hi.
1: Hi. Kommen Sie einmal mit?
2: Ja.
1: Also, und zwar hatte man ja auch schon bei der letzten Untersuchung gesehen, dass im Bereich der Lunge so eine Verdichtung war, ne, die quasi neben dem Herzen liegt. Das bedeutet parakardial. Und die Kollegen von der Radiologie haben das jetzt nochmal ausgemessen. Tatsächlich war der Herr Hombrecher einer meiner ersten Patienten, die ich hier in Homburg betreut habe. Und natürlich begleitet er mich jetzt quasi seit den letzten 5 Jahren oder eher andersrum, ich begleite ihn. Bei ihm hatten wir tatsächlich auch erreichen können, dass beispielsweise die Metastasen auf der Leber sich mittlerweile vollständig zurückgebildet haben. Auch der Lymphknoten, die Lymphknotenmetastase oberhalb der Niere ist vollständig rückläufig. Dafür haben wir uns natürlich ein paar Nebenwirkungen einkaufen müssen. Aber ich denke, wenn das Ergebnis dann ist, dass der Tumor unter Kontrolle ist, dann ist das ein Ergebnis, was man dann auch in Kauf nimmt.
3: Genau, das ist wahrscheinlich noch vom Zugang, MRT, gell? Ja. Genau, der Befund vom MRT, der steht jetzt noch aus.
0: Genau, die sagten am Telefon aber, es wäre alles in Ordnung.
1: Alles in Ordnung. Ja.
0: Ich würde mir mehr Ärzte wie Frau Dr. Adam wünschen, weil sie eine der Ärztinnen ist, die auch hinterfragt, wenn man sagt, ich kämpfe seit einer Woche mit Müdigkeit. Vielen anderen Ärzten wäre es in dem Sinne dann, ja, hoppschwupp, nächste Aussage. Ich glaube, es ist viel, weil man sich kennengelernt hat. Sie kennt meine komplette Geschichte. Ihr brauche ich nicht zu erzählen, mit was ich kämpfe. Sie kommt genau aus diesem Fachbereich. Und sie bringt eine extrem hohe Empathie für die Patienten mit.
1: Haben Sie da am Hals irgendwas bemerkt?
4: Bei jeder Untersuchung hofft Michael, dass Leonie Adam keine Auffälligkeiten entdeckt. Sollte es dazu kommen, muss schnell reagiert, die Behandlung angepasst werden.
0: Ich bin im Stadium 4, zähle als Palliativpatient. Von daher zähle ich als unheilbar krank. Ich muss mit der Krankheit weiterleben. Ich werde auch die Therapie mein Leben lang nehmen, solange sie wirkt. Ich nenne es immer positiv, stabil, scheiße, weil es eben genau das beschreibt.

Hoffnung gibt mir, dass ich mich voll auf die Therapie verlasse. Es gibt immer wieder neue Therapiemöglichkeiten. Die Entwicklung schreitet da stetig voran. Und ich hoffe tatsächlich, dass es irgendwann eine Heilung gibt, von der ich dann profitieren kann. Unabhängig von der Therapie gibt mir am meisten meine Familie, meine Freunde, meine Freundin am meisten einen sicheren Halt. Auch das Gefühl, dass ich gebraucht werde und dass ich einfach da sein soll. Und von daher ist das die größte Stütze für mich und auch die größte der größte Rückhalt für mich.

0: Ja, natürlich, meine Wünsche sind, dass ich einfach weiterhin in Remission bleibe. Ich bin ja jetzt 5 Jahre in Remission, das heißt, ich bin geheilt. Und dass ich einfach weiterhin krebsfrei bleibe und nicht mehr krank werde.
1: Emily ist sehr gestärkt durch die ganze Krankheit geworden. Also sie ist nicht mehr so sensibel, wie sie vorher war, sondern einfach immer nach vorne, immer positiv, egal ob sie einen Durchhänger hat.
2: Wenn jemand in meiner Situation ist oder in die Situation kommt, empfehle ich dir, red darüber. Geh auf die Menschen zu, red mit Ärzten, red mit anderen Patienten, red vor allem mit der Familie, mit Freunden. Du bist in diesem Kampf nicht alleine. Also geh wirklich auf die Menschen zu. Die Krankheit hat mir auf jeden Fall eine andere Aufmerksamkeit auf meinen Körper gegeben. Vorsorge, kann ich nach wie vor immer nur wieder sagen, ist das Wichtigste, was man tun kann. Niemand soll in die Situation kommen wie ich. Ich mache mir über jeden Knubbel unter der Haut, über alles, was sich an meiner Haut verändert, was sich an meinem Körper verändert, wie es mir geht, mache ich mir direkt Sorgen. In die Situation sollte man auf keinen Fall kommen.

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1: Wer in den Ferien kreativ werden möchte, für den haben wir was. Wie wär's mit Siebdruck? Oder vielleicht die eigenen Wände mit Airbrush verschönern? Und zur Abkühlung geht es nicht in die Kneipe, sondern zum Kneipen. Alles heute bei uns, bei Wir im Saarland, Sanur. Schön, dass Sie dabei sind. Wenn etwas gedruckt werden muss, dann geschieht das heutzutage meist digital, weil das geht schnell, das sieht immer gleich gut aus, ist aber auch ein bisschen seelenlos. Ganz anders der Siebdruck. Diese jahrhundertealte Druckmethode erfordert richtig Handarbeit und genau das macht sie so reizvoll für Menschen wie Silvia Wilhelm. Julia Leyendecker hat sie besucht.
2: Der Kreativität freien Lauf lassen. Mit den eigenen Händen neue Dinge erschaffen. Von so einem Beruf hat Silvia Wilhelm immer geträumt.
3: Das Tollste daran finde ich, dass ich mir ein Motiv ausdenken kann und es existiert dann erstmal nur in meinem Kopf. Und im Gegensatz zum Digitalen, dass ich dann irgendwie selber was zeichne oder grafisch erstelle und dann ist es wieder auf einem Bildschirm, dass ich das aus meinem Kopf auf den Gegenstand bringen kann.
2: Die gelernte Innenarchitektin merkte nach dem Studium sehr schnell, dass ihr der Arbeitsalltag viel zu kopflastig war.
3: Ich habe dann irgendwann mal so eine Podcast-Folge gehört, wo es irgendwie darum ging, dass man seinen Körper, wenn man morgens ins Büro kommt, quasi ablegt, auf den Stuhl legt und dann eigentlich nur noch geistig arbeitet. Und wenn man dann heimgeht, nimmt man quasi seinen Körper wieder mit und geht dann nach Hause. Und dann dachte ich, ja, das Gefühl habe ich und das will ich aber eigentlich nicht. Ich will, dass mein Körper und mein Geist, dass das irgendwie zusammen funktioniert. Ich will selber Sachen erschaffen. Und ich glaube, das musste dann wohl oder übel irgendwie in eine Form von Handwerk führen.
2: Die Liebe zum Siebdruck entdeckte sie als Teilnehmerin eines Workshops in Stuttgart. Als sie das Gelernte im Saarland vertiefen wollte, fand sie keine passenden Angebote. Also lernte sie auf eigene Faust, tauchte immer tiefer in die Materie ein und plötzlich dann die Idee, sich mit einem eigenen Siebdruckatelier selbstständig zu machen. Der Name für ihr Business stand schnell fest.
3: Also meine Mama hat mich früher immer Silvuschka genannt. Das ist so eine Art von Verniedlichung für Silvia, also meinen eigentlichen Namen. Und das hat sich dann irgendwie so weitergetragen und irgendwann ist von dem Silvuschka nur noch das Wuschka übrig geblieben. Und weil das ganze Atelier ja so ein bisschen eine Huldigung meiner kleinen Version ist, also der kleinen Silvia, die irgendwie viel gebastelt, gemalt hat und so, dachte ich, es ist irgendwie eine schöne Idee, dann auch ihren Namen zu nehmen für das Atelier. Und deswegen ist es jetzt Wuschka.
2: Den Weg in die Selbstständigkeit teilte sie von Anfang an auf Instagram. Ihre Idee, im Netz öffentlich zu machen, fiel ihr am Anfang gar nicht mal so leicht.
3: Erstmal muss ich mich ganz viel überwinden. Also es ist ja die eine Sache, dann irgendwie die Leute bei der Story mitzunehmen. Aber im Hinterkopf läuft dann immer, okay, wenn das hier aber nicht läuft, dann habe ich trotzdem jeden mitgenommen. Und jeder sieht irgendwie, dass das nicht funktioniert hat, weil es ist ja einfach ein Experiment und auch ein Risiko.
2: Aber das Experiment glückte. Nicht nur bei der Werbung greift Silvia auf digitale Medien zurück. Auch beim Siebdruck sind nicht alle Schritte analog.
3: Ich finde das total schön. Also am Ende ist es trotzdem für mich so eine Mischung. Ich zeichne es mit meiner Hand, auch wenn es dann auf einem digitalen Tool ist. Aber trotzdem mache ich das mit meiner Hand. Also das fühlt sich für mich trotzdem in gewisser Form analog an, wird dann halt ins Digitale übersetzt. Und dann ist es so von analog zu digital, nochmal zu analog. Und dann gibt es irgendwie so ein

0: schöne Wechselwirkung zwischen den Medien.
1: Aber wie kommt das Motiv jetzt eigentlich auf Sieb? Dafür trägt Silvia zuerst eine Fotoemulsion auf. Dann legt sie das ausgedruckte Motiv auf das beschichtete Sieb.
0: Alles, was jetzt gerade von der durchsichtigen Folie bedeckt ist, da kann das Licht durchscheinen und die Emulsion härtet aus. Und überall da, wo jetzt unser Motiv schwarze Stellen hat, kann das UV-Licht nicht durchgehen. Und somit bleibt die Emulsion an den Stellen weich.
1: Und kann im Anschluss ganz einfach entfernt werden.
0: Ihr seht hier meine Hand. Das heißt, am Ende kann ich hier einen Kreis durchdrucken. Ich drücke Farbe durch mein Sieb auf den Untergrund.
1: Am Anfang ihrer Workshops steht fast immer ein kleiner Theorieblock. Dann geht's ans Eingemachte.
0: Das ist ungefähr der Winkel. Und dann zieht ihr die Farbe einmal rüber. Das ist das Fluten. So. Und jetzt kommt der Prozess des Druckens. Gleiche Bewegung, aber mit mehr Druck. Das darf man zweimal machen, das Fluten nicht. Sonst läuft euch die Farbe drunter.
1: Kurse bietet Silvia für ganz unterschiedliche Anlässe und für Teilnehmer jeden Alters an. Mit einem kleinen Erfolgsversprechen.
0: Das ist auf jeden Fall machbar. Also selbst in dem kürzesten Workshop kann man auf jeden Fall mit mindestens einem Shirt oder Beutel oder Postkarte, je nachdem, was man sich dann aussucht, mit nach Hause gehen.
2: Wir haben uns beide das gleiche Motiv ausgesucht und wird jetzt wohl ein Freundschafts-Anti-Patriarchats-Shirt. Und Pro-Nudel-Shirt.
3: Erinnern Sie sich noch, wie früher die Erwachsenen bei Wanderungen immer nach Kneipp-Tretbecken Ausschau gehalten haben? Armbäder oder Wassertreten, das erlebt alles gerade ein Revival, weil wir immer mehr Wert auf Gesundheit legen und Kneipen ist gesund. Und es macht auch noch Spaß. Deshalb lieben es auch schon Kita-Kinder, wie Herbert Mangold festgestellt hat.
4: Super, richtig angenehm bei den Temperaturen. Kann man keinem was Besseres empfehlen.
5: Ich fühle mich total erfrischt.
4: Sehr angenehm.
6: Da macht das dann schon Spaß. Und sowieso in der freien Natur ist es dann auch immer ganz schön, dass man sich da betätigen kann.
1: Auf den ersten Blick geht's beim Kneipen vor allem ums Wassertreten.
7: Elias, bei der wievielten bist du?
1: Beim Kneipverein Merzig ist es aber auch ein Gemeinschaftserlebnis. Im Mittelpunkt stehen Bewegung, Natur und die Gesundheit.
8: Bei jedem Einzelnen wird jetzt die Haut ein bisschen roter und die Durchblutung kommt. Und die Beine fühlen sich gar nicht mehr so kalt an. Ganz leicht.
9: Das ist ganz warm.
8: Ist es warm? Na, ein bisschen.
9: Ja.
8: Nur ein bisschen, ne?
9: Also wenn man jetzt schon ganz lang drin ist, ist es ganz warm.
8: Ja, ne? Fühlt sich jetzt wärmer an.
1: Kneipen ist aber längst nicht nur beim Kneipverein Merzig beliebt. Inzwischen setzen auch immer mehr Kindergärten auf das Gesundheitskonzept. So auch die AWO-Kita in Homburg.
10: Okay, dann gehen wir jetzt ein bisschen Wasser spielen. Auf geht's, viel Spaß.
11: Wir holen euch gleich noch neues Wasser. Marianne, bitteschön.
1: Die Idee? Kinder spielen ohnehin gerne mit Wasser. Warum also das Kneipen nicht spielerisch vermitteln? Das klappt. Inzwischen hat hier jedes Kind ein persönliches Kneipsäckchen.
12: Ja, aber schaut mal, da oben. Ich hole sie euch runter. Wartet kurz. Wer ist denn das?
1: Auch baulich hat sich die Kita ganz auf Kneip eingestellt. Es gibt mehrere Armtauchbecken und ein eigenes Tretbecken.
13: Und auch an der Wand kannst du dich vorsichtig festhalten, wenn du das brauchst. Super Storchenbeine, klasse. Vorsichtig und nochmal zurück, wie ein Storch laufen. Hohe Knie, hohe Knie.
1: Kaltes Wasser gehört hier das ganze Jahr über zum Alltag, denn Kneipen ist ein ganzjähriges Angebot.
13: Magst du noch eine Runde? Im Winter ist das ein tagtägliches Angebot von unserer Seite aus und die Kinder verlangen es auch schon selbst, weil sie einfach merken, die Füße, die Beine sind dann wacher, sie werden durchblutet und es ist einfach auch von der Energie her, merkt man das den Kindern auch sehr an.
1: An warmen Sommertagen

0: Tagen geht es häufig hinaus in den Kneipp-Kräutergarten. Dort lernen die Kinder spielerisch, wie Kneipen ganz praktisch funktioniert.
1: Lieber Kreuz, schafft ihr das auch? Zeig mal. Marlina, super, du auch. Und dann, wo kommen die Arme dann rein? In Wasser, in kaltes Wasser rein.
0: Nach der Theorie folgt die Praxis.
1: Welches ist wärmer? Fühlt gern mal.
2: Das ist wärmer.
1: Sollen wir mal testen mit unserem...
3: Ja.
1: Darf ich da auch helfen? Ihr dürft die so richtig da reindrücken. Genau.
0: 22. Dann zählen alle bis 30. In Homburg orientiert sich die pädagogische Arbeit am ganzheitlichen Gesundheitskonzept von Sebastian Kneipp.
1: Ist das warm oder kalt?
3: Kalt.
0: Ziel ist es, Kindern schon früh eine gesunde und naturnahe Lebensweise zu vermitteln. Auch Igelbälle gehören dazu. Hanna Lang ist zertifizierte Kneipp-Gesundheitserzieherin.
1: Wenn der Massageball drüber rollt, dann wird ganz viel Blut von meinem Körper da in den Arm geschickt. Und hier seht ihr vielleicht schon, der ist ein bisschen röter als vorher. Das ist, weil das Blut hier jetzt die Nährstoffe hinbringt.
0: Sebastian Kneipp entdeckte die Wirkung des kalten Wassers durch einen Selbstversuch. Mitten im Winter badete der Pfarrer mehrmals pro Woche in der Donau.
4: Es ist kalt, ja. Ja, prickelt auf der Haut, ne?
0: Ja. Kneipp litt an einer schweren Lungenerkrankung, wahrscheinlich Tuberkulose. Aus seinen Erfahrungen entwickelte der 1821 geborene Pfarrer sein Gesundheitskonzept. Der neue Kneipp-Rundwanderweg in Weißkirchen bietet deshalb nicht nur ein Kneippbecken.
4: Im Grunde genommen sind ja diese 5 Säulen, die Kneipp halt gezeigt hat, ist ja nicht nur Wasser, ist ja auch Bewegung, Heilpflanzen, Lebensordnung, Ernährung, sind einfach die Prinzipien, die für jeden gut sind und die immer schon gut waren. Und jetzt findet man es einfach noch mal raus.
0: Auch die jüngere Generation in Merzig zeigt, die 5 Säulen nach Kneipp sind im Trend.
5: Ich glaube, heutzutage ist die Gesundheit noch mal mehr so richtig modern geworden. Es ist so ein Lifestyle. Und mit Kneipp, der passt total gut in diesen Lifestyle rein. Da kann man noch was Modernes eigentlich rausschlagen aus diesen 200 Jahren.
0: Ob im Kneippverein, in der Kita oder auf dem Rundwanderweg. Die Lehre von Sebastian Kneipp zeigt, dass ein altes Gesundheitskonzept bis heute viele Menschen begeistern kann.
6: Relativ neu bei uns ist Matcha. Haben Sie sicher zumindest schon mal gehört, wenn nicht sogar schon probiert. Es gibt ja Matcha in allen Variationen. Mit Kokos-Mango-Geschmack oder als Sakura-Matcha-Latte. Wo Matcha eigentlich herkommt und wie man ihn perfekt zubereitet, weiß Julia Leyendecker.
7: Kultig grün und voll im Trend. Kaum ein Café, das zurzeit nicht auf der Matcha-Welle schwimmt. Den hochwertigen grünen Tee genießt man entweder pur oder in ausgefallenen Kreationen.
8: Prinzipiell ist Matcha einfach nur grüner Tee, aber der große Unterschied zu anderen Grünteesorten ist, dass der aus den Teeblattspitzen geerntet wird, also wenn es tatsächlich richtiger Matcha ist. Der wird natürlich gemahlen, also es ist im Prinzip Grünteepulver. Und der wird auch ganz anders zubereitet als andere Teesorten.
7: Im Reiseck in Saarbrücken bekommt der Matcha-Neuling Beratung.
8: Mangostückchen zum Beispiel versehen. Wir haben hier einmal den Matcha Midori. Der ist perfekt für Matcha Latte. Ist natürlich schön kräftig, damit er mit der Milch mithalten kann. Der ist super beliebt für die Matcha Latte-Trinker. Dann haben wir hier beispielsweise den Matcha Hikari, der ist super für die Leute, die den eher pur trinken, weil der sehr sanft ist, etwas süßlicher. Hier haben wir einmal den Matcha. Man kann auch so etwa einen Teelöffel nehmen. Das wären so 2 von diesen Chashaku heißt das. Das ist, heißt einfach auf Japanisch Teelöffel.
7: Die Wassertemperatur beträgt 70 Grad und geschäumt wird mit einem traditionellen Bambusbesen.
8: Das Anbaugebiet, wo wir den Matcha herbekommen, das heißt Yame in Kyushu. Und das Anbaugebiet ist sogar in Japan total high-end. Wenn du einem Japaner sagst, ja, ich habe letztens einen Tee aus Yame gekauft, dann sind die dann, oh, wow, okay. Das wäre jetzt der ganz klassische Matcha.

0: Vanillemilch ist sehr angesagt.
1: Matcha scheint nicht nur zu schmecken, er enthält auch Mikronährstoffe in hoher Konzentration. Außerdem kickt er wie ein guter Espresso, weil auch hier Koffein drin ist. Da es langsamer an den Körper abgegeben wird, ist es besser verträglich. Wie man Matcha-Tee ganz traditionell trinkt, verrät uns die Japanerin Mika Morita. Seit fast 20 Jahren bringt sie die Bräuche ihrer Heimat zu uns ins Saarland.
2: Dieses Tuch zum Beispiel benutzen wir, um die Teedose zum Beispiel oder diese Löffel zu reinigen. Es ist schon sauber, aber man macht noch mal vor der Gäste, also symbolisch, dass das halt alles schön ist. Weil bei einer Teezeremonie ist wichtig Harmonie, Reinheit, Respekt und Stille. Diese vier Elemente müssen drin sein. Teezeremonie hat ja sehr stark mit dem Zen-Buddhismus zu tun. Und beim Teezeremonie werden wir nicht reden. Und wir konzentrieren uns nur um das Tee trinken und diese Zusammenkunft zu genießen, ohne viel Smalltalk zu machen.

0: Also ich trinke natürlich unterschiedlicher Tee, aber wenn ich Zeit nehmen möchte oder ein bisschen vom Stress runterkommen möchte, mache ich gern auch Matcha-Tee, weil es ist nicht nur, dass das Tee mir gut schmeckt, sondern diese Zubereitung, Wasser kochen, Zeit nehmen, Tee schlagen und dann ein bisschen wie eine Zeremonie, Taste drehen. Und das finde ich wirklich schön, weil es ist so eine Entschleunigung zu sagen. Es ist nicht so knapp gedruckt, Kaffee ist raus, schnell trinken bei der Arbeit, sondern man nimmt Zeit. Das finde ich schön, deswegen trinke ich auch gern Matcha für mich selbst.
1: Ob fancy bunt oder lieber klassisch grün. Stilecht im Glas oder im Plastikbecher to go. Eins ist sicher: Matcha ist schon jetzt das Kultgetränk des Sommers.
2: Manche Menschen wissen ja schon in der Schule ganz genau, was sie mal werden wollen. Zu anderen kommt ihr Beruf auf Umwegen und ist dann oft eine Berufung, so wie bei Franz Schmidt. Er hat zwar auch schon in der Schule gerne gemalt, aber zum Airbrush-Künstler ist er auf einem ungewöhnlichen Weg geworden. Nina Dimitrov hat sich von ihm erzählen lassen, wie das alles genau war und hat ihn beim Arbeiten zugeschaut.
3: Rund 140 Quadratmeter Fläche. Am Platz der Kinderrechte in der Gemeinde Spiesen-Elversberg. Sie wartet darauf, verwandelt zu werden. Auftragskünstler Franz Schmidt soll sie neu gestalten.
4: Ich habe schon als Kind sehr viel gemalt. Ich habe die komplette Küche zugemalt. Und ich dachte auch, malen wäre eine ganz normale Tätigkeit. Erst in der Schule habe ich erst gemerkt, dass anderen das mitunter schwerfallen kann. Ich bin irgendwie dabei geblieben, warum auch immer.
3: Schon seit 30 Jahren arbeitet Franz als Künstler. Geboren wurde er in Spiesen-Elversberg. Erinnerungen an die alte Heimat tauchen auch in seinem Motiv auf.
4: Die Gänseliesel ist ja ein jahrhundertealtes Wahrzeichen für die Gemeinde Spiesen. Und der wollte ich irgendwie doch schon zu späten Ehren verhelfen. Weil sie droht irgendwie in Vergessenheit zu geraten, weil der Gänselieselplatz wurde ja in Platz der Kinderrechte umbenannt, was ja auch nicht verkehrt ist. Deshalb habe ich auch viele Kinder dahin gemalt. Und da werde ich noch tun.
3: Seit rund 2 Wochen malt er bereits an der Wand. Er nutzt dafür eine Mischtechnik aus Spraydosen und Airbrush. Für seine Airbrush-Technik verwendet er mehrere transparente Farben.
4: Was man hier sehr schön sieht, wenn ich mit dem Blau über dieses Gelb male oder umgekehrt mit einem Gelb über Blau, kriege ich dann schöne Grüntöne, die ich in der Nuancierung mit reinem Grün gar nicht kriege. Also so eigentlich so eine alte Öltechnik im Prinzip. Normalerweise ist es so, wenn man mit transparenten Farben arbeitet, oder ich, dass man mit den dunkleren Farbtönen beginnt und dann schrittweise transparente, hellere Farbtöne drüber legt. Aber wie gesagt, hier unten wird es jetzt schon grenzwertig, dann sieht man nicht mehr so gut, wo man dran ist.

0: einschattieren, aber also in die Details würde ich mich jetzt da jetzt nicht mehr wagen.
1: Kann man schon gut.
2: Finden Sie das gut, dass hier so ein großes Bild entsteht? So?
1: Ja, ich finde das eigentlich super schöner. Ist ja nicht überall sowas. Passt. Und als Künstler, wie gesagt, herrlich. Super.
0: Hab den Mann nicht bezahlt.
1: Sicher?
0: Ja.
3: Künstler als Hauptberuf. Dazu kam Franz während seines Aufenthalts in den USA. Eine Vermittlung in Los Angeles verhalf ihm zu seinem ersten Malerjob.
4: Ich bin da hingefahren, da war das eine Bäckerei, die mit Airbrush und Lebensmittelfarbe Torten angemalt hat. Und der Typ hat händeringend einen Künstler gebraucht, der alte Künstler war Junkie und wurde immer unzuverlässiger. Und ich habe gesagt, ich habe noch nie eine Airbrush in der Hand gehabt. Da sagt er, hey, don't worry, you will learn, Mexikaner. Okay, I will learn. Und dann war das Learning by doing.
3: Nur ein paar Meter weiter gibt's noch mehr Kunst von Franz. 14 Bilder im Außenbereich eines Kindergartens. Alle sind versehen mit Reimen. Seine Söhne durften mitentscheiden, was an die Wand kommt.
0: Da habe ich gesagt, nee, das ist doof, das ist gut. Okay, können wir lassen. Und irgendwann waren wir soweit. Und dann ja, er gab einen Schritt, den nächsten. Und dann hat sie immer mehr vorne angenommen. Da habe ich mal angefangen, ein bisschen rumzuskribbeln. Und dann habe ich gesagt, okay, das funktioniert, das machen wir so. Und jetzt ist es hier. Das größte Kinderbuch, das ich kenne. Man kann es nur nicht umblättern.
3: Vor 3 Jahren malte er auf diese Wand, in der Holtstraße in Spiesen. Die Motive? Elemente, die seine Kindheit geprägt haben.
0: Zum Beispiel haben wir hier das Spieser Kino. Und das Spieser Kino kannte halt jeder. Ne? Meine Generation, die Älteren, die Jüngeren, die kannten das auch noch. Und deshalb musste das für mich irgendwie auch repräsentiert werden. Und deshalb haben wir noch den Bruce Lee und Terence Hill mit dem Bild drin. Dann den charakteristischen Wellblech-Zitrönen des weltberühmten Spieser Eismanns Biebinger. Ne, ist eigentlich vom Elversberg, ist gar kein Spieser, Elversberger. Aber nee, eigentlich Spieser. Ich weiß es jetzt gar nicht genau. Ist aber inzwischen wurscht.
3: Zurück am Gerüst. Dort warten über 100 Farben auf ihren Einsatz. Für die größeren Flächen greift Franz aber zu Spraydosen.
0: Erstens mal, um Zeit zu sparen. Und zweitens, wenn dieser transparente Effekt nicht notwendig ist, sind Dosenfarben auch ganz praktisch, weil sie halt deckende Farben sind. Ne? Und dann kann man dann später mit Airbrush noch schattieren.
3: Einige Wände im Saarland hat Franz schon länger im Auge. Er kann sich vorstellen, die Joachim-Deckarm-Halle in Saarbrücken zu verschönern. Am liebsten zusammen mit Schülern. Die großen Flächen faszinieren Franz.
4: So ein Bild hat allein durch die physikalische Größe einen ganz anderen Impact, ganz andere Wirkung, als wenn du es siehst. Ne? Oder wenn du so einen Entwurf und was siehst, denkst du, ja, okay, cool. Aber du stehst nachher davor, ne? Und dann hast du eine Wucht. Ne? Und boah, das gefällt mir einfach gut.
3: In 6 Wochen will er hier fertig sein. Dann erzählt eine weitere, ehemals graue Fläche im Saarland, seine Geschichte.
5: Ein Haustier, das über 2 Meter groß ist, das ist was Ungewöhnliches. Aber Strauße sind ja auch alles andere als normal in unseren Breitengraden. Trotzdem wohnen 2 von ihnen im Garten von Astrid Bidon in Weierweiler. Und die liebt ihre Tiere heiß und innig. Herbert Mangold hat die kleine Straußenfarm von Astrid besucht und gesehen, es sind besondere Tiere, die nicht so einfach zu halten sind.
6: Kommen! Vor allem im Winter, wenn das Gras nicht mehr so schön ist, dann bekommen die viel Salat und Grünzeug von mir, vitaminhaltige Kost.
7: Straußenfütterung, das ist für Astrid Bidon immer ein besonderer Moment.
6: Ja. Am besten immer mit der flachen Hand.
7: Seit 2016 laufen die Strauße bei Familie Bidon hinter dem Haus auf einer großen Wiese in Weierweiler.
6: Ich habe eine sehr enge Beziehung zu den Straußen, zu meinen Damen wirklich. Weil ich bin ja tagtäglich im Gehege, von klein auf, ich habe die großgezogen. Also da hat man schon eine enge Bindung, obwohl es Wildtiere sind. Aber die kennen einen sofort, die kommen, ja, die kennen ihre Leute.

0: Die Langbeiner großzuziehen ist kein Kinderspiel. Wer diese Tiere halten möchte, muss zuerst einen Qualifizierungskurs absolvieren.
1: Dann kann man sich immer noch keine Strauße anschaffen. Dann braucht man eine Gehegegenehmigung vom Veterinäramt und vom Ministerium. Und wenn das alles genehmigt ist, dann darf man Strauße halten.
0: Inzwischen regnet es. Das ist für die ursprünglich in Südafrika beheimateten Vögel kein Problem.
1: Das oberste Gefieder dann nach unten und das ist dann wie ein Regenschirm für die.
0: Strauße sind die größten Vögel der Welt. Sie können bis zu 150 Kilogramm schwer werden und sind nicht dumm.
1: Na, die Strauße sind, trotz dass sie ja kein so ein großes Gehirn haben, eher klein, schon sehr intelligent. Die Intelligenz zeigt sich bei der Futteraufnahme. Ne, die sind Selektierer, die suchen sich schon so das Beste raus aus dem Futter. Also die fressen lang nicht alles. Strauße haben unheimlich gute Augen, die können also gestochen scharf 2 Kilometer sehen.
0: Auch wenn die Laufvögel, die bis zu 70 Stundenkilometer schnell sein können, harmlos aussehen, es sind Wildtiere. Im Augenblick hat Astrid Bidon nur Weibchen. Bei einem Männchen kann es gefährlich werden.
1: Die sind schon sehr, sehr auf ihre Hennen bedacht und beschützen extrem mit Revier. Also da wäre jetzt einfach nicht so zwischen den Tieren rumlaufen, ne? Weil dann der Hahn seine Hennen und sein Revier verteidigt und das kann auch schon mal lebensgefährlich für einen Mensch werden. Ich hatte auch Anfangszeiten, wie der Hahn geschlechtsreif wurde, kam er so angelaufen, wie ich mit dem Futtereimer hier drin bin und dann hat er mal auf den Oberschenk so ein Hämatom verpasst. Und da wusste ich, okay, jetzt wird er geschlechtsreif, jetzt müssen wir hahngerecht einzäunen.
0: Ein Strauß ist in jeder Hinsicht ein interessantes Tier. Er legt auch riesengroße Eier. Aber im Gegensatz zu Hühnern sind es nicht viele, etwa 20 pro Legesaison, die von Frühjahr bis Herbst geht.
1: Jetzt gucke ich mal im Straußennest. Manchmal legen sie hier in den Sand, wie jetzt, oder halt draußen an ihre Tränke. Das sind so eigentlich ihre Lieblingsplätze zum Eierlegen. Sie macht so eine kleine Kuhle und dann oder halt eben einfach so in die Wiese, wie sie gerade Lust und Laune sind.
0: Auch wenn es pro Strauß im Jahr nur wenige Eier gibt, vom Inhalt her sind sie gewichtig.
1: Das wird jetzt so knapp 1400 Gramm wiegen. Also da ist schon eine ordentliche Menge von so knapp 24 Hühnereier von der Menge her.
0: Die Idee, sich Strauße anzuschaffen, kam nicht von Astrid Bidon. Ihr Ehemann Detlef wollte etwas Besonderes haben. Und da fiel die Wahl auf die Laufvögel.
2: Wir sind hier in Novajawelle gekommen. Ich komme aus der Landwirtschaft und dann habe ich überlegt, was machst du mit dem ganzen Land? Und dann hat jeder gesagt, ja, du musst Pferde halten, weil er ist ein Pferdeland. Aber ich wollte keine Pferde, ich wollte einfach mal was anderes, was andere Leute haben.
0: Und bei den Vögeln hat Detlef Bidon eine Sonderstellung. Wenn er seine Lieblinge besucht, gibt es einen Balztanz.
2: Sie sind immer noch in Legelaune und sehr wahrscheinlich merken sie, dass ich männlich bin. Anders kann ich mir nicht vorstellen, weil sie machen das nur bei mir.
0: So entspannt sich das Ehepaar nach der Arbeit bei den Straußen und ist auch ein wenig stolz. Schließlich gehören sie zu den wenigen im Saarland, die Nachfahren der Dinosaurier im Garten haben.
3: Ja, und damit verabschieden wir uns hier bei Wir im Saarland Sanur. Ich wünsche Ihnen jetzt noch einen schönen Fernsehabend, schöne Sommertage und bis bald. Tschüss.

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3: Dem schweren Doppelerdbeben in Venezuela steigt die Zahl der Toten weiter. Laut den Behörden sind mindestens 3.300 Menschen ums Leben gekommen. Es gäbe über 16.700 Verletzte. Zur Zahl der Vermissten machte die Regierung keine Angaben. Die Vereinten Nationen schätzen aber, dass es bis zu 50.000 Menschen sein könnten. Für SR Info Anne Demmer.
4: Die Trümmerräumung mit schwerem Gerät sowie die statistische Begutachtung beschädigter Gebäude stehen mittlerweile für die Hilfskräfte im Vordergrund. Die Unterbringung der Obdachlosen bleibt prekär. Laut offiziellen Angaben sind knapp 11.000 Menschen in 79 Notunterkünften untergebracht. Dennoch kampieren weiterhin zahlreiche Betroffene in Zelten auf Bürgersteigen und in Parkanlagen der Hauptstadt Caracas sowie im Küstenbundesstaat La Guaira. Rund 16.000 Menschen haben alles verloren. Ein Bericht der UNO hat die direkten Sachschäden auf einen Betrag in Höhe von 37 Milliarden Dollar beziffert, was fast dem Dreifachen der ursprünglichen Schätzung entspricht.
3: Die Pläne der Bundesregierung für einen Krankenschein bereits ab dem ersten Tag sorgen weiter für Kritik. Vizekanzler Klingbeil sprach sich im ARD-Sommerinterview für eine pragmatische Lösung aus. Er schlug vor, betriebliche oder tarifrechtliche Regelungen zu finden. Dann müssten sich Arbeitnehmer nicht krank zum Arzt oder auf die Arbeit schleppen. Die schwarz-rote Koalition hatte in der vergangenen Woche beschlossen, die telefonische Krankschreibung abzuschaffen. Stattdessen sollen Arbeitnehmer bereits ab dem ersten Krankheitstag eine verpflichtende ärztliche Bescheinigung vorlegen. Bundesfinanzminister Klingbeil hat die geplante Neuverschuldung im Haushalt 2027 gegen Kritik verteidigt. Der SPD-Chef sagte im ARD-Sommerinterview, das habe auch mit der Aufrüstung der Bundeswehr zu tun. Man könne sich gegen Kreml-Chef Putin nicht mit der schwarzen Null verteidigen. Das Bundeskabinett will Klingbeils Haushaltsentwurf heute im Kabinett beschließen. Er sieht Ausgaben in Höhe von 555 Milliarden Euro vor. Die Neuverschuldung soll bei insgesamt 200 Milliarden Euro liegen. Die Industrie- und Handelskammer des Saarlandes plant, die Geschichte von IHK-Funktionären zur Zeit des Nationalsozialismus aufzuarbeiten. Das teilte ein IHK-Sprecher auf SR-Anfrage mit. Zuvor hatte die Universität des Saarlandes 13 Personen wegen ihrer NS-Vergangenheit Ehrentitel aberkannt. SR-Info-Reporterin Angelina Horosun.
5: Drei der Männer, denen postum die Ehrenwürde seitens der Saar-Uni aberkannt wurde, sind ehemalige IHK-Funktionsträger. Eduard Martin, Kurt Schlupp-Kotten und Ludwin von Boch-Gallo. Laut dem IHK-Sprecher waren der Industrie- und Handelskammer die Erkenntnisse des Uni-Gutachtens bisher nicht bekannt. Als Reaktion soll die Geschichte der IHK des Saarlandes zur Zeit des Nationalsozialismus unabhängig und transparent aufgearbeitet werden. Die konkrete Ausgestaltung stehe noch nicht fest.
3: Eduard Martin war Mitglied des Beirats, Kurt Schlupp-Kotten mehrere Jahre saarländischer IHK-Präsident und Ludwin von Boch-Gallo Präsident der saarländischen Handelskammer. In Saarbrücken müssen sich Autofahrer von heute an auf Behinderungen einstellen. Nach Angaben der Stadt beginnen an der Westspangenbrücke in Fahrtrichtung Ludwigskreisel Fräs- und Asphaltierungsarbeiten. Die Arbeiten werden unter halbseitiger Sperrung ausgeführt. Der Verkehr soll einspurig weiterlaufen. Es können sich Staus bilden. Wie es weiter heißt, wird die Sanierung voraussichtlich bis kommenden Samstag dauern. Die Kosten sollen bei rund 35.000 Euro liegen. Norwegen hat zum ersten Mal bei einer Fußball-WM das Viertelfinale erreicht. Das Team bezwang gestern Abend den fünffachen Titelträger Brasilien mit 2:1. England schlug Co-Gastgeber Mexiko mit 3:2. Heute spielen Portugal und Spanien um den Einzug ins Viertelfinale. Anpfiff ist um 21 Uhr. In der Nacht treffen dann noch die USA auf Belgien. Und das waren die Nachrichten mit Luisa Oberhauser. 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
6: Sonnencreme nicht vergessen, heute viel Sonne, ein paar lockere Wolken, trocken,
0: und ordentlich warm mit Temperaturen zwischen 27 und 31 Grad. Aber da geht in dieser Woche noch mehr. Wohin es geht mit den Temperaturen, das frage ich gleich unseren Wettermann Stefan Laps.
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0: Die A8 Saarlouis Richtung Pirmasens. Zwischen dem Kreuzer Brücken und Merchweiler ein defekter LKW auf der rechten Spur im Baustellenbereich. Bitte dort vorsichtig sein. Außerdem unsere neuesten Blitzer auf der A620 zwischen dem Dreieck Saarbrücken und dem Dreieck Saarlouis, der B269 neu in Höhe Liesdorf und der L101 in Höhe Peppenkum. Ich wünsche Ihnen eine gute Fahrt.
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0: Mein Name ist Frank Hofmann. Ich wünsche Ihnen einen schönen guten Morgen, auch zum zweiten Mal. Kommen Sie gut rein in diesen Montag. Die zweite Woche der Sommerferien bricht heute an. Lassen Sie uns das feiern mit David Dundas und Jeans On.
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0: Die Jolene mag bestimmt auch gerne Fleischkäse. Wir waren heute Morgen schon dabei, als Fleischkäse hergestellt wurde, Grundnahrungsmittel bei uns im Saarland. Und wir haben heute Morgen auf SR3 schon so viel über Fleischkäse gesprochen, dass ich gar nichts anderes mehr denken kann. Dass wir ihn mögen, ist klar. Aber in welchen Variationen, wie mögen Sie Ihren Fleischkäse? 0681 64 064. Die Ursel hat mir auch eine WhatsApp-Nachricht, eine Sprachnachricht geschickt.
1: Hallo Frank, da ist es Ursel. Also ich esse am liebsten den Fleischkäse nicht so dick, warm und auf einmal weg. Ohne alles.
0: Ohne alles, Ursel, ich auch ohne alles, aber die Scheibe kann eigentlich gar nicht zu dick sein. Und Fleischkäse geht ja auch bei jedem Wetter.
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0: Mit Stefan Joachim Pützlaps ist da. Guten Morgen Joachim, du bist für Stefan eingesprungen.
3: Ja, Pläne ändern sich manchmal.
0: Ja, genau. Sag uns doch mal bitte, wie heiß wird es denn heute bei uns im Saarland?
3: Es wird an der Saar schon so mit 32 Grad, knapp über 30 Grad heiß. Und im Hochwald, da sind es noch so 28 Grad. Wird allerdings auch sehr windig, deswegen werden die gefühlten Temperaturen wohl etwas niedriger liegen. Dazu gibt es am Vormittag neben viel Sonnenschein auch so ein paar Schleier oder Quellwolken. Aber am Nachmittag werden die mal seltener und dann setzt sich die Sonne überall durch.
0: Und wo geht es im Laufe der Woche hin mit den Temperaturen?
3: Nach oben geht's mit der Temperatur. Ich fürchte, da so Richtung Wochenende rollt schon wieder eine neue Hitzewelle auf uns zu. So die nächsten Tage Dienstag, Mittwoch ist es noch moderat. Da haben wir bis 32 Grad etwa im Angebot. Dazu viel Sonnenschein, ein paar Wolken, überall trocken und der Wind bleibt noch ein bisschen böig. Aber dann in der zweiten Wochenhälfte geht's dann doch deutlich nach oben. Donnerstag bis 34, Freitag bis 35, vielleicht 36, dazu weiter viel Sonnenschein. Also sehr sonniges, warmes bis heißes Sommerferienwetter.
0: Die neue Hitzewelle. Kommt Joachim Laps war das. Stefan Pütz, Joachim Laps. Ich danke dir vielmals. Mach's gut.
3: Ciao.
0: Mensch, da kommst du ja durcheinander hier mit den ganz vielen Namen hier. Ich bin Frank Hofmann, das weiß ich. Und das sind die Doobie Brothers. Where the fool believes. Es ist 7:15 Uhr. Guten Morgen.

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1: Sommerferien, zweite Woche hier bei uns im Saarland. SR3 war das mit Peter Fox. Das ist doch Sommerferienmusik, oder? So ein bisschen was Gechilltes, macht ein bisschen Lust auf, ja, auf was eigentlich? Freizeitgestaltung, würde ich sagen. Und in Sachen Freizeitgestaltung ist seit 35 Jahren in Blieskastel die Sommerakademie am Start. Da gibt's in den ersten drei Wochen der Sommerferien nämlich Kurse für alle. Alle, die ihre kreativen Fähigkeiten entdecken oder auch weiterentwickeln wollen, unter professioneller Anleitung das Ganze. Unser Reporter Freaky Jörn hat sich dort mit den Organisatorinnen getroffen. Das sind Veronika Kiesel und Monika Finsterer, und hat sich übers Gelände führen lassen und auch mal reingespickt in verschiedene Kurse.
2: Guten Morgen, mein Name ist Monika Finsterer. Ich bin die Schulleiterin in der Sommerakademie in Blieskastel.
3: Was ist denn überhaupt Sommerakademie?
2: Die Sommerakademie ist eine Veranstaltung von Kunstkursen, und zwar von allen Arten von Kunst. Von Kunsthandwerk, Goldschmied, Töpfern über Malerei, Trommeln, Gesang. Für alle Altersklassen ab 6 bis unendlich bei ganz tollen Dozenten.
3: Wo fangen wir an, wo gehen wir hin?
4: Wir gehen jetzt rüber. Da sind nämlich die meisten Kinderkurse, und das ist immer laut und interessant.
3: Jetzt sind wir im Gebäude von der Grundschule. Das interessiert mich natürlich schon, der Monsterraum. Was macht ihr denn hier?
5: Wir machen Monster.
3: Wie macht ihr Monster? Ah, ihr näht die?
5: Ja, aus alten, gebrauchten Stoff. Die Petra.
3: Wo ist denn die Petra?
5: Da vorne.
3: An der Nähmaschine.
6: Manches Monster bekommt einen Umhang, so eine Art Superman-Umhang.
3: Ganz wichtig, Glitzeraugen.
5: Ja.
3: Viel Spaß noch mit eurem Monster und viel Spaß bei der Sommerakademie. Tschüss. Wo geht's jetzt hin?
4: Jetzt geht's zum Neubau des Gymnasiums. Da ist ganz viel Kunsthandwerk, zum Beispiel Goldschmiede. Ein Kurs, der immer sehr beliebt ist.
3: Also bis gleich von der Sommerakademie in Blieskastel.
1: Danke euch, bis gleich.

Never Live and Die von OMD. Die sind gerade auf Tour, spielen am 11. August zum Beispiel in Hanau. Es gibt insgesamt 9 Termine. Auf irgendwo im Internet finden Sie auch die komplette Liste. OMD, Helden der 80er, live on Tour.

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1: Um gleich 7:30. Franziska Hans ist da. Guten Morgen.
2: Guten Morgen. Lage nach Doppelerdbeben in Venezuela. Laut den Behörden sind mindestens 3.300 Menschen ums Leben gekommen. Mehr als 16.000 wurden verletzt. Die Unterbringung der Obdachlosen bleibt prekär. Nach offiziellen Angaben sind knapp 11.000 Menschen in 79 Notunterkünften untergebracht. Debatte um Krankschreibungen. Vizekanzler Klingbeil sprach sich dafür aus, betriebliche oder tarifrechtliche Regelungen zu finden. Die schwarz-rote Koalition hat beschlossen, dass Arbeitnehmer bereits ab dem ersten Krankheitstag eine verpflichtende ärztliche Bescheinigung vorlegen müssen. Bundeskabinett beschließt Haushaltsentwurf für 2027. Dieser sieht Ausgaben in Höhe von 555 Milliarden Euro und eine Neuverschuldung von insgesamt 200 Milliarden Euro vor. Laut SPD-Chef Klingbeil hat das auch mit der Aufrüstung der Bundeswehr zu tun. IHK Saar will NS-Geschichte aufarbeiten. Hintergrund ist, dass die Saar-Uni 13 Personen wegen ihrer nationalsozialistischen Vergangenheit die Ehrentitel aberkannt hat. 3 sind ehemalige Funktionsträger der Industrie- und Handelskammer. Baustelle an Saarbrücker-Westspangenbrücke. In Fahrtrichtung Ludwigskreisel beginnen heute Fräs- und Asphaltierungsarbeiten. Die Arbeiten werden unter halbseitiger Sperrung ausgeführt. Laut Stadt kann der Verkehr einspurig weiterlaufen. Und Norwegen besiegt Brasilien. Die Norweger stehen nach dem 2:1-Erfolg erstmals in einem WM-Viertelfinale. Brasiliens Spieler Neymar hat bereits seinen Rücktritt angekündigt. Außerdem hat England 3:2 gegen Mexiko gewonnen.
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1: Die nächste Hitzewelle rollt schon auf uns zu. Von Frankreich her kommt die heiße Luft. Über 30 Grad bringt sie bis Freitag. Sogar Spitzenwerte von 38 Grad. Müssen wir nur schauen. 38, vielleicht 39 Grad. Tropische Nächte. Heute haben wir viel Sonne, ein paar lockere Wolken. Es bleibt trocken und noch relativ mild, wenn man es so sagen möchte, im Vergleich zu dem, was kommt. Nämlich zwischen 27 und 31 Grad.
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1: Wir schauen auf die Straße und haben erstmal für Sie keine Meldung. Das ist schon mal eine gute Sache. Früh am Morgen, zweite Ferienwoche, macht sich auch auf den Straßen im Saarland bemerkbar. Die Polizei kündigt Blitzer an für die A620 zwischen dem Dreieck Saarbrücken und dem Dreieck Saarlouis, die B269 neu in Höhe Diesdorf und die L101 in Höhe Peppenkum. Ich wünsche Ihnen eine gute Fahrt.
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1: Mit Frank Hofmann. Guten Morgen. SR3 wird ja weltweit gehört. Immer wieder melden sich Leute aus allen Ecken und Kanten. Heute Morgen war es Didi, der wohnt auf Rügen und ist mit seinem Hund Moritz beim Spazierengehen gewesen heute früh. Ich dachte erst, ein Saarländer auf Rügen im Urlaub.
3: Ja, moin ihr im Süden. Didi und Moritz von der Insel Rügen. Nein, wir sind hier nicht im Urlaub, weil es gibt Menschen, die leben und wohnen hier. Nein, wir sind auf der Morgenrunde unterwegs, wie jeden Morgen. 365 Tage im Jahr. Wir wünschen euch, uns allen, einen schönen, feinen und ruhigen Montag.
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0: SR3 ist hier. Guten Morgen, AfD-Parteitag in Erfurt. Zwei Tage lang haben 600 Delegierte getagt. Viele Personalien wurden entschieden. Und vor den Wahlen in Ostdeutschland wollte man sich in Stellung bringen. Dagmar Pepping im ARD-Hauptstadtstudio. Was war das für ein Parteitag? Was sind für Sie die wichtigsten Punkte?
1: Also die Macht in der AfD ist jetzt klar verteilt. Es gibt zwar noch die Doppelspitze, Alice Weidel und Tino Chrupalla, aber es ist ganz klar nach den Wahlergebnissen. Alice Weidel ist die Nummer eins in der AfD. Ich glaube, es läuft mittelfristig auch auf eine Einerspitze zu und die wird dann Alice Weidel heißen, während Tino Chrupalla ganz schöne Schlappe eingesteckt hat bei der Wahl. Also klare Machtverteilung und außerdem hat man es wirklich geschafft, einen Parteitag ohne große Diskussion, ohne großen Streit auf die Bühne zu bringen und sich vorzubereiten eben auf die Landtagswahlen in zwei Monaten in Sachsen-Anhalt, Mecklenburg-Vorpommern und auch in Berlin. Und das ist ja ganz klar, vor allen Dingen in Magdeburg. In Sachsen-Anhalt will man auf Platz 1 landen, zum ersten Mal einen Ministerpräsidenten stellen mit Ulrich Siegmund. Und deswegen sollte das ein Harmonieparteitag werden und das haben sie geschafft.
0: Mit welchen Themen hat man sich da in Stellung gebracht für die Wahlen?
1: Ganz wichtig mittlerweile in der AfD das Thema natürlich Remigration. Das heißt, dass Leute Deutschland wieder verlassen müssen, die hier nach Ansicht der AfD nicht hingehören. Da hat Björn Höcke gesagt, der ja Landeschef der AfD in Thüringen ist, sozusagen der Gastgeber. Es gibt ein Recht auf Heimat und wir werden zur Minderheit im eigenen Land. Also das Thema Migration ganz wichtig. Dann will man kein Geld mehr in die Ukraine geben, sondern das Geld sozusagen für die Deutschen ausgeben. Man will billige Energie haben, um die Wirtschaft wieder zum Laufen zu bringen. Und das Thema natürlich auch Kultur. Und das waren die Themen, womit man gewinnen will. Und man hofft wirklich, zum ersten Mal einen Ministerpräsidenten nach dem 6. September stellen zu können.
0: Drin in der Messehalle in Erfurt 600 Delegierte, draußen zehntausende Demonstranten. Wie war die Lage an diesen zwei Tagen?
1: Ich gehe jetzt seit 2015 zu Bundesparteitagen und ich muss sagen, so viele Demonstranten habe ich selten erlebt, aber die Polizei und die Sicherheitskräfte haben das sehr gut organisiert. Die AfD konnte ihren Parteitag durchführen, das ist ihr Recht und die Demonstranten konnten auch direkt vor der Halle demonstrieren, das ist auch ihr Recht. Das haben die sehr gut gemacht, die haben das sehr gut getrennt. Es gab Sitzblockaden, man musste auch sehr viel Zeit nehmen, um überhaupt zur Messehalle kommen zu können, aber ich fand, das ist sehr gut gemacht worden von den Sicherheitskräften. Es gab viel Protest, aber ich fand vor allen Dingen bunten, friedlichen, lauten Protest. Es gab vereinzelt auch Ausschreitungen, würde ich mal sagen, aber die konnte die Polizei relativ schnell eindämmen. Das waren Einzelfälle. Ich finde, das ist ziemlich gut gelaufen. Beide Seiten kamen zu ihrem Recht. Die AfD hat einen Parteitag machen können. Die Leute, die diese Politik der AfD ablehnen, hatten die Gelegenheit, ihren Protest kundzutun. Ich finde, das war wirklich ein sehr gut organisiertes Konzept in Erfurt.
0: Nach dem AfD-Parteitag in Erfurt. Informationen von Dagmar Pepping aus dem ARD-Hauptstadtstudio. Dankeschön dafür. Es ist 7:38 Uhr. Sie hören SR3 mit den Dire Straits und Calling Elvis. Guten Morgen.

0: Zwischenruf.
1: Heute von Kevin Knorr von der Evangelischen Kirche.
2: Es ist laut, es ist eng, es ist lebendig. Ein Viertel voller Stimmen, Musik, Bewegung und trotzdem wirkt es manchmal so, als würde jeder ein bisschen für sich kämpfen. Genau da spielt In the Heights. In the Heights ist ein Musical von Lin-Manuel Miranda. Es spielt in Washington Heights, einem Stadtviertel in New York, in dem viele Menschen mit unterschiedlichen Geschichten leben. Geprägt von Herkunft, Arbeit, Familie und dem Versuch, sich ein eigenes Leben aufzubauen. Doch die Washington Heights sind nicht nur ein Viertel, sondern vor allem eine Identität. Ein Moment, in dem man sagt, das hier ist ein Teil von mir. Da sind Menschen, die jeden Tag arbeiten, hoffen, scheitern und weitermachen. Menschen, die träumen wegzugehen und doch da bleiben, weil hier ihr Leben ist, ihre Geschichte, ihr Anfang. Das kenne ich auch. Dieses Schwanken zwischen Bleiben und Gehen, zwischen Vertraut und Neu, zwischen dem, was ich kenne und dem, was möglich wäre. In the Heights zeigt mir, dass Zuhause nicht nur ein Ort ist, sondern etwas, das man in sich trägt, gebaut aus Menschen, Erinnerungen und kleinen Momenten. Es geht am Ende wohl gar nicht darum, sich eindeutig zu entscheiden, sondern darum zu verstehen, was einen geprägt hat, egal wo man gerade steht.

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0: Nach der Musikkarriere hat sie bei der BBC Gartensendungen moderiert. Kim Wilde hier bei uns auf SR3. You keep me hanging on. 7:05 ist es heute Morgen. In SR3 Guten Morgen brät Kutter und alles rund um die Herstellung von Fleischkäse. Den mögen wir sehr gerne hier im Saarland. In allen Lebenslagen und zu jeder Zeit. Früh, mittags, spät. Und jeder mag ihn ein bisschen anders. Dick, dünn, helles Brötchen oder Vollkornbrötchen, so wie ich. Hier Peter und Rainer.
1: Der esse ich am liebsten, wenn er schön gebacken ist, außenrum, warm und dann süßer Senf drauf auf dem Weg. Herrlich.
2: Ich habe den Fleischkäse am liebsten in Unmenge.
0: In raue Menge, genau. Rainer, da bin ich ganz bei dir. Lieber haben als brauchen, so sehe ich das auch. Gleich die SR-Info-Nachrichten um 8, die SR-Info-Rundschau um 8. Und bis dahin hier für Sie die französische Version von Daniele Gérard. Der Butterfly, der Schmetterling geht los. Damit einen schönen guten Morgen und fliegen Sie los, kommen Sie gut an heute Morgen bei allem, was Sie so vorhaben und was Sie für den Tag so planen. Aber Sonnencreme mitnehmen, es wird nochmal sonnig und richtig heiß, bis zu 31 Grad.
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1: Um 8 Uhr mit Lea Kielnecker. Guten Morgen. Und heute mit diesen Themen. Einbrecher stehlen wertvollen Schmuck aus Lalique-Museum im Elsass. Finanzminister Klingbeil will

0: will Sparhaushalt durchs Kabinett bringen und Neues von der WM. US-Spieler darf trotz Rotsperre im Achtelfinale gegen Belgien antreten. Das Wetter im Saarland, eine Mischung aus Sonne und Wolken, trocken und windig bei bis zu 32 Grad. Das ruft Erinnerungen an den Louvre-Einbruch im letzten Jahr wach. Diebe haben gestern am frühen Morgen im elsässischen Wingen-sur-Moder Schmuck gestohlen, im Wert von mehreren Millionen Euro. Nach Angaben der Ermittlungsbehörden waren sie in das Lalique-Museum eingebrochen. Für SR-Info Jonathan Janoschka.
1: Die genaue Schadenshöhe wird zwar noch geschätzt, laut den Ermittlern dürfte sie aber bei 4 Millionen Euro liegen. Die Täter waren gegen 5.30 Uhr gewaltsam in das Museum eingebrochen und direkt in den Schmucksaal gegangen. Dort stahlen sie rund 20 Schmuckstücke und lösten dabei den Alarm aus. Eine Reinigungskraft sei als erstes am Tatort eingetroffen und habe die Gendarmerie verständigt. Derzeit werten die Ermittler Aufnahmen von Überwachungskameras aus. Das 2011 eröffnete Museum ist René Lalique gewidmet, einem der wichtigsten Schmuck- und Glaskünstler des Jugendstils und des Art Deco. Nach dem spektakulären Einbruch in den Pariser Louvre im vergangenen Herbst waren auch im Lalique-Museum die Sicherheitsmaßnahmen erhöht worden. Diese waren aber offenbar nicht ausreichend.
0: Vor dem Landgericht Saarbrücken beginnt am Vormittag ein Prozess wegen unerlaubten Waffenhandels. Die Staatsanwaltschaft wirft dem Angeklagten vor, in mehreren Fällen Waffen und Munition über ein Online-Portal an Kunden verkauft und versendet zu haben. Die vorgeworfenen Taten sollen sich in den Jahren 2019 bis 2024 ereignet haben. Seit 2019 war dem Angeklagten verboten worden, Waffen zu besitzen. Den Angaben zufolge wurden bei einer Wohnungsdurchsuchung vor 2 Jahren Waffen und Munition besitzt. Beschlagnahmt. In dieser Woche erreicht das Saarland eine neue Hitzewelle. Nach Berechnungen des ARD-Wetterkompetenzzentrums steigen die Temperaturen für mehrere Tage in Folge auf mehr als 30 Grad Celsius. Für Saarbrücken werden sogar Tageshöchstwerte von bis zu 38 Grad vorhergesagt. Nachts wird es sich nur wenig abkühlen, meist nicht unter 20 Grad. Damit steigt die Wärmebelastung stark an. Auch Trockenheit und Waldbrandgefahr nehmen zu. Die Industrie- und Handelskammer des Saarlandes plant, die Geschichte von IHK-Funktionären zur Zeit des Nationalsozialismus aufzuarbeiten. Das hat ein IHK-Sprecher auf SR-Anfrage mitgeteilt. Zuvor hatte die Universität des Saarlandes 13 Personen wegen ihrer NS-Vergangenheit Ehrentitel aberkannt. SR-Inforeporterin Angelika Horosun.
2: 3 der Männer, denen postum die Ehrenwürde seitens der Saar-Uni aberkannt wurde, sind ehemalige IHK-Funktionsträger. Eduard Martin, Kurt Schlupp-Kotten und Ludwin von Boch-Gallo. Laut dem IHK-Sprecher waren der Industrie- und Handelskammer die Erkenntnisse des Uni-Gutachtens bisher nicht bekannt. Als Reaktion soll die Geschichte der IHK des Saarlandes zur Zeit des Nationalsozialismus unabhängig und transparent aufgearbeitet werden. Die konkrete Ausgestaltung stehe noch nicht fest.
0: Eduard Martin war Mitglied des Beirats, Kurt Schlupp-Kotten mehrere Jahre saarländischer IHK-Präsident und Ludwin von Boch-Gallo Präsident der saarländischen Handelskammer. Im ehemaligen Kloster Himmerod in der Eifel soll genossenschaftliches Wohnen entstehen. Wie das Bistum Trier mitteilte, wurde Ende vergangenen Monats die Genossenschaft Abtei Himmerod gegründet. Ein Anteil soll 1.500 Euro kosten. Dazu kommen 500 Euro Eintrittsgeld und ein monatlicher Beitrag von 20 Euro. Wer wolle, könne einen Förderanteil erwerben, um das Projekt zu unterstützen. Möglich sei auch, mehrere Anteile als Investment für eine geringe Verzinsung zu kaufen. Außerdem könnten Interessenten Anteile erwerben, um eine Wohnung in dem früheren Kloster zu nutzen. Das Kloster Himmerod bei Wittlich war 2017 aufgelöst worden. Es galt als das älteste Zisterzienserkloster in Deutschland. In Saarbrücken müssen sich Autofahrer von heute an auf Behinderungen einstellen. Nach Angaben der Stadt beginnen an der Westspangenbrücke in Fahrtrichtung Ludwigskreisel Fräs- und Asphaltierungsarbeiten. Die Arbeiten werden unter halbseitiger Sperrung ausgeführt. Der Verkehr soll einspurig weiterlaufen. Es können sich Staus bilden. Wie es weiter heißt, wird die Sanierung voraussichtlich bis kommenden Samstag dauern. Die Kosten sollen bei rund 35.000 Euro liegen. Witterungsbedingt könnten sich die Arbeiten verschieben. Das Bundeskabinett soll heute den Haushaltsentwurf für das Jahr 2027 verabschieden. Der Entwurf von Bundesfinanzminister Klingbeil sieht unter anderem Einsparungen in allen Ministerien vor. Das könnte etwa Einschnitte beim Wohn- oder Elterngeld bedeuten. Jakob Meyer für SR Info.
3: Der Bundesfinanzminister rechnet fürs kommende Jahr mit Ausgaben.

0: Ausgaben von insgesamt 555,4 Milliarden Euro. Dafür sieht der Entwurf, den Lars Klingbeil am frühen Nachmittag dem Kabinett präsentiert, neue Schulden von gut 200 Milliarden vor. Der Minister begründet die Schulden teilweise mit der Aufrüstung der Bundeswehr als Folge von Russlands Angriffskrieg in der Ukraine. Man könne sich gegenüber Putin nicht mit der schwarzen Null verteidigen, betonte Klingbeil gestern im ARD-Sommerinterview. Für den Haushalt mussten die Ministerien 1% einsparen. Außerdem kürzt die Bundesregierung Finanzhilfen und Steuervergünstigungen und sie mindert die Zuschüsse für Rente und Krankenversicherung. Die Steuern für Alkohol und Tabak steigen, eine Plastiksteuer wird eingeführt. Beschlossen wird der Haushalt nach den parlamentarischen Beratungen im November. Bis dahin kann sich noch einiges ändern.
1: Die Pläne der Bundesregierung für einen Krankenschein bereits ab dem ersten Tag sorgen weiter für Kritik. Vizekanzler Klingbeil trat im ARD-Sommerinterview für eine pragmatische Lösung ein. Er sprach sich dafür aus, betriebliche oder tarifrechtliche Regelungen zu finden. Dann müssten sich Arbeitnehmer nicht krank zum Arzt oder auf die Arbeit schleppen. Die schwarz-rote Koalition hatte in der vergangenen Woche beschlossen, die telefonische Krankschreibung abzuschaffen. Stattdessen sollen Arbeitnehmer bereits ab dem ersten Krankheitstag eine verpflichtende ärztliche Bescheinigung vorlegen. Der von Porsche angekündigte Stellenabbau könnte nach Informationen des Handelsblatts bis zu 4.000 weitere Arbeitsplätze kosten. Dem Bericht nach besonders betroffen sind die Bereiche Management und Verwaltung. Gegenüber der deutschen Presseagentur wollte ein Porsche-Sprecher die Zahl nicht bestätigen, verwies aber auf ein Zukunftspaket, um das Unternehmen zu verschlanken. Das solle Ende des Monats vorgestellt werden. Porsche-Chef Leiters hatte bereits im März einen weiteren Stellenabbau angekündigt. Nach dem schweren Erdbeben in Venezuela ist die Zahl der Opfer weiter gestiegen. Auch die Sachschäden werden deutlich höher geschätzt als zunächst angenommen. Anne Demmer mit Einzelheiten.
2: Behörden bestätigen inzwischen 3.342 Todesopfer und mehr als 16.700 Verletzte. Die Vereinten Nationen gehen von bis zu 50.000 Vermissten aus. Die Trümmerräumung mit schwerem Gerät sowie die statistische Begutachtung beschädigter Gebäude stehen mittlerweile für die Hilfskräfte im Vordergrund. Die Unterbringung der Obdachlosen bleibt prekär. Laut offiziellen Angaben sind knapp 11.000 Menschen in 79 Notunterkünften untergebracht. Dennoch kampieren weiterhin zahlreiche Betroffene in Zelten auf Bürgersteigen und in Parkanlagen der Hauptstadt Caracas sowie im Küstenbundesstaat La Guaira. Rund 16.000 Menschen haben alles verloren. Ein Bericht der UNO hat die direkten Sachschäden auf einen Betrag in Höhe von 37 Milliarden Dollar beziffert, was fast dem Dreifachen der ursprünglichen Schätzung entspricht.
1: Bei russischen Angriffen am frühen Morgen sind in der Ukraine mehrere Menschen getötet oder verletzt worden. Der Chef der Militärverwaltung in Kiew warnte vor möglichen weiteren Opfern. Die Rettungseinsätze würden noch andauern. Der ukrainische Präsident Selenskyj hatte die Menschen gestern Abend vor diesem Angriff gewarnt. In einer Videoansprache wandte sich Selenskyj an die westlichen Verbündeten und bat zusätzlich um Raketen für das Luftabwehrsystem Patriot. Explosionen und Angriffe wurden nicht nur aus Kiew gemeldet, sondern auch aus Kharkiv und Odessa. Norwegen hat zum ersten Mal bei einer Fußball-WM das Viertelfinale erreicht. Das Team bezwang gestern Abend den fünffachen Titelträger Brasilien mit 2:1. England schlug Co-Gastgeber Mexiko mit 3:2. Heute spielen Portugal und Spanien um den Einzug ins Viertelfinale. Anpfiff ist um 21 Uhr. In der Nacht treffen dann noch die USA auf Belgien. Und bei diesem Spiel gibt es eine Besonderheit. Anders als erwartet darf US-Mittelstürmer Balogun doch antreten. Er hat nach einem Foul im Spiel gegen Bosnien-Herzegowina eine Rotsperre bekommen. Die wird jetzt aber nur zur Bewährung ausgesetzt. Hendrik Lückhoff hat die Infos dazu.
3: Das Foul, ein unabsichtlicher, aber heftiger Tritt. Doch die laut Regelwerk vorgesehene automatische Mindestsperre von einem Spiel hat die FIFA nun unerwartet aufgehoben und zur Bewährung ausgesetzt. Eine Begründung für die ungewöhnliche Aktion nannte die FIFA nicht. Belgien kündigte bereits an, mögliche Optionen zu prüfen, um gegen die Entscheidung vorzugehen. Lob bekam die FIFA für das Vorgehen dagegen von US-Präsident Donald Trump. Vielen Dank an die FIFA, dass sie das Richtige getan und eine große Ungerechtigkeit beseitigt hat, schrieb Trump auf seiner Plattform Truth Social. Übereinstimmenden Medienberichten zufolge soll Trump persönlich mit FIFA-Boss Gianni Infantino telefoniert haben. Wie die Nachrichtenagentur AP und das Portal Portal The Athletic schreiben, habe der US-Präsident damit die Aufhebung der Sperre erwirken wollen. Laut den Berichten sollen Personen, die mit dem Vorgang vertraut sind, den Anruf und die Bitte von Trump

0: bestätigt haben. Die FIFA und das Weiße Haus kommentierten die Berichte bislang nicht.
1: Und das war die SR-Info-Rundschau mit Lea Kielnecker. Um 8.10 Uhr übernimmt jetzt wieder Frank Hofmann. Guten Morgen.
2: Guten Morgen, danke dir, Lea.
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2: Es wird heiß. Wie heiß weiß Joachim Pütz?
4: Es wird an der Saar schon so mit 32 Grad, knapp über 30 Grad heiß. Und im Hochwald, da sind es noch so 28 Grad. Wird allerdings auch sehr windig, deswegen werden die gefühlten Temperaturen wohl etwas niedriger liegen. Dazu gibt es am Vormittag neben viel Sonnenschein auch so ein paar Schleier oder Quellwolken. Aber am Nachmittag werden die mal seltener und dann setzt sich die Sonne überall durch.
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2: Wir haben keine Meldungen über Verkehrsstörungen. Unsere neuesten Blitzer in Dillingen in der Hüttenbergstraße und in der Ortsdurchfahrt von Leitersweiler. Wenn sonst irgendwo noch ein Blitzer auftaucht auf Ihrer Strecke oder irgendwas anderes nicht so funktioniert, sagen Sie gerne Bescheid. Hier ist unsere Nummer. Sie erreichen uns unter 0800 700 8000.
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2: Kommen Sie gut raus. Einen schönen Montag für Sie.
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0: Synthesizer Rock von ELO Electric Light Orchestra mit Hold On Tight. Hier ist SR3 an diesem Montagmorgen. Was kann man unternehmen in den Sommerferien? Die zweite Woche ist ja angebrochen. Hier ein Tipp von uns. Die Sommerakademie in Blieskastel, die gibt es seit 35 Jahren. Und zwar immer in den ersten 3 Wochen der Sommerferien. Wenn es dieses Jahr nicht mehr klappt, im Gedächtnis behalten für nächstes Jahr. Kunstkurse für alle Altersgruppen werden angeboten. Trommeln, Töpfern, Zeichnen, Tanzen oder auch gemeinsam im Chor singen. Das Angebot ist sehr vielfältig und es ist schon weit über die saarländischen Grenzen hinaus bekannt. Unser Reporter Freaky Jörn war eben schon beim Monster-Nähkurs für Kinder. Mal hören, was er jetzt entdeckt hat.
1: So, jetzt gehen wir hier rüber in den nächsten Bau. Was ist hier? Schmuckgestaltung für Erwachsene, Fotografie, Aquarell und Zeichnen. Afrikanisches Trommeln. Oha, gut. Gehen wir mal gucken.
2: Hallo, mein Name ist Susanne Marzen-Schwindling und ich bin die Kursleiterin des westafrikanischen Trommels in der Sommerakademie 2026.
1: Was ist das Besondere von der Sommerakademie?
2: Das ist das ganze Flair hier, dieses Freie. Man kann arbeiten, man kann mit einer feststehenden Gruppe über mehrere Tage arbeiten und lernt immer noch mal neue Leute kennen und kann einfach kreativ sein.
1: Das hat dich schwer nur Elfenbeinküste angehört.
2: Ja.
1: Habe ich abgelesen. So, jetzt geht's ab in die Turnhalle. Eige Moje!
3: Gemäue!
1: Was mache ihr dann hier in der Turnhalle?
3: Wir tanzen.
1: Ihr tanze? Bitte was?
3: Zu Digger-Musik. Ja, das ist ein Nashorn.
1: Ach so, ich habe gedacht, wie redest du denn mit mir, Digger? Ich wünsche euch ganz, ganz viel Spaß und ganz viel Erfolg.
3: Ja.
1: Was eine traumhaft schöne Kulisse. Jetzt stehen wir hier mitten in der Orangerie in Blieskastel. Und da bin ich beim Steinkurs. Theresa, ich habe eben gehört, kommst von Kusel mit der Tochter und die Oma ist auch dabei.
4: Ja, das ist der schönste Urlaub, den man verbringen kann. Das ist besser, als irgendwo am Strand zu liegen.
1: Echt?
4: So 6 Stunden auf den Stein einzuschlagen, danach ist man auf jeden Fall entspannt.
1: Was wird das bei dir?
4: Ich mache eine Schlange, die sich so um sich selbst windet und das Maul aufsperrt.
1: Ist ja eigentlich ganz einfach. Du musst nur das wegkloppen, was nicht nach einer Schlange aussieht.
4: Genau, die Form ist schon da und wir müssen sie nur befreien.
1: Schön war es bei euch. Wer wäre es? Also vielleicht komme ich nächstes Jahr vorbei und nehme an einem Kurs teil. Ob das nun Bauch

0: Tanz ist oder Töpfern.
1: Bauchtanz machen wir nicht, aber Line-Dance haben wir dieses Jahr zum ersten Mal. Vielen, vielen Dank euch beiden.
2: Gerne.
3: Tschüss. Tschüss.
4: Aber Freaky Jörn als Dozent für Bauchtanz, das kann ich mir vorstellen. Dankeschön dafür. 8.20 Uhr ist es hier, ist SR3.
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0: Ein trauriger Text auf energiegeladene Musik, jetzt aus 1987 von den Pet Shop Boys. Die haben einen Country-Klassiker, nämlich Always on My Mind, zu einer Synthie-Pop-Nummer gemacht. Ein sehr gutes Cover, gleich hier bei uns auf SR3.
1: Guten Abend. Wer ist heute Graf Drageli? Wir haben eine Lodi in der Rundschneiderei.
2: Ja, das ist richtig.
1: Ah ja, es hat um folgendes Gang. Ich habe ein bisschen zugeholt und ich kriege das da nicht mehr richtig zu. Ob man da vielleicht kommt, ein klein bisschen weiter, Mann.
2: Entschuldigung, gerade nochmal. Sie hat gerne wollen etwas weiter gemacht, ja?
1: Ah ja, ich habe ein bisschen zugeholt. Das ist, wenn man Ella gibt, da.
2: Ah ja, wenn man. Das ist ja ganz normal.
1: Jo.
2: Brauchen Sie mir ja nicht zu sagen.
1: Ah ja, das ist da mit der SRI. Da kannst du nicht mehr so sehr flehen. Da kommst du nicht mehr so hinterher. Was du dann doch noch kriegst, das ist ja dann meistens doch ein bisschen was dir.
2: Ah ja. Was wollten Sie da gerne weitergemacht?
1: Ah ja, ich hab ja gesagt, das sag ich.
2: Das sag ich?
1: Ah ja, es geht dabei noch, aber ich hab dabei doch gerne wollen machen lassen. Einmal kriegst du den Deckel nicht mehr richtig drauf. Und dann kriegst du von der Seite Lichterin.
2: Das ist zwar ein bisschen ungewöhnlich. Das müssen Sie vielleicht mal Schreiner anrufen.
1: Ah ja, da hat der Tag hier schon gegen ahnet. Die hat mal direkt gerne einen neuen Verkauf.
2: Ei. Dann datet mal leid, da kann ich Ihnen aber weiß auch nicht weiter helfen.
1: Oh, das ist gerade noch mal gut. Guten Abend. Du kriegst nicht mehr gemacht. Du sollst du immer direkt etwas Neues kaufen. Du kennst gerade Männer, die Leute hätten alle Geldschüsse.

0: 8.31 Uhr haben wir es. Guten Morgen.
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2: Mit Markus Persson. Gmoje. Im Saarland wird es die Woche noch mal richtig heiß. Das Wetterzentrum von der ARD meldet für mehrere Tage Temperaturen über 30 Grad. In Saarbrücken soll es sogar noch mal 38 Grad gehen. Weil es dann nachts nicht mehr richtig abkühlt, wird es dann auch wieder ungemütlich. Und außerdem geht auch die Waldbrandgefahr wieder ruf. In Winge an der Moder im Elsass hat es am Wochenende spektakulärer Diebstahl gegeben. Da sind unbekannte Leute ins Lalique-Museum eingebrochen und haben dort Schmuck geklaut, im Wert von schätzungsweise 4 Millionen Euro. Dabei ist zwar der Alarm losgegangen, die Täter waren aber schon weg, als die Polizei gekommen ist. Die Pläne von der Bundesregierung mit dem Krankenschein ab dem ersten Tag wäre weiter diskutiert. So hat der SPD-Vizekanzler Klingbeil jetzt gesagt, man bräuchte am besten einfache Lösungen. So könnte man nur betriebliche Regelungen gucken, damit sich die Leute nicht krank zum Arzt oder auf die Arbeit schleppen müsste. Letzte Woche hat die Großkoalition in Berlin beschlossen, die telefonische Krankschreibung wieder abzuschaffen. Stattdessen solle die Leute direkt am ersten Tag zum Arzt und den gelben Schein vorlegen. Bei der Fußball-WM ist Norwegen zum ersten Mal im Viertelfinale. Gestern Abend haben die Norweger um ihr Superstar Haaland, der fünffache Weltmeister Brasilien, mit 2-1 geschlagen. Außerdem ist auch England unter den letzten 8. Die Mannschaft von Thomas Tuchel hat den Co-Gastgeber Mexiko mit 3-2 geschlagen. Und noch kurz die Meldung zur Weltmeisterschaft. Da wird jetzt gemeldet, dass der US-Stürmer Balogun trotz der Rot-Card im letzten Spiel jetzt im Achtelfinale spielen darf. Angeblich hat der US-Präsident Trump beim FIFA-Präsident Infantino angerufen und dem gesagt, man sollte Platzverweis doch nochmal überprüfen. Gestern hat die FIFA dann tatsächlich die Sperrgede Balogun zurückgeholt und jetzt kann er heute Abend für die USA gegen Belgien spielen.
3: Markus, danke dir.
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3: Nochmal heiß. Markus hat es ja eben gesagt, die Hitzewelle kommt. Heute noch moderate Temperaturen, mehr oder weniger moderat, vor dem Hintergrund, was da noch auf uns zukommt. So 27 bis 31 Grad heute und die 38 Grad dann eventuell in Saarbrücken am Freitag.
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3: Vorsicht bitte, A8 Saarlouis Richtung Pirmasens, zwischen Nalbach und Saarwellingen Gegenstände auf der Fahrbahn. Unsere neuesten Blitzer in Dillingen in der Hüttenbergstraße, in der Ortsdurchfahrt von Leitersweiler und in Frankenholz in der Hücherbergstraße. Wie sieht's auf Ihrer Strecke aus? Irgendwas ungewöhnlich? Geben Sie gerne durch, was es ist. 0800 700 8000. Dafür vielen Dank.
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3: Jetzt spiele ich einen Song von The Sweet. Pete Lincoln hat ja auch mal bei The Sweet gesungen, ist heute ein Bestandteil von Frontman, neben Peter Howarth von The Hollies und Mick Wilson von 10cc. Und die sind, also Frontman, auch bei der SR3 Sommeralm mit dabei. Die startet am 22. Juli und geht bis zum 26. Außerdem Simply Tina, The Hermes House Band, ein großes Kinderfest und das komplette Programm auf sr3.de. Hier hat allerdings Pete Lincoln nicht gesungen bei Papa Joe. Da war der erst 16, er kam erst später dazu zur Band. Ich bin Frank Hofmann und wünsche Ihnen einen schönen Montag.
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0: Wir sprechen heute Morgen hier bei SR3 über den Fleischkäse im Saarland für viele Grundnahrungsmittel. Andere, die können gar nichts damit anfangen. Wir haben mal rumgefragt, was denn so die einzelnen Leute so denken, so bezüglich Fleischkäse. Ein Thema, das spaltet, haben wir rausgekriegt.
1: Ja, selbstverständlich. Pizza-Fleischkäse. Schnell, gut, günstig. Gibt's an jeder Ecke bei uns. Gerade im Saarland schmeckt's am besten.
2: Nee, überhaupt nicht. Da ist mir zu viele Sachen drin, die mir nicht gefallen.
3: Ja, sehr gerne. Fleischkäse, wunderbar. Schön gewürzt mit süßem Senf.
4: Schmeckt mir gar nicht. Konsistenz ist nicht lecker. Boah, nee. Da zieht sich bei mir alles zusammen.
5: Ja, ganz dünn geschnitten. Mit Pommes, auf dem Weg. Egal, Hauptsache Fleischkäse.
6: Nicht, wirklich nicht, das widersteht mir.
0: Also, er ist auf jeden Fall in aller Munde. Die einen sagen so, die anderen so. Aber warum sorgt denn der Fleischkäse gerade im Saarland für so viel Gesprächsstoff? Marco Jochem ist der Inhaber der Metzgerei Jochem in Schwalbach und der hat so seine ganz eigene Theorie.
7: Das ist wie mit jedem Prominenten. Die einen finden ihn gut, die anderen finden halt nicht gut. Ne? Und Fleischkäse ist halt im Saarland prominent und deshalb wird halt viel drüber geredet.
0: Jetzt wollten wir mal wissen, ist der Fleischkäse wirklich nur im Saarland so beliebt? Die Kulturanthropologin Barbara Krug-Richter, die unterrichtet an der Universität des Saarlandes und sie kommt ursprünglich aus Bayern.
8: Dort ist natürlich Leberkäse genauso allgegenwärtig. Von dem her muss ich immer schmunzeln, dass der Fleischkäse so auf Saarland bezogen wird. Der Fleischkäse ist im Saarland ein Klassiker, aber eben auch nicht mehr oder nicht weniger, wie der Leberkäse in Bayern ein Klassiker ist.
0: Also eine Frage der Wahrnehmung und des Namens. Aber eines ist klar, im Saarland lässt der Fleischkäse niemanden kalt. Die Sabine mag ihn auf jeden Fall.
9: Hallo, ich bin die Sabine. Abgesehen davon, dass der warme Fleischkäse unheimlich gerne esse, besonders dann, wenn ich nun schaffe komme, und zwar wenn man Umzug hatte oder wenn die Wohnung gestrichen ist oder wenn ganz viele Leute kommen, um zum Helfen, die Garde zu machen, die Terrasse helfen oder sonst irgendwas. Ne? Und man dann durch sitze und dann gucken sie mich an und sagen, Sabine, ich brauche knuspriges Brötchen und dann eine warme Fleischkäse drauf und dann ist jeder da gut.
0: Sabine, danke schön. Ich bin ganz bei Ihnen. Und die Scheibe kann gar nicht dick genug sein. Sag ich immer. So, as I try. Good morning.

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Im Regionalverband in Eiweiler in der Lebacher Straße eine ungesicherte Unfallstelle. Bitte vorsichtig ranfahren, auch in der Gegenrichtung. Im Regionalverband in Eiweiler in der Lebacher Straße hat es einen Unfall gegeben. Unfallstelle eben noch nicht gesichert.

Mal Stausee am Wochenende. Da haben viele Leute vor der Bühne gesessen, haben gecampt. Hier bei SR3 haben sie letzte Woche noch Freikarten bekommen für das Event. Und das war dann von Anfang bis Ende eine einzige Zugabe. Das war nämlich das Motto. Die haben da Lieder gespielt, die man gerne bei Konzerten als Zugabe spielt. Dann, wenn die Stimmung eben schon kocht, zum Beispiel dieses Nessun Dorma von Puccini. Da hat der Tenor so einiges zu tun und muss bis ganz nach oben mit der Stimme. Viele solcher Momente hat es gegeben bei SR Klassik am See. Und ein paar schöne Momente holt Carmen Bachmann gleich in SR3 am Vormittag für Sie nochmal zurück. Zweite Woche Sommerferien, hier ein Song übers Schuleschwänzen. Das ist Ichiko Park von den Small Faces aus den 60ern auf SR3.

SR3 an diesem Montagmorgen. Ah, es war ein richtiges Erlebnis, SR3 Klassik am See, jetzt am Wochenende. Traditionell der Saisonabschluss für die DRP, die Deutsche Radiophilharmonie, und am Los

Ganz spezieller Sound, aber gut. Von Small Faces, Ichiko Park. Die Renate Krämer hat noch geschrieben hier, nichts gegen das Saarland, aber der LKW, die Abkürzung für Leberkäse weg, gehört eindeutig auch ins Schwabeland, in den Großraum, von der Schwäbischen Alb bis zum Bodensee, schreibt sie, bis Stuttgart, bei jedem Metzger zum Mittagessen, also nicht nur eine Spezialität bei uns im Saarland. Dankeschön, liebe Renate, für Ihr Feedback. Ich bin Frank Hofmann, wünsche Ihnen einen schönen Montag. Machen Sie es gut, bis bald. Tschüss.

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1: 9 Uhr. Die Bundesregierung will heute den Haushaltsentwurf für 2027 beschließen. Bundesfinanzminister Klingbeil plant mit Ausgaben in Höhe von 555 Milliarden Euro. Die Neuverschuldung soll bei mehr als 200 Milliarden Euro liegen. Vor allem die Ausgaben für Verteidigung sollen stark erhöht werden. Linken-Chefin Schwertner sagte dazu im ZDF-Morgenmagazin:
2: Bis 2030 könnte der Haushalt so aussehen, dass eben jeder dritte Euro für Aufrüstung draufgeht, jeder dritte Euro für Arbeit und jeder dritte für, um die Zinsen zu begleichen. Also da besteht der Haushalt aus nichts anderem mehr. Und das halten wir für extrem unsozial und auch unausgewogen. Das heißt, der Finanzminister muss einen Weg eigentlich vorlegen, wie er diese Aufrüstungsspirale stoppen kann, weil ansonsten kann es nicht funktionieren. Dann gibt es keine Sozialausgaben mehr. Und er muss einen Weg finden, die Schulden

0: Schuldenbremse so zu reformieren, dass man wirklich nachhaltig investieren kann. Das, was wir gerade machen, ist total unverantwortlich. Der Bundesfinanzminister ist an die Reserven gegangen. Das heißt, wir haben in den nächsten Jahren keine Reserven mehr. Die sind dann aufgebraucht. Okay.
1: Der Haushaltsentwurf wird nach der Sommerpause im Parlament beraten. Der Bundestag soll den Etat im Herbst verabschieden. Die meisten Menschen in Deutschland lehnen die Pläne der Bundesregierung ab, Stellen sachgrundlos auf bis zu 4 Jahre zu befristen. Das ergab eine Umfrage des Meinungsforschungstuts YouGov im Auftrag der Deutschen Presseagentur. 33% der Befragten lehnten die Pläne voll und ganz ab. Lediglich 8% der Befragten befürworten demnach die ganze Reform voll und ganz. Wie aus Ergebnissen des Koalitionsausschusses hervorgeht, sollen sachgrundlose Befristungen für bis Ende 2030 angestellte Arbeitnehmer bis zu 4 Jahre möglich werden und 6-mal verlängert werden dürfen. Die Industrie- und Handelskammer des Saarlandes plant, die Geschichte von IHK-Funktionären zur Zeit des Nationalsozialismus aufzuarbeiten. Das teilte ein IHK-Sprecher auf SR-Anfrage mit. Zuvor hatte die Universität des Saarlandes 13 Personen wegen ihrer NS-Vergangenheit die Ehrenwürde aberkannt. 3 der Männer sind ehemalige IHK-Funktionsträger. Eduard Martin war Mitglied des Beirats, Kurt Schlupkotten, mehrere Jahre saarländischer IHK-Präsident, und Ludwin von Bochgalow, Präsident der Saarländischen Handelskammer. Die IHK kündigte an, ihre Geschichte zur Zeit des Nationalsozialismus unabhängig und transparent aufzuarbeiten. Bei großer Hitze nimmt die Deutsche Bahn an manchen abgelegenen Bahnhöfen und Haltepunkten vorsorglich Aufzüge außer Betrieb. Wie der SWR berichtet, war dies am letzten Juniwochenende unter anderem im Kreis Kaiserslautern der Fall. Ein Bahnsprecher erklärte auf Nachfrage, es müsse sichergestellt sein, dass bei einem Defekt innerhalb von 30 Minuten ein technischer Dienst vor Ort sei. Die Techniker seien aber für mehrere Bahnhöfe zuständig. Sollten sie einen defekten Aufzug nicht rechtzeitig erreichen, werde es für steckengebliebene Reisende bei großer Hitze kritisch. Denn Glaskabinen könnten sich, vor allem in der Sonne, stark aufheizen. Bei der Tour de France müssen die Radprofis heute die erste Pyrenäen-Etappe bewältigen. Sie führt über 196 Kilometer von Granollers in Spanien zu Les Anglais in Frankreich. Holger Gerska berichtet.
2: Das Finale dieses ersten Abschnitts in den Pyrenäen wird ohne Zuschauer ausgetragen. Aufgrund der Waldbrände in Südfrankreich werden alle gebeten, der Strecke auf den letzten 40 Kilometern in Frankreich fernzubleiben. Der knapp 2 Kilometer lange Schlussanstieg wird sogar komplett gesperrt sein. Sportlich wird es eine ähnliche Etappe wie gestern. Wieder steht der Kampf ums gelbe Trikot im Fokus. Jonas Vingegaard aus Dänemark hat nur noch 6 Sekunden Vorsprung auf Vorjahrssieger Tadej Pogacar. Florian Lipowitz geht als Gesamtachter mit 45 Sekunden Rückstand in dieses erste Teilstück in den Pyrenäen.
1: Und das waren die Nachrichten mit Luisa Oberhauser. 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
4: Es ist sommerlich da draußen. Die Sonne scheint, gibt ein paar Schleierwölkchen. Temperaturen heute Nachmittag zwischen 28 und 32 Grad. In der Nacht kühlt es ganz gut ab und auch morgen wieder bis 32 Grad. Es bleibt weiterhin trocken.
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4: Sie melden uns Blitzer. In Dillingen in der Hüttenbergstraße, in Leitersweiler wird geblitzt und in Frankenholz in der Höcherbergstraße. Gute Fahrt!
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4: Mit Carmen Bachmann. Wir sprechen heute über die längere Rente. Gibt es ja Vor- und Nachteile. Welche das sind, haben wir für Sie zusammengetragen. Außerdem blicken wir zurück auf ein wunderschönes Picknick am Wochenende. Klassik am See. Ich wünsche einen schönen Montagmorgen.
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Marquez hier auf SR3 mit Calle del Ritmo. 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Vorsicht auf der A1, Saarbrücken Richtung Trier. Zwischen Kreuz Saarbrücken und Illingen Gefahr durch Gegenstände auf der Fahrbahn. Cold as Ice, Foreigner hier auf SR3. Der Titel passt zu dem, was diese Woche noch kommt.

0: Foreigner hier auf SR3. Cold as ice, das wünschen wir uns, wenn es Ende der Woche wieder über die 30-Grad-Marke oder deutlich über die 30-Grad-Marke geht. Ich glaube, die 40 sind derzeit nicht in Sicht, aber auch diese Woche wird wieder sonnig, zu trocken und eigentlich viel zu warm. Laith Eldin jetzt passenderweise dann auch noch mit Feuer. Der spielt in der Woche bei den Burgfestspielen in Dreieichenhain. Das ist bestimmt eine besonders tolle Atmosphäre. Hier ist er, SR3 am Vormittag. Feuer.
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0: Leif Aldin und Feuer am Samstag war Abschluss, Saisonabschluss der Deutschen Radiophilharmonie. Und das bedeutet immer SR Klassik am See. Ein großes Sommerfest, das ganze Konzert, eine einzige Zugabe. Und das in dieser wunderschönen Atmosphäre. Nicht nur das Publikum hat sich gefreut, sondern auch die Musikerinnen und Musiker, für die dieser Abschluss mit dem großen Picknick am See natürlich auch was ganz Besonderes ist. Christian Ignazi hat schon beim Einspielen zugehört.
1: Losheimer Seeidylle und mittendrin Musik ohne Ende. 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Fürs Vorbereiten auf ein Konzert kann sich eine Musikerin schlechtere Orte vorstellen.
2: Das Wetter ist natürlich traumhaft heute, das ist natürlich genial.
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19: Wer in den Ferien kreativ werden möchte, für den haben wir was. Wie wär's mit Siebdruck? Oder vielleicht die eigenen Wände mit Airbrush verschönern? Und zur Abkühlung geht es nicht in die Kneipe, sondern zum Kneipen. Alles heute bei uns, bei Wir im Saarland, Saarnur. Schön, dass Sie dabei sind. Wenn etwas gedruckt werden muss, dann geschieht das heutzutage meist digital, weil das geht schnell, das sieht immer gleich gut aus, ist aber auch ein bisschen seelenlos. Ganz anders der Siebdruck. Diese jahrhundertealte Druckmethode erfordert richtig Handarbeit und genau das macht sie so reizvoll für Menschen wie Silvia Wilhelm. Julia Leyendecker hat sie besucht.
20: Der Kreativität freien Lauf lassen. Mit den eigenen Händen neue Dinge erschaffen. Von so einem Beruf hat Silvia Wilhelm immer geträumt.

0: das Tollste daran finde ich, dass ich mir ein Motiv ausdenken kann und es existiert dann erstmal nur in meinem Kopf. Und im Gegensatz zum Digitalen, dass ich dann irgendwie selber was zeichne oder grafisch erstelle und dann ist es wieder auf einem Bildschirm, dass ich das aus meinem Kopf auf den Gegenstand bringen kann.
1: Die gelernte Innenarchitektin merkte nach dem Studium sehr schnell, dass ihr der Arbeitsalltag viel zu kopflastig war.
0: Ich habe dann irgendwann mal so eine Podcast-Folge gehört, wo es irgendwie darum ging, dass man seinen Körper, wenn man morgens ins Büro kommt, quasi ablegt, auf den Stuhl legt und dann eigentlich nur noch geistig arbeitet. Und wenn man dann heimgeht, nimmt man quasi seinen Körper wieder mit und geht dann nach Hause. Und dann dachte ich, ja, das Gefühl habe ich und das will ich aber eigentlich nicht. Ich will, dass mein Körper und mein Geist, dass das irgendwie zusammen funktioniert. Ich will selber Sachen erschaffen und ich glaube, das musste dann wohl oder übel irgendwie in eine Form von Handwerk führen.
1: Die Liebe zum Siebdruck entdeckte sie als Teilnehmerin eines Workshops in Stuttgart. Als sie das Gelernte im Saarland vertiefen wollte, fand sie keine passenden Angebote. Also lernte sie auf eigene Faust, tauchte immer tiefer in die Materie ein und plötzlich dann die Idee, sich mit einem eigenen Siebdruckatelier selbstständig zu machen. Der Name für ihr Business stand schnell fest.
0: Also meine Mama hat mich früher immer Silvuschka genannt. Das ist so eine Art von Verniedlichung für Silvia, also meinen eigentlichen Namen. Und das hat sich dann irgendwie so weitergetragen und irgendwann ist von dem Silvuschka nur noch das Wuschka übrig geblieben. Und weil das ganze Atelier ja so ein bisschen eine Huldigung meiner kleinen Version ist, also der kleinen Silvia, die irgendwie viel gebastelt, gemalt hat und so, dachte ich, es ist irgendwie eine schöne Idee, dann auch ihren Namen zu nehmen für das Atelier und deswegen ist es jetzt Wuschka.
1: Den Weg in die Selbstständigkeit teilte sie von Anfang an auf Instagram. Ihre Idee, im Netz öffentlich zu machen, fiel ihr am Anfang gar nicht mal so leicht.
0: Erstmal muss ich mich ganz viel überwinden. Also es ist ja die eine Sache, dann irgendwie die Leute bei der Story mitzunehmen, aber im Hinterkopf läuft dann immer, okay, wenn das hier aber nicht läuft, dann habe ich trotzdem jeden mitgenommen und jeder sieht irgendwie, dass das nicht funktioniert hat, weil es ist ja einfach ein Experiment und auch ein Risiko.
1: Aber das Experiment glückte. Nicht nur bei der Werbung greift Silvia auf digitale Medien zurück. Auch beim Siebdruck sind nicht alle Schritte analog.
0: Ich finde das total schön. Also am Ende ist es trotzdem für mich so eine Mischung. Ich zeichne es mit meiner Hand, auch wenn es dann auf einem digitalen Tool ist. Aber trotzdem mache ich das mit meiner Hand. Also das fühlt sich für mich trotzdem in gewisser Form analog an, wird dann halt ins Digitale übersetzt. Und dann ist es so von analog zu digital nochmal zu analog. Und dann gibt es irgendwie so eine schöne Wechselwirkung zwischen den Medien.
1: Aber wie kommt das Motiv jetzt eigentlich auf Sieb? Dafür trägt Silvia zuerst eine Fotoemulsion auf. Dann legt sie das ausgedruckte Motiv auf das beschichtete Sieb.
0: Alles, was jetzt gerade von der durchsichtigen Folie bedeckt ist, da kann das Licht durchscheinen und die Emulsion härtet aus. Und überall da, wo jetzt unser Motiv schwarze Stellen hat, kann das UV-Licht nicht durchgehen. Und somit bleibt die Emulsion an den Stellen weich.
1: Und kann im Anschluss ganz einfach entfernt werden.
0: Ihr seht hier meine Hand. Das heißt, am Ende kann ich hier einen Kreis durchdrucken. Ich drücke Farbe durch mein Sieb auf den Untergrund.
1: Am Anfang ihrer Workshops steht fast immer ein kleiner Theorieblock. Dann geht's ans Eingemachte.
0: Das ist ungefähr der Winkel. Und dann zieht ihr die Farbe einmal rüber. Das ist das Fluten. So. Und jetzt kommt der Prozess des Druckens. Gleiche Bewegung, aber mit mehr Druck. Das darf man zweimal machen, das Fluten nicht. Sonst läuft euch die Farbe drunter.
1: Kurse bietet Silvia für ganz unterschiedliche Anlässe und für Teilnehmer jeden Alters an. Mit einem kleinen Erfolgsversprechen.
0: Das ist auf jeden Fall machbar. Also selbst in dem kürzesten Workshop kann man auf jeden Fall mit mindestens einem Shirt oder Beutel oder Postkarte, je nachdem, was man sich dann aussucht, mit nach Hause gehen.
2: Wir haben uns beide das gleiche Motiv ausgesucht und wird jetzt wohl ein Freundschafts-Anti-Patriarchats-Shirt. Und Pro-Nudel-Shirt.
3: Erinnern Sie sich noch, wie früher die Erwachsenen bei Wanderungen immer nach Kneipp-Tretbecken Ausschau gehalten haben? Armbäder oder Wassertreten, das erlebt alles gerade ein Revival, weil wir immer mehr Wert auf Gesundheit legen und Kneipen ist gesund. Und es macht auch noch Spaß. Deshalb lieben es auch schon Kita-Kinder, wie Herbert Mangold festgestellt hat.
4: Super, richtig angenehm. Bei den Temperaturen kann man keinem was Besseres empfehlen.
5: Ich fühle mich total erfrischt.
4: Sehr angenehm.
6: Da macht das dann schon Spaß. Ja. Und sowieso in der freien Natur ist es dann auch immer ganz schön, dass man sich da betätigen kann.
1: Auf den ersten Blick geht's beim Kneipen vor allem ums Wassertreten.
7: Elias, bei der wievielten bist du?
1: Beim Kneipverein Merzig ist es aber auch ein Gemeinschaftserlebnis. Im Mittelpunkt stehen Bewegung, Natur und die Gesundheit.
8: Bei jedem Einzelnen wird jetzt die Haut ein bisschen roter und die Durchblutung kommt. Und die Beine fühlen sich gar nicht mehr so kalt an. Ganz leicht.
9: Das ist ganz warm.
8: Ist es warm? Ein bisschen.
9: Ja.
8: Nur ein bisschen, ne?
9: Also wenn man jetzt schon ganz lang drin ist, ist es ganz warm.
8: Ja, ne? Fühlt sich jetzt wärmer an.
1: Kneipen ist aber längst nicht nur beim Kneipverein Merzig beliebt. Inzwischen setzen auch immer mehr Kindergärten auf das Gesundheitskonzept. So auch die AWO-Kita in Homburg.
10: Okay, dann gehen wir jetzt ein bisschen Wasser spielen. Auf geht's, viel Spaß.
11: Wir holen euch gleich noch neues Wasser. Marianne, bitteschön.
1: Die Idee? Kinder spielen ohnehin gerne mit Wasser. Warum also das Kneipen nicht spielerisch vermitteln? Das klappt. Inzwischen hat hier jedes Kind ein persönliches Kneipsäckchen.
12: Ja, aber schaut mal, da oben. Ich hole sie euch runter. Wartet kurz. Wer ist denn das?
1: Auch baulich hat sich die Kita ganz auf Kneipp eingestellt. Es gibt mehrere Armtauchbecken und ein eigenes Tretbecken.
13: Und auch an der Wand kannst du dich vorsichtig festhalten, wenn du das brauchst. Super Storchenbeine, klasse.
14: Ich kann das nicht aufpassen.
13: Vorsichtig und nochmal zurück, wie ein Storch laufen. Hohe Knie, hohe Knie.
1: Kaltes Wasser gehört hier das ganze Jahr über zum Alltag. Denn Kneipen ist ein ganzjähriges Angebot.
13: Magst du noch eine Runde? Im Winter ist das ein tagtägliches Angebot von unserer Seite aus. Und die Kinder verlangen es auch schon selbst, weil sie einfach merken, die Füße, die Beine sind dann wacher. Sie werden durchblutet. Und es ist einfach auch von der Energie her, merkt man das den Kindern auch sehr an.
1: An warmen Sommertagen geht es häufig hinaus in den Kneipp-Kräutergarten. Dort lernen die Kinder spielerisch, wie Kneipen ganz praktisch funktioniert.
15: Lieber Kreuz, schafft ihr das auch? Zeig mal. Marlina, super, du auch. Und dann, wo kommen die Arme dann rein? In Wasser, in kaltes Wasser rein.
1: Nach der Theorie folgt die Praxis.
8: Welches ist wärmer? Fühlt gern mal.
9: Sollen wir mal
8: testen mit unserem...
16: Ja.
15: Darf ich da auch helfen? Ihr dürft die so richtig da reindrücken. Genau.
8: 21, 22,
1: dann zählen alle bis 30.
8: 24, 25,
1: in Homburg orientiert sich die pädagogische Arbeit am ganzheitlichen Gesundheitskonzept von Sebastian Kneipp.
8: Ist das warm oder kalt?
9: Kalt.
8: Aha.
1: Ziel ist es, Kindern schon früh eine gesunde und naturnahe Lebensweise zu vermitteln. Auch Igelbälle gehören dazu. Hanna Lang ist zertifizierte Kneipp-Gesundheitserzieherin.
8: Wenn der Massageball drüber rollt, dann wird ganz viel Blut von meinem Körper da in den Arm geschickt. Und hier seht ihr vielleicht schon, der ist ein bisschen röter als vorher. Das ist, weil das Blut hier jetzt die Nährstoffe hinbringt.
1: Sebastian Kneipp entdeckte die Wirkung des kalten Wassers durch einen Selbstversuch. Mitten im Winter badete der Pfarrer mehrmals pro Woche in der Donau.
17: Es ist kalt, ja. Ja, prickelt auf der Haut, ne? Ja.
1: Kneipp litt an einer schweren Lungenerkrankung, wahrscheinlich Tuberkulose. Aus seinen Erfahrungen entwickelte der 1821 geborene Pfarrer

0: Fahrer sein Gesundheitskonzept. Der neue Kneipp-Rundwanderweg in Weißkirchen bietet deshalb nicht nur ein Kneippbecken.
1: Im Grunde genommen sind ja diese fünf Säulen, die Kneipp halt gezeigt hat. Da ist ja nicht nur Wasser, ist ja auch Bewegung, Heilpflanzen, Lebensordnung, Ernährung. Sind einfach die Prinzipien, die für jeden gut sind und die immer schon gut waren. Und jetzt findet man es einfach noch mal raus.
0: Auch die jüngere Generation in Merzig zeigt, die fünf Säulen nach Kneipp sind im Trend.
2: Ich glaube, heutzutage ist die Gesundheit noch mal mehr so richtig modern geworden. Es ist so ein Lifestyle. Und mit Kneipp, der passt total gut in diesen Lifestyle rein. Da kann man noch was Modernes eigentlich rausschlagen aus diesen 200 Jahren.
0: Ob im Kneippverein, in der Kita oder auf dem Rundwanderweg. Die Lehre von Sebastian Kneipp zeigt, dass ein altes Gesundheitskonzept bis heute viele Menschen begeistern kann.
3: Relativ neu bei uns ist Matcha. Haben Sie sicher zumindest schon mal gehört, wenn nicht sogar schon probiert. Es gibt ja Matcha in allen Variationen mit Kokos-Mango-Geschmack oder als Sakura-Matcha-Latte. Wo Matcha eigentlich herkommt und wie man ihn perfekt zubereitet, weiß Julia Leyendecker.
4: Kultig grün und voll im Trend. Kaum ein Café, das zurzeit nicht auf der Matcha-Welle schwimmt. Den hochwertigen grünen Tee genießt man entweder pur oder in ausgefallenen Kreationen.
5: Prinzipiell ist Matcha einfach nur grüner Tee, aber der große Unterschied zu anderen Grünteesorten ist, dass der aus den Teeblattspitzen geerntet wird, also wenn es tatsächlich richtiger Matcha ist. Der wird natürlich gemahlen, also es ist im Prinzip Grünteepulver. Und der wird auch ganz anders zubereitet als andere Teesorten. So
4: im Reiseck in Saarbrücken bekommt der Matcha-Neuling Beratung.
5: Mangostückchen zum Beispiel versehen. Genau, wir haben hier einmal den Matcha Midori. Mhm. Der ist perfekt für Matcha Latte. Ist natürlich schön kräftig, damit er mit der Milch mithalten kann. Der ist super beliebt für die Matcha Latte-Trinker. Dann haben wir hier beispielsweise den Matcha Hikari, der ist super für die Leute, die den eher pur trinken, weil der sehr sanft ist, etwas süßlicher. Hier haben wir einmal den Matcha. Man kann auch so etwa einen Teelöffel nehmen. Das wären so zwei von diesen Chashaku heißt das. Das ist, heißt einfach auf Japanisch Teelöffel.
4: Die Wassertemperatur beträgt 70 Grad und geschäumt wird mit einem traditionellen Bambusbesen.
5: Das Anbaugebiet, wo wir den Matcha herbekommen, das heißt Yame in Kyushu. Und das Anbaugebiet ist sogar in Japan total high-end. Wenn du einem Japaner sagst, ja, ich habe letztens einen Tee aus Yame gekauft, dann sind die dann, oh, wow, okay. Das wäre jetzt der ganz klassische Matcha, die Urversion von Matcha. Alles, was danach kommt, so mit Milch und so, das ist eigentlich eher so was Moderneres.
4: Auch im Coa Concept Store ist Matcha der absolute Renner. Vor allem, wenn es langsam wärmer wird.
6: Also zur Sommerzeit, wenn die Sonne mitspielt, dann definitiv diese Eismatchas, ne? Mit Mangopüree, Erdbeerpüree, das sind die Renner. Mit verschiedenen Milchsorten. Wir haben Kokosmilch, wir haben Hafermilch. Normale Kuhmilch oder auch der Blaubeer mit Vanillemilch ist sehr angesagt.
4: Matcha scheint nicht nur zu schmecken, er enthält auch Mikronährstoffe in hoher Konzentration. Außerdem kickt er wie ein guter Espresso, weil auch hier Koffein drin ist. Da es langsamer an den Körper abgegeben wird, ist es besser verträglich. Wie man Matcha-Tee ganz traditionell trinkt, verrät uns die Japanerin Mika Morita. Seit fast 20 Jahren bringt sie die Bräuche ihrer Heimat zu uns ins Saarland.
7: Dieses Tuch zum Beispiel benutzen wir, um den Teedose zum Beispiel oder diese Löffel zu reinigen. Es ist schon sauber, aber man macht noch mal vor der Gäste, also symbolisch, dass das halt alles schön ist. Bei den Teezeremonien ist wichtig Harmonie, Reinheit, Respekt und Stille. Diese vier Elemente müssen drin sein. Teezeremonie hat sehr stark mit dem Zen-Buddhismus zu tun. Und beim Teezeremonie werden wir nicht reden. Und wir konzentrieren uns nur um das Teetrinken und

0: Also ich trinke natürlich unterschiedlicher Tee, aber wenn ich Zeit nehmen möchte oder ein bisschen vom Stress runterkommen möchte, mache ich gern auch Matcha-Tee, weil es ist nicht nur, dass das Tee mir gut schmeckt, sondern diese Zubereitung, Wasser kochen, Zeit nehmen, Tee schlagen und dann ein bisschen wie eine Zeremonie, Taste drehen. Und das finde ich wirklich schön, weil es ist so eine Entschleunigung zu sagen. Es ist nicht so knapp gedruckt, Kaffee ist raus, schnell trinken bei der Arbeit, sondern man nimmt Zeit. Das finde ich schön, deswegen trinke ich auch gern Matcha für mich selbst.
1: Ob fancy bunt oder lieber klassisch grün. Stilecht im Glas oder im Plastikbecher to go. Eins ist sicher: Matcha ist schon jetzt das Kultgetränk des Sommers.
2: Manche Menschen wissen ja schon in der Schule ganz genau, was sie mal werden wollen. Zu anderen kommt ihr Beruf auf Umwegen und ist dann oft eine Berufung, so wie bei Fratz Schmidt. Er hat zwar auch schon in der Schule gerne gemalt, aber zum Airbrush-Künstler ist er auf einem ungewöhnlichen Weg geworden. Nina Dimitrov hat sich von ihm erzählen lassen, wie das alles genau war und hat ihn beim Arbeiten zugeschaut.
3: Rund 140 Quadratmeter Fläche. Am Platz der Kinderrechte in der Gemeinde Spiesen-Elversberg. Sie wartet darauf, verwandelt zu werden. Auftragskünstler Franz Schmidt soll sie neu gestalten.
4: Ich habe schon als Kind sehr viel gemalt. Ich habe die komplette Küche zugemalt. Und ich dachte auch, malen wäre eine ganz normale Tätigkeit. Erst in der Schule habe ich das gemerkt, dass anderen das mitunter schwerfallen kann. Ich bin irgendwie dabei geblieben, warum auch immer.
3: Schon seit 30 Jahren arbeitet Franz als Künstler. Geboren wurde er in Spiesen-Elversberg. Erinnerungen an die alte Heimat tauchen auch in seinem Motiv auf.
4: Die Gänseliesel ist ja ein jahrhundertealtes Wahrzeichen für die Gemeinde Spiesen. Und der wollte ich irgendwie doch schon zu späten Ehren verhelfen. Weil sie droht irgendwie in Vergessenheit zu geraten, weil der Gänseliesel-Platz wurde ja in Platz der Kinderrechte umbenannt, was ja auch nicht verkehrt ist. Deshalb habe ich auch viele Kinder dahin gemalt. Oder werde ich noch tun.
3: Seit rund 2 Wochen malt er bereits an der Wand. Er nutzt dafür eine Mischtechnik aus Spraydosen und Airbrush. Für seine Airbrush-Technik verwendet er mehrere transparente Farben.
4: Was man hier sehr schön sieht, wenn ich mit dem Blau über dieses Gelb male oder umgekehrt mit einem Gelb über Blau, kriege ich dann schöne Grüntöne, die ich in der Nuancierung mit reinem Grün gar nicht kriege. Das ist also so eigentlich so eine alte Öltechnik im Prinzip. Normalerweise ist es so, wenn man mit transparenten Farben arbeitet, oder ich, dass man mit den dunkleren Farbtönen beginnt und dann schrittweise transparente, hellere Farbtöne drüber legt. Aber wie gesagt, hier unten wird es jetzt schon grenzwertig, dann sieht man nicht mehr so gut, wo man dran ist. Grob ein bisschen einschattieren, aber also in die Details würde ich mich jetzt da jetzt nicht mehr wagen.
5: Kann man schon gut.
6: Finden Sie das gut, dass hier so ein großes Bild entsteht? So?
5: Ja, ich finde das eigentlich super, schöner. Ist ja nicht überall sowas. Passt. Und als Künstler, wie gesagt, herrlich, super.
4: Hab den Mann nicht bezahlt.
5: Sicher. Ja.
3: Künstler als Hauptberuf. Dazu kam Franz während seines Aufenthalts in den USA. Eine Vermittlung in Los Angeles verhalf ihm zu seinem ersten Malerjob.
4: Ich bin da hingefahren, da war das eine Bäckerei, die mit Airbrush und Lebensmittelfarbe Torten angemalt hat. Und der Typ hat händeringend einen Künstler gebraucht, der alte Künstler war Junkie und wurde immer unzuverlässiger. Und ich habe gesagt, ich habe noch nie eine Airbrush in der Hand gehabt. Da sagt er, hey, don't worry, you will learn. Mexikaner. Okay, I will learn. Und dann war das Learning by doing.
3: Nur ein paar Meter weiter gibt's noch mehr Kunst von Franz. 14 Bilder im Außenbereich eines Kindergartens. Alle sind versehen mit Reimen. Seine Söhne durften mitentscheiden, was an die Wand kommt.

0: Dann haben wir gesagt, nee, das ist doof, das ist gut, okay, können wir lassen. Und irgendwann waren wir soweit. Und dann, ja, er gab einen Schritt, den nächsten. Und dann hat sie immer mehr vorne angenommen. Da habe ich mal angefangen, ein bisschen rumzuskribbeln. Und dann habe ich gesagt, okay, das funktioniert, das machen wir so. Und jetzt ist es hier. Das größte Kinderbuch, das ich kenne. Man kann es nur nicht umblättern.
1: Vor 3 Jahren malte er auf diese Wand in der Holtstraße in Spiesen. Die Motive? Elemente, die seine Kindheit geprägt haben.
0: Zum Beispiel haben wir hier das Spieser Kino. Und das Spieser Kino kannte halt jeder. Ne? Meine Generation, die Älteren, die Jüngeren, die kannten das auch noch. Und deshalb musste das für mich irgendwie auch repräsentiert werden. Und deshalb haben wir noch den Bruce Lee und Terence Hill mit dem Bild drin. Dann den charakteristischen Wellblech-Zitrönen des weltberühmten Spießer Eismanns Biebinger. Nee, ist eigentlich vom Elversberg, ist gar kein Spießer. Elversberger. Aber nee, eigentlich Spießer. Ich weiß es jetzt gar nicht genau. Ist aber inzwischen wurscht.
1: Zurück am Gerüst. Dort warten über 100 Farben auf ihren Einsatz. Für die größeren Flächen greift Franz aber zu Spraydosen.
0: Erstens mal, um Zeit zu sparen. Und zweitens, wenn dieser transparente Effekt nicht notwendig ist, sind Dosenfarben auch ganz praktisch, weil sie halt deckende Farben sind. Ne? Und dann kann man dann später mit Airbrush noch schattieren.
1: Einige Wände im Saarland hat Franz schon länger im Auge. Er kann sich vorstellen, die Joachim-Deckarm-Halle in Saarbrücken zu verschönern. Am liebsten zusammen mit Schülern. Die großen Flächen faszinieren Franz.
0: So ein Bild hat allein durch die physikalische Größe einen ganz anderen Impact, ganz andere Wirkung, als wenn du es siehst. Ne? Oder wenn du so einen Entwurf und was siehst, denkst du, ja, okay, cool. Aber du stehst nachher davor, ne? Und dann hast du eine Wucht. Ne? Und boah, das gefällt mir einfach gut.
1: In 6 Wochen will er hier fertig sein. Dann erzählt eine weitere, ehemals graue Fläche im Saarland, seine Geschichte.
2: Ein Haustier, das über 2 Meter groß ist, das ist was Ungewöhnliches. Aber Strauße sind ja auch alles andere als normal in unseren Breitengraden. Trotzdem wohnen 2 von ihnen im Garten von Astrid Bidon in Weierweiler. Und die liebt ihre Tiere heiß und innig. Herbert Mangold hat die kleine Straußenfarm von Astrid besucht und gesehen, es sind besondere Tiere, die nicht so einfach zu halten sind.
3: Kommen! Vor allem im Winter, wenn das Gras nicht mehr so schön ist, dann bekommen die viel Salat und Grünzeug von mir, vitaminhaltige Kost.
4: Straußenfütterung, das ist für Astrid Bidon immer ein besonderer Moment.
3: Okay. Am besten immer mit der flachen Hand.
4: Seit 2016 laufen die Strauße bei Familie Bidon hinter dem Haus auf einer großen Wiese in Weierweiler.
3: Ich habe eine sehr enge Beziehung zu den Straußen, zu meinen Damen wirklich, weil ich bin ja tagtäglich im Gehege von klein auf. Ich habe die großgezogen, also da hat man schon eine enge Bindung, obwohl es Wildtiere sind. Aber die kennen einen sofort, die kommen, ja, die kennen ihre Leute.
4: Die Langbeiner großzuziehen ist kein Kinderspiel. Wer diese Tiere halten möchte, muss zuerst einen Qualifizierungskurs absolvieren.
3: Dann kann man sich immer noch keine Strauße anschaffen. Dann braucht man eine Gehegegenehmigung vom Veterinäramt und vom Ministerium. Und wenn das alles genehmigt ist, dann darf man Strauße halten.
4: Inzwischen regnet es. Das ist für die ursprünglich in Südafrika beheimateten Vögel kein Problem.
3: Das oberste Gefieder dann nach unten und das ist dann wie ein Regenschirm für die.
4: Strauße sind die größten Vögel der Welt. Sie können bis zu 150 Kilogramm schwer werden und sind nicht dumm.
3: Ja, die Strauße sind, trotz dass sie ja kein so ein großes Gehirn haben, eher klein, schon sehr intelligent. Die Intelligenz zeigt sich bei der Futteraufnahme. Ne? Die sind Selektierer, die suchen sich schon so das Beste raus aus dem Futter. Also die fressen lang nicht alles. Strauße haben unheimlich gute Augen, die können also gestochen scharf 2 Kilometer sehen.
4: Auch wenn die Laufvögel, die bis zu 70 Stundenkilometer schnell sein können, harmlos

0: Es ist reif, jetzt müssen wir hahngerecht einzäunen.
1: Ein Strauß ist in jeder Hinsicht ein interessantes Tier. Er legt auch riesengroße Eier. Aber im Gegensatz zu Hühnern sind es nicht viele. Etwa 20 pro Legesaison, die von Frühjahr bis Herbst geht.
0: Jetzt gucke ich mal im Straußennest. Manchmal legen sie hier in den Sand, wie jetzt. Oder halt draußen an ihre Tränke. Das sind so eigentlich ihre Lieblingsplätze zum Eierlegen. Die macht so eine kleine Kuhle und dann oder halt eben einfach so in die Wiese, wie sie gerade Lust und Laune sind.
1: Auch wenn es pro Strauß im Jahr nur wenige Eier gibt, vom Inhalt her sind sie gewichtig.
0: Das wird jetzt so knapp 1400 Gramm wiegen. Also da ist schon eine ordentliche Menge von so knapp 24 Hühnereier von der Menge her.
1: Die Idee, sich Strauße anzuschaffen, kam nicht von Astrid Bidon. Ihr Ehemann Detlef wollte etwas Besonderes haben. Und da fiel die Wahl auf die Laufvögel.
2: Wir sind hier in Neuweierweiler gekommen. Ich komme aus der Landwirtschaft und dann habe ich überlegt, was machst du mit dem ganzen Land? Und dann hat jeder gesagt, ja, du musst Pferde halten, Weiherweiler ist ein Pferdeland. Aber ich wollte keine Pferde, ich wollte einfach mal was anderes, was andere Leute haben.
1: Und bei den Vögeln hat Detlef Bidon eine Sonderstellung. Wenn er seine Lieblinge besucht, gibt es einen Balztanz.
2: Sie sind immer noch in Legelaune und sehr wahrscheinlich merken sie, dass ich männlich bin. Anders kann ich mir das nicht vorstellen, weil sie machen das nur bei mir.
1: So entspannt sich das Ehepaar nach der Arbeit bei den Straußen und ist auch ein wenig stolz. Schließlich gehören sie zu den wenigen im Saarland, die Nachfahren der Dinosaurier im Garten haben.
3: Ja, und damit verabschieden wir uns hier bei Wir im Saarland Sanur. Ich wünsche Ihnen jetzt noch einen schönen Fernsehabend, schöne Sommertage und bis bald. Tschüss.

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0: Hallo und herzlich willkommen zu unserer Sendung mit Herz am Herd. Heute mit der wundervollen Verena und dem super Michel.
1: Das ist unser Kanal Cliff Hämmerle.
0: Vielen Dank.
2: Am Niederwürzbacher Weiher sind wir. Im schönen Biosphärenreservat Bliesgau, wo ihr beide ja auch zu Hause seid.
0: Ja.
2: Und es gibt, ja, was gibt's denn eigentlich?
0: Ja, wir machen auch was ein bisschen hier. Beliebt ist natürlich im Saarland und Bliesgau Kalbsleber und zwar mit Kartoffel-Lauchstamm.
2: Sehr gut.
0: Und klassisch, ich sag mal, die vier Dinge, die wirklich zusammengehören, das ist Röstzwiebel, der Apfel mit den Kartoffeln und der Leber. Das ist einfach für mich
1: Symphonie an Geschmack.
0: Eine Symphonie an Geschmack. Sehr philosophisch heute der Michel unterwegs.
2: Generell ist er philosophisch in letzter Zeit.
0: Ich habe für diese Philosophie noch eine schöne Zwiebel für dich, die kannst du schon mal vorbereiten, Michel.
1: Was mich nur verblüfft immer, warum du das Messer immer hast und mir deine Billigheimer da immer gibst.
2: Das ist schon ein gutes Arbeitsmesser.
0: Weißt du, warum ich das mache, Michel?
1: Und dann wundere sich die Leute, also dass ich kein Kartoffel
0: Das Messer ist ja scharf und das ist nicht so scharf.
1: Ach so, gut.
0: Und die Prävention, ich möchte ja nicht, dass du dich verletzt.
2: Hier, komm, weitermachen.
0: Ja, das langt auch schon, so, ich habe nur Ersatz dabei. Gut. Und jetzt haben wir es natürlich bis etwas umgedreht heute. Dann bereite ich schon mal die Karotten vor. Sparschäler.

0: hier haben wir ja schon...
1: Genau, das kannst du mal auf Temperatur bringen. Und zwar beginnen wir heute mit den Vorbereitungen mal. Weil die Leber hat eine relativ kurze Garzeit nachher. Ja. Das ist ja praktisch ein Kurzbratfleisch. Und da brauchen wir eigentlich
0: wenig Zeit.
1: Und deshalb machen wir das ziemlich am Schluss. Für unser Stampf, für unser Kartoffelstampf und für unsere Zutaten, restlicher Art, brauchen wir etwas mehr.
2: Michel, ich will was Feines.
1: Guck mal, ich zeig dir mal das, wie ich die gerne nachher hätte.
0: Der muss sich ja jetzt auf die Zwiebel konzentrieren.
1: Ja, ich merk's, deshalb er ist nicht aufnahmefähig.
2: Zwiebel ist darauf homogen.
1: Das geht bei mir aber auch immer schwierig, das gebe ich zu. Klappt das bei dir, Verena, eigentlich?
0: Multitasking. Ich will euch jetzt mal was sagen. Gerade haben Forscher herausgefunden, dass Multitasking, das gibt's nicht. Niemand kann das. Das Gehirn muss immer switchen zwischen Aufgaben.
1: Ja. Und ja.
0: Manche Leute können halt schneller switchen zwischen Aufgaben. Und dann denkt man, die würden multitasken. Aber so richtig kann das keiner.
1: Aber Frauen können das ein bisschen besser, habe ich auch das Gefühl.
0: Können schneller switchen zwischen.
1: Es ist gefühlt, ja.
0: Hat also, aber auch was mit dem Alter zu tun. Ich sag's euch, wie es ist. Je älter man wird, desto schwieriger wird das.
2: Und warum guckst du mich jetzt so doof an?
0: Ich hab dich gar nicht. Ich hab extra nicht in deine Richtung geguckt. Nein. Ich habe einfach nur in die Welt geguckt.
1: So, okay. Ich habe jetzt heute wirklich mir klein wenig, ich lasse mir ein bisschen Zeit mit den Zwiebeln. Ich brauche schöne Zwiebelringe auch, weil je schöner ich das hier schneide, desto schöner ist nachher die Anmut des Gerichtes. Okay, Michel, die hier mal auf, kommen wir hol für Soße.
0: Sie hat für Wörter denn Symphonie, Anmut.
1: Ja, der Michel hat damit begonnen. Ich weiß nicht, was er hat.
2: Was will ich mit dem Klifter?
0: Du das sollst noch so eine machen.
1: Du kannst mir die auch noch schälen, Michel. Danke. Und du kannst mir die Zwiebel auseinander machen. Dann habe ich hier ein Mehl.
0: Ich weiß, was kommt.
1: Genau.
0: Die Zwiebeln werden meliert.
1: Die Zwiebeln melieren wir und dann
0: frittieren wir sie.
1: Dann tun wir die frittieren oder backen. Ich stelle auch schon mal Wasser auf.
0: Ich finde, backen klingt besser als frittieren.
1: Backen hört irgendwie immer ein bisschen leicht gebacken. Auch ein klein wenig heißes Wasser.
0: Ja, was? Du sorgst dir gleich.
1: Ja, das stellen wir hier auf. Da geben wir auch gleich Vollgas. Das salzen wir an. Klein wenig grobes Salz.
0: Also das Fett ist schon...
1: Ist schon warm.
0: Ich würde sagen, soll ich mal gucken?
1: Das kann schon mit dem Holzstäbchen mal schauen. Ja. Wer zu Hause einen Thermometer hat, so ungefähr 170 Grad. Mehr würde ich brauchen also, nicht.
0: Es brutschelt schon ganz schön.
1: So, jetzt wird das Ganze hier meliert. Wirklich ganz zart mit den Zwiebeln umgehen, also nicht drücken. Sonst verlieren sie nachher ihre Lockerheit und werden nicht so kross.
0: Oh. Und jetzt kommen die schon
1: alles
0: in
1: die... rein, Vorsicht, ein bisschen zurück. Geht, funktioniert. Hervorragend.
0: Wow.
1: Und du siehst, ich habe immer eine Sortöse, die oben klein ein bisschen breiter wird.
0: Mhm.
1: Und da kann sich auch mal diese Bläschen, das kann ich alles etwas verteilen. Und etwas mehr aussehen und dann passiert es auch nicht, dass es überläuft, eigentlich in der Regel. Das ist auch immer nur so ein paar Sekunden.
0: Stimmt, jetzt ist schon wieder.
1: Na komm, die machen wir noch dazu. Ich beeile mich. Ja.
0: Soll ich schon mal was vorbereiten,
1: wo wir
0: die gleich
1: drauf
0: machen? Du
1: kannst schon mal rühren in den Zwiebeln. Guck mal, ich habe hier so ein tolles...
2: Ich kenne da bestimmt schon mit dem Kartoffelschäler.
1: Ja, oder? Ja, Michel, das ist richtig. Du kannst die Kartoffel schälen.
2: Weil die Aufgabe hast du mit
0: Sicherheit für mich.
1: Und hier richtig
0: Krepp, oder?
1: Gut drehen. Verena, guck mal, das kannst du hier machen.
0: Ja.
1: Ja, das ist gut. Michel, bei dir läuft's?
2: Es läuft.
1: Sehr gut. So, das ging ja relativ schnell. Schön. Hervorragend. So, du kannst mir mal gerade rübergeben.
0: Nimm es lieber selber,
1: bevor
0: heißes Fett ist immer so.
1: Und dann aufpassen mit dem Fett. Und hier auf Küchenkrepp. Schön rausnehmen.
0: Unser Wasser hier kocht.
1: Das Wasser kocht, das ist gut. Sehr gut, ich freue mich. Wenn das Wasser kocht, ist immer gut. Da. Das brauchen wir nicht mehr. Und das Fett, das siebe ich ab, das holen wir immer.
0: Mehrmals.
1: Noch mehrmals natürlich, das kann.
0: Ich bring's gerade weg.
1: Bring's gerade rüber. So. Die Zwiebel auseinander. Und an einen warmen Ort stellen.
0: Vorsicht.
1: Jetzt werden sie von mir ganz leicht gesalzen. Und das Salz entzieht den Zwiebeln auch noch ein klein wenig die Feuchtigkeit und so bleiben sie schön kross.
0: Okay.
1: Wunderbar. Da holen wir unsere Sauteuse. Guck mal, da haben wir unser Wasser, das kocht ja schon.
0: Ja.
1: Jetzt.
0: Jetzt was?
1: Michel,

0: Wie sieht es mit der Kartoffel aus?
1: Sehr gut.
0: Zeigen wir uns gerade mal auf. Genau, jetzt gehen wir hier gerade. Ich mache die so grob. Verena kann das Wasser mal salzen.
2: Ja, okay, es ist Salz.
0: Ist es Salz, ja.
2: Großzügig, bisschen.
0: Ja, Kartoffeln vertragen schon ein klein wenig Salz. Mischen wir Wasser noch.
2: Ach so, beides Wasser salzen?
0: Ja, beides, ja.
2: Gott sei Dank.
0: Genau. Sehr schön, wunderbar, Micheln.
1: Das reicht.
0: Ach, das langt auch schon für uns.
1: Wir sind noch.
0: Komm, dann mach noch eine, mein Guter. Wir sind ja unter uns, ne?
1: Ja.
0: Komm, eine kannst du machen, oder?
1: Wir sind nur drei Personen und sind aber am Abnehmergriff. Reicht.
0: Gut, wenn du es sagst, dann machen wir es so. Ich stelle den Wecker, 20 Minuten, 2x10. Mir geht die Uhr nicht leer.
2: Oder 4x5.
0: Gerade auf die andere Platte. Wer zu Hause einen Deckel hat, der kann auch ein Deckelchen drauf machen.
2: Wer zu Hause einen Deckel hat. wer den Luxus eines Topfdeckels
0: jetzt
2: hat.
0: Mein Freund Michel hat ja schon die Karotten vorbereitet. Ins Wasser rein. Die lassen wir jetzt etwas blanchieren. Dann schneide ich mal einen Lauch. Ich habe nur Angst, dass unsere Zwiebeln wegfliegen, aber da kann doch mal nichts passieren, oder?
1: Nee.
2: Wir könnten sie im Backofen zwischenparken.
0: Das machen wir. Gut. Verena,
1: wirklich.
0: Das war wirklich ein großartiger.
2: Ich habe Abitur, Freunde.
0: Ja,
2: manchmal merkt man das.
1: Ja, aber das muss ich immer dazu sagen.
2: Man wird immer besser unterschätzt als
1: überschätzt. Muss ich immer ein bisschen dazu sagen, dass du Abitur hast. Der Cliff und ich haben es nicht Abitur, aber wir haben es Lebensabitur.
2: Das ist ein viel mehr wert, das stimmt.
0: So, jetzt kommt noch eine Stange Lauch.
1: Geil, Cliff.
0: Tja.
2: Brauchen wir das hier noch oder so?
0: Nee, brauchen wir eigentlich nicht. Das ist, man kann das auch frittieren, aber jetzt haben wir die Zwiebel schon fertig. Und,
2: da geht ganz schön viel in den Abfall heute, ne?
0: Das ganz Grüne mache ich weg hier.
2: Das geht in wohin?
0: Dans la poubelle. Also. Wie der Franzose sagt.
2: Klingt viel besser. Ja. Dans la poubelle.
0: Also, ich war in Paris auf dem Kochkurs beim Alain Ducasse.
2: Mhm.
0: Und sie nehmen immer nur das Beste. Und ich kann mich an den Lauch erinnern.
2: Mhm.
0: Und dann hat das alles, also hinten, ein Drittel weg. Da habe ich gesagt, das ist alles, weil wir holen ja das Innere noch dann für die Suppe und so. Nein, pour la poubelle, nur das Beste. C'est la grande cuisine, hat er immer gesagt.
1: Wenn das soll ich so die Äpfel schälen oder
0: genau.
1: Kann ich noch weitermachen?
2: Ich weiß nicht, jetzt wo wir grande cuisine sind, weiß ich nicht, ob du da noch mitmachen kannst.
0: Also für mich jetzt mal eins. Wir sind ja am Vorbereiten, die Karotten sind auch schon fertig.
2: Die sollen nur so ein bisschen.
0: Ja, die habe ich jetzt nur vorgegart. So.
2: Geht das?
0: Ja, das geht wunderbar. Gerade raus. Die lagern wir hier mal zwischen. So, jetzt kommt unser Lauch dabei. Und am Ende, wenn es gut sandig ist, dann wasche ich das immer natürlich noch.
2: Also das Endstück vom Lauch.
0: Genau.
2: Ja.
0: So. Das ist schon. Und ab hinein. Und das Ganze für eine Minute blanchieren. Und da habe ich das Eiswasser hier. So. Schöne Farbe haben. Ja, gut verteilen. Hervorragend, Verena. Okay. Und das ist jetzt auch ganz wichtig. Ich will ja nachher auch eine wunderbare Farbe.
2: Ja.
0: In unserem Kartoffellauchstampf. Deshalb bringe ich das auf den Punkt. Und das langt auch schon. Ja.
2: Jetzt kommt wieder die Nummer mit dem Eiswasser.
0: Genau, und das Eiswasser, das wird auch leicht gesalzen. Und im Prinzip kühlt das dann noch schneller runter, mein Lauch.
2: Durch das Salz.
0: Durch das Salz, genau. Ja. Alles raus. Wunderbar, schön.
2: Wasser weg?
0: Warte, jetzt machen wir gerade noch eins, wenn wir schon dabei sind. Ich habe hier noch kleinen Frühlingslauch oder Frühlingszwiebel. Oh, Michel, darf ich dir das mal geben?
1: Ja.
2: Kann soll ich er das jetzt nicht wieder rausholen?
0: Nee? Bitte?
2: Ich glaub,
0: das kann er gleich, kann er direkt raus und wenn es abgekühlt hat. Kurz abkühlen lassen. Schneiden wir auch. Klein wenig hier.
2: Da bin ich gespannt, wie du die Eiswürfel da rausfutschelst.
0: Die haben sich schon fast aufgelöst.
1: So. Verena, die Sonne macht's.
0: Auch hier.
1: Die Sonne ist behilflich.
0: Das heben wir mal auf zum Ausgarnieren nachher.
2: Aber was ist mit der Grande Cuisine?
0: Die Grande Cuisine, ja, das ist ja auch was Gutes. Das ist ja ein kleiner, ganz zarter, junger Lauch.
2: Ja.
0: Das kannst du jetzt absieben, und zwar gerade ins Siebchen.
1: Und dann wohin?
0: Pass auf, ja, kannst du Richtung. Ist ja nur Wasser. Ja, ich weiß. Oder so, sehr gut. Gut, wunderbar.
2: Ja.
0: Was fehlt noch? Unsere Äpfel.
2: Unsere Äpfel, genau.
0: Ich nehme mal den Schäler. Siehst auch heute alles in Bewegung, Verena.
2: Ja, mir geht das heute alles ehrlich gesagt ein bisschen schnell. Ich bin, da komme ich schon jetzt mit. Jetzt haben wir schon was frittiert, was gekocht.
0: Genau, im Prinzip, das ist jetzt so ein klassisches Essen aus einer, praktisch aus einer Profiküche. Mhm. Wir stellen ja immer zuerst ein schönes Mise en place. Und dann
2: also die Vorbereitung.
0: Die Vorbereitung
2: quasi, ne?
0: Im Prinzip. Und dann, wenn, wenn der Gast sich dann für die Leber entscheidet. Und dann geht's zack, zack, relativ flott. Das gut. Ist immer unser Credo und deshalb ist ein gutes Mise en place das A und O.
2: A und O.
1: Warum dauert bei dir im Restaurant das Essen immer so lang?
0: Ja, das ist, weil mir oft kein Mise en place das immer so funktioniert. Nein.
2: Das stimmt ja, aber nicht. Nein. Bei dir muss man gar nicht lang warten.
0: Nee, bei uns geht's relativ gut.
2: Jetzt, ich will hier nicht stören, aber meine, die sind ja jetzt.
0: Genau. Nee? Michel, ich brauche noch mal dein Wasser. Wir beide. Komm.
2: Ja.
0: Ich halte dir das. Sehr schön.
1: Kann das auch die Farbe verlieren, weil das doch immer schief, oder?
0: Das jetzt kann natürlich weg, auch ne? Die Farbe verlieren. Natürlich. Jetzt kannst du das Wasser wegmachen. Die Schale machen wir auch weg. Jetzt schneiden wir die Äpfel.
2: So. Mit Gehäuse.
0: Ich mache es immer gern etwas danach auch. Ich habe hier einen kleinen Ausstecher.
2: Ach so.
0: Und einen großen.
2: Er hat wieder das Profi-Werkzeug.
0: Ja, aber das geht natürlich auch mit dem Apfelausstecher zu Hause.
2: Und das will ich auch einmal machen.
0: Ja, das kannst du gerne machen für mich. Hier, guck mal da. Und dann legst du gerade. Wunderbar. Verena, hervorragend. Verena. Michel, bitteschön.
1: Zum Essen, ne?
0: Zum Essen, ja.
1: Was ist das für Apfelsorte? Schmeckt gut.
0: Das ist jetzt ein Pink Lady, war das.
2: Oh, die mag ich gern.
0: Sind eigentlich sehr aromatisch.
2: Sind auch süß, ne?
0: Und man kann sie eigentlich für alles holen. Süß-sauer, schön süß-sauer. Mhm. Wenn ich Äpfel vorbereite.
2: Ja.
0: Etwas Wasser darauf.
2: Ach so, dass sie nicht braun werden.
0: Dass sie nicht braun werden. Mhm. Und ein Spritzer Zitronensaft. Und dann bleiben die wunderbar hell. Ja. Alles fertig, unser Mise en place steht. So, wir gucken mal nach den Kartoffeln. Guck mal, ich habe hier gerade so Holzspießchen. Ah, perfekt. Kannst du schon mal kleinstellen. Und jetzt beginnen wir mit unserem Stampf. Dazu kannst du mir bitte eine große Sauteuse geben, Michel. Sehr gut, danke. Gehen wir jetzt auf Temperatur.
1: Machst du die warm? Machst du Wasser? Oder?
0: Die mache ich jetzt so warm. Jetzt habe ich hier
2: Milch.
0: Sahne, Milch. Milch hinein. Wir haben ja, der Michel hat ja ein bisschen weniger Kartoffel genommen, deshalb brauche ich ja nicht die ganze Milch. Ich muss jetzt mein Rezept ein wenig anpassen.
2: An die Faulheit von dir, Michel. Also,
1: du, aber es reicht.
0: Das Salz.
2: Dann und Muskat.
0: Muskat.
2: Natürlich, kein Kartoffelgericht ohne Muskat.
0: Ja, also Kartoffelgerichte gibt es auch viele ohne Muskat, aber nicht Püree, also am Püree oder so, da finde ich, oder am Kartoffelstampf natürlich in dem Falle.
2: Was ist denn jetzt der Unterschied zwischen Püree und Stampf?
0: Das Püree ist ja ganz fein, das wird ja
1: Püree wird ganz fein
0: durchgedrückt.
2: Ach so.
0: Und da dürfen auch keine Klümpchen drin sein. Und dieses, dieser Stampf hat natürlich den großen Vorteil, dass wir da schon ein paar Klümpchen drin haben. Wollen.
2: Ich mag das auch lieber.
0: Wir wollen
2: dann
0: das
2: ein bisschen mehr.
0: Das ist ja eigentlich das Schöne am Stampf. So, jetzt lasse ich das einmal aufköcheln, ganz zart. Die Milch mit der Butter und der Muskat. Das können wir auch ein klein wenig verrühren.
2: Oh, das kocht schon ganz doll.
0: Das ist eigentlich ganz gut. Und sobald das einmal geköchelt hat, dann hat sich der Geschmack verbunden.
2: Ja.
0: Und dann holen wir unsere Kartoffelchen raus. Und zwar, Michel, hast du eine Lochkelle für mich?
1: Ja, was ein guter Hilfslehrling ist, der hat alles am Schirm.
0: Hast du die jetzt die ganze Zeit schon
1: alles,
0: parat? Das ist mal der Michel, der wird mir unheimlich langsam.
2: Mhm.
0: Einfach
2: oder wunderlich, man weiß es nicht genau. Kann noch in beide Richtungen gehen.
0: Wir heben mal ein klein bisschen Wasser noch auf.
2: Und falls das Püree nachher zu fest wird. Ne? Ja, das
0: machen wir hierher.
2: Ja.
0: Und jetzt gebe ich noch etwas Sahne dabei. Und jetzt kannst du das mit dem Kochlöffel ein klein wenig zerdrücken.
2: Ah, zerdrücken?
0: So Weißt du wie?
2: Nee.
0: Ja, genau. Also gerade hier so einfach so drücken.
2: Gut, okay.
0: Und ich habe gern, wenn man noch Stücke sieht, aber
2: ich werde es nicht so hinkriegen, dann, dass die so werden, dass man keine Stücke mehr hat.
0: Du merkst auch dann gleich, das fängt an zu binden. Aber nur so, das langt schon. Okay?
2: Okay.
0: Wir sind ja immer noch am Vorbereiten. Unser Püree ist fertig. Jetzt gehen wir an unsere Leber. Da habe ich hier eine schöne Kalbsleber dabei. Und so bekommt man die als beim Metzger oder auch in Scheiben. Und wenn man sie so bekommt im Ganzen, dann muss man noch die Haut hier ein klein wenig abziehen.
2: Diese Silberhaut.
0: Silberhaut, aber das ist kein Problem. Da gehe ich so rein.
2: Kann man aber auch sich beim Metzger bestimmt ohne.
0: Kann man natürlich beim Metzger auch machen ohne. Ist aber auch wirklich ganz leicht hier einfach abziehen. Weil ich höre immer wieder, oh, ich habe Leber zu Hause gemacht, die war gar nicht so zart. Und dann war oft noch dieses Silberhäutchen dran.
1: Ich habe nicht gewusst, dass du die Haut noch abziehen musst.
0: Genau, die kann man noch abziehen. Und jetzt schneide ich die auch in Scheiben. Und ich mag die auch gern in dünne Scheiben. Du kannst mir mal das Mehl bitte geben, Michel.
1: Was willst du?
0: Das Mehl bitte. So, genau. Und ich lege die auch gerade so ins Mehl rein.
2: Haben wir die mit dem Mehl dann gebraten?
0: Genau, ich meliere die vorher.
1: Was hat das für einen Vorteil?
0: Das Mehl beim Braten, die Leber, das habe ich ja auch noch nicht gebraten bis jetzt. Ich habe die nur warm liegen lassen die ganze Zeit. Die verträgt keine große Hitze. Aha. Und das Schöne ist dann, durch das Mehl bekommen wir tolle Röstaromen.
2: Ah, Röstaromen.
0: Ja, und
2: ein ganz großer Fan.
0: Und trotzdem bleibt sie innen schön saftig. Das ist das Besondere.
2: Hättest du jetzt gerne noch kleinere?
0: Nee, das passt so, Verena. Gut. Alles klar. Du okay. Kannst mal zur Seite stellen, den Topf. Wunderbar. Eine Pfanne, Michel, bitte.
1: Rego.
0: Grazie.
2: Leber wird ja heute gar nicht mehr so oft gegessen. Ne?
0: Also ich muss sagen, wir verkaufen sie sehr, sehr gut. Echt? Immer. Wir haben sie mittags als im Mittagsmenü. Und für mich ist auch immer wichtig, weil wir holen ja auch ganze Lämmer, wenn wir Fleisch verkaufen. Dann haben wir natürlich auch die Lammleber oder auch wir machen ein schönes Hackfleisch davon, eine Bolognese. Dasselbe gilt aber natürlich auch für Rind und Kalb. Und also wer ein Kalbsteak möchte, der soll auch mal die Leber essen. Deshalb, ja, von nose to tail, ich biete immer alles auch an.
2: Sehr
0: gut. Das ist ja auch so ein klein bisschen die Philosophie, dass man das auch so macht. So, wir können die Pfanne, habe ich angeschaltet.
2: Ja.
0: Der Michel kann mir das Öl mal rübergeben.
2: Dass der Niederwürzbacher Weiher eigentlich ein Stausee ist, quasi.
0: Ja, ich habe davon gehört.
2: Würzbach
0: dass er
2: und Geisbach
0: ja.
2: sind die Würzbach Zuflüsse.
0: Und Geisbach.
2: Ja.
0: Schön.
2: Ich glaube, so 16. Jahrhundert haben die den See angelegt.
0: Mhm.
2: Und dann Marianne von der Leyen, die hat sich hier was ganz Schönes aufgebaut.
0: Ja.
2: Die hat sich gedacht, ich will es mal schön haben. Da hat sie sich den Annahof und hier dieses Haus Montplaisir hinstellen lassen.
0: Wieso Montplaisir?
2: Na, ich denke, es war ihr Plaisir.
0: Ach so.
2: Hat ihr gefallen. Ist ja auch wirklich schön.
0: Ich merke
2: schön
0: so
2: hier.
0: An deiner Betonung, das wird dir auch noch gefallen.
2: Das wird mir auch gefallen. Ich nichts dagegen. Nö. Hier direkt an so einem schönen Weiher wohnen.
0: Ja, sie hat es dann schon gut gewählt. Ne?
2: Ja, hat sie.
0: Also,
2: und das ist ja auch so. Ich meine, hier ist ja wirklich immer richtig viel los auch. Touristisch im Sommer, wie die ganzen schönen Wanderwege, die man hier machen kann.
0: Schön. Also ich finde, Niederwürzbach ist wirklich einer der schönsten Orte hier.
2: Im Bliesgau.
0: Im Bliesgau, im Bliestal. Das muss man einfach auch
2: muss
0: mal
2: man
0: so
2: neidlos
0: sagen.
2: Anerkennen.
0: Muss man neidlos anerkennen. Ja, ein klein wenig Temperatur,
1: und
0: nicht so viel.
1: Das ist ja ein Campingplatz, ne?
0: Das Schöne ist, am Niederwürzbach kann man auch campen, man kann spazieren gehen und wir haben hier auch ein schöner Camper hinter uns stehen.
2: Wenn der Michel nicht vorsichtig ist, kann er heute Nacht dort übernachten.
0: Das wäre auch mal was für dich, Camping-Michel, oder?
1: Ja, absolut, ich bin ein richtiger Fan davon.
2: Bist du, nee, bist du? Im Leben nicht, oder? Nee. Also von uns drei, Cliff, denke ich, wärst du noch am ehesten der Camper.
0: Ich würde es wirklich mal probieren, im Moment fehlt mir die Zeit.
2: Mir fehlt nicht die Zeit, aber ich würde es auch nicht probieren.
0: Nee. Ja. Ja, schön, einfach in die Pfanne. Alles rein. Ja, so lange für jeden zwei Stückchen. Hm?
1: Ja. Ja.
2: Es gibt hier noch Kartoffeln.
0: Ja, aber Leber soll man ja wirklich auch manchmal essen.
2: Ja?
0: Hat viel Vitamin A. Also es ist gesund. Sehr, sehr gesund auch natürlich. Deshalb machen wir heute auch mal die Leber. Das ist auch gut, wenn man das hat.
1: Ja, ich brauche nicht viel, ne? Nicht lang.
0: Die brauchen nicht lang. Klein bisschen

0: goldbraun gebraten. Zu unseren Zwiebelchen. Jetzt hole ich die Leber raus.
1: Das war schon genug, echt?
0: Ja, mehr brauchen wir nicht. Die zieht jetzt noch ein klein bisschen nach, mehr will ich gar nicht. Und legt die dann auf ein heißes Blech. Aber nicht richtig heiß. So. Wir gucken mal, wenn du was... Du siehst das schon, wenn du so reindrückst und es kommt dir entgegen, ist es klein bisschen mehr schon wie roh. Und wenn du... Es gibt noch einen Trick, du stichst hier rein.
1: Ja.
0: Und wenn der Spieß komplett warm ist, ist es auch perfekt.
1: Ah. Okay.
0: Ja.
1: Gar nicht, dass du so ein empfindliches Kinn hast.
0: Ja. Hier, wenn die Stelle ein bisschen dicker ist.
1: Einmal draufdrücken.
0: Einmal draufdrücken. Okay, perfekt.
1: Gut.
0: So, jetzt machen wir eins. Der Ofen hat eine schöne Temperatur.
2: Jetzt lassen wir es hier ein bisschen.
0: Jetzt lassen wir es gerade so. Bei im Ofen gerade so ein klein bisschen stehen. Das reiben wir aus einmal.
1: Warte. Hast du?
0: Ja, habe ich. Sehr gut. Einmal durch. Wir nutzen die Wärme.
1: Wenn man das jetzt einfach so da drin braten wird, wird es schwarz werden, ne?
0: Ja, deshalb klein bisschen Öl dabei und die Äpfel dazu. Hoppala.
1: Ja, ist oh, Wasser, Wasser, ne? Und Öl. Wasser. Oh, meine Lieblingskombination.
0: Ja.
1: Sechs Stück reichen doch, oder?
0: Oh, schöner großer in die Mitte.
1: Gut.
0: Das langt. Okay. So, wir tauschen.
1: Jawohl.
0: Du drehst die Äpfel nebenher. Ich darf dir das geben, vorsichtig.
1: Ah, muss ich auch umdrehen irgendwann?
0: Ja, irgendwann. Du kannst aber auch eine kleine Palette nehmen.
1: Ach, ui, das da geht jetzt
0: da
1: aber.
0: Da geht es direkt ab. Das macht aber nichts. Das ist gut so. Jetzt kommen wir zu unserem Lauch.
1: Ich denke, ich werde diese Äpfel
0: schön abgetropft.
1: Lass mich das nur machen, Cliff. Keine Sorge.
0: So, dann hier jetzt unser Lauchgemüse dabei.
2: Das mache ich gar nicht kleiner, ne?
0: Nein, nein, ich lasse das so richtig schön im Ganzen. Jetzt im Prinzip, oh, guck mal da. Das ist doch ein schöner
1: Lauchkartoffel. Sieht wirklich gut aus.
0: Hervorragend, das passt auch schon so. Wir probieren es mal einmal.
2: Michel, du mal gut hören.
0: Puste, Vorsicht, heiß. Und?
2: Sehr gut.
0: Sehr gut.
2: Ja.
0: Ich habe hier noch ein klein bisschen Kalbsschü dabei.
1: Aha.
0: Also das, man kann auch einfach ein bisschen Portwein einreduzieren, das geht auch. Und das holen wir noch als Garnitur. Garnitur ist auch immer wichtig. Deshalb habe ich hier die schönen Zwiebeln dabei. Das langt. Jeder kriegt noch eine Karotte. Ich stecke dann die Karotten hier dabei.
1: Habe ich jetzt Verantwortung für die Äpfel und die Karotten?
0: Genau, Verena. Und jetzt setze ich noch einen drauf. Und die Zwiebelchen lege ich auch noch dazu. Die braten wir auch noch ein klein wenig mit.
2: Reiß auf
1: Wie soll ich denn jetzt gleich die Äpfel umdrehen?
0: Das reißt nicht
1: ab. Reiß auf Elmo,
0: das brauchst du, ja. Aber du, die Äpfel musst du klein vorsichtig. Wir
2: Teller?
0: Sind im Prinzip fertig.
2: Soll ich die Teller holen schon
0: Du
2: langsam?
0: Kannst die Teller, wir räumen alles weg. Das brauchen wir alles nicht mehr. Oh, schön, Verena.
1: Ja, ne?
0: Wunderbar. Wunderbar. Für jeden noch ein Salbeiblatt mit dazu. Jetzt machen wir es hier richtig schick.
1: Jetzt machen wir es. Wenn wir jetzt, dann machen wir es richtig.
0: Und Salbei oder Leber und Salbei, das ist einfach eine tolle Verbindung auch. So, gerade einfach noch mitten in die Pfanne, Verena.
1: Einfach so.
0: Einfach
1: irgendwo,
0: rein.
1: Oder?
0: Und wer es besonders schön mag, ein etwas Rosmarin mit rein. Oh, guck mal da. Das ist doch mal eine schöne Pfanne.
1: Hm? Ja.
0: Und wir fangen an, schon mal anzurichten, wir zwei.
2: Wollte
0: gerade sagen. Ne? Ist, oh, hier schön. Oh, und schön den Lauch nach oben. Jetzt kommen wir schon zu unserer. Das freut mich. Die Leber habe ich jetzt einfach klein bisschen warm gehalten. Die hat nicht weiter gegart. Jetzt kriegt man hier ein schönes Stückchen mal.
2: Du, Verena, wenn der Cliff so arbeitet, könnte mir da schon mal leicht anfangen mit dem Wein zu trinken.
1: Du,
2: ne?
1: Absolut.
0: So, jetzt ein schöner Apfel. Wir haben ja für jeden zwei.
1: Haben wir noch eine Suppenkelle für die Jus?
0: Dann hier gebratene Zwiebel. Wunderbar. Ohne Karötche.
1: Sieht wunderbar aus.
0: Ein paar Zwiebeln noch zur Leber. Sieht richtig gut aus. Lecker, lecker. Herrlich.
2: Lecker, schmecker.
1: Komm, ich mache
0: lecker,
1: das,
0: schmecker. Ja, kannst du alles wegmachen. Heiß?
1: Echt?
0: Nee, Quatsch.
2: Hahaha. Wir würden irgendwann mit uns wieder Wein übergehen, oder?
0: Michel, ja.
2: Trinken wir heute keinen Wein.
0: Doch, natürlich. Ja. Bitte.
2: Ja, diesmal Verena, haben wir, diesmal glaub, haben wir Wein.
1: Ist das noch heiß?
3: Ja, dann
2: wir haben diesmal Wein Silvaner vom Hans Wirsching aus Ipfhofen, ist ein fränkischer Wein.
0: Toll.
2: Silvaner ist eine alte österreichische Traube aus dem 16. Jahrhundert, das erste Mal vermerkt. Ne? Und
1: was
2: hat einen
1: alles
2: sehr, sehr fruchtigen Geschmack.
0: Und den empfiehlst du auch zur Leber?
2: Zur Leber, ja.
0: Sehr schön.
1: Wollt ihr euch noch ein bisschen Pfeffer darüber machen?
0: Ja, Verena, also heute... Da läuft es bei euch. Willst du es gerade so ein bisschen drüber streuen? Oder?
1: Soll ich echt?
0: Ja, gerade so ganz. Das ist jetzt ein Mandarinenpfeffer, der hat so eine schöne Note, eine fruchtige auch.
1: Ich finde, das reicht, oder?
0: Warte, Michel, willst du auch noch ein bisschen von diesem fruchtigen Pfeffer? Ja, gerade so, ich habe den etwas gemörsert. Das tut der Leber immer gut. Mhm. Ein wenig Pfeffer.
1: Apropos Leber. Achso, der Leber.
2: So, da gehen wir mal gerade noch die Bestecke weiter.
0: Der war nicht schlecht.
1: So, bei Leber denke ich direkt.
0: Auf deine Leber und...
1: auf unser aller Leber.
0: Auf unser aller Leber.
2: Auf unsere Leber, ne?
0: Weil...
2: Zum Wohl.
0: Zum Wohl. Und auf unser schönes...
1: Oh, sehr gut.
0: Leckeres schön Essen frisch. Heute.
2: Das ist ein schöner, fruchtiger, frischer Wein, ne? 2023.
0: So. Toll, hast du toll ausgesucht, Michel. Ja. Vielen Dank.
1: Ich glaube, ich habe wirklich seit den 80ern keine Leber mehr gegessen.
0: Echt nicht? Nee. Und es ist so was Feines, weil sie ist so zart vom, guck mal, hier auf den Punkt. So sollte es eigentlich sein, richtig.
2: Ist wirklich gut.
1: Mm. Oh, das schmeckt ja super. Mm.
0: Und? So schöner Stampf, der ist auch so schnell zubereitet.
1: Der ist auch echt gut. Schau mal, wie macht man das jetzt richtig? Hier so ein bisschen also, Leber, ein bisschen Zwiebel, ein bisschen Jus.
0: Optimal
1: bisschen
0: ist hier natürlich so genauso.
1: So.
0: Apfel, Leber und dann, wenn es geht, noch ein Röstlöschen dabei.
1: Das geht.
0: Gerade so. Also rein.
2: Sehr gut.
1: Hervorragend. Hervorragend. Ich hätte es nicht besser machen lecker können.
0: Michel, schmeckt's dir, mein Freund?
2: Sehr gut.
0: Wunderbar.
1: Sehr gut gekocht,
0: vom
1: Cliff.
0: Schönen Niederwürzbacher Weiher, Verena. Danke für die tolle Mitarbeit heute. Ich hoffe, Ihnen zu Hause hat es auch viel Spaß gemacht und viel Spaß beim Nachkochen. Bis zum nächsten Mal bei unserer Sendung mit Herz und Hirn.
1: Tschüss.
0: Ciao.
2: Tschüss.
0: Das ist dir jetzt egal, runtergefallen.
2: Voll lauter Schreck.
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Alle Wege führen nach Rom, heißt es. Ist man erst einmal da, führen alle Wege zur Spanischen Treppe an der Piazza di Spagna. Bilder der ewigen Stadt, wie sie jeder kennt. Wir aber möchten Rom und Umgebung aus einem anderen Blickwinkel betrachten. Aus dem Zug.

Morgens um 7:45 beginnen wir unseren ersten Ausflug an Roms Hauptbahnhof Roma Termini und steigen in den Regionalzug Richtung Südosten. Wir haben uns einer Gruppenreise der Deutschen Gesellschaft für

0: Eisenbahngeschichte angeschlossen.
1: Wir machen hier eine Eisenbahnreise für Eisenbahnfreunde. Wir sind hier in der Umgebung von Rom. Rom ist eine der italienischen Großstädte, die sich durch einen sehr interessanten Schienenverkehr auszeichnen.
0: In der Tat. Für genügend Abwechslung ist die nächsten 6 Tage gesorgt. Neben der herrlichen Landschaft wird uns auch immer die Geschichte ein ständiger Wegbegleiter sein.

0: Schon nach einer knappen halben Stunde sind wir am Ziel unserer ersten Etappe in Colonna Galleria. Zur Einstimmung machen wir einen Ausflug in die lokale Eisenbahngeschichte und besuchen das Ferrovia Museo della Stazione di Colonna, das Eisenbahnmuseum des Bahnhofs Colonna. Einem Lokfriedhof gleich stehen die Fahrzeuge in der Morgensonne. Es handelt sich um ein privates Museum, das eine 100-jährige Geschichte konserviert.
1: Dieser Bahnhof ist heute ein Museum, das der Geschichte der Bahnlinie Roma Fiuggi gewidmet ist. Eröffnet wurde sie 1916 und 1983 geschlossen. Damals entwickelte sich die Idee, dass ohne ein Museum ein wichtiger Teil der Geschichte dieser Gegend verloren gehen würde.
0: So wird für künftige Generationen erhalten, woran sich heutige Schienenpilger nicht satt sehen können. Fast wäre der Bahnhof tatsächlich zum Lokfriedhof geworden. 20 Jahre benötigten die Behörden für die Genehmigung des Eisenbahnmuseums. 3 Jahrzehnte war hier der Großvater von Paola Arena Bahnhofsvorsteher. Die Idee fürs Museum hatte ihr Vater.
1: Mit diesem Museum hat er seiner eigenen Familiengeschichte ein Denkmal gesetzt. Gleichzeitig aber auch den kommenden Generationen ein Stück Bahnhofsgeschichte bewahrt. Denn ohne dies würde die Strecke in Vergessenheit geraten. Und dann hat mein Vater mich gefragt, ob ich diese Geschichte weiterführen möchte. Eine Übergabe an die nächste Generation.
0: Zurück in Rom, auf der Piazza del Popolo, im Herzen der Stadt. Unweit davon befindet sich das Museo dell'Ara Pacis mit einer Ausstellung über die Nahrungsmittelversorgung des antiken Roms.
1: Ein Glas guter Wein, ein leckerer Teller Pasta, typische Symbole der italienischen Küche. Immer noch sehr viel gemeinsam hat mit dem, was unsere römischen Vorfahren gegessen haben. Aber es gibt auch einen großen Unterschied. Unsere römischen Vorfahren kannten keine Nudeln. Weizen diente in erster Linie zur Herstellung von Brot. Im alten Rom hätte es so einen Teller, wie er gerade vor mir steht, nicht geben können. Nicht nur wegen der Nudeln, sondern vor allem auch wegen der Tomaten. Die wurden erst im 16. Jahrhundert aus Amerika nach Europa gebracht.
0: Schiffe waren die wichtigsten Transportmittel für die Versorgung Roms. Panem et Circenses war nicht nur eine Floskel. Die Lebensmittelversorgung des Volkes diente dem Machterhalt des Herrschers. Echte Römer genossen besondere Privilegien. Jeder bekam 35 Kilogramm Weizen im Monat und einen Liter Wein am Tag. Das galt aber nur für männliche Erwachsene, die in Rom geboren worden waren. Überleben konnte die Stadt nur durch Nahrungsmittelimporte aus ihren Kolonien.
1: Die Steuereinnahmen aus den Kolonien finanzierten die Nahrung der Bewohner Roms. Sie wurden als die rechtmäßigen Nachfahren der Welteroberer gesehen und hatten damit also ein Anrecht auf den Reichtum, den das Kaiserreich durch

0: seine eroberten Gebiete erworben hatte. Innerhalb von Rom fand man das gerecht. Außerhalb wurde dies natürlich als Diebstahl betrachtet.
1: Wir fahren nun mit der Metro nach Ostia, der ehemaligen Hafenstadt des antiken Roms. Dort landeten die Versorgungsschiffe an. Vorsicht vor Taschendieben in der drangvollen Enge. Immerhin sind hier täglich 90.000 Menschen unterwegs. Die Fahrt ans Meer ist sehr beliebt bei Touristen. Es leben aber auch viele Einheimische entlang der Bahnlinie. Wir fahren nicht ganz bis ans Meer und steigen in Ostia Antica aus. Die Stadt liegt direkt am Tiber. In der Antike ging das Tyrrhenische Meer etwa bis zu dieser Brücke. Heute beginnt das Meer 3 Kilometer weiter hinten. Geblieben ist der Fluss.
0: Die Schiffe aus den westlichen Provinzen waren so groß, dass sie den Tiber nicht befahren konnten. Verschiedene Hypothesen gehen davon aus, dass die großen Schiffe hier in Ostia ausgeladen wurden. In kleinere Schiffe umgeladen, konnte die Nahrung dann den Tiber hinauf bis nach Rom gebracht werden. Es gibt sogar Hinweise darauf, dass man Flöße verwendete, die von Ochsen das Ufer entlang gezogen wurden.
1: Wieder haben wir den Zug gewechselt. Wir bleiben im Hinterland des Tyrrhenischen Meeres.
2: Wir fahren jetzt auf einer Eisenbahnstrecke, die landschaftlich interessant ist. Das ist das Verblüffende bei den italienischen Großstädten wie Rom und Neapel. Sind ganz dicht und eng bebaut, aber man ist ganz schnell aus der Stadt draußen und hat wunderschöne Landschaft, Felder, Wälder und plötzlich sieht man das Meer vor sich.
1: Doch zunächst geht's durch Ausläufer der Pontinischen Ebene. Das einstige Sumpfland war berüchtigt als Malaria-Brutstätte. Etwa eine Zugstunde von Rom entfernt, das Meer. Wir kommen nach Nettuno. Der Name des ehemaligen Fischerortes geht auf den Gott Neptun zurück. Wir haben uns in dem kleinen Badeort sofort wohlgefühlt. Die Ruhe fernab der Bahngleise lässt sofort Urlaubsstimmung aufkommen. Es ist nicht viel los an diesem Septembersonntag.

0: An dieser Küste vergnügten sich die Römer schon in der Antike. Und am Strand des nahen Anzio finden wir die Überreste der ehemaligen Villa Kaiser Neros.
1: Perché a seguire, chiaramente, non è che finisce la Repubblica.
2: Beim Übergang von der Republik zum Kaiserreich war Anzio ein beliebter Badeort. Die römischen Kaiser hielten sich hier oft auf. Augustus war hier in Anzio, als er zum Pater Patriae ernannt wurde. Aber den größten Impuls gaben natürlich Caligula und Nero. Beide wurden hier geboren.
0: Neben der herrlichen Lage war der Ort in der Antike auch deshalb beliebt, weil die Kaiser Rom innerhalb eines Tages über die Via Ardeatina erreichen und ihren Amtsgeschäften nachgehen konnten. Dazu gehörte beispielsweise die Versorgung Roms mit frischem Wasser. Die Porta Maggiore war früher ein wichtiges Drehkreuz der römischen Wasserversorgung. Heute befindet sich hier eine wichtige Drehscheibe der römischen Straßenbahn. Als Teil der einstigen Stadtmauer Roms ist die Porta Maggiore auch ein besonderer Teil eines Aquädukts. Vor 2000 Jahren wurde die etwa 70 Kilometer lange Wasserleitung Aqua Claudia gebaut. Hier die untere Röhre und oben die Wasserleitung Anio Novus.
3: Hier werden zwei Wasserleitungen in einer monumentalisierten Form über zwei Straßen geführt. Und diese Wasserleitungen bringen in dem Falle wirklich sehr hochwertiges Wasser, also reines Trinkwasser, nach Rom, mit denen sowohl die Thermen wie die Brunnen wie die öffentlichen Latrinen gespeist wurden.
0: Bereits nach ein paar Jahren funktionierten die Wasserleitungen nicht mehr richtig und wurden fürs Erste außer Betrieb genommen. Wir erkunden Rom nun mit der Straßenbahn. Das bietet sich besonders an, da das 40 Kilometer lange Schienennetz an Attraktionen wie beispielsweise dem Kolosseum vorbeifährt. Das Fahrzeug ist mit einem Alter von 65 Jahren auch schon fast antik und bewegt sich auf der für Italien üblichen Spurweite von 1445 mm. Einst besaß Rom das größte Straßenbahnnetz Italiens. Nach einer Reform im Jahre 1930 sind davon noch zwei Linien übrig geblieben. Damals erschien die Tram nicht mehr als zeitgemäß. Auch in Italien galt dem Straßenverkehr die Zukunft.
2: Die Straßenbahn störte die Machtdemonstration Mussolinis. Er forderte den Stadtregenten Roms auf, die Straßenbahnen abzuschaffen. Er behauptete, sie würden die antiken Straßen der Stadt verstopfen. Das ist natürlich völliger Unsinn, aber leider folgte man seiner Argumentation. Mussolini gelang es, die Straßenbahnen komplett aus dem historischen Zentrum zu verbannen. Auch die auf der Via Nomentana. Sie führte an seinem Haus vorbei.
0: Zögerlich wird heute der Kahlschlag der Mussolini-Ära mit dem Bau neuer Straßenbahnstrecken beseitigt. Im alten Rom waren bekanntlich die Kaiser große Bauherren. In dieser Tradition sah sich auch Mussolini. Eines seiner Bauwerke ist der Bahnhof Ostiense. Ein Monumentalbau. Ganz dem faschistischen Repräsentationsbedürfnis entsprechend. fertiggestellt 1940. Heute ist der Bahnhof Roma Ostiense der drittgrößte Roms. Auf uns wartet hier dieser luxuriöse Sonderzug.
4: Die Besonderheit bei unserem Aufenthalt hier in Rom heute ist, dass wir eine Strecke fahren, auf der eigentlich keine Personenzüge mehr fahren. Und zwar ist das die Strecke, die aus Rom raus, aus dem Schengen-Gebiet raus, auf das Territorium der Vatikanstadt führt. Also der Vatikan ist zwar das kleinste Land der Welt von der Ausdehnung her, hat aber einen eigenen Bahnhof. Dieser Bahnhof ist vor ungefähr 100 Jahren gebaut worden, um damals den Päpsten die Möglichkeit zu geben, große Reisen zu beginnen oder auch Pilgergruppen, die aus Italien oder aus Frankreich oder sonst woher kamen, direkt auf das Gebiet des Vatikans zu fahren.
0: Dieses Vergnügen ist allerdings nur von kurzer Dauer auf der nur wenige Kilometer zählenden Strecke. Vielleicht kommen wir hier der Bezeichnung Schienenpilger am nächsten. Die Kuppel des Petersdoms kommt auch langsam näher. Aus gesundheitlichen Gründen waren die Päpste lange gegen eine Eisenbahn im Vatikan.
2: Mit dem Zug in den Vatikan zu fahren, ist was ganz Besonderes, etwas Einzigartiges. Ich bin schon einmal dort gewesen, vor 2 Jahren, und es war eine wunderschöne Erfahrung. Es war zwar nur eine kurze Angelegenheit, dafür aber sehr intensiv, denn den Vatikan zu betreten, zu sehen, wie sich das Tor öffnet, das ist wunderschön.
0: Und tatsächlich, langsam öffnet sich das Tor wie eine Himmelspforte. Die Annäherung des Zuges gleicht dem Zelebrieren einer Prozession. Das wohl kürzeste internationale Streckennetz der Welt misst rund 900 Meter. Ermöglicht wurde der Bau durch die Lateranverträge, die Mussolini 1929 mit dem Vatikan schloss. Der Vatikan war nun ein eigener Staat und Papst Pius XI. Setzte sich persönlich für den Bahnbau ein. Der Bahnhof war für ihn der moderne Zugang zur Welt. Benutzt hat er ihn nie. Als erster Papst stieg gut 30 Jahre später Il Papa Buono, der wegen seiner Volksnähe beliebte Johannes der 23. in den Zug. Er begab sich auf eine Pilgerfahrt nach Loreto und Assisi. Unsere Eisenbahnfreunde pilgern vorbei am Bahnhof Città del Vaticano. Heute ist darin ein Duty-Free-Shop für Bedienstete des Vatikans. Der Kirchenstaat gehört nicht zum Zollgebiet der EU. Und auch beim Anblick der vatikanischen Gärten glaubt man nicht, mitten in Rom zu sein. Von hier hat man direkten Zutritt zum Petersdom. Der Papstaltar über dem Grab von Petrus mit der Cathedra Petri in der Hauptapsis. 537 Stufen über uns die Deckenfresken von Michelangelo. Das Grab Alexander des Siebten. Er war ein Freund der Kunst und auch ein großer Bauherr in Rom. Auch Petrus hat natürlich seinen festen Platz auf dem Petersplatz. Wir sind schon wieder unterwegs. Diesmal wird uns ein Zug nach Viterbo bringen, rund 100 Kilometer nördlich von Rom. Auch diese Stadt ist eng mit der Geschichte der Päpste verbunden. Doch dazu später mehr. . 1913 wurde die Strecke als Ferrotranvia, als Straßeneisenbahn gebaut. Es handelt sich um eine Privatbahn. Vorbei am 1000 Meter hohen Monte Cimino. Die Gegend ist nicht mehr so dicht besiedelt, die Züge nicht mehr so voll. Durch die herrliche Landschaft Tusziens vorbei an Olivenhainen. Es befinden sich fast nur noch Reiseteilnehmer der Deutschen Gesellschaft für Eisenbahngeschichte im Zug. Rund 3 Stunden benötigt der Zug für die 100 Kilometer. Bei der Eröffnung der Strecke waren es sogar über 5 Stunden. Auch wenn es mit dem Auto schneller geht, ist es eine herrliche Bahnfahrt nach Viterbo. Als Stadt der Päpste wird Viterbo bezeichnet. Im 12. und 13. Jahrhundert residierten hier einige Päpste, um vor Bürgerunruhen in Rom Schutz zu suchen. Zwischen 1257 und 1281 lebten hier 8 Päpste. Sicherlich auch, weil die Stadt für sie einen Palast baute. Mehrere Konzile wurden in Viterbo abgehalten und das mit 1005 Tagen längste Konklave zwischen 1268 und 1271.

0: 1973. Die Papstwahl dauerte so lange, weil die Kardinäle damals schon äußeren Einflüssen ausgesetzt waren. Die Kardinäle durften sich frei in der Stadt bewegen. Und vor allem Karl I. von Anjou kam häufig nach Viterbo, um die Wahl zu beeinflussen. Er wollte, dass die Kardinäle einen weiteren Franzosen ernennen würden. Nachdem die Beratungen monatelang anhielten, schlossen die Bewohner von Viterbo die Kardinäle im Inneren des Palastes ein, damit keine weitere Beeinflussung von außen stattfinden konnte. Sie rationierten ihre Nahrung und deckten schließlich sogar das Dach des Palastes ab, um sie zu einer Entscheidung zu zwingen.
1: Gregor XX. Hieß der neue Papst. Zurück in Rom besuchen wir den Kapitolshügel, das einstige Zentrum der Welt, inklusive Wahrzeichen Roms, der Bronzestatue der Wölfin mit Romulus und Remus. Und direkt dahinter der Nabel der antiken Welt, das Forum Romanum. Mit einem Sprung in die Gegenwart beginnen wir am Bahnhof Tiburtina die nächste Bahnfahrt. Es handelt sich um den nach Roma Termini zweitgrößten Bahnhof Roms, eröffnet 2011. Dieses Mal sind wir mit der italienischen Staatsbahn unterwegs. Erinnerungen im fotografischen Gedächtnis. Eine Notwendigkeit bei dieser Reise.
2: Wir wollen ja möglichst alle Facetten des Schienenverkehrs in und um Rom kennenlernen. Heute ist mal eine lange Strecke an der Reihe. Eine Strecke, die durch die schöne Landschaft in der Umgebung Roms geht. Das Schöne an Rom ist ja, es liegt auf der einen Seite am Meer, auf der anderen Seite sind die Berge nicht weit.
1: Wir kommen nun in die Abruzzen und fahren Richtung Pescara. Es handelt sich um eine wenig frequentierte Strecke im Landesinneren. Die hat ihre baulichen und landschaftlichen Reize.
3: Die Strecke Rom-Pescara ist eine typische Apenninlinie. Sie weist charakteristische Merkmale einer Gebirgsstrecke auf. Große Höhenunterschiede, starke Steigungen, sehr enge Kurvenradien von 300 oder manchmal sogar nur 250 Metern. Die Strecke wurde in der zweiten Hälfte des 19. Jahrhunderts gebaut. Damals war sie für Dampflokomotiven eine sehr anspruchsvolle Bahnlinie.
1: Mitte der 20er Jahre des 20. Jahrhunderts wurden auf der Strecke dann Versuchsfahrten mit E-Loks durchgeführt. Wir erreichen nun Sulmona. Vielen ist die Stadt als Geburtsort Ovids bekannt. Wir aber wenden uns eher leichterer Kost zu und besuchen eine Konfettifabrik. Handverlesene Mandeln, leckere Schokolade und Zucker. Das sind die wichtigsten Zutaten für die Herstellung der auch Hochzeitsmandeln genannten Konfetti. Bereits in siebter Generation werden sie in Sulmona hergestellt. Die Blumen, sogar mit päpstlichem Segen, sind eine Besonderheit der Sulmona Konfetti. Doch was ist eigentlich der Unterschied zwischen Konfetti und Confetto?
3: Der Confetto wurde bei Hochzeiten auf das Hochzeitspaar geworfen. Heute wird Reis benutzt. Aber bis vor ca. 50 Jahren warf man bunte Konfetti als Bekundung der Hochzeitsglückwünsche auf die Braut. Auch in anderen Sprachen wirft man buntes Konfetti. Allerdings handelt es sich dabei um Papierschnipsel. Im Unterschied dazu bezeichnet Confetto im

0: Waldgebiet, Berggebiet rund um Rom, das auch die Päpste zu schätzen wussten und wissen. Wir fahren zum Beispiel nach Frascati, das ist ein auch in Deutschland bekannter Weinort.
1: Zunächst führt die Strecke entlang des Parco degli Aquedotti. Es ist schon verblüffend, wie schnell man mit dem Zug von Rom aus ins Grüne kommt. Nach einer halben Stunde erreichen wir Frascati. Die angenehme Frische in den Sommermonaten machte die Albaner Berge schon in der Antike bei reichen Römern beliebt. An den Hängen wachsen die erlesenen Trauben. Wir besuchen das Weingut Casale Marchese, eines der größten und ältesten im Frascati-Gebiet. Liter Wein wurden im letzten Jahr produziert. Die Hälfte davon als offener Wein für den Verkauf in Restaurants, die andere Hälfte in Flaschen, die hauptsächlich für den Export bestimmt sind. Das Weingut ist seit 200 Jahren in Familienbesitz.
2: Wir produzieren schon immer Wein. Hier in der Gegend wird vor allem Weißwein angebaut. Unser Wein führt das DOC-Gütesiegel. Seit einigen Jahren besitzen wir auch die hochwertigere DOCG-Kennung, was unseren Wein noch bedeutender und zum wichtigsten Wein Roms macht. Es ist der Wein, den alle Päpste tranken, der gesamte römische Adel. Wir können ihn wirklich als Wein Roms bezeichnen.
1: Kein Wunder, wachsen hier die Trauben doch immer mit dem Petersdom vor Augen. 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

0: Ach, wie gemütlich. Sich in aller Ruhe morgens die Läuse vom Fell pflücken lassen und dabei noch ein bisschen gekrault werden. Doch mit dem Faulenzen ist gleich Schluss hier auf Harnas. Volontär Andreas rückt an, mit Gepäck.
1: Hallo, guten Morgen.
0: Das Frühstück für die Paviane sieht heute ganz anders aus als sonst.
1: Ronny. Hi, Ronny.
2: Ja. Ja, ich bin hier bei den drei Babypavianen. Ronny, Rika und Rosie. Und die wollen wir heute mal vor eine kleine Herausforderung stellen. Die werden heute mal nicht ganz normal gefüttert aus der Schüssel, sondern für die haben wir uns mal was Besonderes ausgedacht und werden da so ein bisschen Spielzeug basteln. Und dann schauen wir mal, wie sie damit zurechtkommen. Ronny.
1: Ronny.
2: So. Ich bin ganz interessiert, was es denn hier alles gibt. Ja, mit was fangen wir denn an? Also ich habe mir überlegt, dass wir so ein Matruschka-Männchen bauen. Also die kleine Flasche in die große Flasche reinpacken, beides mit Essen füllen

0: und dann mal gucken, wie sie darauf reagieren, wenn sie entdecken, dass in der großen noch was extra drin ist. Ohne mich selbst dabei zu verletzen. So. Eine Karotte ist immer gut. Apfel, Banane. Bastel mal einen kleinen Fruchtshake. Sie sind schon ganz interessiert daneben dran. Die sehen natürlich, dass es hier was zu essen gibt. Und fragen sich natürlich. Ganz ruhig, Panicky. Panicky.
1: Raus ist, Ronny!
2: Ist das hier nur eine engagierte Diskussion oder muss man schon mal den Notarzt rufen?
0: Ja, das passiert manchmal, dass die sich durch den Zaun einfach am Schwanz greifen, weil das ist einfach so zu kriegen. Und die machen so kleine Rangkämpfe unter sich aus. Obwohl ein Zaun dazwischen ist, machen die schon ihre Kämpfe. Das ist nicht schlimm, das ist ganz normal, das machen die ständig, machen sie auch in freier Natur. Und das artet bei den Kleinen natürlich dann immer ein großes Geschrei aus.
2: Ganz normales Affentheater also.
0: So. Jetzt klebe ich das hier mal zu. So gut es eben geht. So, jetzt müssen wir mal gucken. Die Idee ist, die kleine Flasche da drin zu versenken. Das müsste sogar funktionieren. Und jetzt Mehlipapp außenrum aufschichten, damit man das von außen nicht mehr erkennen kann. Da könnte man meinen, ich hätte mal eine Metzgerlehre gemacht und stopfe jetzt irgendwelche Mägen aus. Aber das sieht doch schon eigentlich ganz gut aus. Die Flasche ist fertig und jetzt habe ich hier noch so ein Geflecht und da werde ich jetzt noch einen Apfel aufschneiden und den da reinpacken, den sie dann da rausdischen müssen mit ihren kleinen Fingerchen. Und dann bin ich mal gespannt, ob ich das auch selbst erstmal reinkriege, weil ich habe ja nicht ganz so kleine Finger wie die Herrschaften. So. So, Nummer 2 ist fertig, der Apfelball.
2: So. Im Sterne-Restaurant kriegt man es kaum raffinierter serviert.

0: Auf der Farmwiese beginnt eine neue Runde im beliebten Volontärspiel Fang den Strauß. Das ist eine Art Almabtrieb, nur eben mit Laufvögeln.
1: Wir sind heute mal wieder bei den Straußen. Jetzt ist aber allerdings das Problem, dass wir sie in verschiedenen Gehegen haben. Und am liebsten jetzt diese vier, die in diesem Gehege sind, rüberbringen wollen in ein größeres Gehege, wo sie dann halt mit den anderen auch zusammen sein können. Die Schwierigkeit ist jetzt, dass sie rüber muss, aber die anderen drei dürfen halt nicht hier reinkommen. Und deshalb steht Anja vorne am Tor und passt ein bisschen auf, dass die anderen nicht rauskommen.
0: Klingt kompliziert. Ist es auch. Vor ein paar Tagen endete der Versuch, die Strauße mit Pferden in ein anderes Gehege zu treiben, in einem wahren Debakel. Mal sehen, was sich die Gruppe diesmal für den Straußenumzug hat einfallen lassen. Schritt 1 hat erstaunlich einfach geklappt. Die Tiere sind schon fast beunruhigend kooperativ. Ob das so bleibt?

0: Good luck, ladies.
1: Tertius versucht jetzt, die alle vier in diesen schmalen Gang zu treiben. Und wenn sie drin sind, sollen wir diesen Holzbalken hier rüber. So.

0: reicht noch nicht mit den Balken. Jetzt gleich, haben wir es?
1: Ja.
0: Okay.
2: Reicht für die Balance?
3: So, der Balken ist drin. Und nun?
4: Wir müssen mal gucken, welches größer ist. This one, ja.
0: Das größte. Okay. Wird's dunkel für dich?
3: Aha. Der Gegner muss jetzt blinde Kuh spielen. Hat bei Straußen angeblich eine beruhigende Wirkung.
0: Nummer eins.
3: Volontärin Jenny ist im Süden Namibias auf Reisen. Heute trifft sie in Lüderitz Hyänenforscherin Dr. Ingrid Wesel.
5: Hey, guten Morgen.
6: Hi.
5: Ich bin Ingrid.
6: Jenny. Freut mich.
5: Ja, mich auch. Sollen wir gucken, ob wir Hyänen finden heute im Schwergebiet?
6: Gerne.
5: Gut,
6: gerne.
3: 1908 erklärte das Deutsche Kaiserreich das Umland von Lüderitz zum Sperrgebiet. Es gab da nämlich massenweise Diamanten im Wüstenstaub, die man für sich haben wollte. Heute ist das Gebiet ein Nationalpark. Und für Touren tagsüber geöffnet.
6: In dem Sperrgebiet selbst ist das Projekt dann?
5: Ja, das ist unser Hauptstudiengebiet. Und das einzige Gebiet, das am wenigsten gestört ist in Namibia. Und wir haben im Endeffekt 26.000 Quadratkilometer, die fast unberührte Natur sind. Und da leben natürlich dann auch die Hyänen sehr unberührt und sehr, sehr wild auch noch. Und da fahren wir jetzt hin und hoffen, dass wir eine sehen.
6: Ja, das wäre gut.
3: 26.000 Quadratkilometer. Eine Fläche nicht ganz so groß wie Belgien. Ein Gebiet, das jahrzehntelang kaum Menschen betreten durften. Ideale Bedingungen, um das Jagd- und Territorialverhalten der Schabrackenhyäne zu studieren. Und das tut Ingrid bereits seit fast 20 Jahren.

0: Den Baby-Pavianen hängt der Magen mittlerweile wahrscheinlich schon auf 7:30.
1: So.
0: Die Mahlzeit mit Unterhaltungswert ist zwar endlich fertig, doch halt, es geht noch nicht los. Die drei Affen müssen kurzzeitig außer Gefecht gesetzt werden, damit Andreas das Futterspielzeug auch anständig installieren kann.
2: Und jetzt wird die Herausforderung sein, die in diese Kiste zu kriegen. So, können wir dann? Rika? Rika? Hakto? Hakto? Hakto? Hakto? Ronny, willst du als erstes rein?
0: Nö, nicht wirklich.
2: Hakto, Ronny.
0: Und eigentlich auch nicht als letzter.
2: Ronny, Hakto. Da ist das Loch, nicht beißen. Ronny. Genau, so ist brav. Drin bleiben, bitte. Drin bleiben. Zwei. Hakto. Hakto. Hat geklappt. So, jetzt kommen wir zum Eigentlichen. Jetzt verteilen wir mal unser Essensspielzeug. Oh, hallo, schaut mal. Essen in Flaschenform. Ihr wart doch früher auch Flaschenkinder. Könnt ihr mal zeigen, was ihr noch könnt? So, das drapieren wir jetzt mal vielleicht einfach. Nee. Spielen wir mal Osterhase. Und wenn die runterfällt, geht es uns wahrscheinlich auf. So, das hängen wir mal einfach hier hin. Hallo. So, dann versuchen wir das mal hier festzumachen.

schön Pavian sicher festknoten. Ich hoffe nur, dass die dann nicht gleich das ganze Dach runterreißen, wenn sie sich da dran hängen. Jetzt werde ich schön beobachtet. Guck mal, Banane, Banane. So, die hängen wir mal hier hin. So, dass sie auch nicht direkt vom Ast hinkommen. So, Banane. Und unseren Apfelball. Unsere kleine Wundertüte mit dem Apfel. Die packen wir ihnen doch einfach mal hier drauf.

0: I can't open it.
1: Die Strauße spielen immer noch blinde Kuh. Zwar nicht freiwillig, aber immerhin nur zu ihrem Besten. Denn sie sollen eigentlich so schnell wie möglich hier wieder raus. Nur kann man leider nicht mit ihnen vernünftig reden. Tertius und die Volontäre müssen sie also zu ihrem Glück zwingen.
2: Okay. Wenn man so unter die Flügel greift und dann ein bisschen am Hals, ist das kann man ganz gut lenken. Das funktioniert. So nah war ich noch nie an einem Straußvogel dran, wirklich. Also ist schon furchteinflößend ein bisschen, aber es klappt ja ganz wunderbar gerade.
3: Yes.
2: Ich hänge gerade an einem Strauß. Also das Tempo bestimmt auf jeden Fall nicht wirklich wir, sondern dieser Vogel.
1: Noch ist es lustig, aber auch noch nach 2 Kilometern.

0: Das ist so warm und das ist so anstrengend.
1: Ja, das ist gar nicht gut. Nein, dann geht es auch. Genieße Zeit, wenn es immer. Zeit, wenn es immer. Oh, oh, oh, oh. Sollte das vielleicht über das oder das sein?
2: Okay, ich muss. Sieh, komm mal.
0: Strauß ist mir ungefähr 15 Mal auf die Füße getreten und fast hingefallen und ich bin nass geschwitzt und jetzt kommen noch drei. Super, super Sache.
3: Und besser als jede Muckibude. Jenny und Ingrid sind immer noch im Sperrgebiet unterwegs, auf der Suche nach Schabrackenhyänen. Wie eine Fata Morgana erscheint plötzlich am Horizont eine verlassene Stadt.

0: So.
1: Wo sind wir jetzt hier genau?
0: Das hier ist Elizabeth Bay Geisterstadt. Das war früher auch mal eine alte Diamantenstadt. Die wurde so in den 30ern verlassen. Und die Hyänen mögen halt diese Gebäude und legen sich hier oft rein, weil die natürlich auch Schutz vom Wind suchen.
1: Okay.
0: Und insofern müssen wir mal schauen und nur vorsichtig an den Türen vorbeigehen. Weil es kann sein, dass wir da eine Hyäne sehen.
1: Ist ja schon ungewöhnlich hier mitten in den Häusern. Ne?
0: Ja, total. Guck da, da. Okay, siehst du, sie hat uns jetzt gesehen.
1: Mhm.
0: Die Sache ist, sie kann uns nicht riechen. Sie schaut uns jetzt nur an. Und sie ist so eine ganz relaxed Hyäne,
1: okay.
0: Sonst würde ich das auch nicht
1: also
0: machen.
1: Wir
0: ich weiß,
1: jetzt auch
0: sie ist
1: keine
0: hier. Nee, das überhaupt nicht mehr.
1: Gut.
0: Die rennen, bevor wir rennen. Und jetzt, das meistens, was die machen, ist, die laufen dann erstmal einen ganz langen Kreis um uns rum. Und das kann sein, dass sie es jetzt macht, dass sie uns riechen kann. Denn das ist das Hauptorgan, das die benutzen, um zu entscheiden, ob das jetzt okay ist, was passiert oder nicht. Und wir bleiben einfach hier sitzen und warten und sehen, was passiert.
1: Okay.
2: Obelixa lebt

0: wie gut ein Drittel aller Hyänen, nicht im Rudel. Sie ist eine Einzelgängerin, die alleine durch die Wüste streift.
1: Ich kenne sie schon total viele Jahre. Das ist eine der längsten Hyänen, die studieren in diesem Gebiet. Insofern.
2: Wie alt werden Hyänen hier im Schnitt?
1: Hier in der Wildnis bis zu 16 Jahre. Aber in Gefangenschaft können die sehr viel älter werden, über 20 Jahre. Sie ist aber auch schon so 14 Jahre alt. Also sie ist auch eine gute, erfahrene Hyäne.

0: High Noon in Elizabeth Bay. Obelixa gefallen die Eindringlinge in ihrem Gebiet nicht.
1: Ist jetzt gerade, ist sie jetzt nervös, wenn sie jetzt da so anguckt,
2: also sie oder? Wird jetzt so langsam, ist ihr das nicht mehr so lieb, dass wir hier sind, weil ihr habt gesehen, sie ist ein paar Mal wieder aufgestanden und woanders hingegangen. Und ich denke, jetzt ist wirklich der Zeitpunkt, dass wir sie in Ruhe lassen, dann kann sie sich wieder irgendwo hinlegen. Und gehen wir einfach zurück zum Auto, ne?

0: So, Kinder. So, seid ihr soweit? Eins, zwei und drei. Hey. So, die Flasche haben sie gleich entdeckt. Oh, wie kommt man jetzt an diesen blöden Apfel dran? Die andere Flasche haben sie noch gar nicht entdeckt. So, wie kommen wir jetzt an so das Zeug dran? Ne? Das ist jetzt die Herausforderung. Jetzt fallen sie schon über die zweite Flasche drüber. Okay, jetzt.
1: Hängt die Latte, also die Flasche, zu hoch? Ist die Aufgabe doch zu knifflig?
0: Machen wir mal einen Versuch, die Flasche aufzumachen. Ja. Ja, das sieht schon mal gar nicht so verkehrt aus. Merkt man, die sind mit der Flasche aufgezogen. Da halten sie die Flasche nämlich auch so. Also die sind jetzt eine Weile beschäftigt. Also man sieht, die wissen, wie man drankommt prinzipiell. Ja. Da ist der Deckel auch schon ab. Flaschen aufdrehen können sie also schon mal. Hey, hi Rick.
2: Hi Ron.
1: Das ist ja heute Schwerstarbeit, die Nahrungsaufnahme. Die Rache folgt.
0: Das war ein schöner Nasenbiss. Dabei will ich doch nur helfen.
1: Das sehen Rika und Ronny anscheinend anders.
0: Rika. Nee, ist alles wieder gut. Ich hatte nur gedacht, dass ich ihr das Essen wegnehme, hat mich deswegen angegriffen. Er ist zu mir hergekommen, hat den Hintern hingestreckt, Respekt gezeigt. Und was Ronny dann gemacht hat mit einem Bein bisschen beißen, das sind eher so Spielbisse, das war nichts Ernsthaftes. Der Ronny, der macht jetzt das Band weg und damit geht die Flasche auf. Und dann kann man zumindest an den einfachen Teil helfen. Herr Niki. Und jetzt macht Rosi hat es aufgemacht. Rika guckt sich jetzt den Rest der Flasche an und wird gleich die Innereien finden. Dann viel Spaß, Kinder.
1: Den Rest schaffen die drei auch alleine.
0: So, das ist zu. Jetzt bin ich mal gespannt, wie lange es dauert, bis sie die innere Flasche mit den Früchten dann gefunden haben. Wie sie aufgeht, wissen sie jetzt. Und das betrachten wir jetzt mal aus sicherer Entfernung.

Ja, es macht natürlich jetzt Spaß zu sehen, wie die sich mit der Flasche beschäftigen. Aber von hier draußen ist es schon angenehmer zuzugucken. Ja, dann lasse ich euch mal hier jetzt in Ruhe weiter essen. Ne? Ronny, Rika, Josie. Ja. Und dann bis später mal. Tschüss.

0: Okay. Yeah, we can... Am anderen Ende der Farm hat Hirsches mittlerweile Verstärkung besorgt.
1: Okay. All come inside.
2: Wir müssen jetzt die drei anderen noch rüberbringen in das andere Gehege, in das größere. Und Gott sei Dank sind jetzt noch 5 andere Volontärinnen dazugekommen, die uns helfen, weil das war halt gerade so ein Stress zu dritt. Und wenn wir das jetzt irgendwie jeden einzeln, das wird auch viel zu lange dauern. Von daher machen wir es jetzt mit mehreren. Das ist super.
3: Oi.
2: Oh shit.
0: Alles zurück auf Anfang. Nina ist eine echte Tierversteherin. Von wilden Geparden bis zu renitenten Straußen. Mit allem wird sie fertig. Doch heute reicht's ihr langsam.
2: Ich fühle mich gerade relativ unwohl, ehrlich gesagt. Weil ich habe jetzt gerade Angst. Ja, ich habe einfach Angst und ich habe jetzt auch im Moment gerade keine Lust mehr, die anzufassen und wieder rüberzubringen. Aber es nützt ja nichts, muss ja irgendjemand machen. On the back. Like this. So, walk. No. Okay, try to walk. Okay, next one. It's fun.
0: Immerhin kann Nina später erzählen, dass sie in Afrika so manchen Strauß ausgefochten hat.
2: Don't touch this here. Only here with the bees. Now go. Es klappt. Er läuft. Es klappt. Es geht. Mal gucken, wie lange es geht. Weiter, weiter. Push, push a little bit. No, no, no, no, no, no.
0: Früher war blinde Kuhspielen auf einem Kindergeburtstag irgendwie nicht so anstrengend.
2: Das ist das Schlimmste, was ich jemals gemacht habe. Und hier kann ich auch nicht mehr halten. Hold him in Anna's back. Yes. Okay. Ich weiß auch echt nicht, ob ich jetzt lachen oder weinen soll. Aber das ist wirklich nicht so schön.
0: Doch irgendwann ist auch dieser Strauß in seinem neuen Zuhause abgeliefert. Glücklich?
2: Ja, ich bin jetzt erleichtert. Sehr erleichtert. Das heißt, drin sind.

0: ob Hope und Blue heute Spaß auf einem Spaziergang haben. Hm? Ach, guck mal, da sind die beiden ja.
1: Hallo.
0: Da, wo wir euch haben wollen.
1: Hallo.
0: Na, ihr zwei? Lust auf einen Spaziergang?
2: Sunna und Katharina haben ein deutlich ruhigeres Programm als Nina. Das junge Pferd Hope soll die Tierwelt besser kennenlernen.
0: Ja, wir sind hier jetzt bei Hope und Blue, der Kuh. Und wir wollen mit den beiden eigentlich ein bisschen spazieren gehen. Lass mal gucken, ne? Geh du mal raus, das ist gar nicht verkehrt. So.
3: Das sitzt doch einigermaßen gut.
0: Ja, ne?
3: Ja, Baby.
0: Das kennst du noch nicht, ne? Das will ich noch ein bisschen dran gewöhnen. Das tragen Pferde so.
2: Noch ein bisschen Ausgehfein machen. Hope ist jetzt 5 Monate alt und verliert langsam sein Babyfell.
0: Ist auch nicht was rausgekommen. Ich will nicht schuld sein, wenn das Pferd ganz grau ist. Dann kriege ich Ärger. Bist du jetzt hübsch genug für einen kleinen Spaziergang? Dass wir unterwegs eine nette kleine junge Pferdedame treffen?
3: Ich glaube, das ist ein Ja.
0: Das ist ein Ja, ne? So ruhig wie er ist, ist das eindeutig ein Ja.
3: Das ist ein Ja.
0: Dann würde ich sagen, lassen wir Blue mit ihren neuen Freunden zusammen ein bisschen kuscheln. Die scheinen ja Spaß zu haben. So, komm, dann wollen wir mal gucken, was die Außenwelt so für uns bereithält. Hm? Hope? Ja, komm. Komm, trau dich. Du darfst heute mal hier raus. Jawohl. Heute ist alles anders als sonst. Dann lernst du mal ein neues Tier kennen. Ein Strauß.
3: Da wird er vielleicht nicht rübergehen.
0: Du meinst, weil da Wasser ist?
3: Ja.
0: Oder weil da rechts auch noch ein Strauß ist?
3: Weil da Wasser ist.
0: Okay.
3: Pferde haben grundsätzlich Angst eher.
0: Okay.
3: Ja,
0: nee, dann gehen wir außen rum. Wenn er nicht rüber will, gehen wir drumherum. Haben wir
3: ist fein.
0: Alle Chancen dieser Welt.
3: Ist fein.
0: Ja. Hm?
3: Wir gehen hier rechts.
0: Wo willst du hin? Ja, lauf mal nach links weg. Ich hab eh keinen Bock auf Strauß.
2: Da sind sie wohl heute nicht die Einzigen.
0: Aufregung pur. Ja. Hm? Das sind nur Truthähne, die tun nichts. Oh, pass mal auf, die Truthähne laufen alle vor uns weg. Ja.
3: Das ist auch.
0: Das ist das Entdecken der freien Welt, das kennt er ja gar nicht.
3: Das ist.
0: Die schnattern höchstens mal da an seinem Stall vorbei, wenn er da abends drin ist.
3: Fein, ist gut.
0: Aber so vielen auf dem Haufen zu begegnen, das kennt er ja
3: fein,
0: gar nicht.
3: Ist gut.
0: Ja.
3: Ist gut.
0: Aber da kann man's gut. Die Gänse schnattern so laut.
3: Das machst du ganz toll.
0: Hier wird's ein bisschen feucht.
3: Ja, fein.
0: Hier eines mal fliegen, das macht mich wahnsinnig. Hm?

0: Jenny und Ingrid sind mittlerweile weitergefahren. Die Atlasbucht ist das Robbenparadies Namibias und ein wichtiges Jagdterritorium für Hyänen. Deshalb schauen die beiden mal kurz nach, was hier los ist. Nicht viel. Abhängen und chillen den ganzen Tag. Ab und zu mal einen Fisch schnappen, den die Benguela-Strömung in Scharen vorbeischickt. Und die Sonne anbeten.
1: Ja, riecht gut, ne?
2: Wo genau sind wir jetzt hier?
1: Das ist die Atlas Bay Robbenkolonie.
2: Wie viele Tiere leben hier?
1: Es ist eine ganz große Kolonie. Hier sind so ungefähr 200.000-300.000 Robben. Ungefähr 60.000 Jungtiere werden pro Jahr geboren in guten Jahren.
2: Die leben so nah mit den Hyänen zusammen?
1: Ja.
2: Und das funktioniert?
1: Ja, funktioniert nicht so gut für die Robben, weil die Hyänen natürlich die Robben als deren Hauptnahrungsquelle ansehen. Aber ja, das ist natürlich 200.000 Robben oder 60.000 Jungtiere gegen ein paar Hyänen. Also die Robben sind da nicht unbedingt bedroht. Aber ja, die müssen halt miteinander zurechtkommen, Beute und Jäger. Aber es kann schön beeindrucken, ne? Große Kolonie.
2: Auf jeden Fall, ja. Meinst du, wir können noch ein bisschen näher ran?
1: Ich glaube, ja. Wir gehen einfach da mal um die Ecke und schauen, ob da ein paar Jungtiere sind. Dann können wir uns mal eins genau angucken. Orientieren, lass mal gucken. Nein!
2: Spring nicht!
1: Nein! Upsi!
2: Aber ganz schön robust, oder?
1: Ja, nur die sind. Aber die haben auch so eine dicke Blabberschicht. Denen tut da nicht so viel was. Ja, auch dann die beißen, ne? Und was die Hyänen machen, du siehst, die Jungtiere sind eigentlich relativ wehrlos. Die sind zwar relativ schnell, aber wenn die schlafen, wie die anderen Jungtiere alle da, die Hyäne geht im Endeffekt nur rein, beißt den Kopf und Tiere sind dann sofort tot. Aber willst du mal sehen, wie die ziehen? Die sind nämlich verdammt stark.
2: Oh ja.
1: Und pass auf, die können sich zurückbiegen und beißen.
2: Das ist wirklich stark.
1: Ja. Und für so ein kleines Tier, ne?
2: Und das hat auch so ein kleines Schwänzchen.
1: Ja.
2: Das ist ja süß.
1: Ja. Und ja, und das Fischereiministerium markiert.

0: analysiert die, damit die die Mortalität, die natürliche Mortalität der Tiere feststellen kann. Und das hier ist kein besonders großes Weibchen, aber die sieht noch okay aus. Okay, und wir wollen sie jetzt, wir lassen sie jetzt zurück in Schatten und wo sie hin möchte, legen sie dahin, wo sie war. 6695, dass wir das nicht vergessen. Ab mit dir.
1: Und ab mit Jenny zurück nach Harnas. Die Robben dürfen sich wieder in Ruhe räkeln.

0: Zurück auf Harnas in der 8000 Quadratkilometer großen Auswilderungszone der Lifeline. Gepardenforscherin Jessica versucht den Peilsender von Gepardin Pride zu orten. Mit dabei ein alter Bekannter der Farm.
1: Ja, wir sind in der Lifeline. Es gibt hier 5 Geparden, die alle ein Halsband haben. Und wir suchen einen bestimmten Geparden. Und zwar die Pride, die ich recht gut kenne. Und wir wollen mal sehen, wie es ihr geht. Und unter Umständen, ob wir sehen können, ob sie jetzt trächtig ist. Und was sonst noch mit ihr los ist.

0: Gepardin Pride ist ein richtiges Kuscheltier. Kein Wunder, sie ist ja auch eigentlich eine Handaufzucht und erst seit 3 Jahren in der Lifeline. Ein halbes Jahr nach ihrer Auswilderung wird sie von einem Warzenschwein erwischt. Dr. Rietschel behandelt damals die Wunde am Oberschenkel.
1: Ja, das muss auf alle Fälle genäht werden und muss gereinigt werden. Sie brauchen Antibiotika.
2: Yes, yes, I think so too. Here is a bite in. Could be too.
0: Die ausgenockte Pride wird für eine Nacht ins Farminnere transportiert. Doch schon am nächsten Tag kann sie zurück in die Freiheit entlassen werden.
3: Pride ist recht vor uns.
4: Da schaut sie.
0: Jessica und Dr. Rietschel haben Pride mittlerweile gefunden. Jetzt soll einem Gerücht auf den Grund gegangen werden. Es heißt nämlich, das Gepardweibchen sei trächtig.
5: Also hochtragend auf keinen Fall, aber im guten Zustand. Und das ist ja auch, wer kommt denn da jetzt noch? Das ist ja toll. Es ist jetzt breit mit ihren 2 Jungtieren. Das heißt, nur eins ist ein echtes Jungtier von ihr. Das andere hat man ihr untergeschoben. Und das hat sie adoptiert. Was mir auffällt, ist, dass alle 3 Tiere in einem sehr guten Ernährungszustand sind. Und das, obwohl sie ja eigentlich nicht gefüttert werden, sondern sich hier selber ernähren. Und absolut relaxed. Mhm. It's so bright.
0: Ja. Dr. Rietschel streichelt Pride nicht ganz ohne Hintergedanken.
5: Ich palpiere den Bauch und ich versuche mal auch die Milchdrüse. Ja, das mag sie nicht. Da ist sie kitzlig, gell? Ja, ist okay. Ja, also ohne Sedierung kommt man da so nicht dran. Aber man kann ausschließen, dass eine fortgeschrittene Trächtigkeit vorliegt. Und im Grunde genommen ändern kann man sowieso nicht. Wir können es nur beobachten und das Beste, was man machen kann bei ihr, ist sowieso, sie ganz in Ruhe zu lassen. Denn dass sie das alleine kann, Jungtiere austragen, hat sie ja schon gezeigt. Aber der Klaps, den sie mir gegeben hat, der war richtig freundlich. Der hätte auch anders sein können, ja. Sie hat halt etwas andere Krallen wie eine Spielkatze. Sie kann ja die Krallen nicht einziehen, gell? Also, wenn sie damit zuhaut, dann sind die drin. Ja, ach, bist du schön. Und sie hat wunderschöne Zähne, das Gebiss ist ganz ausgezeichnet. Perfect Piece. Also Geparden haben immer gerne Übersicht übers Gelände und suchen sich einen erhöhten Sitzplatz aus, wo sie beobachten können, was los ist. Und der hat gleich gespechtet, dass das Auto oben ein hervorragender Sitzplatz ist.
3: Und zieh die Kost dort. Mösi, komm. Komm. Auf. Auf.
5: Der denkt nicht dran.
3: Auf. Auf. Auf. Auf. Komm.
0: Ob Pride trächtig ist oder nicht, ist immer noch unklar. Aber ihr und ihren Kindern geht's gut. Das ist doch schon mal was. Und damit wieder ein kleiner Hüpfer zu Hope, dem Hengst. Wie macht er sich denn auf dem Spaziergang?
6: Fein. Das machst du ganz fein.
7: Nein. Ach, jetzt willst du auch noch laufen oder was?
6: Glaubst du, er würde?
7: Ja, ich
6: aber
7: glaube.
6: Lauf ihn nicht. Ja, das habe ich beinahe gehabt.
7: Wir müssen mal ein bisschen Spaß haben hier. Na, da kommt Wasser. Da willst du doch nicht durch, oder? Komm.
6: Hier ist es ganz schön nass.
7: Gehen einfach hier so.
6: Ja, Hope.
7: Boah, guck mal. Da
6: ist tatsächlich einer.
7: Ochsenfrösche. Wow. Ja. Die sind voll cool, aber du willst wahrscheinlich nicht ins Wasser, mein Süßer, oder?
4: Aber ich kann.
7: Nimmst du?
4: Ja. Komm, Kleiner, wir bleiben hier.
7: Ochsenfrische. Also ehrlich gesagt würde ich mir am liebsten die Schuhe ausziehen und ins Wasser gehen und einen Ochsenfrosch fangen. Das habe ich schon mal gemacht. Das ist lustig. Aber ganz allein? Sehr cool.
4: Wenn du planschen gehen willst?
7: Ich werde es zumindest mal versuchen.
4: Ich wünsche dir viel Glück.
7: So, du passt auf meine Schuhe auf und ich gehe zum Frosch, Katharina.
4: Ja.
7: Ich mache das alles nur für dich, das ist dir hoffentlich bewusst, ne?
4: Ich bin dir auch so unendlich dankbar, dass du diese Chance mir gibst.
7: Ja, ja.
4: Also unglaublich.
7: Mhm, super.

0: Ich habe echt Respekt vor dir. Sieht man gar nicht, ne? Ich umzingel dich nochmal. Ah, flups. Das war ein bisschen rutschig. Nicht beißen. Bleib mal, wo du bist. Der ist nur so glitschig, dieser kleine Frosch. Wenn man nicht richtig zupackt, weil man ein wenig Angst hat, so wie ich das gerade hatte, dann rutschen die gerne mal weg. Komm, einmal noch, dreh dich noch mal um.
1: Der Besuch im Sperrgebiet hat Volontärin Jenny schwer beeindruckt. Zurück auf Harnas will sie mal ein bisschen näher an eine Hyäne ran.
2: Okay, I want you first to wait outside.
3: Okay.
2: And then I'll call you inside.
3: Okay.
1: Harnas Mitarbeiter Törsches kennt Hyäne Gambi besonders gut. Gambi ist schon seit 15 Jahren auf Harnas.
2: Ja. Gambi, as soon as he's gonna come to me, I'm gonna ask him to lie down, and then I'll position myself. Then you must come around me to his back. Komm Gambi, komm Gambi, komm Gambi, komm.
3: Ach, okay, wir sind hier gerade bei Gambi, komm, und Gambi. Ich sehe ihn zum ersten Mal tatsächlich aus dem Loch rauskommen.
2: Komm, Gambi.
3: Und der macht seltsame Gambi. Geräusche, habe ich auch noch nie gehört. Und macht auch Platz wie ein Hund.
2: Hey, Gambi.
3: Seltsame Geräusche.
2: Okay. Okay. Okay, you can come. Okay. Okay. Okay. Okay. Come around me.
3: Can I pet him?
2: You can pet him.
3: Oh. Tara is so hard.
2: Very old.
3: Yeah. Der hat Haare wie Draht. Ist komplett hart. Und der schnurrt so ein bisschen wie ein Kätzchen. Und ich habe auch gar keine Angst irgendwie. Obwohl der schon ziemlich harte Zähne hat, wie ich es gerade sehen kann.
2: Jetzt wird's softer.
3: Oh ja, hier ist er ganz weich.
2: He's got a very, very hard bite. He can, when he bites per square inch, it's 7 tons.
3: Oh, he's farting.
2: Farting.
3: Er hat gerade gefurzt. Bestimmt. Ich glaube, der genießt das gerade, dass wir ihn in seinen Bauch kraulen. Der ist ganz schön fett. Braunhyänen sahen ja schon von Anfang an so struppig aus. Aber ich hätte nicht erwartet, dass sie tatsächlich so ein richtig hartes, strohiges Fell haben. Also es ist gar kein Fell, das ist wie Draht. Also jedes einzelne Haar hier fühlt sich an wie Draht.
2: Okay. Okay. You got a fright for something.
3: Okay. Und der ist natürlich auch viel fetter als die ich gesehen habe. Also, der muss natürlich auch nichts tun für sein Fleisch, ne?
2: Okay, he's probably not gonna want us to go.
3: Okay.
1: Ja, das kann man sich gut noch eine Weile gefallen lassen. Solange es Törsches und Jenny nicht stinkt. Da bewegt sich ein kleiner Hengst doch deutlich mehr. Wobei Hopes Spaziergang ist inzwischen eine Ochsentour. Eine Ochsenfroschtour.
0: Bist du auch der Einzige hier in der Gegend? Wo sind denn deine Kameraden alle? Ist doch alles gut bei euch da hinten?
4: Perfekt. Hope ist richtig lieb.
0: Super. Und ihr habt immer noch viel Vergnügen.
4: Ja. Hope geht es gut. Er knabbert hier im Gras und planscht ab und zu, ist alles super. Wir könnten tatsächlich probieren, wenn du dann da durch bist, dass du mal mit ihm ins Wasser gehst.
0: Ja, super.
1: Jetzt aufgepasst, so fängt man einen Ochsenfrosch.
4: Katharina! Nein, du hast ihn wirklich!
0: Der ist voll leicht und aufgeblasen. Hihi, mein erster selbstgefangener Ochsenfrosch.
4: Nicht beißen.
0: Also ich würde sagen, Katharina, diesen Tag werde ich mir rot in meinem Harnas-Kalender ankreuzen. Ein selbstgefangener Ochsenfrosch, der sich lustig, glibberig anfühlt und jetzt gerade irgendwie in einer Schockstarre zu befinden scheint. Also ich komme mal schnell zu dir, damit wir schnell das Tier wieder in die Freiheit lassen können. Aber ja, er hängt ja da ganz ruhig. Weiß nicht, vielleicht überlegt er sich gerade einen Schlachtplan, wie er sich gegen mich wehrt. Ja, jetzt bin ich gerade auf Adrenalin und ziemlich glücklich, dass ich ihn bekommen habe.
4: Ist gut, Hope.
0: Au. Und jetzt habe ich, glaube ich, gerade einen Dorn reinge. Ja, so sieht ein Ochsenfrosch von hinten aus, von unten. So sieht er von vorne aus.
4: Wenn ich den jetzt anfasse, beißt er mich?
0: Wow.
4: Nicht gleich loslassen.
0: Komm, nein, hoch. Ich lasse ihn gar nicht los. Ich halte ihn fest an den Beinen. Du sollst ihn nur platt drücken, ja, dass er die Luft rauslässt. Ja?
4: Ja.
0: 3, 2, 1. Oh. Festhalten?
4: Ja.
0: Tschüss. Aber fühlt sich doch cool an, oder?
4: Er fühlt sich. Ich hätte gedacht, er wäre glitschiger. Also er ist glitschig, aber ja, er ist...
0: Nicht so glitschig, wie man glaubt. Ja. Obendrauf ist er ja ziemlich geriffelt, sieht man ja auch. Dann, meinst du, du magst mit uns durchs... Nicht auf meine Füße treten.
4: Ich bin dabei.
0: Barfuß,
4: alles
0: bitte.
4: Ist gut.
0: Wenn wir hier so durch das Gras laufen, dann sind da keine Ochsenfrösche, vor denen man Respekt haben muss. Komm,
4: komm. Fein, Baby. Gib mir mal sonst deine Schuhe.
0: Ja, du kannst ihn auch gerne nehmen. Du weißt besser, wie man mit Pferden im Wasser umgeht als ich.
4: Komm.
0: Ich nehme deine Schuhe.
4: Komm, das haben wir doch eben so brav gemacht. Komm.
0: Kommst du mit hoch?
4: Ja, warte mal. Komm. Wir gehen hier. Ja, fein. Ja, fein. Babylein, ja, fein.
0: Das ist
4: spannend.
0: Hope wird heute Nacht in seinem Bettchen liegen und sich denken, oh Gott, was war das für ein Tag?
1: Der Frosch wohl auch. Auf jeden Fall scheint Hope seine Wasserphobie überwunden zu haben.
4: Ja, guck mal. Ist das schön?

0: Ganz offensichtlich.
1: Weil wenn sich Pferde erstmal dran gewöhnt haben an Wasser, lieben sie es eigentlich.
0: Ach so. Aber es ist nicht so, dass sie es pauschal mögen, ja?
2: Hope hat sich sogar zur richtigen Wasserratte gemausert.
3: Gucke mal! Fein hast du das gemacht! Fein hast du das. Wir müssen auf die Suna warten, kleiner Mann.
0: Ja, ja, die Suna habt ihr abgehängt.
3: So, fein.
0: Komme. Alles gut.
3: Fein.
0: Komm, weiter geht's.
1: Möchtest du wieder mal übernehmen?
0: Nö, ich nehme die Schuhe, passt schon. Ich hatte ihn ja auf dem Hinweg. Du darfst ihn zurückführen.
3: Fein.
1: Jump mir bitte nur nicht auf den Fuß, kleiner Mann.
3: Das ist gut, fein. Ist doch gut. Ist doch gut.
0: Alles ist gut, Hopp. Du machst das super. Und wir hatten Spaß.
2: Nächstes Mal Familienzusammenführung. 5 Paviane in einem Gehege. Geht das gut? Und Stapellauf. Die 4 Meter Pythonschlange wird in die Wildnis entlassen.
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0: Bei schönem Wetter fährt Thomas Vogt mit dem Rad zur Arbeit. UV-Schutz benutzt er dann nicht. Er setzt sich ganz bewusst der Sonne aus, zu bestimmten Zeiten. Der Mann weiß, was er tut. Er ist Forscher und Professor für Dermatologie an der Uni Homburg. Und er ist überzeugt, Sonne kann schützen, sogar die Haut.
1: Wenn man die Sonne komplett meidet und tatsächlich dann auch noch mit Sandblockern jeden Strahl abwehrt und kein Vitamin D wenigstens einnimmt, dann riskiert man einen schwerwiegenden Vitamin D-Mangel. Das hat zunächst Auswirkungen aufs Skelett, auf die Knochen, Osteoporose-Risiko steigt. Aber es gibt weitere Auswirkungen auf die allgemeine Gesundheit und auch das Krebsrisiko wächst. Krebsrisiko an inneren Organen, aber auch an der Haut sogar.
0: Das klingt sehr überraschend. Sonne schützt vor Hautkrebs. Kann das sein? Wie ist die Meinung auf dem Unicampus?
2: Ich weiß nur, dass man, wenn man zu viel Sonne abkriegt, ohne Schutzmittel, dass man Hautkrebs bekommt.
3: Ich denke, es ist halt ein gutes Mittelmaß gefragt.
4: Die Sonne in Dosen ist gut, Sonnenlicht ist wichtig, aber gerade die intensive Sonne sollte man meiden.
5: Bin mir nicht sicher, ob es auch gegen Hautkrebs schützen könnte. Eigentlich kann ich es mir nicht vorstellen.
0: Doch, genau so ist es. Professor Vogt erforscht das seit Jahren. Regelmäßig tauscht er auf Kongressen mit Wissenschaftlern aus aller Welt neueste Erkenntnisse aus. Die positiven Effekte von Vitamin D auf die häufigsten Krebserkrankungen sind unumstritten. Und erst kürzlich konnten Thomas Vogt und sein Forscherteam Erstaunliches nachweisen. Alle Körpergewebe haben Vitamin-D-Rezeptoren, die Tumore unterdrücken können. Und das funktioniert auch bei der Haut. Sie braucht Vitamin D, um sich vor Krebs zu schützen.
1: Oh ja, schön.
0: Damit also auch die Haut gesund bleibt, muss ein Vitamin-D-Mangel unbedingt vermieden werden. Doch Deutschland ist Vitamin-D-Mangelland. Professor Vogt

0: und sein Team warnen, nur etwa 40% der Bevölkerung sind optimal versorgt. Denn die Sonne steht nur im Sommer wirklich hoch genug, um die Vitamin-D-Bildung anzuregen. Nur fetter Seefisch liefert nennenswerte Mengen des lebenswichtigen Stoffs. Allerdings nicht genug, um den tatsächlichen Bedarf zu decken. Das weiß auch das junge Ärzteteam. Ein Weg aus dem Dilemma sind Nahrungsergänzungsmittel. Aber Tablettenschlucken allein reicht nicht aus. Die Haut muss mithelfen, um ausreichend Vitamin D zu bilden. Regelmäßige, leicht dosierte Sonnenbestrahlung ist deshalb der beste Weg.
1: Es gibt immer mehr Anhaltspunkte dafür, dass das natürlich gebildete Vitamin D dem geschluckten Vitamin D in manchen Belangen überlegen ist. Es bleibt zum Beispiel länger im Blut verfügbar, wenn es natürlich gebildet ist. Und ein Vorteil ist vielleicht, es kann nicht überdosiert werden.
0: Deshalb empfiehlt Vitamin-D-Experte Vogt wohldosierte Sonne. Aber was bedeutet das?
1: Ich würde empfehlen, dass man die Haut regelmäßig, wiederholt mehrfach wöchentlich der Sonne aussetzt. Die Haut von Gesicht, Unterarmen, Dekolleté beispielsweise, für kurze Zeit, wenige Minuten, innerhalb dieser sogenannten Eigenschutzzeit und bevorzugt vormittags und nachmittags unter Auslassung der sonnenreichen Mittagszeit.
0: Verschiedene Hauttypen verbrennen schneller als andere, haben einen unterschiedlichen Eigenschutz. Ohne Creme und Hut beträgt die maximale Bestrahlungsdauer für den sommersprossigen Hauttyp 10 Minuten. Für den hellen Typ 20 Minuten, für den mittleren Typ 30 Minuten und für den dunklen Typ 45 Minuten. Wer nur halb so lange sonnt, bekommt ganz sicher keinen Sonnenbrand. Und schon diese leichte Sonnendosis kurbelt die Vitamin-D-Produktion an. Gleichzeitig baut die Haut einen Eigenschutz auf. Die Hornhaut wird dicker und pigmentiert. Trotzdem vorsichtig sein, denn die Haut verzeiht nichts. Professor Vogt empfiehlt, den UV-Index im Auge zu behalten. Auch in Deutschland ist die UV-Strahlung in den Sommermonaten rund um die Mittagszeit gefährlich für die Haut.
1: Ist Zeit für Slip, Slop, Slap.
0: Okay. Slip, Slop, Slap ist das australische UV-Schutzmotto. Wer länger in die Sonne geht, sollte es unbedingt beherzigen. Es bedeutet, ins T-Shirt schlüpfen, Sonnencreme auftragen und Kappe auf. UV-Schutzcremes schützen zwar vor Sonnenbrand, nicht aber vor Hautkrebs. Deshalb in der Mittagszeit auf jeden Fall in den Schatten gehen.
1: Es kommt sehr darauf an, je nach Hauttyp auch, das für sich individuelle Maß zu finden, sodass man genügend Sonne zulässt für eine ausreichende Versorgung mit Vitamin D. Im Zweifelsfall durchaus auch mal messen lassen. Sonnenbrand vermeiden, auf jeden Fall. Dann kommt man zu einem Lebensstil, der der Gesundheit zuträglich ist und tatsächlich auch vor Krebs schützen kann.
0: Vitamin-D-Forscher Vogt empfiehlt also, auf keinen Fall stundenlanges Braten in der Sonne, auch nicht mit Sonnencreme, denn das fördert Hautkrebs. Maßvoller Lichtgenuss an der frischen Luft ist dagegen sehr gesund.
2: Der erste wichtige Tipp bei der Zündung für einen Holzkohlegrill, ob Holzkohle oder Briketts, ist ein Anzündkamin. Und das zeige ich euch jetzt. Durch das Zünden von unten fängt die Kohle an zu glühen. Und jetzt kommt die Luft von unten in den Kamin, zieht im Prinzip durch. Dadurch haben wir das Kaminprinzip. Und ich habe keinerlei Anzünder, Flüssiganzünder oder irgendwelche Dinge, die Gefahr birgen. Wenn die Kohle oben Feuer hat, Handschuhe anziehen, Sicherheit, füllen wir die Kohle in die Kohlenkörbe. Beim Zünden eines Gasgrills geht es auch um den Punkt Sicherheit, denn einen Gasgrill immer mit offenem Deckel zünden, damit, wenn es eine Verpuffung des Gases gibt, hier nichts passieren kann. Zum Zünden drehe ich den Gashebel auf an und betätige jetzt den Zünder. Und sobald ich die Flamme sehe, verbrennt das Gas und dann kann ich auch zumachen und kann meinen Grill aufheizen. Ob Kohle oder Gasgrill, egal, ihr müsst euch eine Hitzezone schaffen, wo auch mal keine Hitze ist. Und das ist die indirekte Hitze und die erkläre ich euch kurz. Die direkte Hitze heißt, ich habe alle drei Flammen an meinem Gasgrill an. Das heißt, ich habe überall direkte Hitze, weil überall die Flammen sind. Die indirekte Hitze heißt, ich habe einen Brenner aus

0: nach dem Grillen mit dem Gasgrill ist es wichtig, dass wir die Gasleitung leer machen. Auch hier wieder Punkte Sicherheit. Und dafür gibt es einen kleinen Tipp. Nachdem ihr fertig gegrillt habt, lasst ihr die Brenner des Gasgrills laufen. Das heißt, ich habe immer noch Hitze. Es liegt ja kein Grillgut mehr drauf. Ihr seid ja fertig. Und jetzt dreht ihr einfach die Gasflasche zu. Denn damit wird das Gas in dem Schlauch nach oben verbrannt. Und so befindet sich nachher kein Gas mehr in der Leitung. Nachdem die Flammen erloschen sind, weil sie natürlich kein Gas mehr bekommen haben, drehen wir die Regler zu. Wenn ihr beim Kohlegrill fertig seid mit Grillen, müssen wir die Kohle ersticken, damit sie kalt wird. Dafür macht ihr oben den Lüfter am Grill zu und unten auch. Jetzt ersticken wir die Kohle. Wichtiger Hinweis, bevor ihr die Asche entleert, sollte der Grill mindestens 24 Stunden kalt sein. Das heißt, warten 24 Stunden. Dann könnt ihr die Asche entnehmen und sie in die Restmülltonne geben.
1: Grillsoßen, finde ich, da kauft man immer so ein bisschen die Katze im Sack.
2: Ja.
1: Kann mal ganz gut sein, ist auch immer viel Zeug drin, was man eigentlich nicht möchte. Selber machen ist viel schlauer.
2: Absolut.
1: Sie haben uns zwei mitgebracht.
2: Was ja, klar. Und vor allen Dingen müssen sie ja schnell gehen.
1: Ja, ne? Das stimmt.
2: Da fangen wir erstmal an mit so einer...
1: Aber jetzt sagen Sie erst mal, was wir machen.
2: Zwei Soßen, und zwar einmal eine Soße, die für Allround, so der Allrounder, da kann man wirklich zu allem essen, auf Basis von Crème fraîche.
1: Ja.
2: Ja, aber dann wirklich natürlich lecker machen mit Curry, mit Ingwer, mit Knoblauch, Salz, Pfeffer abschmecken, ein bisschen Honig dazu, also da können wir wirklich toll zaubern.
1: Ja, und die andere?
2: Und das Tolle ist übrigens, Aprikosen kommen damit rein. Ne? Also ein bisschen nachhaltig denken, keine Mango etc.
1: Ah, okay.
2: Die andere ist eine klassische Barbecue-Soße. Die ist noch einfacher, wir müssen gar nichts mixen, sondern können alles gleich zusammen in den Topf tun und erhitzen.
1: Let's go.
2: Ja, okay. Ja, da haben wir erstmal hier einen Mixer. Und als erstes kommt die Aprikose rein. Warum? Damit die eben sofort unten mit den Messern zerschnitten werden können. Mhm. Ja, dann ein bisschen Flüssigkeit schon mal. Also Zitronensaft von einer Bio-Zitrone. Weil von der Bio-Zitrone nehme ich mir auch ein Stück Schale mit da rein. Ja, gut waschen vorher.
1: Ja.
2: Und dann kommt schon mein Crème fraîche dazu. Ja, also hier, man kann auch Schmand nehmen. Auch kein Problem. Ein bisschen Fett sollte allerdings drunter sein. Dann schmeckt es besser und hat eine schöne Konsistenz. Dann tun wir Honig dazu, ein bisschen Süße, weil das ist ja immer so Grillsoßen, die müssen so eine gewisse Süße haben. Und der Honig bringt auch noch mal viel Aroma dazu, passt wunderbar zum Ingwer.
1: Ah, ja? Also so ein bisschen exotisch.
2: Ja,
1: dann doch.
2: Ja,
1: also genau. So zu Geflügelfleisch auf jeden Fall super.
2: Ah, aber auch zu anderen Produkten. Man kann auch vegetarisch oder vegan grillen, das passt auch. Das lassen wir jetzt erstmal im Mixer mixen. Dauert nicht lang.
1: Ziemlich fein.
2: Soll fein sein. Ja. Und das ist es auch schon fast. So, und jetzt kann man noch mal hier nachschmecken. Ich mag schon ein bisschen von dem Pfeffer, also an Schärfe. Man kann aber auch Chili reintun, ja, also für die Chili-Liebhaber. Und natürlich Salz. Also nicht zu wenig, aber auch nicht zu viel, ist klar. Und jetzt kann man das noch mal rausholen und
1: lecker.
2: Eine Schüssel geben. Das muss jetzt in den Kühlschrank. Und dann kann es natürlich noch mal fast werden. Dann wird es wieder cremig, weil das ist jetzt ein bisschen warm geworden. Aber dann, wenn es fest ist.
1: Ja. Die Aprikosen schmecken super. Also es hat auf jeden Fall eine fruchtige Note, aber auch schön würzig. Also passt wirklich zu allem. Also könnte man auch zum Schweinesteak oder sowas essen. Ja.
2: Genau.
1: Okay,
2: so, hier
1: weiter geht's.
2: Etwas einfacher. Und zwar haben wir hier Balsamico-Essig, tun wir rein in einen aufgeheizten Topf. Geben Zuckerrübensirup dazu.
1: Aha.
2: Ja. Dann kommt Tomatenmark dazu. Quatsch, Entschuldigung, passierte Tomaten dazu und Tomatenmark. Und dann haben wir hier Senf.
1: Ui.
2: Ja, ja, das meint man, da kommt aber einiges rein. Das gibt nämlich die kräftige Note. Und jetzt fangen wir wieder an. Haben hier kräftig Knoblauch. Wir haben Ingwer. Sojasauce. Genau, und dann haben wir hier Walnussöl. Ja. Kann man auch Mandelöl nehmen. Und Salz. Ja, ein bisschen mehr. So, und dann rühren wir das im Prinzip nur um. Und das muss aber jetzt einmal aufkochen. Denn,
1: warum?
2: Ja, bei der Soße ist es so, die Crème fraîche und der Salz,

0: und die Säure konservieren die Soße sehr gut. Hier habe ich schon ein paar Gewürze drin. Hier ist es mir lieber, dass wir es einmal aufkochen.
1: Für die Haltbarkeit.
0: Ja, für die Haltbarkeit. Denn ich
1: wie lange ist es haltbar dann?
0: Ja, also ich mache zu Hause auch die doppelte Menge, weil es soll auch eine Woche haltbar sein. Okay. Ja, und wenn wir jetzt so tolles Wetter haben wie jetzt, dann gibt es ja doch ab und zu mal eine Grillspeise. Ja, und dann kann man die ganze Woche lang die Soße genießen.
1: Also ich habe gerade probiert, es schmeckt richtig lecker, sehr würzig. Ja. Also, und ich hätte jetzt gedacht, Sie haben ja jetzt nicht so irgendwas Raucharoma oder Rauchsalz reingetan. Aber trotzdem finde ich, schmeckt es so spicy, dass ich es trotzdem super finde.
0: Genau.
1: Und schmeckt die Barbecue-Soße, super.
0: Genau, dieses Rauchige kommt von dem Soja und von der Zuckerrübensirup.
2: Ein alljährliches Gratiskonzert in der Innenstadt von Gingen im Kreis Heidenheim. In etwa 50 Meter Entfernung von den Lautsprechern lärmt es mit knapp 70 Dezibel. Das war in den vergangenen Jahren einem Hotelbetreiber zu viel Lärm. Er ging vor Gericht. Was ist Lärm? Lärm ist ein unangenehm lautes Schallereignis. Lautheit wird in Dezibel gemessen. Ein Flüstern liegt bei 20 Dezibel. Der Lärm auf einer Baustelle bei 50 bis 60 Dezibel. Mit 100 Dezibel tönt es bei dieser Konzertprobe. Ein Düsenflugzeug geht mit 130 Dezibel an die Schmerzgrenze. Noch darüber liegen manche illegal getunten Autos. Hier hat die Polizei schon 138 Dezibel gemessen. Schädlich für das Gehör ist aber nicht allein Lautheit. Es kommt auch darauf an, wie hoch oder tief ein Ton ist, so Professorin Sibylle Brosch von der Ulmer Hals-Nasen- und Ohrenklinik.
3: Lärm schädigt primär mal die Frequenz um 4000 Hertz, also eine relativ hohe Frequenz, die auch in das Sprachfeld hineinreicht. Also vor allem die Zischlaute sind eher höher frequent. Und bei einer fortgeschrittenen Lärmschwerhörigkeit brechen dann die Höhen ab.
2: Wie macht Lärm krank? Wer sich bei einer Feier ordentlich beschallen lässt, der mutet den Haarzellen in der Ohrmuschel einiges zu. Sie leiten den Schall ans Gehirn, wobei Partylärm meist keine bleibenden Schäden verursacht.
3: Ein Rockkonzert oder ein Diskothekenbesuch führt dazu, man kommt raus und fühlt sich wie mit Watte total vertäubt. Es kann auch vorübergehend mal ein Ohrgeräusch dazukommen. Diese kurzfristigen Schäden erholen sich häufig.
2: Menschen, die jeden Tag mehrere Stunden großem Lärm ausgesetzt sind, riskieren, dass es nicht so glimpflich abläuft. Sie können schwerhörig werden, es sei denn, sie setzen konsequent auf einen Gehörschutz, wie Ohrenstöpsel oder einen Kapselgehörschutz. Welche Lärmschutzregeln gibt es? In Sachen Lärm gibt es ein Paragraphendickicht. Es gibt Gesetze für Sport- und Baulärm, für Straßen- und Flugverkehrslärm. Baden-Württemberg hat als einziges Bundesland einen Lärmschutzbeauftragten der Landesregierung. Er kennt diese Gesetzeslage und ist Ansprechpartner.
4: Bei Baustellenlärm ist immer die Kommune zuständig. Und da kann man sich beschweren über den Baustellenlärm. Aber ansonsten bin natürlich ich als Lärmschutzbeauftragter auch da, Beschwerden entgegenzunehmen. Aber ich muss natürlich sortieren, also sagen wir Verkehrslärm auf einer Bundesstraße, Landesstraße, auch Bahnlärm, Flugzeuglärm und so weiter, Umgebungslärm, anlagenbezogener Lärm, das sind die Punkte, wo ich Post kriege, Anrufe und E-Mails und so weiter. Und wir versuchen das möglichst schnell zu beantworten.
2: Wenn der Lärmschutzbeauftragte keine Lösung findet, bleibt der Weg vors Gericht. Wie in Gingen an der Brenz. Hier lautete der Kompromiss, die Veranstaltung wird etwas leiser und weiter weg vom Hotel gefeiert. Manchmal kann Lärm eben auch seine schönen Seiten haben.
5: Energy Drinks gibt es in verschiedensten Sorten, von den verschiedensten Anbietern. Mal trinkt man sie fürs Lernen, mal fürs Feiern, Hauptsache Energy. Doch jetzt gibt es auch eine gesündere Alternative.
6: Ich bin Max.
7: Und ich bin Raul.
6: Und zusammen haben wir aus diesen Blättern einen neuartigen Energy Drink entwickelt.
5: Juma Tea, so heißt der Wachmacher der beiden Brüder aus Frankfurt. Die Hauptzutat eine Pflanze aus Südamerika, Guayusa.
7: Das kommt aus Ecuador, das habe ich 2012 entdeckt, während dem Studium. Da habe ich nach einer Alternative zu Kaffee gesucht. Und das Besondere an dem Platz, es macht richtig wach, langanhaltend wach, aber es regt nicht auf.
5: Den Energy Drink auf den Markt zu bringen, ist nicht ganz einfach. 8 Jahre dauert es, bis Juma Tea an den Start geht. Mittlerweile läuft die Produktion. Neben dem fertigen Juma Tea in Flaschen kann man auch frische Teeblätter in Gläsern kaufen. Je nach Funktionalität variieren die Inhaltsstoffe. Während Zutaten wie Süßholz oder Nelken für Entspannung sorgen, sollen Zutaten wie Ginseng oder Ingwer

0: die Konzentration fördern.
1: Es macht wach, aber nicht nervös. Man kann es nicht überdosieren, auch wenn man den Tee höher dosiert. Und es ist extrem bekömmlich und führt zu einem totalen Wohlempfinden im ganzen Körper.
0: Gepriesen wird Guayusa seit mindestens 1500 Jahren von den Menschen aus Vilcabamba in Ecuador wegen der angeblich lebensverlängernden Eigenschaft.
2: Unbestechlich, leistungsfähiger als jeder Mensch. Schon heute nimmt uns künstliche Intelligenz viele Entscheidungen ab. Aber ist sie dabei tatsächlich immer neutral und vorurteilsfrei?
3: Künstliche Intelligenzen können Vorurteile haben, ganz klar. Und sie können dadurch auch ganz starken Einfluss auf unser Leben nehmen. Und die Frage ist halt, wo und wann passiert das?
2: Am Zentrum für Kognitionswissenschaft in Darmstadt beobachtet man dieses Phänomen mit Sorge. 2015. Eine App des Suchmaschinengiganten Google macht Schlagzeilen. Sie soll Handybilder von Nutzern automatisiert zuordnen. Aber anstatt Dunkelhäutige der Kategorie Mensch zuzuweisen, werden sie wegen ihrer Hautfarbe der Kategorie Gorilla zugeordnet. Ein Aufschrei der Empörung geht durch die Öffentlichkeit. Ärger gibt es 2018 auch in Holland. Hier unterstellt die KI einer Stadtverwaltung 100 Bürgern Sozialmissbrauch. Bei seiner Entscheidung hat das Programm aber wichtige Informationen über die Betroffenen ignoriert. Wie kommt es zu solchen Fehlentscheidungen und was hat das mit Vorurteilen zu tun? Künstliche Intelligenz muss lernen, durch Beispiele, ähnlich wie das menschliche Gehirn. Dazu muss sie mit Trainingsdaten gefüttert werden.
3: Das können App-Daten sein, das können Daten aus dem Internet sein, das können Bilder aus dem Internet sein, ganz unterschiedliche Datenquellen. Und wenn diese Datenquellen nicht sauber sind, dann kann es zu Vorurteilen kommen.
2: Um das zu verstehen, schauen wir ein solches Trainingsprogramm an. Die Aufgabe der KI hier, sie soll Menschen von Gegenständen unterscheiden. Im Bild klassifiziert der Experte zunächst selbst, was Mensch und was Gegenstand ist. Je mehr Bilder er der KI zeigt, desto besser erkennt sie den Unterschied. Im zweiten Schritt sucht die KI dann selbstständig nach diesen typischen Mustern. Mit jedem weiteren Bild lernt sie dazu und wird immer treffsicherer. Aber schon in der Auswahl der Trainingsbilder können sich unbewusst Vorurteile verstecken. Weiße können gegenüber Schwarzen überrepräsentiert sein. Männer gegenüber Frauen, Junge gegenüber Alten, Minderheiten vernachlässigt werden. Das führt zu Fehlern im Ergebnis. Die künstliche Intelligenz übernimmt dadurch versteckte Vorurteile. Dabei funktionieren die Bilderkennungsprogramme noch relativ simpel. Schwierig wird es vor allem dann, wenn die Algorithmen mehrere Datenquellen wie Bilder, Texte und Daten aus dem Netz miteinander verknüpfen und nicht klar ist, wie das passiert.
3: Das ist besonders gefährlich, wenn diese Algorithmen sogenannte Blackboxen sind. Blackboxen sollen heißen, dass sie nicht verständlich nachvollziehbar für den Menschen sind. Wenn das sich beides zusammentrifft, wir haben also schlechte Daten, die falschen Daten plus Blackbox, dann erscheint uns das noch sehr viel mehr als Vorurteil. Und das ist natürlich gefährlich, wenn davon Entscheidungen im sozialen Bereich abhängig sind.
2: Wie leicht Datenverknüpfungen zum Problem werden können, zeigt sich zum Beispiel, wenn die Kreditwürdigkeit von Verbrauchern geprüft wird. Auskunftteilen wie die Schufa errechnen mithilfe riesiger Datenbestände, mit welcher Wahrscheinlichkeit Kunden ihre Zahlungsforderungen auch bedienen können oder nicht. Scoring nennt sich das. Doch Verbraucherschützer warnen, die Ergebnisse entsprechen häufig nicht der Realität. In einer Stichprobe haben Datenjournalisten vor kurzem rund 2000 Schufa-Auskünfte ausgewertet. Dabei zeigte sich, Faktoren wie das Alter und das Geschlecht spielen hier offenbar eine große Rolle.
4: Wir sehen, dass die Schufa junge Männer häufig schlecht einstuft. Das liegt dann vermutlich daran, dass im Datensatz der Schufa junge Männer besonders auffällig waren. In Fällen, in denen die Schufa nur sehr wenig über jemanden weiß, kann es sein, dass schon der falsche Wohnort zu einer schlechten Einstufung führt. Letztlich ist aber die Frage, ob solche Faktoren denn überhaupt in die Berechnung eingehen sollten oder ob man eben doch nur mit den Informationen aus dem Wirtschaftsleben einer Person arbeitet.
2: Denn das bildet die individuelle Kreditwürdigkeit viel genauer ab als eine Statistik. Ähnliches kann Verbrauchern auch bei einem Handyvertrag passieren oder wenn Unternehmen mithilfe künstlicher Intelligenz Bewerber aussortieren. Die Gründe sind für den Einzelnen oft nicht nachvollziehbar. Die Verbraucherzentralen fordern daher für Firmen eine Art TÜV,

0: wenn sie solche Computerprogramme einsetzen.
1: Wir stellen uns eine staatlich, wie auch immer, organisierte Kontrolle vor, die durch Spezialisten darauf schaut, was sind hier für Algorithmen, die eingesetzt werden, was für Entscheidungen treffen die und auf was für Kriterien basieren die. Basieren die auf so sensiblen Kriterien wie Geschlecht, auf Hautfarbe, auf Ethnie? Da müssen alle Alarmglocken angehen. Da muss man genau hinschauen, ob das eben ordnungsgemäß eingesetzt wird und nicht zu Diskriminierung führt.
0: Besonders kritisch wird es, wenn es um unsere Gesundheit geht. In Krankenhäusern kommen zunehmend digitale Diagnosehelfer zum Einsatz. Sie sollen helfen, Daten automatisch auszuwerten und Krankheiten besser zu erkennen. Beispiel Brustkrebs. Die Erkrankung wird meist nur mit Frauen assoziiert. Aber auch Männer können in seltenen Fällen erkranken. Ist eine künstliche Intelligenz nicht darauf trainiert, könnte sie die Symptome übersehen. Solche Fehlerquellen wollen die Forscher in Darmstadt ausschließen. Denn künstliche Intelligenzen werden uns künftig in immer mehr Lebensbereichen die Entscheidungen abnehmen. Deshalb füttern sie ihre Programme, wo nötig, längst mit geschlechtsneutralen Datensätzen. Aber die Wissenschaftler gehen noch einen Schritt weiter.
2: Neutrale Datensätze helfen uns ganz sicherlich bei solchen Dingen wie Brustkrebsentscheidungen, Diagnostik. Denn da wollen wir ja wirklich, dass die wahre Entscheidung getroffen wird. Insgesamt stellt sich aber eben die Frage, wenn wir eine KI haben wollen, die unterschiedliche Aufgaben lösen kann, können wir dieser KI einem Moralverständnis in unserem Sinne überhaupt beibringen? Und wir haben gezeigt, dass das nicht unmöglich ist, weil wir eben zeigen konnten, dass Maschinen vom Menschen Moralvorstellungen zumindest adaptieren können.
0: Sie trainieren jetzt erstmals eine Software, die auch auf moralische Fragen antworten soll.
3: Should I kill people?
0: Sollte ich Menschen töten?
4: No, this is a bad thing to do.
0: Natürlich nicht. Eine Art ethischer Kompass, der KI helfen soll, ihre Entscheidungen mit den gesellschaftlichen Wertvorstellungen abzugleichen. Potenzielle Diskriminierungen und Vorurteile könnten so künftig besser entdeckt und korrigiert werden.

0: Die meisten, denen ich das erste Mal sage, dass ich Pole Dance mache, da sage ich erstmal, ich turne. Und wenn ich dann merke, es kommen noch mehr Nachfragen, dann sage ich, okay, ich mache Pole Dance. Weil bei vielen kommt dann direkt so, wie Pole Dance? Und man kennt ja diese Nachfragen, aber da reichen dann eigentlich zwei Sätze aus, um zu sagen, es ist total sportlich, es ist eine turnerische Sportart, da werden Wettkämpfe gemacht.
1: Was hier so leicht aussieht, ist in Wirklichkeit harte Arbeit. Nur mit enorm viel Muskelkraft kann Jana Egger sich richtig in der Luft halten. Mit der nackten Haut klebt sie förmlich an der Stange. Damit ist sie so erfolgreich, dass sie bei der Weltmeisterschaft in Kanada die Bronzemedaille gewann.
0: Es fängt schon morgens an, wenn ich das erste Mal durch die sozialen Netzwerke scrolle, dass mir da schon der ein oder andere Trick über den Weg läuft, den ich vielleicht mal ausprobieren möchte. Dann neige ich dazu, wenn ich irgendwo unterwegs bin, viele Handstände zu machen. Das hat jetzt nicht direkt was mit Pole zu tun, gehört aber zu mir als Person einfach dazu. Und wenn ich dann von der Arbeit komme, geht es meist auch ins Studio und danach nach Hause. Also es ist im ganzen Wochenablauf drin, Wochenende ist auch meist mit Training.
1: Mittlerweile steckt Jana jede freie Minute in ihr Training. Okay. Zusammen mit ihrer Trainerin Caroline Lange arbeitet Jana immer wieder an neuen Figuren.
2: Jetzt hake dich in die Achsel ein.
3: Das war der hier, ne?
2: Ja, aber der Arm kommt andersrum. Du willst ja in die Achsel und dann deinen Bauch greifen.
3: Genau.
1: Und dafür trainiert sie 4 bis 5 Mal die Woche, egal wie groß der Muskelkater ist. Ihre Trainerin unterstützt sie dabei, wo sie nur kann. Die beiden Freundinnen sind aber völlig verschieden.
0: Ja, es gibt unterschiedliche Typen von Pole-Dancern. Ich bin eine, die eher aus der sportlichen Richtung kommt und sehr trickfokussiert ist. Ich muss auf jeden Fall noch weiter daran arbeiten, irgendwie die Emotionen nach außen zu lassen und ein bisschen mehr Show zu machen. Dann gibt es aber auch unterschiedliche Typen, die es genau andersrum machen.
1: Für Jana ist Pole Dance ein Ausgleich zum Alltag als Produktmanager.

0: Schreinerin. Obwohl es bei der 26-Jährigen alles so leicht aussieht, ist sie nie zufrieden und hat immer noch ambitionierte Ziele für die Zukunft.
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0: ja, wenn es Brokkoli regnet. Finden Sie die Vorstellung ui oder eher yeah? Wir kochen jedenfalls heute mit grünem Gemüse und ich verspreche, es ist für alle was dabei. Herzlich willkommen zu einem ziemlich grünen ARD-Buffet-Spezial. Warum? Weil es gesund ist, weil es toll aussieht und weil es toll schmeckt. Diesen Beweis treten wir jetzt mit den besten Rezepten aus unserer ARD-Buffet-Küche an. Wir starten mit einer Shakshuka. Moment, werden Sie jetzt vielleicht sagen, die wird doch mit geschmorten Tomaten zubereitet. So ein Pfannengericht aus der nordafrikanischen Küche, rot mit gelben Eiern drin. Aber Shakshuka geht auch ganz frühlingsfrisch in grün. Andreas Safedin versenkt die Eier nämlich in einem grünen Gemüsebett. Kochen ist so kreativ und am besten man nimmt das ran, was es eben gerade am frischesten gibt.
1: Shakshuka gibt's. Ja, ich habe genauso geschaut wie Sie jetzt gerade, denn ich kannte das vor dieser Sendung nicht. Aber schauen Sie sich mal an, wie das aussieht, wenn es fertig ist. Grünes Shakshuka. Und den Weg dahin zeigt uns Andreas Safedin.
2: Ja, und zwar den einfachen Weg.
1: Den einfachen Weg.
2: Das ist nämlich eigentlich nur ein Topf.
1: Lass mal ganz kurz noch Shakshuka. Ja. Eigentlich ist das nicht grün.
2: Nein, Shakshuka ist eigentlich rot. Ja. Das ist so die klassische leckere Kombination Eier und Tomaten. Das ist so ein Tomatenbett, ja, und dann oben drauf kommen dann später die Eier. So eine Art Pochieren ist es dann. Und wir machen das natürlich, weil jetzt gibt es Lauch, jetzt gibt es Spinat und die Tomaten, die sind noch ein bisschen früh.
1: Machen wir es im Sommer gerade nochmal und dann mit Tomaten?
2: Im Sommer mit Tomate übrigens auch, die Kräuter können total variieren. Immer die nehmen, die in der Jahreszeit gerade wachsen. Deswegen haben wir uns auch nachher, das wirst du sehen, auf Fensterbankkräuter konzentriert. Wir fangen klassisch an, wie alles, was lecker sein muss. Wir nehmen Zwiebeln, wir schwitzen die an, dazu kommt Knoblauch. Und dann kommt, sobald das ein bisschen... Jetzt ist es, wir haben Lauch. Du siehst, der ist ganz fein geschnitten.
1: Ja.
2: Und das machen wir deswegen, dann ist es einfach schneller fertig. Man kann den auch gröber machen, wenn man so ein bisschen mehr Biss haben will. Also, das sieht jetzt viel aus, aber das geht jetzt gleich alles schön zusammen. Und dann ist da maximal noch die Hälfte da.
1: Ich stand jetzt gerade in dieser Knoblauchfahne. Das, im Grunde riecht es jetzt schon gut.
2: Ja, Zwiebeln und Knoblauch,
1: ja, das ist
2: kein Geheimnis. Wenn das irgendwo danach riecht, dann denkt man immer, das Essen ist fertig. Ja. Ist es aber nicht. So, ich habe hier noch eine Chili. Also ich habe vorhin mal probiert, die ist jetzt nicht so scharf. Dann können wir, also natürlich Kerngehäuse und Kerne raus, aber den Rest hauen wir rein. Also es ist nicht so, dass du gleich einen Liter Wasser brauchst, sondern... Das tun wir da jetzt einfach rein. So. Und wir haben es ja nicht angeschwitzt. Wenn du es anschwitzt, wird es natürlich echt hot. Aber wir geben es ja nur zum Gemüse dazu. So. Du siehst schon, es fällt schon ein bisschen zusammen. Jetzt ist es so, ich mache dir mal hier die Pfanne an, weil im Rezept steht drin, den Spinat direkt reintun, der dazu kommt. Aber jetzt würde mir das überlaufen und es zieht auch wirklich viel Wasser. Deswegen machen wir das jetzt hier und darum kümmerst du dich. Ne?
1: Das hast du auch von den Spitzenköchen. Ne? Also ja. Andrea betreut bei uns in der Redaktion die ganzen Spitzenköche, greift dann immer alle Tipps ab und kocht dann auch ihr eigenes Gericht. Und ich kann ja ruhig schon alles reintun. Ne?
2: Ja, den würzen wir übrigens auch nicht, weil normalerweise kommt es ja hier direkt rein. Und dann ist es ja von hier aus gewürzt. Weil wir löschen ja hier jetzt auch noch gleich mit Gemüsebrühe ab. Ja. Ich habe jetzt Pfeffer und Salz und was bei der Spinat und Lauch bei beiden eigentlich nicht fehlen darf. Genau. Ja, und das fällt jetzt hoffentlich gleich zusammen. Ich habe Vollgas, musst ein bisschen gucken und ein bisschen wenden. Ja, und da hinten hast du auch noch Besteck, wenn es dir nicht reicht. So, ordentlich Muskat, ich mag das gerne. So, dann... Das wird immer, guck mal, und das Grün bleibt schön erhalten. Guck mal, das sieht so schön aus, so ein schönes Frühlingsgericht. Und wie gesagt, auf dem Markt zu haben. Jetzt haben wir, weil ich das total gerne mag und auch total gut dazu passt, warte mal, ich nehme mal erst, ich habe eine Orange. Und ganz ehrlich, die Orange schmeckt im Moment so super. Also wenn du jetzt Orangensaft machst, das ist der leckerste Orangensaft im ganzen Jahr, finde ich. Also
1: fall endlich zusammen, Spinat.
2: Ja, du musst halt, ja, kochen ist nichts für Schnelle. Also, da musst du immer ein bisschen Geduld haben. Aber
1: wobei, eigentlich geht das ratzfatz, ne? Das Gericht. Das ist ja,
2: ja, das geht wirklich ratzfatz. Ja. Du wirst es gleich sehen, weil wenn wir hier fertig sind in 2 Minuten, dann ist eigentlich auch nicht mehr viel zu tun.
1: Also du hast den Abrieb da jetzt schon?
2: Ja, aber ich will auch ein bisschen stückig was drin haben. Also wenn ich jetzt kommt der große Unterschied zu den Köchen, die würden jetzt hier filetieren. Mir ist das wurscht. Ich schäle das so ein bisschen und ich schneide das mit den Trennhäuten. Mir ist das egal. Also mich stört das im Essen nicht. Das, durch das Warmwerden löst sich das ja auch ein bisschen auf in der Flüssigkeit. Das reicht mir völlig.
1: Ich verstehe dich gar nicht, weil das so laut vor sich hin ploppt, dieses Spinat. Aber du sagst bestimmt sehr interessante Dinge.
2: Ja, also ich höre dich. Vielleicht liegt es dann doch mehr an dir. So. Ja.
1: Guck mal, wie es jetzt schon aussieht, das ist natürlich irre.
2: Jetzt mal ganz ehrlich, oder? Das Grün, das Orange und das ist ja auch total frisch und natürlich mega gesund. Ja? Also es ist ja jetzt nicht irgendwie so eine fette Geschichte mit Sahne und so, sondern es ist wirklich richtig, richtig lecker.
1: Wenn im Rezept immer drin steht Babyspinat, ist dann wichtig, dass es auch wirklich Babyspinat ist? Oder?
2: Ich sag dir, woran es liegt. Wenn du dir den jetzt anguckst, wenn du hier so ein Blatt rausnimmst, guck mal, wie zart das ist. Ja? Ja. Wenn du jetzt den Blattspinat nimmst, das hat ja so ganz dicke, ledrige Blätter. Da musst du auch den Strunk rausschneiden. Das dauert viel länger, bis es fertig ist.
1: Okay.
2: So, aber eigentlich, der kann rein.
1: Ja, ne?
2: Ja,
1: du schüttest den jetzt nicht noch irgendwie ab, weil du gesagt hast, das lässt
2: sich einfach rein. Du kippst, ich tue dazu, so. So, und jetzt ist der Spinat, guck mal, wie gut der aussieht. Du. So, und jetzt kommt noch ein bisschen Gemüsebrühe dazu. Also da hängt es jetzt wirklich davon ab, wie saftig will man es haben. Mhm. Es gibt aber eine Sache, die muss man wirklich beachten. Wenn das zu flüssig ist, dann sinkt uns gleich das Ei ab. Wir wollen es schon noch ein bisschen fest haben, damit das Ei auch nur oben bleibt und nicht absickert. Also, ich zeig dir das, pass auf. Hm? Ich habe jetzt hier einen Löffel. Und dann sind wir auch schon fertig. Ich mache hier so, ich drücke hier so kleine Mulden rein. Ja? So, und da, pass auf, leider, werde ich jetzt aber, nee, komm, ich fasse da nichts mehr an, dann kann ich es auch so reinschlagen. Ja. So, und dann, kommt rein. In die Mulde kommt das Ei. Mehr ist das nicht. Und das mache ich jetzt viermal. Und dann kommt der Deckel drauf und fertig ist das.
1: Ja. Super. Wir lüften jetzt endlich den Deckel, denn bei unserem Shakshuka haben wir nicht mehr gemacht als warten. Und das passiert dann mit den
2: gewartet.
1: Eiern.
2: Genau. Wir haben nur gewartet.
1: Das passiert
2: jetzt ist es fertig. Jetzt siehst du auch die vier Eier schön, die haben jetzt gestockt. Wenn es ganz gut läuft, vielleicht war es ein Ticken zu lang, die kann man auch wachsweich machen. Super. Ja. Pass mal auf, ich mache dir das mal an. Ich stehe total auf Sonnenblumenkerne.
1: Ja.
2: Leute wollen immer Pinienkerne und so, das kann man machen, aber ich stehe total auf heimisches Zeug.
1: Ja, ja.
2: Und das ist wirklich, das ist so nussig, wenn das angeröstet ist. Mhm. Pass auf, wir haben jetzt natürlich gleich noch ein bisschen den Frühling auf dem Teller, den gebe ich aber hinterher drauf. So, ich versuche das jetzt mal unfallfrei. Das wird aber, glaube ich, ganz gut gehen, weil man sieht jetzt auch, guck mal, durch den Käse, den übrigens
1: Mozzarella
2: haben wir vorhin nicht erwähnt, dass der auch drin ist.
1: Ja.
2: Mozzarella habe ich noch so in Stückchen gerissen und draufgetan. Und jetzt ist das, guck mal, relativ fest.
1: Ja.
2: Man kann das auch suppiger machen. Es ist immer eine Frage, wie viel man... Guck mal, wie das aussieht. Ja. Mhm. Ich finde das super lecker.
0: Tja, da war der Basti gefordert mit seinem Spinat in der Pfanne. Es ist ja eh immer wieder total erstaunlich, wie aus so einem Berg Spinat am Ende dann in der Pfanne so ein Häufchen übrig bleibt. Um den Spinat ranken sich viele Halbwahrheiten, die von seinem unglaublichen Eisengehalt oder dass Kinder ihn verachten. Wir machen mal eben aus Halbwissen fundiertes Wissen.
3: Der echte Spinat. Er stammt vermutlich aus dem nördlichen Persien. Hierzulande kommt Spinat aus dem Tunnel- oder Freilandanbau. Etwa 80% des Spinats landen in industriell gefertigten Lebensmitteln, zum Beispiel in Tiefkühlprodukten. Im Spinat sind sehr viele gesunde Inhaltsstoffe. Er ist reich an Folsäure und an Vitamin A, C und E. Gut für das Immunsystem und die Sehkraft. Zudem liefert er Mineralstoffe wie Kalium, Magnesium und Eisen, wichtig für die Blutbildung, Sauerstoffaufnahme und Nerven.
4: Spinat wird immer beliebter. Wir essen zurzeit um die 1,5 Kilo pro Jahr. 2010 waren es noch 900 Gramm. Kennen Sie auch dieses matte, dumpfe Gefühl im Mund, wenn Sie Spinat essen? Das liegt an der Oxalsäure.
3: Daher ist reiner Blattspinat bei Kindern eher unbeliebt. Sie finden ihn oft zu bitter und säuerlich. Milchprodukte neutralisieren Oxalsäure. Ob deswegen der Spinat mit extra viel Sahne so beliebt bei Kindern ist? Am Gründonnerstag Spinat, Lauch oder Brokkoli zu essen, ist vielerorts Tradition. Aber woher stammt das Grün im Wort ursprünglich? Der Name Gründonnerstag leitet sich wahrscheinlich nicht von der Farbe Grün ab, sondern vom althochdeutschen Wort greinen, was klagen oder weinen bedeutet. Dank diesem Matrosen, Popeye, weiß jedes Kind, Spinat macht stark. Das liegt aber nicht, wie lange angenommen, am darin enthaltenen Eisenwert.
4: Der Eisenwert von Spinat wurde ja lange Zeit völlig überschätzt, weil in der Forschung getrockneter Spinat genutzt wurde statt frischem Spinat.
3: Die eigentliche Stärke im Spinat bringt der Inhaltsstoff Ekdysteron.
4: Eine Studie hat gezeigt, dass wenn Sportlerinnen und Sportler über 10 Wochen Ekdysteron zu sich nehmen, sie leistungsfähiger sind und mehr Muskelmasse aufbauen. In dem Experiment haben die Sportler aber 800 Milligramm Ekdysteron am Tag zu sich genommen. Um das zu erreichen, müssten sie 6,6 Kilogramm frischen Spinat am Tag essen. Also das alles hier. Guten Appetit.
0: Ja, da haben wir den Spinat. Grünes Gemüse ist unser Thema heute. Und da muss ein Gericht von Stefan Hinschel drin sein. Er hat viele Jahre mit Fleisch gekocht und begann dann darauf zu verzichten, also sich ganz auf Gemüse zu konzentrieren, mit großartigen Ideen. Mit dieser seiner Gemüseküche hat er dann richtig Furore gemacht. Die Berliner haben ihm regelrecht die Tür eingerannt. Sogar einen der ersten Michelin-Sterne für vegetarische Küche hat er sich erkocht. Für uns hat er immer Rezepte, die so auf dem praktikables Alltagsniveau runtergebrochen sind, aber trotzdem was ganz Besonderes haben.
5: Es ist ein grünes Chop Suey,
6: genau,
5: wo ganz viel grünes Gemüse da drin ist.
6: Es kommt aber auch von weit her, sozusagen. Ja. Das kann man schon sagen, aus dem asiatischen Raum. Und es ist eigentlich ein geschnetzeltes, sagen wir mal, so in der Grundidee. Ich habe jetzt grüne Paprika genommen, wir haben Brokkoli, wir haben etwas Zuckerschoten, wir haben Mangold, grüne Bohnen. Und ich zeige euch jetzt mal, wie wir das machen.
5: Okay.
6: Gleich vorweg, wer irgendwas nicht mag, keine Paprika, kann das weglassen. Kann man natürlich ergänzen. Das ist nur einfach, soll Spaß machen, das Ganze am Kochen. Und in dem Fall ist es auch ein Gemüsegericht. Also man kann das natürlich völlig variieren. Man kann damit Fisch arbeiten und Fleisch. Ich habe schon mal einen Topf rausgeholt, wo wir gleich den Ansatz machen, wo wir die Pilze und die Zwiebeln und alles anbraten. Und wir brauchen einen Topf, wo wir das Gemüse kochen.
5: Ja.
6: Ich habe das Gemüse, das Wasser für das Gemüse zum Kochen schon mal dazu gebracht, dass es kocht. So, jetzt geben wir hier ein bisschen Salz rein, das ist ganz wichtig, damit das Gemüse nicht auslaugt. Und ich habe
5: oder eine Spur Natron von der Waschküche, könnte man auch nehmen. Ne?
6: Auch gut, das hält auch die Farbe. Oder Zitronensaft ein bisschen. Wir machen hier auch in das Abschreckwasser sozusagen, das ist Eiswasser, das ist eiskaltes Wasser oder Wasser mit Eiswürfeln, geben wir auch Salz rein, damit das Gemüse nicht auslaugt. Weil sonst gehen wir ja hier Salz rein und dann kommen wir das wieder ins Wasser und dann bleibt das Ganze, bleibt das Salz hier in dem Wasser und somit ist es schon gesättigt und das Salz bleibt im Gemüse drin. Mhm. So, wir haben die Bohnen schon mal drin. Wir haben jetzt das Wasser, kochen nach und nach die Gemüse.

0: Wie den Brokkoli und die Zuckerschoten, das liegt einfach daran, weil wir verschiedene Gartemperatur haben, Zeiten haben. Die Bohnen brauchen 5 Minuten, der Brokkoli braucht vielleicht 3 Minuten und die Erbsen und die Zuckerschoten 1 Minute.
1: Also lieber hintereinander wegkochen, damit man dann wirklich alles auf den Punkt hat.
0: Ich mache es hintereinander weg für geübte Leute, die können natürlich das auch nach und nach reingeben. Ja. Aber um auf Nummer sicher zu gehen, ist es einfach besser, das hintereinander wegzumachen. Und parallel dazu, das läuft jetzt nebenbei und ich zeige dir mal unseren Ansatz, wie wir weiterfahren. Und zwar gebe ich hier etwas Sesamöl in die Pfanne oder Stieltopf. Gebe hier schon etwas Zwiebeln dazu. Setz mal wieder auf die Hitze. Und ich schneide etwas Knoblauch klein. Einfach schön in Scheiben. Der kommt hier dazu. Und man hört das schon leicht schmürgeln. Gehen wir gleich von Anfang an mit dazu. Und ich habe hier Mangold, ja, Mangoldstiele. Ja. Und ganz wichtig bei den Mangoldstielen, die Blätter nicht wegschmeißen. Die sind bloß bei dem Gericht, kann man die entweder als Salat nebenbei machen, als Spinat, als Mangoldspinat zum Beispiel. Oder wir heben die Blätter auf und machen zum Beispiel aus den Resten, ein neues Gericht und füllen die und machen dann Mangoldröllchen zum Beispiel. Könnte man auch machen. Weil wir kochen noch ein bisschen Reis dazu und das Gemüse in der Soße, das kann man danach schön verrühren. So, ich gebe den Mangold noch dazu hier. Dankeschön.
1: Guck schon mal, wie weit die Bohnen sind, ob die, wie viel Zeit die noch brauchen.
0: Hier kommt das Gemüse rein.

0: auch Salz. Ich gieße das Ganze mit etwas Gemüsebrühe gleich auf. Und der Clou dabei ist jetzt, dass ich den Ansatz mit der Gemüsebrühe und mit etwas Speisestärke schon abbinde.
1: Ja.
0: Und dann ist das vor allen Dingen auch ein richtig schnelles Gericht. Ich verrühre das hier. Die Stärke mit ein bisschen Brühe.
1: Und das musst du dann auch aufkochen lassen, damit die Stärke abbindet. Ich glaube, das können wir uns vorstellen.
0: Genau.
1: Nur das mal ein, hab die Bohnen im Blick und blanchiere so nacheinander das Gemüse. Ah.
0: So wird's gemacht. One pot, one wonder. Und das war's im Prinzip schon. Das kochen wir jetzt ein und ich mache das Gemüse in der Zwischenzeit fertig.
1: Gut.
0: Ich habe schon mal Reis gekocht.
1: Ja.
0: Den braucht man dazu, kann man dazu, man kann auch ein Brot dazu essen. In dem Fall haben wir aber Reis gekocht und habe ich einfach ein Basmati-Reis genommen.
1: Ja.
0: Eignet sich ein bisschen besser, gerade so ein Langkornreis oder ein Jasminreis, um die Soße aufzunehmen. Mhm. Das ist immer ein bisschen schöner. Wir haben hier unser Gemüse, was schön abgeschreckt ist, schön mit der Farbe noch erhalten geblieben ist. Und hier ist unser Grundgeschnetzeltes, sage ich
1: jetzt
0: mal.
1: Wenn ich noch mal den Tipp weitergeben darf, den ich jetzt gerade bei dir mitgenommen habe. Also er hat es nacheinander blanchiert und dann nicht nur im Salzwasser gekocht, sondern auch in Salzwasser abgeschreckt. Und dann laugt das Gemüse nicht so aus.
0: Genau,
1: das
0: richtig.
1: Kann ich so nicht, siehst du mal.
0: Und wie gesagt, das Blanchierwasser auf jeden Fall aufheben. Mhm. Das kann man dann nehmen, ob man Kartoffeln drinne kocht oder eine Pasta. Oder man sollte es halt abschmecken, dass es nicht bitter ist.
1: Gleich Geschmack.
0: Genau, und dann hat man schon ordentlich Geschmack drinne. Und das ist super. Jetzt ist es nochmal wichtig, dass wir das Ganze verrühren. Nochmal schön abschmecken.
1: Und den Ansatz, den du zuletzt, das haben wir noch gesehen, wie du die Stärke und die Brühe reingegeben hast, das hast du jetzt richtig durchgekocht, damit das bindet und diesen Glanz kriegt, diesen schönen, den wir jetzt
0: sehen. Genau, man sieht das hier auch richtig schön. Das ist so typisch auch chinesisches Essen, dass es immer so ein bisschen mit Stärke überzogen ist. Ich habe eine Maisstärke genommen, die ist auch nochmal ein bisschen, ich finde die sehr angenehm. Und deswegen kann man die ein kleines bisschen mehr abbinden,
1: ja.
0: Weil das Gemüse hat ja noch ein kleines bisschen Wasser drin. Also ich habe das schon ordentlich abgetropft, aber ich will auch noch ein kleines bisschen Sojasauce dazugeben, ein bisschen Salz, wir schmecken das noch ein bisschen ab und wer mag, kann auch noch ein bisschen Pfeffer oder Chili reingeben. Und jetzt ist das Ganze im Prinzip fertig.
1: Und dann ist so lustig, dass Chop Suey eigentlich verschiedene Reste heißt. Also ich habe mal ein bisschen nachgelesen, woher das kommt, weil man kriegt es ja eigentlich weltweit überall zu essen. Es kommt aus Amerika, vermutlich waren es Chinesen,

0: Provinz Guangdong, die das da gekocht haben. Das ist so ein traditionelles Gericht und von dort aus hat es dann quasi seinen Weg in die Welt gefunden.
1: Genau, man hat es ja dann auch oftmals gehört in Amerika. Es hieß ja auch mal eine ganze Zeit, es wurde in Amerika erfunden. Aber ich glaube auch daran, dass viele Chinesen in die USA gegangen sind.
0: Und also gerade aus dieser Provinz sind ganz viele nach Kalifornien. Und angeblich ist es ja dann auch von Kalifornien aus weitergetragen worden.
1: Genau. Wie schön. Und was ich immer empfehlen würde, weil damit man es ruhig so ein bisschen asiatischer hat, ich würde den Reis extra geben, kann man in eine große Schüssel in die Mitte auf den Tisch stellen, dass die Leute sich dann das einfach selber nehmen können.
0: Das sind aber sehr futuristisch, diese Schalen, die sind cool.
1: Ja. Mal was anderes.
2: Grünes Gemüse gibt es natürlich auch im Winter. Hier Grünkohl oder Lauch oder Rosenkohl. Im Englischen heißen die Röschen Brussels Sprouts, weil der Ursprung des Wintergemüses in Brüssel vermutet wird. Auch bei uns hört man hin und wieder zumindest die Bezeichnung Brüsseler Kohl dafür. Meist wird er deftig serviert, mit Speck oder in einer cremig-weißen Soße. Kevin von Holt zeigt heute mal, dass Rosenkohl auch ganz wunderbar als Salat taugt. Lauwarm serviert mit einer kräftigen Vinaigrette und mit Granatäpfel, die allerdings aus dem Gehäuse zu lösen. Davor hat Johannes zu Recht Respekt.
3: Gibt ein bisschen Sauerei heute.
4: Ja, ja,
3: wir machen,
4: könnte sein.
3: Könnte sein, Rosenkohl und dazu Mandeln und Granatäpfel.
4: Genau, richtig. Wir starten mal mit dem Rosenkohl. Und das Gericht ist so ein bisschen ein Gericht, wo ich sage, das ist jetzt der Übergang in den Frühling. Ja? Vom Winter in den Frühling. Das heißt, wir haben den Rosenkohl. Den putzt man sich einfach, indem man hier den Strunk hier einmal so wegschneidet. Und dann gleich so ein bisschen die äußeren Blätter mit wegnimmt.
3: Ne? Das ist nur eine Schicht wirklich?
4: Nur eine Schicht. Ja. Alles, was so ein bisschen dunkel aussieht, das nimmt man weg. Und dann kreuzweise einschneiden hier am Strunk. Einmal so, einmal so.
3: Warum?
4: Weil der da im Strunk sehr hart ist. Und wenn wir ihn dann gleich in Salzwasser kochen, dann gart er gleichmäßig.
3: Ja? Er erst gekocht und dann in
4: genau,
3: die Pfanne?
4: Genau, der wird erst gekocht. Und das habe ich hier schon mal vorbereitet. Mhm. Das heißt, gekocht, blanchiert in Salzwasser, abgeschreckt und halbiert. Und der wandert jetzt hier in die Pfanne. Mit ein bisschen Olivenöl,
3: ja,
4: nicht zu heiß das Ganze. Und dann geht der

0: Und dann kommen wir zum Granatapfel. Du hast es ja schon angedeutet.
1: Na, mir wurde gesagt, Granatapfel in der Küche, zieh eine Schürze an, das gibt Sauerei.
0: Kann
1: du
0: sein.
1: Hast gesagt, nee, bei dir nicht.
0: Genau, ich schneeweiß, bleib mal so, hoffe ich. Ich will heute mal einen Trick zeigen, wie das funktioniert, ohne dass man sich einsaugt.
1: Können wir ganz kurz ein paar Worte zum Granatapfel verlieren? Ist ja ein kleiner Exot im Supermarkt.
0: Frühstück.
1: Warum bist du so Fan davon?
0: Ja, ich bin ein Fan davon, weil er einfach erstmal super hübsch ist. Ja? Mhm. Also auch, wenn man ihn zu Hause in der Schale hat, so zwei, drei Granatäpfel, sieht immer gut aus. Und man hat immer was da, ohne dass es irgendwie...

0: knackig. Und das ist eigentlich alles das, was wir Köche mögen und was zu so einem Gericht gehört.
1: Und du hast eine Besonderheit, ihn zu entkernen.
0: Genau.
1: Oder?
0: Ne, man kann da jetzt hergehen und man bricht jetzt hier die Kerne einzeln raus mit dem Löffel. Das ist natürlich anstrengend und spritzt. Ich mach's mal ganz einfach.

0: Und dann schlägst du mit dem Löffel hinten einfach immer drauf. Ein bisschen mehr in die Schüssel halten. Und dann fliegen hier die Kerne raus.
1: Ganz entspannt. Es funktioniert. Unser Rosenkohlsalat mit Granatäpfeln und Mandeln, Idee von Kevin von Holt. Und jetzt kommt das Dressing. Und du hast gesagt, genau, das muss cremig sein.
0: Guck mal, das ist richtig cremig. Also richtig emulgiert durch das Mixen, durch diesen Ingwer, durch den Knoblauch vor allen Dingen auch.
1: Und sag noch mal ganz kurz, was steckt drin?
0: Also Knoblauch, Ingwer, Balsamico-Essig, Ahornsirup, Olivenöl, Salz, Pfeffer und ein bisschen Harissa-Paste.
1: Okay.
0: Ja. Und natürlich die Petersilienstängel, nicht vergessen. Ja,
1: die hatten wir das fast vergessen.
0: Zum Thema No Waste Cooking. Ja? So, dann gebe ich einfach das Dressing, und das ist wichtig, auf den Rosenkohl, der lauwarm ist, richtig ordentlich drauf. Und dann das

0: das zieht dann jetzt richtig schön rein, weil diese Lamellen in dem Rosenkohl, die nehmen das natürlich richtig schön auf. Ne?
1: Und es gibt einen Grund, also muss er lauwarm sein oder?
0: Ja, ich finde, das ist immer leckerer. So kalter Kohl ist, naja.
2: Okay, ja, da hast du absolut
0: also,
2: recht.
0: Wenn der so schön lauwarm ist, ist er wirklich leckerer und er ist, nimmt auch das Dressing immer besser auf. Das ist wie beim Kartoffelsalat, ne? Wenn die noch ein bisschen lauwarm sind, nimmt die auch das Dressing besser auf. So, dann kommt natürlich auch noch ein bisschen von den Mandeln mit dazu, die gerösteten. Und Granatapfel nicht vergessen, ganz wichtig. Der kommt natürlich erstmal am Ende mit drauf, weil der gibt richtig schöne Farbe und Knack. Und das sollte man nicht unterschätzen, dieses Knackige beim Granatapfel, weil das ist ein tolles Mundgefühl. Und wer mag, kann natürlich die Mandeln noch hacken, aber ich mag das ganz gern, wenn die auch noch so ein bisschen Kraft haben.
2: Ich freue mich auf das Mundgefühl, muss aber sagen, es sieht auch schon klasse aus.
0: Sehr gut, ich freue mich. Also,
2: Rosenkohl mit Granatäpfeln, da sehen Sie es noch mal ganz genau.
3: Haben Sie sicher gesehen, Johannes hatte für die Klopferei auf den Granatapfel eine dunkle Schürze angezogen, für alle Fälle. Wenn der Koch sich bekleckert oder bespritzt, dann weiß jeder klar, das ist der Koch, das kann passieren. Wenn wir Moderatoren aus der Küche raus sind und woanders ein Gespräch führen und haben dann so einen fetten Fleck auf der Bluse, dann fragt natürlich jeder, warum. Und mal eben umziehen, dafür ist in der Live-Sendung dann doch leider keine Zeit. Deswegen Safety first. Wir bleiben doch eben beim winterlichen Grün. Jetzt gibt's Kohl in seiner vielleicht köstlichsten Form, gebraten als Kohlroulade. Geht auch mit Wirsing und mit fleischloser Füllung sehr gut sogar.
2: Christian Henze ist in unserer Küche zu Gange und verrät, was er vorbereitet hat. Was gibt's?
4: Ja, vegetarisch mit Wirsing. Ja. So eine Wirsing-Roulade mit Couscous und einem Sojalack. Lecker.
2: Okay, so ein bisschen japanische Note.
4: Huh? Ja, ja? Die Soße ist vielleicht so ein bisschen japanisch.
2: Okay.
4: Aber die Zubereitung ist wirklich sehr einfach und ich liebe es. Also erstmal braucht man Couscous. Ja, kommt überall kaufen, kostet nicht viel, lecker. Und der Couscous muss quellen und das tut er am liebsten mit einer heißen Brühe.
2: Okay.
4: Gemüsebrühe.
2: So. Das geht ja auch recht fix, oder, dieses Aufquellen?
4: Ja, rucki zucki. Ah ja, und dann habe ich hier den Wirsing. Und der muss erstmal vorbereitet werden. Aber was du machen könntest, könntest du mal den Wirsing rausnehmen. Ich habe den nämlich blanchiert, ja, kurz in heißes Wasser gegeben und dann muss er in Eiswasser abgeschreckt werden.
2: Warum mache ich das mit dem Eiswasser?
4: Dass der Garprozess quasi beendet wird, wie es so schön heißt. Mhm. Und, Achtung, dass Chlorophyll enthalten bleibt, das Blattgrün, deswegen ist das Blatt schön.
2: Wenn du sagst, er muss kurz ins heiße Wasser, dann heißt das zwei Minuten,
4: zwei Minuten. Okay. Ja. Schau mal, und ich habe alle Blätter vorher so ein bisschen vorbereitet. Ich habe also die Rispe so ein bisschen oder den Strunk so ein bisschen ausgeschnitten. Ja. Und wenn der hier weg ist, kann man das Blatt nachher viel schöner rollen. So, kleiner Tipp am Rande.
2: So, du hast mir gesagt, ich muss die Blätter jetzt abtupfen. Das mache ich, warum mache ich das?
4: Ein bisschen trockentupfen.
2: Also liebevoll trockentupfen.
4: Mit Gefühl, mit Gefühl.
2: So.
4: So, und ich werde jetzt hier weiter die Füllung zubereiten. Jetzt pass auf, jetzt kommt noch mal eine Zutat, wo du sagst, oh.
2: Nee, was kommt rein?
4: Tofu.
2: Tofu ist, boah, kann sehr, sehr lecker sein.
4: Perfekt, ja. Perfekt gesagt. Tofu kann sehr, sehr, sehr lecker sein. Und ich zeige das jetzt mal. Also ich habe hier so einen ganz normalen weißen Tofu, Seidentofu. Gibt es in jedem Supermarkt. Und den schneide ich ein bisschen klein. Und der Tofu braucht natürlich auch immer so ein bisschen Hilfe, dass das Ganze eben auch gut schmeckt. Aber das tut es auch gleich.
2: Der Tofu ist wie ich in der Küche. Er braucht halt so ein bisschen Hilfe.
4: Genau. Also ab sofort sage ich Tofu zu dir. Nee, aber hey, du bist ja Hobbykoch vor dem Herrn.
2: Naja.
4: So, Frühlingszwiebel oder Lauchzwiebel. Und jetzt habe ich ja diesen gequälten Couscous.
2: Ja.
4: Und da kommt jetzt alles rein. Chili, Lauchzwiebel, eine schöne Prise Salz. Nochmal, ein bisschen frisch gemahlenen schwarzen Pfeffer.
2: Mhm.
4: So. Und jetzt wird das geknetet. Deswegen habe ich die Handschuhe an. Und so richtig schön, dass der Tofu so ein bisschen eingearbeitet wird in den Couscous.
2: Bedien dich, lieber Christian. Ja.
4: Vielen Dank.
2: Gerne, gerne.
4: Ziehen wir zwei. So, und jetzt haben wir diese schönen, frischen, knackig grünen, tollen, leckeren Blätter. Und da mache ich jetzt in meiner Hand so eine Portionsgröße.
2: Ja.
4: Und diese Portionsgröße kommt dann jetzt in das Blatt rein.
2: Wie rollst du die ein jetzt?
4: Und ich roll das jetzt vorsichtig ein, schlag die Enden ein bisschen auf und lass das Ganze quasi auf der Nahtseite ruhen. So, jetzt machen wir mal zwei Stück. jetzt wird es interessant. Pfanne, mittlere Temperatur, dann, ich sag mal so,
2: ein bisschen Butter.
4: Ein Stück.
1: Nehmen Sie dezent Butter.
4: Na, wir haben in der Probe schon ordentlich Butter verarbeitet, aber ich liebe das einfach. Jetzt nicht übertrieben viel, so ein bisschen. Und jetzt kommen diese Wirsing-Rouladen mit der Nahtseite nach unten hier rein und werden jetzt in der Butter schön angebraten. Weißt du, dass die so ein bisschen Aroma entwickeln?
2: Ja.
4: Früher hat man das im Fleisch gemacht, du kennst das?
2: Genau, ja, ja, ja.
4: Aber das A und O ist, dass man das Ganze schön in Butter anbrät. Jetzt kommt eine Soße, die ist nicht nur für die Würstling-Roulade top, sondern auch für Fleischgerichte. Das ist Sojasoße und Teriyaki-Soße.
2: Soja ist sehr, sehr salzig, Teriyaki.
4: Bisschen süßlich.
2: Okay.
4: Ja. Und diese Soße habe ich genannt asiatischer Lack. Hört sich ein bisschen komisch an. Ist aber saugut. Frischen Ingwer noch dazu. Und dann, aber ich mach das mal so.
2: Ach, jetzt kommt Wasabi noch rein.
4: Ja, und der ist dann gar nicht mehr so scharf, wenn er da drin ist. Auch hier kommt dann noch mal ein kleines Stückchen Butter rein. Aufkochen lassen, fertig. Und die Soße, gib dir mein Wort, schau mich an.
2: Ja.
4: Ist saugut.
2: Ist saugut.
4: Wirklich.
2: Lass uns ganz kurz hier noch die Rouladen zeigen, wie die aussehen vielleicht. Dass man so ein bisschen weiß, wie weit sie brutzeln müssen.
4: So. Wir haben jetzt so ein bisschen Farbe.
2: Ja.
4: Dann kommt Gemüsefond dazu. Deckel drauf. Soße einkochen lassen. Das garen. Ich mogle nichts. Genau das gibt es nachher zu essen.
2: Ja.
4: In Time.
2: Und auch unser Sojalack ist fertig.
4: Ja. Mit einem Schlückchen Honig noch drin. Jetzt pass mal auf. Das Auge isst ja mit bei diesem tollen vegetarischen Gericht. Und ich habe ein bisschen was von einem Couscous übrig. Arrangiere das hier in so eine schöne Form. Und now, jetzt pass mal auf. So. Also die hat auch so richtig schöne Röstaromen.
2: Ja.
4: Jetzt diese schöne Würsing-Roulade. Dann diesen Sojalack. Und ich kann alle Zuschauer nur animieren, das echt mal zu machen, weil das wirklich saugut ist. Das hat so eine Power. Und so zum Anrichten hier vielleicht noch ein bisschen Creme Fraiche. So, das Auge ist mit. So, wie sieht es aus? So auf dem
2: es sieht super aus.
3: Welches grüne Gemüse hat die größte Renaissance überhaupt erlebt? Der hier, Grünkohl. In den USA war er eine Zeit lang überall drin. Jeder Smoothie musste mit Kale, also mit Grünkohl sein, jede Bowl. Und auch bei uns hat man ihn wiederentdeckt. Nicht nur deftig ausgekocht mit Wurst oder zu Fleischgerichten, sondern auch wirklich ganz leicht und schnell gebraten, noch mit einem Restknack drin. Das ist ein echter Booster für unser Immunsystem, definitiv. Kevin von Holt zeigt jetzt, Grünkohl macht auch als Suppe eine super Figur.
5: Jetzt aber Grünkohlsuppe. Die ist wärmend, die ist herzhaft, die ist gesund. Und einen extra Kick kriegt sie auch noch mit Chorizo-Wurst.
4: Genau.
5: Kevin von Holt am Herd.
0: Die Basis bildet wie immer bei den Suppen Schalotte, Zwiebel und Knoblauch mit Butter angeschwitzt. Und dazu geben wir jetzt ein bisschen Kartoffel. Kartoffel gewürfelt. Das ist jetzt, kann man eigentlich jede Kartoffel nehmen. Die Stärke reicht völlig aus und ist auch wichtig für die Bindung. Weil wir machen das ohne Mehlschwitze oder irgendwas, sondern einfach die Kartoffel gibt hier die Bindung. Für den Grünkohl. Für mich. Unter den Kohlsorten irgendwie.
5: Mal gucken, die Kartoffel, die ist roh,
0: ist jetzt roh, genau.
5: Ah, okay. Ja. Hätte ja auch eine Pellkartoffel sein können.
0: Nee, die gart jetzt hier in der Suppe mit, gibt ihre Stärke ab. Mhm. Und dadurch kriegen wir dann beim Mixen die Bindung. Und der Grünkohl hier als frische Variante, finde ich, ist total verkannt, weil er ist super gesund und super schnell zubereitet. Man muss nur den Strunk hier so rausziehen. Ne? Das heißt, man nimmt so ein Blatt, hält das hier am Strunk vorne fest und zieht dann so den Strunk da raus. Und dann hat man quasi die zarten Blätter. Die brauchen schon auch noch ein bisschen. Also man kann ihn ja auch roh als Smoothie genießen.
5: Ja.
0: Könnte man zum Beispiel die Strünke hier benutzen für. Aber er muss auch schon noch gekocht werden, dann ist er richtig, richtig lecker. Aber er muss
5: nicht
0: gut gekocht
5: werden. Genau.
0: Deswegen mache ich daraus gern eine Suppe, weil die dauert nicht so lange. Da brauchst du 10, 15 Minuten zum Köcheln. Und dann haben wir eine richtig schöne, grüne, leckere Suppe.
5: Also die Zeit, die Kartoffelwürfel da drin brauchen, um zu garen, ist im Grunde auch die Zeit, die dann der Grünkohl
0: braucht.
5: Haben wir ein bisschen kleinen Topf genommen davon heute?
0: Ja, na, wir sehen schon, das passt gerade so rein, aber es fällt zusammen später, da bin ich relativ sicher. Weil ähnlich wie bei Spinat wird das Volumen dann so ein bisschen geringer. Aber natürlich, ja, wer mag, kann natürlich einen größeren nehmen. Ich bin so ein bisschen auf Effizienz gerade getrimmt hier. Ja.
5: Finde das super. Vor allem, es zeigt ja, wie es mir zu Hause beim Grünkohlkochen auch immer geht. Man hat immer zu kleine Töpfe zunächst. Genau. Aber das ändert sich.
0: Aber das ändert sich, denn jetzt löschen wir das Ganze mit einem Gemüsefond ab. Das heißt, einfach hier drauf geben, dann haben wir schon dieses typische Ablauschgeräusch, dieses Zischen. Mhm. Dann als Cremesuppe kommt natürlich auch ein bisschen Sahne mit dazu. Wenn wir Köche immer ein bisschen sagen, ist es immer die ganze Glas hier. Ja? Und wir würzen das gleich mit ein bisschen Salz und Pfeffer. Mhm. So. So, genau, ein bisschen höher
5: Muskat mit der Temperatur. Muskat kommt da jetzt dran.
0: Doch, Muskat kommt auch rein. Ich bin aber ein Fan davon, Muskat erst kurz vor Ende dazu zu geben. Weil die ätherischen Öle vom Muskatnuss, die verfliegen mir sonst zu dolle. Und wenn ich frisch drüber reibe, habe ich da richtig das Aroma. Gut, das haben wir jetzt soweit gewürzt. Jetzt kommt einfach der Deckel drauf und dann kann das erstmal köcheln.
5: Zusammensacken.
0: Genau. Und dann kümmern wir uns um die nächste Geschichte, die ich mir überlegt habe. Denn ich finde, Grünkohl und Curry passt super zusammen. Und dafür mache ich so einen Curry-Crunch, also einen Knusper. Dafür gebe ich Butter rein in die Pfanne und habe hier Panko. Das ist so ein bisschen grobflächiges Paniermehl. Also das ist so ein bisschen knuspriger dadurch. Man kann auch Weißbrot ein bisschen gröber nur malen, dann geht das auch. Ansonsten kriegt man das aber auch in jedem Asiamarkt. Da gebe ich jetzt in die schäumende Butter diese Panko-Brösel rein.
5: Und wenn jemand sich fragen sollte, wie soll ich an einem kalten Wintertag mit einer Suppe satt werden, bei der werden Sie satt, weil das sind natürlich, da ist ja auch Fett drin über die Brösel dann und die Sahne. Also es ist wirklich ein richtig
0: Kartoffel gibt auch eine gute Basis.
5: Sättigendes Winteressen.
0: Vollwertiges Gericht, genau. Und hier jetzt, wenn das Ganze noch anbrutzelt, geben wir auch schon den Curry dazu. Ich habe jetzt hier einen Madras-Curry, also eher so einen milderen. Man kann auch einen schärferen nehmen. Also das ist ja in den Regionen, wo Curry herkommt, ist das unterschiedlich. Im Norden ein bisschen schärfer. Und hier habe ich
5: oder jetzt man nimmt einfach den Curry, den man eben im Regal hat.
0: Genau, weil das ist nämlich auch etwas, die meisten wissen gar nicht, was mache ich jetzt damit. Und dann steht er da und steht er da.
5: Wird auch nicht besser, wenn er alt wird.
0: Genau. Wenn du so ein bisschen drin rührst,
5: okay, gerne.
0: Kann ich schon mal die Chorizo hier mir vornehmen. Denn die hat immer so eine kleine Pelle, das sollte man wissen. In dem Fall ist das jetzt eine Rohwurst und die sollte man auch ausschließlich benutzen, um es anzubraten. Also keine gepökelten Würste braten, das ist immer nicht ganz so gesund.
5: Soll das hier braun werden oder soll das einfach also leicht, so ein goldbraun, bisschen, die Butter muss erstmal zerfließen, genau, ne? So damit die Brösel alle
0: mittlere Temperatur. Und wichtig, auch ein bisschen salzen das Ganze, denn auch der soll natürlich Geschmack on top kriegen.
5: Also allein für den Duft muss man das mit diesem Curry machen.
0: Ja.
5: Das ist eine solche Wolke, die sich hier entfaltet. Sehr schön. Du pellst schon mal die Chorizo. Kann mühsam sein, ne?
0: Ja.
5: Ich teste jetzt mal deine Spanischkenntnisse. Weißt du, was Chorizo auch noch heißt im Spanischen?
0: Oh, jetzt hast du mich erwischt. Ich kann zwar ein bisschen Spanisch, aber da bin ich jetzt nicht ganz...
5: Ja, ist auch sehr speziell. Es heißt auch sowas wie Gaune oder Dieb. Gibt es auch in weiblicher Form. Also Choriza ist die Gaunerin, die Diebin. Nur mal so nebenbei fallen gelassen.
0: Das ist so ein bisschen der Gauner in der Suppe sozusagen. Denn der gibt uns noch ein bisschen das Aroma auch rein, wenn wir es nachher ausbraten.
5: Ja, das finde ich für unsere Grünkohlsuppe.
0: Ich parfümiere gerade mit dem Muskat ein wenig. Ja.
5: Okay.
0: So. Und da habe ich jetzt, wie gesagt, gemixt schon die Suppe.
5: Und das ist das, was vom Grünkohl übergeblieben ist. Dieser riesige Berg dann zusammengemixt ist.
0: Genau.
5: Ja, nicht mehr viel.
0: Aber für uns reicht es heute.
5: Ach, sowas von.
0: Da kommt jetzt noch ein bisschen Creme Fraiche rein, damit es leichter wird. Beziehungsweise gibt Creme Fraiche auch eine schöne, feine Säure. Die
5: ich gehe in Deckung, wenn du es nochmal mixst.
0: Die ich auch unterstützen möchte mit nochmal, Achtung, Zitrone. Ja, trifft sich wieder. Ein wenig Zitronensaft dazu. Hebt bei jedem Gericht, was so mit Kohl und ein bisschen eventuell schwerer sein könnte, immer so ein bisschen den Geschmack. Dann mixe ich das Ganze nochmal auf. So, und dann... Gut. War es das, was hiermit schon? Wir richten die Suppe an. Ich nehme hier so einen Teller hier rüber. Zack. Ist immer so ein bisschen tricky.
5: Ja, auf weißen
0: ein bisschen Tellerrand. Aber das kann man auch als Kunst verkaufen.
5: Ist es
0: wir
5: Kunst?
0: Machen, ja, wir machen, das mal,
5: es ist
0: wir machen
5: Kunst.
0: Das mal so.
5: Okay.
0: Die Chorizo ist schön kross ausgebraten in der Pfanne, ohne Fett. Das Fett kommt jetzt ausschließlich von der Chorizo. Das nutzen wir aber auch so ein bisschen hier. Und jetzt pass auf, jetzt kommen wir zu dem künstlerischen Part. Wir nehmen diese Brösel und dann kommen die auf den Teller, aber natürlich auch ein wenig hier drauf. Und schon haben wir daraus wieder was Schönes gezaubert.
5: Nach der feinen Cremesuppe kommen wir jetzt zum klassischen Eintopf. So richtig bodenständige Hausmannskost. Zum grünen Gemüse gehören natürlich auch Erbsen. Getrocknet sind die eher
3: grau als grün. Daher zeigt Rainer uns jetzt, wie wir an die wieder Farbe und Geschmack ranbekommen. Es ist ein genial einfaches Rezept.
2: Heute gibt

0: Mit rein. Ja, der kocht nachher schön mit und dann kriegt es noch so eine richtig schöne rauchige Aromatik noch hinein.
1: Noch rauchiger.
0: Ich mache jetzt auch den Speck, der durchwachsen sein sollte. Durchwachsen heißt, es sollte schön durchgezogen sein mit Fasern.
1: Soll ich einfach weiter rumrühren hier?

0: damit wir hier nicht zu viel haben. Ich lösche hier ein bisschen schon mit Brühe ab. So ist der Ansatz bei beiden Ansätzen, was ich jetzt auch gleich ein bisschen erkläre, immer dasselbe. Also das bleibt so bei jedem. Und jetzt gehen wir hier zu den Erbsen. Hier haben wir Erbsen, die haben wir eingeweicht über Nacht.
1: Okay.
0: 12 Stunden. Ich mache es jetzt so, damit ich eigentlich nicht so eine lange Garzeit im Topf habe, mache ich es einfach immer so, dass ich die dann noch zusätzlich, während ich jetzt hier diesen ersten Ansatz mache, koch. Das heißt, 20 Minuten vorkochen, dann sind die schon mal richtig schön
1: weich. Dauert es später nicht so lange.
0: So sieht es nämlich aus.
1: Ach, was du meintest, und deswegen verkochen die anderen Sachen nicht.
0: So, genau da sind wir beim Punkt. Okay. So, geben die jetzt mal hier so mit rein.
1: So. Du nimmst jetzt Trockenerbsen.
0: Ja, genau. Man kann auch frische Erbsen nehmen, gar keine Frage. Und da haben wir dann eigentlich den Vorteil. Das finde ich super, wie du das heute machst. Mit dem
1: Topf umrühren kann ich.
0: Ah ja. So. Und jetzt gehen wir einfach nur zum Wurzelgemüse, weil da brauchen wir auch so circa eine Kochzeit von 20 Minuten bei niedriger Temperatur, je nachdem, wie groß die Würfelstücke sind. Mhm. So. Einmal ein Sellerie. Wer keinen normalen Knollensellerie hat, der nimmt halt einen Staudensellerie von daheim. Aber auch da ist die Kochzeit ganz entscheidend. Das braucht nämlich nur so circa die Hälfte, circa 5 bis 6 Minuten. Also gebe ich die auch wieder später da dazu.
1: Okay, aber ja? Fürs Protokoll, theoretisch könnte ich auch alles zusammen in den Topf.
0: Natürlich.
1: So wie kein Freund davon, aber...
0: Ja, was heißt kein Freund? Das schmeckt auch richtig gut so. Ja, gar keine Frage. Aber ich sage, wer ein bisschen Zeit auch daheim hat und nicht diese 5 oder 10 Minuten, was wir jetzt hier brauchen, weil der Ansatz ist ja wirklich sehr einfach gemacht und es schmeckt lecker. Das heißt nicht, dass es schlechter ist, sondern dass man es halt anders macht und auch jeder Gemüsesorte auch so ein bisschen seinen Platz und seinen Raum lässt, und so dass die halt wirklich auf den Punkt genau in den Topf kommen. Schau mal.
1: So, Karotten auch drin. Wolltest du probieren?
0: Perfekt. Nein.
1: Du kamst gerade mit dem Löffel so gefährlich nah.
0: Nein, ich wollte ja nur mal rumrühren. So, und jetzt löschen wir das Ganze mit Brühe ab und geben auch noch von unserem Stärkewasser, wo habe ich denn das? Da hier. Wo wir die Erbsen eingeweicht hatten, hier noch was da dazu.
1: Das machen wir, warum?
0: Damit wir eine Bindung bekommen. Mhm. Die Stärke... jede Stärke bindet an sich jeden Eintopf oder jede Suppe. Und da wir die Erbsen haben, die genügend Stärke haben, kochen wir nämlich die Kartoffeln separat ab. Mhm. Und wenn wir die jetzt nicht dazu gleich geben würden, also das würde ja auch wieder so zerkochen, würde breich werden, so haben die dann auch wirklich den optimalen Biss und die Haptik.
1: So grün, der Lauch.
0: Ja, weil ich den, wie ich vorher gesagt habe, Gemüse ganz separat voneinander behandelt habe und den Lauch erst die letzten vor 2 Minuten reingegeben habe. Und auch, wo es dann nur gezogen hat. Und gleichzeitig die ganzen Würstchen, was wir haben. Wir haben hier Depreziner und ein Wiener Würstle drin. Ja, also Seiprewürstle.
1: Depreziner sind was genau?
0: Nur mit ein bisschen Paprika gefüllt, ein bisschen scharf. Mhm. Ja, geräuchert unter Umständen auch zum Teil. Und die ziehen jetzt die letzten 4, 5 Minuten noch nach und machen das Ganze schön rund vom Grundgeschmack her. Aber es ist ganz egal, welche Wurst du willst.
1: Kann ich alles reinmachen. Also auch eine Rindswurst beispielsweise geht alles. Ja. Wir sind eine Frage, ist noch offen, und zwar die Frage nach den Kartoffeln.
0: Ja,
1: du nimmst welche?
0: Ich habe jetzt festkochende Kartoffeln genommen, damit die nicht so einen Abrieb haben, wenn man immer so den Eintopf, das kennt jeder von daheim, also wenn man immer so den Eintopf rumrührt, Dann hat man immer so das Gefühl, irgendwann habe ich so Kartoffelbällchen drin. Ja, weil so die ganze Stärke so sich abreibt von den Kartoffeln.
1: Und deshalb festkochende, an meinen Eintopf erinnern.
0: Ja. Und deshalb festkochende, die haben wir jetzt davor blanchiert. Schau mal, und jetzt haben wir da wirklich echt eine ganz tolle Farbgebung auch in dem Eintopf drin. Die Kartoffeln haben noch ihre Form, auch genauso richtig schön abgekocht. Der Lauch ist an sich sehr schön grün. Und die Würstle haben einen Geschmack.
2: Es ist immer gut, getrocknete Erbsen im Küchenschrank zu haben. Und auch die anderen Zutaten sind prima für die Vorratshaltung. Wurzelgemüse, Kartoffeln, Stück Speck. Die Würstchen allerdings, die sollten frisch sein. Frisch auf den Tisch. Gerichte aus und mit grünem Gemüse. Schon jetzt meine Lieblingsfarbe des Tages. Hoffe, Sie hatten Spaß.

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0: hat sich irgendwie verkantet.
1: Selma, Louis, kann mal jemand kommen?
0: Hallo, wir brauchen Hilfe.

0: Tag.
1: Sind deine Eltern zu Hause?
0: Oben. Worum geht's?
2: Wer ist es?
3: Keine Ahnung.
1: Ich möchte bitte mit euren Eltern sprechen. Ich möchte wissen, ob das ihre Vorstellung von Nachbarschaft ist.
4: Luis, das ist der Nachbar. Da stellt man sich mal vor, da sagt man, kommen Sie rein, wollen Sie was trinken?
0: Er hat sich auch nicht vorgestellt.
5: Hallo, ich bin Selma. Sorry für meinen Bruder. Er ist, wenn es drauf ankommt, kriegt das nicht hin. Kommen Sie rein, so viel zu heiß da draußen. Luis, geh mal nach oben und sag Bescheid und bring was zum Erfrischen mit. Kommen Sie rein. Wir hatten schon ein paar Mal bei Ihnen nebenan geklingelt, aber da war nie jemand.
6: Jonas Balzer, freut mich, Sie kennenzulernen.
1: Friedenreich.
7: Marit Jansen.
1: Friedenreich, Nummer 12, also Hausnummer 12.
5: Was soll das sein?
0: Zum Erfrischen.
5: Ich dachte, um was zu trinken. Was soll er mit einem nassen Handtuch? Ja. Wollen Sie sich das auf die Stirn legen? Also, keine Angst, ist nicht benutzt. Oder?
7: Woher hast du das denn?
5: Wir können Friedenreich kein Handtuch anbieten, mit dem ihr euch schon sonst was abgetrocknet habt.
1: Ich bin nicht hier, um mit Ihnen über Ihr Handtuch zu diskutieren. Und ich heiße auch nicht Friedenreich, jedenfalls nicht mit Vornamen.
5: So ein Glück, ich dachte schon.
1: Um es im Klartext zu sagen, das, was Ihre Kinder hier heute veranstaltet haben, muss die absolute Ausnahme bleiben.
6: Wie kommen Sie denn darauf, dass es meine Kinder waren?
1: Der Krach führte mich direkt zu Ihrer Haustür.
6: Ja, aber das waren meine Frau und ich.
7: Unsere Kinder haben den Takt gegeben. Und der war sauber.
6: Nicht ganz.
5: Papa war einmal aus dem Takt, aber dafür konnte ich nicht.
1: Es war kaum möglich zu telefonieren. Was sollen meine Gesprächspartner denken, dass ich auf einem Punkkonzert bin?
8: Warum sagen Sie nicht einfach, meine Nachbarn machen Musik? Oder darf Ihr Gesprächspartner das nicht wissen, weil Sie eigentlich bei der Arbeit sein sollten?
5: Oh, stopp, jetzt hör mal auf. Sorry für meinen Bruder nochmal. Ich mache einen Vorschlag. Immer, wenn Sie wichtig telefonieren, hängen Sie was aus dem Fenster. Eine Flagge.
6: Das ist die Lösung.
7: Sehr schön. Wir hätten noch mal eine ganz andere Frage. Wo kann man hier in der Gegend gut essen?

0: lustige Kinder.
1: Ich will unsere Familie nicht verlieren.
0: Was?
1: Ich habe so ein Glück mit dieser Familie. Unglaubliches Glück.
0: Ja, ist eine tolle Familie.
1: Ich will das nicht aufs Spiel setzen.
0: Ich verstehe dich gerade nicht ganz. Hat irgendjemand gesagt, dass du das... dass du das tust oder sollst oder... oder was ist gerade los?
1: Ich war gestern Abend mit einem Mann zusammen.
0: Darf ich fragen, was das... Das kann viel heißen, oder? Das könnte zum Beispiel heißen, dass du ihn geküsst hast.
1: Ja.
0: Ich denke, du warst bei Petra.
1: Petra war krank. Fieber. Ein Freund war bei ihr. Sie hat sich für den Wein bedankt, aber sie konnte nichts trinken. Sie hat gesagt, wir holen den Abschied nach, wenn ich mal wieder in der Stadt bin. Und dann hat sie mir viel Glück in Berlin gewünscht und dann bin ich gegangen. Und der Bekannte auch. Er hatte am Anfang denselben Weg. Er war ganz witzig. Und
0: ganz witzig?
1: Dann hatten wir irgendwann nicht mehr denselben Weg.
0: Erzähl mal, was für Witze hat er gemacht?
1: Ja. Er hat mich gefragt, warum ich nach Berlin ziehe. Ich habe gesagt, ich habe einen Job bei den Verkehrsbetrieben bekommen und dann hat er ein paar Bemerkungen darüber gemacht, die ich... Ich weiß, du würdest sie nicht witzig finden, aber ich fand sie witzig.
0: Wenn man attraktiv ist, kann er eh sagen, was er will. Frauen finden es auf jeden Fall witzig oder tiefsinnig. Und er war attraktiv, oder? Und dann hat er dich gefragt, ob du mitkommen willst, weil er will jetzt abbiegen.
1: Er hat gesagt, er möchte mehr über die Berliner Verkehrsbetriebe erfahren.
0: Und du bist mitgegangen?
1: Nein.
0: Du hast mir gerade gesagt...
1: Ich habe gesagt, ich gehe nicht mit. Ich wäre gerne, gebe ich zu.
0: Großes Opfer, bewundernswert. Aber küssen durfte ich.
1: Ja.
0: Und, war's gut?
1: Ja.
0: Leidenschaftlich oder immer noch witzig?
1: Nicht mehr witzig.
0: Und dann?
1: Dann war da dieser... Dann war da diese Einfahrt.
0: Was für eine Einfahrt?
1: Eine Toreinfahrt in den Hinterhof. Da parkte ein Laster. Und zwischen dem Laster und der Mauer war noch Platz. Und während er mich küsste, wurde mir klar, dass der Platz ideal wäre. Ihm war das noch nicht klar, glaube ich. Aber wir haben uns auf die Einfahrt zubewegt, aber er hat den Platz hinter dem Laster nicht gesehen. Aber ich wusste, wenn ich die Grenze zur Einfahrt übertrete, dann ist es zu spät.

0: Pass auf. Dein Hinterhof, dein Lastwagen, die interessieren mich nicht. Mir ist es vollkommen egal, ob du diesen blöden Hof betreten hast oder nicht. Hast du es verstanden?
1: Ja.
0: Nur so viel, wenn man eine Familie gründet, dann weiß man, dass es gewisse Dinge gibt, auf die man dann verzichten muss. Das fällt einem nicht erst nach 14 Jahren auf, am Abend, bevor man mit seiner Familie nach Berlin zieht. Und ich darf dich daran erinnern, dass wir deinetwegen herziehen. Es tut mir leid, aber wenn du gestern Abend erst gemerkt hast, dass du auch mal gerne Abenteuer in deinem Lastwagen haben würdest, dann hast du ein Problem. Glaubst du, ich hätte nie Lust oder keine Gelegenheiten? Hab ich, aber das wusste ich vorher. Und ich wusste auch, dass es im 15. Beziehungsjahr nicht mehr so ist wie im ersten. Aber das geht jedem so, in jeder Familie. Das kann ja nicht ernsthaft erst gestern Abend klar geworden sein.
1: Und was machst du dann?
0: Wann?
1: Wenn sich eine Gelegenheit bietet und du Lust hast.
0: Dann breche ich's ab.
1: Kommt das oft vor?
0: Es ist einmal konkreter geworden.
1: Wann?
0: Vor 2 Jahren ungefähr.
1: Und wann hast du es abgebrochen?
0: Unter der Dusche.
1: Unter der Dusche? Ihr wart unter der Dusche? Das nennst du abbrechen.
2: Scheiße.
1: Selma? Ist alles in Ordnung?
2: Wo sind diese bescheuerten Lichtschalter? Wo ist das Klo?
0: Ich komme.

0: Du hast natürlich recht. Wer Familie will, weiß, was das bedeutet. Und was ist vorher?
1: Nee. Letztendlich weiß man gar nichts. Ich meine, das ist absoluter Wahnsinn, was man da macht.
0: Damals oder heute?
1: Damals. Man ist gerade erst erwachsen geworden, man hat noch 50 Jahre vor sich oder 60 oder 70 und dann legt man sich fest. Fürs ganze Leben. Man hat nur das eine.
0: Bereust du es manchmal?
1: Was, dass ich Familie wollte?
0: Was, dass du sie mit mir wolltest?
1: Nein. Du?
0: Ich habe noch nie einen Mann getroffen. Ich habe noch nie gedacht, bei dem wäre es auch möglich gewesen.
1: Ich glaube auch nicht, dass ich noch mal eine Frau treffen werde, bei der es mir so geht.
0: Die Vorstellung, dass ich irgendeine andere Familie hätte, irgendwelche anderen Kinder statt Louis und Selma, ist schrecklich. Geht nicht.
1: Aber du triffst Männer, mit denen du dir Sex vorstellen könntest.
0: Das ist was anderes.
1: Ja?
0: Ja.
1: Warum erlauben wir es uns denn nicht einfach?
0: Ganz ernst? Woran denkst du?
1: An dich und den witzigen Typen.

0: glaube nicht, dass du. Dass ihr hinter dem Lastwagen mal.
1: Einfach zu Ende gebracht hättest. Ohne schlechtes Gewissen. Und du würdest nach Hause kommen und es mir sagen. Und ich würde sagen, okay, hatten wir besprochen.
2: Was wäre dann?
1: Ich dachte, davon träumen alle Männer.
2: Momentan ist es eher dein Traum, oder?
1: Für dich wäre es nichts.
2: Wenn ich ganz sicher wüsste, dass wir zusammenbleiben als Familie.
1: Das wollen wir beide. Das wissen wir. Ich glaube, wir sind als Familie stark genug.
2: Was wäre mit den Kindern? Würden wir es denen erzählen?
1: Wie sich's ergibt.
2: Sollen wir nochmal drüber nachdenken oder?
1: Oder beschließen wir es jetzt?
2: Na dann, von mir aus beschließen wir es jetzt.
3: So, aber eine Sache will ich jetzt doch noch wissen. Warst du hinter dem Lastwagen oder nicht?
2: Wirklich?
1: Ja. Aber es ist nicht das passiert, was ich mir vorgestellt habe. Nicht ganz. Er hat am Ende seinen Spaß, ich nicht so. Thank you.

0: Eine Frage mal. Du hast dir doch alle Klassen angeguckt. Das warst du doch vor den Ferien in der Englischstunde.
1: Ja, war ich.
0: Wie kann man dann so blöd sein und zu uns kommen? Niemals wäre ich freiwillig in diese Klasse gegangen.
1: Ich fand den Unterricht gut.
0: Hast du schon mal einen Intelligenztest gemacht? Wenn dir der Englischunterricht gefallen hat, wäre ich in die B gegangen, an deiner Stelle. Da ist die Frau nämlich Klassenlehrerin. In der B sind die Leute auch okay. Bei uns sind die Mädchen Arschlöcher und die Jungs schwachsinnig. Aber das musst du selbst wissen.
2: Ich brauche einen Schläger und Schuhe.
3: Ich mag rätselhafte Ansagen.
2: Ab nächster Woche gehe ich zum Training. Die Typen in meiner Klasse meinen, sie brauchen noch gute Leute.
3: Du hast ihnen gesagt, du bist gut.
2: Mhm, natürlich. Warum nicht?
3: Darf ich vorsichtig nach der Sportart fragen?
2: Eishockey. Mhm.
1: Muss man dafür nicht Schlittschuh laufen können?
2: Was nennst du denn Schlittschuh laufen? Die komischen Schnörkel, die du übst? Beim Eishockey muss man nicht rückwärts laufen können. Da geht's ums Tempo.
1: Ja, aber du solltest bremsen können.
2: Hey, hier gibt es jetzt niemand, der besser fährt als ich. Ich brauche die Ausrüstung, dann werden wir sehen.
4: Klar, vielleicht ist das deine Sportart. Das hast du halt noch nie ausprobiert. Trainieren die denn jetzt im Sommer?
2: Mm, im Herbst geht's richtig los, aber wir treffen uns jetzt auch schon. Inline-Hockey und so. Die Ausrüstung kann ich jedenfalls schon gut gebrauchen.
1: Aber was ist, wenn er sich blamiert? Er muss mit den Leuten noch zur Schule gehen. Sollte er vielleicht nicht erstmal in einen Verein, wo er niemanden kennt?
3: Wie war's schon bei dir? Wie sind denn die Leute in deiner Klasse?
1: Ich hab noch nicht alle kennengelernt.
3: Und die du kennengelernt hast?
1: Ganz nett, wahrscheinlich. Kann ich noch nicht.

0: Hattest du Hilfe?
1: Talent und Ehrgeiz. Ich bin jetzt in Schwung, ich will direkt das nächste Haus einrichten.
0: Ja. Sollen wir noch mal umziehen?
1: Wie war denn dein Tag?
0: Es kann sein, dass der Kollege ein Problem mit mir hat. Dass wir gleichgestellt sind, gefällt ihm gar nicht.
1: Sie haben sich für dich entschieden?
0: Da ist er aber nicht gefragt worden.
1: Naja. Wenn es nicht passt, noch können wir zurück ins alte Leben.
0: Hättest du wohl gern.
1: Und, hast du die neue Freiheit schon ein bisschen ausprobiert?
0: Die... So. Ja klar, die ganze Abteilung. Was denkst du? Darf ich mich jetzt jeden Mann schnappen, der nicht bei drei auf dem Baum ist?
1: Bis auf deinen neuen Kollegen vielleicht?
0: Ja. Den als erstes. Der muss mal richtig zurechtgestutzt werden.
1: Sag mal, könnte ich dich nächste Woche ein paar Tage alleine lassen mit den Kindern?
0: Musst du noch mal nach Köln?
1: Die Schubert hat wohl jemand gefunden, der das Geschäft übernehmen will. Sogar Teile der Einrichtung.

0: geschafft hat.
1: Kacke! Sag mal, geht's noch?
2: Was denn? Ein ganz normaler Bodycheck. Was glaubst du, was beim Eishockey auf dich zukommt?
3: Er hat ihn einfach so umgeschissen.
4: Unser bester Kunde wird eigentlich noch sehr gut, kommt aber trotzdem immer gerne her.
5: Der ist vernarrt in Jonas. Aber den müssen wir unbedingt halten.
6: Ich sehe schon, was mit Profis zu tun. Hast du schon einen neuen Laden in Berlin?
4: Ich mach kein neues Geschäft auf. Ich habe mich auf ein paar Stellen beworben, aber ich bin mir nicht sicher, ob ich wirklich Hörgeräteakustiker bin. Also zu 100%.
6: Tja, okay.
1: Das Geld verdient jetzt erstmal die Frau.
6: Ich sag's ja, Profis.
1: Bist du morgen Abend bei Holger?
4: Holger, ach, der hatte Geburtstag, ne? 40 oder was?
6: 40.
2: Hi.
7: Hey. Fand ich gut, wie du den Angeber gestern weggerempelt hast.
2: Ja, der Typ ging mir auf die Nerven.
7: Steckt mir auch oft bei solchen Idioten. Ich würde ihn jetzt gerne ein Bein stellen oder so.
2: Aber dann traue ich mich da nicht. Einfach machen.
7: Warum bist du eigentlich?
2: Du warst mal vor den Ferien in unserer Klasse. Ich habe mir alle Klassen angeguckt.
7: Ich bin in der B. Ich hätte gehofft, dass du zu uns kommst. Hättest du vielleicht Lust, mal zusammen Inlinern, ein paar Angeber bekrempeln?
2: Gerne.
1: Hey, mal wieder in der Stadt.
4: Hallo. Wir werden noch ein paar Sachen reden.
1: Und wann geht's wieder zurück?
4: Was? Ich hol mir mal was zu essen. Hi, wir kennen uns. Ich weiß nicht, ob du dich erinnerst.
8: Was wäre denn lieber?
4: Jonas.
7: Johanna.
4: Was meintest du?
8: Wär's dir lieber, wenn ich mich erinnere oder wenn ich mich nicht erinnere?
4: Das überlasse ich dir.
8: An deiner Stelle würde ich hoffen, dass ich mich nicht erinnere. Dem Herrn ist plötzlich eingefallen, dass Mama es vielleicht nicht so ganz schön findet, wenn Papa mit anderen Frauen duscht.
4: Das siehst du falsch. Erstens hätte meine Partnerin kein Problem damit.
8: Hat sie das gesagt, ja?
4: Ja, stell dir mal vor.
8: Ach, und andersrum?
4: Sie kann duschen wollen, mit wem sie will.
8: Was willst du mir jetzt hier sagen?
4: Gar nichts.
8: Was quatschst du mich überhaupt an? Hoffst du, ich zieh dich jetzt hier ins Badezimmer?
4: Ganz bestimmt nicht.
8: Glaubst du, Frauen finden es interessant, wenn du mit Blankoscheck von Mami hier rumwedelst, ha?
4: Entschuldigung, du solltest weniger trinken.
8: Ach, sollte ich das, ja?
1: Schmeckt's?
7: Entschuldigung, darf ich mal was fragen? Habe ich das gerade richtig verstanden, dass du eine offene Beziehung führst zu Hause? Darf ich mal? Oder war das nur so ein Spruch eben?
4: Das hast du richtig verstanden.
7: Klappt das? Oder ist das jetzt zu persönlich?
4: Das klappt schon, würde ich sagen.
7: Finde ich genial. Bei mir, jede Beziehung ist an dieser scheiß Eifersucht gescheitert. Und irgendwann habe ich zu mir gesagt, Johanna, das musst du in den Griff kriegen. Und soll ich dir was sagen? Ich hab's in den Griff gekriegt, aber meine Männer nicht.
4: Ehrlich zu sein, ich kann doch nicht sagen, ob ich's im Griff habe oder nicht.
7: Das würdest du ziemlich schnell merken, wenn du damit ein Problem hättest. Das kann ich dir versprechen. Aber wenn ich fragen darf, habt ihr da auch irgendwelche Regeln aufgestellt? Lernst du zum Beispiel auch die Liebhaber deiner Frau kennen?
4: Warum nicht?
7: Super. Super Einstellung. Die gehören dann dazu. Keine Konkurrenz, keine Besitzansprüche.
4: Bisher nicht.
7: Ein männlicher Händedruck, ein Blick in die Augen und die Sache geht klar.
4: Ja, so stelle ich es mir zumindest vor. Ich hab's nur noch nicht wirklich ausprobiert.

0: Wann musst du los?
1: Ich muss um 11 den Zug nehmen. Aber ich treffe vorher noch meine Eltern. Kann ich die Zahnbürste benutzen?
0: Ja, klar. Morgen.
2: Morgen.
0: Morgen.
3: Fit?
0: Machen Sie sich mal keine Sorgen um mich.
3: Kinder gut geschlafen, pünktlich in der Schule?
0: Um meine Kinder brauchen Sie sich auch keine Sorgen zu machen.
3: Meine Frau und ich, wir haben ja lange überlegt, ob wir beide arbeiten sollen. Wir haben uns dann entschieden, dass sie zu Hause bleibt. Alles andere erzeugt mittelfristig viel zu viel Stress. Und zwar für alle Beteiligten. Und das Geld, was du zusätzlich verdienst, das geht ja 1:1 in die Kinderbetreuung, in die Putzfrau. Double Income kannst du dir eigentlich nur leisten, wenn du keine Kinder hast.
0: Ganz ehrlich, ich find's prima, dass sie ihr Modell gefunden haben. Und ich würde ihnen auch niemals Ratschläge geben, was daran zu ändern.
3: Das würde ich mir auch verbitten.
0: Na, sehen Sie, da haben wir doch sogar was gemeinsam.
1: Papa, du solltest das nicht als kleine Kreislaufprobleme haben. Und da gebe ich Mama vollkommen recht. Du musst zum Arzt.
4: Ich war immer beim Arzt.
1: Ja, das mag damals unnötig gewesen sein. Vielleicht auch falsch. Entschuldigung.
5: Ja, hallo? Wirklich? Ja, aber ich gehe jetzt. Mein Zug geht gleich. Wo denn?
0: Wer ist das?
1: Eine Freundin. Aber du kannst ein schlechtes Arzterlebnis, was 10 Jahre zurückliegt, nicht als Argument benutzen, dein Leben zu riskieren. Danke.
6: Passt doch. Lern ich gleich deine Eltern kennen.
1: Das ist meine Mutter.
6: Hallo, Johanna.
0: Hallo.
1: Mein Vater.
7: Angenehm.
6: Hallo.
1: Danke.
6: Ist es okay, wenn ich einen Kaffee bestelle?
7: Bestellen Sie mir auch einen.
1: Der Arzt würde dir nämlich auch erklären, dass du bestimmte Gewohnheiten und Lebensweisen nicht mehr
7: noch so... Noch ein Grund, nicht hinzugehen.
8: Vielleicht können Sie uns helfen, meinen Mann zur Vernunft zu bringen.
0: Darin bin ich sehr gut. Wenn Ihr Mann im Gegenzug dabei hilft, mich zur Vernunft zu bringen, Ihr Sohn weiß, wovon ich spreche.
1: So, ich muss los.
9: Oh. Zum Hauptbahnhof, bitte.

0: Selma war heute zum ersten Mal verabredet. Alexa. Kein Mädchen aus ihrer Klasse, aber wenigstens mal ein bisschen Kontakt. Vielleicht übernachtet Alexa mal am Wochenende bei uns. Ich hoffe, dass das klappt. Ich mache mir schon Sorgen.
1: Um Selma?
0: Bei Louis geht's ja erstaunlich gut. Wie war denn Köln?
2: Gut. Ist aber jetzt Geschichte.
0: Endgültig?
2: Endgültig.
0: Finde ich gut.
2: Zum Abschluss habe ich die Nacht noch mit einer Frau verbracht.
0: Das ging schnell. Finde ich es erst recht gut, dass Köln-Geschichte ist. War es denn ein krönender Abschluss?
2: Würdiger.

0: Hallo?
1: Na?
0: Na?
1: Deine Eltern sind ja unglaublich süß.
0: Findest du?
2: Mhm. So richtige Eltern noch, wie in alten Zeiten.
3: Du, ich habe jetzt direkt ein Vorstellungsgespräch und stehe schon vor dem
2: Ich wollte nur kurz hören, wann du das nächste Mal in Köln bist.
0: Wie, Köln? Eigentlich, ich wohne noch jetzt in Berlin.
2: Soll ich jetzt 6 Wochen auf dich verzichten, oder was?
0: Wieso 6 Wochen?
2: Nein, 6 Wochen bin ich in Berlin. Verheiratet mit einer Freundin.
3: Echt? Nee.
0: Ich komme vorher jedenfalls nicht nach Köln. So viel kann ich dir sagen. Ich muss jetzt leider auch wirklich Schluss machen.
2: Ja, geh zu deinem Termin. Ich melde mich. Und meld du dich auch mal, ja?
0: Okay. Ciao. Tschüss.
4: Ja, das war schon ganz gut. Also...
5: Eine Kleinigkeit essen?
4: Was gibt's denn?
5: Brot, Müsli.
4: Ich dachte, was Richtiges.
5: Ich schau mal.
4: Und?
6: 8-0.
0: Tor gemacht?
6: Das 6.
7: Das hat dem Gegner das Genick gebrochen.
0: Schön.

0: Ach so, du bist Selmas Bruder, oder was? Jetzt verstehe ich das erst.
1: Was gibt's da zu verstehen?
0: Naja, ich hab dich mal gesehen. Beim Inlinern. Sah ein bisschen wackelig aus. Bei dir jedenfalls. Deshalb hast du wahrscheinlich auch das Teil da dabei.
1: Perfekte Haltung.

0: Hey, du, es hat doch ein bisschen länger gedauert. Machst du schon mal Abendbrot? Bis gleich. Ist was?
1: Frauen sollen ja Multitasking sehr gut beherrschen.
0: Ja, und?
2: Es gibt immer noch Dinge, die gehen nicht gleichzeitig. Und die wird's auch immer geben.
3: So schlimm.
4: Du? Haben wir meinen Schlüssel vergessen?
3: Ich habe keine Ahnung.
5: Hey!
3: Was machst du denn hier? Ich denke, du bist in Südtirol.
5: Es hat die ganze Zeit geregnet. Da bin ich heute Morgen in den Zug gestiegen. Dann kann ich auch noch bei dem Polterabend dabei sein. Darf ich reinkommen?
3: Ja, ja, klar. Hallo.
6: Wer ist das?
5: Danke.
4: Keine Ahnung.
7: Hey, Thelma und Louise. Ich bin Johanna, eine Freundin von Jonas.
8: Bitte entschuldigt die Begrüßung. Ich denke, die Anspielung hört ihr ständig.
6: Den Film kenne ich so viel in unserem Alter.
8: Echt nicht? Ich finde den ja so geil. Wenn Thelma und Louise den Truck in die Luft jagen, das ist der Kinomoment meines Lebens, oder?
4: Ja, die Stelle ist nicht schlecht.
8: Die Jugend ist so abgebrüht.
3: Willst du was trinken?
8: Ja, klar, gerne. Dann setze ich mich einfach. Ist das okay?
3: Ja,

0: Schmeckt gut.
1: Oder? Ich esse die da unten tonnenweise. Nur die letzte Packung dürfen wir leider nicht essen, die bringe ich eurer Oma mit.
2: Du kennst unsere Oma?
1: Mhm.
2: Die in Köln oder die in München?
0: Die in Köln natürlich.
2: Stimmt, das ist ausnahmsweise mal logisch.
1: Sonst haben die Jungs ja nicht so ganz mit der Logik, oder? Ich helfe eurer Oma ein bisschen auf euren Opa aufzupassen. Der achtet nicht genug auf seine Gesundheit.
3: Wo bist du? Du hältst immer noch Kontakt zu meinen Eltern.
1: Mhm. Eigentlich habe ich ja beschlossen, irgendwann nach Südtirol zu ziehen. Hättet ihr nicht auch Lust? Alle zusammen? Eure Mutter muss man natürlich noch fragen. Und auch nicht sofort, ihr seid ja gerade erst umgezogen. Aber...
2: Woher kennt ihr euch eigentlich?
3: Aus Köln. Der ist ja gleich auch später.
0: Wieso später?
3: Weil ich möchte, dass Marit dabei ist.
2: Verstehe ich nicht. Warum muss Mama... Ey, wart ihr mal zusammen?
3: So ungefähr. Aber als erstes, und das ist ganz wichtig, für uns als Familie wird sich überhaupt nichts ändern. Wir bleiben zusammen. Das will Marit und das will ich auch. Marit und ich haben uns nur dazu entschlossen, dass auch andere Partner möglich sind.
0: So nebenher oder was?
3: Genau.

0: Das kann dauern, wie ich den Verein kenne.
1: Sagen Sie nichts Falsches, ich arbeite für den Verein.
2: Ich hoffe, ich habe niemanden verstört.
3: Quatsch, das war total nett. Danke fürs Gebäck.
2: Ich wollte ja eigentlich auch anrufen aus dem Hotel, aber dann dachte ich, es ist eh so wenig Zeit, fahr einfach vorbei. Ach, Moment. Tschüss, war voll nett mit euch. Bis demnächst.
4: Tschüss.

0: Entschuldigung? Marit?
1: Ja?
0: Das ist jetzt total schade, dass es hier so zwischen Tür und Angel passiert. Mein Taxi ist schon da. Ich bin Johanna. Jonas sagt, er hat schon von mir erzählt.
1: Johanna, hilf mir mal kurz auf die Sprünge.
0: Jonas letzter Köln-Besuch.
1: Ach ja, Jonas hat, aber er hat mir gar nicht erzählt, dass du heute kommst.
0: Nein, das war auch total spontan. Ich hoffe, wir haben beim nächsten Mal mehr Zeit. Ich habe deine entzückenden Kinder schon kennengelernt. Und, also, bis dann. Tschüss.

0: Postkarte, bitte.
1: Hast du Johanna noch getroffen?
0: Ach, sollte ich nicht, was? Sollte alles schön hinter meinem Rücken passieren, ja?
1: Ich wusste überhaupt nicht, dass sie kommt. Ich wusste nicht mal, dass sie in der Stadt ist.
0: Was hast du denn den Kindern gesagt, wer das ist?
1: Einfach die Wahrheit.
0: Die Wahrheit? Weißt du was, die hätte ich auch gerne mal gehört.
1: Ich war weder dir gegenüber unehrlich noch...
0: Ja, aber ich soll ja nicht dabei sein, wenn meine Kinder die Wahrheit erfahren.
1: Es war nicht geplant. Nicht von mir, nicht von Johanna. Woher soll sie wissen, ob du zu Hause bist?
0: Ja, von dir zum Beispiel.
1: Kommen wir jetzt mit Unterstellung. Ich habe das gerade nicht geplant. Wenn ich es geplant hätte, hätte ich es anders gemacht. Ich hätte es den Kindern auch lieber mit dir zusammen erklärt. Haben wir aber nicht gemacht, wie es sich ergibt. Das hast du gesagt, wenn du dich erinnerst.
0: Und was haben die Kinder gesagt? Wie fanden sie es?
1: Keine Ahnung.
0: Sag mal, kannst du bitte kurz aufhören? Luis, kannst du mal kommen?
2: Nee, grad nicht.
0: Doch, jetzt bitte. Sag mal, stopp jetzt bitte mal. Stopp! Ich möchte jetzt von euch bitte wissen, was Jonas euch gesagt hat, wie ihr es verstanden habt und wie ihr es findet.
3: Wir sind jetzt auch noch angemotzt.
0: Ich motze niemanden an. Ich habe eine Frage gestellt.
3: Ja, aber so eine Frage, als wenn wir irgendwas gemacht hätten.
0: Nein, habt ihr nicht. Mich interessiert eure Perspektive.
4: Sam hat doch recht. Ihr habt doch den Scheiß gemacht. Warum kommst du jetzt zu uns mit deiner schlechten Laune?
0: Ihr findet es also scheiße, was gerade passiert.
4: Streit dich doch einfach weiter mit Papa, wenn es euch so einen Spaß macht.
0: Das macht mir keinen Spaß.
4: Ihr habt euch gerade eben gestritten. Erst denkt ihr euch so einen Mist aus mit neuen Partnern, dann habt ihr schlechte Laune. Lasst es doch einfach, wenn es euch keinen Spaß macht.
3: Uns macht es auch keinen Spaß.
0: Ja, Entschuldigung, es tut mir leid. Ich hab den falschen Ton angeschlagen. Ich habe jetzt aus dem, was Luis gesagt hat, herausgehört, dass... Also, ihr habt verstanden, dass Jonas und ich... Jonas, kannst du bitte mal kommen? Nee, das ist jetzt hier irgendwie auch zwischen Tür und Angel.
5: Nee, bleib mal unten, wir kommen runter.
3: Boah, ich will jetzt gar nicht runter, Mama.
0: Doch, das muss jetzt mal geklärt werden. Als allererstes, wenn Jonas eine Freundin hat oder ich einen Freund, dann ist das möglich. Das habt ihr verstanden. Aber das wird nichts Festes sein. Richtig?
1: Ja, kann man so sehen.
0: Könntest du vielleicht auch aufstehen?
1: Wie wäre es, wenn du dich einfach zu uns setzt?
0: Jonas und ich bleiben zusammen. Mit euch. Und das bleibt etwas Festes. Wir als Familie bleiben fest zusammen. Das habt ihr verstanden, ja? Für die Zukunft möchte ich sagen, ich möchte nicht, dass hier eine Freundin von dir auftaucht, ohne dass ich das weiß. Und andersrum gilt es natürlich auch. Und ich möchte, dass... Ihr dürft selbst entscheiden, ob ihr unsere Partner kennenlernen wollt oder nicht. Und wenn ja, dann möchte ich entscheiden, ob ich dabei sein will. Hm. Ist das okay? Hm. Nicht okay?
4: Kommt ihr jetzt immer an, wollt ihr den kennenlernen, wollt ihr die kennenlernen?
1: Naja, ihr könnt auch sagen, ihr wollt von allem nichts wissen.
4: Man kann es nicht einfach ganz lassen. Man kann sich auch irgendwie mal ein bisschen beherrschen.
1: Diese Familie mit euch beiden, mit Marit, ist das Wichtigste in meinem Leben. Und das wird immer so sein, ohne Abstriche. Aber jeder von uns hat halt auch sein eigenes Leben. Du, Selma, du, Luis und Marit und ich. Darum geht's eher.
4: Ja, dann macht auch, was ihr wollt. Bringt ja super Stimmung, ey.
1: Naja, Fehler gehören leider dazu.
4: Jetzt kommen die Sprüche.
3: Kann ich jetzt wieder hochgehen?

0: Ja, ich habe eine Absage bekommen. Ich passe nicht zu seiner Kundschaft. Ich habe gesagt, das glaube ich auch. Ja, ich bin erleichtert. Ich meine, ich hätte es wahrscheinlich gemacht und es wäre furchtbar geworden. Freut mich, dass du es so siehst. Sag mal, kommt Alexa heute eigentlich? Doch, ich glaube heute. Weil dann würde ich jetzt noch einkaufen gehen. Soll ich das machen? Okay, alles klar.
1: Wie lange bleibst du? Ich esse noch bei euch. Ist das da vorne dein Bruder? Hey! Wie heißt er nochmal? Luis. Luis!
2: Im Urlaub wiedergekommen?
0: Darfst du ein bisschen schärfer ran?
3: Alexa ist sehr anspruchsvoll.
0: Naja, das ist jetzt ganz was anderes als beim letzten Mal. Dass ihr das nicht geschmeckt hat, war offensichtlich.
3: Und jetzt entwickelst du Ehrgeiz?
0: Bisschen.
3: Hat Selma eigentlich schon mal bei Alexa gegessen?
0: Nicht, dass ich wüsste.
3: Warum eigentlich nicht? Ich rechne bei sowas wirklich nicht auf, aber...
0: Doch, du solltest da mal ein Buch drüber führen. Balze? Verstehe, danke, dass du anrufst. Ich versuche so schnell wie möglich. Danke, das ist sehr hilfreich. Okay, ciao. Mein Vater ist im Krankenhaus. Herzinfarkt.
3: Aber er hat's überlebt.
0: Wird er wohl, ja.
3: Kriegst du jetzt noch einen Zug?
0: Ich guck mal schnell im Netz.
3: Ja, sonst nimmst du das Auto. Du musst da sofort hinfahren. Deine Mutter ist doch allein. Die braucht dich.
0: Sie ist nicht allein.
3: Wieso?
0: Johanna ist bei ihr. Sie hat gerade angerufen.
3: Wie bitte?
0: Sie hat meine Eltern mal kennengelernt und versteht sich ganz gut mit meiner Mutter.
3: Deine Geliebte sitzt gerade mit deiner Mutter am Krankenbett deines Vaters?
0: Sie will sich ein bisschen um sie kümmern, ja?
3: Hast du sie darum gebeten?
0: Nein, im Gegenteil, aber meine Mutter ist sehr dankbar.
3: Und du? Du weißt schon, was eine Affäre ist. Mit einer Affäre geht man ins Bett, vielleicht mal ins Kino. Eine Affäre sitzt nicht mit der Schwiegermutter am Krankenbett des Schwiegervaters.
0: Ist das die Definition?
3: Ja, genau so definiert man Affäre.
1: Wann ist denn das Essen eigentlich fertig?
3: Wieso? Hast du es eilig?
1: Also um 19:30 sollte ich spätestens zu Hause sein.
3: Ja, es ist gleich soweit.
1: Okay.
0: Pass auf, ich bin auch nicht glücklich über die Situation. Das werde ich Johanna auch sagen. Ich weiß, dass das eine Zumutung ist.
3: Nein. Ich will jetzt nicht, dass es hier um mich geht. Komm, fahr jetzt zu deinen Eltern.

0: gekommen und ich habe, entschuldigt, Kuchen mitgebracht. Immer wenn ich an diesem Laden vorbeikomme, da kann ich einfach nicht anders. Es ist der beste Kuchen der Stadt. Ich hoffe, ihr nehmt ein Stück. Der ist wirklich sensationell.
1: Also ich nehme gerne eins.
2: Ist ja auch gerne.
0: Oh, Moment, ich hole erstmal Teller.
1: Ich mag Johanna gern.
2: Sie ist eine große Hilfe.
1: Ja, Marit mochte ich ja auch, obwohl sie immer ein bisschen distanziert war. Es geht mir immer sehr nah, wenn eine Familie zerbricht. Und Johanna macht es mir leichter.
2: Gut, ich muss allerdings klarstellen, meine Familie ist nicht zerbrochen.
1: Aber Johanna ist doch jetzt...
2: Ich habe Marit nicht verlassen und ich habe es auch nicht vor.
1: Du kannst doch nicht mit zwei Frauen leben, oder? Willst du das?
2: Es ist so.
1: Du musst das nicht jetzt. Dafür.
2: Johanna kann gerne dabei sein. Wir haben keine Geheimnisse voneinander.
0: Worum geht's?
2: Ich erkläre meiner Mutter die Verhältnisse. Ich habe eine Familie. Und zu dieser Familie gehört Marit und meine Kinder.
1: Und Johanna. Das habe ich ihr vorhin gesagt. Du gehörst jetzt zu uns und das meine ich auch so.
2: Aber ich habe mich nicht von Marit getrennt, sondern wir haben einfach nur vereinbart, dass wir uns neuen Partnern öffnen.
1: Marit auch?
2: Ja, sie hat oder wird auch neue Partner haben.
1: Mehrere?
2: Das ist ihre Privatsache.
1: Also ich hätte mir das nicht vorstellen können mit deinem Vater.
2: Ja, das weiß ich, aber das heißt ja nicht, dass es verkehrt gewesen wäre.
1: Was? Wenn ich deinen Vater?
0: Jonas, kommst du bitte kurz mit raus? Bitte? Jonas, deine Mutter sitzt am Krankenbett des Mannes, mit dem sie ihr Leben geteilt hat. Das ist nicht der richtige Moment, dieses Leben in Frage zu stellen.
2: Ja, ich... Ich habe nur schon oft gedacht, was fand sie an diesem Leben? An ihm. Ich meine, letztendlich hat er gemacht, was er wollte. Und sie hat zu Hause gesessen und alles erduldet.
0: Hey, ich war die ganze Nacht bei ihr und sie hat die ganze Zeit seine Hand gehalten. Sie liebt diesen Mann. Deinen Vater. Ist das so unvorstellbar?
2: Ja, fällt mir schwer, muss ich ganz ehrlich zugeben.
0: Es gibt bestimmt auch eine Menge Menschen, die können sich dein Leben nicht vorstellen, dass du zwei Frauen liebst.
2: Ja, Moment. Da möchte ich nämlich gleich mal...
0: Das ist für viele merkwürdiger als das, was deine Mutter macht.
2: Mag sein. Was ich klarstellen will, ist, Marit ist die Frau, mit der ich zusammen bin, zusammen lebe. Wir beide, du und ich, wir haben eine Affäre.
0: Ich weiß, dass du mich anders liebst als Marit.
2: Nee, hast du den Unterschied verstanden? Ich möchte, dass das ganz klar ist.
0: Ist mir völlig klar. Von Anfang an. Das finde ich aber jetzt gerade gar nicht so wichtig.
2: Ja, doch.
0: Was ich wichtig finde, ist deine Mutter. Sie braucht gerade jemanden, der ihr beisteht. Und ich möchte das gerne tun. Okay?
2: Mhm.
0: Hey, komm.

0: Gehst du gar nicht zum Hockey?
1: Kann nur mal ausfallen lassen.
0: Wegen mir?
1: Hab heute nicht so Lust auf Sport.
0: Also ich hab fast immer Lust auf Sport.
1: Was machst du?
0: Turn.
1: Auf Leistung?
0: Nee, ganz normal halt. Bodenturn, Geräteturn.
1: Cool. Turn mal was.
0: Was denn?
1: Weiß nicht, so ein Salto oder so.

0: Können wir gerne so machen. Schicken Sie mir einfach die Unterlagen.
1: Ist gut, mache ich.
2: Frau Jansen.
3: Ja?
2: Ist Ihnen bekannt, dass der Termin verschoben wurde?
3: Nein, ist mir nicht bekannt. Auf wann?
2: Morgen, gleiche Uhrzeit.
3: Lässt sich sowas nicht früher kommunizieren? Meine Tochter ist heute allein zu Hause.
2: Und Sie haben sich in Ihrer Bewerbung als flexibel bezeichnet, trotz Familie.
3: Ich wäre auch zum Termin gekommen. Ich würde nur gern früher erfahren, wenn er ausfällt.
2: Meine Erfahrung ist, Familie setzt der Flexibilität immer Grenzen. Dafür können Sie nichts. Ich aber auch nicht. Also, morgen gleich Uhrzeit.
4: Respekt. Ein bisschen Training, dann könnte es was werden.

0: Ich werde jetzt mit meiner Mutter nach Hause fahren. Muss ich zwischendurch mal erholen.
1: Genau, das habe ich ihr auch gesagt.
0: Vielen Dank, dass du dich um sie gekümmert hast. Ich bin jetzt für sie da und wir kommen alleine zu euch.
1: Ja, ich habe das alles mit ihr besprochen. Sie möchte zu mir.
0: Was? Hast du verstanden, was ich gerade gesagt habe?
1: Du sollst dich ja um sie kümmern. Nur sie fühlt sich bei mir wohler als in ihrem Haus. Jetzt ohne deinen Vater.
0: Johanna, es sind meine Eltern, nicht deine.
1: Sie möchte es gern und es ist näher an der Klinik. Sie kann weiter in meinem Bett schlafen.
0: Hat sie etwa schon in
1: deinem? Jonas, das ist kein Problem für mich. Ich schlafe wieder auf dem Sofa. Oh, Anneliese! Anneliese!
2: Mama, darf ich noch ein Käsebrot?
3: Ja.

0: Na, wie war dein Training?
1: Normal.
2: Ich denke, du warst da.
0: War ich ja. Aber Luis war nicht da.
2: Was? Warum warst denn du nicht beim Dings-Hockey?
3: Privatsache.
0: Privatsache? Ich habe euch gesehen.
2: Wen gesehen?
0: Er hat sie geküsst.
2: Hast du eine Freundin?
3: Nee, ja, gar kein Privatleben mehr.

0: Hätten wir uns eigentlich denken können, oder?
1: Was?
0: Warum ich heute nicht zu Alexa sollte.
1: Alexa? Luis hat sich in Alexa verliebt?
0: Hast du es nicht gemerkt?
1: Nee. Du?
0: Es war ja nicht schwer.
1: Das gibt's ja nicht.

0: Kannst du nicht schlafen? Tut mir leid, wirklich. Ich hätte damit auch Probleme.
1: Womit?
0: Louis und Alexa.
1: Ich habe keine Probleme.
0: Alexa gehört dir.
1: Habe ich das gesagt?
0: Nein, das sag ich.
1: Ihr habt sie mir nicht zum Geburtstag geschenkt.
0: Eine Freundschaft ist eine Vereinbarung, für die man auch was gegeben hat. Und ich finde, dass es etwas Besonderes ist.

0: wenn du mit jemandem Freundschaft schließt. Und dass Alexa das auch anerkennen sollte.
1: Aber man kann Louis natürlich nie verbieten, sich in sie zu verlieben.
2: Sollst du auch gar nicht. Ich geh mal wieder ins Bett.
0: Selma? Wie fandst du eigentlich Johanna? Entschuldigung. Du willst darüber nicht sprechen, das akzeptiere ich natürlich. Es tut mir leid.
2: Ich fand sie ganz nett.
0: Ja, verstehe.
2: Ganz lustig. Also, ich bin müde.
0: Ja, gute Nacht, Selma.

0: keine Lust?
1: Meine Mutter schläft nebenan, mein Vater liegt im Krankenhaus.
0: Du hast vorhin so betont, dass ich deine Affäre bin.
1: Ist schön, dass du es verstanden hast.
0: Du weißt schon, was man mit einer Affäre macht. Tag und Nacht. Morgen.
2: Ist Louis schon weg?
3: Ja.
2: Wieso hast du mich nicht geweckt?
3: Wieso? Hast du heute nicht zu dritten?
2: Heute? Du hast echt gar nichts im Griff. Wann kommt Papa eigentlich aus Köln wieder?
3: Wir müssen erst mal sehen, wie es mit Opa weitergeht.
2: Wissen die immer noch nicht, wann sie ihn wecken?
3: Bald, glaube ich. Hoffe ich. Ich habe im Internet eine Anzeige gefunden. Da gibt's eine Mädchenband, die suchen eine Schlagzeugerin.
2: Warum hast du das gefunden?
3: Das sind bis jetzt 3 Mädchen. Ungefähr in deinem Alter, 2 Schwestern. Der Vater leitet die Band so ein bisschen.
2: Hast du danach gesucht, oder was?
3: Wollen wir uns da vielleicht mal melden?
2: Hallo. Kannst du vielleicht mal meine Frage beantworten?
3: Ja, ich hab so ein bisschen nach sowas geguckt. Ich dachte, das könnte dich interessieren. War das falsch?
2: Nein. Nein, ist okay. Ich muss los.
4: Stimmt es, dass du deinem Vater mal den Tod gewünscht hast?
1: Hat dir das meine Mutter erzählt? Warum erzählten die dir sowas?
4: Weil es sie noch traurig macht.
1: Ich habe ihm natürlich nicht den Tod gewünscht. Ich habe einfach nur gesagt, für meine Mutter wäre es besser, wenn mein Vater sterben würde.
4: Warum?
1: Weil ich 14 war. Das darf man doch nicht so ernst nehmen. Ich dachte einfach, für sie wäre es besser, wenn er weg wäre. Könnte sie sich mal befreien. Die haben eine Steinzeit-Ehe geführt.
0: Sie sagt, er hätte damals geweint. Danach.
1: Was?
0: Hat sich in sein Zimmer eingeschlossen und geweint.
1: Davon habe ich nie. Über solche Sachen sprecht ihr?
4: Deine Mutter hat gesagt, dass dein Vater das in letzter Zeit öfters erwähnt hat, manchmal so an Ostern. Und sie hätte sich gewünscht, dass du ihm mal sagst, dass du es nicht so gemeint hast.
1: Aber warum sagt sie das nicht mir, sondern dir? Entschuldige, aber du bist doch nicht ihr. Du gehörst doch nicht
4: zur Familie?
1: Nein, so habe ich das natürlich nicht gemeint. Das ist einfach nur total verwirrend.
5: Ich mach das schon.
6: Ja, natürlich.
5: Einen schönen Tag noch.
4: Hey, jetzt denk einfach nicht mehr drüber nach, okay?
7: Ich denke über was ganz anderes nach.

0: Wer sagt denn, dass sich das als Bruch darstellen lässt?
1: Herr Münch.
0: Ich bin sicher, dass er das nicht gesagt hat.
1: Ich rufe jetzt Papa an.
0: Was soll das denn heißen? Also eins kann ich dir sagen, wenn hier jemand im Haus was mit Dezimalzahlen versteht, dann bin ich das.
2: Hallo.
3: Hey, wie geht's euch?
2: Du wirst schmerzlich vermisst.
4: Dass ich den Satz mal hören würde.
0: Doch, wirklich. Die Kinder sehen deine Kompetenzen herbei.
3: Und du?
0: Den Rest.
4: Ein bisschen wird's noch dauern. Na, mein Vater wacht langsam auf.
0: Wie geht's deiner Mutter?
4: Besser, als man denken würde.
0: Wegen Johanna, oder?
3: Ich bin gerade im Haus meiner Eltern.
0: Und was willst du mir damit sagen?
3: Dass ich nicht bei Johanna übernachte.
0: Ja, okay, aber das war gar nicht meine Frage. Wo ist denn deine Mutter?
4: Die schläft bei Johanna. Da hast du recht.
0: Bisschen absurd ist es ja schon. Ach, was ich dir noch erzählen wollte. Alexas Mutter hat angerufen. Sie will uns kennenlernen.
3: Oh,
4: klang sie streng?
0: Ja, tatsächlich. Ich habe wirklich richtig Angst vor ihr gekriegt. Vor Alexa habe ich auch schon Angst.
3: Hat Luis irgendwie Mist gebaut, oder was?
0: Nee, das glaube ich nicht. Die Liebe ist glücklich, soweit ich das beurteilen kann. Ich lasse ihn natürlich in Ruhe. Sie kommen Samstag. Ich habe gesagt, ich weiß nicht, ob du da schon da bist.
4: Ich weiß ja auch noch nicht. Ich bin mir auch nicht sicher, ob ich dabei sein will. Ich glaube, ich lasse dich erstmal das Eis brechen. Ja.
0: Herzlichen Dank. Ich muss immer so leicht lachen, wenn ich eine Rolle spiele. Als ich mit dem Typen von der Mädchenband telefoniert habe, da musste ich mich auch die ganze Zeit beherrschen. Mit dem habe ich mich über Heavy Metal unterhalten.
3: Das hätte ich gerne gehört.
0: Ich habe mich ziemlich gut geschlagen dafür, dass ich keinen blassen Schimmer habe. Aber ich will unbedingt, dass Selma in die Band aufgenommen wird.
4: Spielen die Heavy Metal?
0: Nee, die Mädchenband nicht, aber er. Da muss ich ja einen guten Eindruck machen.
4: Du machst das super.

0: Wir sind hier. Hey. Das ist Selma und das ist Christian.
1: Hallo Selma. Freut mich, dich kennenzulernen.
2: Ja, gut, ich mache dann mal Hausaufgaben.
0: Selma? Ist das jetzt auch sowas wie Johanna? Was? Nein. Christian ist nicht sowas wie Johanna. Christian leitet die Mädchenband, von der ich dir erzählt habe.
2: Ah, das hatte ich vergessen.
0: Entschuldige. Selma dachte, du wärst wegen mir hier.
1: Ja, habe ich mitgekriegt, sowas wie Johanna. Jetzt frage ich mich natürlich, wer Johanna sein mag.
0: Die Geliebte meines Mannes.
1: Ja. War ich jetzt indiskret?
0: Nein.

0: Das könnte passen. Vom Spiel sowieso. Selma ist weiter, als ich dachte, aber auch sonst.
1: Na, Selma hat bisher nicht so viel Kontakte geknüpft. Sie ist ja irgendwie vorsichtiger geworden.
0: Meinst du, Kinder brauchen länger in einer neuen Stadt? Wir spielten aufs Klavier.
1: Alle? Irgendwie?
0: Das war immer mein Traum, eine Familie aus Musikern. Hat leider nicht geklappt. Meine Töchter musste ich bestechen, damit sie ein Instrument lernen. Und meine Ex-Frau, die hat sich verweigert.
1: Ich hoffe, die Ehe ist nicht darin zerbrochen.
0: Würde ich schon sagen. Das ist ja auch ein Symptom, das Verhältnis zur Musik. Wie man dem Leben begegnet, ob man sich fallen lassen kann. Rede ich Unsinn?
1: Ja.
0: Entschuldige.
1: Wieso? Ich höre das gern. Nimmst du noch einen Schluck? Oder musst du nach Hause?
0: Schenk ein. Meine Töchter sind bei meiner Ex. Danke. Ich würde jedenfalls keine Frau mehr heiraten, die kein Instrument spielt. Das ist kein Witz. Mindestens eins.
1: Müsste sie die dann vorspielen? Vor dem ersten Kuss?
0: Ich würde das Ganze jetzt nicht als Casting annehmen, aber es ist natürlich ein Faktor. Ist gut, der Wein. Aber ich rede wirklich nur noch Stress. Also du bist immer noch mit Selmas Vater zusammen. Okay. Und das mit dieser Johanna, das habe ich nicht so ganz verstanden.
1: Wir führen eine offene Beziehung. Aber wir sind noch zusammen, ja.
0: Ah. Das bewundere ich. Ich könnte das nicht.
1: Was?
0: Ich bin mir der ganz oder gar nicht Typ. Wenn ich mich auf eine Frau einlasse, dann total.
1: Ach komm. Du bist doch Rock'n'Roller. Du wirst doch sicherlich auch schon mal...
0: Was? Affären? One-Night-Stands?
1: Ja?
0: Nein. Nein, das kann ich nicht. Das kann ich nicht.
1: Komm. Willst du mich verarschen?
0: Ich glaube an die große Liebe, vom ersten Blick bis zum Grab.

0: Jonas, ich habe mein eigenes Gesetz gebrochen.
1: Welches Gesetz?
0: Keine Affäre bei uns zu Hause.
1: Du hast einen Typen mit nach Hause gebracht, mit dem du vorher im Bett warst.
0: Andersrum.
2: Du hast ein Bett mit nach Hause gebracht, mit dem du vorher...
3: Nee, es kommt nicht hin.
2: Du hast den Typen erst nach Hause gebracht und warst dann mit ihm im Bett.
0: Hallo?

0: Bei uns zu Hause, oder was?
1: Ich weiß, dass ich die Regel selbst aufgestellt habe.
0: Nee, hast du nicht. Du hast mir verboten, meine Affäre mit nach Hause zu bringen. Das ist ganz was anderes, als in unserem Bett zu vögeln.
1: Nicht in unserem Bett.
0: Ist mir doch egal, auf dem Küchentisch, auf unserem Sofa, was weiß ich, auf unserem Klavier.
1: Ja, fast.
0: Auf dem Klavier.
1: Ja.
0: Wo bist du? Ist der Typ noch da?
1: Ich bin zu Hause. Aber er ist gegangen. Er kommt auch nicht wieder, sagt er.
2: Der war am Boden zerstört, völlig durch den Wind.
0: Wieso? Was hast du nur mit dem gemacht?
1: Keine Ahnung. Aber er war fix und fertig, wirklich.
3: Ich pack das einfach nicht. Ihr habt eure Regeln. Aber ich schaff das nicht. Marit, ich muss dich irgendwie vergessen. Wir dürfen uns auch nicht mehr sehen.
0: Scheint der hochsensibel zu sein, der Mann. Wer ist denn das überhaupt?
2: Ich hab dir doch von der Mädchenwelt erzählt.
0: Ach, der Typ, ja. Und was ist denn jetzt mit der Band?
1: Ja, er sagt, er kann das nicht. Er braucht Abstand.
0: Ja, von dir. Aber der kann doch... Muss Selma jetzt auf die Band verzichten, weil du den Typen außer Gefecht gesetzt hast?
2: Ich hab auch Angst, dir das zu erklären.
0: Ja, zu Recht.
1: Darf ich... Ich würde gern wissen, wie es deinem Vater geht.
0: Er ist langsam wieder ansprechbar.
2: Würdest du ihn von mir grüßen?
0: Ich kann es probieren.
1: Und deine Mutter auch?
2: Aber vielleicht nicht, wenn Johanna gerade in der Nähe ist.
0: Darauf wäre ich auch selber gekommen. 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

0: nehmen.
1: Warum probt meine Band? Die Mädchenband von Christian, wann geht das los?
2: Selma, das wird vielleicht noch ein bisschen dauern.
1: Was? Wieso? Was hat Christian denn gesagt?
2: Er wird sich melden. Oder wir melden uns.
1: Er hat nicht gesagt, dass ich dabei bin?
2: Das wird schon klappen.
1: Ich war zu schlecht.
2: Nein, überhaupt nicht.
1: Mochte er mich nicht?
2: Doch, er wollte dich unbedingt in der Band haben, wirklich. Es ist meine Schuld.
1: Gab's Streit?
2: Nein, so kann man das nicht nennen. Er will mich nicht mehr sehen. Das hat aber überhaupt nichts mit dir zu tun.
1: Hast du mit ihm... Mama, das hast du wohl nicht, oder?
2: Ich fürchte schon.
1: Bist du eigentlich nicht ganz normal?
2: Immer nur du!
1: Nur du! Das ist das Einzige, woran du denkst!
3: Ist das ein bisschen leiser? Wir arbeiten hier an was.
1: Sag deinen Freunden, sie sollen woanders plärren, wenn es ihr hier nicht gefällt!
3: Schnauze!
2: Komm her. Selma, ich mach's wieder gut. Ich schreib ihm. Ich sag ihm, er braucht mich nicht zu sehen, aber er soll dich nicht bestrafen, okay? Ich krieg das hin, ich versprech's dir.
4: Barbara, ich... Das war nicht ernst gemeint damals, Ostern. Ich dachte, vielleicht sollte sich mal was ändern in eurer Ehe. Marit und ich haben jetzt auch ein paar Dinge verändert. Ich bin mir noch nicht sicher, ob das eine gute Idee war. Egal, das führt jetzt zu weit. Was ich sagen will, ist, wahrscheinlich bist du schon der richtige Mann für sie. Und ja, doch, das bist du.
5: Gar nicht verstanden, wovon ich rede. Aber er hat dann, zumindest hatte ich den Eindruck,

0: bisschen nachsichtig gelächelt.
1: Vielleicht hätte ich noch warten sollen, bis er ein bisschen klarer ist. Andererseits, er kann jederzeit sterben.
2: Nee, es war schon gut, glaube ich. Für dich jedenfalls.
3: Und für deine Mutter. Deinem Vater ist es wahrscheinlich egal.
1: Mama hat geweint.
3: Der Garten verändert sich so schön, wenn die Sonne weg ist.
0: Bei uns geht sie gerade erst unter.
3: Das stimmt.
2: Ihr seid später dran. War Johanna dabei?
1: Wobei?
3: Als du mit deinem Vater gesprochen hast?
0: Nein, das wollte ich nicht.
3: Aber du hast es ihr erzählt.
1: Nein, auch nicht. Sowas will ich nur... Du bist die Einzige, der ich sowas erzählen will.
4: Und war es so schlimm, wie du dir das vorgestellt hast?
3: Schlimmer. Ich wusste überhaupt nicht, was die wollten. Aber die ganze Zeit haben sie so getan, als gäbe es irgendein Problem, über das wir reden müssen. Und Alexas Mutter saß vor meinem Käsekuchen, als wäre der vergiftet. Alexas Vater hat den Vorkoster gegeben.
4: Von deinem Käsekuchen? Ist die Frau krank?
3: Ich weiß es nicht. Alexa war übrigens wahnsinnig höflich und gut erzogen. Ich habe mich gefragt, könnten unsere Kinder das auch?
1: Na, Kinder sind meistens auswärts höflicher als zu Hause.
3: Alexas Mutter hat mir dann noch irgendwas von so einer entfernten Bekannten erzählt, die sehr jung Oma geworden sein soll. Ich weiß überhaupt nicht, was sie mir damit sagen will. Was Luis und Alexa verhüten sollen oder was?
1: Wahrscheinlich. Weißt du denn, wie weit die gehen?
3: Na, natürlich nicht. Ich gehe aber nicht davon aus, dass sie schon... Dann selbst wenn. Luis ist doch aufgeklärt.
2: Oder müssen wir jetzt nochmal mit ihm reden über Kondome?
1: Vielleicht besser.
2: Ja, das kannst du dann nochmal machen.
3: Alexas Eltern wollen sowieso mit dir reden.
1: Dann komme ich wohl besser erstmal nicht mehr nach Hause.
3: Doch. Im Ernst. Ich will dich mal wieder hier haben.
1: Ich vermisse euch auch.
2: Ja, dann komm. Schleich dich hier irgendwo rein.
3: Bei Nacht und Nebel, wenn dich keiner sieht. Deinem Vater geht's auch besser. Und Johanna kümmert sich um deine Mutter, dann habe ich auch mal was davon. Du kannst dich schon mal ein paar Tage alleine lassen.

0: Wenn du auswärts isst, beherrschst du eigentlich die grundlegenden Regeln?
1: Welche Regeln?
2: Naja, wie man zum Beispiel sein Besteck hält.
3: Er hält sein Besteck doch richtig.
2: Tatsächlich? Stimmt, gibt's eigentlich nichts daran auszusetzen.
1: Papa, ich esse seit meinem dritten Lebensjahr mit Messer und Gabel.
0: Ja, ich habe halt noch nie geguckt, ob du es richtig machst.
2: Ich hoffe, das Aufklärungsgespräch läuft besser.
0: Was? Bist du noch bei mir?
4: Ja.
0: Okay. Also, so. Wenn du dann eins, das sind...
2: Müsste stimmen, mach lieber noch mal eine Probe.

0: Ich hab's verbockt. Und ich mache mir noch Gedanken darüber, ob ich mit Louis über Verhütung reden soll.
1: Du bist jetzt aber nicht selbst.
0: Doch, bin ich. Höchstwahrscheinlich.

0: Weißt du, was ich heute machen wollte? Ein Heiratsantrag. Kann man so dämlich sein?
1: Ich schon.
0: Ich meine mich selbst. Nein, ich meine uns beide. Wie kann man so einen Scheiß bauen? Es ist jetzt vorbei, oder? Das war's. Von diesem Bandleader, diese Mädchen kommen. Du willst das Kind kriegen, oder? Willst du es mit ihm großziehen? Dann musst du aber zu ihm gehen. Ich gehe nicht raus. Mach deine eigene Familie auf. Ich lasse mich hier nicht rausdrängen.
1: Ich will dich hier nicht rausdrängen.
0: Was willst du denn? Alles, das funktioniert nicht. Das sollten wir jetzt kapiert haben. Für uns waren schon zwei Partner zu viel. Zwei Familien werden wir wohl kaum schaffen. Oder willst du das Kind hier mit mir aufziehen? Dein Bandleader kommt ab und zu vorbei, bringt noch seine Töchter mit, macht mit Selma Musik. Johanna kommt auch noch dazu, bringt noch meine Eltern mit. Ist das dein Traum? Klingt gar nicht so schlecht, oder?
1: Klingt toll. Werde ich aber nicht von dir verlangen.

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0: Vielen Dank. Auch für uns ist das ja eine feste Verabredung mit Ihnen. Jeden Tag hier um kurz vor 6 im Ersten. Wir freuen uns sehr, dass Sie wieder mit dabei sind. Wir, das heißt Bernhard und Elton natürlich und unsere Gäste. Heino Fersch ist heute bei uns. Herzlich willkommen, lieber Heino. Und Heino, ich weiß ja, dass du gerne auch mal ein bisschen zockst, ein bisschen spielst mit uns hier und rätselst. Ja, schon?
1: Sehr gerne, ich komme immer gerne, ja. Macht ja großen Spaß. Und ja, heute wieder mal mit Bernhard.
0: Genau, schön, dass du heute hier bist. Ja, Heino Fersch, meine Damen und Herren, im Team mit Bernhard. Und Nilan Farok. Hallo, Nilan. Und du, sowas machst du am Wochenende?
2: Ach, nächstes meinst du?
0: Mhm. Jetzt das kommende.
2: Ich müsste irgendwas mit Basteln machen wahrscheinlich oder was zusammenbauen. Ich liebe das ja total.
0: Töpfern und sowas, hast du sowas auch schon mal probiert?
2: Nee, ich bin wirklich eher so mit Holz und Sägen und Bohren und so. Also ich bin nicht so für die feineren Sachen. Sondern
0: aber da haben wir hier die richtigen Kategorien.
3: Ja,
0: für dich,
3: Handwerk,
0: ne?
3: Ist bestimmt dabei heute.
2: Oh,
0: ja,
2: toll.
0: Und total genial manchmal. Und
2: habe ich mir gar keinen Druck aufgebaut.
0: Ist nein, okay. Überhaupt nicht. Ne? Also, kann sich der Eltern zurücklegen. Ne?
3: Ja.
0: Also, na, ich glaube auch, ihr werdet viel Spaß haben. Wir beiden, Milan Power von Eltern. Und natürlich, Sie haben zu Recht eine hohe Erwartungshaltung hier an uns, auch was die Qualität der Informationen betrifft, die wir hier transportieren. Und da habe ich gleich wirklich was ganz Spannendes. Wussten Sie eigentlich, dass im englischen Unterhaus 650 Abgeordnete sind, es aber nur 427 Sitzplätze gibt? Sind wahrscheinlich auch einige im Homeoffice, Desk-Sharing. Ne? Da gibt es ja die ganzen neuen Bürokonzepte. Auch im englischen Unterhaus mittlerweile angekommen. So, jetzt gucken wir mal auf die Publikumsverteilung. Hinter Heino Fersch und Bernhard heute 69 Zuschauerinnen und Zuschauer. Hinter Nilan und Elton 57. Dann starten wir in die Sendung, schauen wir auf das heutige Angebot. Hier sind die 12 Kategorien. Hier ist die Wand. Die 12 Kategorien heute sind Hund, Katze, Maus, England, Verbraucher, Heimat, andere Länder, andere Sitten, Fachbegriffe, Schlagzeilen, Fragezeichen, damals, Einspruch, Kino und Clever. Jede richtige Antwort 500 Euro. Beide Teams haben einen Publikumsjoker. Ihr dürft loslegen, habt mehr Zuschauerinnen und Zuschauer hinter euch. Womit wollen wir starten?
1: Ich soll sagen?
3: Ja, sag du natürlich.
1: Du keine Vorlieben. Sagen wir, was machen wir? Andere Länder, andere Sitten.
3: Andere Länder, andere Sitten.
0: Immer eine spannende Kategorie. Die erste Frage heute. Im weltweiten Vergleich sind die Finnen Spitzenreiter, wenn es darum geht, A, am Wochenende auszuschlafen, B, fremd zu gehen oder C, Straßenschuhe in der Wohnung anzulassen?
3: Das ist eine fiese Frage, echt.
0: Jetzt am Wochenende Finnland, auszuschlafen. Nicht Norwegen.
1: Am Wochenende ist im Winter immer dunkel, im Sommer immer hell.
4: Am Wochenende auszuschlafen, das ist natürlich, wie willst du das auch erfassen?
1: Ja, genau.
4: Das heißt, was heißt, du machst eine internationale Umfrage, schlafen sie am Wochenende aus? Ja.
1: Ist da oben eingebaut?
4: Nein.
1: Straßenschuhe in der Wohnung anzulassen.
4: Meinst du, so ein Pantoffelhersteller hat eine Umfrage machen lassen weltweit?
1: Das kann natürlich auch sein, ja.
4: Man hat dann festgestellt, in Finnland gehen wir gar nicht auf den Markt. Die tragen ihre Schuhe auch drin. Ja. Die ganzen Stiefel, die den ganzen Winter über draußen antragen.
1: Aber Weltmeister, Spitzenreiter drin, die Straßenschuhe, das glaube ich nicht, weil irgendwie so viel Schnee und so viel Dreck und Zeug und kann mir nicht vorstellen.
4: Also wenn ich mich an so Statistiken erinnere, die mir so begegnen, das Fremdgehen taucht da am ehesten mal in irgendeiner. Also wie gesagt, es kann auch sein, dass das genau der Grund ist, wieso man jetzt dann da landet und weswegen die das da reingemacht haben, um uns auf eine falsche Fährte zu locken.
1: Okay, wir müssen uns wahrscheinlich jetzt langsam irgendwie.
4: Was ist denn, was hat das denn dein Gefühl? Wir müssen ja eh raten.
1: Oh Gott.
4: Das Gefühl.
1: Komm, B, Fremdgehen, machen wir.
4: Wir nehmen einfach B.
1: Wir nehmen einfach B, wir raten.
4: Wir glauben an die Finnen.
1: Ja.
0: Gut.
1: An die Bekannten, dass sie bekannt sind.
5: 2023 werteten Forschende der Universität Singapur Daten von 220.000 Menschen aus 35 Ländern aus, die von elektronischen Schlaftrackern stammten. Dabei fanden sie heraus, dass Menschen auf der ganzen Welt am Wochenende länger schlafen als unter der Woche. Besonders in westlichen Ländern scheint am meisten Schlaf nachgeholt werden zu müssen. Spitzenreiter ist dabei Finnland, dessen Einwohnerinnen und Einwohner am Wochenende fast eine halbe Stunde pro Tag länger schlafen als unter der Woche. Die Deutschen belegen im Ranking den 6. Platz, da sie samstags und sonntags etwa 22 Minuten pro Tag länger schlafen.
0: Ja.
4: Wahrscheinlich haben wir auch gar keine ehrlichen Antworten bekommen, ne?
6: Aber es passt, wer so lange schläft, kann nicht fremdgehen. Das passt natürlich.
0: Stimmt, ja. Schlafen nachholen geht, vorschlafen geht nicht, haben wir hier gelernt. Ne?
2: Nachholen geht?
0: Ja, schlafen nachholen kann man, aber man kann nicht vorschlafen.
2: Ah ja, okay. Also was wir nicht nehmen, ist Kino. Das könnte man denken, aber das nehmen wir nicht. Denn gut, wir nehmen...
6: Nee, such du aus.
2: Sag bitte irgendwas.
6: Ich?
2: Lied, ja.
6: Ja, Kino.
2: Hä?
0: Oh! Oh! Oh, bist ja ein Freund, also, Elton.
2: Das wird ganz schön hier.
4: Genau so hätte ich es auch gemacht.
0: Warum unterbrach Schauspieler Tom Hanks 2008 kurzzeitig die Dreharbeiten zum Blockbuster Illuminati in Rom? A. Er hatte eine vermeintlich geheime Inschrift am Kolosseum entdeckt. B. Er half der Stadtreinigung, Münzen aus dem Trevi-Brunnen zu fischen. Oder C. Er begleitete eine Braut zu ihrer Hochzeit ins Pantheon.
2: Und?
6: Naja, gehen wir mal vom... Also kann ja im Prinzip eigentlich nur C sein. Also er half der Stadt rein, die Münzen aus dem Trevi-Brunnen zu fischen. Da wird einmal oder zweimal im Jahr der Brunnen wird trockengelegt und dann werden die Münzen rausgeholt. Das heißt, die werden nicht gefischt. Also ich würde B erstmal aus...
2: Ich glaube sogar, ich habe C mal gehört, ehrlich gesagt. Aber
6: ja, das ist doch das auch... Ja.
2: Total, oder? Dass die da drehen, dann läuft da so eine Braut lang und er denkt sich so, ach Mensch... Oder die sagen sogar, hey, kannst du sie reinführen? Er geleitet eine Braut zu ihrer Hochzeit ins Pantheon. Ja. Ich glaube, ja, das
6: bei,
2: am ehesten.
6: Bei A auch. Warte mal kurz, ich habe da was gesehen. Das ist eine geheime Inschrift. Lass mal kurz stoppen. Finde ich auch ein bisschen komisch.
2: Auf keinen Fall. Ja, ich bin für C.
6: Ich bin auch für C.
2: Wir nehmen C.
0: Ich bin für das, was wofür ihr seid.
5: Bei den Dreharbeiten zu Illuminati in Rom im Juni 2008 erwies sich Tom Hanks als echter Gentleman. Da die Filmcrew den Bereich um das Pantheon gesperrt und somit den Weg zum Eingang blockiert hatte, unterbrach Hanks die Dreharbeiten, um eine Braut und ihren Vater höchstpersönlich zum Gotteshaus zu geleiten. Den ohnehin besonderen Tag machte er unvergesslich, als er sich kurzerhand bei der Braut unterhakte und sogar das Ende des Schleiers trug.
0: Sehr gut gelöst. Richtige Antwort, die ersten 500 Euro für Nilam und Elton. Siehst du, war doch gut mit der Kategorie.
2: Ja, super Kategorie.
4: Ja, so Haushaltstipp, ja, Handwerk.
6: Ja, finde ich gut. Okay.
4: Clever.
2: Clever.
4: Oder was mit Pflanzen?
0: Wer einen PKW selbst polieren möchte, sollte A. in einem rechteckigen Raster arbeiten, nicht kreisförmig. B. die Politur auf den Lack auftragen, nicht auf die Polierscheibe. Oder C. die zu polierende Stelle vorher nicht waschen, sondern nur abstauben.
4: Aha. Also erstmal C schließen wir aus. Wenn du sie nicht wäschst und du hast kleine Sandreste drauf, dann machst du dir Kratzer rein. Das würden wir ausschließen. Ja, ja. Du musst ja mindestens...
1: Oh, aber ich glaube, die, Poli-

0: Politur auf den Lack auftragen ist schon eher richtig, oder?
1: Nicht auf die Scheibe, weil sonst hast du vielleicht auf der Scheibe so einen dicken Fleck.
0: Hat man eine Polierscheibe in der Hand beim Polieren?
1: Du, lass mal gerade.
0: Schreibe ich da nur einen Lappen und mache irgendwie das Zeug drauf.
1: Was ist denn, also kreisförmig ist so?
0: Ja, genau. In einem Rechteck.
2: Rechteck. Und jetzt wollte ich gerade sagen, ich bin gespannt.
0: aber alle, man sieht doch, was machst du denn jetzt?
1: Ich mache mehrere rechteckige Raster in verschiedener Ausrichtung.
0: Und wir könnten erraten, was für ein Typ
1: das ist. Ja, und ich überlege, ob es damit zusammenhängt, wie der Lack beschaffen ist. Ob man sagt, man soll das so machen, also rechtwinklig, weil die Lackpartikel rechtwinklig angeordnet sind. Und bei Kreisen würde man, dass ich versuche gerade verzweifelt.
3: Das ist doch eine gute Frage fürs Publikum.
1: Ja, denke ich auch. Da glaube ich, dass sie.
0: Wollen wir das machen?
2: Auch von meiner Seite, good luck.
0: Okay, machen wir, ne? Publikumsfrage.
2: Ja, gut. Ja? Ja. Ach, das ja. Beste.
1: Zong.
2: Beste
1: Publikum.
0: Wer ist das?
2: Also, ihr könnt euch jetzt überlegen, ne, er macht es wahrscheinlich beruflich, er hat es auf YouTube gesehen. Nee.
0: Aber er war ganz, der war der Schnellste.
1: Der war der Schnellste.
0: Wir nehmen ihn, oder? Wir nehmen ihn. Ja, wir nehmen ihn.
2: Okay. Also, danke. Komm mal hier längs, dankeschön. Hallo, herzlich willkommen. Wie heißt du?
4: Jörg.
2: Woher kommst du?
4: Stammerkirche. Okay. Zur indischen Grenze.
2: Aha. Was machst du beruflich, Jörg? Hast du was mit Autos zu tun?
4: Nein, ich bin Elektriker und Klärwerker.
2: Okay. Und hast aber hier eine gewisse, vielleicht eine Hobby-Leidenschaft?
4: Nein, Hobby nicht, aber also Antwort C denke ich mal nicht, wegen dem Dreck, der da noch unter wäre. Antwort B glaube ich auch nicht, weil ich war schon beim Polierer und habe mir Sachen rausmachen lassen und die machen das immer auf den Schwamm von dieser Scheibe, von diesem, die okay. Machen das mit der Poliermaschine. Okay. Und deswegen denke ich mal, das ist Antwort A.
2: Okay, also Ausschlussprinzip.
4: Ja.
1: Alle nicken jetzt. Ja, das hätte ich auch gesagt. Aber sollen wir die anderen?
2: Ich fand, das hat sich gut angehört, was der Jörg ja gesagt hat. Okay, Jörg, dann du hast die Verantwortung übernommen und trägst sie jetzt auch.
5: Für ein optimales Ergebnis sollte der Lack zunächst gesäubert und dann das Poliermittel direkt auf die Polierscheibe oder den Lappen aufgetragen werden. Entscheidend ist, niemals kreisförmig zu arbeiten, sondern immer in einem rechteckigen Raster, im sogenannten Kreuzstich. So wird verhindert, das sogenannte Hologrammmuster im Lack entsteht.
2: Sehr gut. Glückwunsch, richtige Antwort. Damit die ersten 500 Euro und ihr seid im Spiel. Nächste Kategorie für Nilam und Elton.
6: Was nehmen wir denn auf keinen Fall?
2: Was möchtest du denn nehmen?
1: Auf keinen Fall.
6: Du willst auf keinen Fall Schlagzeilen, ne?
1: Such dir doch bitte jetzt irgendwas.
6: Wir nehmen Schlagzeilen.
2: Eine Passagierin zahlte im Juli 2023 auf einem Flug von Düsseldorf nach London rund 170 Euro um. A. Den Zugang zur Toilette im hinteren Teil sperren zu lassen. B. Alle an Bord erhältlichen Erdnusspackungen zu erwerben. Oder C. Das Flugzeug als erste verlassen zu dürfen.
6: Warum würde man A machen?
1: Das geht ja. Ja, A machen. Naja, also hinteren Teil, das heißt, es ist zu. Wenn sie selber Durchfall hat, ist es natürlich blöd. Dann sage ich, ich möchte in Nähe der Toilette sitzen, nicht sperren lassen, damit kein anderer raufkommt. Auf der anderen Seite, es geht ja auch noch um den hinteren Teil.
6: Aber ich kann mir nicht vorstellen, dass du hingehst und sagst, hallo, ich habe Durchfall. Was kostet es, die hintere Toilette sperren zu lassen?
1: Ja. Deshalb finde ich, ist mein Nachbar Durchfall. Was kostet das Toilette? Wo gibt es denn noch Erdnusspackung überhaupt?
6: Vielleicht geht es gar nicht darum. Vielleicht geht es darum, dass sie eine Allergie hatte gegen Erdnüsse und dann wollte sie nicht, dass die Partikel der Erdnüsse durch die Gegend fliegen und deswegen hat sie alle aufgekauft. Nee, klang nicht so
1: plausibel. Also mich lacht mehr und mehr B tatsächlich an. Ich finde halt C langweilig, in Anführungszeichen, das ist für mich keine Schlagzeile. Dann buche ich um oder frage, da darf ich vorne sitzen. Was ist da jetzt eine Schlagzeile? A halte ich eigentlich nicht für möglich, dass du einfach eine Toilette sperren darfst. Deswegen bleibt warum auch immer B übrig, warum sie Erdnüsse gekauft hat.
6: Ich würde das mit dir.
1: Und dann riskieren wir einfach mal B.
2: Oh, okay. Oh, das sind keine Peanuts.
5: Im Juli 2023 bestieg eine Britin in Düsseldorf ein Flugzeug nach London. An Bord zahlte sie Medien.

0: Richten zufolge rund 170 Euro, um so alle erhältlichen Erdnusspackungen zu erwerben. Die Frau, die an einer schweren Erdnussallergie leidet, hatte zunächst das Flugpersonal gebeten, auf den Verkauf von Nüssen zu verzichten. Als ihre Bitte abgelehnt wurde, beschloss sie, alle 48 an Bord erhältlichen Päckchen selbst zu kaufen. Diese wurden dann für die Dauer des Fluges in einem verschlossenen Plastikbeutel aufbewahrt.
1: Richtig, Anne. War genau so.
2: Ich kam mir gerade richtig bescheuert vor, weil einfach Totenstille herrschte, als ich das gesagt habe, dass ich in meinem Kopf dachte, oh Gott, war das dumm, dass ich das gerade gesagt habe.
3: Ja, und wie so Geschichten dann sind, sie gehen dann viral. Ne? Sie hat dann natürlich den Kassenbon dann gepostet und gesagt, oh, die Crew hat keine Rücksicht auf mich genommen und dann habe ich die alle aufgekauft. Und ruckzuck, ne, war die Empörung groß, aber auch schnell wieder vorbei. So, es sind 1.000 Euro bei euch und weiter geht's.
4: Du darfst dir was aussuchen.
5: Ich mal zur Abwechslung.
4: Ja. Ah, okay.
5: Einspruch.
4: Einspruch, oh ja, gerne.
3: Warum klagten Mieter im April 2023 vor dem Oberlandesgericht Frankfurt auf eine Mietminderung?
4: Komischer Fall.
3: A. Eine Nachbarin rief täglich im Hausflur zu laut Guten Morgen. B. Der Vermieter sonnte sich regelmäßig nackt im Hinterhof. Oder C. Auf dem Klingelschild der Erdgeschosswohnung stand Licht.
6: Oh, ja. Also ich glaube,
3: die gute Nachricht ist, eine der drei Antwortmöglichkeiten ist die richtige.
6: Also wenn es mehrere Mieter sind, kann es nicht C sein, weil wenn nur ein Lichtschalter auf einer Wohnung ist, ist ja ein Mieter oder ein genau, aber mehrere. Also ich glaube, der nackte Vermieter im Hinterhof.
7: Das ist Belästigung. An,
6: aber wir haben eben schon mit dem Fremdgehen bei den Finnen haben wir schon daneben gehört.
7: Ja, aber irgendeiner.
6: Nicht, dass sie uns irgendwie so eine Neigung nachsagen am Ende der
7: Sendung. Bei A, das heißt, die geht morgens zur Arbeit. Die schläft ja nicht so lange, ist ja in Deutschland gewesen.
6: Und ruft guten Morgen.
7: Und ruft guten Morgen! Und dann klagen die, wieso gehen die nicht hin und sagen, der ist einfach leise? Das wäre, also deshalb, also A ist wirklich.
6: Das ist nichts, das hat nichts
7: mit dem Vermieter zu tun. Das wäre Schlagzeile, wäre das.
6: Genau, aber ein nackter Vermieter im Hintergrund.
7: Das ist eine Belästigung.
6: Das ist eine Belästigung, glaube ich. Ja,
7: und das sind das mehrere.
6: Gut, nehmen wir B.
7: B.
3: Ja. Okay. Ja. Ist doch auch ein großer Ballermann-Hit, 10 nackte Vermieter.
6: Ach so.
0: Im April 2023 hatten Mieter eines durch den Vermieter mitgenutzten Hauses zahlreiche Mietmängel geltend gemacht und eine Mietminderung veranlasst. Der Fall landete vor dem Oberlandesgericht Frankfurt. Unter anderem soll der Vermieter regelmäßige nackte Sonnenbäder im Hinterhof genommen haben. Daraufhin klagte der Vermieter die ausstehende Miete ein. Für den Richter stellte der sich unbekleidet sonnende Vermieter jedoch keinen Mietmangel dar, weil die Gebrauchstauglichkeit der Mietsache dadurch nicht beeinträchtigt würde. Der Bereich, in dem sich der Beklagte sonnt, sei für die Mieter auch nur einsehbar, wenn sie sich aus dem Fenster lehnen. Außerdem trage der Beklagte im Treppenhaus einen Bademantel.
7: Ein deutsches Recht, wenn du sowas verhandeln
3: musst. 1.000 Euro für Heino und Bernhard.
2: Mich zieht es ein bisschen zu Fachbegriffe, weil das so ein bisschen nach Sprache
4: geht. Ja, können wir gerne machen.
2: Ja?
4: Okay. Fachbegriffe.
3: Beim Anlassen wird Stahl A. nochmals erhitzt und abgekühlt, um innere Spannungen abzubauen. B. Schockgefrostet, um seine Verschleißfestigkeit zu verbessern. Oder C. mit Ethylendampf imprägniert, um ihn vor Rost zu schützen.
2: Ich glaube, das ist eine sehr gute Publikumsfrage, wenn du es genauso wenig weißt wie ich.
4: Ja, es sind bestimmt ja viele Stahlarbeiter.
2: Eben.
4: Also anlassen.
2: Anlassen, nochmals erhitzt und abgekühlt, um innere Spannung abzubauen. Macht als Prozess grundsätzlich Sinn.
4: Mhm.
2: Ob das Anlassen heißt, weiß ich halt. Einfach schockgefrostet.
4: Ich habe noch nie gehört, dass Stahl schockgefrostet
2: wird. Habe ich auch nicht gehört.
4: Und sie mit Ethylendampf, mit Dampf imprägniert. Dampf, das kommt in ein
2: Was
4: Dampfbad.
2: Kann denn Ethylen? Kennst du? Also weißt du?
4: Klingt nach Alkohol.
2: Klingt nach Alkohol.
4: Und dann rostet das nicht. Ich meine, Stahl ist doch allgemein.
2: Nein, ich glaube, also C.
3: Kommt ja vielleicht darauf an, welcher, was für ein Stahl ist es?
4: Armin Müller?
7: Ich glaube, du hast getroffen.
2: Also das mit dem Alkohol oder was?
7: Nein.

0: Also wir sind bei A. Dann haben wir das Publikum, weil wir beide doch so relativ ein gutes Gefühl bei A haben.
1: Okay, du hast mich überzeugt.
0: So einfach?
2: Ja.
0: Wir nehmen A.
2: Wenn es so einfach ist.
0: Oh Gott.
3: Stahl ist nach dem Abschrecken in Wasser oder Öl sehr hart und spröde. Das macht ihn für die Nutzung als Schmiedewerkzeuge oder Maschinenbauteile ungeeignet, da er in diesem Zustand leicht brechen kann. Um das zu verhindern, wird das Werkstück deswegen nochmals auf 100 bis 600 Grad Celsius erwärmt und anschließend an der Luft abgekühlt. Ein Vorgang, der Anlassen genannt wird. Durch das Anlassen ändert sich die Molekülstruktur des Stahls erneut, wodurch innere Spannungen beseitigt werden und die Sprödigkeit und Härte reduziert wird. Je höher die Anlasstemperatur, desto weicher und biegsamer wird der Werkstoff.
2: €1.500, ja. Drei Fragen, ja. Drei richtige Antworten.
0: So Haustiere?
2: Ja.
0: Sollen wir mal Hund, Katze, Maus?
2: Kann man machen.
0: Hund, Katze, Maus.
4: Hund, Katze, Maus.
2: Etwa 80% der Katzen mit gänzlich roter Fellfarbe A. sind Kater, B. vertragen kein gekochtes Fleisch oder C. haben unterschiedliche Augenfarben.
0: Ach du Scheiße. Das Problem, das ich jetzt habe, ist
5: gänzlich. Ich habe noch nie eine komplett rote Katze.
0: Wir haben bei uns eine, die ist komplett rot.
5: Also die ist also nicht knallrot, sondern halt.
0: Ja, die ist rot. Richtig rot.
5: Knallrot.
4: Die ist also rot, ist ein Kater, hat unterschiedliche Augen und mag kein Fleisch.
0: Nee, aber das. Also die mag auf jeden Fall Fleisch, weil die auf dem Hühnerkäfig sitzt und guckt da rein, so wie wir vor Schaufenstern. So.
5: Also
0: Und die ist ein Kater, das sieht man sehr deutlich. Da habe ich mich auch gewundert, dass man das so deutlich sehen kann. So sehr ist die Kater.
5: Wir sind schon wieder beim Nacken.
0: Ja, aber wir können doch nicht jedes Mal die Frage mit dem.
5: Jetzt guckst du dem Kater zu. Also irgendwie macht C am meisten. Wenn es hier um eine rote Katze geht, geht es schon mal um Farbe. Dann ist das Rot im Tier schon verbraucht mit dem ganz, für das ganze Fell. Und dann fehlt bei den anderen was. Dann haben die. Oder?
0: Vielleicht sitzt ein Teil des Farbgens auf dem Y-Chromosom.
5: Das meinte ich damit, genau. Und mit Y.
0: Und das sind Männer.
5: Mit Fleisch gekocht. Achso, sind Kater.
0: Was würdest du denn sagen? Ich wäre ja immer noch für den Kater.
5: Aber
0: ich entscheide das jetzt.
5: Okay, dann.
0: Ich.
5: Du nehme, entscheidest es.
0: Ich nehme.
3: Bei Katzen wird das Gen für eine rote Fellfarbe über das X-Chromosom vererbt. Weil Kater nur ein X-Chromosom haben, reicht die Weitergabe eines X-Chromosoms mit der Information für rote Fellfarbe aus, damit sich diese Farbe beim Kater durchsetzt. Gänzlich rote weibliche Katzen sind hingegen selten. Sie entstehen nur dann, wenn ihnen über beide X-Chromosomen der Eltern das Gen für rote Fellfarbe vererbt wurde. Daher sind mit etwa 80% rote Katzen überwiegend männlich.
2: Richtige Antwort, auch hier 1.500 €.
5: Aber als die Großaufnahme mit den Augen kam, da war ich schon panisch.
0: So, ich meine, Verbraucher sind wir ja alle in irgendeiner Form.
1: Stimmt. Oh Gott.
0: Aber wenn du gerne noch in England oder in der Heimat bist, damals willst du ja nicht.
1: Ich mag die alle nicht so gerne. Ich frage mich, was hinter dem Fragezeichen wohl sein.
0: Dann nehmen wir das Fragezeichen. Bestimmt Sport.
2: Kategorie Neugier.
0: Ja.
2: Mit Hilfe der Brockschnur, auf der in der Regel 3 Perlen aufgereiht sind. A.
0: So, ich dachte,
2: lässt sich ein kaputter Reißverschluss reparieren. B. Kann das Schielen bei einem Menschen therapiert werden. Oder C. Ist es möglich, die Grundlagen des Posaunenspiels zu erlernen.
0: Ich habe keine Ahnung.
1: Ich auch nicht. Ich habe nur einen Gedanken, dass das bestimmt ein Herr oder eine Frau Brock war.
0: Ja.
1: Und das mir so ein bisschen nach entweder Therapie oder nach halt Lehre klingt deswegen, weil es nach jemandem so konkret benannt wurde, weißt du? Was ich sagen will, ich würde A ausschließen.
0: Ja.
1: Angenommen, es ist eine Schnur. Wirklich eine Schnur.
0: Es ist eine Schnur, wo in der Regel 3 Perlen
1: auf. Genau. Und ich kann wahrscheinlich eine Perle nach da schieben und 2 nach da und irgendwie

0: Dann riskieren wir mal B.
1: Okay.
2: Die von Frederick Brock erfundene Brockschnur ist eine weiße Schnur mit in der Regel drei verschiedenfarbigen beweglichen Holzperlen. Nachdem die Schnur am Nasenrücken aufgelegt und straff von der Nase weggezogen wurde, werden die Perlen in unterschiedlichen Abständen positioniert. Mit den Augen wird nun versucht, eine der Perlen zu fixieren, bis die anderen Perlen doppelt und die Schnur kreuzend wie ein X gesehen wird. So wird das Binokularsehen, das Zusammenspiel beider Augen miteinander und dem Gehirn, trainiert, was dabei helfen kann, Augenstellungsfehler wie Schielen zu therapieren.
3: Sehr gut. Auch diese Antwort richtig. 2000 Euro. England, Verbraucher, Heimat und damals.
4: Irgendwelche Energielabels, die auf irgendwelchen Packungen sind. Du wolltest England, ne?
5: Nee, mit England kenne ich mich also nicht so aus, als ob ich das. Das wird regional sein, irgendwas, ja.
4: Irgendwas Englisch.
5: Irgendwas, was Englisch, ja. Was Englisch ist wahrscheinlich.
4: Heimat ist regional.
5: Heimat ist. Muss ja nicht unsere Heimat
4: sein. Nein. Das ist keine englische Heimat.
5: Keine englische Heimat. Wollen wir Verbraucher nehmen? Verbraucher. Aber das ist denn so eine Schätzgeschichte, oder?
4: Nein. Verbraucher ist so Bügeletiketten und.
3: 2 Milligramm pro Quadratzentimeter lautet die offizielle Empfehlung für das A. Desinfizieren der Hände mit alkoholischem Desinfektionsmittel, B. Besprühen der Haare mit Trockenshampoo oder C. Auftragen eines Sonnenschutzmittels.
4: Besprühen der Haare mit Trockenshampoo, ganz ehrlich. Offizielle Empfehlung, ganz ehrlich, was interessiert die offizielle Seite unserer Haarpflege? Also, ich habe zum Beispiel heute Morgen benutzt, Volumen stand drauf.
5: Ich habe es gesehen, ich wollte vorhin schon sagen, siehst du anders aus.
4: Ich kam kaum durch die Tür, weil ich da halt überall hänge mit meiner...
3: Geht immer direkt ins Gehirn.
4: Direkt ins Gehirn.
6: Trinkt dein Haar auch noch offen, habe ich gesehen.
4: Ja, heute offen. Morgen mal gucken, mache ich es ein bisschen enger, aber nur auf einer Seite. Oder so ein Bauernzopf, der hier vorne anfängt, das wäre mal... Deshalb kann ich mir vorstellen, offizielle Empfehlung ist Gesundheitsbehörde und so weiter, ne, auch während der Corona-Zeit, alkoholische Desinfektionsmittel, die haben ja dann irgendwie so einen Mindestalkoholgehalt und...
5: Aber offizielle Empfehlung, der Sonnenschutz steht da drauf. Die Wirkung, oder hier, 35, 20, 50.
4: Naja, also was wiederum für C spricht, ist, die Hände sind ja jetzt im Schnitt überall gleich. Das heißt... Die unterschiedliche Menge an Desinfektionsmittel, da würde man ja jetzt ja nicht hingehen sagen, wie viel Quadratzentimeter hast du denn so? Aber wenn ich jetzt unterscheide, ob ich meinen ganzen Oberkörper einschmiere oder nur die Arme, dann geht es schon eher um Quadratzentimeter, so grob.
5: C, oder?
4: C.
5: C.
4: C.
5: C.
3: Aber es geht nicht um die Fläche, die Größe der Fläche, auf die es aufgetragen wird, es geht ja um die Menge.
5: Pro Quadratzentimeter. Das ist doch auch eine Fläche.
4: Haut Quadratzentimeter und dann die Menge.
2: Der Lichtschutzfaktor wird nach einer international einheitlichen Methode festgelegt und gibt an, wie viel länger sich eine Person mit Sonnenschutzmittel der Sonneneinstrahlung aussetzen kann, ohne einen Sonnenbrand zu bekommen. Als Grundlage für die Berechnung wird dabei von 2 Milligramm Sonnenschutzmittel pro Quadratzentimeter Haut ausgegangen. Um diese Konzentration zu gewährleisten, sollten Erwachsene laut Bundesamt für Strahlenschutz für den ganzen Körper 4 gehäufte Esslöffel Sonnenschutzmittel verwenden.
3: Stimmt. Beide Teams haben 2000 Euro auf dem Konto.
7: Jetzt sag du mal bitte.
4: Also nicht gern.
7: Ich sag jetzt ernsthaft, was du nicht nehmen sollst. Kann ich das nochmal versuchen?
4: Ja.
7: Du sagst noch mal überzeugender, ja?
4: Ja.
7: Gut. England sollst du nicht nehmen.
4: Wir nehmen England.
5: Habe ich das falsch verstanden?
4: Ich dachte, mit Kino, du wolltest, dass wir mit Kino... Habe ich das falsch verstanden? Naja.
3: Die Crinkle-Crankle-Walls aus dem 17. Jahrhundert im britischen Suffolk hatten unter anderem den Zweck... A. durch ihre Serpentinenform Angreifer am Überklettern zu hindern. B. Wärme für Obstbäume zu speichern. Oder C. den Weg von der Kneipe zum Beichtstuhl zu weisen. Die Crinkle Crankle Walls.
4: Okay. Also es hat unter anderem den Zweck, steht da ja.

0: Das heißt, es hatte mehrere Möglichkeiten. Ich finde, Wärme für Obstbäume zu speichern, finde ich schon mal komisch. Also es ist eine Wand, Sonneneinstrahlung, die nimmt Wärme auf, aber wie gibt sie die dann wieder ab? Backstein oder sowas?
1: Kommt ja darauf an, wo die Obstbäume stehen.
0: Ne? Durch die Serpentinenform. Also das heißt, wie sieht denn so eine Mauer dann aus, wenn die Serpentinenform hat?
1: Naja, so. Ja, genau. Und dann rechts und links davon. Komplett. Ist halt sau anstrengend, weil du musst, wenn du die Serpentine nicht hochkommst und klettern wollen würdest, müsstest du ja für jede Serpentine über 4 Mauern klettern. War das verständlich? Weißt du, was ich meine?
0: Ja, ja.
1: C würde ich ausschließen, weil das finde ich irgendwie...
0: Das finde ich gerade so geil.
1: Echt?
0: Ah, so geil.
1: Ich finde, es ist fast...
0: 16. Jahrhundert, da ist Kirche und Kneipe und hier, du kannst dann sofort, wenn du da zu viel gesoffen hast, im Beichtstuhl gehen und...
1: Das klingt ja wie eine Empfehlung, also ja, sogar wie eine Hilfe so für...
0: Ja, ja, eben. Und die, dann kannst du halt Crinkle, Crankle, du machst du erst Crinkle und dann Crankle. Also ich finde sie unfassbar lustig, ich habe aber keine Ahnung.
1: Sollen wir Publikum
0: also,
1: machen?
0: Ja, ich würde, wir haben dann nur noch, ja. Haben wir da Heimat?
1: Damals und
0: damals.
1: Heimat ist auch gut für Publikum.
0: Ja, aber das nehmen wahrscheinlich die.
1: Ja.
0: Aber wir nehmen das Publikum. Weil ich würde auch Publikum. Nur raten zwischen A und C. Und vielleicht hat das einer ein Softfork oder eine Idee.
2: Ist ja England-Experten. Wow. Oh, eine ja. Expertin. Danke. Danke, danke, danke. Hallo.
3: Hallo, ich bin Viola.
2: Woher kommst du?
3: Aus dem Wendland.
2: Schön. Mhm. Mhm. Warst du schon mal in England?
3: Nein.
2: Okay.
3: Ich habe auch überhaupt keine Ahnung.
2: Ah. Aber möchte jemand grüßen?
3: Ja, meine Schwester hat gesagt, ich soll unbedingt aufstehen, egal ob ich es weiß. Also.
2: Okay. Ja, aber die Schwester, ist die auch hier? Oder?
3: Nein, sie ist nicht hier.
2: Okay, okay.
3: Nee. Ja. Nee, also ich würde auch sagen, es ist A, weil das einfach vom Logischen her, würde ich es auch sagen. Alles andere.
2: Würdest du ausschließen?
3: Würde ich ausschließen.
2: Alles klar. Also ja. Viola sagt Antwort A und wir klären, was Crinkle Crankle Walls sind und was man mit denen so anfangen kann.
4: Im britischen Suffolk befindet sich eine große Ansammlung sogenannter Crinkle Crankle Walls, auch Serpentinenmauern genannt. Die Bauart dieser sinusförmigen Mauern geht vermutlich auf die Arbeit niederländischer Ingenieure im 17. Jahrhundert zurück. Sie waren im Gegensatz zum Bau geradliniger Mauern ressourcenschonender, da sie nur eine Ziegelsteinreihe benötigten. Durch die Aufstellung in Ost-West-Richtung unterstützte die nach Süden gewandte Seite außerdem den Obstanbau. Dank ihrer Form speichern die Mauern die Wärme und geben sie über den Tag hinweg wieder ab. So können auch heute noch zum Beispiel Birnbäume vor Umwelteinflüssen geschützt werden und gedeihen. Deshalb wurden die Mauern bevorzugt als Abgrenzungen von Obstgärten eingesetzt.
2: Ah, Viola, leider nicht. Trotzdem Dankeschön. Es ist ja sehr ausgeglichen. Mal gucken, wie es dann am Ende ausgeht heute. Es bleibt bei 2000 Euro. Und beide Teams haben noch eine Frage. Heimat oder damals?
5: Ach, wir würden Heimat nehmen.
6: Ja, wir bleiben mal hier,
5: bevor wir da in die Vergangenheit.
2: Was wird benötigt, um das Traditionsgebäck Meißner Fummel selbst herzustellen? A. Küchengarn, B. Seidentuch oder C. Strohhalm?
7: Erst die Finn, dann der nackte Typ, jetzt wird gefummelt in Meißen.
6: Ist das vielleicht etwas, was in ein Tuch gewickelt wird? Dann brauchst du Küchengarn, um es zuzumachen. Weil Backen mit einem Seidentuch...
7: Wie so ein Serviettenknödel.
6: Ja, genau. Mhm. Und ein Seidentuch beim Backen ist, finde ich, einfach nur selten gehört zu haben. Da bin ich eher beim Strohhalm, weil du irgendwie, wenn es so halb fertig ist, machst du und dann fummelt das so auseinander. Was rätst du denn? Was hat dein erstes Gefühl, als die Frage kam? Außer, oh Gott, oder Fummel?
7: Küchengarn,
6: war dein erster Gedanke. Meiner auch.
7: A?
6: A.
7: A, ja?
6: A.
7: A. A. A. Nee, nicht so.
6: Ich glaube, wir haben es beide gefühlt.
7: Okay, A.
2: Für alle, die es nicht kennen, der Meißner Fummel.
4: Die Meißner Fummel ist ein Gebäck mit geschützter Ursprungsbezeichnung aus der sächsischen Stadt Meißen und besteht größtenteils aus Luft. Der Ursprung soll auf das Jahr 1710 zurückgehen, als täglich ein Depeschenreiter des sächsischen Kurfürsten August des Starken zwischen Meißen und Dresden die Post beförderte. Verärgert, weil der Kurier unterwegs dem Meißner Wein zusprach, beauftragte der Kurfürst die Bäckerzunft in Meißen, ein zerbrechliches Backwerk herzustellen, das der Kurier nach seiner Rückkehr aus Meißen im Ganzen vorzuzeigen hatte. Um die dünnwandige Fummel, eine Art Teigtasche, selber herzustellen, bedarf es Fingerspitzengefühl und eines Strohhalms. Mit diesem wird das Hohlgebäck vor dem Backen aufgeblasen.
2: Du warst richtig. Ja, es kann aber auch überraschend sein, wenn man da reinbeißt. Man weiß ja nie, wer es aufgeblasen hat. Ja.
5: Guten Appetit.
6: Mit Knoblauch heute.
2: Letzte Frage aus der Kategorie damals für Nilam und
6: Okay.
2: Beim Bau des Huber-Staudamms zwischen 1931 und 1935 am Colorado River bei Las Vegas. A. Wurde ein Staubsauger-Prototyp erfunden, um Sand zu beseitigen. B. Wurden Bauarbeiter erstmals verpflichtet, Schutzhelme zu tragen. Oder C. Wurde das erste vollständige Skelett eines T-Rex ausgegraben.
6: Ich war da schon. Mich lacht's hier an.
1: Hast du was gehört mal? Also hast du
6: ja, irgendwas klingelt. Aber T-Rex ist natürlich echt verdammt groß und das vollständige Skelett. Wobei, ist das nicht sogar in Amerika ausgestellt? Also ich würde erstmal ausstellen, wegen Hoover-Staubsauger, das ist mir zu billig.
5: Jetzt hab ich's kapiert. Ich habe die Sendung bis heute nicht verstanden, glaube ich.
1: Aber wenn es doch genau die Backstory.
5: Und bei B wurden Bauarbeiter erstmals verpflichtet, Schutzhelme zu tragen. Ich glaube, 31 bis 35, da war die Sicherheit auch noch nicht so in Anführungszeichen groß geschrieben. Deswegen lacht mich hier.
1: Hast du diesen Staudamm vor Augen? Also das ist ein sehr, sehr großer, nehme ich an, wenn das so ein Ausflugsziel und so.
5: Colorado, das ist halt, das ist doch Wüste, das ist Colorado-Fluss, der geht ja, ist ziemlich lang. Also ich kann mir C sehr gut vorstellen.
1: Und A schließt du komplett aus?
5: Ja, das ist mir, also kann natürlich sein, aber warum sollen sie einen Staubsauger finden, der Sand beseitigt? Also dann...
1: Na, weil sie eine Möglichkeit gesucht haben, dieses Riesenloch, was sie gegraben haben, möglichst effektiv zu beseitigen. Und dann haben sie sich gedacht, boah, was hier klappt, das klappt auch in meinem Wohnzimmer im Kleinen mit dem Staub. Und dann haben sie es Hoover genannt, weil der Staudamm schon so heißen sollte. Verstehst du, was ich meine?
5: Ich verstehe, was du meinst.
1: Aber ich weiß auch, ich kann auch null Erfindungen des Staubsaugers einordnen. Es gab doch als... Nee, das macht gar keinen Sinn. Es gab doch vorher diese Dinger, wo man so drüber gefahren hat zum Saugen. Ne? Das war ja auch so eine Art... Wie?
5: Das sind auch runde Bürsten, die den Staub aufgesammelt haben.
1: Ich finde, wenn du das Gefühl hast, du hast es schon mal gehört mit dem T-Rex, dann ist da ganz oft was dran, tief in deinem Unterbewusstsein.
5: Und wenn das aber nicht stimmt, was mache ich denn mit meinem Unterbewusstsein? Dann bin ich...
1: Das klären wir dann. Ne?
5: Okay, dann nehmen wir C.
2: Okay, letzte Frage für Nilam und Ed.
4: Beim Bau des Hoover-Staudamms im Westen der USA von 1931 bis 1935 kam es immer wieder vor, dass die im Felsen arbeitenden Highscalers von herabfallendem Gestein verletzt wurden. Ein paar findige Arbeiter kamen daher auf die Idee, ihre Hüte mit mehreren Lagen Teer zu überziehen und sie in der Sonne trocknen zu lassen, wodurch sie besser geschützt waren. Das führte dazu, dass die Manager der Baufirma Schutzhelme aus Hartplastik für die gesamte Arbeiterschaft anschaffen ließen. Ab 1933 waren sie sogar für alle Bauarbeiter verpflichtend vorgeschrieben.
2: Ah.
5: Dann war das wohl irgendwo anders.
2: Wir haben folgenden Zwischenstand vor dem Finale. Heino Ferch und Bernhard haben 2000 Euro erspielt. Nilam Farok und Elton ebenfalls 2000 Euro. Und so geht's jetzt ins Finale. Die Kategorie, aus der die heutige Masterfrage kommt, ist Literatur.
1: Musst du ganz alleine machen.
5: Muss ich alleine machen?
2: Beide Teams haben gesetzt. Hier ist die heutige Masterfrage. Welche Redensart geht auf ein Theaterstück Friedrich Schillers zurück? A. Alter schützt vor Torheit nicht. B. Ich kenne meine Pappenheimer. Oder C. Kein Mensch muss müssen. Ihr habt 20 Sekunden. Ab jetzt!

0: Beide Teams haben ihre Antwort eingeloggt. Geld ist auch gesetzt. Bernhard und Heino haben gesetzt. Alles. Milan und Elton haben gesetzt. Auch alles.
1: Ja, das ist, wenn wir jetzt nicht recht haben und verlieren.
0: Noch ist die Freude überall groß. Schauen wir mal, wie viel am Ende davon übrig bleibt. Auf welche Antworten wurde getippt? Team Bernhard tippt auf. Antwort B. Team Elton tippt auf.
2: Es gibt noch eine Frage.
1: Naja, oder es gibt eine Frage oder es ist früh Schluss. Das kommt da.
0: Von Friedrich Schiller aus der Trilogie Wallenstein ist: Daran erkenne ich meine Pappenheimer. Antwort, du ist richtig. Soldaten aus Pappenheim, die ihm Unterstützung anboten. Beide Teams haben 4.000 Euro auf dem Konto. Welches Team gewinnt, entscheidet sich jetzt mit der Schätzfrage. Wie viele öffentlich zugängliche Ladepunkte für E-Autos gab es laut Bundesnetzagentur bis zum 1. Mai 2023 in Deutschland? Ihr habt 20 Sekunden ab jetzt.

0: Wow.
1: Also, nein, ich halte mich raus.
2: Wir gucken erstmal, was getippt wurde.
1: Ich halte mich raus. Ja,
2: Heino und Bernhard haben getippt. 50.000. Nilam und Elton haben getippt. 7.000.
1: Ich hätte fast 170 gesagt. Aber die Frage ist halt öffentlich, ne? Sind diese ganzen
0: in den Städten überall.
1: Ja, so viel.
3: An den Tankstellen.
1: Höchstens die Tankstellen.
4: Also manchmal Autobahn, zwei Dinge.
1: Alles öffentlich. Aber Kai wird uns das doch jetzt erzählen. Ja.
2: Genau. Die Zahl ergibt sich aus der Summe zwischen von Normalladepunkten und Schnellladepunkten.
1: Ah. Ja,
2: und die gesuchte Zahl beträgt 90.305. Ja!
1: Noch gelesen, weil es gibt da.
2: Und 4.000 Euro heißt für jeden von euch 57,97 €. Oh! Herzlichen Glückwunsch. Boah, schade. Bei euch wären sogar 70 Euro pro Kopf gewesen. Ah, Mist. Vielleicht kommt ihr einfach noch mal wieder. So, die 57,97 € auch für unsere drei Apple-Spieler und Apple-Spieler, die heute gewonnen haben. Auch da herzlichen Glückwunsch. Vielen Dank an unsere beiden Gäste. Vielen Dank, Milan. Danke an Bernhard und Elton. Morgen Abend sehen wir uns wieder. Bis dann, kurz vor 6 sind wir wieder da. Tschüss.

0: 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Melonen. Süßer Genuss?
1: Für meinen Geschmack lecker.
2: Super süß. Sie hat einen interessanten eigenen Geschmack.
0: Oder herzhafte Verführung. Leckere

0: Haben wir alles unter Kontrolle?
1: Der Empfang des Sexiest Man Alive ist nicht gefährdet.
0: Unser Kulturstaatsminister sitzt mit im Wagen. Er kommt extra aus Berlin. Halten Sie sich fest. George wird all seine Originalaufnahmen hier bei uns im Harz drehen.
1: Sie duzen sich?
0: Nein, noch nicht. Aber ich habe ihn schon bei seinem letzten Filmprojekt hier verpasst. Und das passiert mir nicht nochmal.
2: Warum engagiert Clooney eigentlich keinen privaten Sicherheitsdienst?
3: Ja, weil er hier mit seinem neuen Filmprojekt Millionen lässt. Da wird ihm unter die Arme gegriffen, wo es geht. Absperrung, Sicherheit, logistische Infrastruktur eben.
2: Aber hier und heute geht es doch eher um die kulinarische Infrastruktur, oder? So viel Heckmeck wegen so ein bisschen Essen.
4: Was ich gelesen habe, einschlägige Fachpresse.
2: Nennen Sie es ruhig beim Namen. Klatsch und Tratsch später.
4: Geht er nach dem Dreh gerne gut essen. Der Mann hat Geschmack.
3: Tja, da ist er hier bei Denis Dolberg goldrichtig. 2 Sterne, der Mann.
2: Hoffentlich haben die guten Kaffee.
4: Ich check das gleich mal.
0: Wenn wir eine makellose Vorstellung bieten, dann haben wir in Magdeburg gleich doppelt was gut.
1: Das kriegen wir hin. Sollte überhaupt was durchgesickert sein. Beim zweiten Mal ist die Sensation nicht mehr ganz so groß.
0: Also unterschätzen Sie die Strahlkraft von George nicht.
1: Wolter, Ollenhauer, Zeit für einen ersten Kontrollgang.
2: Klostermauer.
5: Vorratsräume.
1: Wo ist Frau Degen?
2: Kaffee holen.
1: Was sonst?

0: Kann ich Ihnen helfen?
1: Wohl nicht mehr.

0: wusste.
1: Bitte was?
0: Die Zigarre. Das war Dolbergs abendliches Ritual, wenn das letzte Essen aus der Küche gegangen ist. Das hat er mal in einem Interview erzählt.
1: Das heißt, er ist dann immer in seinen geliebten Gemüsegarten und hat da seinen Feierabendroh geraucht.
2: Wer kocht denn jetzt für George?
3: In so einer Küche gibt es sicher nicht nur einen Koch.
0: Ja, aber nur einen Dolberg. Maître de Cuisine, zwei Sterne der Mann plus wöchentliche Kochshow. Dolberg kocht. Ich habe jede Folge gesehen.
4: Also, was haben wir?
5: Stranguliert, wie es aussieht. Mit Bratenschnur von besonderer Stärke, wie man sie für Rollbraten nimmt oder zum Binden einer Lampkrone.
3: Ob ihn jemand gesehen hat hier draußen beim Rauchen?
4: Schätze mal, der Mörder.
3: Ich meine, von da oben aus der Küche.
1: Also laut Plan hatten da alle noch Dienst. Bis 1 Uhr morgens.
3: Und er? Hat er schon Feierabend?
0: Ja, das ist der Chefkoch. Der Maître. Der Maestro.
4: Ja, und der Maestro sagt, wo es lang geht und die anderen führen aus. Also.
3: Also, das klingt jetzt aber mehr nach Diktator.
5: So, also, wenn ich die Wassertemperatur in der Regentonne zur Restkörperwärme des Opfers in Beziehung setze, dann liegt die Tat

0: ungefähr einen halben Tag zurück.
1: Das heißt, der Mörder hat also gestern zwischen 22 Uhr und 24 Uhr zugezogen.
2: Ja, das ist doch mal was. Da war das ganze Personal noch auf dem Gelände, also laut Plan.
3: Das heißt, der Täter ist im Kreis der Mitarbeiter zu suchen.
2: Glücklich.
4: Tatwaffe.
1: Bitte sehr, vor jedem neuen Gebrauch bitte gründlich spülen.
4: Heute bleibt die Küche kalt.
5: Was? Was wollen Sie denn damit sagen?
4: Solange der Mörder nicht gefasst ist, muss Quedlinburg auf seine 2 Sterne verzichten.
5: Und was soll das heißen?
4: Das hier ist ein Tatort und hier wird ermittelt, nicht gekocht.
5: Das geht nicht. Ich blamier doch mich und nicht den ganzen Herz vor einem Weltstar.
4: Liebe Frau Dr. Weltstar, hin oder her, wir haben es mit einem Kapitalverbrechen zu tun.
5: Dass Sie aufklären werden, bevor George hier angekommen ist.
4: Sonst noch was?
5: Ja, die Mitarbeiter, die müssen natürlich parallel vor Ort hier befragt werden. Und kochen tut ein Ersatzmann. Prima.
3: Ob das so eine gute Idee ist?
5: George ist bereits in Berlin gelandet. Und mit dem Kulturstaatsminister schon im Wagen. Solche Kapazitäten kann man nicht einfach zurückpfeifen. Das ist das Gegenteil von einem reibungslosen Ablauf und das ist unmöglich.
4: Ich tue jetzt jedenfalls, was ich tun muss.
5: Gut. Aber Koch- und Eventvorbereitungen laufen reibungslos weiter. Das ist ein dienstlicher Befehl, Herr Lauer.
4: Wolter, Ollenhauer, Frau Degen.
3: Ja,

0: Das kann sie doch nicht ernst meinen, die Frau Kriminalrätin. Wo bleibt denn Wolter?
1: Ich brauche hier jeden Mann.
2: Und jede Frau natürlich.
3: Frau Müller, Dienst lässt sich entschuldigen. Vorbereitung wegen George.
1: Da waren es nur noch 6. 2 Kollegen draußen vor der Tür und wir für Mordermittlung plus Sicherheitsmaßnahmen.
4: Plus Dr. Münster, der noch zu klären hat, ob das Opfer vor oder erst nach dem Versenken in die Tonne gestorben ist.
0: Sehr richtig. Wir wissen auch nicht, wurde er ertränkt oder stranguliert.
5: Tod ist tot.
1: Ja. Irgendjemand hat einen Groll gehegt gegen ihren Maître.
5: Ja, warum hat dieser jemand ihn nicht nur erwürgt, sondern auch noch ertränkt?
4: Ja, entweder infolge eines erbitterten Kampfes oder als symbolische Tat ab in die Tonne.
1: So, hören wir uns mal ein paar Alibis an. Eulenhauer, Wolter, die Mitarbeiter bitte schön der Reihe nach.
3: Gut, ich würde sagen, wir teilen uns auf. Räume gibt's genug. George kommt in 8 Stunden.
1: Das ist für mich absolut zweitrangig, wann der kommt.
0: Der Chefin aber nicht.
5: Was passiert eigentlich, wenn sich George persönlich beim Maître für das Dinner bedanken will? Dann fliegt das doch auf.
1: George kommt das erste Mal hierher. Der kennt unseren 2-Sterne-Maître überhaupt nicht. Dann gratuliert er eben dem Ersatzmann im Glauben, es sei Dolbeck. Problem aus der Welt.
6: Problem ist, Herr Dolbeck hat für seine witzige und innovative Kochshow den Deutschen Fernsehpreis bekommen.
0: Ist doch schön.
4: Und wer hat ihn übergeben?
5: George?
4: Dieser Kulturstaatstyp, der da mit ihm aus Berlin kommt.
3: Ja, dann wird er eben eingeweiht und spielt mit.
5: Ja, das glaube ich nicht, dass der Kulturstaatsminister George anlügt, um uns einen Gefallen zu tun.
1: Schluss jetzt! Das war eine völlige Schnapsidee, diese Veranstaltung hier nicht abzublasen, aber gut, nicht mein Bier. Sache der Chefin. So, und jetzt endlich Mitarbeiter Nummer 1.
6: Herr Wolter?
3: Ja, Frau Müller-Dietz, wie soll ich sagen, wir haben ein Problem.
7: Wie ein Problem? Ich bin doch gerade erst mal 10 Minuten weg.
8: Ja, was machen wir denn, wenn George Dolbeck nach dem Dinner sehen will? Also wir können ihm ja schlecht sagen, dass der Koch ermordet wurde.
7: Moment, Moment. Ja, da muss es ja wohl eine Lösung geben. Kochen tut ja der Sous-Chef. Also das habe ich schon geklärt. Quasi der zweite Mann. Und den machen wir dann einfach zum Maître de Cuisine und präsentieren George statt 2 Sternen einfach ein Nobody.
3: Ja, genau. Und das geht nicht.
7: Wieso geht das nicht?
8: Der Kulturstaatsminister ist doch auch dabei. Und der hat Dolbeck damals den Fernsehpreis überreicht. Das heißt, der kennt den.
7: Verflixt und zugenäht der Fernsehpreis. Also was schiefgehen kann, geht schief.
8: Ja, und was ist, wenn Sie ihn einweihen?
7: Nein, das ist doch unmöglich. Ich kann doch dem Kulturstaatsminister nicht eine Lüge antragen, die er dann... Also, Wolter, da müssen Sie schon mit einem besseren Vorschlag kommen.
8: Dubeln. Wie wär's mit Dubeln?
7: Dubeln? Ja. Aber wer soll das denn machen?
8: Ich glaube, ich wüsste da wen.
2: Ja, benutzen wir hier. Findet man in jeder besseren Küche, so, in der man mehr macht als die Mikrowelle an oder das Fritteusenfett heiß.
9: Hm. Haben Sie noch mehr davon?
2: Ist vom Knäuel. Da schneidet man von der Länge her ab, was man so braucht. Der Linus kann ja mal was holen.
9: Der Linus. Weiter.
2: Daumert. Unser Azubi.
1: Wolter, gut, dass Sie kommen. Sie können gleich wieder gehen. Und dann bringen Sie Linus Daumert mit und die Bratenschnur.
3: Ja.
9: Und Ihre Funktion?
2: Ich bin Sous-Chef. Sous, unter. Französisch. Der zweite Mann.
8: In der gehobenen Gastronomie kommt alles aus dem Französischen.
2: Ja.
9: Und wie nennt man es, wenn was so richtig schief läuft?
2: Merde.
9: Merde, das mit Ihrem Chef nicht wahr?
2: Oh, keine Angst. Ich springe ja für ihn ein. Also das Menü für George kriegt meine Mannschaft problemlos hin.
9: Na dann.
4: Was war denn der Dolbeck für ein Chef?
2: Ja, wie Chefs eben so sind.
4: Verstehe.
8: Und damit wurde Dolbeck ermordet?
9: Ja. Oder glauben Sie auch an den Unbekannten von außerhalb, der sich hier einschleicht und heimlich ein Stück von Ihrer Bratenschnur abschnippelt?
8: Naja, also die gibt's in jedem Gastrobedarf. Außerdem hatte Dolbeck immer ein längeres Stück davon in seiner Hosentasche.
9: Warum das denn?
8: Das war so ein Tick von ihm. Er hat die immer so durch die Finger gleiten lassen, zur Beruhigung oder so.
4: Dann hatte der Mörder sie direkt von Dolbeck.
2: Wer wusste denn von dem Tick?
6: Wahrscheinlich auch nur jemand vom Personal.
8: Also unser Sommelier, unser Gartenmanager, unser Teichgärtner.
10: Ein kleiner Gruß aus der Küche.
9: Gruß zurück.
3: Danke.
1: Sind denn alle Kollegen so betroffen vom Tod Dolbergs wie Sous-Chef Fröhlich?
9: Nämlich gar nicht.
8: Also ich kann jetzt nicht für alle anderen aus dem Haus sprechen, aber er war jetzt nicht gerade beliebt. Also er war ein totaler Choleriker, so ein richtiges Ekel.
5: Das kann ich mir überhaupt nicht vorstellen. Im Fernsehen war der immer so nett.
4: Ich sag's ja, unbeliebter Chef.
10: Also ich weiß, ich hätte das jetzt vielleicht nicht sagen sollen, aber... Aber Sie finden es ja sowieso raus, dass Sie ihn alle gehasst haben.
1: Und wer sind Sie, wenn ich fragen darf?
11: Gerlinde Sieverding, Servicechefin. Ja, ich mache nur ein paar Vorbereitungen fürs Festmenü. Die Sache findet ja jetzt statt, wie ich gehört habe. Ich find's pietätlos, aber mich fragt ja keiner.
9: Ja, mich auch nicht.
10: Naja, nicht alle haben ihn gehasst. Also mit dem Service hat er jetzt keine Probleme. Wenn das, was warm rausging, auch warm beim Gast ankam, dann... Naja, dafür ist auf jeden Fall unsere Frau Sieverding zuständig. Also, das andere Geschlecht wurde jetzt nicht gleich niedergemacht. Dolbeck hat echt nichts anbrennen lassen, also er hat zumindest immer wieder versucht. Das kann ich ja wohl sagen, das finden Sie ja sowieso raus.
1: Wer war denn das bevorzugte Objekt seiner Begierde?
10: Hä?
4: Hinter welchem Rock war Dolbeck gerade her?
10: Hinter unserem Patissier.
9: Hä?
10: Unser Patissier ist eine Frau. Melanie, 28, fast halb so alt wie er.
7: Also ich finde ja graue Schläfen, finde ich ja rasend interessant. Ich meine, ich bin gespannt, wie er in Wirklichkeit aussieht, aber... Ach, wären Sie mal so gütig. Danke sehr.
6: Grippo Harzmüller-Dietz. Ariane! Ja, bist du schon auf dem Weg? Perfekt.
7: Natürlich kriegst du dein Interview. Mit Foto. Hör mal, im Zweifelsfall bahne ich dir den Weg mit Polizeischutz. Hm? Am besten kommst du erst ins Polizeirevier und wir fahren dann von hier los, gleich zum Dolberg. Ja. Küsschen. Danke sehr.
1: Dann waren Sie die ganze Zeit in der Küche? Oder zwischendrin auch mal draußen? An der frischen Luft? Im Gemüsegarten vielleicht?
8: Kommst du langsam, wir müssen weitermachen.
1: Moment mal. Erst werden systematisch alle Alibis überprüft, vorher wird hier nicht weitergebrutzelt.
8: Ich habe Ihnen doch gesagt, zwischen 22 und 24 Uhr waren wir in der Küche und haben die Rezepte vorbereitet. Das kann Frau Franke bezeugen. Linus, du kommst. Auf uns warten 7 Gänge.
1: Herr Daumert ist fertig, wenn ich sage, dass er fertig ist.
8: Linus, du kommst.
1: Ich kann den Laden auch komplett dicht machen, alle aufs Präsidium vorladen.

0: Das würde der Müller-Dietz gar nicht gefallen. Das kostet zu viel Zeit. George kommt in 6,5 Stunden.
1: Ist mir jetzt egal!
2: Also, ich war gestern nicht die ganze Zeit in der Küche. Also, das finden Sie ja sowieso raus. Mein neuer Lieblingssatz. Aber ich habe einen Zeugen.
3: Das war während der Tagesthemen. Linus klingelt und sagt, dass da irgendwas mit dem Wasserdruck nicht stimmt.
4: Der Lehrling.
3: Genau. Wir wohnen ja direkt hier auf dem Gelände, ne? In den Nebengebäuden.
4: Wer ist wir?
3: Na, meine Frau und ich, Gerlinde. Die leitet hier den Service.
4: Ach, die Frau mit den Blumenvasen, das ist Ihre Frau?
3: Genau.
4: Ehe am selben Arbeitsplatz, das ist immer so eine Sache, oder?
3: Ja, nee, für uns ist es super. Gerade in der Gastro muss ja gucken, dass dein Privatleben nicht völlig einfriert. Na ja, Linus sagt auf jeden Fall, dass da was mit dem Wasserdruck nicht stimmt. Die haben so einen Spülschlauch, um den Boden in der Küche aufzuspritzen.
4: So spät noch? Ist das üblich?
3: Ja, klar. Als Hausmeister ist ja nie wirklich Feierabend. Als Polizist wahrscheinlich auch nicht, oder?
4: Nee.
3: Na ja, ich ziehe mich an, nehme Werkzeugkoffer und dann sind wir hier runter.
2: Und das hier ist der Schlauch, mit dem ich jeden Abend den Boden sauber mache. Als letzter. Hm.
5: Lass dich nicht von der Arbeit abhalten, Linus.
6: Entschuldigung, wer sind Sie bitte?
5: Wer möchte das wissen?
6: Jonas Walter, Kripo Harz.
5: Und was möchten Sie von mir, Jonas Walter, Kripo Harz?
2: Wissen, wer Sie sind. Also, das ist Melanie Franke, unser Patissier. Und wir haben jetzt noch recht viel zu tun, oder, Melanie?
5: Ja, gut. Jetzt, wo Sie meinen Namen wissen, ich muss zurück an die Arbeit.
6: Ich habe nur ein paar Fragen.
5: Na dann?
6: Gestern zwischen 22 und 24 Uhr. Haben Sie da Herrn Fröhlich gesehen? War er hier?
5: Ja, der war hier. Der hat über seine Rezepten gebrütet. Ich war auch da.
6: So, so.
5: Möchten Sie und Ihre Kollegen vielleicht eine kleine Stärkung?
6: Oh ja, warum nicht?
5: Et voilà, das Prädessert für Monsieur George. Sie wissen ja, wo Sie mich finden.
6: Danke.
4: Ist Ihnen irgendwas auf dem Hin- und Rückweg aufgefallen, da im Gemüsegarten?
3: Nee, war stockdunkel. Mir tut das alles furchtbar leid. Ich mochte den Dolberg.
4: Ja. Der soll ja gerne mal den Frauen nachgestellt haben.
3: Ach ja.
7: Guten Abend. Ich hoffe, wir stören nicht allzu sehr.
8: Naja, wo Sie sich ausgebreitet haben, kann ich nicht hin.
7: Ich helfe Ihnen.
8: Ich habe so den Eindruck, dass Sie die Meinung der Kollegen über Dolberg nicht teilen.
9: Dolberg war kein einfacher Chef. Das haben auch wir vom Service aushalten müssen.
7: Also das mit dem Diktator an den Kochtöpfen stimmt also schon.
9: Na ja, er war ein Könner. Er hat tolle Gerichte gekocht. Alles bio, alles nachhaltig, alles aus der Region. Deshalb kamen die Gäste ja ins Cuisine Dolberg.
7: Qualität spricht sich rum. Sogar bis nach Hollywood.
9: Ja. Lokale in alten Gemäuern gibt's im Harz ansonsten genug. Aber Herr Dolberg hat uns die Arbeitsplätze gesichert. So muss man das auch mal sehen.
7: Sie haben ihn bewundert?
9: Ja.
7: Wo waren Sie eigentlich gestern zwischen 22 und 24 Uhr?
9: Hier? Aufräumen, abdecken, klar Schiff machen. Das können Gabi und Petra, meine Mitarbeiterin vom Service, bestätigen.
10: Also, pst. Ich glaube, die Siva-Ding vom Service.
11: Die war's nicht. Die trägt quasi Trauer.
12: Was ist mit Frau Franke?
0: Frau Franke hat das Alibi bestätigt. Ein Gruß aus der Küche. Das ist Teil des Prädesserts für George.
12: Klingt für mich nach Bestechung.
0: Nee, Schokolade.
4: Herr Sieverding hat übrigens die Geschichte von Linus bestätigt.
11: Sieht doch tatsächlich so aus, als würden sich hier alle gerade gegenseitig Alibis geben. Das könnte ein wirklicher Komplott sein.
4: Eine Meuterei.
11: So eine richtige Verschwörung.
12: Ist alles nicht auszuschließen. Um so einen Kerl von Mann wie Dolberg außer Gefecht zu setzen, auf diese Art und Weise, es geht zu mehreren einfacher als allein.
11: Sie schließen sich also meiner Theorie an? Beseitigung eines Diktators durch die, die unterdrückt wurden?
12: Naja, die Frage ist doch, was bringt ein Team von Mitarbeitern dazu, den eigenen Chef umzubringen?

0: Herr Wolter, ich bin's noch mal. Haben Sie denn jetzt mit Ollenhauer gesprochen? Ja, dann schnappen Sie ihn sich bei nächstbester Gelegenheit. Und sagen Sie ihm, dass das eine dienstliche Anweisung ist. Ja, gut. Ach, blöd.
1: Also für Hin- und Rückweg, Küche, Gemüsegarten, müssen wir für die Tat ungefähr 15 Minuten rechnen.
2: Das sehe ich genauso. Das heißt, wir müssen herausfinden, ob jemand vom Personal innerhalb des Zeitfensters von 22 bis 24 Uhr für eine Viertelstunde oder etwas mehr von keinem der anderen gesehen wurde. Ob also ein oder mehrere Alibis löchrig sind, was schauen Sie mich so an?
3: Sie haben da Schokolade. Ich glaube ja, wir brauchen einen Übersichtsplan, wo wir für jeden Tatverdächtigen einen Zeitbalken eintragen und so nach Überschneidungen oder eben Lücken suchen.
4: Gute Idee.
2: Ollenhauer, wie sieht's aus?
5: Alle sauber, außer Dolberg selber.
2: Heißt?
5: Beamtenbeleidigung im Rahmen einer Verkehrskontrolle. Aber das kann ja mal passieren. War eben ein impulsiver Mensch, der Dolberg.
2: Aber das ist alles?
5: Strafrechtlich schon. Es gab da vor kurzem eine Schufa-Anfrage bezüglich Peter Fröhlich. Also ein Hausbesitzer in der Altstadt wollte den checken wegen der anstehenden Verpachtung eines Lokals.
2: Moment mal, verstehe ich das richtig? Peter Fröhlich, seines Zeichens Sous-Chef im Cuisine Dolberg, hat ein eigenes Lokal angemietet?
5: Hat er. Und eine Frau Melanie Franke hat den Vertrag mit unterschrieben.
4: Das gibt's doch nicht.
3: Ach, was? Die beiden wollten weg? Ob's dafür einen speziellen Grund gab?
6: Fröhlichs Konzept hat mich überzeugt. Patisserie plus Feinschmecker-Bistro. Ich mach Pralinen, Torten, Petit Four und für das Abendmenü wechselnde Desserts.
7: Und ich mach Eigenkreationen in der Art von Tapas. Und ein Menü pro Tag. Saisonal, regional. Fröhlich und Franke, so wird das Lokal heißen. Und Sie sind herzlich eingeladen.
3: Klingt gut.
8: Wusste Dolberg schon davon?
6: Wir haben es ihm rechtzeitig gesagt.
7: Sogar vor der vertraglichen Kündigungsfrist.
6: Und wie hat er reagiert?
7: Er gebrüllt wie immer.
9: Erst mich aussaugen und dann abhauen.
7: Dabei ist der Dessertbereich schon immer unter Ihrer eigenen Verantwortung gewesen.
8: Sind Sie beide auch privat ein Paar?
6: Nein. Wie kommen Sie da drauf?
8: Könnte doch sein. Beziehung im Job.
9: Kennenlernen Markt Nummer 1?
6: Lieber am Arbeitsplatz. Ganz schlecht.
7: Hey, die Reaktion der Mitarbeiter. Wir sind Kollegen und werden nun Geschäftspartner.
6: Sie?
8: Das ist meine Sekretärin.
1: Hier. Passt.
10: Was soll ich machen, wenn George mich was zum Essen fragt? Zum Rezept? Jonas, ich kann das nicht. Niemand kann das.
11: Olli, jetzt reg dich mal ab. Ich kenne niemanden, der ein Bild von Dolberg über seinem Herd hängen hat. Außer dir. Ich kenne niemanden, der seine Kochsendung dreimal gesehen hat. Außer dir. Wenn das jemand kann, dann du.
10: Ich kann das.
11: Du kannst das.
10: Ich kann das.
11: Ja, abgesehen davon haben wir gar keine Wahl. Der Befehl kommt von ganz oben.
2: Wissen Sie und Ihre Kollegen, dass Peter Fröhlich und Melanie Franke ihr eigenes Lokal aufmachen? Fröhlich und Franke.
12: Die beiden gehen weg.
2: Was meinen Sie, warum die beiden gehen?
12: Also, Melanie hat keinen Bock mehr darauf, dass Dolberg ihr nachsteigt. Und unser Sous-Chef. Naja, Sie finden das ja sowieso raus.
2: Eben.
12: Also ich hätte irgendwann auch keinen Bock mehr darauf, dass der Boss die ganze Zeit meine Rezepte abkupfert. Also der Peter, der hatte immer was Neues auf Lager. Und Dolberg probiert, meckert und zack, in der nächsten Kochshow ist das Ganze von ihm.
2: Mord wegen geistigem Diebstahl?
3: Ja, aber doch nicht, wenn man sowieso schon auf dem Absprung ist.
2: Vielleicht hat Fröhlich Dolberg erpresst. Wollte nachträglich seinen Anteil an diesen Gagen für die TV-Show.
3: Ja, aber hätte da nicht der Dolberg den Fröhlich erwürgt?
2: Ja gut, dann hat Fröhlich zurückgewirkt. Er war der Stärkere.
3: Ja, der Stärkere war wohl kaum.
2: Ja, der Jüngere, der Fittere.
3: Ja, aber nach dieser Theorie müsste der Fröhliche dann auch Würgemal haben.
2: Ach, Frau Degen, machen Sie mich nicht kirre.
13: Wo kommen Sie denn her? Wir haben einen dienstlichen Spezialauftrag von der Höllerietz.
14: Ich habe da übrigens noch weiter recherchiert. Der Mietvertrag für das neue Lokal von Fröhlich und Franke ist unter Dach und Fach. Aber der Umbau stockt. Da steht wohl noch eine Kreditzusage aus.
2: Und was meinen Sie, warum?
3: Das kulinarische Konzept von Fröhlich und Franke musste die Bank noch überzeugen, schätze ich.
14: Ja, das sehe ich auch so. Die Leute hier sind bodenständig. Entweder Konditorei oder Esslokal, aber beides in einem.

0: Ich müsste jetzt im Saal mit dem kompletten Eindecken beginnen. Geschirr, Besteck, Gläser. Geht das?
1: Natürlich.
2: Räumen Sie doch bitte den großen Saal. Ich gehe in die Küche.
0: Sie ja. Warte. Sag mal, wo warst du denn gestern Abend?
2: Was?

0: Geschichte mit dem Wasserdruck. Da habe ich überhaupt nichts von gemerkt.
1: Ja, du warst auch gar nicht in der Küche. Wo warst du eigentlich die ganze Zeit? Schatz? Hä? Deine beiden Servicebienen sagen nicht nur im Restaurant.
2: Es sei nicht so. Ich war selbst total verdattert. Das hätte ich von Dolberg niemals erwartet.
3: Ich hätte es nie zugelassen, nie.
4: Ja, jetzt weil tot ist, glaube ich dir einfach nicht.
3: Glaubst du, dass das ein Zufall ist? Gerade jetzt?
4: Jetzt sag bloß du. Warst du nicht in der Küche bei deinen Rezepten? Du wärst der erste Mann, der für mich gemordet hätte. Ach, bloß nicht Dolberg, der wär's nicht wert.

0: Was soll's denn geben?
1: Konfierte Lachsforelle. Karamellisiertem Grünkohl. Und reduzierter Birne.
0: Ihr Rezept oder das von Dolberg?
1: Lachsforelle ist Standard. Die Würze, die Kombination von Aromen, das ist meine Sache.
0: Und das Ganze firmiert aber jetzt unter Ihrem Namen?
1: Ich überlege, das Rezept Dolberg posthum zu widmen.
2: Das ist ja nobel.
0: Und wie lange geht das schon, dass er Ihre Sachen klaut?
1: Der Küchenchef steht mit seinem Namen im Lokal. Dass die Kreationen von Kollegen verwendet werden, ist doch völlig normal. Copyright fürs Kochen, wo kommen wir denn da hin?
0: Aber Vermarktung von Rezepten via TV-Kolumne, da hört der kollegiale Spaß doch auf.
1: Das hat jetzt ein Ende. Wollen Sie mir helfen?
0: Zeigen Sie mal, wie das geht.
3: Haben Sie Pause? Oh ja. Das nenne ich mal ein entspanntes Betriebsklima.
4: Ach, kein Chef hält es auf Dauer aus, sich unbeliebt zu machen.
3: Manche schon. In der gehobenen Gastronomie muss immer alles auf den Punkt passen. Da braucht es die harte Hand.
4: Harte Hand? Bei Ihnen? Da habe ich aber was anderes gehört.
3: Ja. Gut, ich war ja vorgewarnt. Also ihm ging ein gewisser Ruf voraus, von wegen Womanizer. Aber das muss schon länger her gewesen sein. Obwohl er sich selbst immer noch dafür gehalten hat. Mhm. Klar, ich habe auch mal mit ihm geflirtet, in Maßen. Dann hatte er bessere Laune und so war allen gedient.
4: Hat ihn das nicht noch ermuntert?
3: Da habe ich einfach Nein gesagt.
5: Na, wo ist Laura?
6: Warte. Soll das zielgerichtete Ermittlung sein?
7: Alles Psychologie, Vertrauensbasis schaffen.
6: Ah. Ich müsste mit dem Chef sprechen, vertraulich.
5: Der steht da vorne.
6: Ja, aber das darf keiner mitkriegen. Also Sie müssten das hintenrum arrangieren. Ich bin im Weinkeller. Beim Eingang vom Kreuzgang her rechts runter.
0: Bettner sagt, Sie kriegen es ja sowieso raus.
8: Gefällt Ihnen?
6: Also, ich will jetzt keinen reinreißen, aber...
8: Wir kriegen es ja sowieso raus.
6: Das glaube ich nicht. Das ist nämlich schon mindestens 2 Wochen her. Da habe ich was mitgekriegt. Also, Sie haben das nicht von mir, ne?
0: Informantenschutz ist für mich Ehrensache.
6: Also, Dolberg hat neben der Küche so ein kleines Büro. Und ich komme dran vorbei, die Tür ist nur angelehnt und da höre ich den Peter beim Dolberg drinne.
0: Sous-Chef Fröhlich?
6: Ja.
7: Herr Lauer müsste Sie mal sprechen. Mein Keller.
1: Oh, passt mir gut. Ich hab gerade 10 Minuten.
0: Wir haben hier die Aussage eines Ihrer Kollegen und würden gerne Ihre Meinung dazu hören.
9: Herr Dolberg sagt, er wisse, was liefe und dass Herr Fröhlich und Frau Franke auf dem Absprung seien und da noch ein Kredit ausstünde und dringend ein weiterer Bürge gesucht werde. Er, Herr Dolberg, sei bereit zu bürgen gegen eine kleine Gegenleistung, eine gemeinsame Nacht mit Frau Franke. Darauf ist Herr Fröhlich plötzlich verstummt. Er blieb stumm und Herr Fröhlich verließ das Büro.
0: Nennt man sexuelle Erpressung. Laut Aussage unseres Informanten ist Frau Franke ihre Freundin. Haben Sie Dolbergs Ansehen weitergeleitet?
1: Nein.
0: Nein?
1: Nein, weil nichts von ihm stimmt. Ihr Informant fantasiert.
0: Kann man sich sowas ausdenken, Herr Fröhlich? Und die Motive passen perfekt? Geistiger Diebstahl, sexuelle Erpressung, finanzielle Zwangslage.
8: Reicht normalerweise für 3 Morde.
0: Auf den Punkt, Frau Degen.
1: Ich war es nicht.
0: Dolberg wollte mit Ihnen ins Bett?
3: Ein Traum vielleicht,
8: der jetzt Wirklichkeit werden sollte.
0: Mittels sexueller Erpressung.
3: Von wem haben Sie das denn? Wer auch immer das erzählt hat, ist frei erfunden. Nichts dran. Wurde aber von zweiter Seite bestätigt. Das heißt nicht umsonst Gerüchteküche. Ich glaube, ich weiß, von wem Sie die Geschichte haben. Von Linus. Er ist nämlich verschossen.
8: Ist über beide Ohren.
3: Ja, merkt man das so deutlich.
8: Richtig süß. Hat er Ihnen schon mal eine Liebeserklärung gemacht?
3: Na, vor ein paar Wochen, da habe ich Dolberg ein neues Rezept vorgeführt. Stachelbeertart mit Rieslingschaum und Basilikumeis.
8: Lecker.
3: Ja, er war ziemlich angetan und vor lauter Begeisterung hat er seine Hände hingelegt, wo sie eigentlich nicht hingehören. Linus hat das mitgekriegt und ist gleich auf ihn los, hat versucht, ihn wegzuschubsen. Da hat Dolberg ihm eine gewischt. Vielleicht hat Linus das Ganze mit der Grabscherei irgendwie weitergesponnen. Es kommt doch von Linus.
2: Was ist mit mir?
1: Mein Chef hat Hunger. Kriegen wir da was hin?
3: Herr Wolter.
10: Da finden wir doch bestimmt was für die Kripo Harz. Kleines Pilzragout. Schön in Butter, mit Petersilie drüber, Pfeffer, Brot. Das kriegst du hin, Linus.
3: Lecker.
2: Ja, klar.
11: Ariane!
2: Gertrud! Ach, ich habe gehört, wir beide wollen heute mit George flirten.
11: Ja. Du, es sind 7 Gänge. Das heißt ja mathematisch 6 Flirtpausen. 3 für dich und 3 für mich.
2: Du bist so fair. Eine richtige Freundin. Alles wird gerecht geteilt.
11: Ja, so bin ich eben. Alles im Namen der Gerechtigkeit.

0: Ich sage jetzt mal nichts.
1: Idee von Frau Müller-Dietz.
2: Naja, eigentlich war das meine Idee. Aber
3: wo bin ich hier gelandet?
4: Meine Herrschaften. So etwas habe ich in meinem ganzen Berufsleben noch nicht erlebt. Eine Obduktion für die Lehrbücher der Zukunft. Unser Opfer ist sozusagen quasi eines vierfachen Todes gestorben. Also, es geht los. Mit Hämatomen, Kratz und kleinen Brandwunden einer Zigarre, wahrscheinlich seiner eigenen, belegen einen Kampf. Das Opfer ist gestürzt und hat sich einen Schädelbruch zugezogen, unbehandelt wegen Gehirnblutung, tödlich. B. Das Opfer ist mit der Bratenschnur stranguliert worden, das haben wir gesehen. Das Opfer ist noch nicht ganz tot in die Tonne gestoßen worden und dort ertrunken. Beleg Wasser in der Lunge. Und jetzt die Krönung. Amatoxin, ein Oligopeptid. Das, der grüne Knollenblätterpilz, Herrschaften, das ist der Killerpilz schlechthin.
2: Pilz? Pilz wie in einem Pilzragout?
1: Knollenblätterpilz?
4: Ja, das Gift hat die Leber bereits so zerstört, dass Dolberg auch daran gestorben wäre. Der normale Verlauf ist also Erbrechen, Magenschmerzen, dann eine rasche Erholung, der nach 3 bis 5 Tagen die tödliche Zersetzung der Leber folgt.
2: Ich glaube, ich spüre meine Beine nicht mehr.
5: Ich glaube, mir wird schlecht.
1: Zum Glück habe ich nichts gegessen.
4: Also es soll vom Geschmack her angenehm würzig sein. Aber ich kann Sie beruhigen, meine Herrschaften. Der Knollenblätterpilz hat Lamellen. Das, was Sie hier in Ihren Schädchen haben, ist völlig unbedenklich. Das müsste ja auch ein Narr sein, wer zu diesem Zeitpunkt die gesamte Kripo Harz vergiftet.
6: Ansonsten bleiben Sie noch ein paar Tage, unsere Mörder aufzuspüren.
2: Und für Dolbergs Mörder nur noch wenige Stunden.
5: Das heißt, es waren definitiv zwischen 2 und 4 Täter. Erschlagen, strangulieren, ertränken. Das kann ein Täter gewesen sein oder eben 3. Dazu kommt noch unser Pilzmörder. Der war definitiv jemand anders.
7: Sehr richtig. Das heißt, wir haben 2 voneinander völlig unabhängige Tätergruppen. Bedeutet 2 Tatzeiten, bedeutet uns fehlen Alibis für die gesamte letzte Woche. Wer könnte im gefragten Zeitraum Zugang zu Knollenblätterpilzen gehabt haben?
4: Fragen über Fragen. Ja, mit weiteren Indizien kann ich leider nicht dienen. Ach ja, vielleicht noch eins. Der Täter könnte Kratzspuren, Druckstellen, vielleicht eine frische Brandwunde einer Zigarre aufweisen.
8: Wie oft wollen Sie mich noch antanzen lassen?
9: So oft wie nötig.
8: Dann lehne ich die Verantwortung für ein Hollywood-reifes 7-Gänge-Menü hiermit ab.
9: Dann muss Hollywood eben warten. Wir haben einen neuen Tatzeitraum. Ich würde gerne die letzte Woche mit Ihnen durchgehen.
8: Oh.
9: Wo haben Sie den Kratzer her?
8: Ich arbeite in der Küche mit Messern, 10 bis 12 Stunden am Tag.

0: Frau Müller-Dietz.
1: Frau Müller-Dietz? Ja, ich verstehe, aber es ist nur noch eine Frage der Zeit. Die Sie nicht haben. Gut. Ein dienstlicher Befehl? Nein, dafür kann ich nicht garantieren. Wie Sie wünschen, Frau Kriminalrätin.
2: Ich habe mir den Übersichtsplan jetzt echt lange angesehen.
1: Haben Sie das, ja? Mhm. Und irgendwelche Muster entdeckt?
2: Ja, tatsächlich. Von den Verdächtigen teilen sich ja der Sieverding und der Linus ein Alibi. Exakt zum Tatzeitpunkt haben die beiden zusammen Zeit verbracht. Sonst aber gar nicht. Und der Fröhlich und die Melanie, haben die sich wirklich 2 Stunden lang überhaupt nie aus den Augen gelassen? Oder war er vielleicht doch mal 15 Minuten weg und sie deckt ihn?
3: Das wäre die Zeitlücke, die für den Mord nötig war.
1: Damit wären die schönen Alibis möglicherweise wertlos.
2: Ja, wir müssen sie damit konfrontieren. So, liebes Team. Herr Ollenhauer. Perfekt.
1: Die Ermittlungen jetzt auf Eis zu legen, ist grob fahrlässig, meine Meinung.
2: Dann halten Sie doch die Verdächtigen hier fest auf dem Gelände.
1: Sie hätten alles rechtzeitig abblasen können, nämlich heute früh.
2: Tja, zu spät. Herr Ollenhauer, kommen Sie, wir müssen uns vorbereiten. Bis dann.

0: geben doch nicht etwa auf.
1: Nein, natürlich nicht. Ich warte auf George. Bis dahin können wir eh nichts machen.
2: Wir haben noch die Pilzvergiftung.
1: Die hilft mir jetzt auch nicht weiter.
2: Ja, aber woher kamen die Pilze?
3: Herr Daumert! Warten Sie mal eben.
4: Also, ich muss jetzt eigentlich weiter, sonst kriege ich wieder Ärger.
2: Wir haben nur eine klitzekleine Frage.
1: Bezüglich der Pilze, woher beziehen Sie die?
4: Von nirgendwo. Vor 4 Tagen hat Dolbeck mich mitgenommen auf die Wiese.

0: für Melanie getan?
1: Also sorry, aber ich habe ein Alibi.
2: Das haben wir alle. Frau Degen, zücken Sie Ihr Stiftchen, jetzt kommt ein Geständnis.
1: Was denn für ein Geständnis?
2: Sie haben Dolberg vergiftet.
0: Weil er Melanie sexuell belästigt hat. Reicht das für Urlaub?
3: Na, absolut. Herr Daumert, wir kriegen es doch sowieso raus.
1: Ich war gestern Abend da.
2: Tja, Herr Sieverding, Linus Daumert hat eben eine interessante Aussage gemacht. Sie sind gestern Nacht mitnichten in Ihre Wohnung zurückgekehrt.
4: Na gut. Wir haben im Gemüsegarten zwei Gestalten rangeln sehen. Auf einmal stürzt der andere auf ihn drauf und würgt ihn wie verrückt, dann haut er ab. Das war's.
2: Und haben Sie nicht sofort ärztliche Hilfe geholt?
0: Nein. Sie haben Dolberg in die Tonne gedrückt. Warum?
2: Dolberg ist kopfüber ertrunken. Und das nicht von allein.
0: Dachten Sie, mit Dolberg lösen sich auch Ihre Eheprobleme?
4: Es gab keine Eheprobleme.
2: Sie haben kein Alibi mehr. Aber Sie haben ein Motiv. Und Sie hatten die Gelegenheit. Und Linus Daumert hat alles gesehen.
4: Ach, nichts hat er gesehen. Ich hab den weggeschickt.
5: Ja, weil Sie nicht wollten, dass er was sieht.
4: Ich habe es nicht mehr ertragen, wie meine Frau den Dolberg anhimmelt. Noch ein Knopf von der Bluse auf und noch einer, ja. Damit er schön was zu sehen kriegt. Die hat sich richtig an den Rand geschmissen, ekelhaft. War ein Hebelgriff da lange drin. Ich habe es nur zu Ende gebracht. Aber der den gewürgt hat und abgehauen ist, das war unser Zuschef, ne? Nicht, dass sie jetzt alles an mir hängen bleibt.
6: Wir sind soweit. Und ich bin gespannt, an welchem Tisch unser George sich setzen wird. Alle Gerüchte sind davor. Gut. Wir müssen auch mal loslegen jetzt.
7: Ja, dann nehmen Sie mir das Wort aus dem Mund.
8: Herr Fröhlich, Sie sind verhaftet wegen Mordversuchs an Denis Dolberg. Alles, was ich jetzt sagen kann und wird vor Gericht gegen Sie verwendet werden.
9: Ich war das nicht. Ich habe ihn nicht umgebracht.
2: Sagt ja auch keiner. Wir reden von Mordversuch.
9: Ich wollte ihn nicht umbringen.
2: Die Bratenschnur spricht eine andere Sprache.
9: Ich wollte ihn zwingen, dass er mir meinen Anteil gibt. Monatelang, da hat er meine Rezepte geklaut, alle Gagen eingesackt. Ich wollte es aus ihm herauspressen, aber ich habe von ihm abgelassen.
2: Richtig, als Sie gesehen wurden. Aber das reicht mir als Geständnis für den Mordversuch. Ihre Zukunft im Franco und Fröhlich können Sie vergessen.
10: Warten Sie! Frau Frank!
0: Reagiert man so, wenn der Geliebte verhaftet wird? Was wissen Sie denn? Hat er Ihnen gerade die Tour vermasselt? Peter hat sich vergessen und unsere Zukunft versaut. Hat er Ihnen das gestanden? So blöd ist er nicht. Was wollen Sie? Sie waren das mit den Pilzen. Welche Pilze? Linus, komm, wir müssen die Desserts anrichten. Du kannst mir über die Schulter schauen?
1: Ich hab dir schon oft genug über die Schulter geschaut.
0: Linus, wir müssen jetzt zusammenhalten. Für das Dinner, das ist unsere Chance. Dolberg hat sie erpresst. Und sie haben sich darauf eingelassen, um den Kredit für ein neues Lokal zu bekommen. Bloß eine kleine Nummer schieben. Ich dachte, ich kotze. Erst hat er Peter mit dem Antrag vorgeschickt und dann ist er selbst gekommen. Ich habe mit ihm ein Date vereinbart und er hat direkt die Bürgschaft unterschrieben.
1: Das war vor 4 Tagen, da hast du ihm die Pilze untergeschoben.
0: Quatsch.
1: Ich hab's doch gesehen.
0: Dolberg war praktisch schon tot, als er gestern Nacht ermordet wurde. Dumm gelaufen. Wäre der Mord nicht passiert, wären sie vielleicht niemals aufgeflogen. Ich mach alles, was du willst. Lass mich gehen.
1: Ich hatte nie eine Chance bei dir, oder?
2: Tja, wenn die beiden Männer nicht ausgerastet wären, hätte Melanies Plan vielleicht funktioniert.
0: Ja, Frauen sind eben raffiniert. Hm.
2: Sie eingeschlossen, was?
0: Ich sag nur 3 Täter.
2: Ja, vielleicht haben Sie mit Ihrer Prognose nicht ganz falsch gelegen.
0: Und Sie ja auch nicht. Gemeinschaftlicher Tyrannenmord.
2: Wollen Sie damit

0: Sagen Ihr neuer Chef ist gar nicht so blöd?
1: Naja, in 7 Stunden und 55 Minuten einen Fall zu lösen. Also wir sind gar nicht so ein schlechtes Team.
2: Das dauert aber schon lange. Oberste Regel, wer wirklich wichtig ist, lässt auf sich warten. Oh Gott, da kommt er.
1: Da kommt er.
0: Dann muss ich erst in die Provinz kommen, um sowas zu erleben.
1: Meinen Sie George oder den multiplen Mord?
0: Den Mord, natürlich.
3: Du schaffst es.
0: Ich schaff das.
4: Hey. I'm Stacy. Ich bin die Filmagentin von George.
2: I'm Gertrude. I'm the chief of everything.
4: Nice.
2: Sind Sie alleine?
5: Alone?
4: Oh. George und der Minister haben einen Abstecher nach Magdeburg gemacht. German Soccer. Mehr Stimmung aus dem Fußballstadion kriegt George nirgends geboten. Ich soll hier schon mal vorkosten, für den Fall, dass sich die Gelegenheit wieder bieten sollte.
5: Herzlich willkommen. Kommen Sie doch rein. I have cooked for you.
4: Oh. Ach, Mann. Jetzt ist George gar nicht da. Ich hatte mir schon so schön ausgemalt, wie ich ihm unsere Story verkaufe.
0: Na, dann lassen Sie mal hören, Frau Degen.
4: Koch erwürgt Chefkoch,
1: weil der mit dessen Freundin ins Bett will und der nur so für die Bank wirkt. Der Hausmeister steckt den Fasstoten in die Regentonne aus Eifersucht, weil seine Frau wiederum mit dem Chefkoch ins Bett will. Der ist längst im Tode geweiht, vergiftet von der Freundin des Kochs, die wiederum auf keinen Fall mit ihm ins Bett will.
0: Da ist ja alles drin, was das Zuschauerherz begehrt.
1: Ja. Titel?
0: Mehr Sterne als am Himmel.
1: Klingt ja wie eine Schmonzette. Sind Sie romantisch?
0: Natürlich. Oder trauen Sie mir eine weiche Seite nicht zu?
1: Ich weiß nicht. Unser Beruf macht doch hart, oder?
0: Unser Beruf? Sie sind doch Sekretärin, keine Polizistin.
1: Ja, stimmt. Das vergesse ich manchmal.
0: Manchmal.

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5: Oh. Ach, Samuel, der hatte doch gar kein Rehen gemeldet.

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Guten Tag. Ohne Blutspenden wird die Versorgung von Unfallopfern oder Krebspatienten schwierig. Deshalb ist das Deutsche Rote Kreuz

0: Kreuz jede Woche im ganzen Saarland unterwegs. Doch es gibt ein Problem. Immer wieder müssen Blutspendetermine kurzfristig abgesagt werden.
1: Der Blutspendedienst des Deutschen Roten Kreuzes musste in diesem Jahr bereits 20 Blutspendetermine im Saarland absagen, an denen im Durchschnitt 30 Menschen spenden. Der Grund ist der Mangel an Fachpersonal, das Blut entnehmen darf. Das bedeutet 600 potenzielle Spender weniger. Der demografische Wandel wirkt sich ebenfalls aus.
2: Es kommen nicht genug junge Spenderinnen und Spender nach. Und das Gleiche gilt bei der Belegschaft. Menschen gehen in den Ruhestand. Die Boomer-Jahrgänge sind es, die jetzt in die Rente gehen. Und wir müssen schauen, dass wir neues Personal gewinnen. Und das gelingt uns nicht in dem Maße, wie es gelingen sollte. Insbesondere im Bereich der medizinisch qualifizierten Berufe haben wir, wie viele andere Unternehmen, natürlich einen gewissen Fachkräftemangel. Und das führt dazu, dass wir Stellen einfach nicht besetzen können.
1: Deshalb gibt es beim DRK ein spezielles Quereinsteigerprogramm, das inzwischen 70 Mitarbeiter absolviert haben. Derzeit sind im Saarland rund 10 Stellen unbesetzt.
0: Die Industrie- und Handelskammer des Saarlandes plant, die Geschichte ihrer Funktionäre zur Zeit des Nationalsozialismus aufzuarbeiten. Das hat sie auf SR-Anfrage mitgeteilt. Zuvor hatte schon die Universität des Saarlandes 13 Personen wegen deren NS-Vergangenheit die Ehrenwürde aberkannt. Drei der Männer sind auch ehemalige IHK-Funktionsträger. Ein Mann aus Völklingen hat in einem Prozess wegen illegalen Waffenbesitzes ein weitgehendes Geständnis abgelegt. Der 62-Jährige räumte vor dem Landgericht Saarbrücken ein, zahlreiche Waffen illegal erworben und teilweise weiterverkauft zu haben. Er sprach von einer Sammelleidenschaft. 2024 hatte die Polizei bei einer Hausdurchsuchung ein Waffenarsenal, Munition sowie eine geringe Menge Sprengstoff entdeckt. Dem Angeklagten werden außerdem Verstöße gegen das Kriegswaffengesetz vorgeworfen.
1: Das Biomassezentrum des Entsorgungsverbandes Saar soll kommendes Jahr in Betrieb gehen. Nachdem der Baubeginn sich wegen der Altlasten der Grube und Kontrollen des Kampfmittelräumdienstes um mehrere Monate verzögerte, befände sich nun alles im Zeitplan. Derzeit sind die Rohbauten mehrerer Funktionsgebäude im Entstehen. Ab Ende 2027 will der EVS mit seiner Biogasanlage Energie für 2.000 bis 3.000 Einfamilienhäuser gewinnen. Die saarländische Wasserstoffagentur H2 Saar will sich auch langfristig in Europa noch besser vernetzen. Dazu findet in dieser Woche erstmalig eine sogenannte Summer School zum Thema Möglichkeiten und Risiken von Wasserstoff in der Industrie statt. Die Dozenten und Teilnehmer kommen aus ganz Europa. Zum Programm gehören neben Fachvorträgen auch Besuche von Industrieanlagen wie etwa Saarstahl. Rund 180.000 Menschen haben am vergangenen Wochenende das Altstadtfest in Saarbrücken besucht. Das teilte die Stadt mit. Demnach war der Samstag mit 80.000 Menschen am stärksten besucht. Laut Polizei lief das Fest bis auf vereinzelte Fälle von Körperverletzungen weitgehend friedlich ab. Gegen einen Festbesucher ist ein Strafverfahren eröffnet worden. Er soll Polizisten angegriffen haben.
0: Der Saarländische Winzerverband rechnet trotz der Hitzeperiode mit einem hervorragenden Weinjahr. Das hat Weinbaupräsident Hofmann auf SR-Anfrage mitgeteilt. Probleme wegen der Trockenheit seien nicht in Sicht. Entscheidend würden aber die letzten Wochen vor der Lese. Der Ausbruch des Vulkans Ätna auf Sizilien hat zurzeit keine Auswirkungen auf den Flugbetrieb in der Region. Das teilten die Flughäfen in Luxemburg und Saarbrücken mit. Vom Saarbrücker Flughafen gibt es Flüge in die westsizilianische Stadt Trapani. Der nächste Flug ist für Freitag geplant. Und wir kommen noch zum Wetter, die Aussichten. Die kommende Nacht meist klar bei Tiefstwerten von 13 bis 18 Grad. Morgen mal Sonne, mal dichte Wolken und weiter trocken, 28 bis 32 Grad. Ab Mittwoch wieder mehr Sonne und auch den Rest der Woche bleibt es hochsommerlich sonnig und es wird immer wärmer. Freitag und Samstag zwar ein paar Quellwolken, aber bis zu 35 Grad heiß. Und soweit alles Neue von uns. Um 17 Uhr informieren wir Sie gerne wieder. Bis dahin noch einen schönen Nachmittag. Tschüss.
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0: Ja, so ein gut gepflegter Garten ist der perfekte Rückzugsort im Sommer. Und damit hallo und herzlich willkommen zu einer neuen Woche mit Kaffee oder Tee. Und ein schöner Garten, der braucht natürlich auch immer ein bisschen Aufmerksamkeit. Wenn es richtig heiß ist, dann müssen wir ihm sogar noch etwas mehr Aufmerksamkeit widmen. Nach der Hitzewelle der letzten Tage wird es jetzt wieder richtig warm. Der Garten hat gelitten. Heiko Hübscher ist bei uns. Herzlich willkommen.
1: Hallo.
0: Er ist der Leiter des Rosengartens in Zweibrücken. Und du wolltest uns mal zeigen, was in unserem Garten so ein bisschen Unterstützung braucht.
1: Ja.
0: Du hast dir die Johannisbeere, die schwarze, ausgesucht. Und die sieht wirklich übel aus.
1: Die heißt verbrannt. Das ist einfach zu viel Hitze gewesen. Wir hatten in Zweibrücken auch 39,5 Grad. Und wenn so ein Platz sich nicht mehr wehren kann, dann vertrocknet es. Wenn von unten kein Wasser nachkommt, dann, ja, auch, dann hat es keine Chance. Da sollte man jetzt mal hingehen und daran mal kratzen am Holz, ob denn da unten drunter noch was grün ist.
0: Das sieht ganz schön braun aus
1: das
0: bei uns,
1: ist
0: wenn
1: braun.
0: Ich die Stelle
1: da
0: genau
1: ist,
0: anschaue.
1: Da ist nichts Grünes mehr. Und da ist es angebracht, einen Rückschnitt vorzunehmen. Man schneidet dann wirklich mal zurück. Da weiter unten, da sieht man noch einen grünen Rand. Also da lebt sie noch.
0: Mhm.
1: Ordentlich wässern und ja, unten drunter mal den Boden abdecken. Das Mulchen, ich bin kein Fan vom Mulchen normal. Ja. Aber gerade bei diesen Gehölzen und sowas, bei den Beerengehölzen, kann das sehr viel helfen.
0: Das heißt, die trockenen Spitzen würdest du jetzt alle nehmen?
1: Würde ich zurückschneiden, damit sie frisch austreiben
0: damit
1: kann.
0: Damit sie frisch an der Stelle dann frisch genau austreiben kann. Gut, wir laufen auf dem heiligen Rasen.
1: Der heilige Rasen hat auch etwas gelitten.
0: Hat auch gelitten, das wissen
1: hier
0: alle die Menschen, die einen Garten zu Hause haben, ja, und einen Rasen zu Hause haben. Wir haben viel Energie reingesteckt, damit der grün ist. Haben ihn vertikutiert, haben ihn gedüngt, haben ihn gegossen. Und jetzt haben viele genau das Gleiche, was wir hier auch haben. Was
1: genau
0: passiert?
1: Da ist noch mehr Energie reingeflossen.
0: Ja.
1: Sonnenenergie ist da, mhm, reingeflossen. Da haben wir auch das Problem, dass jede Schräge, die irgendwo, wir sind jetzt hier gerade noch so schön geneigt, in die Sonne rein, trocknet noch stärker aus, wenn noch ein Stein in der Nähe ist. Mhm. Noch viel mehr. Auf den Ebenen bleibt das Wasser eher mal. Da muss man jetzt auch hingehen, entspannt wässern, also nicht übertreiben, da jetzt Wasser drauf machen.
0: Kein Wasser verschwenden, sondern dann,
1: verschwenden,
0: wenn es sich anbietet, bei großer
1: Abend,
0: Hitze sowieso nicht.
1: Abends,
0: ne,
1: spät mal nass machen das Ganze und tiefgründig. Also mal wirklich eine halbe Stunde da Wasser drauf machen mit einem Regner,
0: ja,
1: damit es tief einziehen kann. Nicht einfach nur eine Gießkanne draufkippen, das bringt nichts. Es muss tief einziehen können. Rasen hat Wurzeln so 9 bis 10 cm. Wenn ich Mulch mähe, also den Schnitt gut liegen bleibe, komme ich noch tiefer. Da kommen wir dann so auf 15 bis 20 cm.
0: Welche Fehler sollte ich vermeiden bei so einer Stelle?
1: Nicht drauftreten. Also auf keinen Fall, wenn der Rasen so richtig heiß ist, man sieht die ersten Auswirkungen, sollte man nicht mehr drauf treten, nicht mehr, mhm, drüber laufen. Man sieht sogar hier die Spuren, wo man hier drüber gelaufen,
0: ja,
1: wird. Wenn es heiß ist, das Gras knickt ab und trocknet ein. Jetzt wässern, bisschen nachdüngen.
0: Dann erholt es sich.
1: Dann erholt es sich und merken, der ist sehr kurz her, 5 cm, wenn es regnet, ist eine Schnitthöhe.
0: Ja.
1: 8 cm, wenn es heiß ist, es könnte warm werden. Und 10 cm Grashöhe ist, wenn es warm ist. Dann beschattet das Gras sich selbst, der Boden bleibt feucht. Das wieder runtermähen kann ich anschließend noch.
0: Ich hoffe, zu Hause haben alle gut zugehört.
1: Es wird jetzt wieder heiß.
0: Damit wir den Fehler zu Hause nicht wiederholen. Ich habe letztes, genau, Wochenende noch gemäht auf, ich glaube, 5 cm.
1: Nein.
0: Das war ein Fehler.
1: Das sollte
0: zu kurz gemacht. Okay. So, jetzt kommen wir zu dem, wo dir das Herz blutet, wahrscheinlich, wenn du die Rosen siehst.
1: Also die Rosen sind grün.
0: Ja.
1: Die stehen prächtig. Das Laub ist noch gesund. Es ist sehr trocken und warm gewesen.
0: Aber hier die Blüten, das heißt, sehen so ein bisschen aus wie verbrannt fast.
1: Ja, die Blüten sind ausgetrocknet. Die Laubblätter haben eine ganz dicke Wachsschicht und sind, mhm, dadurch geschützt vor Verdunstung.
0: Ja.
1: Die verlieren nur wenig Wasser. Aber die Blütenblätter, die sind ja ganz zart. Und die verlieren das Wasser. Und deshalb kam man zum Teil morgens ans Beet und da war noch eine schöne Blüte.
0: Ja.
1: Und abends sah es dann so aus, eine trockene Mumie.
0: Krass, ja.
1: Es knistert.
0: Alles. Mhm.
1: Genau. Da aber die Rose jetzt eh verblüht ist und wir schneiden sie zurück, dann gehen wir einfach hin und schneiden am ersten vollständigen Blatt. Hier haben wir es.
0: Das hat sieben Unterblätter, ne?
1: Das, genau, das hier hat sogar noch mehr. Da sind wir schon bei 9 Teilblättern.
0: Ja.
1: Und da schneiden wir das Ganze ab. Ruhig kräftig, ruhig ein kräftiges Stück abschneiden. Mhm. Die Rose wird dann wieder in die Blüte gehen.
0: Was passiert, wenn ich das jetzt nicht zurückschneide?
1: Die Rose wird nicht unterhalb dieser Stelle austreiben,
0: ja,
1: was ich jetzt anrege, sondern sie wird unter Umständen, da sitzt nämlich eine Knospe hinten dran, da hinter dem Blatt. Ich reiß das mal ab. Da sitzt eine Knospe.
0: Weiter oben austreiben also?
1: Genau, weil sie ist Spitzenförderer. Sie will immer in die Höhe. Da wird sie hier austreiben. Und weil hier aber ein schwaches Blatt gesessen hat und die Blüte war und der Stiel deutlich dünner ist, würde das nur eine schwache Nachblüte geben.
0: Und du willst eine schön kräftige Nachblüte?
1: Die wollen wir kräftig haben und deshalb schneiden wir da weiter runter.
0: Und diese Arbeit lohnt sich genau hinzugucken. Wir zeigen mal unsere Kletterrose, wie die im Juni aussah, also noch vor 6 Wochen. Wunderschön, weil sie richtig gepflegt wird.
1: Und geduftet und ganz zart. Also es war eigentlich ideal, das Wetter, was da passiert ist, das war eigentlich schon richtig gut für unsere Rosen. Und auch die, zum ersten Mal hat sie ja richtig geblüht, unsere Chartrier, die historische Rose. Und auch die Beetrosen, vor denen ich jetzt auch jetzt hier stehe, die haben toll geblüht. Der Rempler, jedes Jahr wundert es mich, wir schneiden ihn immer runter aufs Dach und zack.
0: Und er kommt doch immer wieder.
1: Ne? Der hat eine wunderbare Wuchskraft.
0: Ja.
1: Der war eigentlich eine tolle, also eine tolle Rosenblütezeit. Von Mai, da ging es ja schon los, bis wirklich Juli, bis die Pumps.
0: Temperaturschwankungen sind kein Problem für die Rosen.
1: Das steckt die Rose weg. Die Rose wird aber, wenn es jetzt wieder deutlich über 30 Grad bleibt, eine Pause machen. Das kennen wir von Australien, von Südafrika, dass die Rosen im Sommer nicht blühen, erst wieder Richtung Herbst.
0: Ja.
1: Vielleicht stellt sich das bei uns dann auch ein.
0: Okay. Jetzt haben wir die hier, das ist eine Strauchrose.
1: Das ist eine Beetrose.
0: Eine Beetrose.
1: Etwas größer.
0: Da sind auch, ja die Blüten auch. Guck mal, die sind ja
1: die
0: hier
1: sind
0: wirklich. Guck
1: mal, das ist wirklich eine Mumie. Und da ist es auch, da ist die Hitze zu groß geworden. Wenn man vorhin hat man gesehen, dieses kräftige Pink bleicht aus, ist dann einfach weg. Es war ja kein Regen drin. Es ist nur die Hitze gewesen.
0: Gehe ich da auch übers erste vollständige Blatt beim Zurückschneiden?
1: Und das ist jetzt, Achtung, ich gehe da mal runter. Das ist nämlich alles noch Blütentrieb. Alles, was ich hier habe, ist noch Blütentrieb.
0: Weil wir da mehrere Blütentriebe haben.
1: Genau. Der ist eine Verzweigung mit mehreren Blütentrieben.
0: Ach, und dann so
1: gehe
0: tief
1: ich
0: runter.
1: Da runter. Und da ist das erste richtige volle Blatt.
0: Wo sozusagen nur ein Stiel ist.
1: Genau, wo nur ein Stiel ist. Und davor schrecken jetzt viele zurück.
0: Ich auch. Ich habe es zu Hause falsch gemacht.
1: So viel zurückzuschneiden, aber jetzt kann die da unten wieder starten. Und die wird richtig gut starten.
0: Ich habe bei mir zu hoch abgeschnitten.
1: Ja.
0: Da kommen aber jetzt schon erste kleine Blüten wieder. Ansätze, kann ich sie einfach trotzdem noch mal ganz
1: hoch? Die kann man machen, das nennt man pinzieren. Das kann man ruhig tun. Damit verzögert sich dann die Blüte. Wenn eine kräftige dabei ist, lass die stehen und nimm mal die ganzen schwachen mal
0: ansonsten weg. Ansonsten gehe ich radikal runter auf die Höhe auch.
1: Wenn ich jetzt hier einen dünneren Trieb habe, da ist das nicht so viel. Da wurde schon mal, oder ist eine Blüte rausgebrochen gewesen. Das sieht man auch, da kommt schon eine. Aber ich überlasse das nicht dem Zufall.
0: Das gilt auch für die Rosen im Topf, ne?
1: Das gilt auch für die Rosen im Topf. Auch dort gehen wir hin und schneiden kräftig zurück. Je kräftiger der Trieb ist, je ein bisschen weiter runter gehen wir.
0: Okay. So. Über dem ersten vollständigen Blatt,
1: über
0: da wo kein Blütentrieb ist. Okay. Jetzt braucht die Rose Power.
1: Ja.
0: Damit sie noch mal loslegen kann.
1: Wir müssen sie auf jeden Fall düngen. Wir düngen organisch. Da sind wir nicht ganz so wasserabhängig davon. Und er wirkt langsam. Dann kommt auch danach kein Mehltaupilz, wenn er langsam wirkt. Wir brauchen für so einen Rosenstock ungefähr 30 Gramm. Jetzt mache ich das mittlerweile 25 Jahre.
0: Du weißt, was 30 Gramm sind?
1: 30 Gramm ist so ein kleines Händchen voll. Mhm. Also wirklich nur so wenig hier. Das sind 30 Gramm.
0: Was würde passieren, wenn ich zu viel nehme?
1: Beim organischen Dünger nicht so viel. Er würde eben länger wirken.
0: Okay.
1: Aber mineralische Dünger, dann würde die Rose einen Monsterwuchs kriegen und würde krank werden.
0: Okay, wollen wir.
1: Organischen, man kann es ja mal abwiegen und dann hat man, jetzt verteilen wir hier ein bisschen außen rum. Ich stelle das nochmal weg und dann nehmen wir tatsächlich den Kultivator, dieses, und haken das nur ganz leicht in die Oberfläche ein. Der würde zwar nicht ausgewaschen werden, der Dünger auch nicht wegfliegen, aber so habe ich, wenn ich jetzt vorher oder danach mal wässere, den besseren Bodenschluss. Er wird schneller umgesetzt von den Bodenlebewesen und geht da rein.
0: Du willst die Pflanze noch weiter stärken? Mit was kannst du sie noch

0: stärken?
1: Wir sprühen, also es gibt, würde ich immer sprühen, Stärkungsmittel direkt aufs Blatt. Wir haben verschiedene Mittel aus Gerste gewonnen, aus verschiedenen Schachtelhalmen gewonnen. Kann man die machen, gibt sehr viele biologische Mittel zum Stärken. Ist jetzt ideal zu machen, aber nicht um diese Uhrzeit.
0: Also nicht in der Sonne sprühen?
1: Genau. Man setzt sich an, so viel man braucht. Bei so einer Kletterrose ist ungefähr ein Liter nur. Deshalb haben wir so eine kleine 2-Liter-Spritze hier. Setzt man ein Liter an von dem Produkt. Und dann wird sie nass gespritzt, wenn die Sonne weg ist. Also ideal am späten Abend, wenn es dann kühler wird, ist das ideal.
0: Und wann können wir uns dann auf die nächste Blütenpracht freuen? Wann geht es wieder los?
1: Wenn es so bleibt, wie es jetzt ist, in 6 Wochen.
0: Ist es.
1: 6 Wochen dauert es ungefähr bei der Rose, bis die dann wieder so schön blüht, wie wir es vorhin gesehen haben.
0: Das heißt, Ende August haben wir es wieder so wie Anfang Juni.
1: Genau.
0: Und dann haben wir wieder den ganzen September durch schöne
1: Blüten. Dann ist wieder, und wenn es so bleibt, wie es die letzten Jahre war, haben wir im Oktober noch mal eine Blüte, die dann bis in den November gegangen ist.
0: Heiko, danke dir für den Besuch heute. Danke für diese Tipps rund um die Rosenkur. Wir merken uns also, zurückschneiden, düngen und stärken. Das ist der Dreiklang jetzt für die Rosen, damit sie gut durch die nächsten Wochen kommen. Ja, und nach getaner Gartenarbeit, da haben wir uns doch einen Sekt verdient, oder? Und richtig guten Sekt, der braucht auch viel Handarbeit. So wie der Sekt von Maximilian Wagner aus St. Blasien. Er hat sich für die traditionelle Flaschengärung entschieden. Und das ist die aufwendigste Art und Weise, um Sekt herzustellen.
2: Hier auf fast 800 Metern Höhe betreibt Maximilian Wagner die höchstgelegene Sektkellerei Deutschlands, Heinz Wagner. Im Weinkeller hat die erste Gärung für den Chardonnay-Sekt im Holzfass bereits stattgefunden.
3: Die Hefen, die der Most selber aus dem Weinberg mitbringt, oder aber auch, die sind mal hier in der Luft um uns rumgeistern. Die sorgen quasi dafür, dass diese Gärung instand gesetzt wird, der vorhandene Zucker umgewandelt wird in Alkohol und damit eben aus dem Traubensaft ein Wein wird. Wir sind hingegangen, dass wir den Chardonnay im Eichenholzfass ausbauen. Anders als die Whisky-Leute oder jetzt bei der Rotweinbereitung wollen wir nicht, dass unser Wein nach Holz schmeckt oder nach dem Holzfass schmeckt, sondern wir arbeiten hier mit der Mikrooxidation. Holz ist ein Baustoff, glaube ich, kann man sagen, der arbeitet, der lebt. Und wenn wir die Fässer spundvoll halten, das heißt wirklich bis zur Oberkante, verlieren wir trotzdem immer wieder was, weil immer noch Flüssigkeit verdunstet. Die Whisky-Leute, die haben einen romantischen Ausdruck dafür, den nennen das Angel Share. Wir reduzieren quasi die Menge, konzentrieren dadurch aber den Geschmack. Das ist der Effekt, den wir eben hier bewusst haben wollen mit dem Arbeiten der Holzfässer.
2: Es entsteht der sogenannte Grundwein. Ein zunächst stiller Wein ohne Kohlensäure. Dieser Grundwein schmeckt noch keineswegs spritzig, sondern eher wie ein herber Weißwein. 10 Monate lag der Most hier im Fass. Aus den Proben stellt Maximilian einen Verschnitt her und kreiert damit die Grundlage für den nächsten Jahrgang.
3: Das heißt, wir haben jetzt hier sinngemäß eine Cuvée aller Fässer, die wir im Keller stehen haben, aller Holzfässer vom Chardonnay, die wir miteinander verschnitten haben, um mal sehen, wie dann wohl der Grundwein aussähe. Wir sind ja auf fast 800 Höhenmetern, Deutschlands höchstgelegene Sektkellerei, mit dem besonderen Effekt, dass wir keine Klimaanlage haben. Also eigentlich sämtlichen Kellern in den klassischen Weinbaugebieten würde man jetzt die Fässer anschließen, dass die gekühlt sind und dass die Gärung wohl temperiert stattfindet. Bei uns macht das die Höhe von ganz alleine. Also zu unserem privaten Leidwesen, dass man nicht lange abends im Hemdchen draußen sitzen kann, ist es doch von Vorteil hier für den Keller, der einfach natürlich gekühlt ist. Aber im Kern nehmen wir alles. Nur mal eine ganz am Cuvée.
2: Maximilian Wagner entscheidet sich für eine Cuvée aus allen Fässern. Was vorher im Messbecher entstanden ist, wird jetzt zusammengepumpt. Das ist dann der Grundwein für die zweite Gärung.

0: Drei Tage vor dem Abfüllen erhält der Grundwein eine Fülldosage, auch Tirage genannt. Eine Mischung aus Hefe, Wasser, Zucker und Wein, um die zweite Gärung in Gang zu setzen.
1: In dieser zweiten Gärung entstehen dann eben auch die Kohlensäure, die Bubbles, die so schön im Mund kitzeln oder eben im Glas schön aussehen. Um das hinzubekommen, leiten wir eine Gärung ein, indem wir Hefen, in unserem Fall Trockenhefen, Reinzuchthefen, mit Zucker füttern. Weil Hefen brauchen Zucker, um sich zu vermehren, um sich auszubreiten.
2: 196. Wir testen die Wassertemperatur, dass das auch stimmt.
1: Wir fangen an mit 5 Liter warmem Wasser, indem wir die Hefen quellen lassen.
0: Maximilian Wagner arbeitet mit einer exakt berechneten Mischung aus Hefe, Wasser, Zucker und Wein.
1: Die Hefen würden, wenn sie unendlich viel Zucker zur Verfügung hätten, sich immer weiter vermehren, immer weiter arbeiten, was am Ende dazu führen würde, dass die Flaschen den Druck nicht mehr standhalten und platzen würden. Deswegen das Verhältnis Zucker, Hefen und Gesamtliterzahl muss wirklich minutiös durchgeplant sein.
0: 3 Tage später. Der Grundwein ist mit dem berechneten Hefe-Zucker-Gemisch vermengt. Bevor der Wein nun in Flaschen gefüllt wird, überprüft Maximilian, ob die Hefen aktiv sind.
1: Aus dem laufenden System habe ich eine Probe gezogen. Die gebe ich jetzt hier auf so eine Trägerschicht. 2, 3 Tropfen. Das Ganze wird abgedeckt. Und jetzt kommt noch ein Tropfen Methylenblau dazu. Das Methylenblau verteilt sich quasi in dem Sekt vermischt mit Hefeansatz. Und unter dem Mikroskop werde ich jetzt sehen, dass resistente Hefebakterien sich nicht blau färben, sondern stark genug sind, das heißt lebend, um dieser blauen Farbe zu widerstehen. Die Hefen, die clustern sich immer so zusammen zu so kleinen Bollen. Und dann kann man eben sehr schön erkennen, dass die weiß durchsichtig sind. Die haben einfach nur so quasi kreisrund und bin sehr zufrieden mit dem, was ich sehe. Hätte das jetzt nicht geklappt, würden die Hefen sich blau färben, würde das heißen, dass die Hefen tot sind, dann würden wir all das hier abbrechen. Und wir müssten quasi von vorne beginnen, wir müssten neue Hefeansatz machen und würden natürlich wertvolle Zeit verlieren.
0: Zum Glück passt alles und es geht ans Abfüllen mit einer Maschine aus den 70er Jahren. Die ist Maximilians ganzer Stolz.
1: Das Geile an dem Teil, das ist reine Mechanik. Der Schwimmer geht nach oben, zieht an dem Hebel und macht den Zulauf dicht. Und da wir nicht mit einer Pumpe dagegen pressen, sondern nur mit Falldruck arbeiten, reicht das vollkommen auf. Das ist reine Mechanik. Verstehe sogar ich.
0: Jürgen Tischer und Matthias Liebsch helfen beim Abfüllen. Bei der traditionellen Flaschengärung wird der Wein in einzelne Flaschen abgefüllt und reift in der Flasche weiter. Anders als bei der industriellen Sektherstellung. Da reift der Wein in großer Menge im Fass und wird erst am Ende abgefüllt. Hier in der Sektmanufaktur werden am Tag über 1000 Flaschen von Hand abgefüllt. Die abgefüllten Flaschen wandern in den Keller und lagern bei 14 Grad. Mindestens 9 Monate muss Sekt auf der Hefe reifen, so schreibt es das Weingesetz vor. Viele Winzer, wie auch Maximilian, lassen ihren Sekt über mehrere Jahre liegen, damit sich die feinen Aromen und Geschmacksnuancen entwickeln können.
1: Hier sind wir jetzt quasi in unserer Schatzkammer, dem Ort, wo, ich sag mal, der Sekt das am besten macht, was er am besten machen muss, nämlich ruhen, altern, reifen vor allem. Was man jetzt schön sieht, ist, wie die Hefe sich ablagert über die gesamte Länge der Flasche. Und die Idee, die hier zum Tragen kommt, ist schlussendlich, wenn ich die Flasche doch nicht quer lagere, sondern eben auf dem Kopf lagere und sie gegebenenfalls ab und an ruckartig bewege, dass die Hefen in der Flasche runterrutschen und sich hier unten im Flaschenhals sammeln. Und genau das ist die Idee, die man umsetzt hier mit den Rüttelpulten.
0: Rüttelpulte wurden vor rund 200 Jahren vom Franzosen Antoine de Müller für die Champagnerherstellung erfunden. Die traditionelle Sektherstellung erfolgt nach den gleichen Methoden wie die Champagnerherstellung. Nur darf sie sich nicht so nennen. Champagner ist eine geschützte geografische Angabe. Nur Schaumweine, die aus der Champagne stammen, dürfen diese Bezeichnung tragen. Übrigens, auch der französische Crémant und der spanische Cava werden nach der Champagner-Methode hergestellt.
1: Also jede Flasche hat unten immer einen weißen Eddingstrich. Hieran merken wir uns die Position der Flasche auf dem Rüttelpult, die wir dann gemäß unseres Schemas bewegen. Morgens nach links, abends nach rechts. Morgens nach links, abends nach rechts. Und somit bewegt sich eben auch immer dieser weiße Strich hin und her. Man verliert die Übersicht nicht. Danach kommt der erste Satz. Das heißt, die Flasche wird ein wenig steiler gestellt. Dann wieder viermal links, viermal rechts. Der zweite Satz, gänzlich steil. Und beim letzten, dann drehen wir die Flasche eigentlich nur noch rund, dass wirklich sämtliche Hefereste sich spiralförmig in den Hals runter bewegen.
0: Um sie dann später zu entfernen. So erhält man einen klaren Schaumwein und vermeidet gleichzeitig unerwünschte geschmackliche Einflüsse nach Abschluss des Reifeprozesses.
1: Jede einzelne Flasche wird mehrfach in die Hand genommen, bevor wir sie trinkfertig machen können.
0: Früher beschäftigten große Champagnerhäuser eigene Römieure, Rüttler, die im Akkord tausende Flaschen von Hand drehten. Bei Maximilian geht es etwas gemächlicher zu.
1: Das ist eigentlich immer ganz nett. Dann kann man da morgens mal eine Viertelstunde in den Keller gehen, rütteln und abends, bevor man nach Hause geht, nochmal durchgehen, rütteln und somit einen schönen, auch handwerklichen Abschluss vom Arbeitstag zu haben.
0: Nach 14 Tagen sind die Flaschen abgerüttelt. Jetzt befindet sich die gesamte Hefe als Pfropf im Flaschenhals direkt hinter dem Kronkorken. Und die Flaschen sind bereit fürs Degorgieren. Matthias Liebsch zeigt, wie das geht.
3: Die Flaschen von den Rüttelpulten geben wir in ein Kühlbad, was wir runtergekühlt haben auf minus 25 Grad. Die Flaschen stehen kopfüber in diesem Kühlbad. Die Hefe friert zusammen als kleiner Fropfen sozusagen. Und so nach ca. 7 bis 8 Minuten in diesem Kältebad entnehmen wir die Flaschen. Einmal kurz ins Bad geschwenkt, in den Degorgierer und spritzt.
0: Die Degorgiermaschine entfernt den Kronkorken und durch die 6 Bar Druck in der Flasche wird die Hefe rauskatapultiert. Der dabei entstandene Flüssigkeitsverlust muss nun ausgeglichen werden. Das übernimmt die Maschine. Maximilian Wagner schwört auf eine Zero-Dosage. Das heißt, um die Flaschen aufzufüllen, wird nichts außer dem bestehenden Sekt zugegeben. Bevor die Flaschen für den Verkauf fertig sind, bekommen sie ihre typische Sektkapsel. 20 bis 29 Euro kostet der Sekt, je nach Jahrgang. Endlich ist der große Moment gekommen. Die Flasche wird geöffnet, aber nicht einfach irgendwie. Fürs stilvolle Dinner empfiehlt Maximilian die leise Methode. Die Flasche wird leicht schräg gehalten, dann dreht man die Flasche und nicht den Korken langsam, bis mit einem sanften die Kohlensäure entweicht und sich der Korken löst. Bei festlichen Anlässen darf es knallen. Dabei kühlt das entweichende CO2 schlagartig ab. Ein kleiner Kondensationsnebel entsteht. Und für ganz besondere Momente beherrscht Maximilian das Sabrieren.
1: Wird Napoleon nachgesagt, dass der nach seinen Feldzügen durch die Champagne mit seinem Säbel die Champagnerflaschen geköpft hat. Wir haben keine Säbel, wir haben zeitgemäß eine Axt, hat aber tatsächlich auch einen gewissen funktionellen Vorteil, dass wir vorne ein großes Gewicht haben und damit eigentlich recht sicher eine Flasche auch sabrieren können. Und los.
4: Na denn, Prost. Und vor dem ersten Sekt des Tages kann eine ordentliche Grundlage ja nicht schaden. Im Sommer steht Salat ganz oben auf der Speisenkarte. Und da darf es auch ruhig mal ein Wurstsalat sein. Das Rezept dazu kommt heute von Ewald Braun. Herzlich willkommen, Spitzenkoch aus Stuttgart, auch bekannt als SWR1 Pfennlekoch. Du machst uns den Wurstsalat. Da wissen wir, Leona, Essig, Gurken, Zwiebeln. Das gehört normalerweise rein.
5: Das ist der Klassiker.
4: Bei dir kommen auch noch Flädle rein. Mhm. Ist das eine Resteverwertung oder ist das gewollt?
5: Das ist absichtlich. Das habe ich selbst beigebracht bekommen und habe es dann übernommen, weil es eines der beliebtesten Kombinationen war im Wurstsalat. Und das werde ich dir heute...
4: Wer hat es dir beigebracht?
5: In einem Restaurant, damals noch in München. Da haben die auch nicht Flädle geheißen, sondern mit Pfannkuchenstreifen. Mhm. Aber im Schwäbischen sagt man ja Flädle, diese Pfannkuchenstreifen, und da habe ich ein bisschen Finesse mit eingebaut.
4: Das heißt, die Sättigungsbeilage ist direkt mit drin, wir brauchen dann keine Bratkartoffeln dazu, sondern der Salat an sich ist genug.
5: Also ich finde, eine schöne Brezel oder ein schönes Brot oder Bauernbrot passt immer gut dazu, auch Bratkartoffeln. Aber diese Flädle, die Pfannkuchenstreifen, die ersetzen so ein bisschen Käsestreifen, die normalerweise gerne drin sind.
4: Ja, wird's dadurch gesünder? Ein bisschen, oder?
5: Ja, aber ich habe Kräuter drin.
4: Ja, Kräuter sind drin, ja, und weniger Fett, ne? Also Käse ist ja immer auch ordentlich Fett.
5: Ja, also da geht es mir auch darum, dass die Flädle, die Pfannkuchenstreifen, vor allem das köstliche Dressing festhalten. Mhm. Ob sie deswegen gesünder sind, das machen wir jetzt gesund.
4: Okay, du hast gerade schon Senfkörner abgeschüttet. Mhm. Warum hast du die vorher eingeweicht?
5: Wenn du die so benutzen würdest, die sind ja total harte Körnchen. Aber wenn die 10 Minuten, 15, 20 Minuten lang einweichen in kaltem Wasser, dann sind die eigentlich schon gebrauchsfertig. Und ich finde, wenn die 20 Minuten lang ziehen, hast du schon mal rohe Senfkörner probiert?
4: Nein.
5: Eingeweicht?
4: Nein.
5: Traust dich?
4: Ja, möchtest du mich füttern?
5: Probier mal. Ich muss den Geschmack beschreiben, weil sonst denkt jeder, ich erzähle da Geschichten. Aber nur eins.
4: Ja, nur eins? Oh, ja, nur eins, kommen alle jetzt. Gut.
5: Merkst du Schärfe?
4: Aber nicht zu viel.
5: Wie mehre dich, gell? Mhm, ja. Mhm. Und die sind knackig, die sind jetzt richtig knackig, die kann ich verarbeiten. Nur die sind nicht lang haltbar, deswegen gibt es einen Trick.
4: Die Schärfe kommt aber ein bisschen später.
5: Ja, weiß ich, deswegen lasse ich dich probieren.
4: Und das ist jetzt die typische Senfschärfe,
5: ja,
4: die so ein bisschen in die Nase zieht. Aber gut.
5: Ja, ich finde, das verfeinert den Wurstsalat und auch andere Salatdressings. Und der Trick ist,
4: unbedingt,
5: dass, wenn ich das jetzt kurz aufkochen lasse, sind die haltbar. Dann könnte ich die abgekühlt im Kühlschrank die ganze Woche stehen lassen und kann sie dann für andere Dressings benutzen.
4: Wo bekomme ich den Senfkörner?
5: Überall, in jedem Supermarkt, im Gewürzregal.
4: Garantiert. Ich habe noch nie drauf geachtet, aber auch noch nie gesehen.
5: Unter S wie Senf. Musst du noch mal gucken?
4: Ja.
5: Dann wirst du sehen.
4: Danke für den Tipp.
5: Ich gebe dir einfach eine Hilfe. Das ist ein Geheimtipp.
4: Dann E, dann N, dann F. Ne?
5: So weit habe ich noch nie geguckt. Ja, ja. Einmal aufkochen lassen und jetzt kommt diese Geschichte. Das sind jetzt normale Küchenzwiebeln, wie die meisten es daheim haben. Mhm. Weil normalerweise nehme ich für einen Wurstsalat gerne die roten, milden Zwiebeln.
4: Hätte ich jetzt auch spontan gesagt, ja.
5: Oder die weißen, die ganz weißen.
4: Ja, ich würde die roten auch nehmen. Aber du kannst die weißen oder die klassischen Zwiebeln ein bisschen milder machen.
5: Indem ich die entweder aufkoche oder mit heißem Wasser überbrühe.
4: Was passiert dann?
5: Ja, die werden dann harmonischer. Ja, ich bin einfach freundlicher. Ich habe vorher ein bisschen von dem Wurstsalat probiert und die waren roh. Ja. Also das schmeckt halt brutal nach Zwiebeln, das muss man mögen.
4: Zieht jetzt die Wärme irgendwie die Schärfe
5: ja,
4: raus?
5: Ja, macht es milder und war ein bisschen mehr haltbar.
4: Das ist fast so, als wenn man sie andünstet.
5: Das ist der gleiche Effekt. Da habe ich mir jetzt den ganzen Prozess gespart, weil ich eh heißes Wasser habe. Das lege ich auf die Seite, kann ich nachher weiterverarbeiten.
4: Okay, gut.
5: Also das ist der erste Trick.
4: Ja.
5: Übrigens kann man auch Zwiebeln feingeschnitten in eiskaltem Wasser einlegen. Dann werden die noch knackiger, aber sie geben auch von der aggressiven Schärfe ab. Ich mache das Dressing. Dressing, Dressing, Dressing, Salz, Pfeffer ist klar. Ich brauche wie immer etwas Essig, aber dann nehme ich natürlich nicht irgendeinen Essig, sondern ich habe nachher Essiggurken mit drin. Schau mal.
4: Ja.
5: Und das Essiggurkenwasser ist eigentlich schon die halbe Miete für einen sehr guten Dressing für einen Wurstsalat.
4: Ich trinke ja gerne mal einen Schluck Essiggurkenwasser. Ist das normal?
5: Nee, eindeutig nicht. Warum?
4: Ich finde das erfrischend. Ich finde, wenn das Gurkenglas leer ist, ja, die Gurken sind raus, dann habe ich ja dieses Essigwasser. Dann denke ich, was mache ich jetzt damit?
5: Ja, weißt du, was ich mache? Ich gehe von dem Essiggurkenglas ganz runter und hole mir die Senfkörner raus. Ist auch nicht normal.
4: Ja. Wir ergänzen uns.
5: Also Essiggurkenwasser, noch ein bisschen mehr Schärfe mit dem Essig. Das ist ein Branntweinessig, ganz normaler. Ich mag es ganz gern pikant. Mhm. Manche machen Senf mit rein, das mache ich jetzt auch. Ja. Mittelscharfer.
4: Nicht zu scharf, okay.
5: Nicht zu scharf, wo tue ich es hin? Auf die Seite. Dann brauche ich noch Öl. Aber da mache ich nicht viel rein, weil die Wurst ist ja schon fett. Eine Prise Zucker kann rein.
4: Wenn was für ein Öl nimmst du?
5: Ein geschmacksneutrales.
4: Das heißt ein Rapsöl.
5: Ein Raps oder Traubenkernöl.
4: Traubenkernöl.
5: Kein Olivenöl oder
4: kein
5: so.
4: Olivenöl.
5: Das mache ich mit rein. Guck mal, das ist jetzt nicht viel. Und weißt du, was ich noch mit reingebe? Das habe ich übrigens im Rezept, glaube ich, nicht geschrieben. Ich bin mir nicht sicher. Ich mache immer einen ungarischen edelsüßen Paprika mit.
4: Edelsüß.
5: Rein. Edelsüß. Also,
4: macht doch was für die Farbe, ne?
5: Ja.
4: Ja.
5: Gibt doch einen schönen roten Ton mit rein. Mhm. Umrühren. Du siehst, ich mache das mit dem Pinsel.
4: Ja.
5: damit ich keinen Krach mache.
4: Ach so. Das war Rücksicht.
5: Das war Rücksicht. Was ich jetzt noch machen müsste, ist Wurst schneiden und ich mache noch den Flädleteig.
4: Ja, Flädleteig, oder machen wir erstmal eben. Ne? Setzen wir mal eben an. Was kommt alles rein in den Flädleteig?
5: Eier, Mehl, Milch, die Grundzutat und dann noch eine Geheimzutat. Jetzt habe ich erstmal hier die Milch. Eier, Mehl, Milch ist so das, was jeder reintut.
4: Pfannkuchenteig halt, ne?
5: Ja. Und ich mache das erst so, dass ich zuerst das Mehl klumpenfrei in der Flüssigkeit anrühre.
4: Bevor das Ei dazu kommt. Weil das Eiweiß würde dann die Klumpen verursachen, ne?
5: Ja,
4: wenn es noch nicht gelöst ist.
5: Ja, das müsste halt länger dauern, bis ich das ganze klumpenfrei verrührt habe. Und jetzt kommt der Geheimtipp. Mhm. Das halte ich fest. Wurstsalat und Flädle, also Pfannkuchenstreifen. Das passt natürlich extrem gut, wenn ich noch einen Schuss Hopfenwasser, Bier mit reingebe.
4: Weil es ja gerne auch im Biergarten gegessen wird.
5: Genau. Dann das Ei und dann kommen noch jede Menge Kräuter mit dazu, wie Schnittlauch und Petersilie.
4: Ich mache ja immer noch ein ganz klein bisschen flüssige Butter rein, damit mir der Pfannkuchen in der Pfanne nicht anbackt.
5: Können wir probieren. Ich mache jetzt einfach mein
4: Nein, Öl. Das will ich
5: nicht. Doch, das machen wir jetzt. Weil dann verzichte ich. Wenn sie jetzt nämlich anklebt, dann kann ich sagen.
4: Ich bin schuld.
5: Du hast mir einfach hier ein Märchen erzählt.
4: Ich mache das immer.
5: Ich habe jetzt einen Schuss Öl rein, geschmacksneutrales Öl. Ja. Das muss ich natürlich stehen lassen, deswegen habe ich einen Teig vorbereitet hier hinten.
4: Ohne Öl, natürlich.
5: Ohne Öl.
4: Ohne Aber Butter. Mit Kräutern, was für Kräuter hast du reingemacht?
5: Schnittlauch und Petersilie, guck mal hier. Und ich habe natürlich das daheim noch mal vorbereitet, da ist mir eins aufgefallen. Wenn ich die gesamte Menge an Kräutern jetzt gleich mit rein tue, ich möchte es nachher in der Pfanne gleichmäßig verteilen, dann geht es nicht richtig. Dann sammeln sich die Kräuter meistens in der Mitte. Deswegen gebe ich den Rest nachher dazu.
4: Alles klar. Dann werden wir gleich die Pfannkuchen in die Pfanne geben und dann den Wurstsalat fertig gestalten. Danke dir, Eberhard. Ja, und jetzt wollen wir ein bisschen über das Thema Fußball sprechen, denn bei der Fußball-Weltmeisterschaft, da kochen die Emotionen hoch und das gilt wirklich nicht nur für die Fußballfans. Der Grund, US-Präsident Donald Trump ruft bei der FIFA an und schon wird eine rote Karte für einen US-Fußballer nur noch auf Bewährung ausgesetzt. So ähnlich könnte es gewesen sein. Für dieses Foul hier, was Sie hier gerade sehen, hat der Top-Torjäger des US-Teams, das ist Folarin Balogun, im letzten Spiel die rote Karte bekommen. Und das heißt, dass er eigentlich jetzt im nächsten Spiel heute Abend gegen Belgien gesperrt sein müsste. Eigentlich. Denn nur wenige Stunden vor dem Spiel hat die FIFA bekannt gegeben, dass die rote Karte jetzt auf Bewährung ausgesetzt ist und Balogun doch spielen darf. Mehrere Medien berichten, dass US-Präsident Trump persönlich bei der FIFA-Zentrale angerufen haben soll. Und feststeht, dass er sich auf jeden Fall schon mal bedankt hat. Das hat er nämlich gepostet. Und wenn wir das mal übersetzen, was da steht, dann schreibt er Danke an die FIFA, dass sie das Richtige getan hat und eine große Ungerechtigkeit rückgängig gemacht hat. Trump hat ja ein besonderes Verhältnis zu FIFA-Boss Gianni Infantino. Das wissen wir spätestens seit dem Moment, als die FIFA für ihn speziell diesen Friedenspreis kreiert hat. Was ist nun dran an dieser Geschichte, dass Donald Trump da persönlich Einfluss genommen hat? Und wie oft ist es schon vorgekommen, dass eine rote Karte auf Bewährung ausgesetzt wurde? Das klären wir um kurz nach fünf mit einem Kollegen aus der SWR Sportredaktion. Und ich bin mir sehr sicher, dass auch Sie zu Hause zu diesem Thema eine Meinung haben und die Entwicklung bei der FIFA, wie wir das aktuell beobachten können, alles andere als gut finden. Was können wir tun als Sportfans, um unseren Protest zum Ausdruck zu bringen? Was tun Sie? Wie bringen Sie Ihren Unmut zum Ausdruck? Und wie sehr regt es Sie auf? Das möchten wir gerne von Ihnen wissen per Mail unter studio@kaffee-oder-tee.de oder Sie können uns anrufen unter 0180 229 1545. Ich bin sehr gespannt auf Ihre Meinung und wie Sie Ihren Protest zum Ausdruck bringen. Heute am Montag zum Wochenbeginn, da haben wir noch richtig viel Energie, auch für die unangenehmen Dinge, die wir erledigen müssen. Zum Beispiel für die Steuererklärung. Die müsste nämlich eigentlich bis Ende des Monats fertig sein, bis zum 31. Juli. Und die gute Nachricht, mittlerweile können wir die Steuererklärung, zumindest manche von uns, auch mit einem Klick erledigen. Alles vorausgefüllt vom Finanzamt und wir müssen dann nur noch bestätigen, dass alles richtig ist. Karin Willig ist bei uns, herzlich willkommen. Sie ist Vizepräsidentin der Steuerberaterkammer in Rheinland-Pfalz und kann uns erklären, was dahinter steckt. Wir wollen der Steuererklärung den Schrecken nehmen, gemeinsam. Steuererklärung mit einem Klick gilt vor allen Dingen für Rentner. Müssen denn alle Rentner eine Steuererklärung abgeben?
6: Nein, zum Glück nicht. Also es hängt immer davon ab, wie hoch die Rente ist und wann man in Rente gegangen ist und auch, ob man vielleicht noch übrige Einkünfte hat. Entscheidend ist am Ende, ob man mit den gesamten Einkünften, die steuerpflichtig sind, den Grundfreibetrag überschreitet. Mhm.
4: Und der liegt wo?
6: Der liegt bei 12.348 Euro in diesem Jahr und im vergangenen Jahr waren es 12.096 Euro.
4: Das heißt also, wenn meine Rente nicht höher ist als 1.000 Euro im Monat, bin ich nicht davon betroffen?
6: Ja, wenn die Rente so gering ist, dann ist man davon nicht betroffen.
4: Das okay, ist jetzt neu die Steuererklärung mit einem Klick. Ich habe es gerade gesagt. Wer ist davon profitiert oder kann davon profitieren und was ist genau damit gemeint?
6: Also im Moment ist es noch eine sehr kleine Gruppe, die davon profitiert. Und das sind nämlich wirklich nur Rentner, die zudem noch Single sind, also alleinlebend, oder Arbeitnehmer, die alleine leben und keine weiteren Einkünfte haben. Also man darf entweder angestellt sein oder Renteneinkünfte haben. Keine Kinder und keine weiteren Einkünfte. Und diese Steuererklärung mit einem Klick, das ist eine Weiterentwicklung des Elster-Portals. Das nennt sich Mein Elster Plus.
4: Haben wir alle schon mal gehört, ne? Elster ist dieses Steuerprogramm, mit dem man arbeiten kann, wo es dann direkt zum Finanzamt geht.
6: Genau, richtig. Das ist eigentlich schon eigentlich ganz gut gewesen. Aber tatsächlich ist die wesentliche Verbesserung, dass dieses eine Klick dafür da ist, dass viele Daten, die das Finanzamt sowieso schon hat, dann vorausgefüllt mit in die Formulare integriert werden. Das heißt, man muss dann wirklich nicht mehr viel händisch eintippen. Man hat auch keine Tippfehler, weil irgendwelche Zahlendreher drin sind. Und es werden eben die Daten, die das Finanzamt kennt, dann tatsächlich schon dort übernommen.
4: Ich muss also nicht mehr viel tun, aber was muss ich denn noch tun?
6: Also ganz wichtig ist ein Elster-Benutzerkonto. Das braucht man auf jeden Fall, damit man da auch sicher sich anmeldet dann. Und eine Internetverbindung auch ganz wichtig. Dann würde ich zusätzlich noch empfehlen, eine App zu installieren, und zwar die Mein Elster Plus App. Die ist jetzt ganz neu. Ich habe die auch schon mal runtergeladen, um sie mir mal anzugucken. Und die sieht wirklich sehr einfach aus, weil man tatsächlich auch darüber dann über die App dann die Steuererklärung erstellen kann.
4: Brauche ich diesen digitalen Personalausweis, mit dem ich mich ausweisen kann, oder geht das auch ohne?
6: Das geht auch ohne. Also die Registrierung bei Mein Elster, dem normalen Elster-Portal, das konnte man auch schon bis jetzt und auch weiterhin ohne Personalausweis machen.
4: Also es ist nicht so kompliziert, wie es sich jetzt gerade anhört. Wo ist der Haken?
6: Der Haken ist dieses eine Klick, das verleitet dazu, dass man sich einfach schnell durchklickt und dann eine Steuererklärung abgegeben hat und die wesentlichen Sparmöglichkeiten gar nicht ausgeschöpft hat. Also Dinge, die dem Finanzamt nicht bekannt sind, die werden dann natürlich unter den Tisch fallen, wenn man es einfach nur durchklickt.
4: Denn es sind ja gewisse Kosten und Ausgaben absetzbar. Welche das sind, werden wir gegen 16:45 hier bei uns in der Sendung klären, wollen aber jetzt noch über ein weiteres Schlagwort sprechen, welches viele Rentner beschäftigt. Das ist die Aktivrente. Was bedeutet die Aktivrente steuerlich?
6: Also Aktivrente an sich ist ja eigentlich schon fast selbsterklärend. Der Rentner, der über die Regelaltersgrenze hinaus weiterarbeitet, also aktiv weiterarbeitet, der kann davon profitieren, dass er 2.000 Euro steuerfrei dazu verdienen kann. Das ist eine ganz feine Sache und soll dann dazu auch dienen, dass dem Fachkräftemangel da entgegengewirkt wird. Man sollte allerdings auch beachten, dass es nicht jeden Rentner betrifft. Also nicht jeder profitiert davon.
4: Also nochmal zusammengefasst für mich. Ich bin Rentner, ich gehe noch arbeiten und darf wie viel im Monat verdienen?
6: 2.000 Euro dürfen steuerfrei dazu verdient werden. Man kann aber natürlich auch mehr verdienen. Dann bleiben eben nur diese 2.000 Euro steuerfrei.
4: Okay, jetzt haben viele Rentner Angst, in die Steuerpflicht zu geraten. Was ist Ihr Tipp, wenn Post vom Finanzamt kommt und man auf einmal denkt, oh Gott, ich muss was tun?
6: Also wenn Post vom Finanzamt kommt, muss man meistens auch was tun, weil dann liegen ja dem Finanzamt schon gewisse Daten vor, anhand derer der Sachbearbeiter dann festmacht, dass vielleicht auch eine Steuerpflicht unterm Strich zustande kommt. Das heißt, man sollte nicht den Kopf in den Sand stecken, sondern tatsächlich aktiv werden und mal prüfen, ob nicht wirklich eine Steuerpflicht zustande kommt und man eine Erklärung abgibt.
4: Und es kann sich natürlich auch lohnen, dass man eine Steuererklärung abgibt, selbst wenn irgendwie keine Steuerpflicht auf einen zukommt. Warum kann es sich lohnen?
6: Naja, wenn ich unterjährig zum Beispiel Versorgungsbezüge erhalten habe und darauf schon Steuern einbehalten wurde und ich da noch zusätzlich Kosten geltend machen kann, also wie Spenden oder Handwerkerleistungen, ganz grob gesprochen, dann kann ich natürlich auch darüber dann Steuern vom Finanzamt zurückbekommen.
4: Kann ich das Ganze auch noch rückwirkend tun?
6: Ja. Sogar für einen recht langen Zeitraum. Also wenn man freiwillig abgibt, dann kann man auch noch für das Jahr 2022 die Steuererklärung abgeben. Und zwar sogar bis zum Ende dieses Jahres noch.
4: Also 4 Jahre rückwirkend.
6: Ja.
4: Ordentlicher Zeitraum. Wenn ich unsicher bin, wo bekomme ich Hilfe?
6: Natürlich bei den Steuerberatern. und auch bei den Lohnsteuerhilfevereinen. Oder wer auch besonders affin ist mit digitalem Werkzeug, der kann es auch über Elster, mein Elster Plus natürlich, oder auch eine Software versuchen.
4: Also für jeden durchaus machbar.
6: Ja.
4: Vielen Dank für diese ersten Tipps, die Sie uns gegeben haben. Weitere Hilfe bekommen Sie gerne auch bei uns hier bei Kaffee oder Tee. Gegen 16:45 erzählt uns Karin Willig, welche Kosten und Ausgaben wir von der Steuer absetzen können. Ich kann mir vorstellen, da ist einiges dabei, von dem auch Sie zu Hause betroffen sind. Und wie gesagt, so gegen 16:45 werden wir das dann hier besprechen. Jetzt wird weiter gekocht. Es gibt Wurstsalat. Eberhard Braun ist bei uns, Spitzenkoch aus Stuttgart. Macht uns den Wurstsalat mit der klassischen Liona natürlich. Hat den besonderen Pfiff mit dabei. Das Flädlestreifen mit reinkommen. Jetzt bist du erstmal dabei, Eberhard, die Liona klein zu schneiden. Was für eine Art von Wurst können wir? Ist sie überhaupt gut?
5: Ja, ist gut. Das ist der Klassiker. Die ist halt milde. Die Liona, also die Fleischwurst, die ist halt relativ sanft.
4: Also welche Wurst geht für Wurstsalat?
5: Ah, Liona geht immer jede Art von Fleischwurst, also die fein gemahlen ist, die als Dressing gut annimmt. Aber ich mag es normalerweise herzhafter. Das kann eine Regensburger sein, das kann eine Schinkenwurst sein, wo eben dann auch noch kleine Fleischstücke erkennbar sind. Je herzhafter, umso weniger muss ich nachher mit dem Dressing zaubern.
4: Sag mal, und stimmt das, dass der schwäbische Wurstsalat mit Blutwurst ist?
5: Ich weiß nicht, ob es der Schwarzwälder ist.
4: Schwarzwälder?
5: Ja, kann man auch machen.
4: Mit Blutwurst, ne? Halbe, oder?
5: Ja, ich mache immer zwei Drittel normal und ein Drittel Blutwurst.
4: Okay.
5: Je nachdem, wie stark die Gewürze ist, weißt du, wie stark die Gewürze durchkommen. Der Schwäbische ist jetzt meiner Meinung nach der mit Flädle.
4: Achso, der
5: mit dem Schuss, mit dem Schuss schwäbischem Bier.
4: Ab heute ist das der mit Flädle. Genau.
5: Also Pfannkuchen noch mal einen rausbacken, dass ich das noch mal zeigen kann.
4: Genau.
5: Hauchdünn.
4: Und dann die entscheidende Frage, was ist dein Tipp, damit der Pfannkuchen immer gelingt, dass er nicht anbackt? Ich habe gesagt, Butter in den Teig, das sagst du, ist Quatsch. Was ist dein Tipp?
5: Nee, habe ich nicht gesagt, Quatsch.
4: Nein,
5: ich
4: sag, du kennst es nicht, hast du gesagt.
5: Also, das ist eine Möglichkeit. Ich habe es ja dann quasi verbessert, indem ich einen Schuss Öl mit reingegeben habe. Und dann einfach eine an die Haft beschichtete Pfanne oder einfach ein bisschen Geduld, weil es geht auch mit einer anderen Pfanne, wenn man halt die immer pfleglich behandelt. Und ich streiche die vorher ein bisschen aus.
4: Und keine Angst vor Hitze, glaube ich. Ne? Also Pfanne darf dann ruhig heiß sein.
5: Ja, aber nicht Vollgas.
4: Sonst nicht Vollgas. Also aber gut durchgewärmt. Ne?
5: Ja, gleichmäßig durchgewärmt. Das ist so der Punkt. Ja, oder immer flüssige Butter. Aber man geht immer auf Nummer sicher, wenn man auf unsere Rezepte geht. Dann kann eigentlich nichts mehr passieren.
4: So, jetzt lassen wir mal kurz. Wir haben hier die Zwiebeln. Die haben wir mit Senfwasser, mit heißem Senfwasser abgegossen. Dann hast du süße Paprika reingetan. Ne?
5: Pulver.
4: Paprikapulver, genau. Edelsüß. Und wie lange vor dem Verzehren sollten wir die Liona marinieren?
5: Ich sag schon mindestens eine Stunde. Ich lasse das normalerweise schon ein paar Stunden durchziehen. Je mehr, umso besser.
4: Wird nicht schlabberig oder so.
5: Nee, also es gibt Philosophien, die sagen, man muss es frisch machen. Das glaube ich nicht. Ich finde, das Dressing darf schon anhaften. Was ich allerdings erst kurz vor dem Servieren dran tue, das sind die Flädlestreifen. Die kommen jetzt gleich mit dazu. Da, das sind die schönen Senfkörner.
4: Also das könntest du auch einen Tag vorher machen? Und sagen, du lässt es im Kühlschrank durchziehen?
5: Ja, weil die Zwiebeln eben Hitze bekommen haben. Wenn ich das ohne Zwiebeln mache, also wenn ich es länger haltbar will, dann würde ich die frischen Zwiebeln, zum Beispiel die roten Zwiebeln, erst kurz vorm Anrichten dazu tun.
4: Aber weil die sonst gären?
5: Weil die sonst einfach kippen können oder den Geschmack verändern können. So, ein bisschen Essiggurken mit rein. Den Saft hast du ja getrunken.
4: Den habe ich ja vorhin getrunken, genau. So, was mich jetzt manchmal ärgert,
5: ja, was denn?
4: Wenn ich im Restaurant bin und kriege so einen Wurstsalat, dass die Streifen so lang sind.
5: Wow, das ärgert dich das?
4: Ja, weil dann passen sie ja nicht so gut in den Mund. Dann sind sie ja nicht mundgerecht.
5: Ja, was macht
4: ich will ja den Wurstsalat eigentlich nicht schneiden. Ich will ja einfach nur mit der Gabel rein und verzehren.
5: Ja, was machst du, wenn du Spaghetti bestellst?
4: Dann nehme ich als guter Deutscher den Löffel und wickel die Spaghetti auf.
5: Kannst du mit dem genauso machen? Kannst du tun. Ich habe jetzt schnell die
4: hier. Nein, aber warum werden sie immer so richtig lang gemacht, die Stücke? Hat ja einen Grund wahrscheinlich.
5: Weil es bis jetzt noch keine Beschwerde gab, deswegen. Ja. Aber ich kann in Zukunft auch, ich kann es an meinen Kollegen weitergeben, so, dass es verboten ist für Hähnchenjüppchen da zu lange.
4: Na guck mal, so wird doch auch reichen.
5: Jetzt mache ich es auch so, weil jetzt weiß ich auch nicht mehr. Gleichzeitig kochen und dann auf deine Fragen antworten. Guck, die Streifen kurz davor, jetzt bin ich total verwirrt.
4: Ja. Ich wollte nur sagen, was mir auffällt im Restaurant.
5: Also, und der Geschmack des Bier ist drin, die Kräuter sind drin. Und jetzt nehmen diese Flädlestreifen das Dressing noch gut aus. Die sind noch leicht warm.
4: Ja.
5: Und das schmeckt natürlich, das behaupte ich, das nehme ich gleich vorne weg. Kannst du mir nach dem Pfannkuchen gucken?
4: Bitte? Ja, natürlich.
5: Und jetzt nehmen die das Dressing super auf. Und damit es nachher noch schön knackt und vitaminreich wird, habe ich noch ein paar Salatblätter mit dabei.
4: Schon mal genau richtig, nicht angebacken. Ich nehme ihn raus, ne? Der ist ja schon gut, der soll ja nicht zu trocken werden.
5: Dankeschön. Und jetzt kann ich, jetzt weiß ich, darf ich schon anrichten?
4: Du kannst schon anrichten, ja. Wir haben noch ein bisschen Zeit, aber wir beide sind allein in der Küche. Das heißt, wir können anrichten, wir können quatschen, wir können über Fußball reden.
5: Ja, erzähl mal.
4: Hast du schon irgendein Spiel gesehen bei der Weltmeisterschaft?
5: Ja, die in der ersten Runde, die Gruppenspiele habe ich gesehen.
4: Die deutschen Gruppenspiele oder alle?
5: Viele. Ich habe mehrere Spiele angeguckt.
4: Gibt es eine Mannschaft, die dich begeistert hat?
5: Ja, Frankreich natürlich, aber auch England. Du, viele, viele, weil die spielen ja alle auf einem super Niveau. Mhm. Aber Frankreich ganz besonders.
4: Ja, ich glaube auch Frankreich wird richtig weit kommen. Das kann gut sein. Die haben jetzt ja auch Paraguay rausgekickt, haben die Nerven bewahrt. Insofern ist das schon gut. So, warum machst du jetzt noch einen Salat mit rein?
5: Aus optischen Gründen. Und damit ich nicht so viel Wurstsalat

0: Weil?
1: Weil normalerweise da das ganze Dressing nicht haften bleibt. Aber dank der schwäbischen Flädle, können auch badische sein, bleibt es jetzt da haften, wo es haften soll. Und die fangen an zu glänzen, die saugen sich mit Geschmack voll.
0: Okay.
1: Und geben den Geschmack natürlich auch nachher später wieder ab. Und wenn ich da jetzt noch ein paar Frühlingszwiebeln hätte.
0: Sehr gut, das sieht schon mal toll aus jetzt auf jeden
1: Fall. Saftig.
0: Ich werde gleich mit Genuss die Gabel reinstecken und die perfekten, der Länge perfekten Stücke probieren. Sie können es gerne nachschauen, wenn Sie möchten, wenn Sie das Rezept auch mal nachprobieren möchten. Auf unserer Internetseite unter kaffee-oder-tee.de gucken Sie mal, so haben wir das heute für Sie aufbereitet. Da haben wir also den Wurstsalat mit Flädelstreifen und direkt daneben noch weitere Biergartenklassiker. All das, was man gerne im Biergarten isst. Da haben wir verschiedene Rezepte für Sie, sodass Sie in den vollen Genuss kommen können. Hast du denn eigentlich noch Zeit, in den Biergarten zu gehen? Oder bist du mit dem Kochen so beschäftigt, dass du dazu keine Zeit hast im Sommer?
1: Doch, ich besuche die Kollegen schon. Ich war jetzt zum Beispiel am Wochenende bei uns in Stuttgart auf dem Rotenberg. Da gab es ein schönes Käskipperfest.
0: Mhm.
1: Und da setze ich mich gerne dazu und gucke ein bisschen herum.
0: Gut. Guten Appetit. Wenn ich jetzt Schweizer wäre.
1: Dann?
0: Hast du Angst vor der Frage? Dürfte ich dann hier noch Käse reintun?
1: Ja.
0: Ja?
1: Mhm. Mhm. Aber du müsstest nicht, weil du sagen würdest, boah, das mit Flädle schmeckt genauso gut.
0: Flädle ist der Käseersatz, weniger fettig, lecker, sehr gut. Und in der Länge auch toll gemacht.
1: Dankeschön.
0: Passt genau in den Mund rein.
1: Aber es harmoniert doch super mit den Flädeln.
0: Sehr, sehr gut. Mhm. Welchen Käse würde man nehmen, wenn man Schweizer wäre?
1: Ein Schweizer Käse.
0: Ja.
1: Aber ich würde einen Bergkäse nehmen oder einen Allgäuer Emmentaler.
0: Oh, das ist wirklich sehr lecker. Mm. Könntest du mit unseren Zuschauerinnen und Zuschauern das Quiz spielen, dann könnte ich in Ruhe aufessen. Nein. Das ist wirklich sehr lecker. Ebert, ich danke dir für den Besuch, ich danke dir für die gute Laune und für das tolle Rezept. Es ist sehr lecker.
1: Gerne.
0: Danke dir. Bis bald, Ebert Braun. Rezept unter kaffee-oder-tee.de. Wir spielen eine Runde Quiz. Es geht also bei uns weiter um die Wurst. Wir haben wieder 400 Euro in unsere Quizkasse gepackt. Zwei Mitspielende sind mit dabei. Und wir schauen mal, wer am Ende mehr Geld auf dem Konto hat. Wir haben Frau Wieck in Singen. Hallo, Frau Wieck.
2: Hallo, Herr Hübschen.
0: Herzlich willkommen. Sie spielen gegen Frau Granholm in Karlsruhe. Hallo, Frau Granholm.
3: Hallo.
0: Schön, dass Sie beide da sind. Dann können wir anfangen. Frau Wieck, welches Feld darf ich denn als erstes öffnen heute?
2: Ich fange mit 5 an, bitte.
0: Mit der 5. Gucken Sie mal, da haben wir diese Frage. Worüber verfügen Zangen? Über einen Mund, über zwei Backen oder über eine Nase?
2: Über zwei Backen, würde ich sagen.
0: Zwei Backen, ja, damit kann man greifen. Ne? Das sind die Backenzangen oder die Zangenbacken, besser gesagt. Gut, Frau Granholm.
3: Ja.
0: Was darf ich für Sie als erstes öffnen?
3: Ich nehme die 1.
0: Ganz oben die 1. Hier ist sie. Wie lautet das beste Prädikat einer erfolgreichen Doktorprüfung? 1 mit Sternchen, 3 Daumen hoch oder Summa cum laude?
3: Summa cum laude.
0: Ja, wissen wir auch ohne Doktortitel. Genau richtige Antwort. Frau Wieck.
2: Die 12.
0: Die 12, die allerletzte in der Reihe. Der gehobene Ausdruck Gefilde steht für eine Landschaft, eine Kohlroulade oder eine Geldbörse?
2: Eine Landschaft A.
0: Eine Landschaft A ist richtig, 28 Euro dazu. Frau Granholm.
3: Ich nehme jetzt die 2.
0: Sie kriegen jetzt die 2 und da kriegen Sie 61 Euro, also schwere Frage. Seinen Ursprung hat der 1. Mai als Tag der Arbeit in einem Massenstreik von 1886 in Berlin, Chicago oder Manchester?
3: In Berlin.
0: In Berlin leider nicht. In Chicago.
3: Ah.
0: Da ging es los.
3: Aha.
0: Da gab es damals diesen Massenstreik. Wir sind bei Frau Wieck.
2: Ja, dann nehme ich die 6.
0: Die kriegen Sie. Den Joker. Damit haben Sie die 100-Euro-Grenze, glaube ich, geknackt. Ja, 106 Euro haben Sie. Frau Granholm, Sie brauchen wieder eine schwere Frage, um dran zu bleiben.
3: Ja, ich nehme jetzt die 4.
0: Sie kriegen mal die 4 und da haben wir eine wahrscheinlich einfache für 12 Euro. Ein anderes Wort für durchnässt lautet klatschnass, schwätznass oder tratschnass.
3: Klatschnass.
0: Antwort A, klatschnass, richtig, 12 Euro dazu. Frau Wieck, mal gucken, ob Sie wieder Glück haben mit der Fragenauswahl.
2: Ja, ich würde die 3 nehmen.
0: Die geben wir Ihnen und die 3 ist ebenfalls wahrscheinlich leicht. Obwohl, wenn man es nicht mitbekommen hat, wie heißt die Rose des Jahres 2026? Candy Cloud, Fine Smell oder Color Wonder?
2: Also da muss ich raten, das weiß ich jetzt nicht.

0: Ich sag mal A.
1: Gut, ja, die wurde in Baden-Baden gekürt. Die Candy Cloud duftet besonders gut. Wir sind bei Frau Granholm.
2: Ja,
1: ja,
2: ich nehme die 7.
1: Die 7, gucken Sie mal, so mittelschwer. Wie nennt man in Honig gebackene Zutaten für ein Müsli? Granola, Granit oder Granulat?
2: Granola.
1: Antwort A, Granola, 29 Euro dazu. Frau Wieck, Sie dürfen wieder.
0: Ja, die 9.
1: Die 9. Sie führen immer noch mit entspannten 64 Euro. Wofür steht die Abkürzung FIFA? Für Donald Trumps private Fußballvereinigung? Für die Fédération Internationale de Football Association? Oder für First Class Football?
0: Also, ich bin jetzt zwar nicht so Fußballding, aber ich denke mal, das ist B.
1: Man könnte auch denken, mittlerweile
0: also
1: es wäre A.
0: Ist es nicht.
1: Es könnte mittlerweile auch A sein.
0: Gut. Ja, ja, könnte, ja, ja.
1: Richtige Antwort, gut gelöst. Frau Granholm.
2: Ich nehme die 11.
1: Kriegen Sie die 11. Gucken Sie mal. Für 60 Euro. Das wäre jetzt richtig gut, wenn Sie das schaffen.
2: Aha.
1: Gino Paoli war einer der bedeutendsten italienischen Ministerpräsidenten, Fußballspieler oder Liedermacher?
2: Liedermacher.
1: Richtig, 60 Euro dazu. Und jetzt gucken Sie mal auf den Punktestand. So sieht er aus. Und der Punktestand sieht jetzt so aus. 115 zu 134. Jetzt ist noch mal Spannung drin, Frau Wieck.
0: Was haben wir jetzt? 8 und 10 noch, gell?
1: 8 und 10 haben wir noch, genau.
0: Ich nehme die 8.
1: Dann kriegen Sie mal die 8. Eine teure Frage. Wenn Sie das schaffen, haben Sie gewonnen. Welches Land heißt in der Landessprache Hrvatska? Ungarn, die Schweiz oder Kroatien?
0: Ich würde sagen C.
1: Wirklich?
0: Ja.
1: Gut, Kroatien, sagen Sie, ist richtig. Ich glaube, jetzt kann sich Frau Granholm auf den Kopf stellen, das werden wir nicht schaffen. Da müssten Sie jetzt ja
2: genau.
1: 78 Euro bekommen für die Frage. Das haben wir nicht im Angebot. Gucken Sie mal, jetzt gibt es bei richtiger Antwort 31. Also die Frage lautet, 27 Bundesländer hat Deutschland, 27 Länder gehören zu Europa oder 27 Mitgliedstaaten hat die EU?
2: C.
1: Mitgliedstaaten hat die EU?
2: Ja.
1: Ist richtig. Können Sie mir alle 27 nennen?
2: Oh, nee.
1: Dafür haben wir auch gar nicht mehr die Zeit. Frau Granholm, Sie kriegen unsere Kaffee- oder Teetasse.
2: Ja, danke.
1: Danke, hat Spaß gemacht mit Ihnen. Und Frau Wieck, Sie haben 193 Euro erspielt und die schicken wir Ihnen zu. Danke Ihnen beiden fürs Mitmachen.
0: Schön. Ja, Dank.
1: Wünsche eine gute Woche. Tschüss. Ja, nach den 17 Uhr Nachrichten geht's weiter mit Kaffee oder Tee. Dann klären wir, welche Kosten und Abgaben Sie von der Steuer absetzen können oder welche Kosten und Ausgaben richtigerweise. Und wir haben leckere Ideen für prickelnde Getränke an heißen Tagen, ganz ohne Alkohol, wenn wir so am Abend noch auf der Terrasse oder auf dem Balkon sitzen. Da können wir uns doch mit schönen Getränken zum Sonnenuntergang verwöhnen. Und wir klären, ob sich US-Präsident Donald Trump wirklich in eine Entscheidung der FIFA eingemischt hat, damit der rot gesperrte Top-Torjäger der US-Nationalmannschaft heute Abend gegen Belgien doch spielen kann. Denn ganz plötzlich wurde eine rote Karte, die er bekommen hat, ausgesetzt auf Bewährung. Sportfans sind entsetzt, dass es so sein könnte. Und US-Präsident Donald Trump hat sich sogar schon bei der FIFA bedankt, dass diese Entscheidung zurückgenommen wurde. Wir sprechen gleich über die Hintergründe mit einem Kollegen aus der SWR Sportredaktion und gerne auch mit Ihnen. Wie sehr regt es Sie auf, dass so etwas möglich ist? Und wie können wir als Sportfans unseren Protest zeigen? Gerne per Mail unter studio@kaffee-oder-tee.de oder rufen Sie an unter 0180 229 1545. Wie können wir unseren Protest zeigen als Sportfans? Jetzt gibt es die Nachrichten aus Mainz, aus Stuttgart und aus Saarbrücken.
3: SR Info mit den Nachrichten aus dem Saarland. Guten Tag. Ohne Blutspenden wird die Versorgung von Unfallopfern oder Krebspatienten schwierig. Deshalb ist das Deutsche Rote Kreuz jede Woche im ganzen Saarland unterwegs. Doch es gibt ein Problem. Immer wieder müssen Blutspendetermine kurzfristig abgesagt werden.
4: Der Blutspendedienst des Deutschen Roten Kreuzes musste in diesem Jahr bereits 20 Blutspendetermine im Saarland absagen, an denen im Durchschnitt 30 Menschen spenden. Der Grund ist der Mangel an Fachpersonal, das Blut entnehmen darf. Das bedeutet 600 potenzielle Spender weniger. Der demografische Wandel wirkt sich ebenfalls aus.
5: Es kommen nicht genug junge Spenderinnen und Spender nach. Und das Gleiche gilt bei der Belegschaft. Menschen gehen.

0: in den Ruhestand. Die Boomer-Jahrgänge sind es, die jetzt in die Rente gehen. Und wir müssen schauen, dass wir neues Personal gewinnen. Und das gelingt uns nicht in dem Maße, wie es gelingen sollte. Insbesondere im Bereich der medizinisch qualifizierten Berufe haben wir, wie viele andere Unternehmen, natürlich einen gewissen Fachkräftemangel. Und das führt dazu, dass wir Stellen einfach nicht besetzen können.
1: Deshalb gibt es beim DRK ein spezielles Quereinsteigerprogramm, das inzwischen 70 Mitarbeiter absolviert haben. Derzeit sind im Saarland rund 10 Stellen unbesetzt.
2: Die Industrie- und Handelskammer des Saarlandes plant, die Geschichte ihrer Funktionäre zur Zeit des Nationalsozialismus aufzuarbeiten. Das hat sie auf SR-Anfrage mitgeteilt. Zuvor hatte schon die Universität des Saarlandes 13 Personen wegen deren NS-Vergangenheit die Ehrenwürde aberkannt. 3 der Männer sind auch ehemalige IHK-Funktionsträger. Im Saarland hat seit vergangenem Sommer kein weiterer Cannabis-Club eine Anbaugenehmigung erhalten. Damit gibt es im Saarland weiterhin nur einen Club, dem es erlaubt ist, Cannabis anzubauen. Die Droge wurde von der Ampelregierung 2024 teillegalisiert. Das Verbraucherschutzministerium teilte mit, seitdem seien 8 Anträge eingegangen. Ein Antrag sei zurückgezogen, ein weiterer abgelehnt worden. 5 Anträge seien in Bearbeitung.
1: Das Biomassezentrum des Entsorgungsverbandes Saar soll kommendes Jahr in Betrieb gehen. Nachdem der Baubeginn sich wegen der Altlasten der Grube und Kontrollen des Kampfmittelräumdienstes um mehrere Monate verzögerte, befände sich nun alles im Zeitplan. Derzeit sind die Rohbauten mehrerer Funktionsgebäude im Entstehen. Ab Ende 2027 will der EVS mit seiner Biogasanlage Energie für 2.000 bis 3.000 Einfamilienhäuser gewinnen. Die saarländische Wasserstoffagentur H2 Saar will sich auch langfristig in Europa noch besser vernetzen. Dazu findet in dieser Woche erstmalig eine sogenannte Summer School zum Thema Möglichkeiten und Risiken von Wasserstoff in der Industrie statt. Die Dozenten und Teilnehmer kommen aus ganz Europa. Zum Programm gehören neben Fachvorträgen auch Besuche von Industrieanlagen wie etwa Saarstahl. Rund 180.000 Menschen haben am vergangenen Wochenende das Altstadtfest in Saarbrücken besucht. Das teilte die Stadt mit. Demnach war der Samstag mit 80.000 Menschen am stärksten besucht. Laut Polizei lief das Fest bis auf vereinzelte Fälle von Körperverletzungen weitgehend friedlich ab. Gegen einen Festbesucher ist ein Strafverfahren eröffnet worden. Er soll Polizisten angegriffen haben.
2: Bei großer Hitze in den kommenden Tagen nimmt die Deutsche Bahn voraussichtlich an einigen abgelegenen Bahnhöfen vorsorglich Aufzüge außer Betrieb. Hintergrund ist, dass bei einem Defekt innerhalb von 30 Minuten ein Techniker vor Ort sein muss. Da das nicht überall klappt, werden die Aufzüge vorsorglich abgeschaltet. In aufgeheizten Glaskabinen könnten eingeschlossene Fahrgäste sonst gesundheitlich gefährdet werden. Der Ausbruch des Vulkans Ätna auf Sizilien hat zurzeit keine Auswirkungen auf den Flugbetrieb in der Region. Das teilten die Flughäfen in Luxemburg und Saarbrücken mit. Vom Saarbrücker Flughafen gibt es Flüge in die westsizilianische Stadt Trapani. Der nächste Flug ist für Freitag geplant. Und wir kommen noch zum Wetter, die Aussichten. Die kommende Nacht meist klar bei Tiefstwerten von 13 bis 18 Grad. Morgen mal Sonne, mal dichte Wolken und weiter trocken bis 32 Grad. Ab Mittwoch wieder mehr Sonne und auch den Rest der Woche bleibt es hochsommerlich sonnig und es wird immer wärmer. Freitag und Samstag zwar ein paar Quellwolken, aber bis zu 35 Grad heiß. Und um 18 Uhr melden wir uns wieder, dann auch mit Nachrichten aus Deutschland und der Welt. Bis dahin, tschüss.

Na, das sieht doch richtig schön prickelnd aus. Und das ist das Getränk, mit dem wir uns an einem lauen Sommerabend verwöhnen können, nachdem wir den ganzen Tag nur Wasser getrunken haben. Raffiniertes Getränk, welches Sie ganz ohne Alkohol selber herstellen können. Und wie das Ganze funktioniert, zeigen wir Ihnen in so gut 20 Minuten. Schön, dass Sie weiterhin bei uns sind. Und jetzt können wir uns gemeinsam mal ein bisschen aufregen, so wie das die Fußballwelt aktuell auch tut. Denn es heißt, dass US-Präsident Donald Trump sich persönlich bei der FIFA gemeldet haben soll, um eine rote Karte, die gegen einen US-Nationalspieler verhängt wurde, zurücknehmen zu lassen, beziehungsweise um sie auf Bewährung auszusetzen. Was an diesem Thema wirklich dran ist, das klären wir jetzt mit Daniel Günther. Herzlich willkommen aus der SWR Sportredaktion. Hallo. Es geht um den US-Torjäger Folarin Balogun, der eine rote Karte bekommen hat. Und

0: kurz vor dem Spiel hieß es auf einmal, er ist nicht gesperrt für das Spiel heute gegen Belgien, sondern er darf doch spielen, weil die rote Karte auf Bewährung ausgesetzt ist. Und Donald Trump soll Gianni Infantino angerufen haben. Was ist dran?
1: Also, dass es diesen Anruf gab, das hat übrigens Donald Trump mittlerweile bestätigt. Also, er hat gesagt, er hat die FIFA gebeten, sich den Fall nochmal anzuschauen und womöglich nochmal zu überprüfen. Ob es jetzt eine Bitte war oder eine zarte Aufforderung, das wissen wir natürlich nicht. Aber das Ergebnis kennen wir. Following Balogun darf spielen gegen Belgien. Und dass eine rote Karte dann ohne Sperre sozusagen gegeben wurde, das hat es so in der jüngeren Vergangenheit noch nicht gegeben.
0: Ist das denn generell überhaupt vorgesehen, dass eine rote Karte auf Bewährung ausgesetzt werden kann?
1: Eine Sperre kann teilweise zur Bewährung ausgesetzt werden. Also wenn es jetzt eine Sperre, sage ich jetzt mal, von 5 oder 6 Spielen gibt, dann sagt man, okay, 2, 3 Spiele sitzt er ab. Und dann gibt es die weiteren Spieler auf Bewährung. So einen Fall gab es zum Beispiel bei Cristiano Ronaldo. Mhm. Cristiano Ronaldo wurde im vorletzten WM-Qualifikationsspiel von Portugal vom Platz gestellt wegen einer Tätigkeit. Es gab eine 3-Spiele-Sperre. Dann ist man hingegangen, hat gesagt, okay, 1 Spiel Sperre, sitzt du ab und dann der Rest auf Bewährung. Und deshalb durfte Cristiano Ronaldo beim ersten Spiel seiner Mannschaft bei der Weltmeisterschaft auch wieder spielen. Also wurde sozusagen die Sperre verkürzt. Dass eine Sperre ganz aufgehoben wurde nach einer roten Karte, das hat noch, das es in der, jüngeren, in der jüngeren Vergangenheit nicht gegeben.
0: Aber auf Bewährung schon. Und ich meine, bei Cristiano Ronaldo das Gleiche. Ne? Die Weltmeisterschaft profitiert davon, dass er antreten kann. Insofern hat das ja auch schon Geschmäckle, dass das absolut, da auf Bewährung ausgesetzt wurde. Wir wollen uns mal das Foul anschauen, dass es da geht. Denn die Frage ist ja, ist es eigentlich berechtigt, dass es dafür eine rote Karte gegeben hat? Das sah schon brutal aus, was da passiert ist.
1: Also das war sicherlich keine Absicht von Balogun, das wollen wir ihm zugutehalten. Aber man spricht bei den Schiedsrichtern sehr gerne vom Trefferbild. Und das ist dann schon wirklich verheerend. Gott sei Dank hat sich der Spieler von Bosnien-Herzegowina nicht ernsthaft verletzt. Also die rote Karte, die wurde ja gegeben, weil der VRR eingegriffen hat. Der Schiedsrichter hat das zuerst gar nicht gesehen. Und alle Schiedsrichter-Experten sind sich einig, die rote Karte ist berechtigt. Mhm. Ja? Maurizio Pochettino, der Trainer der US-amerikanischen Nationalmannschaft, der sprach sofort von einer Fehlentscheidung. Also das ist eine rote Karte, die man niemals geben darf. Und deshalb ist er natürlich auch sehr glücklich mit der Entscheidung der FIFA. Aber eigentlich ist das eine berechtigte rote Karte.
0: Jetzt ist sie auf Bewährung ausgesetzt. Wie reagiert die Fußballwelt auf diesen Skandal?
1: Also wie bei so vielen Entscheidungen der FIFA natürlich mit Entsetzen, mit Wut, aber auch natürlich mit so einer gewissen Hilflosigkeit, weil ändern kann man natürlich nichts. Aber natürlich, auch wenn man in die sozialen Medien schaut, dann ist man schon sehr, sehr empört. Denn es liegt natürlich der Verdacht nahe, dass diese Entscheidung aufgrund einer politischen Einflussnahme erfolgt ist. Das wissen wir natürlich nicht. Aber diesen Verdacht gibt es natürlich. Aber sagen wir mal ganz ehrlich, so richtig viel kann uns bei der FIFA auch nicht mehr überraschen. Mhm. Aber den Kopf schütteln muss man trotzdem.
0: Was hat der belgische Trainer gesagt?
1: Ja, Rudi Garcia, der sprach natürlich erstmal davon, ob es der 1. April ist, weil er hat das natürlich überhaupt nicht begriffen.
0: Also die USA spielen gegen Belgien heute Abend, ne?
1: Genau, die Belgien ist der Gegner im Achtelfinale und die Belgier sind entsetzt, sind schockiert. Man hat auch Protest eingelegt, ohne dass man da jetzt wirklich große Hoffnungen hat, dass diesem Protest stattgegeben wird. Aber Rudi Garcia, der Trainer der belgischen Nationalmannschaft, konnte es nicht fassen.
0: Ich finde, Jürgen Klopp hat ganz gut reagiert, hat einen ganz guten Vorschlag gemacht. Er hat gesagt, vielleicht könnten ja die Amerikaner einfach den Balogun nicht aufstellen. Ist damit zu rechnen, dass die Amerikaner sagen, wir machen das Spiel nicht mit und wir lassen ihn nicht spielen?
1: Wäre sozusagen super Fair Play, aber ist nicht von auszugehen. Zumal ja auch Maurizio Pochettino, wie ich gerade sagte, davon ausgeht, dass das sowieso eine Fehlentscheidung war. Und wir können ja sogar noch einen Schritt weiter gehen. Was ist, wenn Following Balogun das entscheidende Tor schießt? Ja. Was ist, wenn er Belgien aus dem Turnier schießt? Dann hat diese komplette Weltmeisterschaft einen ganz üblen Beigeschmack. Aber dass Pochettino seinen Top-Stürmer, denn das ist ja noch ein guter, das kommt ja noch dazu, dass er den draußen lässt, das glaube ich nicht.
0: Welche Reaktionen in den sozialen Netzwerken hast du mitbekommen?
1: Wie gesagt, Fassungslosigkeit. Ich habe einen Post gelesen, das war so ein verstecktes Lob mit, sagen wir mal, Augenzwinkern an die FIFA. Also die FIFA tut erst gar nicht so, dass sie irgendwie schiebt und korrupt ist, sondern sie macht es öffentlich und transparent. Und ja, es, wie gesagt, ist ja bei so vielen Entscheidungen, das ging ja um die WM-Vergabe nach Katar, Saudi-Arabien, wo wir alle dachten, das darf doch eigentlich nicht wahr sein. Und Gianni Infantino, der FIFA-Präsident, und Donald Trump, die pflegen ja eine ganz bizarre Freundschaft, genau. Sind auf eine gewisse Art und Weise ja seelenverwandt. Da geht es um Eitelkeiten, um Macht. Und da werden moralische Grenzen schon mal sehr, sehr weit verschoben.
0: Wir sind gespannt, was heute Abend passiert. Daniel Günther, vielen Dank für diese Einschätzung und vielen Dank für den Besuch heute hier bei Kaffee oder Tee. Ja, und jetzt sind Sie dran, liebe Zuschauerinnen und Zuschauer, denn wir haben Sie ja auch gefragt, was halten Sie denn eigentlich von dieser Entscheidung? Wie bewerten Sie das und wie bringen Sie Ihren Protest vielleicht zum Ausdruck? Veronika Reichelt hat uns geschrieben, haben wir von Trump etwas anderes erwartet? Die FIFA ist ein korrupter Filz, allen voran ihr Chef Infantino. Es wird keine Konsequenzen geben. Ich werde kein Spiel mehr ansehen, bei dem die USA mitspielt, auch wenn es das Endspiel sein sollte. Rainer Mayer hat geschrieben, das Unmögliche ist eingetroffen bei dieser WM. Donald Trump sollte die rote Karte bekommen und wir sollten unser nicht gegebenes Tor einklagen. Mein Fazit, alle Mannschaften sollten sofort abreisen und die WM platzen lassen. Wir haben Frau Avenius in Hockenheim am Telefon. Hallo, Frau Avenius.
2: Hallo.
0: Wie bringen Sie denn Ihren Protest zum Ausdruck?
2: Sofort ist für mich die WM gestorben. Ich schaue kein Spiel mehr an. Ich habe gewettet, dass Frankreich Weltmeister wird. Mhm. Das hoffe ich auch, aber ich werde den Fernseher nicht mehr einschalten. Mhm. Wann endlich begreifen die Zuschauer, wie verarscht sie werden?
0: Und wie würden Sie es finden, wenn die Amerikaner heute ohne den Spieler antreten würden?
2: Das wäre sehr, sehr gut, aber so fair sind die ja nicht. Ausgerechnet die Amerikaner.
0: Wir geben die Hoffnung noch nicht auf. Danke Ihnen für den Anruf. Alles Gute für Sie. Danke, tschüss. Wir haben Tina aus Schwäbisch Hall. Sie schreibt, diese WM hat mit Sport nichts mehr zu tun. Hier bestimmt Geld und politische Macht. Ich habe bisher kein einziges Spiel geschaut und werde auch keines mehr anschauen. Herr Dari ist noch am Telefon. Hallo, Herr Dari.
3: Hallo.
0: Ja, wie ist Ihre Meinung?
3: Ja, meine Meinung ist so, die WM ist ja der zweitgrößte Veranstaltung auf der Welt nach der Olympischen Spiele. Mhm. Und da wird die größte Schweinerei im sportlichen Sinne begangen, die man sich vorstellen kann. Aber es ist auch kein Wunder. Wenn wir am Biertisch sitzen würden, würde ich sagen, da haben zwei Superlumpen etwas ausgehockt, wo beide zufrieden sind. Der eine mit seinem Land als ewiger Angeber und der andere als Vasall vom Trump. Also man kann nur sagen, hoffentlich verlieren sie, hoffentlich fliegen sie raus. Ich werde in Gedanken in eine Kirche gehen, eine Kerze anstecken zur Strafe und hoffe, dass es dann sportlich weitergeht. Aber wir wissen es nicht.
0: Klare Worte von Ihnen. Ich danke Ihnen für den Anruf. Alles Gute für Sie. Danke. Oh. Ciao. Dann haben wir noch Klaus-Peter Roth aus Waldkirch. Was erlauben sich diese beiden korrupten Präsidenten eigentlich noch? Diese Entscheidung muss korrigiert werden. Wir alle sollten bei diesem Spiel Belgier sein. Ja, vielen Dank für die zahlreiche Teilnahme von Ihnen und dass Sie sich an dem Thema beteiligt haben. Wir helfen Ihnen heute, Geld vom Finanzamt zurückzubekommen. Denn bei uns bekommen Sie Tipps, welche Kosten und Ausgaben Sie von der Steuer absetzen können. Das werden wir gleich klären. Dazu gehören zum Beispiel auch die Ausgaben für sogenannte haushaltsnahe Dienstleistungen. Wenn Sie also eine Haushaltshilfe als Reinigungskraft haben, dann gehört genau das zu diesen Ausgaben. Und wenn diese Reinigungskraft dann auch noch so gut arbeitet wie Aisha Yarikbas aus Neuhausen ob Eck, dann ist das nicht nur für die Steuererklärung eine saubere Angelegenheit.
4: Ich war auch klein, war meine Mutter immer geputzt und zu Hause. Ich auch. Kein Problem für mich.
5: Okay, alles gut. Okay.
6: Für Aisha Yarikbas beginnt der Arbeitstag beim Optiker in Tuttlingen.
5: Hallo.
6: Sie macht sauber, solange der Laden offen ist und bleibt deshalb lieber im Hintergrund. Wischen, putzen, saugen.
5: Aber erst den Müll leeren.

0: Klare Sicht muss sein beim Optiker. Dafür sorgt Aische hier besonders gern.
1: Ich liebe Glasreiniger.
2: Warum?
1: Ja, für Glänzen auch für mich schön.
0: Manche Aufgaben hier mag sie aber auch nicht so.
1: Saugen manchmal. Nicht so viel saugen. Ja.
2: Warum?
1: 3 Stunden saugen. Ja, manche Objekt war Teppich. 3 Stunden gemacht. Wow, schlecht. Ja, mein Arme ist kaputt.
0: Der Job geht langsam auf die Knochen. Aber sonst ist sie froh, dass sie ihn hat. Vor über 20 Jahren kam sie als junge Mutter mit ihrem Mann aus der Türkei. Eine ganze Weile war sie nur für die Familie da. Mittlerweile verdient sie selbst Geld, als ungelernte Reinigungskraft. 8 Jahre putzt sie schon hauptberuflich. Und wenn es mal viel wird?
1: Immer Körperbewegung, keine Schmerzen. Ja.
2: Welche Farbe ist für was?
1: Gelbe Farbe ist Waschbecken. Rote Farbe ist Toilette, grüne Farbe ist Küche, weiß ist Glasreinigung, Glas für Glas.
2: Und wieso teilt ihr das auf?
1: Ja, jeder hat nicht Michel. Immer anders. Besser sauber machen.
0: Die benutzten Lappen nimmt Aische mit. Und weiter geht's nach 2 Stunden zum nächsten Kunden. Ausnahmsweise in unserem SWR-Auto.
2: Heute fahren wir dich mal zur Arbeit.
0: Die 42-Jährige hat nämlich selbst keinen Führerschein. Manchmal fährt sie auch jemand aus der Firma oder sie ist mit dem Stadtbus im Kreis Tuttlingen unterwegs. Heute reinigt Aische 3 Objekte. In der Woche sind es fast 20. Firmen und Privatkunden.
1: Arbeit immer für mich, immer gut. Meine Körper immer Bewegung. Ich bin zu Hause gegangen, manchmal im Bett liegen. Meine Körper ist kaputt, ganz kaputt. Aber ich gehe arbeiten und nicht mal langweilig.
0: Wobei, langweilig wird es Aische zu Hause auch nicht. Sie managt den Haushalt mit 7 Kindern zwischen 10 und 23 Jahren. Für die hat sie einen Herzenswunsch.
1: Ich möchte alles Ausbildung machen, besser. Ich habe keine Ausbildung. Das ist nicht gut.
0: Aische bleibt gerne unbemerkt bei der Arbeit. Der gute Geist, der für ein sauberes Büro sorgt und trotzdem alle und alles kennt.
3: Ja, wenn Sie zu Hause eine so tolle Haushaltshilfe haben, dann ist das eben auch für die Steuererklärung ein Gewinn, denn Sie können diese Kosten dann von der Steuer absetzen. Darüber sprechen wir mit Karin Willig, die weiterhin bei uns ist. Schön, dass Sie noch da sind, Vizepräsidentin der Steuerberaterkammer in Rheinland-Pfalz. Wir sprechen über Last-Minute-Steuerspartipps. Bis Ende des Monats muss die Steuererklärung abgegeben sein und da können auch bestimmte Kosten und Ausgaben abgesetzt werden. Haushaltsnahe Dienstleistungen zum Beispiel, was gehört dazu?
4: Das sind typischerweise Arbeiten, die eine Person, die im Haushalt Mitglied ist, ohne besondere Fachkenntnisse erledigen kann. Also zum Beispiel Rasenmähen, Kochen, Waschen, Putzen, also einfache Haushaltsarbeiten gehören im Wesentlichen dazu.
3: Wichtig dabei ist natürlich, der Job muss angemeldet sein.
4: Dann wäre es ein haushaltsnahes Beschäftigungsverhältnis. Also in dem Fall ist es dann auf Minijob-Basis, da gibt es nochmal einen anderen Höchstbetrag. Auch es gibt 3 Dinge, die man nebeneinander geltend machen kann. Also einmal die haushaltsnahen Beschäftigungsverhältnisse, das ist dann die Anmeldung über die Minijobzentrale, das Haushaltscheckverfahren kennt man auch. Dann die haushaltsnahen Dienstleistungen, das wäre dann die Gruppe, die ich eben, also die selbstständig sind, die ich dann anrufe, der Handwerker kommt mal, also der Handwerker ist die 3. Gruppe eigentlich schon, aber der Gärtner kommt jetzt vorbei und mäht dann den Rasen, das sind dann die haushaltsnahen Dienstleistungen und der Handwerker dann die 3. Gruppe.
3: Aber die haushaltsnahe Dienstleistung, den Gärtner oder die Reinigungskraft, muss ich ja trotzdem offiziell irgendwo anführen, oder nicht? Kann ich ja nicht schwarz machen.
4: Nein, schwarz auf gar keinen Fall.
3: Ja, das war jetzt gerade meine Irritation.
4: Okay. Weil Sie sagten anmelden ist auch der klassisch, sagt man umgangssprachlich bei Minijobzentrale anmelden, als Arbeitnehmer dann und Beiträge ab.
3: Aber schon offiziell, ne, nach dem Motto, hier ist meine Reinigungskraft und sie bekommt ihn.
4: Genau.
3: Und wenn ich dann einen Minijob noch mache, dann ist es der nächste Schritt und dann ist es ein haushaltsnahes Beschäftigungsverhältnis.
4: Ja, man kann natürlich auch vollwertig eine sozialversicherungspflichtige Kraft beschäftigen. Das ist dann auch ein haushaltsnahes.
3: Mhm. Wie viel ist absetzbar?
4: Das sind, wie gesagt, drei unterschiedliche Höchstbeträge, ja, bei den haushaltsnahen Dienstleistungen. Also die Putzfrau, die vorbeikommt und mir bei der Reinigung hilft, sind es zum Beispiel diese 20% von maximal 20.000 Euro im Jahr. Mhm. Das Besondere daran ist, dass ich dann diesen Betrag direkt von der Steuer abziehen kann. Und das ist dann der Höchstbetrag 4.000 Euro. Also wenn ich 25.000 ausgebe, dann bleibt es bei den 4.000 Euro, die ich
3: habe. Weil es bei 20.000 gedeckelt ist und davon kann ich dann ein Fünftel nehmen, dann bin ich bei den 4.000 Euro. Mhm. Wie ist es bei den haushaltsnahen Beschäftigungsverhältnissen?
4: Da sind es auch 20%, allerdings sind es dann nur 510 Euro im Jahr, die direkt auf die Steuer angerechnet werden.
3: Also

0: Weniger. Mhm. Wie ist es bei den Handwerkerleistungen? Was ist da absetzbar?
1: Bei den Handwerkerleistungen ist ganz wichtig, dass das nicht das Material abgesetzt werden kann, sondern wirklich nur die Arbeitsleistung. Mhm. Also wenn der Dachdecker kommt und das Dach neu deckt, dann sind die Ziegel nicht drin, aber die Arbeitsleistung des Dachdeckers schon.
0: Das heißt, wie genau muss die Rechnung aufgeteilt sein?
1: Also im Grunde reicht ein Satz unter der Rechnung. Wenn die Rechnung nicht im Detail aufgeteilt ist, also sprich Position 1 Material, Arbeitslohn, sondern ein Pauschalbetrag dasteht, würde auch ein Satz unter der Rechnung reichen, dass im Gesamtbetrag Arbeitslohn in Höhe von x Euro enthalten ist.
0: Und das machen mittlerweile auch die meisten Handwerksbetriebe.
1: Die meisten machen das
0: schon. Weil die das auch wissen. Jetzt könnte es sein, dass im nächsten Jahr, ich glaube 20% können ja bislang auch abgesetzt werden, ab nächstem Jahr vielleicht nur noch 15%, das wird aktuell diskutiert. Was heißt das für meine diesjährige Steuererklärung?
1: Na, im Grunde kommt es auch ein bisschen darauf an, was ich bei mir zu Hause vorhabe. Also wenn ich wirklich viele Handwerker benötige, also viele Fremddienstleister im Haushalt engagiere, dann ist natürlich die Frage, ob ich es generell auf 2 Jahre aufteile. Das eine im einen Jahr, das andere im nächsten Jahr. Aber im Grunde gilt natürlich auch, diese 15%-Grenze heißt unterm Strich im nächsten Jahr, wenn es denn dann kommt, auch tatsächlich weniger Steuerersparnis.
0: Und das Spannende ist, auch Mieter können diese Kosten absetzen. Wie können Mieter feststellen, welche Kosten da angefallen sind?
1: Es gibt auch mittlerweile viele Hausverwaltungen, die eine gesonderte Anlage zur Nebenkostenabrechnung erstellen. Wenn das nicht der Fall ist, kann man einmal danach fragen oder man zieht sich die Daten auch aus der Nebenkostenabrechnung.
0: Dann steht in der Nebenkostenabrechnung Handwerkerleistung und dann kann man die entsprechend angeben. Mhm. Im Bereich Gesundheit können wir noch außergewöhnliche Belastungen absetzen. Was ist das denn?
1: Das sind zum Beispiel medizinisch notwendige Krankheitskosten, also wenn ich in die Apotheke gehe und dann eine Zuzahlung habe oder wenn ich eine Zusatzleistung beim Arzt in Anspruch nehme, dann kann ich diese Kosten von der Steuer absetzen.
0: Was ist zumutbar an Belastungen?
1: Das ist schon ein wichtiger Begriff. Also es gibt für jeden Steuerbürger eine zumutbare Belastung, die sich nach dem Einkommen und nach den privaten Umständen richtet. Also bin ich verheiratet, habe ich Kinder, wenn ja, wie viele? Und dementsprechend muss ich mit den gesamten Aufwendungen, diese gesamten Krankheitskosten, diese zumutbare Belastung überschreiten. Und erst dann wirkt es sich steuermindernd aus.
0: Und die ist abhängig vom Einkommen?
1: Die ist abhängig vom Einkommen und wie gesagt verheiratet oder keine Kinder.
0: Okay. Mit Spenden können wir was Gutes tun in zweierlei Hinsicht. Wir können einerseits Menschen unterstützen und wir können es auch von der Steuer absetzen. Wie geht das bei Spenden?
1: Eine ganz wichtige Sache, wie ich finde, weil man kann ja so den Staat irgendwie auch ein Stück weit an der Spende beteiligen. Das heißt, wenn ich jetzt zum Beispiel eine Spende an das Rote Kreuz oder an Caritas, irgendeine andere gemeinnützige Vereinigung leiste, dann reicht ein Kontoauszug bis zu 300 Euro im Jahr. Wenn ich darüber liege, dann brauche ich eine Spendenbescheinigung.
0: Okay, also Kontoauszüge aufheben, Spendenbescheinigung aufheben und dann kann man das Ganze auch bei der Steuer absetzen.
1: Genau.
0: Vielen Dank für den Besuch heute bei Café.at. Danke für die Last-Minute-Steuerspartipps. Wir wissen, bis zum 31. Juli müssen wir die Erklärung abgeben. Haben wir also noch 4 Wochen haben wir noch Zeit. Sollten wir schaffen. Dankeschön. Ja, und wir haben noch ein paar gute Tipps für Sie zusammengefasst unter kaffee-oder-tee.de und dann klappt das sicherlich auch mit der Steuererklärung, denn mittlerweile gibt es gute Programme, die Sie da unterstützen können. Durch PCs und Smartphones ist vieles im Leben einfacher geworden. Auch das Einkaufen, das geht mittlerweile teilweise schon mit einem Klick. Und Bezahldienste, die kennen Sie auch, so wie PayPal oder wie Klarna, die bieten sogar an, dass wir jetzt kaufen und erst viel, viel später zahlen. Das hört sich erstmal gut an, das kann aber auch zur Schuldenfalle werden.
2: 3.500 Euro Schulden. Durch Kaufe jetzt, zahle später Angebote.
3: Die Zahlung habe ich immer wieder aufgeschoben und das hat sich summiert somit und dann irgendwann habe ich den Überblick verloren.
2: Es seien immer nur kleine Einkäufe gewesen, für sich und ihr Kind, erzählt diese Mutter. Beim Bezahldienstleister Klarna stand die 23-Jährige irgendwann so im Minus, dass es ungemütlich wurde.
3: Erst kamen E-Mails, dann immer mehr Briefe, schon die ersten Mahnungen. Und es hat mich dann auch mental echt sehr belastet und konnte dann nachts nicht schlafen dadurch.
2: Bei Online-Käufen kann man über Bezahldienste wie PayPal oder Klarna bezahlen und die Zahlung aufschieben. Alleine PayPal nutzen in Deutschland derzeit rund 39 Millionen Kunden. Das Modell Kaufe jetzt, bezahle später steht in der Kritik, weil viele dadurch in die Schuldenfalle rutschen und die Daten in den USA landen. Dazu soll der europäische Dienst Vero eine Alternative sein. Was ist Vero? Ein Bezahldienst entwickelt von europäischen Banken und Zahlungsdienstleistern. Eingeführt vor 2 Jahren hat er in Deutschland rund 8 Millionen private Nutzer. Derzeit bieten 22 Banken Vero an, darunter die Sparkassen, die Deutsche Bank und die Volks- und Raiffeisenbanken.
4: Gesehen ja, aber ich glaube tatsächlich noch nie benutzt. Das ist das europäische Bezahlsystem von Sparkassen, soweit ich weiß, aber leider noch nicht so weit verbreitet.
2: Wie funktioniert Vero? Ob Vero in der Banking-App verfügbar ist oder als eigenständige App installiert werden muss, hängt von der eigenen Bank ab. Um ihn nutzen zu können, muss der Bezahldienst freigeschaltet und mit dem Girokonto verknüpft werden. Dann reicht statt der IBAN eine Handynummer oder E-Mail-Adresse, um in Echtzeit Geld zu senden oder zu empfangen. Vorausgesetzt, der Empfänger ist in der Kontaktliste eingespeichert und hat ebenfalls Vero aktiviert. Vorteil: Es ist keine Plattform wie PayPal zwischengeschaltet, die Geld verdient. Weiterer Vorteil aus Sicht der Verbraucherzentrale:
5: Man hat ja die richtige Handynummer der Person, an die man das Geld senden möchte, auch in seinem eigenen Smartphone eingespeichert. Damit kann es kaum zu Verwechslungen kommen, zum Beispiel wegen Namensgleichheiten oder Ähnlichem. Darüber hinaus ist die Zahlung über Vero auch sehr sicher, da die bestehende Infrastruktur der Banken genutzt wird. Das heißt, es wird die gleiche Technik, die gleiche Plattform genutzt wie zum Beispiel bei einer Überweisung.
2: Für Privatnutzer ist der Dienst kostenlos. Beim Zahlen wird geprüft, ob der Sender genug Geld auf dem Konto hat und es den Empfänger wirklich gibt. Ein Aufschieben der Zahlung oder Kauf auf Raten ist nicht möglich und damit auch keine Schuldenfalle. Welche Daten speichert Vero? Bei Bezahldiensten wie PayPal oder Klarna ist der Umgang mit Daten ein großes Problem. Die Unternehmen erheben nicht nur Daten über die gekaufte Ware, sondern auch über das genutzte Endgerät und die Kreditwürdigkeit der Person und schicken sie in die USA.
5: Ein Stück weit ist es natürlich Zukunftsmusik, aber wenn solche Datensätze erhoben werden, dann können dadurch eben sehr sensible Rückschlüsse über die Personen gezogen werden, die dann im Zweifel eben auch missbraucht werden können im Sinne von zum Beispiel individualisierte Preise. Wenn beim Online-Shopping eine Transaktion über Vero bezahlt wird, wird nicht erfasst, welches Produkt wurde da eigentlich gekauft.
2: Bei Vero bleiben die Daten in Europa. Ein Wermutstropfen ist allerdings, dass manche Hausbanken beim Aktivieren pauschal Zugriff auf alle Kontaktdaten im Handy verlangen oder gar nicht erst fragen, ob man das erlaubt. Auf Nachfrage erklärt Vero, dass Nutzerinnen und Nutzer dadurch schneller erkennen könnten, welche ihrer Kontakte Vero-Zahlungen akzeptieren. Die konkrete Umsetzung obliege der jeweiligen Bank. Wo lässt sich Vero einsetzen? Bisher kann man nur Privatgeld senden oder manche Tickets für Veranstaltungen bezahlen. Bislang haben nur wenige große Online-Shops die neue Zahlungsmethode eingeführt. Auch Zahlen an der Ladenkasse geht noch nicht.
4: Ich habe auch mit dem Gedanken schon gespielt, zu wechseln. Ich mache mit PayPal auch nur noch sehr selten was.
6: Da müsste ja irgendwas Attraktives her, damit ich wechsle. Sonst würde es für mich keinen Sinn machen.
2: Um sich durchzusetzen, müsste Vero vor allem flächendeckend online angeboten werden.
0: Ja, und es müssen eben viele Kunden mitmachen, das ist auch entscheidend. An heißen Tagen müssen wir ausreichend trinken und es sollte ohne Alkohol sein. Trotzdem darf es ruhig ein bisschen prickeln, wenn wir abends auf der Terrasse sitzen oder auf dem Balkon. Und welche Möglichkeiten es da gibt, dass es ein bisschen was Besonderes ist, das erfahren wir jetzt von Sabine Schütze aus der SWR-Redaktion Ernährung, Ernährungsberaterin hier bei uns. Schön, dass du da bist.
7: Ja, sehr gerne.
0: Was hast du uns mitgebracht?
7: Ich habe es mal ganz hinten auf der Seite schon mal eingetan in die Gläser. Drei verschiedene Drinks sozusagen. Ne? Mhm. Das eine ist halt Kombucha. Das andere in der Mitte ist ein Himbeerschwab. Das ist ein essiggesäuerter Fruchtsirup. Und ganz außen haben wir dann noch ein Oxymehl. Und das sind so die Sachen, die ich heute mal für dich zum Verkosten.
0: Das sind alles Worte, die ich noch nie gehört habe.
7: Da bist du nicht allein, Frau
0: Utrich. Kombucha, was ist Kombucha?
7: Kombucha ist im Prinzip ein fermentiertes Teegetränk. Und das Wichtigste am Kombucha ist das, was hier nicht ganz so hübsch aussieht. Das ist der sogenannte SCOBY. Das kommt aus dem Englischen. Das ist im Prinzip, das Weiße ist hauptsächlich Bakterie. Das sind Bakterien, die dieses Gelee-artige bilden, auch wenn sie verstoffwechseln. Und das hier unten, das Bräunliche, das ist der Hefeanteil. Heißt, das ist im Prinzip eine symbiotische Kultur, die das Ganze macht. Wir brauchen dafür letztendlich Tee und der wird fermentiert von diesen nicht ganz so hübschen, ich gebe es zu,
0: Jetzt habe ich ja richtig Lust, das gleich zu probieren.
7: Hab dich nicht so.
0: Nee, spannend. Also es ist ja im Prinzip eine Hefekultur.
7: Das sind Hefe und Bakterien.
0: Mhm. Okay, alles
7: klar. Und die brauchen wir halt tatsächlich.
0: Was für einen Tee nehmen wir dafür?
7: Also wir nehmen entweder grünen oder schwarzen Tee, bitte Bio-Tee. Wichtig ist bei dem Tee, dass wir Polyphenole haben in dem Tee. Und diese Polyphenole sorgen dafür, dass diese Kulturen auch schön stark bleiben, sag ich mal. Denn was sie brauchen,

0: brauchen. Wir haben hier, ich habe den grünen Tee, meiner ist auf grünen Tee gepolt, der mag den besonders gern. Das heißt, dann kommt der Zucker dazu, denn die Bakterien und Hefen brauchen ja auch noch ein bisschen Futter.
1: Ja. Ja,
0: und dann wächst auch dieser Teepilz. Das Ganze wird dann umgerührt und aufgelöst. Und wenn das dann passiert ist, man kann auch ein bisschen eher anfangen, dann kommt das letztendlich nur noch rein in das Glas.
1: Da war der Teepilz jetzt schon drin, ja?
0: Na, das ist jetzt sauber gemacht, aber das benutze ich immer wieder tatsächlich. Okay. Ich nehme es gleich mit noch ein bisschen Wasser, dass es sich besser auflöst.
1: Wie lange ist dieser Teepilz dann zu Hause dann Mitbewohner?
0: Mein Mitbewohner ist ja tatsächlich eine ganze Weile.
1: Ja.
0: Wir brauchen noch, ganz kurz, weil das wichtig ist, wir brauchen noch von der Flüssigkeit was, die ebenfalls hier mit rein muss. Mhm. Da kannst du mir den Kombucha da hinten gern mal noch geben. Und dann kommt der hier einfach wieder rein. Und dann kannst du hier mal was noch dazu gießen, ungefähr 300 Milliliter, so Pi mal Daumen, das reicht schon, reicht. Und dann kann der jetzt tatsächlich einfach in der Ecke, so dass noch Luft reinkommt, abgedeckt bei mir.
1: Vor sich
0: hinarbeiten, fermentieren.
1: Ja.
0: Das Gute ist, dass der tatsächlich verschiedene Stoffe bildet. Der bildet Milchsäure, das ist gut für unseren Darm. Der bildet Essigsäure, auch das können wir gut brauchen.
1: Ja.
0: Und Glukonsäure, was für einen Stoffwechsel sehr gut ist.
1: Okay.
0: Und all diese Dinge werden ja, je länger er stehen bleibt, desto mehr wird es verstoffwechselt. Du kannst gerne probieren. Ich mache den im Sommer immer als Schorle. Das heißt, etwa ein Drittel oder die Hälfte Kombucha und den Rest dann einfach Mineralwasser dazu.
1: Lecker.
0: Je länger,
1: Alkohol drin?
0: Der hat 1% etwa Alkohol. Je länger ich den fermentieren lasse, desto saurer wird er. Und das, finde ich, ist für Einsteiger toll. Wer nämlich es nicht so sauer mag, obwohl du trinkst Essigwasser, du magst es sauer, da bin ich mir ganz sicher. Wer es nicht so sauer mag, der lässt den einfach nur eine knappe Woche stehen. Ich mag es auch eher sauer. Bei mir bleibt der 2 Wochen stehen und dann geht's weiter.
1: Sehr gut. Lass uns das nächste Getränk kennenlernen.
0: Ja.
1: Das ist ein Shrub.
0: Der Shrub, das ist sehr ähnlich wie das Oxymel auch. Das ist der, im Prinzip der essig-saure Fruchtsirup, da wird zu gleichen Teilen Essig, Zucker und eben Obst. In dem Fall habe ich hier Himbeere genommen, zum Himbeershrub gemacht. Das hast du auch hier ja als Glas noch stehen. Das ist der Himbeershrub. Der ist also relativ säuerlich, weil das alles zu gleichen Teilen reinkommt. Und auch hier gilt wieder als Schorle nutzen.
1: Mhm.
0: Und was ich allerdings heute, weil das habe ich schon mal vorgestellt, kann man im Internet nachlesen.
1: Oh, lecker, ja, unter Kaffee oder Tee, klicken Sie gerne rein.
0: Genau. Mhm. Was wir heute ein bisschen genauer vorstellen wollen, ist das Oxymel.
1: Ja.
0: Das ist im Prinzip Sauerhonig. Da ist also die Basis der Honig. Das ist als Immunbooster im Moment total Hype und es wird total gut verkauft. So kleine Fläschchen für 20 Euro, da bleibt mir die Spucke weg, muss ich sagen. Deswegen denke ich, ich zeige einfach mal, wie leicht es ist, das selbst zu machen. Das ist nämlich total simpel. Wir haben hier den Honig.
1: Flüssigen Honig.
0: Genau, wir nehmen zum Beispiel Apfelessig, Weißweinessig geht auch, weil er mild ist, finde ich auch ganz gut. Ungefähr ein Drittel der Menge, die wir schon im Glas haben, brauchen wir jetzt ein bisschen den Essig, mehr brauche ich gar nicht dazu. Und dann macht man es anders als beim Shrub, eigentlich mit Blüten, mit Kräutern, kann man alles Mögliche nehmen. Ich nehme jetzt, wo habe ich denn, da ist der Löffel, das Ganze muss jetzt umgerührt werden, und damit es im Prinzip sich schön vermischt. Und wenn das vermischt ist, kann ich jetzt das Ganze geschmacklich aufpimpen. Ich habe bis jetzt, das ist der Oxymel, das ist Oxymel, das ich da stehen habe.
1: Darf ich sehen?
0: Unbedingt, mit Holunderblüten und auch mit Rosenblättern zum Beispiel gemacht. Und ich kann es aber genauso gut auch zum Beispiel auch mit Obst ansetzen. Also ich kann jetzt hier zum Beispiel die Himbeeren nehmen.
1: Auch gut.
0: Mhm. Der ist cool, ne?
1: Ja, lecker.
0: Und auch hier, es reicht 1-2 Esslöffel, um im Prinzip in so einem Glas dann das Getränk aufzumischen.
1: Und es hat so eine Note, die man nicht so kennt.
0: Ne? Durch den Honig halt auch.
1: Genau, man... Es ist so ein bisschen Richtung, na, Cocktail ist jetzt übertrieben, aber es ist schon so ein besonderes Getränk.
0: Dadurch,
1: gefällt mir gut.
0: Genau, es ist halt einfach dann nicht so langweilig wie ein Wasser, wo ich ein bisschen was reintue.
1: Ja,
0: ich habe hier ein bisschen mehr. Ne, und deswegen, und das hier wird jetzt im Prinzip ein Oxymel-Ansatz mit Zitronenmelisse, Himbeeren und Zitronenmelisse.
1: Wie lange hält sich das im Kühlschrank?
0: Das hält sich ziemlich lange im Kühlschrank. Das muss jetzt erstmal 14 Tage bei normaler Zimmertemperatur kann man dann schließen. Und dann kann das ziehen. Und wenn das gezogen ist, kann man es abseihen und dann im Kühlschrank ziehen.
1: Und die Schorle kann dann da ein paar Tage stehen. Die verträgt sich, also die hält das aus, die Schorle.
0: du meinst, wie stehen?
1: Du hast es ja dann im Kühlschrank, meine ich.
0: Nein, du hast ja im Prinzip nicht die Schorle im Frühjahr. Ich mache die frisch.
1: Lass uns noch abschließend einen Blick auf den Zucker werfen. Mhm. Da sehen wir, wie sich das immer weiter steigert.
0: Mir ging einfach darum, mal zu zeigen, dass ich, wenn ich diese Schorlen mache, also ob ich jetzt den fermentierten Kombucha nehme oder eben den Sauerhonig, dann habe ich, weil ich das ja auch verschorle, relativ wenig Zucker. Das ist alles auf die Menge von den Gläsern aufgelistet. Mhm. Das ist vergleichbar mit einer Saftschorle letztendlich auch, wenn ich dann allerdings Richtung alkoholfreies Bier oder Bier komme.
1: Da habe ich schon richtig viel Zucker drin, ne?
0: Das kann relativ viel sein, muss nicht.
1: Und wenn bei Limo eben noch.
0: Naja, da braucht man nicht drüber reden. Das sind 20 Gramm pro Glas Zucker. 20.
1: Also das heißt, wir haben die einigermaßen gesunde Variante, weil da nicht so viel Zucker drin ist.
0: Genau, es hier ist nicht mal ein Viertel so viel drin.
1: Es schmeckt gut und es hat Pfiff. Ist eine tolle Idee, um sich den Abend an heißen Tagen zu versüßen.
0: Und sehr einfach zu machen.
1: Sehr einfach zu machen, genau. Und ein bisschen gesund ist auch noch drin.
0: Ein bisschen gesund ist immer drin, ja. Ja, fermentiert ist ja immer gesund. Gut, ne?
1: Sabine, danke dir für den Besuch, für diese Tipps. Und wir haben alles zusammengefasst unter kaffee.de.
0: Ja.
1: Danke dir. Also wir merken uns, tagsüber trinken wir viel Wasser und abends können wir uns da mal so was Besonderes gönnen, was wir uns selber machen können. Und das Einfachste, was wir eben nehmen können tagsüber, ist das Leitungswasser. Das hat bei uns in Deutschland ja erstklassige Qualität und das gilt auch für das Ludwigshafener Wasserwerk. Jetzt kommt der Film.
2: Wenn Rainer Barchet hier hinabsteigt, geht er 25.000 Jahre in die Tiefe. So lange war das Wasser unterwegs, ehe es hier, für uns verborgen, ankommt. In einem der 30 Brunnen von Ludwigshafen. Denn irgendwann einmal ist Regenwasser an einem Ort wie dem Isenachweiher im Pfälzerwald versickert. Und es hat sich in 300 Metern Tiefe auf den Weg gemacht, als Grundwasser Richtung Ludwigshafen, mit 10 Zentimetern pro Jahr.
3: Ich bin extrem fasziniert, also von dem Grundwasser, das wir hier in Ludwigshafen zur Verfügung haben. Für die Trinkwasserversorgung sind wir wirklich sehr gesegnet.
2: Wo kommt unser Trinkwasser her? Grundwasser ist der Schlüssel. Und sehr selten kann man das Grundwasser sogar sehen. Rein, klar, unberührt. Eine faszinierende Unterwasserwelt. 70% unseres Trinkwassers wird aus Grundwasser gewonnen. Aus Regentropfen. Sie versickern im Boden, kämpfen sich durch viele Schichten in die Tiefe und werden dabei auch noch natürlich gereinigt. So entsteht Grundwasser, das langsam aber stetig fließt, bis wir es nach Jahrtausenden abschöpfen.
4: Das Wasser kommt von unserem Brunnen in unser Wasserwerk, wird in unserer Aufbereitungsanlage aufbereitet. Dabei wird Eisen und Mangan hauptsächlich entfernt. Danach geht es zur Zwischenspeicherung in Trinkwasserbehälter. Und dann von den Trinkwasserbehältern zu unseren Netzpumpen, mit denen wir das Wasser dann in unser Versorgungsnetz einspeisen. Und da wird es dann an unsere 180.000 Kunden verteilt.
2: Das, wie eine Studie aus der Schweiz jetzt belegt, beste Trinkwasser Deutschlands, kommt so in Ludwigshafens Haushalte.
4: Es hat uns sehr überrascht, dass wir hier auf Platz 1 gelandet sind, aber auch sehr gefreut. Und wobei wir uns auch schon bewusst sind, aufgrund unserer guten Ressource, die wir nutzen, also das Tiefengrundwasser, dass wir ein sehr gutes Wasser haben.
2: Wer kontrolliert unser Trinkwasser? Wir verbrauchen jede Menge Wasser, durchschnittlich jede 120 Liter am Tag. Wasser ist Lebenselixier, bestmögliche Kontrolle notwendig. Die Betreiber der Wasserwerke sind für die Qualität verantwortlich. Die Technischen Werke Ludwigshafen haben deshalb ein spezialisiertes, privates Labor beauftragt, das Trinkwasser regelmäßig zu untersuchen.
5: Heute Wasserparameter?
6: Magnesium.
5: Magnesium, okay.
2: Magnesium, einer von vielen untersuchten Stoffen.
7: Wir suchen alle Parameter nach der Trinkwasserverordnung. Das sind mehr wie 100 Parameter. Da fällt darunter mikrobiologische, hygienische Prüfungen. Die Wasserqualität hier in Ludwigshafen hat wirklich eine sehr hohe Qualität. Wir weisen das nicht nur einmal im Jahr nach, sondern wöchentlich an 1 bis 3 Tagen an 16 verschiedenen Stellen im Netz.
2: Und falls doch mal irgendwas im Ludwigshafener Wasser nicht stimmen sollte, gibt es da noch die Leitstelle. Hier laufen alle Informationen.

0: Ebenen zusammen und man könnte bei Problemen sofort reagieren. Welche Auswirkungen haben Hitze und Trockenheit? Über 30 Grad schon Ende Mai, tagelang, dazu ausbleibender Regen. Hitze und Trockenheit lassen den Grundwasserspiegel sinken, seit Jahren schon. In Deutschland besonders stark. Je trockener und heißer es ist, desto mehr Wasser verbrauchen wir.
1: Über das komplette Land verteilt denke ich, dass wir in Rheinland-Pfalz noch gut aufgestellt sind, was die Wasserversorgung betrifft. Die Kollegen, die Wasserversorger in Rheinland-Pfalz sind sich der Situation bewusst. Das ist schon ein ganz wichtiger Schritt, dass wir wissen, dass wir nach Alternativen gucken müssen.
0: Die Alternativen aber, etwa Wasser aus Stauseen oder Uferfiltrat, wären viel aufwendiger und teurer als das reine Grundwasser. Wie können wir Wasser sparen? Hier die drei einfachsten und effektivsten Tipps für zu Hause. Erstens, duschen statt baden. Das kann 75% Wasser sparen. Zweitens, spülen mit dem Geschirrspüler statt mit der Hand. Das spart die Hälfte des Wassers. Und drittens, bewässern mit Regenwasser. Es gezielt einsetzen, bringt bis zu 50 Kubikmeter Ersparnis. Die beste Nachricht aber zum Schluss: Nicht nur Ludwigshafen, alle 59 untersuchten Städte in Deutschland waren weit von kritischen Trinkwassergrenzwerten entfernt.
2: Ja, also einfach den Hahn aufdrehen und bestes Wasser genießen. Fließendes Wasser gibt es auch bei Anne Donatz aus Steinhausen in Oberschwaben. Strom und Heizung braucht sie in ihrem 4x4 Meter großen Haus allerdings nicht. Denn seit über 30 Jahren hat sie sich für einen minimalistischen Lebensstil entschieden.
3: Ich bin die Anne in dem kleinen Holzhaus ohne Strom. Kommt mal rein. Das ist jetzt gleichzeitig meine Küche, mein Wohnzimmer und das ist auch mein Arbeitsplatz. Wenn ich was zeichne oder schreibe, dann sitze ich hier an diesem Tisch. Das ist eigentlich eine Kleiderkiste, wenn man das aufmacht, da sind meine Klamotten drin. Tagsüber ist es dann eben eine Arbeitsfläche. Und wenn Gäste kommen, natürlich, dann essen wir hier. Es ist voll unterkellert und es hat noch einen kleinen Dachboden. Also es ist wirklich ein vollwertiges Haus. Das Experiment ist, ja, probieren wir es doch mal ohne Strom. Und bis heute fehlt mir das auch nicht. Was inzwischen nicht mehr so ganz stimmt, denn ich habe jetzt so ein kleines tragbares Solarmodul, mit dem ich eine Powerbank laden kann, weil ich ja seit ein paar Jahren ein Handy habe. An einem normal durchschnittlichen Sonnentag lädt es eine Powerbank am Tag und die lädt mir zweimal das Handy. Hier drinnen im Schrank, das ist eigentlich schon alles, was ich an Küche besitze. Mehr brauchen wir hier auch nicht. Also ich liebe diesen kleinen Norweger hier. Der ist für mich ganz viele Dinge in einem. Der ist auf einmal die Heizung. Und wenn er Heizung ist, dann kann er gleichzeitig mein Wasser warm machen zum Waschen. Und da ist mein Herd zum Kochen. Man könnte jetzt sagen, der Keller ist mein Kühlschrank, nicht? Ich wollte jetzt eigentlich nicht jedes Mal in den Keller. Und dann habe ich mir halt eine Tüte dran gehängt. Und alles, was zum Kühlen ist, das hängt dann gleich da. Also das Badezimmer hat nicht einmal eine Tür. Da hängt einfach nur ein schöner alter Leinensack davor. Ja, weil ich lebe alleine, ich brauche das so nicht anders. Wenn ich mich morgens wasche, dann habe ich kein Waschbecken. Für mich ist es so, dass ich dann das warme Wasser hier reinleere und aus dem warmen Wasser mische ich mir dann was zum Waschen zurecht in dieser Schüssel. Und diese Schüssel ist im Prinzip mein Waschbecken. Ich finde es sowieso eigentlich ziemlich blöd, was man bei uns macht, dass man Trinkwasser zum Klospülen benutzt. Ich habe halt bei mir die Möglichkeit, das mit dem Regenwasser zu spülen. Und das ganze Wasser, was ich gebraucht habe beim Wäschewaschen und so, das nehme ich als Spülwasser fürs Klo. Diese Hütte ist so primitiv, in Anführungszeichen, dass sie mir nicht viel abverlangt. Ich kann jetzt, wenn ich im Winter weg sein will, habe ich 2 Minuten Arbeit, eine Wasserleitung abzustellen. Und dann kann ich das Haus stehen lassen.
2: Ja, Anne braucht nicht viel, um glücklich zu sein. Heute ist sie bei uns. Herzlich willkommen, Anne.
3: Hallo.
2: Wir haben uns aufs Du geeinigt. Was begeistert dich an dieser Art zu wohnen, die du seit über 30 Jahren praktizierst?
3: Ich finde es einfach zweckmäßig und praktisch. Und gleichzeitig habe ich ein gutes, relativ gutes ökologisches Gewissen dabei. Und ich denke auch, es hält mich vorläufig zumindest mal einigermaßen fit.
2: Es hält dich jung. Also ne, wir reden nicht über das Alter, aber die Acht vorne kommt langsam näher, so ja, kann man es mal sagen. Aha, also du bist erstaunlich fidel.
3: Oh, danke. Das heißt, ich habe halt zu diesem Haus eben auch kein Auto. Das heißt, ich jeden Tag 10 Kilometer radeln, weil wir keinen Laden hatten, zumindest bisher. Ja, und unterwegs sein ist einfach gut.
2: Ja.
3: Unter Leute kommen. Und zum anderen habe ich mir das Haus auch so eingerichtet, dass ich am Boden wohne.
2: Genau, also du hast keinen Stuhl, du sitzt auf dem Boden, du musst in den Schneidersitz gehen.
3: Und ich habe mir es zuerst nur praktisch ausgedacht, weil ich gemeint habe, also dann kommt man mit wenig Wohnraum klar. Was wir in Europa hier machen, dass jedes Möbelstück 4 Stelzen hat, dadurch braucht man nachher viel Wohnraum. Man braucht Wohnraum, Schlafraum, Küche. Ja, und in anderen Ländern, da macht man sowas alles auf wenigen Quadratmetern.
2: Das heißt, du hast dir das von anderen Kulturen auch ein bisschen abgeschaut?
3: Ja, ich bin einfach immer gerne gereist. Also als Teenager schon erstmal in Büchern und später real. Und dann habe ich mir andere Kulturen auch angeguckt. Und jetzt nicht nur so besuchsweise, sondern wirklich angeguckt. Mhm. Ein bisschen durchdacht und das hat mir Spaß gemacht. Und dann sieht man also, dass eine alte Berberfrau in meinem Alter, also freihändig mit einem Tablett in der Hand aus der Hocke aufsteht. Ja, da denke ich, ja, die hat das ihr Leben lang nicht anders gemacht. Die muss jetzt kein Fitnesscenter haben und die kann das von alleine, weil sie es immer tut.
2: Weil sie nicht diese zivilisatorischen Krankheiten hat im
3: Prinzip. Ja.
2: Du hast dich bewusst reduziert. 4 mal 4 Meter ist schon wenig. Ja. Es hätten noch auch 2 Meter mehr sein können. 6 mal 6 Meter. Warum so klein?
3: Ich denke, es reicht. Also in Asien, da leben ganze Familien auf dieser Wohnfläche. Und das heißt, am Tag arbeiten die da und wohnen die. Und nachts breiten sie dann ihre Matten aus und schlafen da. Ich denke, für einen Menschen alleine braucht es nicht mehr.
2: Ne? Du hast diese
3: spart mir auch viel Arbeit beim Putzen.
2: Ja, klar.
3: Und weiß ich, ne?
2: Du hast diese Entscheidung vor über 30 Jahren gefällt.
3: Ja.
2: Das Haus ist mittlerweile abbezahlt. Wie hast du es finanziert?
3: Das ging demnach ganz schnell. Wenn das Haus so relativ primitiv in Anführungszeichen ist, dann kann man es eben auch günstig bauen. Und dann auf dem Dorf draußen, das ging also vor 33 Jahren, war das noch ganz gut, sich da ein Grundstück zu kaufen. Das Geld dafür hatte ich nicht, aber ich hatte einen sicheren Arbeitgeber. Und dann habe ich das so streng abgezahlt, wie es überhaupt bloß ging. Und damals gab es noch eine 10E-Steuerabschreibung. Die hat mir also die Zinsen von der Bank eingebracht, wenn ich das so schnell abgezahlt habe. Und dann war ich nach 7,5 Jahren frei von Schulden.
2: Du warst damals getrennt, die Kinder waren aus dem Haus, das war so der Startschuss, warum du das gemacht hast. Wie haben deine Kinder, wie haben Freunde, wie haben Verwandte reagiert auf diese Idee?
3: Also am Anfang besorgt. Einer hat gedacht, sie erfriert und hat mir Briketts gebracht. Eine Tochter hat Sorge gehabt, dass man die Mutter als Waldschrat anguckt und dann aus der Gesellschaft quasi ausschließt. Und am Ende sind alle beruhigt gewesen. Es ist gar nichts davon eingetreten. Die Brikette habe ich später verschenkt. Ja, eigentlich alles gut.
2: Kommt es vor, dass bei dir neugierige Menschen vorbeikommen und sagen, ich muss mal gucken, ich klopfe mal da an die Haustür, ich möchte mal gucken, wie die Anne lebt?
3: Kommt einiges vor. Also manchmal auch so ungebetene Gäste. Irgendwann kam jemand Sonntagmorgen um 8 hinter meinem Haus raus und ich sage, was machen Sie denn hier? Na ja, ich wollte mal gucken, ob das alles stimmt. Ja, aber es gibt dann auch nette Begebenheiten. Also ich fand einmal in einem Schuppen eine Flasche Sekt und ein Stück Kuchen. Sie waren nicht da, wir wollten sie besuchen. Jetzt haben wir Picknick gemacht, das ist übrig. Also es gibt alles.
2: Ja.
3: Ja.
2: Gibt es Dinge an deinem Haus, die du heute anders machen würdest, wo du sagst, das ist nicht so richtig gut gelungen?
3: Es gibt eine Kleinigkeit, da würde ich jetzt sagen, das würde ich geschickter machen das nächste Mal. Ich würde auf der Nordseite das Dach ziemlich weit runterziehen. Dann habe ich im Prinzip gleich einen Schuppen für die Fahrräder und das Holz, ohne dass ich jetzt einen extra Anbau machen muss. Das fände ich jetzt praktisch.
2: Wir haben gerade im Film gesehen, das ist so schön einfach. Du musst das Haus nur abschließen, Wasser abstellen und dann kannst du losdüsen. Wie oft bist du weg?
3: Also insgesamt war ich schon immer gern.

0: Deine Enkelkinder haben erlebt, wie das ist in diesem Haus. Mhm. Sie sind mittlerweile auch erwachsen. Was sagen die Enkelkinder?
1: Ja, also heutzutage freut man sich, wenn eins sagt, also meine Oma ist eine coole Socke.
0: Und das sagen die Enkelkinder.
1: Das ist so der Kommentar in etwa.
0: Ja. Aber das ist doch wunderbar, wenn die Enkelkinder das sagen.
1: Okay, ja.
0: Gut. Mhm. Und der Plan ist, dass du in deinem Häuschen bleibst, solange es geht.
1: Ja, also keiner weiß jetzt, wie es morgen ist. Also wenn man älter wird, dann kann einen immer irgendwas treffen. Und es ist einfach alles ein Experiment. Nach wie vor würde ich sagen, wenn es mir morgen irgendwie nicht mehr gut tut, werde ich was ändern.
0: Ich drücke dir die Daumen, dass du noch lange in deinem Experiment, was sehr gelungen ist, leben kannst und dass du weiter eine gute Zeit hast. Danke, ja. Anne, für den Besuch heute hier bei uns. Wir wollen noch eine Runde Quiz spielen an diesem Montag. Haben wieder 12 Felder vorbereitet, 11 Fragen und ein Joker. Zwei Kandidaten sind mit dabei, Frau Bieg in Ostfildern und Frau Briegert in Schopfheim. Hallo zusammen.
2: Hallo, Herr Hübschen.
3: Hallo, guten Tag, Herr Hübschen.
0: Schön, dass Sie beide da sind. Dann können wir anfangen, Frau Bieg. Sie dürfen sich die erste Frage aussuchen.
2: Dann nehme ich die 6.
0: Dann legen wir mit der 6 los. Ein warnender Ausruf, der zu Vorsicht mahnt, lautet Achtung, Respekt oder Ehrfurcht. Ein warnender
2: Achtung.
0: Achtung, genau. Achtung, passen Sie auf. Es geht los mit dem Quiz. 12 Euro dafür. Gut. Frau Briegert.
3: Ich nehme die Nummer 4.
0: Dann gucken wir mal, was da steckt. Da steckt der Joker. 50 Euro auf dem Konto. Schon mal ganz gut. Frau Bieg.
2: Dann nehme ich die 1.
0: Dann kriegen Sie jetzt mal die 1. Und was kommt zu den 12 Euro dazu? 29. Die orthopädischen Strümpfe heißt die Band des rheinland-pfälzischen Sängers Mark Forster, Gildo Horn oder Thomas Anders. Die orthopädischen Strümpfe.
2: Ja, dann nehme ich B.
0: Gildo Horn und die orthopädischen Strümpfe, genau, der Schlagerbarde. So hat er seine Band genannt. Frau Briegert.
3: Ich hätte gern die Nummer 2.
0: Dann kriegen Sie die, wenn Sie die gerne hätten. Welchen Hut tragen Seeleute gerne bei schlechtem Wetter? Den Nordoster, den Südwester oder den Ostwester?
3: Das ist B.
0: Das ist B, der Südwester. Na, hinten schön langgezogen, die Krempe, dass das Wasser da nicht reinschlagen kann. Jawohl, Frau Bieg.
2: Dann nehme ich die 8.
0: Dann kriegen Sie die 8. Weiter aufholen. Ah, jetzt gibt es nur 13 Euro. Was steht in Kirchen? Ein Taufbecken, ein Kommunionskessel oder eine Hochzeitswanne?
2: Ein Taufbecken.
0: Aber Hochzeitswanne ist auch nicht schlecht. Ne? Gut, Frau Briegert.
3: Ich nehme die Nummer 3.
0: Sie führen immer noch, kriegen jetzt die 3 und es ist eine teure Frage. Sie haben Glück bei der Fragenauswahl. Vorschrift zur Pflege des Bauches lautet die Bedeutung des griechischstämmigen Wortes Genetik, Gymnasium oder Gastronomie?
3: Ah, Genetik.
0: Genetik, es ist Gastronomie, Pflege des Bauches.
3: Ach, na, ja.
0: Ja, jetzt, ne, wenn man drüber nachdenkt.
3: Ja, genau, da war ich zu schnell.
0: Ja, ein bisschen zu schnell, genau. Frau Bieg.
2: Dann nehme ich die 5.
0: Bei der 5 haben wir das hier. Kombucha ist eine Kampfsportart, ein Fisch oder ein Gärgetränk?
2: Das ist ein Gärgetränk.
0: Wir haben es gerade vorgestellt, wie es gemacht wird. Ne? Also es war wirklich lecker. Ich kann das, wenn Sie Freude an sowas haben, empfehlen, es mal nachzumachen. Okay. Frau Briegert.
3: Die Nummer 7, bitte.
0: Die 7 haben wir noch in der mittleren Reihe stehen. Der Farbton Magenta ist ein bläuliches Rot, ein grünliches Blau oder ein gelbliches Weiß?
3: Ah, ein bläuliches Rot.
0: Genau, wenn es sowas überhaupt gibt, ne? Ein bläuliches Rot. Genau, ja. Stimmt. Frau Bieg.
2: Dann nehme ich die 9.
0: Ich drücke Ihnen die Daumen, dass es eine teure Frage ist. 67 haben Sie und es kommen 60 dazu, wenn es stimmt. Die Grand Ole Opry ist in den USA die langlebigste Eisenbahnstrecke, Fastfood-Restaurantkette oder Radioshow?
2: Ich tippe auf C.
0: Radioshow, ja, da geht es um Country-Musik. Richtig, 60 Euro dazu. Damit haben Sie jetzt 127. Und Frau Briegert, Sie sind 20 Euro hinten dran. Sie können das sofort wieder ändern, wenn Sie die nächste Frage richtig beantworten.
3: Ich nehme die Nummer 10.
0: Dann schauen wir mal, was da ist bei der 10. Da haben wir 31 Euro. Wie nennt der Seemann eine Öffnung im Schiffsbug für Ankerketten und Taue? Klüse, Kombüse oder Kiel?
3: Ich sage A.
0: Ausschlussprinzip, oder?
3: Ja.
0: Ja, Klüse würde ich

0: Ich würde es auch sagen. Ist die Klüse? Okay. Ja, die Klüse ist richtig.
1: Oh,
0: ja, prima.
1: Wunderbar.
0: Dann sind wir bei Frau Bieg. 11 oder 12?
2: Dann nehme ich die 11.
0: Guck mal, nur 11 Euro Unterschied zwischen Ihnen beiden. Hier kommt die 11. Für 15 Euro würde zum Sieg reichen, wenn Frau Brieger die nächste falsch beantwortet. Wem folgte George W. Bush, der heute 80 Jahre alt wird, 2001 als Präsident ins Weiße Haus? Also wer war sein Vorgänger? Ronald Reagan, George Bush Senior oder Bill Clinton?
2: Bill Clinton?
0: Bill Clinton ist richtig. 15 Euro dazu. Jawohl. Frau Biegert, Sie müssen richtig antworten, um zu gewinnen.
1: Ja.
0: Denn Sie sind 4 Euro hinten. Hier ist die Frage. Wo steht der anlässlich einer Gartenschau errichtete Donauturm? In Budapest, in Ulm oder in Wien?
1: In Budapest.
0: In Budapest ist falsch. In Wien. Sie kriegen unsere Kaffee- oder Teetasse, Frau Briegert.
1: Okay.
0: Danke Ihnen fürs Mitmachen. Und Frau Bieg, Sie kriegen das Geld. Und wir schauen mal, 142 Euro zum Wochenbeginn. Viel Spaß beim Geld ausgeben.
2: Okay, danke schön.
0: Danke Ihnen beiden fürs Mitmachen. Ciao, ciao. Ja, und in dieser Woche werden wir uns hier bei Kaffee oder Tee auch noch mit dem Thema schöner Wohnen beschäftigen. Denn dabei kann uns auch die KI unterstützen, wie ein Zimmer, mit welches Sie neu einrichten wollen, mit neuen Möbeln aussieht. Das kann man mit einem Klick simulieren, wenn man die entsprechende KI dazu hat. 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Und auch morgen sind wir natürlich schon wieder für Sie da. Dann haben wir tolle Büchertipps für den Sommerurlaub, Krimis und auch ein paar Sommerromane. Wir pflegen die Zimmerpflanzen im Sommer, klären, welche Pflege Sie brauchen. Es gibt Tomaten mit verschiedenen Füllungen. Das alles morgen dann wieder. Ab 3:55 werden wir wieder für Sie da sein. Und auch jetzt haben wir noch viele schöne Themen aus den Regionen für Sie im Programm.
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0: 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Einen guten Abend, heute unter anderem mit diesen Themen. Wenig Personal, Deutsches Rotes Kreuz muss im Saarland Blutspendetermine absagen. Weltweite Kritik, Trump-Telefonat zur Aussetzung einer Rotsperre überschattet WM-Achtelfinale. Und kulturelle Unterschiede, Welttag des Kusses zeigt seine unterschiedlichen Bedeutungen. Ohne Blutspenden wird die Versorgung von Unfallopfern oder Krebspatienten schwierig. Deshalb ist das Deutsche Rote Kreuz jede Woche im ganzen Saarland unterwegs. Doch es gibt ein Problem. Immer wieder müssen Blutspendetermine kurzfristig abgesagt werden, denn dem DRK fehlen geeignete Mitarbeiter.
1: Der Blutspendedienst des Deutschen Roten Kreuzes musste in diesem Jahr bereits 20 Blutspendetermine im Saarland absagen, an denen im Durchschnitt 30 Menschen spenden. Der Grund ist der Mangel an Fachpersonal, das Blut entnehmen darf. Das bedeutet 600 potenzielle Spender weniger. Der demografische Wandel wirkt sich ebenfalls aus.
2: Es kommen nicht genug junge Spenderinnen und Spender nach. Und das Gleiche gilt bei der Belegschaft. Menschen gehen in den Ruhestand, die Boomer-Jahrgänge sind es, die jetzt in die Rente gehen. Und wir müssen schauen, dass wir neues Personal gewinnen. Und das gelingt uns nicht in dem Maße, wie es gelingen sollte. Insbesondere

0: Im Bereich der medizinisch qualifizierten Berufe haben wir, wie viele andere Unternehmen, natürlich einen gewissen Fachkräftemangel. Und das führt dazu, dass wir Stellen einfach nicht besetzen können.
1: Deshalb gibt es beim DRK ein spezielles Quereinsteigerprogramm, das inzwischen 70 Mitarbeiter absolviert haben. Derzeit sind im Saarland rund 10 Stellen unbesetzt.
2: Die Industrie- und Handelskammer des Saarlandes plant, die Geschichte ihrer Funktionäre zur Zeit des Nationalsozialismus aufzuarbeiten. Das hat sie auf SR-Anfrage mitgeteilt. Zuvor hatte schon die Universität des Saarlandes 13 Personen wegen deren NS-Vergangenheit die Ehrenwürde aberkannt. 3 der Männer sind auch ehemalige IHK-Funktionsträger. Ein Mann aus Völklingen ist unter anderem wegen illegalen Waffenbesitzes zu 4 Jahren Haft verurteilt worden. Das hat das Landgericht Saarbrücken entschieden. Es befand den 62-Jährigen für schuldig, in 19 Fällen illegale Waffen verkauft zu haben. 2024 hatte die Polizei bei einer Hausdurchsuchung ein Waffenarsenal Munition sowie eine geringe Menge Sprengstoff entdeckt.
1: Das Biomassezentrum des Entsorgungsverbandes Saar soll kommendes Jahr in Betrieb gehen. Nachdem der Baubeginn sich wegen der Altlasten der Grube und Kontrollen des Kampfmittelräumdienstes um mehrere Monate verzögerte, befände sich nun alles im Zeitplan. Derzeit sind die Rohbauten mehrerer Funktionsgebäude im Entstehen. Ab Ende 2027 will der EVS mit seiner Biogasanlage Energie für 2.000 bis 3.000 Einfamilienhäuser gewinnen. Die saarländische Wasserstoffagentur H2 Saar will sich auch langfristig in Europa noch besser vernetzen. Dazu findet in dieser Woche erstmalig eine sogenannte Summer School zum Thema Möglichkeiten und Risiken von Wasserstoff in der Industrie statt. Die Dozenten und Teilnehmer kommen aus ganz Europa. Zum Programm gehören neben Fachvorträgen auch Besuche von Industrieanlagen wie etwa Saarstahl. Rund 180.000 Menschen haben am vergangenen Wochenende das Altstadtfest in Saarbrücken besucht. Das teilte die Stadt mit. Demnach war der Samstag mit 80.000 Menschen am stärksten besucht. Laut Polizei lief das Fest bis auf vereinzelte Fälle von Körperverletzung weitgehend friedlich ab. Gegen einen Festbesucher ist ein Strafverfahren eröffnet worden. Er soll Polizisten angegriffen haben.
2: Noch mehr Schulden und auch die Rücklagen müssen angetastet werden. Die Folgen des Iran-Kriegs spiegeln sich in dem Haushaltsentwurf für das kommende Jahr wieder, den Bundesfinanzminister Klingbeil am Freitag vorgelegt hat. Heute hat das Kabinett den Entwurf gebilligt. Jetzt kann der Bundestag beraten und voraussichtlich im Herbst darüber abstimmen.
3: Alle Blicke sind heute auf den Finanzminister gerichtet. Erst im Kabinett, kurz darauf im Haushaltsausschuss, wo er seinen Finanzplan für das kommende Jahr präsentiert, ihn aber auch verteidigen muss. Hohe Rüstungsausgaben, Rekordschulden und Sparauflagen. Klingbeil spricht von harten Verhandlungen.
4: Das waren noch nicht nur schöne Gespräche in den letzten Wochen, aber wir haben jetzt einen konsolidierten Haushalt, der ist verfassungsgemäß auf den Weg gebracht. Und das entlässt aber auch keinem von der Aufgabe, nächstes Jahr nochmal zu sparen.
3: Der Entwurf sieht Ausgaben von gut 555 Milliarden Euro vor. Mehr als ein Fünftel davon wird über neue Schulden finanziert, knapp 119 Milliarden. Dazu kommen noch die schuldenfinanzierten Sondervermögen, 30 Milliarden für die Bundeswehr und 55 Milliarden für Infrastruktur und Klimaneutralität. Zusammen macht das knapp 204 Milliarden Euro neue Schulden.
5: Das ist kein solider Haushalt, den wir da vorliegen haben. Es werden mehr Schulden gemacht, es wird in die Rücklage gegriffen, es wird in die Sozialversicherungskassen gegriffen, es wird in den Klimafonds gegriffen.
3: Eigentlich wollte Klingbeil sein Finanzpolster, die Rücklage, nicht anfassen. Jetzt musste er doch ran, plant mit 6,8 Milliarden knapp 2/3 der Reserve zu entnehmen. Fehlendes Wirtschaftswachstum und unvorhersehbare Ereignisse wie der Krieg in Iran hätten die Lage verändert, so Klingbeil. Zusätzliches Geld hingegen sollen Steuererhöhungen auf Tabak und Alkohol bringen, eine Steuer auf zuckerhaltige Getränke und eine Plastikabgabe. Mehr und höhere Steuern, der falsche Weg, sagt die AfD.
6: Es ist wirklich genug Geld da. Der Staat muss lernen, mit dem Geld umzugehen, anstatt jetzt wieder den Bürger noch weiter auszunehmen.
3: Die Union begründet die hohen Ausgaben mit Investitionen in die Bundeswehr und andere Sicherheitsaufwendungen.
7: Die Ausgaben sind immens. Und der hohe Anteil der Kreditfinanzierung ist das leider auch. Und deswegen müssen wir in der Perspektive darauf achten, dass dieser hohe Kreditfinanzierungsanteil von 32% sukzessive auch abgebaut wird.
3: Das Kabinett hat den Bundeshaushalt für 2027 heute beschlossen. Nach der Sommerpause soll der Entwurf ins Parlament. Die Verabschiedung im Bundestag ist im Herbst vorgesehen.
2: Die radikal-islamische Palästinenserbewegung Hamas hat nach eigenen Angaben ihre Regierung im Gazastreifen aufgelöst. Übernehmen soll eine mit unabhängigen Technokraten besetzte neue Verwaltung. Der Schritt wird als Zeichen gewertet, dass die Hamas bereit sein könnte, zumindest einen Teil ihrer Macht abzugeben. Eine von Israel und den USA geforderte vollständige Entwaffnung lehnt die Terrorgruppe aber weiter ab.
8: Russland hat die Ukraine erneut mit Raketen und Drohnen angegriffen. Betroffen waren fast alle Regionen des Landes. Mindestens 18 Menschen wurden nach Angaben der Behörden getötet, zahlreiche weitere verletzt. Auch in der Hauptstadt Kiew gab es heftige Explosionen. Der ukrainische Präsident Selenskyj fordert von den NATO-Staaten mehr Unterstützung bei der Flugabwehr für sein Land. Im Iran haben nach staatlichen Angaben Millionen Menschen Abschied vom getöteten Staatsoberhaupt Khamenei genommen. Nach Angaben der Staatsagentur IRNA begleiteten sie den Trauerzug durch die Hauptstadt Teheran. Dabei riefen viele Teilnehmer zur Rache gegen die USA und Israel auf. Khamenei war Ende Februar bei einem israelischen Luftangriff getötet worden.
2: Bei der dritten Etappe der Tour de France ging es für die Radrennfahrer heute in die Pyrenäen. Knapp 200 Kilometer und fast 4000 Höhenmeter mussten sie zwischen Granollers und Les Agles zurücklegen.
9: Die zweitlängste Etappe der Tour führt von Granollers nach Les Anglais über 195,9 zunächst flache Kilometer. Trotzdem, Gefahr lauert auch da, erster Sturz gleich zu Beginn. Aber alle 7 betroffenen Fahrer stehen wieder auf, fahren weiter. Und das mit hohem Tempo bei hohen Temperaturen. Bis zu 35 Grad mit steigendem Schwierigkeitsgrad. Es geht bergauf. 4 Bergwertungen, die anspruchsvollste, entscheidet der Franzose Alex Bourdon in einer 6er Ausreißergruppe noch in Spanien für sich. 25 Kilometer später ist er dann in seinem Heimatland angekommen, die Tour wieder in Frankreich. Das findet auch Jonas Vingegaard, der Mann in Gelb, gut. Die Schlussphase dann fast ohne Zuschauer, eine Vorsichtsmaßnahme wegen massiver Waldbrände in den Pyrenäen, wenn auch gut 50 Kilometer entfernt. Die Entscheidung fällt auf den letzten Metern im Sprint, den entscheidet Tadej Pogacar in überlegener Manier für sich. Der Vorjahressieger gewinnt seine erste Etappe bei dieser Tour und erobert damit das gelbe Trikot.
2: Für US-Präsident Trump spielen Regeln eine eher untergeordnete Rolle. Das hat er jetzt auch im Rahmen der Fußball-WM deutlich gemacht. Eine Rotsperre für den US-Stürmer Balogun hat ihm nicht gefallen. Und so rief er kurzerhand FIFA-Chef Infantino an und forderte, die rote Karte doch bitte zu überprüfen. Das Ergebnis? Balogun darf jetzt doch gegen Belgien antreten und die Fußballwelt reagiert empört.
10: 16. USA gegen Bosnien-Herzegowina am vergangenen Mittwoch. Darin ein Foul, eine Videoüberprüfung und eine klare Entscheidung. Rote Karte für den US-Topstürmer Folarin Balogun. Nach den Wettbewerbsregeln des Weltfußballverbandes FIFA heißt das Sperre für das nächste Spiel. Doch das US-Team hat Zweifel an der Entscheidung. Zu 99,9% sind wir uns einig, dass es eine unfaire rote Karte ist. Das sieht offenbar auch der US-Präsident so. Er nimmt Kontakt zu FIFA-Präsident Infantino auf und fordert eine Überprüfung der Entscheidung, zweifelt die Integrität des Schiedsrichters aus Brasilien an. Wenig später Erleichterung beim Training des US-Teams. Die FIFA verkündet, die Sperre für Stürmer Balogun für das Achtelfinale gegen Belgien wird überraschend ausgesetzt. Ein einmaliger Vorgang bei einer Weltmeisterschaft. Den US-Präsidenten freut's. Ich denke, das ist eine brillante Entscheidung. Der Schiedsrichter war schrecklich und niemand spricht darüber. Ich wusste nicht mal, was eine rote Karte ist. Als ich das verstanden habe, dachte ich, wollt ihr mich auf den Arm nehmen? Die besten Spieler sperren zu können, das ist eine große Macht. Das ist schrecklich. Der bevorstehende Gegner Belgien hat mittlerweile Einspruch eingelegt und teilte mit, er sei zutiefst besorgt über den Verlauf der Ereignisse.
2: Na, haben Sie heute schon geküsst? Wenn nicht, dann wird es höchste Zeit, denn heute ist der Tag des Kusses. Wir haben das zum Anlass genommen, uns mal in Saarbrücken umzuhören und zu sehen, wie denn in der Landeshauptstadt so geküsst wird.
11: There you go. Wie wichtig ist Ihnen denn Küssen?
12: Jeden Morgen mit ein bisschen Honig am Mund.
13: Küssen ist immer gut.
12: Man küsst ja nicht jeden. Jetzt

0: gibt Leute, die würde ich nicht küssen. So.
1: Vor allem darf nur er mir auf den Mund küssen.
2: Und selbst nach vielen Jahren wird immer noch gerne geküsst.
3: Wird immer intensiver, immer schöner.
0: Ja, wir küssen mehr.
4: Man küsst sich jetzt einfach, weil man jemanden gern hat.
2: So selbstverständlich Küssen für viele von uns hierzulande ist, weltweit ist der Kuss längst nicht selbstverständlich, weiß Ethnologin Catherine Whittaker von der Universität Frankfurt.
5: Laut einer Studie von 2015, die Material aus 168 Gesellschaften verglichen hat, da hat man festgestellt, dass weniger als die Hälfte der Gesellschaften Mundküsse praktiziert hat.
2: Ein Kuss ist nicht immer gleich ein Kuss. Je nachdem, wer wen küsst, kann der Kuss die unterschiedlichsten Bedeutungen haben. Manchmal kann das befremdlich wirken oder sogar übergriffig sein.
5: Beispielsweise als EuropäerInnen erstmals in den Amazonas kam, da gab es auch Gesellschaften, die das sehr befremdlich fanden, Küsse zu beobachten und das eben ekelhaft wahrnahmen.
2: Ganz anders zum Beispiel in Frankreich. Halbfranzösin Frédérique Gilevard küsst ihren Mann am liebsten auf den Mund, aber auch Freunde und Familie werden herzlich begrüßt.
6: Wenn dann von verschiedenen Regionen Menschen aufeinandertreffen, der eine erwartet 4 Küsse, der andere nur 3, dann hängt man in der Luft. Passiert, ja.
7: Ich bin ja Italienerin, wir haben ja da mit dem Küssen, das ist bei uns ja schon eine Begrüßung, dass man jeden umarmt und küsst und das ist bei uns auch schon sehr wichtig.
2: Geküsst wird aus Liebe, zur Begrüßung oder einfach als kleine Geste zwischendurch. Ob auf den Mund, die Wange oder gar nicht, wie wir Zuneigung zeigen, ist überall anders. Dass wir sie zeigen wollen, aber offenbar nicht.
8: Und wir sind beim Wetter angekommen und bei Jessie Ziegler.
9: Guten Abend zusammen. Die nächste Hitzewelle rollt über das Saarland. Spätestens Ende der Woche wird es wieder richtig heiß. Das Hochjochen liegt über dem Ärmelkanal und bestimmt damit unser Wetter. Durch ein Tief über dem Baltikum kommt wolkige Atlantikluft bei uns an. Das Tief kann sich aber nicht durchsetzen und es wird noch mal heißer. Wir schauen es uns in der Übersicht an. Heute Nacht, da ist es oft sternenklar. Manchmal gibt es lockere Wolken. Temperaturen gehen runter auf bis zu 13 Grad. Morgen haben wir dann mal längere sonnige Abschnitte, aber es ist auch mal wolkiger bis 32 Grad. Und die Aussichten? Am Mittwoch, da wird es sonnig, lockere Quellwolken sind dann immer noch mit dabei, bis 31 Grad. Der Donnerstag, da haben wir nochmal von früh bis spät Sonnenschein, die Temperaturen bis 34 Grad. Am Freitag, da wird es nochmal richtig heiß, sonnig mit Quellwolken bis 35 Grad. Und so sieht es dann auch tatsächlich am Samstag aus. Hier haben wir immer mal wieder Sonnenschein, aber auch immer mal wieder dichtere Quellwolken. Die Temperaturen dann zwischen 30 und 35 Grad. Und damit zurück zu dir, Simone.
8: Ja, vielen Dank, Jessie. Ausführliche Infos aus der Region bekommen Sie wie immer im aktuellen Bericht um 19.20 Uhr. Und wir bringen Sie dann um 21.45 Uhr gerne noch mal auf den Stand der Dinge. Bis dahin noch einen schönen Abend. Tschüss.
10: Bis 2.000 Personen gehören zu dieser durch Frankreich donnernden Kolonne. Die Zuschauer gehen in die Millionen.
11: Die Tour, sie war meine größte Freude, aber auch zugleich die größte Enttäuschung meines Lebens.

0: 1 gegen 1 heißt der Sieger André Greipel.
1: Greipel übernimmt die Führung. Greipel kommt.

0: André.
1: Moin, moin, sagt man an der Küste.
0: Schön, dass du es auch mal zu meinem Hausboot schaffst. Willkommen in Hamburg.
1: Ja, cool, grüß dich.
0: Lang nicht gesehen.
1: Lang nicht gesehen, doch wieder gekannt, ne?
0: Ist auch das erste Mal hier, ne?
1: Ja.
0: Ganz knapp vor dem Besenwagen.
1: So wie immer. Ja. So wie immer.
0: Schön, dass du da bist. Schön, dass du da bist. Komm her.
1: Ja?
0: Ja?
1: Ja. Grüß dich. Alles fit? Ja, alles palett.
0: Lass uns hochgehen. Da wartet noch jemand. Schau mal da.
2: Jetzt ist der Sprint eröffnet.
3: Das ist ja Wahnsinn. Das ist ja wie eine Büffelhorde, die unkontrolliert Richtung Ziel stürmt.
2: Greipel! Komm, Junge, zieh das durch! Hol das Ding, so wie im vergangenen Jahr!
4: Man ist wie so ein Scharfschütze. Man kann auf kleinste Dinge ganz schnell reagieren, weil sie eigentlich in dem Moment wie eine Zeitlupe vor einem abgespielt werden.
5: Für die Sprinter ist es halt immer dieses mentale Beschäftigtsein mit dem Konzentrieren auf die letzten 20, 25 Kilometer, weil da geht es dann eben richtig zur Sache.
6: Der deutsche Sprinter Marcel Kittel war einmal mehr der Schnellste auf den letzten Metern.
3: Wenn man wusste, irgendwie Zielkurve, und dann konzentriert sich natürlich alles auf diese letzte Kurve.
2: Das ist die letzte Kurve, alles gut gegangen.
3: Und dann muss ich einfach auch die Linie nehmen und egal wer da neben mir ist, ich muss sehen, dass ich mein Vorderrad vor ihm habe und der am liebsten den Ellbogen, dass mich niemand irgendwie da von meinem Konzept abbringt. Das ist sehr schwierig.
2: Zabel gewinnt, ja! Erik Zabel gewinnt diese Etappe nach Bordeaux.
7: Und hier haben wir Erik Zabel, der das grüne Trikot gewinnt mit seinem kleinen Söhnchen Rick.
0: Es ist ja ein bisschen wahnsinnig, auch mit 60, 70 km/h dann da so nah aneinander zu fahren und zu sprinten. Da muss man schon auch Mut haben und irgendwie den Kopf ausschalten können. Ihr drei führt ja die Rangliste an von den drei Deutschen, die meisten Tour de France Etappensiege haben. Marcel mit, weißt du, wie viel du hast?
8: 14.
0: Du?
8: 12.
1: 11.
0: Und wenn ihr jetzt rechnen könnt, wie viel habt ihr insgesamt?
8: Tour 37.
1: Das ist schon im Voraus bringen.
3: So was weiß man.
8: Ja, das stimmt.
1: Habe ich 11?
0: Jeder von euch hat mehr als 100 Rennen gewonnen. Weit mehr als 100 Rennen gewonnen. Also wirklich die Sprinter-Elite. Habt ihr vielleicht vor Augen noch, welcher euer schönster Sieg war?
8: Für mich Harrogate 2014, die erste Etappe. Mit gelbem Trikot.
0: Ja, mit gelbem Trikot.
8: Königsfamily. Das war geil.
0: Kommen wir mal mit dir.
9: Mein erster, Charleroi.
0: Das war ja 7. Juli. Crazy.
10: Letzter Kilometer. Oh, ist das eine Spannung. Jetzt, wie gesagt, Daumen drücken für Erik Zabel. Jetzt legen sie sich hier in die Kurve rein, kommen hier wieder raus. An dritter Position Cipollini.
3: Wahnsinn war halt der erste Tour-Etappensieg in Charleroi, da war ich 25.
11: Olaf Ludwig ist vorne, dann Zvorada, dann Fidanza. Er schaut, wo ist mein Kronprinz, wo ist Zabel. Cipollini ausgeschieden, Zabel sprintet auf der rechten Seite und vielleicht schafft er es dieses Mal. Zabel, aber nein, doch, Zabel, Zabel, die Etappe.
3: Den ersten Tour-Etappensieg vergisst man nicht. Auch noch an meinem Geburtstag. Das sind natürlich so Momente, die besonders sind.
10: Erik Zabel aus Frentenberg in der Nähe von Dortmund. Und dass er Abdou Chaparov so klar schlägt, ist doch ein toller Beweis dafür, dass er sich in die erste Reihe der Sprinter hineingeschoben hat.
4: Man hat oft auf kleine Details geachtet, weil er einfach ein Fuchs war. macht halt die Bande zu, dass keiner vorbeikommt oder hat einfach das richtige Hinterrad. Und man muss halt in meiner Generation einfach mit den Augen lernen zu klauen. Und das konnte man bei Erik sehr gut.
0: Das ist so eine Karriere und diese ganzen Erfolge von 4-mal Mailand Sanremo, 6-mal das grüne Trikot, 12 Tour-Etappen, auch bei einem Tagesrennen bei Klassikern so gut gewesen, Frankfurt gewonnen, Hamburg gewonnen. Also eigentlich kann man ja sagen, der hat in seiner Karriere vielleicht bis auf den Champs-Élysées-Sprint und den Weltmeistertitel, bis auf die zwei Sachen hat er eigentlich alles gewonnen, was sein Fahrertyp hätte gewinnen können.

0: von daher ist es stolz sein, aber auch eine gewisse Ehrfurcht dahinter, wo ich mir eigentlich denke, ich weiß gar nicht, wie der Mann das gemacht hat. I'm a brand new sky.
1: Stars upon tonight. War schon beeindruckend, wie du da über die Sprints gefahren bist. Das war schon geil. Und da hat man sich natürlich den Helm und die Brille und sowas hat man sich nachgekauft. It's times like these, time again.
2: Also mein Idol war Uwe Raab. Der war so ein richtiges Vorbild für mich. Kannte den halt erst natürlich als Kind so von der Friedensfahrt und dann später über die Radrennen auf der Winterbahn. Und dann später waren wir sogar noch Kollegen bei Team Telekom. Ich konnte dann mal gar nicht verstehen, wie das so ein lieber Mensch dann nur Sprinter wird.
3: Die Sau rauslässt da, oder?
0: Genau. Oh ja, ich glaube schon, dass aus heutiger Sicht die Sprinter sind schon die Draufgänger.
3: Allgemein sind die Sprinter doch eher so Exzentriker. Vor allem falle ich mir da selber ein. Ja, also bin doch schon, ist mir manchmal natürlich dann auch unangenehm, aber so ist halt meine Natur.
1: Als ich damals ins Feld gekommen bin, da war mein erstes Profirennen war Katar. So, und dann bist du da reingekommen, Trombonen, Cipollini da. Aber da hast du da so geguckt und denkst dir so, boah, was sind das für Typen, krasse Typen.
4: Super Mario, il Re Leone, il Magnifico, welche Namen hat man ihm nicht schon gegeben, dem Sprinster aus der Toskana?
2: Vor meiner Zeit gab es eigentlich gar keine Sprintzüge. Das kam dann eben mit Mario Cipollini, weil der halt auch relativ fordernd rausgegangen ist und hat gesagt, ich bin der schnellste Mann der Welt, ich brauche einen Sprintzug. Und den hat er dann bekommen. Und zu meiner Zeit hat sich eigentlich erstmal alles an Cipollinis Sprintzug orientiert. Das war damals dann in Perfektion sicherlich das Saeco-Team.
3: Der Cipollini, der hat ja auch so einen kompletten Sprint, der ist ja auch nicht mehr so ganz 100% manchmal in manchen Situationen gewesen. Aber irgendwie ist es scheinbar so gewesen, dass ihm die Pfleger jeden Morgen ein frisches Marmeladenglas bringen mussten, weil er immer dieses Klick hören wollte beim Öffnen. Ist das so? Also ist der wirklich so Banane oder ist das auch so ein Image?
2: Ich weiß es nicht, aber es würde mich nicht wundern.
4: Ich glaube, dass ich mit der Zeit für eine größere Beachtung für diese Sportart gesorgt habe. Und das bei Leuten, die bis dahin nicht den Radsport verfolgt haben. Zum Beispiel junge Leute, Kiddies, Teenies, die anstatt einer Sportart voller Leiden sowie dem Radsport zu folgen, sich lieber andere Sportarten angucken.
2: Wenn wir ehrlich sind, ist ja eigentlich eher derjenige, der die Farbe, die Fashion in den Radsport gebracht hat. Also bis dahin war es ja eigentlich ganz klar, schwarze Schuhe, weiße Socken, schwarze Hose, Trikot in Sponsorfarben. Und er war ja derjenige, der dann anfing, zum Prolog mit einem crazy Outfit zu kommen. Oder wenn er das gelbe Trikot hatte, dann kam er im komplett gelben Outfit. Und jeder hat eigentlich immer hingeschaut und hat gesagt, oh, warum ist mir das nicht eingefallen?

0: mit unglaublich vielen Menschen, perfektes Wetter, also extrem warm, da war Volksfeststimmung, Public Viewing, es gibt Helikopter-Shots, wo man einfach denkt, dass da irgendwie ein Riesenfestival am Lauf ist. Harrogate ist aber auch das Zuhause von Mark Cavendishs Mama gewesen. Und damit natürlich auch mit Kev als weiteren Topsprinter, ja, der Place to be, wenn es um den ersten Sieg auch geht.
1: Giant Shimano, the team of Marcel Kittel, who got their lead-out train worked out to perfection this season.
0: Naja, dann kam da dieser große Showdown und wir waren natürlich auch als Team super darauf fokussiert. Und dann fahren wir diese kurze 400 Meter Abfahrt und dann geht es in diesen letzten Stich in den Sprint rein. Und da ist halt Kev einfach schlecht positioniert. Und haut sich halt echt so aufs Maul. Ich habe das nur hinter mir wahrgenommen und bin dann einfach vorne losgesprintet und sehe halt auch niemanden um mich herum. Und das war so unwirklich, dann diese Zielgerade da lang zu fahren. Und das war schon abgefahren. Ultra geil. Und das i-Tüpfelchen war dann eigentlich am Ende im Nachgang bei der Siegerehrung auch noch von der Königsfamilie quasi das gelbe Trikot überreicht zu bekommen.
1: So that would be a memory for Marcel Kittel for many years. So look at that, what a picture to take home for the family album.
0: Aber da halt dann einfach zu stehen in dem gelben Trikot, sich einerseits ein bisschen feiern lassen zu können, aber auch nochmal diese, tatsächlich diesen Mythos auch des Trikots selber zu spüren, das war schon echt abgefahren.
2: Überschattet wird diese erste Etappe vom schweren Sturz des Briten Mark Cavendish, der ebenfalls als großer Favorit auf den Tagessieg galt.
3: Bei Kev war so wirklich, da dachte ich auch so, das konnte mal der liebste Mensch der Welt sein.
4: Und dann bist du manchmal im Finale neben den gefahren, der hat dich angeschrien, ja, wie der letzte Mensch wirklich. Und ich dachte wirklich so, ey, also so ganz hart gesagt, der Mann muss in eine Psychiatrie, das ist nicht normal. So. Also Kev fand ich wirklich so krass auch, dass ich das, das hat mich auch richtig eingeschüchtert immer. Ey.
5: Rechts Cavendish, links Greipel, wer wird als erster über das Ziel fahren? Schafft es vielleicht auch noch Petacchi?
6: Momentan, Greipel vorne! Nein, ich glaube, minimal der Vorsprung für Mark Cavendish. Links, Mark Cavendish, der ist vorne, holt er sich seinen zweiten 30. Sieg. Ist doch ein Wahnsinn! Aber Cavendish ist auch mit dabei. Ackermann links, rechts, schwerer Sturz, nein! Wer macht das? Jakobsen, nein!
7: Cavendish.
6: Mark Cavendish, es ist Radsportgeschichte, es ist der 35. Sieg von ihm bei der Tour de France.
8: Und in diesem Moment

0: greift Mark Cavendish, was er geleistet hat.
1: Ich glaube, was Mark als Athlet geschafft hat, das ist schon einzigartig. Da ist er sicherlich so der Beste, den es gab.
2: Kev wusste auch, dass er zumindest dann, wenn er vielleicht nicht die beste Form hatte, dass er auch mal den einen oder anderen Trick anwenden muss oder vielleicht mal die eine oder andere kleine Unfairness einbauen muss, um zu gewinnen.
3: Er war natürlich talentiert, das war ich vielleicht auch, aber er hatte vielleicht ein bisschen mehr dieses Ego, sich durchzusetzen. Und ich bin nie so dieser Mensch gewesen, der auf Konfrontation ausfahrt. Er war einfach ein Arschloch. Ich meine, das hat jeder mitbekommen, ob es nun die eigenen Teamkollegen waren oder auch Kontrahenten. Man wurde angeschrien. Aber ja, er war einfach ein anderer Mensch in der Situation. Aber entschuldigt hat er sich für die Dinge, glaube ich, auch nie.
4: Also ich muss sagen, ich habe mit die schönsten Erinnerungen auch doch noch an die Champs-Élysées, und zwar an den Sprint 2013, als wir zu dritt, ich glaube, ich bin vorne, dann Kev und dann du,
5: ja, das war geil,
4: als wir da auf die Zielgerade kommen, und das war ja für mich auch das erste Mal auf dieser Zielgerade. Ich habe mich erschrocken über dieses beschissene Pflaster, weil das Fahrrad hat gesprungen.
6: Denis Martin qui accélère, et là ça fait mal, le rôle à Michel Katowski, les Canadiens sont venus perturber le train bleu ciel de l'équipe Argonne. Mark Cavendish a gagné les quatre derniers sprints devant Mark Cavendish, mais l'équipe Argonne a bien pris ce virage.
4: Glaube ich, ziehe ich den Sprint an relativ früh, aber ich versuche mir den so ein bisschen einzuteilen, und dann kommt ihr so neben mich so, und das war, ich fand das so geil.
7: Das waren ja auch die Jahre, wo dann irgendwann die Kamera seitlich eingeführt wird.
4: Ja, genau.
7: Also, das war ja so geil dann irgendwie, dass man so nochmal diese ganz andere Perspektive als Zuschauer hatte. Man kann als Zuschauer genau nachvollziehen,
4: genau.
7: Okay, so eng geht's da gerade zu.
8: Es war zudem der erste Erfolg eines deutschen Fahrers in Paris seit 1992. Nebenbei belegte der Rostocker André Greipel sogar noch Rang 2.
9: Am Ende hier zu gewinnen, ist für mich ein Traum, der viel früher wahr wird, als ich selber gedacht habe.
3: Ja, wir haben in dem Moment Probleme gehabt mit unserem Elfer-Ritzel. Also vor jedem Sprint musste ich einen neuen Kranz und eine neue Kette bekommen, damit der in meinem Antritt nicht springt. Auf dem Champs-Élysées hat das Ganze dann halt nicht so funktioniert. Und ja, ich habe dieses Momentum einfach verpasst, noch diese halbe Radlänge, die mir dann am Ende gefehlt hat, auch rauszuholen.
10: Echt Mist, wenn du so eine Chance gehabt hast. Weil ich hatte jetzt ja ein gutes Hinterrad. Auch klar bist du einen starken Sprint gefahren, aber wenn du weißt, dass es hätte anders aussehen können, warst du natürlich fester. Ne? Aber am Ende war es ein geiler Sprint, wenn du noch siehst. Ja, wir drei waren ja auch so weit vor den anderen, die da noch mitgesprintet sind. Das war auf jeden Fall ein sehr, sehr geiler Sprint.
4: Habe ich dir jemals erzählt, dass ich den Mechaniker ganz gut kenne?
8: Greipel an vierter Position. Pittel ist nicht mit dabei. Sagan und Greipel an Position 3 und 4. Jetzt ist der Sprint eröffnet. Davor natürlich noch Alexander Christoph. Greipel, wir bleiben bei ihm. Komm, Junge, zieh das durch. Hol das Ding, so wie im vergangenen Jahr. Gegen Alexander Christoph. Greipel oder Christoph? Es wird Greipel machen. Er zieht das Ding durch und gewinnt hier in Paris zum Abschluss der Tour de France. Was für ein grandioser Sprint. Wie im vergangenen Jahr. Er gewinnt wieder hier. Vierter deutscher Sprinterfolg in Folge bei der Tour de France.
3: Einfach diese Kulisse und der Lärm, der einen dort erwartet, das war einfach ja, ein Moment, den kann man gar nicht verarbeiten. Deswegen hat man einfach Gänsehaut bekommen. Und einfach diese Kulisse hat in einer Millionenmetropole dort auf abgesperrten Straßen durch die Innenstadt zu fahren, dann ist das einfach grandios.

0: Normalerweise geht doch die Strecke hier an den Pylonen lang, oder? Und dann ist hier die vorletzte Kurve.
1: Ja. Sieht auf jeden Fall ganz, ganz anders aus, als wenn hier die Rennstrecke ist.
0: Die S-Kurve, die sieht gar nicht so schlimm aus wie im Rennen.
1: Nee.
0: Aber die ist natürlich sauschnell hier.
2: Wenn die anderen heranfliegen, versucht der Einzelne noch wegzukommen. In diesem Fall ist es Andrea Tafi. Aber nun kommen sie herein. Es wird wahrscheinlich ein Massenspruch geben.
3: Dieser letzte Sprint der Tour, Champs-Élysées, da wollte ich unbedingt gewinnen. Und umso älter ich wurde als Athlet, umso mehr wollte ich. Und habe dann wahrscheinlich auch ein bisschen verkrampft, weil ich es zu sehr wollte. Und das ist nie gut im Leben.
2: Das Ziel von hier aus nicht gut einzusehen, etwa 80, 90 Meter entfernt.
3: War zwei, dreimal echt richtig dicht dran, so mit Platz zwei. Ist ja eigentlich immer so, wenn du Zweiter wirst, dann bist du halt schon richtig gut.
1: Ja, hier könnte die Ziellinie sein, ja.
0: Hier könnte der Wesen sein. Ups.
2: Und Erik Zabel an der linken Seite kommt, hat er den größten Punch. Er kann es noch zulegen. Wer kommt da links und er wird wieder übersprintet. Er wird wieder übersprintet.
3: Und wenn du es aber perfekt machen würdest, dann wärst du halt nicht Zweiter, sondern Erster.
2: Und Erik Zabel hat nichts mehr zuzusetzen.
4: Zabel hat es zum sechsten Mal geschafft.
3: Ja, grün ist die Farbe der Hoffnung. Und für mich war natürlich auch das Zeichen für die Punktwertung bei der Tour. Und ich denke da schon gern dran zurück.
5: Son Rik hat wieder mal die Haare grün gefärbt.
1: Das ist ein Full-Circle-Moment.
6: So.
1: So. Jetzt mal so. Ist er? So, ich glaube, ich habe mich mit meinem Papa noch nie so gut verstanden wie jetzt nach der Karriere, weil es gab immer eine gewisse Spannung, als ich selber noch Profi war, dass er natürlich viel lenken wollte, viel Tipps geben wollte und auch irgendwie so sein Rat immer mir geben wollte. Oder er wollte es nicht verstehen, dass ich nicht er bin. So gerne ich in diese großen Fußstapfen irgendwie reingegangen wäre, war es halt einfach, war es halt nicht da. Und ich kann es ja nicht erzwingen oder irgendwie herbeizaubern. Das heißt, es war immer, glaube ich, schwer zu verstehen, dass ich trotzdem mein Bestes gebe und es nicht für mehr reicht.
7: Tour de France 1996. Zweiter Etappensieg für Erik Zabel. Deutschlands erfolgreichster Radprofi und mit Abstand bester Sprinter wird am Ende in Paris auch das grüne Trikot tragen. Ein Trikot und eine erfolgreiche Laufbahn, die jetzt Flecken hat. Erik Zabel fuhr 1996 gedopt.
8: Und in meinem Fall war es dann so, dass ich mich kurz vor der Tour de France auch dazu entschieden habe, EPO zu benutzen. Das war ein Test, es war einmalig.
1: Ich habe das ja so wirklich ein bisschen, ich habe es live miterlebt. Ich glaube schon, dass er da sehr hart mit sich ins Gericht gegangen ist.
7: Ein Geständnis unter Tränen, auch mit Blick auf seinen Sohn Rik, der den Radsport wie der Vater liebt. Und mit Blick auf die vielen Zabel-Fans. Die Gewissensbisse waren zu groß gegenüber dem Sohn, dem der Vater die Wahrheit schuldete.
8: Dann kann ich ihn halt nicht weiter anlügen.
1: Auch so diese so ein bisschen diese Schuld und diese Verantwortung, die dann den nächsten Generationen auferlegt war, dieses Image auszubessern, das ist ja was, was man jetzt nicht aktiv wegmachen kann. Und dafür schämt er sich sicherlich und das tut ihm leid. Es hat auch seine Zeit gebraucht einfach, um da irgendwie vielleicht das besser zu verarbeiten.
3: Und nichtsdestotrotz muss man ja irgendwann akzeptieren, dass man das Geschehene nicht verändern kann, sondern man muss halt irgendwann auch wieder zum Punkt kommen, dass man sagt, okay,

0: Okay, sollte ich nicht eigentlich die Energie an hier, heute und die Zukunft investieren?
1: Schauen Sie sich diese Beine, schauen Sie sich diese Gesichter an.
2: Just clean the pool.
1: Ja!

ist schon verrückt, der Gedanke einfach, okay, der eine ist mein Vater und für die anderen beiden bin ich Sprints angefahren. Und dann empfinde ich es eigentlich eher als eine super Ehre für mich persönlich, dass ich diese Ehre hatte, für zwei so tolle Sprinter auch Sprints anfahren zu dürfen. I think it's true what they say, that the dream is borrowed. You give it back. Ja, einfach, ich mag alle drei sehr. And that pain, she just comes in to break up the daydream. Und ja, denk mir halt einfach so, wenn wir hier auf dem Hausboot sind, 37 Tour de France Etappen, das ist ja irgendwie die drei zusammen gewonnen haben, eine Zahl, die man gar nicht fassen kann. Und bin eigentlich eher so froh als Mensch, irgendwie diese Zeit miterleben zu können oder dass ich das Glück hatte, das mitzuerleben, wie erfolgreich deutsche Sprinter bei der Tour waren. Duell 1 gegen

0: Marcel Kittel makes history.
1: Gerade aus der heutigen Sicht, glaube ich, kann man das umso mehr schätzen. Früher war das ja so, als sie da waren und am laufenden Band gewonnen haben, da war das halt so normal. Ich glaube, gerade aus der jetzigen Sicht versteht man erstmal, okay, das war wirklich ein Privileg, dass wir so gute Sprinter hatten, die am laufenden Band die Tour-Etappen gewonnen haben.

0: die Tour, sie war meine größte Freude, aber auch zugleich die größte Enttäuschung meines Lebens.
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3: Schönen guten Abend, herzlich willkommen zum Saarlandwetter. Die nächste Hitzewelle ist im Anmarsch. Unsere Wetterlage ist so ähnlich wie vor zwei Wochen, nur die 40 Grad, die sind noch nicht in Sicht. Und Wolken bleiben in den kommenden Tagen noch ein Thema. Die können dann auch bedrohlich aussehen, wie hier auf dem Foto von Jürgen Bost aus St. Ingbert. Aber Regen gibt es erstmal keinen mehr. Vielen Dank fürs Zusenden. Durchweg bleibt der Himmel aber nie bewölkt. Es ist zwischendurch immer wieder sehr sonnig. Evi Hofstetter hat heute in Wiesbach genau so einen Moment erwischt. Vielen Dank für dieses sommerliche Foto. Ja, und so sieht's aus, wenn in Reisbach die Sonne aufgeht. Auch hier haben wir noch ziemlich viel Bewegung am Himmel. Füllige Quellwolken bestimmen auch noch ein paar Tage unseren Himmel. Erst gegen Ende der Woche werden die Wolken dann weniger. Schauen wir uns Deutschland an, dann sehen wir auch das Saarland. Das liegt momentan auf der sonnigeren Seite. Im Wolkenverlauf der kommenden 24 Stunden sehen wir, dass uns die dunklen Regengebiete nicht erreichen. Bei uns bleibt es bis in die Nacht wolkenlos. So ein paar leichte Wolken können in der Nacht dann aufkommen. Morgen tagsüber ziehen hier und da auch mal welche durch, aber auch die bringen keinen Regen mit. Ja, und das alles verdanken wir dem Hochjochen. Das liegt über dem

0: Ärmelkanal und bestimmt damit unser Wetter. Durch ein Tief über dem Baltikum kommt wolkige Atlantikluft bei uns an. Das Tief kann sich aber nicht durchsetzen und es wird noch mal heißer. Morgen sieht es dann in der Großregion auch wieder sehr sommerlich aus, in Luxemburg. Da bleibt es bei knapp unter 30 Grad mit Sonne und Wolken. Am wärmsten wird es schon in Nancy mit bis zu 34 Grad im Schatten. Überall anders liegen wir irgendwo dazwischen mit mal mehr und mal weniger Wolkenbewegung. Wir schauen es uns in der Übersicht an. Heute Nacht, da ist es dann oft sternklar, manchmal eben lockere Wolken. Die Temperaturen gehen runter auf bis zu 13 Grad. Morgen haben wir dann mal längere sonnige Abschnitte, aber auch mal wolkigere. Die Temperaturen liegen dann zwischen 28 Grad zum Beispiel am Bostalsee und 32 Grad in Saarlouis. Die Aussichten. Am Mittwoch, da wird sonnig, so ein paar lockere Quellwolken sind mit dabei. Die Temperaturen zwischen 27 und 31 Grad. Am Donnerstag, da wird es von früh bis spät richtig sonnig. Temperaturen bis 34 Grad und ab Freitag wird es wieder richtig heiß. Sonnig mit Quellwolken, 30 bis 35 Grad. Und genau so sieht es auch am Samstag aus. Ja, bei den Temperaturen und Aussichten können wir die nächsten Tage eigentlich nur am Wasser planen. Eine Runde schwimmen wie diese Enten hier bei ihrem Sonntagstreffen am Losheimer Stausee, schreibt uns Dietmar Bunde zu seinem Foto. Wobei die Enten ja eigentlich jeden Tag im See baden können, die Glücklichen. Halten Sie auch Ihren perfekten Wettermoment fest und senden Sie Ihr Foto an saarlandwetter@sr.de oder schicken Sie es per WhatsApp an Saarbrücken 602 1020. Am Freitag küren wir wieder das Zuschauerfoto der Woche mit einem Saarlandwetter-Badetuch. Danke für das Foto und die Grüße gehen raus nach Teley. Wer wirklich einen Ausflug zum See plant, zum Abkühlen, können wir den Losheimer Stausee oder den Bostalsee immer noch empfehlen. Die Wassertemperatur, die liegt in Losheim bei 23 Grad. Etwas kühler ist das Wasser im Bostalsee, da hat es 21 Grad. Ja, und was ist für Sie heute im Saarland wichtig? Das erfahren Sie wie immer im aktuellen Bericht heute mit Sonja Marx. Hallo Sonja.
1: Hallo Jessie, du hast es gesagt, die Hitze kommt wieder und das ist für viele belastend. Vor allem für schwächere Menschen kann das sogar tödlich sein. Wir sind mal der Frage nachgegangen, wie viele Hitzeopfer es bei der letzten Hitzewelle, die ja wirklich bis zu 40 Grad gegangen ist, gegeben hat. Dann haben wir gecheckt, ob sich der neue Saarpass lohnt. Und wir haben uns bei den Saarländerinnen und Saarländern umgehört, was ihnen zum Tag des Kusses so einfällt.
0: Danke dir, Sonja. Wir sehen uns gleich wieder im aktuellen Bericht. Hier aber noch ein Foto von Christine Riebel aus Bleskastel. Sie hat einen Bärenklau im Sonnenuntergang bei Böckweiler fotografiert. Das strahlt eine gemütliche Sommerabendstimmung aus. Richtig schön geworden. Vielen Dank fürs Zusenden und für Sie noch einen schönen Abend.
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0: Der Zoo in Amnéville, der Tierpark Sainte-Croix am Stockweier und die Grotte d'Ans in Wallonien. Drei Tierparks in der Großregion, gut erreichbar aus dem Saarland. Welche Tiere leben dort? Wie sind die Parks angelegt? Welche Aktivitäten sind möglich? Und schließlich lohnt sich der Besuch? Das wollen wir testen. Unsere Testfamilie: Simone, Anouk, Mina und Marc Koch aus Riegelsberg. Die vier sind bereits Zoo-erfahren, aber die Parks in der Großregion kennen sie noch nicht gut.
1: Hallo, ich bin Simone und ich freue mich besonders auf die Raubkatzen, denn zu Hause, da lebt auch eine kleine Raubkatze und mal gucken, ob ich da ein paar Ähnlichkeiten finde.
2: Hallo, ich bin Anouk und ich freue mich sehr auf die Huftiere, weil ich gerne reite.
3: Hallo, ich bin die Mina und ich freue mich auf die Elefanten und natürlich aufs Eisessen.
4: Hallo, ich bin Marc, ich bin großer Wildnis- und Abenteuer-Fan und bin gespannt, wie nah wir den Tieren kommen.

0: Ich freue mich auf den Park im Sommer, denn wir hatten ihn schon mal im Winter erlebt und da ist es etwas ruhiger.
1: Ich freue mich sehr auf die Zebras und auf die Giraffen.
2: Ich freue mich sehr auf die Kängurus und die Gorilla.
3: Und ich bin super gespannt auf die Eisbärenfütterung.
4: Zunächst fällt auf, der Zoo ist durchsetzt von Bambus.
3: Der Park ist so schön begrünt, ganz dicht und teilweise auch so dschungelartig mit dem Bambus. Und ich liebe einfach Bambus als Struktur und bin da begeistert einfach von.
4: Und es gibt viel Panzerglas, damit die Besucherinnen und Besucher den Tieren ganz nahe kommen können. Für Besucher gilt, nicht gegen die Scheibe klopfen. Die Tiere halten sich nicht unbedingt daran.
5: Der Gorilla.
6: Schatz, keine Angst.
4: Im Zoo von Amnéville stehen zahlreiche Fütterungen auf dem Programm. Allerdings sind wenige so spektakulär wie die der Gorillas. Bei den meisten Fütterungen stehen vielmehr die Erklärungen zu den Tieren im Vordergrund. Die sind ausschließlich auf Französisch. Wie bei den Pinguinen. Ihr Zuhause ist liebevoll gestaltet, jedoch, wie auch einige andere Gehege, etwas in die Jahre gekommen. Die Pinguine gehören zu den aktivsten Tieren im Zoo. Ein Highlight ist, dass man sie beim Tauchen beobachten kann.
1: Ich finde die Pinguine sehr süß und es ist auch spannend, was für Figuren die unter Wasser machen. Es stinkt hier aber leider etwas nach Fisch.
4: Auch die Eisbären gleiten nur Zentimeter von den Besucherinnen und Besuchern entfernt durchs Wasser.
3: Immer wieder imposant, die Eisbären, wie die sich bewegen, wie gelassen die wirken. Und wenn die sich dann so ins Wasser gleiten lassen und schwerelos in diesem Wasser schwimmen.
4: Das Gehege für die Orang-Utans ist recht großzügig angelegt. Sie haben viel Platz zum Hangeln. Und zum Chillen.
2: Ich finde, dass sie ein sehr, sehr großes und schönes Gehege haben und dass das Baby richtig süß aussieht.
4: Aber längst nicht alle Tiere haben ein großes Gehege. Die Flusspferde zum Beispiel müssen sich vorkommen wie in einer Badewanne. Wobei da das Wasser sauberer ist. Bei den Flusspferden ist beeindruckend, wie weit sie das Maul aufreißen können. Bis zu 150 Grad gehen die Kiefer auseinander. So wollen die Männchen ihre Rivalen einschüchtern. Auch bei den Kochs ist es das Männchen, das gern die Klappe aufreißt. Im Angesicht der Anaconda bleibt Mark aber die Spucke weg.
3: Guck, das sind die ganz Großen.
5: Ach du meine!
3: Und das sind die, die auch 6 bis 7 Meter, 200 Kilo. Die wiegen fast das Doppelte vom Papa.
4: Diese Zootiere nebenan warten sehr geduldig auf ihr Essen. Sie kommen monatelang ohne einen Bissen aus. Familie Koch nicht. Sie ist zu Mittag im Restaurant Jungle.
0: Das Essen war wirklich sehr gut. Es war sehr vielfältig gewesen und auch das Preis-Leistungs-Verhältnis hat gestimmt.
4: Um möglichst viel Publikum anzulocken, setzt der Zoo von Amnéville auf Superlative, spektakuläre Tierarten und Show-Effekte. Wie bei den Seelöwen. Pro Jahr kommen knapp 500.000 Menschen in den Tierpark. Damit ist er einer der meistbesuchten in ganz Frankreich.
1: Ich fand die Show sehr spannend, besonders der Rückwärtssalto, und ich fand die Seelöwen sehr süß.
4: Dann heißt es, Bühne frei für 60 verschiedene Greifvögelarten. 3 Flugshows gibt es jeden Tag.
0: Es waren nicht nur Greifvögel, sondern es waren wirkliche Vielfalt von Tieren. Sogar Vögel, die auf dem Boden nur rumgelaufen sind. Also ich fand das wirklich sehr beeindruckend, habe sowas noch nie gesehen.
4: Einige Jahre lang stand der Zoo von Amnéville stark in der Kritik, unter anderem wegen der Dressur von Tigern. Zwischenzeitlich war der Tierpark aus dem Europäischen Zooverband ausgeschlossen. Inzwischen lebt nur noch ein Tiger im Zoo, ein Weißer. Die Haltung weißer Raubkatzen ist sehr umstritten, weil ihre Farbe auf einen Gendefekt zurückgeht. Simone hat ohnehin nur Augen

0: für eine der kleineren Katzen.
1: Mäuschen, komm zurück.
2: Diese Katze hat eindeutig den Preis für die süßeste Katze gewonnen.
0: Mina ist beeindruckt von den Flamingos. Deren Standpose will ausprobiert werden.
3: Die Arme nach oben.
4: Ich finde es lustig, wie die Flamingos durchs Wasser gehen, aber nur das Wasser ist sehr dreckig.
0: Mark ist fasziniert von den Gelada-Affen.
5: Das Pony ist toll, guck mal, er hat eine geile Föhnfrisur.
0: Den Wüstenfuchs lässt das völlig unbeeindruckt. Wie viele andere Tiere macht er in der Hitze Siesta.
6: Wobei das ein ganz guter Spruch war.
0: Bei den Schildkröten ist an Siesta allerdings nicht zu denken.
7: Mina, guck mal bitte weg.
0: Für die Kochs gibt es Abkühlung auf dem Spielplatz in der Mitte des Zoos. Und Mina bekommt ihr Eis. In der großen Afrika-Ebene leben mehrere Tierarten zusammen. Zum Beispiel die Zebras und die Elefanten.
2: Einer der Elefanten war früher ein Zirkuselefant und hat hier sein neues Zuhause gefunden. Und das gefällt mir sehr gut.
0: Wer den Tieren besonders nahe kommen möchte, kann sich bei der Aktivität Tierpfleger für einen Tag anmelden. Weil man für die meisten Aktivitäten mindestens 12 Jahre alt sein muss, haben sich die Kochs für die Virée Sauvage, die wilde Tour, entschieden. Für die gilt ein Mindestalter von 8 Jahren. Die Aktivität dauert 3 Stunden und kostet 90 Euro pro Person. Darin ist dann aber auch der Eintritt enthalten. Es wird auch auf Deutsch angeboten.
8: Ich finde es überraschend, wie weich die Zunge ist und die Lippe. Also ist viel weicher als bei einem Pferd zum Beispiel.
0: Wer Koch heißt, muss natürlich auch einen Blick in die Küche werfen. Hier werden täglich etwa 630 Kilo Fleisch und Gemüse zubereitet. Anouk darf das Essen für die Braunbären schnippeln. Gefüttert werden die aber nur durch ein Gittertor und mit einer Zange.
5: Komm, Mäuschen.
8: Mich hat es erstaunt, dass der kleinere weibliche Bär das Sagen hat und nicht der größere männliche.
0: Auch die Gelada-Affen dürfen die Kochs füttern. Die haben sehr feine Finger, die mehr zum Pflücken geeignet sind als zum Klettern.
5: Es ist meines Erachtens nach eine tolle Erfahrung, wirklich eine Riesenchance, so detailliert hinter die Kulissen blicken zu können und so nah auch an die Tiere ranzukommen. Großartig.
2: Also es ist relativ teuer für eine Familie, allerdings das Erlebnis, was dahinter steckt, ist wirklich besonders.
0: Im Zoo haben auch ausgestorbene Tiere einen Platz. Auf dem Parcours der Jurassic Expedition stößt man auf knapp 70 lebensgroße Saurier. Und wie fällt die Gesamtbilanz für den Zoo von Amniville aus?
2: Ich fand das wirklich sehr emotional, den Tieren so nahe zu kommen, die großen Tiere auch mal in echt zu sehen. Und das hat nochmal einen ganz anderen Charakter und man hat wesentlich mehr Respekt für die Natur, als man das in einem Fernsehfilm oder im Internet wirklich erleben kann.
8: Also ich fand den Park schön grün, es lag auch kein Müll rum. Manche Tiere hatten nur leider sehr kleine Gehege. Die Fütterung fand ich leider etwas langweilig, weil die Tiere sich nicht wirklich bewegt haben, was aber natürlich auch an der Hitze liegen kann.
4: Ich konnte bei den Fütterungen nicht alles verstehen, aber die Seelöwenshow war sehr, sehr cool.
5: Gut, Zoos sind immer so ein bisschen eine zweigleisige Thematik. Amniville bietet eine Wahnsinnsbandbreite an Tieren, an Shows und es lohnt sich auf jeden Fall ein Besuch.
0: Die Bewertung?
5: 7,5 von 10.
0: Nach dem Zoo in Amniville besucht unsere Familie einen zweiten Tierpark in Lothringen. Den Parc Animalier de Sainte-Croix in Roth, 75 Kilometer südlich von Saarbrücken.
2: Wir waren vor ein paar Jahren schon mal hier gewesen. Allerdings waren die Kinder relativ klein und jetzt gilt es, den Park noch mal neu zu erleben.
4: Also ich freue mich auf die Mini-Schweinchen.
8: Ich freue mich sehr auf die Wildpferde.
5: Ich freue mich grundsätzlich auf diesen wundervollen, weitläufigen Park und ganz besonders auf die Bisons. Sie sind ungefähr meine Gewichtsklasse.
0: Ähnlich wie der Zoo von Amniville ist der Parc Animalier de Sainte-Croix ein privat geführter Park. Es gibt also kaum öffentliche Unterstützung. Deshalb sind auch hier die Karten relativ teuer. Der Eintritt kostet 32,50 Euro. Kinder im Alter von 3 bis 11 Jahren zahlen 24,50 Euro, Kinder unter 3 Jahren nichts. Die Geschichte des Tierparks geht bis ins Jahr 1980 zurück. Damals wurde das Gelände in einen Park umgewandelt, in dem es zunächst nur Hirsche gab. Inzwischen

0: dem 130 Hektar großen Gelände 1500 Tiere und etwa 130 Arten, die überwiegend in Europa und Nordamerika heimisch sind. Zunächst nehmen die Kochs an der einstündigen Fahrt im Safari-Zug durch den Park teil. Die kostet 6 Euro. Kinder im Alter von 3 bis 11 Jahren zahlen 5 Euro. Die Tour führt durch das Territorium der europäischen Elche und Rentiere. Und durch ein Artenschutzgebiet, in dem Wildpferde und europäische Bisons grasen.
1: Hier im Zug konnte man direkt dran vorbeifahren und ist das schon auch beeindruckend.
0: Dieser Bereich ist nur durch den Zug zugänglich. Gehwege gibt es dort nicht. Auch deshalb ist der Zug immer gut gefüllt. Man sollte sich schon im Vorfeld des Besuchs ein Ticket sichern.
2: Ich fand es sehr schön, dass man so nah an die Tiere ran konnte.
3: Ich fand es sehr schön, dass man einen schönen Überblick über den ganzen Park bekommen hatte. Leider hat man nicht so viel verstanden, weil alles auf Französisch war. Das wurde etwas kompensiert dann mit so einem Infoflyer.
0: Einen großen Raum im Park nimmt das Gelände für die Hirsche, das Dammwild und die Mufflons ein.
3: Ich finde es herrlich hier, diese Weiten.
0: Simone nutzt die Gelegenheit, Marc Hörner aufzusetzen.
4: Ha, gut siehst du aus. Jetzt vielleicht noch ein Prunftschrei?
0: Auch die Wölfe haben im Park eine besondere Stellung. In getrennten Anlagen leben drei Unterarten.
1: Ich finde toll, wie lebensnah, wie aufwendig die Gehege den natürlichen Lebensräumen der Tiere nachempfunden sind.
0: Im östlichen Teil des Tierparks Sainte Croix leben die Tiere Nordamerikas, darunter echte Schwergewichte. Die Bisons können knapp 2 Meter hoch werden und bringen zwischen 600 und 900 Kilo auf die Waage.
1: Wirklich toll zu sehen, wie hier in dem Gehege die Kojoten mit den Bisons und den Schwarzbären zusammen interagieren. Wir haben gerade eben sogar 2 Schwarzbären miteinander kämpfen gesehen, direkt vor uns. Das war wirklich spektakulär.
0: Inzwischen haben die Kochs einen Bärenhunger. Sie stärken sich im Restaurant Panoramique mit Ausblick auf die Hirschpopulation.
3: Ich bin sehr überrascht. Das Essen hier war wirklich frisch und auch wirklich sehr preisgünstig für eine ganze Familie.
0: Nach der Stärkung schauen die Kochs nach den Eulen im Park. Und Anouk kann noch mal einen Blick auf die Przewalski-Pferde erhaschen.
2: Ich finde die Farbe sehr schön von den Pferden und auch die Stehmähne. Und was mich verwundert hat, dass diese Wildpferde viel sauberer sind als die Pferde, die ich bei mir aus dem Stall kenne.
0: Für den Süßfaktor im Park sind die roten Pandas zuständig.
3: Die sind wie immer super, super süß. Was mich ein bisschen stört, ist, das Gehege ist tatsächlich etwas klein.
5: Aber der Chiller ist geil. Da sehe ich mich.
0: Gesagt, getan. Die Lemuren sind eine der wenigen Tierarten im Park, die nicht aus Europa oder Nordamerika kommen. Sie bewohnen eine eigene kleine, schön gestaltete Insel im Park.
2: Ich finde es cool, dass wir hier wirklich im Lemurengehege sind und die hier auch überall rumklettern können, zum Beispiel auch über den Weg laufen können.
0: Ein weiteres Highlight, man kann im Park quasi neben den Tieren übernachten. Dazu stehen über 50 Lodges zur Verfügung. Die Kochs haben sich für eine Nacht bei den grauen Wölfen entschieden.
6: Merci. Wir
7: sind cool.
6: Schau mal, wir schlafen oben.
7: Das war schön.
3: Oh, und da kannst du die Wölfe beobachten.
7: Sorry. Aber gut, hier sind Laufwege, ne? Die kommen hier dran vorbei.
3: Sicher mal. Es sieht wunderschön aus, alles aus Holz und wirklich eingebettet in das Gehege. Und heute Abend gibt es kein Fernsehen, sondern Wolfs-TV.
0: Das Abendessen ist bereits geliefert worden. Dank der großen Glasfront haben die Kochs ständig einen guten Blick auf das Rudel.
6: Oh, guck mal, der kommt hierher.
2: Oh, du siehst da so süß aus.
7: Guck dir das da mal an.
6: Das ist echt beeindruckend.
2: Das ist der. Hallo. Hallo. Ich esse Spaghetti. Willst du was?
0: Die Nacht bei den Tieren hat allerdings auch ihren Preis. Für eine vierköpfige Familie sind es 1064 Euro. Darin enthalten sind 2 Tage im Park und die Übernachtung inklusive Abendessen und Frühstück. Die Preise variieren im Laufe der Saison stark. Wölfe sind nachtaktive Tiere und streunen auch im Dunkeln durch ihr Gehege. Um sie nicht zu stören, dürfen die Besucherinnen und Besucher keine Taschenlampen verwenden. Aber zum Glück haben die Kochs eine Nachtsichtkamera dabei. Und so werden sie Augen- und Ohrenzeugen mehrerer Heularien.
4: Jetzt kommt er vorbei.
0: Auch am nächsten Morgen sind die Wölfe aktiv.
1: ein einmaliges Erlebnis für mich. Morgens mit der Kaffeetasse hier 30 cm vor der Scheibe läuft das Wolfsrudel durch. Die schauen dir in die Augen. Das ist schon was ganz Besonderes.
3: Also es ist wirklich ein einmaliges Erlebnis. Allerdings muss ich sagen, der Preis für die ganze Familie ist doch sehr hoch. Und das ist es mir dann nicht wert.
0: Wie in Amnéville nehmen die Kochs an einer Tierpflege für einen Tagaktivität teil. Europäische Wildtiere heißt sie und kostet als Vier-Personen-Familie 270 Euro. Sie wird nur auf Französisch angeboten. Die erste Station ist die Fütterung des Rotwilds.
8: Donc là nous avons deux espèces de cervidés. Les cervidés, ce sont les animaux qui ont des bois sur la tête.
0: Höhepunkt der Exkursion mit der Tierpflegerin ist die Begegnung mit den Elchen. Erst vor wenigen Tagen sind diese beiden noch namenlosen Elchkälber geboren. Und den Kindern gelingt es, die Elchmama anzulocken.
9: Ich fand es schön, dass wir die Elche füttern konnten und dass wir so nah an die Mutter ran konnten.
0: Für die Polarfüchse stellen die Kinder Überraschungspakete zusammen. Sie sollen den Tieren ein wenig spielerische Abwechslung bringen. Als Lockmittel kommt ein Maggi-artiges Gewürz hinein. Darauf fahren nicht nur Sahnende ab, sondern auch Polarfüchse.
1: Eine super interessante Führung. Ganz viele Detailinformationen und vor allem die Blicke hinter die Kulissen waren der Hammer.
3: Ich fand es besonders schön, dass die Kinder aktiv eingebunden wurden und den Polarfüchsen was basteln durften.
0: Zum Tierpark gehört auch eine Art Bauernhof mit Streichelzoo und Nutztieren.
9: Die Minischweinchen sind viel größer, als ich dachte, und dafür machen sie sehr, sehr laute Geräusche.
0: Und wie fällt die Bilanz für den Tierpark Sainte-Croix aus?
3: Mir hat der Park sehr gut gefallen, insbesondere die Weitläufigkeit des Parkes war großartig. Und der Clou an den Gehegen war zum Teil, dass dort die Absperrungen nicht für die Tiere galten, sondern für die Menschen.
9: Ich fand die Rentiere sehr süß und ich fand die Mitarbeiter auch sehr nett.
2: Also ich fand den Safari-Zug sehr cool, weil man dadurch viele Gehege durchfahren konnte. Und ich fand am allerbesten den Uhu.
1: Ja, sicher, der schönste Tierpark, den wir bisher überhaupt besucht haben, gerade die detailgetreue Nachbildung der Lebensräume der Tiere, war großartig.
0: Die Bewertung?
1: 9 von 10 Punkten.
0: Ist das noch steigerungsfähig? Weiter geht es in den dritten Tierpark. Der befindet sich in Ans-sur-Lesse in Wallonien, dem französischsprachigen Teil von Belgien. Von Saarbrücken fährt man 2 Stunden mit dem Auto. Der Tierpark liegt direkt neben der größten Tropfsteinhöhle Belgiens.
3: Ich freue mich heute besonders darauf, in der Natur wandern zu gehen und dabei noch die Tiere zu beobachten. Und heute interessieren mich besonders die Bären.
9: Also ich freue mich sehr auf die Luchse.
2: Ich freue mich sehr auf den Baumwipfelpfad.
1: Ich freue mich sehr auf die Wölfe und ganz besonders gespannt bin ich auf die Grotte.
0: Der Eingang zur Grotte befindet sich am Rande des Parks. Sie ist 300 Millionen Jahre alt. Ihre Gänge sind 14 Kilometer lang. Etwa 1,5 Kilometer Strecke sind begehbar.
4: Wow, cool.
5: Absolut 100%. Also das ist ja was, da könnte ich Stunden verbringen, ne? Die Dimension von der Grotte habe ich völlig unterschätzt. Die ist wirklich riesig. Und gerade diese domartigen, kathedralartigen Säle sind der Wahnsinn.
0: Seit 1970 gehört zu den Grottes de Han auch ein Wildtierpark. Er umfasst stolze 250 Hektar und ist damit 12-mal so groß wie der Zoo in Neunkirchen. Auf dem riesigen Gelände leben 650 Tiere und 60 Tierarten. Der Eintritt kostet 29 Euro. Kinder im Alter von 4 bis 11 Jahren zahlen 22 Euro, Kinder unter 4 Jahren nichts. Es gibt auch Kombitickets mit der Tropfsteinhöhle. Direkt am Tierpark parken kann man übrigens nicht. Parkplätze gibt es im Zentrum des Dorfes. Sie kosten für Pkw 8 Euro. Der Park ist ein Naturschutzgebiet. Die Tiere leben hier in Halbfreiheit in ihrer natürlichen Umgebung. Die Grotte de Han beherbergen alle sogenannten Big Five Europas. Braunbär, Wolf, Bison, Luchs und Vielfraß. Man kann den Tierpark zu Fuß oder mit dem Safaribus besichtigen. Den oberen Teil des Parks erwandert Familie Koch. Der Weg

0: Eine ehemalige Bahnstrecke führt sie unter anderem zu den Waldrentieren. Zu den Wildschweinen. Und zum europäischen Uhu, der fast schon ausgestorben war.
1: Ich finde das Gehege von den Uhus sehr klein und ich finde es schade, dass die früher gejagt wurden.
0: Im Park leben nur verletzte Vögel, die in der freien Wildbahn nicht überleben würden, wie diese Gänsegeier. Die Grotte de Han beherbergen auch eine Brutstation für Weißstörche. Da Jungvögel später oft in das Gebiet zurückkehren, in dem sie geboren wurden, hofft der Park, dadurch Heimat einer Storchenpopulation zu werden. Es gibt mehrere Beobachtungsstellen mit Panoramablick auf das alte Tal der Lesse.
2: Wirklich beeindruckend. Man kommt von unten nach oben und hat dann diese Aussicht und sieht die ganzen Tiere dort. Das erwartet man überhaupt nicht in einem solchen Tierpark.
0: Die Kochs kommen gerade rechtzeitig zur Fütterung der Grauwölfe. Ein Wolf kann in einer einzigen Mahlzeit bis zu einem Fünftel seines Eigengewichts verschlingen.
3: Wölfe sind immer großartig, aber das absolute i-Tüpfelchen waren wirklich die vier Wolfswelpen.
0: Der etwa 6 Kilometer lange Weg durch den oberen Teil des Parks führt auch über einen Baumwipfelpfad. Gar nicht so einfach für Simone, die Höhenangst hat.
4: Es reicht jetzt.
0: Zeit für eine Mittagspause. Die Kochs gehen in Le Tivoli. Früher war hier die Bergstation für die Eisenbahn.
2: Das Essen schmeckt wirklich fantastisch. Das Ambiente hier ist sensationell. Und ich finde auch, das Preis-Leistungs-Verhältnis stimmt.
0: Um die zweite Hälfte des Parks zu sehen, steigen die Kochs in den Safari-Bus. Der zirkuliert kostenlos durch den Park. Der untere Teil ist doch nur mit dem Bus befahrbar. Hier ist Naturschutzgebiet. Auf der Fahrt lassen sich die europäischen Bisons aus nächster Nähe begutachten. Sie waren vor etwa 100 Jahren in der Wildnis fast ausgestorben. Dank der Zuchtprogramme, an denen auch die Grotte de Han beteiligt sind, ist die Population inzwischen auf über 3000 Tiere angewachsen. Ab und zu hält der Bus an, zum Beispiel am Gehege der Luchse. Aussteigen dürfen die Kochs nur am sogenannten Bärenhügel. Hier leben Braunbären auf einem 2 Hektar großen Gelände.
2: Die Bären sind sehr niedlich und wie ich heute erfahren habe, sind Bären doch sehr träge. Und wenn sie genug zu essen kriegen, wollen sie sich auch gar nicht bewegen. Und von daher, denke ich, ist das Gehege auch ausreichend.
0: In dem riesigen Tal, dem ehemaligen Flusslauf der Lesse, leben auch Przewalski-Pferde, die letzten Wildpferde der Erde. Sie stammen ursprünglich aus der Mongolei. Dorthin werden auch immer wieder Pferde aus dem Park ausgewildert. Die Nacht verbringen die Kochs in einem Baumhaus mitten im Park. Ein Parkranger weist die Gäste ein.
5: Juste à côté de la porte, entrée, sortie. Il y a une des deux toilettes sur le site.
0: Die Kochs beziehen ihr Baumzelt. Die Übernachtung kostet 210 Euro für Erwachsene, 105 Euro für Kinder zwischen 4 und 11 Jahren und 25 Euro für Kinder unter 4 Jahren. Im Preis inbegriffen sind Abendessen und Frühstück und die Besichtigung des Parks und der Tropfsteinhöhle.
6: Oh, das ist so.
7: Ah, stimmt sie es.
8: Sehr geil. Es wackelt jetzt schon.
9: Ja. Das macht gar nichts. Wackeln ist cool.
2: Es ist wirklich herrlich hier mitten in der Natur. Es ist zwar wenig Komfort, aber ich glaube dafür umso mehr Erlebnis.
0: Die Ausstattung der Baumzelt ist tatsächlich sehr rustikal. Kein Strom, kein fließendes Wasser und Plumpsklos. Aber vom Baumhaus aus bietet sich ein toller Blick auf das ehemalige Flusstal und auf die Tiere in der Ebene. Der Tierpark ist inzwischen geschlossen. Die Kochs sind also allein mit den Tieren, aber die nehmen von den Übernachtungsgästen keine Notiz. Beim Frühstück zieht Familie Koch Bilanz.
3: Das war eine wunderbare Nacht oben im Baumzelt. Wir haben super geschlafen und so leichtes Wolfsgeheul im Hintergrund hat die Sache dann noch abgerundet.
2: Ich habe auch sehr gut geschlafen. Allerdings muss ich sagen, wenn ich im Hochwald wandern gehe und dort übernachte im Zelt, kann ich für wesentlich weniger Geld das gleiche Feeling erleben.
0: Und wie bewertet die Familie die Grotte de Han?
6: Ich finde es schön, dass die Tiere hier so viel Platz haben. Zum Beispiel die Pferde, die Auerochsen, die Rehe und die Bisons in diesem riesigen Tal.
2: Also mir hat besonders gut gefallen, dass hier sehr viele Tiere tatsächlich auch wieder in die freie Natur entlassen werden und das sogar weltweit.
1: Also ich fand es sehr schön, dass es so naturnah ist und ich fand auch die Bergen sehr süß.
3: Der Park hat mit diesen fantastischen Grotten und diesem wunderschönen riesigen Tal unglaublich viel Potenzial. Allerdings, um alles sehen zu können, muss man diesen Safari-Bus nehmen, ist deshalb relativ stark getaktet, auch gerade als Familie, und kann sich nicht ganz so frei bewegen.
0: Die Bewertung?
3: 8,5 von 10 Punkten.
0: Und wie schneiden die drei Parks im Vergleich ab?
3: Die drei Parks sind ganz schwer, glaube ich, miteinander zu vergleichen. Einmal Amniville wirklich als Zoo, die anderen beiden als klassische Tierparks. Ganz unterschiedliche Konzepte, ganz unterschiedlichen Fokus. Insgesamt glaube ich, dass St. Croix für mich tatsächlich der Favorit ist, weil es einfach ganz stimmig umgesetzt ist.
6: Ich fand St. Croix am besten, weil der Aufbau dort einfach besser war. Man musste nicht lang laufen, hat trotzdem viele Tiere gesehen und die Tiere hatten auch viel Platz.
1: St. Croix fand ich am besten, weil wir Kinder einfach so viel mitmachen konnten.
2: Im Zoo Amneville hat es mir besonders gut gefallen, die Führung und dass wir den Tieren so nahe kamen. Und das war wirklich ein richtig emotionaler Moment. Im Tierpark St. Croix hat mir die Einbindung der ganzen Familie gefallen, von groß bis klein. Und in den Grotte de Han war es einfach herrlich, in den Wald hineinzugehen und die Tiere zu erleben. Insgesamt kann ich sagen, alle Tierparks sind wirklich es wert, sie zu besuchen. Alle haben ihre Vorteile.

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0: Guten Abend, herzlich willkommen zum aktuellen Bericht am Montag. Die Hitze kommt wieder zurück. Für viele ist das keine gute Nachricht. Krankenhäuser, aber auch Bestatter berichten von gestiegenen Todeszahlen in den letzten Wochen. War die Hitze daran schuld? Der Saarpass bietet freien Eintritt in über 100 Freizeit- und Kultureinrichtungen. Wir haben mal nachgesehen, ob er sich lohnt. Und das Saarland will seinen Grünschnitt selbst verwerten. Wie weit ist das Biomassezentrum in Velsen? Im Moment ist es eigentlich ganz angenehm draußen. Es bleibt unter 30 Grad und vor allen Dingen nachts kühlt es sich ab. Doch so langsam steigen die Temperaturen wieder und am Wochenende rollt die nächste Hitzewelle auf uns zu mit tropischen Nächten. Eine große Belastung, die für geschwächte Menschen tödlich enden kann. Das saarländische Gesundheitsministerium nennt eine niedrige zweistellige Zahl von Hitzetoten. Maximilian Friedrich und Nicola Ecker haben recherchiert.
1: Für Bestatter gibt es normalerweise in den Wintermonaten mehr zu tun. Doch die Hitzewelle vor knapp zwei Wochen hat die Unternehmen an die Belastungsgrenze gebracht, sagt der Bestatterverband. Es habe so viele Sterbefälle gegeben, dass vor allem kleine Unternehmen mit wenigen Mitarbeitenden unter den langen Arbeitstagen litten.
2: Die offiziellen Zahlen liegen mir noch nicht vor, aber was ich sagen kann aus der Arbeit, ja, definitiv. Wir haben ein sehr hohes Aufkommen von Sterbefällen in den letzten anderthalb Wochen, kann man sagen.
1: Das merkt man laut Bestatterverband auch in den Krematorien. Dort gäbe es ein erhöhtes Aufkommen und Angehörige müssten mit längeren Wartezeiten rechnen. Die Prognose für kommende Hitzeperioden ist düster.
2: Ich gehe davon aus, dass wenn wir nochmal so hohe Temperaturen über so einen langen Zeitraum bekommen, dass wir auch wieder wesentlich mehr Sterbefälle haben werden hier im Saarland. Vor allem, wenn wir uns nicht darauf vorbereiten, in Pflegeheimen, Alterheimen, Krankenhäusern etc., wenn die nicht klimatisiert sind.
1: Auch für den Rettungsdienst im Saarland war die vergangene Hitzeperiode eine Herausforderung. Durch die steigenden Temperaturen ist auch die Zahl der Einsätze im Wochenverlauf gewachsen. Mit einem ganz klaren Höhepunkt an dem Wochenende mit teilweise über 40 Grad.
3: Wir haben bei Hitzewellen in der Regel etwa 8 bis 10% mehr Einsätze, haben hier zum Wochenende hin 33% mehr Einsätze gehabt und natürlich dann auch eben entsprechend mehr Einsätze, wo wir für die Patientinnen und Patienten vor Ort nichts mehr tun konnten. Wir haben schon auch gemerkt, dass von den Einsätzen her da mehr Einsätze dabei waren, wo wir für die Patientinnen und Patienten nichts mehr tun konnten.
1: Aus Sicht des Rettungszweckverbands sind die vermehrten Todesfälle vor allem auf Ältere und Menschen mit Vorerkrankungen zurückzuführen. Diese könnten durch die Hitze letztlich an ihre körperliche Leistungsgrenze stoßen. Die Zahl wirklicher Hitzetoter liegt laut Gesundheitsministerium bei einer niedrigen zweistelligen Zahl. Es sei oft schwer, die genaue Todesursache festzustellen. Mit Blick auf die nächste Hitzewelle sei es wichtig, die Hitzeschutzmaßnahmen konsequent einzuhalten.
4: Die neuerlichen Rekordtemperaturen machen allerdings deutlich, dass Hitzeschutz noch mehr an Bedeutung gewinnen muss. Der Umgang damit ist keine kurzfristige, sondern eine langfristige Aufgabe. Wir müssen davon ausgehen, dass extreme Hitzeereignisse in den kommenden Jahren intensiver auftreten werden.
1: Für anstehende Hitzeereignisse will der Rettungszweckverband mobile Klimageräte und Ventilatoren beschaffen. Nach dem Sommer soll dann mit den Trägern darüber beraten werden, ob Wachen und Einsatzfahrzeuge mit besseren Klimageräten ausgestattet werden.
0: Hohe Temperaturen und die Sommerferien, das macht auch die Situation bei den Blutspendediensten schwierig. Das ist jedes Jahr so. In diesem Jahr kommt noch ein weiteres Problem hinzu. Bei den Blutspendediensten selbst fehlt das Personal. Und deshalb müssen immer wieder Termine kurzfristig abgesagt werden. Herbert Mangold weiß mehr.
4: In einer halben Stunde geht es in Völklingen-Werden los. Da heißt es jetzt für Cora Müller Gas geben. Sie ist eine ausgebildete Phlebotomie-Assistentin. Das bedeutet, sie darf eine Blutspendeaktion organisieren, durchführen und überwachen. Schließlich darf hier nichts schiefgehen. Und einen Fehler darf man sich hier auch nicht erlauben.
5: Als Teamverantwortlicher muss man dann irgendwie auf alles achten und auf alles gucken. Gucken, dass alles funktioniert, dass alles an seinem Platz ist. Aber Teamverantwortlicher ist man nicht jeden Tag. Da wird sich untereinander ausgetauscht.
4: Wenn Sie oder Ihre Kollegen ausfallen, muss der Termin abgesagt werden. Dann fehlen nicht nur die Blutspenden. Auch die Ehrenamtlichen haben dann viel Arbeit und Vorbereitung in den Sand gesetzt.
6: Man muss ja den Einkauf bewältigen, überlegen, wie viele Spender kommen, was machen wir, was wird als Programm oder als Highlight. Dieses Mal haben wir die Sommerwipes. Dekoration organisieren, den Einkauf organisieren, das ist alles halt im Vorfeld. Die Sachen laden und, und.
4: Rund 20 Mal musste ein solcher Termin in diesem Jahr im Saarland schon abgesagt werden. Das bedeutet 600 Spender weniger. Der demografische Wandel hat hier konkrete Auswirkungen.
7: Es kommen nicht genug junge Spenderinnen und Spender nach. Und das Gleiche gilt bei der Belegschaft. Menschen gehen in den Ruhestand. Die Boomer-Jahrgänge sind es, die jetzt in die Rente gehen. Und wir müssen schauen, dass wir neues Personal gewinnen. Und das gelingt uns nicht in dem Maße, wie es gelingen sollte. Insbesondere im Bereich der medizinisch qualifizierten Berufe haben wir, wie viele andere Unternehmen, natürlich einen gewissen Fachkräftemangel. Und das führt dazu, dass wir Stellen einfach nicht besetzen können.
4: Damit die Lücke nicht noch größer wird, gibt es inzwischen auch ein Quereinsteigerprogramm. So hat sich auch Cora Müller innerhalb weniger Monate zur Blutspendeassistentin ausbilden lassen. Deshalb hat sie auch beim Deutschen Roten Kreuz die Freigabe zu punktieren, also Blut abzunehmen.
8: Die haben Fahrer gesucht, Lkw-Fahrer gesucht, und da habe ich mich mal beworben. Und da war ich, das erste Jahr war ich Teamhelfer gewesen, also ohne Punktieren. Und dann wurde mir angeboten, die Ausbildung zu machen zur Punktionskraft. Und da habe ich das in Anspruch genommen. Und bin jetzt seit einem Jahr auch beim Punktieren mit dabei.
4: Inzwischen haben rund 70 Quereinsteiger wie Cora Müller das Blutspendeassistentenprogramm absolviert. Im Augenblick sind im Saarland aber rund 10 Stellen nicht besetzt.
0: Es gibt ja so einiges zu erleben im Saarland. Und jetzt haben viele Zeit, das auch wirklich mal zu machen. Dafür hat die Tourismuszentrale vor einem Monat den neuen Saarpass vorgestellt. Nur für die, die auch im Saarland leben. Der

0: Saarpass kostet einmalig 69 bzw. ermäßigt 49 Euro. Und damit soll man über 100 Freizeit- und Kulturangebote ausprobieren können. Auch in Luxemburg und Lothringen. Felix Schneider und Moritz Grenner haben mal nachgesehen, ob sich das lohnt.
1: Abkühlung im Freibad, in den Golfsport reinschnuppern oder sich an den Flipperautomaten austoben. Das alles geht mit dem Saarpass, dem neuen Angebot für Saarländerinnen und Saarländer.
2: Unter welchen Umständen sich die 69 Euro lohnen können und welche Fallstricke es für die Nutzerinnen und Nutzer gibt, das gucken wir uns jetzt mal an.
3: Also es gibt ganz viel Eintritt für Schwimmbäder, das habe ich schon gesehen. Hier ist das Deutsche Zeitungsmuseum. Wir können hier mal auf die Rösterei gehen. Und wenn man hier draufklickt, auf den Saarpass, dann sieht man auch direkt, wie die Konditionen sind. Und das ist wichtig, weil es gibt bei manchen Sachen nämlich noch zusätzliche Punkte, die man beachten muss. Hier ist es so, hier kriegt man für 39,90 Euro ein Kaffeeseminar quasi umsonst. Und das lohnt sich richtig.
1: Die Vielfalt ist groß. Aus jeder Ecke im Land ist etwas dabei. Besonders stark sind Frei- und Hallenbäder vertreten. Gerade bei letzteren sind die Wellnessangebote aber zeitlich oft auf 1 bis 3 Stunden limitiert. Bei vielen Freibädern sind es dagegen häufig Ganztagsangebote.
2: Bei der Kartbahn in Buß, da muss man so ein bisschen aufpassen. Die 10 Minuten Kartfahren für 16 Euro, die sind zwar drin, wenn man aber zum ersten Mal fährt, braucht man für 5 Euro noch eine sogenannte Fahrerlizenzkarte. Und wenn man keinen eigenen Helm hat, dann muss man für 3 Euro noch eine Hygienehaube kaufen. Fürs eigentlich kostenfreie Kartfahren kommen also noch so ein paar Kosten dazu.
1: Die Idee des Saarpasses, Einheimische sollen ein Jahr lang die Region und ihre Angebote besser kennenlernen können, um dann Botschafter für Touristen zu sein. Deshalb gilt das Angebot auch ausschließlich für Saarländerinnen und Saarländer.
4: Das können wir natürlich nachweisen, indem man auf dem Feld, wenn man sich, das ist ja eigentlich ein QR-Code, man muss also auf die entsprechende Webseite gehen und trägt dort in den Feldern natürlich seine Daten ein. Und dazu gehört eben auch die Wohnortangabe. Und wenn dann der Code vor Ort eingelöst wird, wiederholt sich das ja. Und dort wird man das mit dem Personalausweis ja auch spätestens dann auch nachweisen können. Also wir können einem, sagen wir mal, wenn jetzt, ja, das könnten wir nie 100% vielleicht ausschließen.
1: 69 Euro kostet der Pass und über 100 Attraktionen sind inbegriffen. Bei einigen muss man jedoch dazu zahlen.
2: Das Bowling ist auch ganz interessant. Hier kriegt man für 27 Euro eine komplette Bahn für eine Stunde für sich, kann mit 7 Leuten bowlen, braucht aber nur einen Saarpass. Man muss aber ein bisschen aufpassen, die Schuhe, die sind nämlich nicht dabei. Lohnt sich denn der Saarpass? Es kommt so ein bisschen drauf an. Wenn man jetzt den ganzen Sommer nur ins Freibad schwimmen gehen will, da muss man schon wirklich sehr, sehr oft schwimmen gehen, damit sich das dann im Endeffekt lohnt. Wenn man aber zum Beispiel einmal in die Sauna geht, Kartfahren geht und dann noch ein Kaffeeseminar macht, dann sind die 69 Euro schon ziemlich schnell erreicht. Im Endeffekt ist das natürlich viel Geld. Man muss also ganz genau gucken, welche Angebote man nutzen will und dann kann sich das lohnen.
0: Bekannte, Freunde, Nachbarn, sie alle wussten nichts von dem lukrativen Nebenjob, den Stefan M. aus Völklingen hatte. Nicht einmal seine Lebensgefährtin ahnte etwas. Bis vor 2 Jahren ein umfangreiches Waffenarsenal bei ihm zu Hause gefunden wurde. Heute wurde Stefan M. deshalb zu einer mehrjährigen Haftstrafe verurteilt.
5: Der Völklinger Ortsteil Werden. Von hier aus hat der Angeklagte aus seinem Wohnhaus heraus 5 Jahre lang illegal mit Waffen aller Art gehandelt. Per Post verschickte er Revolver, Schrotflinten, vollautomatische Sturmgewehre und Munition an seine Kunden. So hatte er es vor Gericht gestellt. Der Kontakt sei über eine Online-Plattform zustande gekommen. Sein Verteidiger plädierte auf eine Bewährungsstrafe von 2 Jahren. Doch das Gericht folgt dem Plädoyer der Anklage.
6: Die Kammer hat den Angeklagten heute wegen Verstoßes gegen das Waffengesetz und gegen das Kriegswaffenkontrollgesetz in insgesamt 19 Fällen zu einer Gesamtfreiheitsstrafe von 4 Jahren verurteilt. Gleichzeitig hat die Kammer die vom Angeklagten erzielten Verkaufserlöse in Höhe von über 23.000 Euro eingezogen.
5: In Werden war vor 2 Jahren gut versteckt in doppeltem Boden ein vielfältiges Waffenarsenal gefunden worden, inklusive Sprengstoff im Heizungskeller. Der 62-Jährige spricht von Waffensammelwut, mit der er sich 400 Euro im Monat dazu verdient habe. Der Gewinn habe aber nicht im Vordergrund gestanden.
7: Ist es jetzt eine Sammelleidenschaft gewesen, die sich dann verfestigt hat? Oder ist es mehr, ist es eine Obsession, wie die Staatsanwältin gesagt hat? Das wissen wir nicht. Das wird immer ein Geheimnis bleiben.
5: Klar ist, der einschlägig vorbestrafte Angeklagte hatte noch in der laufenden Bewährungszeit wieder mit dem Waffenhandel begonnen. –

0: Nur sein Geständnis bewahrte ihn vor einer noch längeren Haftstrafe. Er werde nie mehr eine Waffe berühren, sagte er in seinem Schlusswort. Er habe eine Therapie begonnen. Das Urteil ist noch nicht rechtskräftig.
1: Was für eine herzzerreißende Story war das denn? Wer hat nicht geweint, als Bambi seine Mutter verloren hat? In Güdesweiler gibt es gerade auch ein kleines Bambi. Dessen Mutter ist zwar nicht vom Jäger erlegt worden, sondern wurde von einem Auto überfahren. Und der Mann, der es jetzt aufzieht, hat das Waisenkind auch nicht Bambi genannt, sondern Konrad. Aber der Niedlichkeitsfaktor stimmt. Laszlo Mura hat die beiden besucht.
2: Alles neu hier. Und was will der Mann mit der Kamera? Und warum werde ich eigentlich Konrad genannt? Ach was, eigentlich geht's mir hier ja ganz gut.
3: Ich hatte jetzt fast 2 Wochen. Ja, fast 2 Wochen.
2: Winfried Müller hat den jungen Rehbock aufgenommen, weil die Auffangstationen im Umkreis schon voll waren. Vorher war der Jäger zu einer Unfallstelle gerufen worden, wo das tote Muttertier lag.
3: Dann hat mich dann ein paar Tage später eine Hundebesitzerin informiert, dass unweit von dem Fundort von der toten Geiß ein Kitz ganz erbärmlich an der Mutter schreit. Und dann bin ich halt hin, haben mit der Drohne gesucht, mit den Hunden, und haben es dann schließlich einsammeln können. War nicht so ganz einfach, aber hat funktioniert.
2: Auch nicht ganz einfach ist das Füttern. Rentner Winfried hat Schafmilch von einem befreundeten Bauern besorgt. Die Trinkmahlzeit muss in regelmäßigen Abständen verfüttert werden, möglichst ähnlich wie in der Natur. Und ganz wichtig, die Milch muss die richtige Temperatur haben. Nicht zu warm, nicht zu kalt.
3: Der normale Tag ist eigentlich unverändert, außer dass ich alle 4 Stunden die Flasche kennen muss. Also auch nachts, also das hat so fester Rhythmus, 12, 16 Uhr, 20 Uhr, 24 Uhr. 4 Uhr, 8 Uhr, so läuft's rund.
2: Mittlerweile hat Konrad etwa 1000 Gramm zugenommen und wiegt jetzt 3,5 Kilo. Wenn die Aufzucht weiterhin so gut läuft, könnte es im Herbst zurück in die freie Wildbahn gehen. So ist zumindest der Plan.
3: Oh, was hältst du da durch? Insofern haben wir da vor, ein bisschen weiter hier von unserem Grundstück oben im Wald, wo noch so ein bisschen Pferdehaltung ist, dass man ihn dort rauslässt im September, je nachdem, wie er sich da jetzt entwickelt, wie das da klappt. Und da ist auch ein schönes, eigentlich gutes Gebiet für Rehe. Da ist alles, was sie normalerweise haben. Da sind auch jede Menge Rehe, davon mal abgesehen. Und gejagt wird dort nicht. Insofern ist das auch ganz gut.
2: Winfried Müller geht zwar selbst regelmäßig auf die Jagd, bei Konrad könnte er den Abzug aber nicht drücken, sagt er. Ein Haustier soll Konrad aber auch nicht werden.
1: Eigentlich gibt es in Eschringen keine Wirtschaft mehr, aber alle 2 Monate öffnet das Vereinsheim des TuS Eschringen. Da sitzt jeder Handgriff der Ehrenamtlichen. Denn die Dorfgemeinschaft kommt immer zahlreich und da ist jede Menge zu tun. Dieses Mal gibt es was vom Schwenker. Ein Beispiel von vielen im Saarland für eine Kneipe ohne Wirt. Davon stellen wir Ihnen diese Woche einige vor. Erstmal hat Simone Blass die Nachrichten für Sie.
4: Guten Abend. Die Industrie- und Handelskammer des Saarlandes plant, die Geschichte ihrer Funktionäre zur Zeit des Nationalsozialismus aufzuarbeiten. Das hat sie auf SR-Anfrage mitgeteilt. Zuvor hatte schon die Universität des Saarlandes 13 Personen wegen deren NS-Vergangenheit die Ehrenwürde aberkannt. 3 der Männer sind auch ehemalige IHK-Funktionsträger. Im Prozess um den getöteten Zugbegleiter in einem Regionalexpress zwischen Landstuhl und Homburg könnte in dieser Woche vor dem Landgericht Zweibrücken das Urteil fallen. Vor Gericht sind bisher noch 2 Verhandlungstage angesetzt. Der 26-jährige Angeklagte hat die Tat zugegeben, bestreitet aber, dass er den Zugbegleiter töten wollte. Bei großer Hitze in den kommenden Tagen nimmt die Deutsche Bahn voraussichtlich an einigen abgelegenen Bahnhöfen vorsorglich Aufzüge außer Betrieb. Hintergrund ist, dass bei einem Defekt innerhalb von 30 Minuten ein Techniker vor Ort sein muss. Da das nicht überall klappt, werden die Aufzüge vorsorglich abgeschaltet. In aufgeheizten Glaskabinen könnten eingeschlossene Fahrgäste sonst gesundheitlich gefährdet werden.
5: Rund 180.000 Menschen haben am vergangenen Wochenende das Altstadtfest in Saarbrücken besucht. Das

0: teilte die Stadt mit. Das sind etwa 20.000 weniger als im Vorjahr. Der Samstag sei mit 80.000 Menschen der besucherstärkste Tag gewesen. Auf insgesamt 7 Bühnen waren zahlreiche Acts aufgetreten. Die Stadt zieht eine positive Bilanz.
1: Es war einfach ein fantastisches Jubiläum. Ich glaube, es ist gebührend gefeiert worden vor den Bühnen, in den Gassen, an den Ständen, in den Gastronomien. Also ja, man hat eigentlich fast nur glückliche Gesichter von den Besuchern gesehen. Und das ist das, was für uns zählt. Also, dass die Besucher glücklich sind und mit einem Lächeln einfach nach Hause gehen.
0: Auch die Polizei zieht eine weitgehend positive Bilanz. Alle 3 Veranstaltungstage liefen bis auf vereinzelte Fälle von Körperverletzungen weitgehend friedlich ab. Gegen einen Festivalbesucher ist ein Strafverfahren eröffnet worden. Er soll Polizisten angegriffen haben.
2: Im Saarland hat seit vergangenem Sommer kein weiterer Cannabis-Club eine Anbaugenehmigung erhalten. Damit gibt es im Saarland weiterhin nur einen Club, dem es erlaubt ist, Cannabis anzubauen. Die Droge wurde von der Ampelregierung 2024 teillegalisiert. Das Verbraucherschutzministerium teilte mit, seitdem seien 8 Anträge eingegangen. Ein Antrag sei zurückgezogen, ein weiterer abgelehnt worden. 5 Anträge seien in Bearbeitung. In Saarbrücken müssen sich Autofahrer ab heute auf Behinderungen einstellen. Nach Angaben der Stadt beginnen an der Westspangenbrücke in Fahrtrichtung Ludwigskreisel Fräs- und Asphaltierungsarbeiten. Der Verkehr soll einspurig weiterlaufen. Es können sich Staus bilden. Die Sanierung soll voraussichtlich bis kommenden Samstag dauern. Witterungsbedingt könnten sich die Arbeiten jedoch verschieben. Der Ausbruch des Vulkans Ätna auf Sizilien hat zurzeit keine Auswirkungen auf den Flugbetrieb in der Region. Das teilten die Flughäfen in Luxemburg und Saarbrücken mit. Vom Saarbrücker Flughafen gibt es Flüge in die westsizilianische Stadt Trapani. Der nächste Flug ist für Freitag geplant. Ein Sprecher des Flughafens Luxemburg sagte, dass es bislang auch dort keine Auswirkungen auf den Flugbetrieb durch den Vulkanausbruch gebe.
3: Die saarländische Wasserstoffagentur H2 Saar will sich auch langfristig in Europa besser vernetzen. Dazu findet in dieser Woche erstmalig eine sogenannte Summer School zum Thema Möglichkeiten und Risiken von Wasserstoff in der Industrie statt. Die Dozenten und Teilnehmer kommen aus ganz Europa. Zum Programm gehören neben Fachvorträgen auch Besuche von Industrieanlagen wie etwa Saarstahl.
4: Es ist ein großer Vorteil, dass wir hier die Referenten aus ganz Europa zusammen haben. Und ich glaube, das Saarland isoliert zu betrachten, macht erstmal keinen Sinn. Wir schauen ja ohnehin mehr in die Großregion. Aber ich glaube, im europäischen Sinne ein Netzwerk zu bilden und mit Experten aus ganz Europa, die wir dann auch nochmal ansprechen können, beziehungsweise auch diese Formate und unser Wissen dann dorthin transferieren können, ich glaube, das ist wichtig.
3: Ziel der Summer School von H2 Saar sei es, voneinander zu lernen und internationale Sichtweisen auf grüne Energien in die Entwicklung des Saarlandes mit einzubeziehen. Im kommenden Jahr soll die Veranstaltung erneut stattfinden.
2: Der Saarländische Winzerverband rechnet trotz der Hitzeperiode mit einem hervorragenden Weinjahr. Das hat Weinbaupräsident Hofmann auf SR-Anfrage mitgeteilt. Probleme wegen der Trockenheit seien nicht in Sicht. Entscheidend würden aber die letzten Wochen vor der Lese. Nach derzeitigem Stand geht der Winzerverband davon aus, dass die Lese in diesem Jahr früher beginnt als im Schnitt der vergangenen Jahre. Ein Tipper aus dem Saarpfalz-Kreis hat am Samstagabend mit den 6 richtigen Zahlen im Lotto knapp 912.000 Euro gewonnen. Nach Angaben von Saartoto stammt der Gewinn aus einem Dauerschein. Dieser sei anonym in einer Annahmestelle im Saarpfalz-Kreis abgegeben worden. Und neue Nachrichten gibt's noch mal in SR Info um 21.45 Uhr. Und hier machst du weiter, Sonja.
5: Vielen Dank, Simone. Früher, da gab es kaum ein Dorf ohne Kneipe. Die meisten hatten sogar mehr als eine. Die Zeiten sind vorbei und damit sind auch die Treffpunkte verschwunden, die doch so wichtig sind für die Dorfgemeinschaft. Aber in manchen Orten regt sich wieder was. Vereine oder private Initiativen engagieren sich, um diese Treffpunkte wieder zu beleben. Simone Blass, die Sie gerade als Moderatorin gesehen haben, war als Reporterin unterwegs und hat einige dieser Kneipen ohne Wirt gefunden und einen längeren Film darüber gemacht. Wir zeigen Ihnen ab heute in einer kleinen Reihe Ausschnitte daraus und beginnen in Eschringen, ein Stadtteil von Saarbrücken am Rand des Mandelbachtals.
6: In Eschringen gibt es schon lange keine Wirtschaft mehr. Viele hier trauern den alten Zeiten nach. Auch deshalb haben sich 7 Leute aus dem TUS Eschringen zusammengetan und machen das Vereinsheim alle 2 Monate zur öffentlichen Kneipe.
7: Man kann nicht immer nur jammern, dass nichts mehr da ist im Ort, sondern man muss auch selbst dazu beitragen. Und das haben wir jetzt gemacht.

0: und freue uns auch damit. Also es macht uns Spaß.
1: Diesmal wollen sie schwenken. Die Vorbereitung inzwischen schon Routine und wie immer sehr präzise.
2: Hier ist jetzt die Frage, was schwenken wir und natürlich auch, zu welchem Preis bieten wir es an. Und ich glaube, da gibt es ja auch schon unterschiedliche Meinungen.
1: Sie einigen sich auf Würstchen und Steaks. Und das kommt genauso gut an wie die Idee zum Eschringer Treff überhaupt. Alle freuen sich über mehr Leben im Dorf.
3: Der persönliche Kontakt nicht über Computer und WhatsApp und Facebook, sondern dass man halt sich persönlich trifft und halt Gedanken austauscht. Und das fehlt halt, wenn die Kneipen dicht sind, dann trifft man sich halt nicht mehr. Ne?
4: Und da finde ich das idealer Platz hier, um sich mal noch mal zu sehen und sich zu unterhalten. Der einzige Platz, wo man noch Leute trifft in Eschring, ist der Friedhof. Kann ich jetzt sagen, ja.
5: Das ist eine super Idee.
6: Ja, einmal frei. Hier kommen ganz viele Leute hin, die nichts mit dem Fußball zu tun haben. Es ist einfach wie eine Kneipe, schönes Treffen.
1: Für die ehrenamtlichen Kneipiers ist der Erfolg ihrer Initiative Bestätigung und Ansporn zugleich. Auch wenn schon immer ein bisschen Lampenfieber dabei ist.
7: Ich bin schon immer ein bisschen aufgeregt, so. Aber die erste halbe Stunde und dann hat sich alles gelegt.
8: Es ist schön, wenn man merkt, dass die Leute gerne kommen. Und wir kriegen auch ganz viel Lob und sie kamen ja auch schon, wo sie meinten, wir könnten es ja öfters machen, aber wir sind ja alle gar noch im Beruf, wir machen das da ja noch so nebenbei und es soll auch was Besonderes bleiben.
1: Alle 2 Monate investieren sie hier einiges an Zeit, damit alle anderen im Ort einen schönen Abend haben. Und das hat auch diesmal wieder bestens funktioniert.
9: Eine Kneipe ohne Wirt. Vielleicht kennen auch Sie ein Beispiel dafür, dann berichten Sie uns bitte davon. Schicken Sie eine Mail an aktueller-bericht@sr.de. Ganz wichtig, mit Bindestrich. Und wir fahren jetzt mal 1 Stunde von Saarbrücken Richtung Süden nach Lothringen. Dort ist in Wingen-sur-Moder eines der wichtigsten Museen der Welt womöglich für Glaskunst. Quasi der Louvre der Kristallerie, das Musée Lalique. Und ähnlich wie der Louvre wurde es am Sonntagmorgen Opfer eines Raubüberfalls, bei dem wertvolle Jugendstil-Schmuckstücke gestohlen wurden. Mehrere Millionen Euro wert. Bettina Rau berichtet.
10: Die Diebe sind seitlich ins Museum rein. Der Notausgang auf der rechten Seite des Haupthauses ist verdeckt von einem Baum. Sie sind nicht leicht reingekommen. Um den Türgriff der Notausgangstür abzubauen, muss man überhaupt erst einmal dorthin gelangen. Zunächst versuchten sie, durch die Fensterscheiben einzudringen, doch sie schafften es nicht, sie einzuschlagen. Danach bauten sie die Tür des Notausgangs tatsächlich aus und zerstörten sie. Das müssen wirklich Spezialisten gewesen sein. Der Alarm ging um 5.30 Uhr am Morgen. Aber die Sicherheitsfirma soll einigen Quellen zufolge erst um 7 Uhr eingetroffen sein, nachdem eine Reinigungskraft Alarm geschlagen hatte. Viel zu spät, denn die Einbrecher sollen nur 11 Minuten vor Ort geblieben sein. Ihr Ziel, der Saal mit dem Jugendstilschmuck. Da es sich um Objekte von René Lalique handelt, die vom Ende des 19. bis zum Anfang des 20. Jahrhunderts stammen, ist das ein Angriff auf das französische Kulturerbe, auf Kunst, die eine Geschichte hat. Das tut sehr, sehr weh. Über 20 Schmuckstücke aus der Zeit des Jugendstils sollen gestohlen worden sein. Sie gehörten entweder zum Museum oder waren als Leihgaben dort ausgestellt. Einzigartige Stücke. Sie einzuschmelzen bringt nichts. Es sind Kunstwerke, die unversehrt bleiben müssen. Man schmilzt das Gold ein, entfernt die Edelsteine, aber man kann sie nicht einfach rausnehmen. Diese Stücke besitzen nicht einfach nur wertvolle Edelsteine. Das geht so nicht. Nach dem Einbruch in den Louvre wurde das Museum auf seine Sicherheitsstandards überprüft. Als der Diebstahl bekannt wurde, war die Anteilnahme groß. Dieses Museum ist das Juwel von Wingen. Man hat uns etwas genommen, das uns tief berührt und mit dem wir uns eng verbunden fühlen. Nach französischen Presseangaben könnte der Schaden rund 4 Millionen Euro betragen. Die Ermittlungen haben begonnen. Das Museum soll in einigen Wochen wieder öffnen.
9: Wir sehen es gerade wieder angesichts der krassen Hitze. Energie aus erneuerbaren Quellen ist so wichtig wie nie. Die kann zum Beispiel auch aus dem kommen, was anfällt, wenn Sie Ihren Rasen mähen oder Ihre Hecke schneiden. Das gesammelte Grüngut wird vom Entsorgungsverband Saar gesammelt, aber bislang nicht hier im Saarland verwertet. Das soll sich ändern mit dem neuen Biomassezentrum in Velsen. Die Pläne gibt es seit 10 Jahren, aber fertig ist es immer noch nicht. Warum? Florian Possinger hat sich die Baustelle angesehen.
10: Im vergangenen August wurde hier in Velsen direkt neben der Müllverbrennungsanlage endlich mit dem Bau des Biomassezentrums begonnen. Dem voraus gingen fast 10 Jahre Planung, Machbarkeitsstudien und Standortsuche. Und selbst als das alles klar war, verzögerte sich der Baubeginn erneut. Gründe waren Kontrollen des Kampfmittelräumdienstes und Altlasten der Grube, wie dieser Riss, der sich auch unterirdisch fortsetzt.
11: Wir hatten den Baubeginn für das EVS Biomassezentrum im Sommer 25 und hatten zunächst erhebliche Probleme mit dem Baugrund dergestalt, dass wir insbesondere zur Bestätigung der Kampfmittelfreiheit hier am Baufeld deutlich mehr Bergwerksreste aus dem Boden beseitigen mussten als ursprünglich vorgesehen. Wir mussten durch diesen Umstand ca. 3 Monate zusätzliche Bauzeit in den Projektzeitenplan aufnehmen.
10: Laut EVS laufen die Bauarbeiten inzwischen aber auf Hochtouren und liegen im Zeitplan. Die Rohbauten für Rottehallen, Fermenter und Bunker stehen zu großen Teilen. Die Funktionsgebäude werden anschließend alle nochmal von Hallen umschlossen, um möglicher Geruchsbelästigung vorzubeugen. In Zukunft will der EVS mit seinem Biomassezentrum Wärmeenergie für 2.000 bis 3.000 Einfamilienhäuser erzeugen.
11: Wir errichten eine Biogasaufbereitungsanlage hier im Bereich direkt innerhalb des Biomassezentrums. Und direkt im Süden wird sich an das Baufeld des Biomassezentrums anschließend die Biogaseinspeiseanlage der Kreos befinden. Diese beiden Anlagen stehen dann in direktem Austausch, sodass nur qualitativ hochwertiges Biogas in Erdgasqualität diese Anlage verlässt.
10: Finanziell erhofft sich der EVS einen langfristigen Vorteil. Denn wegen der steigenden Kosten für CO2-Zertifikate werde Biogas immer attraktiver. So sollen sich die 50 Millionen Euro Baukosten für den Verband und damit auch die Gebührenzahler rechnen. Denn bislang bezahlt der EVS noch dafür, den Biomüll abzugeben.
11: Wir gehen nach jetzigem Stand nach wie vor davon aus, dass wir mit den Verwertungspreisen hier im Biomassezentrum später die derzeit aufgerufenen Verwertungspreise durch Drittanbieter unterbieten werden.
10: Der EVS und die Betreiber von der AVA Velsen rechnen damit, dass das Biomassezentrum kommendes Frühjahr in den Testbetrieb gehen kann, noch ohne Biomüll. Der soll dann in der zweiten Jahreshälfte Stück für Stück dazukommen. Im Optimalfall startet die Anlage im Januar 2028 in den vollen Betrieb.
9: Und zum Schluss noch ein Kuss. Heute ist der Tag des Kusses. Bei uns oder gerade bei den Nachbarn in Frankreich gehört der zum Alltag dazu. Pauline Deichelmann hat sich mal umgehört, was den Saarländerinnen und Saarländern der Kuss bedeutet. Und auch herausgefunden, dass er längst nicht überall auf der Welt gerne gesehen wird.
12: Wie wichtig ist Ihnen denn Küssen?
13: Jeden Morgen mit ein bisschen Honig am Mund.
14: Küssen ist immer gut.
13: Also man küsst ja nicht jeden. Es gibt Leute, die würde ich nicht küssen. So.
14: Vor allem darf nur er mir auf den Mund küssen.
12: Und selbst nach vielen Jahren wird immer noch gerne geküsst.
15: Wird immer intensiver, immer schöner.
16: Ja, wir küssen mehr.
17: Man küsst sich jetzt einfach, weil man jemanden gern hat.
12: So selbstverständlich Küssen für viele von uns hierzulande ist, weltweit ist der Kuss längst nicht selbstverständlich, weiß Ethnologin Catherine Whittaker von der Universität Frankfurt.
18: Laut einer Studie von 2015, die Material aus 168 Gesellschaften verglichen hat, da hat man festgestellt, dass weniger als die Hälfte der Gesellschaften Mundküsse praktiziert hat.
12: Ein Kuss ist nicht immer gleich ein Kuss. Je nachdem, wer wen küsst, kann der Kuss die unterschiedlichsten Bedeutungen haben. Manchmal kann das befremdlich wirken oder sogar übergriffig sein.
18: Beispielsweise als EuropäerInnen erstmals in den Amazonas kam, da gab es auch Gesellschaften, die das sehr befremdlich fanden, Küsse zu beobachten und das eben ekelhaft wahrnahmen.
12: Ganz anders zum Beispiel in Frankreich. Halbfranzösin Frédérique Gilevard küsst ihren Mann am liebsten auf den Mund, aber auch Freunde und Familie werden herzlich begrüßt.
16: Wenn dann von verschiedenen Regionen Menschen aufeinandertreffen, der eine erwartet 4 Küsse, der andere nur 3, dann hängt man in der Luft, passiert.

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1: Schönen guten Abend. Tag 3 bei der Tour de France und es geht rein nach Frankreich. Die Fahrer sind heute in den Pyrenäen angekommen. Für Sie zur Erinnerung, das gelbe Trikot trägt Jonas Vingegaard. Dahinter kommen im Gesamtklassement Tadej Pogacar und Remco Evenepoel. Doch das wurde heute mal so richtig schön durchgewirbelt. Hendrik Deichmann.
2: Die zweitlängste Etappe der Tour führt von Granollers nach Les Anglais über 195,9 zunächst flache Kilometer. Trotzdem, Gefahr lauert auch da, erster Sturz gleich zu Beginn. Aber alle 7 betroffenen Fahrer stehen wieder auf, fahren weiter. Und das mit hohem Tempo bei hohen Temperaturen. Bis zu 35 Grad mit steigendem Schwierigkeitsgrad. Es geht bergauf. 4 Bergwertungen, die anspruchsvollste, entscheidet der Franzose Alex Bourdon in einer 6er Ausreißergruppe noch in Spanien für sich. 25 Kilometer später ist er dann in seinem Heimatland angekommen, die Tour wieder in Frankreich. Das findet auch Jonas Vingegaard, der Mann in Gelb, gut. Die Schlussphase dann fast ohne Zuschauer, eine Vorsichtsmaßnahme wegen massiver Waldbrände in den Pyrenäen, wenn auch gut 50 Kilometer entfernt. Die Entscheidung fällt auf den letzten Metern im Sprint. Den entscheidet Tadej Pogacar in überlegener Manier für sich. Der Vorjahressieger gewinnt seine erste Etappe bei dieser Tour und erobert damit das gelbe Trikot.
1: 4 Tage lang haben sich Fans und Besitzer von Oldtimern in Saarlouis getroffen. Aus ganz Deutschland sind sie angereist und hatten mal wieder die Gelegenheit, ihre Schätze zu bewegen und die Region zu erkunden. Am Ende gab es das große Zusammentreffen mitten in der Innenstadt. Stefan Hauch mit dem großen Oldtimer-Rendezvous.
3: Die Crème de la Crème und Alltagsautos aus 100 Jahren Automobilgeschichte. In der Innenstadt von Saarlouis hatte jeder seinen Platz. Der große und der kleine Markt waren reserviert für diejenigen, die individuell gestaltete Autos, Uniformen, Massendesign vorziehen. Aus dem Jahre 1964 stammt dieses Gespann mit einem seltenen Peugeot 404 Cabriolet und einem kleinen Wohnwagen. Beides liebevoll restauriert.
4: Die habe ich durch Zufall bekommen, theoretisch aufgesprochen. Und die waren aber total fertig. Ne? Da war nichts mehr dran. Und ich habe den komplett restauriert. Den habe ich 7 Jahre lang restauriert. Und ich fahre den seit 5 Jahren. Fahre ich dort durch die Gegend und das macht viel Spaß.
3: 62 Jahre alt ist auch der kleine Wohnwagen. Die bescheidenen Platzverhältnisse reichen den beiden.
4: Wir fahren damit auch in Urlaub.
5: Wie weit?
4: Oh, zuerst mal hier in der Nähe, weil das ist ja schließlich ein Oldtimer, der bleibt ab und zu mal liegen. Ne? Das ist ja ganz normal. Aber wir fahren Losheimer Stausee oder so, fahren wir schon bis nach Saarburg, Konz. Bis dahin fahren wir schon mit dem in den Urlaub. Ne?
3: Auf dem kleinen Markt stehen besondere Raritäten. Einer der Stars ist der American La France.
6: Es gibt nur noch sehr wenige Fahrzeuge, weil das ja alte amerikanische Feuerwehrfahrzeuge sind, die in der Nähe von New York produziert worden sind. Und heute ist es so, dass von diesen Teilen meistens schon Umbauten existieren. Sprich, die Leute haben es gekauft, haben das Feuerwehrtypische abgebaut und haben dann solche Speedster für den sportlichen Gebrauch daraus gemacht. Man findet schon noch welche, wenn man jemanden kennt, der in der Scheune vielleicht noch was hat.
3: 102 Jahre alt ist der La France und dieser Bugatti ist 92. Und so etwas findet man nicht mehr in Scheunen. Zu selten und zu kostbar. Die Besitzer kommen aus Luxemburg und wollen im kommenden Jahr wieder beim Oldtimer-Rendezvous dabei sein. Der 4-tägige Trip ins Saarland und in die Region hat allen gefallen.
1: Ja, und Sonja, zu der Veranstaltung gibt es ja noch mehr. Da hat sich ja auch ein Reporter untergemischt.
7: Stimmt, einer von uns, nämlich unser Reporter Pasquale D'Angiolillo, ist die Oldtimer-Rallye auch mitgefahren. Und seine Reportage, die sehen Sie dann morgen bei uns im aktuellen Bericht. Ihnen noch einen schönen Abend. Tschüss.
1: Thank you.

0: Schönen guten Abend zusammen. Schauen Sie mal, wie morgens die Sonne im Saarkuhlenwald aufgeht. Wasserdunst steigt auf und die Sonne lässt die Natur ganz zauberhaft aussehen. Jürgen Weiß aus Bildstock hat hier seinen Morgen verbracht. Vielen Dank fürs Zusenden. Ja, die nächste Hitzewelle, die ist im Anmarsch und da bietet sich ja vor allem der Morgen an, um Sport zu machen. Diese Libelle hier, die macht es uns schon vor, also wenn das mal nicht motiviert. Vielen Dank an Josi Baus für das witzige Video von einer Wasserstelle im Saarbrücker Urwald. Diese Wetterlage, die verdanken wir einem Hoch über dem Ärmelkanal. Durch ein Tief über dem Baltikum kommt noch wolkige Atlantikluft dazu. Aber das Tief kann sich nicht durchsetzen und so wird es in den kommenden Tagen noch heißer. Wir schauen es uns in der Übersicht an. Heute Nacht, da ist es erstmal sternklar. Manchmal ziehen lockere Wolken durch. Die Temperaturen gehen runter auf bis zu 13 Grad. Morgen haben wir dann auch mal längere sonnige Abschnitte. Aber es sind auch wolkigere dabei, die Temperaturen bis 32 Grad. Schauen wir auf die Aussichten. Der Mittwoch, der wird sonnig, lockere Quellwolken bilden sich, die Temperaturen dann bis 31 Grad. Am Donnerstag, hier haben wir Sonne von früh bis spät, Temperaturen schon bis 33 Grad und ab Freitag wird es noch heißer. Freitag dann sonnig mit Quellwolken bis 35 Grad. Samstag sieht es ähnlich aus, auch sonnig, leichte Bewölkung am Samstag, die Temperaturen zwischen 30 und sogar 36 Grad. Ja, und spätestens bei diesem Anblick, da merken wir doch, es ist Sommer in Elm. Da blüht gerade ein Feld voller Sonnenblumen. Entdeckt hat dieses Feld Monika Braun. Vielen Dank fürs Zusenden. Und wenn auch Sie so einen schönen Wettermoment erleben, dann senden Sie ihn doch gerne an saarlandwetter@sr.de oder einfach per WhatsApp an Saarbrücken 602 1020. Schönen Abend noch.
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3: Guten Abend, ich begrüße Sie zur Tagesschau. Die Nähe zwischen US-Präsident Trump und FIFA-Chef Infantino war schon auffällig, als für Trump extra ein FIFA-Friedenspreis erfunden wurde. Jetzt hat Trump offenbar mit einem Anruf bei Infantino Einfluss auf die Fußball-WM genommen. Die Rotsperre gegen den US-Stürmer Balogun wurde aufgehoben, sodass er nun heute Nacht doch beim Spiel gegen Belgien antreten kann. Diese Entscheidung stößt international auf Empörung, auch beim DFB und beim Europäischen Fußballverband UEFA.
4: 16. USA gegen Bosnien-Herzegowina am vergangenen Mittwoch. Darin ein Foul, eine Videoüberprüfung und eine klare Entscheidung. Rote Karte für den US-Topstürmer Folarin Balogun. Nach den Wettbewerbsregeln des Weltfußballverbandes FIFA heißt das Sperre für das nächste Spiel. Das empört den US-Präsidenten so sehr, dass er FIFA-Präsident Infantino anruft, eine Überprüfung der Entscheidung fordert und die Integrität des Schiedsrichters aus Brasilien anzweifelt. Wenig später Erleichterung beim Training des US-Teams. Die FIFA verkündet überraschend, die Sperre für Stürmer Balogun für das Achtelfinale gegen Belgien wird ausgesetzt. Ein einmaliger Vorgang bei einer Weltmeisterschaft. Den US-Präsidenten freut's. Ich denke, das ist eine brillante Entscheidung. Der Schiedsrichter war schrecklich und niemand spricht darüber. Ich wusste nicht mal, was eine rote Karte ist. Als ich das verstanden habe, dachte ich, wollt ihr mich auf den Arm nehmen? Die besten Spieler einfach sperren zu können, das ist eine große Macht, das ist schrecklich. FIFA-Präsident Infantino besucht nahezu alle WM-Spiele. Er bestätigt das Telefonat mit seinem Freund Trump, widerspricht aber der Darstellung, es gebe einen Zusammenhang mit der Entscheidung. Die juristischen Gremien der FIFA sind unabhängig und diese Unabhängigkeit ist entscheidend für die Glaubwürdigkeit und Integrität des Fußballs und muss respektiert werden. Der Europäische Fußballverband UEFA erklärt hingegen, mit der Rücknahme der roten Karte sei eine ebenso rote Linie überschritten worden. Eine Beschwerde des nächsten US-Gegners Belgiens wies WM-Ausrichter FIFA dennoch zwischenzeitlich zurück.
5: Dass ein Politiker derart schamlos versucht, Einfluss auf sportliche Entscheidungen zu nehmen und das auch noch offen zugibt, ist ein Novum. Die FIFA besteht zwar darauf, Entscheidungen unabhängig zu treffen, doch der fahle Beigeschmack und damit auch der Schaden für die WM sind enorm.
3: Am Freitag hatte Bundesfinanzminister Klingbeil seinen Haushaltsentwurf für das kommende Jahr vorgelegt und heute hat das Kabinett nun zugestimmt. Damit kann der Bundestag seine Beratungen beginnen und voraussichtlich im Herbst darüber abstimmen. Klingbeil will mehr Schulden aufnehmen als geplant und Rücklagen antasten, die er eigentlich für noch schwierigere Situationen aufheben wollte.
6: Rekordschulden, unter anderem für Rüstungsausgaben, das muss Finanzminister Klingbeil bei der Vorstellung des Haushaltes 2027 erklären und versucht es mit einem Bild aus der Raumfahrt.
7: Dabei keine neuen Schulden zu machen, das geht nicht. Das ist wie ohne Rakete zum Mond fliegen.
6: Insgesamt sollen kommendes Jahr 555 Milliarden Euro ausgegeben werden, 6% mehr als dieses Jahr. Rund 119 Milliarden davon sind neue Schulden. Hinzu kommen weitere Kredite für das Sondervermögen für Infrastruktur und die Bundeswehr. Insgesamt also rund 204 Milliarden Euro an Schulden. Kritik, dass jüngere Generationen diese Kredite zurückzahlen müssen, lässt Klingbeil nicht zu.
7: Es ist sehr im Interesse einer jungen Generation, dass wir uns in diesem Land vor Putin schützen können. Und es ist sehr im Interesse einer jungen Generation, dass wir in Schulen, in Straßen, in Brücken, in Digitalisierung, in den Klimaschutz in diesem Land investieren.
6: Doch gerade im Klima- und Transformationsfonds sollen Gelder gekürzt, Projekte gestrichen werden. Das kritisieren die Grünen.
8: Für uns Grüne ist natürlich der Griff in den Klimafonds ganz besonders bitter. Wir haben gerade einen Dürresommer, einen Hitzesommer. Wir brauchen dringend Klimaanpassungen, damit die Menschen in unserem Land, in den Städten, in den Gemeinden gut leben können.
6: Im Haushaltsausschuss muss Klingbeil auch erklären, warum er sein Finanzpolster, die Rücklage für schlechte Zeiten, verwenden muss. 6,8 Milliarden, knapp 2/3 der Reserve, will er entnehmen. Er begründet das unter anderem mit fehlendem Wirtschaftswachstum. Zusätzliches Geld hingegen sollen Steuererhöhungen auf Tabak und Alkohol bringen. Geplant auch eine Steuer auf zuckerhaltige Getränke und eine Plastikabgabe. Mehr und höhere Steuern, der falsche Weg, sagt die AfD.
9: Es ist wirklich genug Geld da. Der Staat muss lernen, mit dem Geld umzugehen, anstatt jetzt wieder den Bürger noch weiter auszunehmen.
6: Die Regierung habe nicht so sparen können, wie sie sich das selbst vorgenommen hat, stellt auch der Koalitionspartner, die Union, fest.
10: Wir werden weiter sparen müssen. Es bedarf noch mehr Ehrgeiz. Nur dann werden wir diesen Haushalt Schritt für Schritt, ich sag mal, in ein Stadium der Gesundung überführen können.
6: Die neue Sparvorgabe des Finanzministers für den kommenden Haushalt. Alle Ministerien sollen noch mal 2% ihrer Etats im kommenden Jahr kürzen. Bald ist Sommerpause. Erst danach soll der Haushaltsentwurf in den Bundestag.
3: Fragen wir nach bei Matthias Deiß in Berlin. Ist das ein Sparhaushalt, den Finanzminister Klingbeil nun vorlegt oder nicht?
11: Nein, das ist kein Sparhaushalt. Das behauptet der Finanzminister in dieser Form allerdings auch gar nicht. Klingbeil spricht zwar von Konsolidieren, verweist in erster Linie aber darauf, dass es ihm überhaupt gelungen sei, die Haushaltslücke geschlossen und einen konformen Haushaltsentwurf vorgelegt zu haben. Dafür erhöht er Steuern und Abgaben, verfrühstückt einen Teil der Bundesreserve und verschiebt die Tilgung von Schulden in die Zukunft. Auf größere Einsparungen oder die nennenswerte Streichung von Subventionen konnte sich die Koalition dagegen nicht einigen, auch wenn einige Bundesministerium nun Einbußen hinnehmen müssen. Und so blieb dann am Ende über die geschilderten Maßnahmen hinaus nur noch eins: Schulden aufnehmen. Mehr als 200 Milliarden Euro, so viel wie zuvor erst ein einziges Mal in der Geschichte der Bundesrepublik.
3: Tja, Stichwort Schulden. Deutschland verschuldet sich damit nun ungewohnt hoch. Da ist der Blick ins europäische Ausland interessant. Wie stehen wir denn da im Vergleich?
11: Ja, im europäischen Vergleich steht Deutschland gar nicht so schlecht da. Großbritannien, Frankreich und Italien haben erheblich höhere Schuldenquoten als Deutschland. Wirklich weiterhilft uns das allerdings nicht, denn die steigende Neuverschuldung erhöht die Zinslast. Sie klettert von rund 42 Milliarden Euro im kommenden Jahr auf fast 81 Milliarden Euro im Jahr 2030 und verringert damit den Spielraum für künftige Ausgaben. Dass es in Frankreich und Italien da noch schlechter läuft, ist vielleicht für manche ein Trost, aber keine Lösung.
3: Dankeschön, Matthias Deiß in Berlin. Schneller als über den Haushalt soll über die Reformpläne von Gesundheitsministerin Warken entschieden werden. Die Abstimmung im Bundestag ist noch für diese Woche geplant. Jetzt haben die Regierungsparteien noch Änderungen nachgereicht. Sie betreffen unter anderem die kostenlose Mitversicherung von Ehepartnern. Sie soll nun erst wegfallen, wenn die Kinder älter als 12 Jahre sind. Bislang war das schon mit 6 Jahren vorgesehen. An den Beginn dieses Jahres erinnern sich viele Berlinerinnen und Berliner sicher ungern zurück. Wegen eines Brandanschlages waren 100.000 Menschen tagelang ohne Strom. Ein Blackout, der Schwachstellen beim Katastrophenschutz offengelegt habe, urteilt jetzt eine Kommission. Sie hat Vorschläge für ein besseres Krisenmanagement ausgearbeitet. Dazu gehören ein gemeinsames Lagezentrum mit dem Bund, mehr Übungen mit der Bevölkerung und ein Mobilfunknetz mit einer Notstromversorgung für mindestens 3 Tage. Die beste Abwehr gegen Russlands ballistische Raketen sind US-Patriot-Systeme. Doch davon hat die Ukraine nur wenige. Der dringende Bedarf wird Thema beim morgigen NATO-Gipfel in der Türkei sein. Das kündigte EU-Kommissionspräsidentin von der Leyen heute an. Denn die russischen Luftangriffe auf die Ukraine dauern an. Allein in der Hauptstadt Kiew starben in der vergangenen Nacht mindestens 15 Menschen.
12: Mehr als 20 ballistische Raketen schlagen in Kiew ein. Keine einzige von ihnen können die ukrainischen Luftstreitkräfte in dieser Nacht abwehren. Es fehlen die dafür notwendigen Patriot-Abfangraketen. Die lauten Explosionen folgen dicht aufeinander. Die Erschütterungen heftig. Wieder zerstören russische Angriffe auch Wohnhäuser in mehreren Stadtvierteln. Wir waren nach dem Angriff in unserem Hausflur gefangen, bis die Rettungskräfte uns da rausgeholt haben. Mit einer Kombination aus 68 Raketen verschiedener Typen und 351 Kampfdrohnen hat Russland die Ukraine nach Angaben der ukrainischen Luftwaffe angegriffen. Im Visier die Region Kiew und die Hauptstadt selbst. Es gibt Tote. Wir können zum jetzigen Zeitpunkt noch keine genaue Zahl nennen, weil die Rettungsarbeiten andauern. Wir hoffen, dass niemand mehr unter den Trümmern ist, aber die Wahrscheinlichkeit, dass sich hier oder an anderen Orten Körper finden, ist leider hoch. Der ukrainische Präsident fordert von den NATO-Partnern beim Gipfel in Ankara starke Beschlüsse zur Unterstützung der Luftverteidigung. Die USA und Europa würden über genügend Mittel verfügen, um den russischen Terror zu stoppen. Kiew hat den morgigen 7. Juli zum offiziellen Trauertag erklärt. Es ist aufgrund der vielen getöteten Zivilisten schon der 2. in weniger als einer Woche. UN-Vertreter in der Ukraine zählen im Vergleich zum Vorjahr einen deutlichen Anstieg ziviler Opfer. Sie sehen in den jüngsten russischen Angriffen eine weitere Eskalation und damit eine noch größere Gefahr für die Zivilbevölkerung.
3: Staatstrauer auch im Iran. 6 Tage lang gedenkt die Islamische Republik ihres früheren obersten Führers, Ayatollah Khamenei. Er war zu Beginn des Irankrieges durch einen US-Luftangriff getötet worden. Mehr als 4 Monate hat das Regime mit der Trauerzeremonie gewartet, Beobachtern zufolge, um das Ende der Angriffe abzuwarten. Heute zog nun eine Prozession mit Khameneis Sarg durch Teheran.
13: Seit 3 Tagen zeigen sie ihre Trauer öffentlich. Für heute hat das Regime zu einer riesigen Prozession aufgerufen. Am Mittag ziehen mehrere Millionen durch die Straßen. Sie schwenken rote Fahnen, fordern Rache an den USA und Israel. Wir müssen Rache nehmen für das Blut unseres obersten Führers. Nur deswegen sind wir hier. Der Ruf nach Vergeltung ist orchestriert, doch es gibt auch gemäßigte Stimmen. Ich bin für Verhandlungen, sofern sie mit Würde geführt werden. Mit Würde, vorausgesetzt, dass die Würde Irans gewahrt bleibt. Fast 40 Jahre lang regierte Ali Khamenei Iran mit harter Hand. Er soll für die Tötung Tausender bei den Demonstrationen Anfang des Jahres verantwortlich sein. Nach Einschätzung von Experten war Khamenei bei vielen verhasst.
14: Und dann kommt die Ermordung durch israelische Waffen und damit wird ein unbeliebter Führer in einen Märtyrer verwandelt. Und das zelebriert das Regime heute auch.
13: Der Höhepunkt der Prozession heute, ein Lastwagen an einem zentralen Platz Teherans inmitten der Menge. Darauf die Särge Khameneis und 4 seiner nächsten Angehörigen, die mit ihm getötet wurden. Doch einer fehlt bei den Feierlichkeiten, Khameneis Nachfolger, sein Sohn Mojtaba. Während einer Zeremonie gestern stehen nur drei seiner Brüder an den Särgen. Experten vermuten, der neue oberste Führer, er wurde beim Angriff auf seinen Vater schwer verletzt und entstellt.
3: Im Südwesten von Frankreich kämpfen hunderte Feuerwehrleute gegen einen Waldbrand in den Pyrenäen. Das Feuer wütet seit mehreren Tagen in einem schwer zugänglichen Gebirgsgebiet an der Grenze zu Spanien. Hitze und trockener Wind fachen die Brände immer wieder an. Etwa 4.600 Hektar Land sind bereits zerstört. Die Behörden riefen 10.000 Menschen in der Region auf, sich in Sicherheit zu bringen. Auch in den kommenden Tagen werden Temperaturen bis 41 Grad erwartet. Für Mexiko ist die Fußball-Weltmeisterschaft vorbei. Nach einer dramatischen Partie gegen England mussten sich die Mitgastgeber mit 2:3 aus dem Turnier verabschieden. Auf die Engländer wartet damit am Samstag im Viertelfinale das norwegische Team. Die Skandinavier hatten sich spektakulär mit 2:1 gegen Brasilien durchgesetzt. Der doppelte Torschütze Haaland gab anschließend den Takt vor für die schon legendäre Choreografie der norwegischen Spieler und Fans. Das gemeinsame Rudern inspiriert von ihren Wikinger-Vorfahren. Und nun die Wettervorhersage für morgen, Dienstag, den 7. Juli.
15: Der Luftdruckunterschied zwischen dem Hoch über der Biskaya und dem umfangreichen Tief wird von kräftigem Wind ausgeglichen. In der Nacht im Norden und Osten immer mal wieder Regen oder Niesel. Es bleibt windig. Auch am Tag vom Norden bis in den Osten Schauer. Sonst bei Sonne und Wolken trocken. Im Südwesten gibt es den meisten Sonnenschein. Dabei starke Böen, an der See einzelne Sturmböen. In der Nacht 20 bis 13 Grad. Am Tag große Temperaturunterschiede 17 bis 19 Grad an den Küsten. Im Breisgau bis 35 Grad. Auch am Mittwoch. Im Südwesten viel Sonne, sonst auch Wolken, dazu im Norden und Osten sowie an den Alpen einzelne Schauer. Auch am Donnerstag ist es im Norden und Osten wolkig, Richtung Westen und Süden viel Sonne. Der Freitag wird verbreitet sonnig bis 36 Grad am Oberrhein.
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21: Hier sieht man einander irgendwie den ganzen Tag. Man verbringt so seinen kompletten Tag miteinander. Man ist wie eine große Familie.
22: Der Campingplatz Goren bei Kressbronn am Bodensee. Für bis zu 4000 Menschen der perfekte Ort, um glücklich zu sein.
23: Oh, guten Morgen.
24: Guten Morgen.
23: So. Ein neuer Tag im Paradies. Schau dich um. Es ist ruhig, es ist schön. Es ist morgen, die Sonne kommt demnächst raus. Man ist hier auf dem Campingplatz bei den anderen Leuten. Der See ist da. Da will ich nachher auch mal gleich runterschauen, Kaffee trinken. Das ist ein Start in den Tag.
22: Auf Marmorwaschbecken im Fünf-Sterne-Hotel kann Michael aus Aulendorf gut und gern verzichten.
23: Im Sommer, wenn es hier warm ist, brauche ich nicht wegfahren. Da ist es hier einfach am schönsten.
25: Jetzt gucken wir mal, ob die Nachbarn schon wach sind. Ist zwar noch ein bisschen früh heute für die zwei, aber gucken wir mal.
22: Michis Freund Carsten, genannt Blondie, ist schon wach. Unüberhörbar.
26: Guten Morgen.
27: Um 6.45 Uhr Staubsaugen.
26: Ja, ich weiß auch nicht warum. Kann ich noch nicht sagen. Ich bin eigentlich gar nicht wach. Aber was tut man denn alles?
27: So kennt man Schwaben, oder? Gleich morgen Staubsaugen.
26: Ja, wenn man einen Hund hat, der etwas haarig unterwegs ist, das ist die erste Amtshandlung am Morgen. Sonst streckt man alles in den Wohnwagen und dann macht man das halt kurz weg. Allerdings, ja, ab 7. Meistens kommt der Nachbar und meckert vielleicht. Es war heute ein bisschen früh.
23: Klopf, klopf, guten Morgen.
22: Normalerweise ist Michael der Wecker von Carsten und seiner Frau Nicole aus Rutesheim.
23: Blondie, du heute schon wach?
26: Ja, ich stehe immer um 6 Uhr.
0: es kommt die Sonne raus und wir müssen alle nicht arbeiten und können hier entspannen.
1: Heute ist ein guter Tag, um glücklich zu sein. Steht das Glück vor der Tür, dann lass ich es rein. Guten Tag, liebes Glück, schön dich zu sehen.

0: Kaffee oder Tee, du willst doch nicht gleich wieder gehen.
1: Ja, die Freundschaften, die entstehen natürlich mit der Zeit. Und es gibt erstmal oberflächlichere Freundschaften, dann gibt es die tieferen Freundschaften. Es sind ja so viele Leute, die man hier kennenlernt über die Zeit und über die Jahre. Und man merkt dann schon relativ schnell, mit wem passt es mehr und mit wem passt es weniger.
2: Es ist hier intensiver, weil man dann doch sehr oft zusammensitzt, morgens, mittags, abends. Und ja, das ist dann schon besser wie zu Hause.
3: Weil zu Hause ist jeder immer busy und der eine hat da keine Zeit, der andere dort nicht. Und wenn wir hier sind, hat einfach jeder Zeit.
4: Andere gönnen sich vor dem Kaffeetrinken schon eine Erfrischung.
5: Wenn man aufsteht, das Erste, dann gehen wir da rein ins Wasser.
6: Das ist Lebensqualität. Jeden Morgen schwimmen gehen. Gucken Sie noch einmal die Kulisse an. Und das Wasser. Und die Wärme.
5: Dann ist man nachher frisch. Und dann brauchen wir kein Hallo wach und nichts. Und anschließend gehen wir zum Kaffee trinken.
6: Aufstehen und ins Wasser. Traumhaft.
5: Am Bodensee ist doch besser als im Pflegeheim.
6: Ja, der hält jung. Ja, genau.
5: Jeden Morgen, wenn wir zum Baden gehen, werden wir begleitet von unserem Kater Kalle. Ja. Nur zum Schwimmen geht er nicht.
7: Also man kann sagen, Sie gehen jeden Morgen mit einem Kater zum Schwimmen.
5: Jawohl, genau.
8: Immer was zu tun beim Campen.
4: Einen morgendlichen Kater kann Nicole sich nicht leisten. Schließlich hat die originalschwäbische Reinlichkeitsfanatikerin schon ein Haustier.
9: Ah ja, Hundi, du liegst natürlich scheiße. Geh mal auf deinen Platz, Mama muss saugen, komm. Auf. So, ist fein.
4: Herrchen Carsten schaut zu.
10: Schön, wenn man da zuschauen kann. Ich darf es jetzt eben nicht machen, das ist ihr Lieblingsgerät. Gott sei Dank, kein Krach mehr.
9: Für mich, ich putze eh gern. Ich gehe auch gerne ins Hotel und lass mich mal bedienen, aber ich finde das jetzt nicht schlimm. Jeder trägt seinen Beitrag, macht einen Salat oder der eine geht spülen. Klar muss ich auch putzen, aber das ist ja ein kleiner Raum.
11: Das erste Mal wieder gehen nach dem.
1: Ja.
12: Prost.
4: Vom Campingplatz direkt in den See stechen. In Goren geht das.
1: Hier ist das Wichtigste, das haben wir.
13: Jetzt geht's los.
1: Endlich. Weiter rüber. Sehr gut. Boah, Glücksgefühle pur. Ja. Guck dir das an. Wahnsinn.
13: Herrlich, oder?
1: Freude und Glücksgefühle pur.
4: Das Boot haben die Campingplatzfreunde vergangenes Jahr gemeinsam gekauft.
13: Gebrochener Fuß beginnt, das Scheiße.
1: Hey, der Ausrutsch ist arschglatt, ja?
4: Carsten muss bei der ersten Fahrt des Jahres leider an Land bleiben.
13: Das ist Albert, hä? Wir kommen bald wieder!
1: Läuft. Erste Ausfahrt dieses Jahr, funktioniert alles. Bin zufrieden. Herrlich, herrlich!
13: Julian!
1: So, ich würde sagen, das Boot läuft, erste Ausfahrt. Wir haben uns, glaube ich, Bierle verdient, oder?
13: Aber sicher!
1: Ja, nicht mal weil, nichts. Vielen Dank, ich gebe es vor.
4: Nicoles und Carstens Sohn Yannick ist mit Freundin Annette an Bord.
1: Ist kalt geworden eigentlich?
14: Boah, ja, kurz ist richtig kalt geworden.
1: Also, geben wir mal ein bisschen Gas. Nicole, ich gebe Gas. Nicole hat die Bikini an.
4: Während die große Welt verrückt spielt, wollen sie ein Zeichen setzen für das Glück.
1: Wie war das vorher mit dem Orgasmus? Alles, was man nicht ändern kann, mache ich mir keine Gedanken drüber. Von dem her genieße ich lieber die Zeit, solange es geht.
15: Mhm. Wie geht's dir?
16: Ja, man macht sich schon Gedanken, aber man muss halt auch leben. Ist ganz klar und das tun wir auch. Und hier kann man alles vergessen. Daheim ist daheim, arbeiten ist arbeiten und Goren ist Goren.
1: So sieht's aus.

0: Ich bin das erste Mal auf dem Boot und es ist ein super schönes Gefühl, so Freiheit und mit dem Wind. Das ist wunderschön.
1: Für die?
2: Ich bin glücklich, wenn meine Frau glücklich ist.
1: Wenn die Leute da sind, die ich um mich herum brauche, dann wird es eine geniale Saison. Der Rest kommt von selber. Schönes Wetter, Boot, Camping, abends zusammensitzen, grillen. Perfekte Saison.

0: Damit die bis zu 4000 Gäste auf den 1500 Stellplätzen glücklich sind, schuften in Goren rund 60 Mitarbeiter.
1: Hallo. Hallo.
0: Das Team ist der Star. Hallo. Doch Gashis Stern leuchtet besonders hell.
2: Ich bin mit Abstand der Liebste und der Beste auf dem Campingplatz.
3: Wenn er vorbeifährt, dann winkt er immer. Der Gashi ist immer freundlich, nett, hilfsbereit. Du kannst alles von ihm haben, der macht alles. Ist richtig ganz toller Mensch.
1: So, mal noch ein bisschen. Hallo. Ich komme aus Kosovo. Also in Deutschland, ich bin gekommen vor 32 Jahren. Aber hier im Campingplatz Goren, ich bin seit 31 Jahren. Hat mir gefehlt hier und ja. Mit Camper jetzt so wie zweite Familie hier.
4: Let's go!
0: Familie ist alles. Auch bei dem Mann, den wir jetzt gleich kennenlernen.
5: Ich muss mich ja schön machen, das dauert.
0: Nicole will die Haare schön.
6: Hallo, hallo.
5: Guten
6: Hi, grüß dich.
5: Hi.
6: Hallo, na? Was darf ich denn für dich tun?
5: Ja, mich schön machen, wie immer.
6: Ach, schon wieder?
5: Ja,
6: schön, freut mich. Was hast du denn für Wünsche?
5: Ausdünnen auf jeden Fall.
6: Von der Länge gehört auch ein bisschen was
5: ja,
6: weg.
5: Ja, gehört ein bisschen was
6: ja,
5: weg.
6: Ja, ja, dann komm mit rein in die warme Stube. Jawohl.
0: Campingplatzfriseur Ralf ist zweimal wöchentlich in Goren.
6: Stuf mal leicht ein bisschen an. Vorne machen wir ein paar Curtain-Banks.
5: Ja.
0: Ralfs KundInnengedächtnis, saisonübergreifend.
6: Jetzt habt ihr euer Boot schon im Wasser.
5: Ja, heute Morgen
6: schön.
5: Rein.
0: Dass sein selbstbewusster Umgang mit Frauen in der Familie liegt, erfahren wir noch.
5: Ja, du hast gefällt. Ich wollte schon lange zu dir kommen.
6: Ja, ich bin begehrt, überall.
5: Ja, ja, klar.
6: Ja, man tut, was man kann. Ne?
5: Ja, ja, ja.
6: Die Strähnen sind noch schön.
7: Ja, ich war jetzt 3 Monate in Vietnam unterwegs, Kultur, Leute kennengelernt. Und jetzt bin ich froh, wieder zurück zu sein. Es ist halt doch ein anderes Land.
5: Und er schaut super nett.
6: Oh, danke schön. Das hat ein Friseur so an sich, ne?
5: Ja, aber schneiden muss er natürlich
6: ja,
5: auch.
6: Ja, aber das Schneiden ist ja sekundär, ne? Das
5: naja, also beim Campen muss man auch gut aussehen. Nicht?
6: Echt? Da bist du, du bist eine der wenigen Frauen, die da Wert drauf legen. Ja, du bist ja immer schön gestylt.
8: Und das war so meine Frau da drin?
5: Ja, klar.
6: Ach, das ist deine Frau? Sensationell, oder? Du bist der Nächste. Die Weißen hat sie gesagt, darf ich rausschneiden?
8: Ich vertraue dir.
6: Okay.
5: Wie immer.
6: Immer gut zu tun, nette Leute, super Camper, immer wieder neue Leute, das ist das Tolle.
5: Wenn ich das Seeische sehe, dann ist für mich schon das Urlaubsfeeling eingeschalten. Und ja, du lernst immer neue Leute kennen, hast Spaß, das ist eben zu Hause nicht so. Egal, was du für einen tollen Garten hast oder wie viele Freunde, jeder hat seinen Alltag und der eine kann da nicht und der andere da nicht. Und hier sitzt du und es kommen einfach die Leute. Ist toll. Ja.
0: Die Preise des Barbiers von Goren, moderat.
7: Ich muss hier kein Millionär werden. Also das weiß ich, dass ich das auf dem Campingplatz nicht schaffe. Aber es ist ja für mich ja auch wie Urlaub. Ich bin ja hier nicht nur zum Arbeiten. Das ist ja für mich auch entspannend. Kostet jetzt 24 Euro, bitte.
5: Dann gebe ich dir 30 und ist okay. Vielen,
7: vielen
5: Dank.
7: Herzlichen Dank. Sehr großzügig.
5: Na ja, klar. Du weißt ja, wenn du mich hübsch machst,
7: ja,
5: ist alles gut.
7: Wünsche ich da was.
5: Lass Dankeschön.
7: Schöne Grüße an deinen Gatten.
5: Danke, lass ich ausrichten. Dankeschön.
0: Und dann erzählt uns Ralf, wo sein Spitzname Hef herkommt.
7: Von meinem Opa, der Bruder, ist der Hugh Hefner, dieser Playboy-Chef, der hier vor ein paar Jahren leider verstorben ist, mit einem guten Alter von über 90. Und das war natürlich schon eine gute Zeit. Früher, als ich dann noch ab und zu drüben war in der Playboy-Mansion und habe da ein bisschen mit den Bunnies natürlich nicht rumspielen können. Zu der Zeit war ich noch verheiratet, aber war richtig gut. Der Großonkel, mein, was war das für ein Typ? Der war

0: halt, wie man kennt, ne, immer drauf bedacht, die Mädels groß rauszubringen, aber hat natürlich nichts mit mir zu tun.
1: Fertig.
2: Während Nicole sich von Michael und Ehemann Carsten für ihren neuen Haarschnitt bewundern lässt, klären wir die Wohnsituation der Camping-Clique. Michael residiert derzeit allein in seinem Wohnwagen, ist aber nicht einsam. Denn gleich nebenan wohnt sein Freund Andy mit seiner Lebensgefährtin Lena, die auch zu Hause in Aulendorf seine Nachbarn sind. Einen Stellplatz weiter wohnen Carsten und Nicole. Gemeinsame Kochsessions gehören zum Freundschaftsritual.
3: Wir sind seit 10 Jahren jetzt, wohnen wir, also in Aulendorf nebeneinander, sind Nachbarn, gut, sehr eng befreundet, würde ich sagen. Und seit letztem Jahr auch hier nur Nachbarn.
4: Das ist komplett anders wie zu Hause, logischerweise. Zu Hause bist du immer ein bisschen busy, irgendwo hast du immer was zu tun, hast keine Zeit.
5: Hier sieht man einander irgendwie den ganzen Tag. Man verbringt so seinen kompletten Tag miteinander, von Frühstück bis zum kurz vorm Schlafen gehen. Und dann geht jeder nur noch rein zum Schlafen in seinen Wohnwagen und am nächsten Morgen sieht man sich wieder. Ist irgendwie ganz witzig. Man ist wie eine große Familie.
2: Lena meint das mit der Familie überaus ernst.
4: Lena plant Hochzeit, ja. Und jetzt hat sie gesagt, ich muss noch ein bisschen Sport machen. 10 Kilo abspecken.
3: Dann
4: vor
3: ist das
4: den August.
3: Oh, das ist, jetzt läuft's aber echt hier.
4: Und wenn es nicht reicht, muss ich halt in die Bodensee-Klinik.
3: Oh, das war ich. Das war ich. Das war meiner, sorry.
4: Also 100 Gramm sind schon weg. Das läuft.
3: Jetzt haben wir die 3 Steaks dann langsam wieder verdaut.
2: Heiraten Sie etwa auf dem Campingplatz?
4: Das war erst meine Überlegung, aber
3: lustig wär's.
4: Da hat Lena was dagegen gehabt.
3: Am Grillplatz vorne.
4: Es wird Schloss in Altshausen. Sie wollte einmal Prinzessin spielen.
3: Boah.
4: Sehr gut.
3: Einmal Prinzessin, immer Prinzessin.
6: So, dann machen wir Sonnenuntergang.

0: guckst dir an, das ist unglaublich, wirklich. Das macht mehr Spaß wie die ganze Bootfahrerei an sich. Das ist alles schön, aber der Sonnenuntergang am Bodensee, auf dem Wasser, das ist das Beste, was es gibt.
1: Ja, ich genieße es einfach, weil ich wollte eigentlich nie ein Boot und habe mich von den zwei Männern überreden lassen und ich bereue es keine Minute. Und vor allem an solche Abende ist doch einfach herrlich.
2: Sehr romantisch.

0: Wie viel haben wir dann? Hat er Verspätung?
1: Unpünktlichkeit im Urlaub. Ja. Das ist das Allerschlimmste.
2: So, gehen wir 8 Liter Kaffee an dich.
1: Ja. Kommt, Leute.
3: Ja, Michi, was ist los? Hast du verschlafen?
4: Nee. Ja, ich denke, Michael arbeitet im normalen Leben als Teammanager bei einem Pharmaunternehmen in Ravensburg.
1: Ah. Wo ist die Sonne?
2: Ja, ich fahre heute Abend, glaube ich, heim.
4: Carsten und Nicole haben ihre Spedition mit 60 Fahrzeugen verkauft und haben einen Onlinehandel aufgemacht, um mehr Zeit für solche Augenblicke zu haben.
0: Sollen wir es testen, ob der Stuhl hebt?
5: Hebt jeden Morgen.
6: Selbstständigkeit mit 6 Tage in der Woche arbeiten, das hat uns dazu gebracht, dass wir jetzt hier alles viel intensiver genießen. Auch mal nicht an die Arbeit denken. Wie oft waren wir hier 2-3 Mal in der Saison? Und das Telefon hat klingelt und warst wieder komplett aus dem Erholungsfaktor draußen. Und das ist jetzt eben weg und deswegen genießen wir es doppelt so stark.
0: 6 Tage stimmt nicht, das waren sogar 7 Tage, weil sonntags hast du eine Buchhaltung machen müssen. Und jetzt ist es einfach vorbei in meinem Alter sowieso und jetzt machen wir die restlichen Jahre genießen, würde ich sagen. Egal wie, 2 Gänge zurückschalten, aber es geht.
3: Das ist mal, da kommen schon Strand runter und alle haben gute Laune.
4: Gut gelaunt zeigen uns die beiden auch ihr trautes Heim.
7: Jetzt zeigen wir mal unser Reich.
0: Dann steh mal auf, geh vor.
7: Okay. Du musst jetzt lieb sein, wir kriegen jetzt Besuch, Lennox. Das ist unser 3. Kind mit Fell übrigens, ne? Gell, Lennox, sag mal hallo.
0: Unser Esszimmer, Kühlschrank, Kaffeemaschine morgens draußen. Falls einer von uns noch schläft, dann kriegt der andere nichts mit im Wohnwagen. Ganz wichtig, meistens schlafe ich und sie steht schon vor mir.
7: Ist das halt. Bitteschön. Mhm. Da haben wir hier die Küche, aber da kochen wir nicht, weil das stinkt. Und hier ist unser Bettle. Das sieht ein bisschen unordentlich aus, weil das machen wir dann quasi abends raus. Und können dann die Matratze reinlegen, damit wir unser Liebesnestle haben. Weil ein bisschen kuscheln muss ja auch sein auf dem Campingplatz.
5: Das heißt, es gibt kein Love Gap, das ist jetzt nur tagsüber.
0: Und abends machen wir das raus. Also normalerweise ist es das Rentnerbett, aber wir benutzen das dann schon vollwertig.
5: Schläft man da so gut wie zu Hause?
7: Da schläft man noch besser, das ist noch breiter. Also daheim ist ein 1,80er Bett, aber wir haben ja hier 2,30 Meter, genau.
0: Man muss bei gewissen Situationen etwas ruhiger sein, ganz klar. Weil man hört ja alles. Also kannst du überlegen, man muss einfach ruhig sein. Abends, nachts, wie auch immer, beim Kuscheln.
8: I'm sexy and I know it.
4: Doch heute Nachmittag geht's erstmal um Andys körperliche Bedürfnisse. Der ist von seinem Ziel, vor seiner Hochzeit mit Lena 10 Kilo abzuspecken, noch meilenweit entfernt.
9: Ja, es geht ab und zu mal aufwärts, aber auch abwärts mit dem Gewicht. Nicht mit den Plänen. Ja, er gibt sein Bestes. Also daheim gibt es hauptsächlich nur Salat und Fleisch. Ein bisschen Fisch, aber ja, er hat halt immer wieder mal Heißhunger. Ne?
10: Ja, super Tag! Super! Für Andy gibt's heute nichts. Er hat nichts bestellt. Super Schatz! Ich glaube, im Wasser ist das nicht so anstrengend. Da müsste er ein paar Runden ums Boot schwimmen.
11: Ich war ja letzte Woche im Urlaub mit Lena in Spanien. Und ich habe zumindest mal nichts zugenommen. Das war für mich ein Riesenerfolg.
8: I'm sexy and I know it.
4: Michael, der Gladiator von Goren, bietet sich als Abnehmcoach an.
12: Ja, ich helfe den beiden gern, das ist kein Problem dafür. Ein bisschen Bewegung schadet den Jungs. Ich sitze den ganzen Tag nur am Tisch und trinke Weißweinschorle, von dem her. Ein bisschen Bewegung muss auch sein, es macht ja Spaß.
4: Carsten sieht das mit dem Abspecken etwas selbstkritischer.
3: Der Abnehmercoach. Ja, ich muss abnehmen, natürlich. Also, ja, natürlich muss ich abnehmen. Wenn der Andi 3 oder 4 Wochen heiratet, haben wir gesagt, müssen wir beide noch jeweils 10 Kilo abnehmen. Und du siehst an meinem Astralkörper, nicht so genau bitte, dass es wirklich noch etwas fehlt.
10: Michi, du musst an ihm vorbeiwerfen, der muss ja ein bisschen schwimmen. Das hilft ihm sonst nichts. Du musst ihn unterstützen.
4: Doch für Bräutigam Andy gibt es neben der 10-Kilo-Challenge noch eine Baustelle.
13: Stimmt es, dass du keinen Verlobungsring gekauft hast?
11: Doch, ich habe den bestellt, aber irgendwie gab es Lieferprobleme. Keine Ahnung, aber der soll noch rechtzeitig eintreffen vor der Hochzeit.
9: Das darf ich meiner russischen Familie nicht erzählen, dass ich keinen Verlobungsring habe. Jetzt haben wir noch 5 Wochen bis zur Hochzeit und die Hand ist leer. Na, also...
11: Oh, kein Kommentar.
3: Heute raus.
11: Schatz, willst du mich heiraten?
9: Oh, oh, oh.
4: Gold oder Bast. Wichtig ist, dass Mann und Frau zusammenpasst. Gashi ist bereits verheiratet mit seiner Frau und seinem Job auf dem Campingplatz, den er, wie immer, mit einem Lächeln erledigt.
13: Schöne Musik. Leute zufrieden alle.
14: Hallo.
13: Wenn sie mir alles wackeln mit Hand, hallo Gashi, hallo Gashi.
14: Gibst also Respekt und kriegst gleich zurück, also das ist... Alles, also Energie. Das ist Energie.
13: Schlechter Tag nur, wenn es schlecht Wetter. Ja, wenn es Regen ist, ist schlecht für mich. Und für Kemba auch, ich denke, hier ist ein Paradies. Ein Paradies, wirklich.
4: Doch im Campingparadies macht sich das Abendessen nicht von alleine.
1: Geh weg, hol mal eine Pizza. Gut, wo ist die Wurst?
12: Ja, die musst du noch holen, sorry.
0: Die Zutaten fehlen.
12: Ja, ja, ja. Danke dir.
1: Eieiei, meine Pizza.
0: Das ist die Camper-Pizza.
12: Das ist die Camper, das ist die erste. Die erste geht immer in die Hose. Oder wie war das?
1: Ah, toll, meine.
12: Ach so, ja, das ist natürlich dein Problem.
1: Ach, Mann, oh. Meine Pizza.
15: Okay.
12: Ja, sieht gut aus. Timo, super.
15: Okay, ich mach es.
4: Eigentlich wollte Michael mit der Pizza-Funktion seines noblen Gasgrills glänzen.
12: Oh je, das sieht gut aus.
0: Wenn wir die heute Nacht um 12 Uhr essen, weil wir alle den Alkoholpegel haben. Okay. Wenn wir heute Nacht Hunger haben, wird man das auch essen, weißt
5: du? Hast du es dem Nicole schon gebeichtet?
12: Oh, jetzt kommt sie. Und guckt mich schon ganz böse an. Nicole, die erste ist immer die, wo nicht funktioniert.
5: Das belastet jetzt die Freundschaft, oder?
1: Die ist gekündigt.
12: Sie kriegt ja nichts, das ist mir doch egal.
0: Also ich würde die Freundschaft heben noch ein bisschen, bis wir gegessen haben. Und dann kündigen wir die Freundschaft.
12: So, die zweite. Die wird jetzt besser.
0: Boah.
12: Sehr gut. Das war ein bisschen nicht mehr rund.
1: Oh, oh. Dankeschön.
0: Sehr gut. Ein guter?
1: Jetzt bin ich glücklich.
4: Doch eine perfekte Pizza macht noch keinen perfekten Tag.
1: Mm. Perfekt. Aber ein gut Koch.
0: Perfekte Pizza.
1: Mhm. Du musst ja abschalten können. Wenn du das nicht kannst, dann ist, glaube ich, kein Tag perfekt, oder?
0: Dass ich die ganze Einstellung vom Leben bestimmen muss. Du musst das Leben einfach genießen und jeden Tag leben. Andere Möglichkeit gibt es ja nicht.
4: Rund 4000 Gäste auf dem Campingplatz Goren. Das sind 4000 Versuche, den perfekten Tag zu leben. Und wenn er gelingt, dann klingt er so. Bevor ein glücklicher Tag in Goren zu Ende geht, gehen unsere Freunde noch auf einen Absacker. Das sogenannte Rama-Eck ist hier Kult.
16: So ungefähr. Zumindest trinkt man ihn gern bei mir.
5: Wie kam das zu der Tradition?
16: Man hat irgendwann einmal angefangen damit. Und hat die Kameraden gefunden, die wo das auch gern mochten. Und dann hat sich das so ergeben.
0: Zwischen 80 und 100 Flaschen pro Saison. Ja, die verbrauchen wir. Und da gibt es eine Strichliste, die da oben man machen muss. Da gibt es einen Kalender, eine Liste. Und da wird die leere Flasche aufgezeichnet.
16: Aha, so muss er aussehen. So, jetzt gehen wir mal mit der Flasche raus, damit die Jungs was zu trinken haben.
4: Während die Gäste sich von ihren geistigen Exkursen erholen, ist das Goren-Team schon aktiv. In der Morgenfrische um 5:30 bei der Anlieferung der Bäckereiwaren ist der Chef des Campingplatzes, Werner Frey, höchstpersönlich mit dabei.
15: Okay, süßes oder sowas. Also, so, jetzt haben wir den Lieferschein. Haben wir schon alles?
17: 8 Ami.
15: 8 Amerikaner, Rosinenbrötchen.
17: 10 Nussecken.
15: 10 Nussecken, ja, stimmt. 6 Mandarinenquark, ja.
18: Das ist eigentlich Tradition von der ersten Generation schon zur zweiten Generation, dass die Betreiberfamilie morgens auch bei den Brötchen schon tätig ist.
17: 3 Bauernleib.
18: Jawohl.
17: Und 3 Kartoffelkrusti.
18: Jawohl, so hat man das gelernt. Und das muss man auch fortsetzen. Weil es hat sich auch bezahlt gemacht dann.
19: Eigenbedarf.
18: Frühstück darf nicht fehlen morgens. Das gehört auch dazu. Das macht man im Büro bei uns oder nebenher. Und so kommt man auch nicht aus der Übung. Nummer 2. Das zahlen. Ja, wir müssen alle zahlen, klar. Wir kriegen aber ein bisschen Rabatt. Das muss sein. Ich glaube, in jedem Betrieb muss eine Genauigkeit herrschen. Weil sonst kommt man eigentlich auch durcheinander und das ganze, der ganze Ablauf kommt auch dann durcheinander. Das muss sein.
4: Bei Mitarbeiter Gashi kommt garantiert kein Ablauf durcheinander. Alle Campingplatzbewohner wissen. Dass sie sich auf ihn verlassen können.
14: Er ist zufrieden, wenn ich komme. Ich gebe ihm zum Essen immer. Und gratis. Er bezahlt nichts. Ich muss bezahlen, aber er bezahlt nichts. Er alles gratis.
4: Seit über 30 Jahren macht der Mann aus dem Kosovo alle auf dem Campingplatz glücklich. Ob Mensch, ob Tier. Gashi kümmert sich um jeden Spezialauftrag.
14: Ich mache gern oder ich komme nichts mehr. Also Beispiel, wenn keine Lust, ich sage keine Lust, ich komme nicht mehr. Aber mache ich so sehr gerne.
4: Arbeiten, wo andere Urlaub machen. Das tun auch Gashis Kollegen.
20: Josef, hi.
21: Josef, servus.
20: Kannst du uns so?
21: Können wir Sofa aufpumpen bei dir?
20: Ja klar, wunderbar, danke.
21: Hi Kosa, servus.
4: Michael und Carsten haben ein neues Spielzeug.
21: Das würde man nur ohne die Josef machen. Maximal 225 Kilo, Blondie. Wird schwierig, wenn du auch mit drauf willst. Ich habe Bierflaschen in der Hand.
20: Ja.
21: Oh, und schon drüber klärt. Na super, warte kurz. Ja, machen wir unten.
4: Der aufblasbare Thron soll die Überraschung werden für Carstens Frau Nicole.
21: So, wir werden startklar. Ist geil, das Ding, gell?
22: Ja, jetzt auf also, geht's, okay. Jungs. Ja,
23: und du lässt dich hier bedienen.
22: Jawohl, ich werde verwöhnt von allen Seiten. Ja, Prinzessin aus der Erbsee.
21: Warum sitzt ihr eigentlich? Ich muss eigentlich links sitzen, weil das jetzt bin ich hätte. So, bereit?
4: Während die Erstfahrt der Sofasurfer ins Wasser fällt, wird an Uwes Ramaeck das Festmahl für die Clique vorbereitet. Monikas Kochorgien sind Kult auf dem Campingplatz.
24: Heute gibt es gefüllte Kalbshals, Spätzle und panierter Blumenkohl. Und zum Nachtisch gibt es ein Erdbeer-Tiramisu.
4: Kochen wie zu Hause. Als sie vor 30 Jahren ihr erstes Campingessen kochte, wäre das undenkbar gewesen.
24: Wir hatten einen kleinen Wohnwagen und da haben wir gekocht im Wohnwagen. Und draußen hatten wir nur einen Grill im Vorzelt und mehr gab es da nicht. Und wenn du abends ins Bett gegangen bist, hat das Bett gestunken nach Essen. Und wenn du das jetzt füllst, dann platzt das ganz. Deswegen nehme ich das jetzt zu. Ich koche meistens nur für andere mit, für Freunde mit. Das ist meistens so für 2 bis 6 Personen. Und ab und zu sehen wir mal ein bisschen mehr. Hoffentlich wird es auch sehr gut.
25: Ah, das wird, aber habe ich keine Bedenken.
4: Auch hier ist der Ehemann, Uwe.
25: Mach mal auf, Gas.
24: Ja,
25: da hast du.
4: Für die Technik zuständig.
25: Läuft. Das ist ein Gasdurchlauferhitzer. Dadurch haben wir das warme Wasser gleich.
26: Umrühren muss ich nichts. Mach's selber.
24: Seit wann rührst du um?
25: Emanzipation, gell?
2: Bei Brunnenrühre, ja.
4: Seit Uwe in Rente ist, sind sie den ganzen Sommer in Goren.
25: Oh, die krüppeln wieder so fest.
6: Was ist jetzt passiert? Das Gas ist aus, oder?
25: Gas ist aus.
4: Das Alter gemeinsam mit Moni und den Freunden genießen, solange es noch geht.
25: Du weißt nie, wann es aufhört, weil so, irgendwann kommt die Zeit, wo du halt auch nicht mehr kannst, weißt. Das kommt auch vor. Oder der eine oder andere hier auf dem Platz auch schon gestorben ist. Das war auch schon da. Und dann denkst du dann immer, oh, bin ich der Nächste oder nicht? Nee, passt schon.
4: Hochzeiten, Geburten, Taufen und Todesfälle, alles gibt es auf dem größten Campingplatz am Bodensee. Heute ist es ein medizinischer Notfall. Mitarbeiter Kuba ist mit seinem Team sofort zur Stelle.
7: Dieser Mann umgefallen, hat Kopfverletzung. Jetzt fährt nach Krankenhaus, nach Friedrichshafen oder Tettnang zur Untersuchung und kann sein, morgen kommt wieder zurück.
4: Teamleiter Dirk ist besorgt.
8: Bei dem Wetter mit Übelkeit, da muss man immer ein bisschen schauen. Wir schauen jetzt, dass wir ihn wieder heil aus dem Platz rausbringen, den Krankenwagen.
4: Noch am selben Abend wird der Gast aus dem Krankenhaus entlassen. Glück im Unglück.
8: Also der Krankenwagen kommt jetzt wieder hoch. Schaust du, dass bitte an der Schranke frei ist?
10: Ja.
8: Danke.
4: Auch bei Carsten, Michi und Nicole geht es nicht ganz ungefährlich zu. Also drauf mit
0: dir. Natürlich sorgt man sich um seine Frau. Wenn die mir nach einem Bodensee verloren geht, die Fische würden sich freuen.
6: Die Fische.
0: Die Fische und die Fische.
4: Versuch Nummer 2. Dieses Mal ganz vorschriftsgemäß mit Rettungsweste.
19: Oh, ich fühle mich so dick heute.
26: Jetzt guckst du, dass du gleich in Gleitfahrt kommst.
10: Okay, bereit?
27: Heute ist ein guter Tag, um glücklich zu sein. Steht das Glück vor der Tür, dann lass ich es rein. Guten Tag, liebes Glück, schön dich zu sehen. Kaffee oder Tee, du willst doch nicht gleich wieder gehen.
4: Kaffee oder Tee? Diese Frage erübrigt sich.
0: Das macht doch richtig Spaß. Gott sei Dank bin ich da nicht drauf. Hammer geil, okay?
10: So, jetzt haben wir uns, glaube ich, ein kleines Bier verdient, oder? Mach mal links, mach mal.
28: Ja, mega.
10: Aber cool, macht mega Fun.
28: Ich bin eh so, je mehr Fun, desto besser.
10: Je mehr Action,
28: genau. Je mehr Action, ja.
10: Richtig cool. Also war ein sehr guter Kauf, sage ich jetzt schon, der erste Ausbau.
0: Geniale Kühlbox. Ja, Eis gekühlt. Jeder Bier oder einer Schale oder nur Bier?
10: Normales Bier.
28: Ich auch Bier.
0: Zweimal Bier. Achtung.
10: Okay. Schaut. Ja, ich weiß.
28: Boah, ich zitter, gell? Da brauchst du schon Kraft.
10: Zum Wohl. Auf Sofa.
28: Und die erste Jungfernfahrt.
10: Genial.
27: Heute ist ein guter Tag, um glücklich zu sein. Steht das Glück vor der Tür, lass dich jetzt rein. Guten Tag, liebes Glück, schön dich zu sehen. Kaffee oder Tee, du willst doch nicht gleich wieder gehen. Ich bleib auch entspannt, halt dich nicht fest. Denn ich weiß, dass du bleibst, wenn man dich lässt. Das verschafft mir das Glück. Eins ist ja klar, frag mich nicht, wie es mir geht, denn du warst ja nicht da. Heute ist ein guter Tag, um glücklich zu sein. Heute ist ein guter Tag, um glücklich zu sein. Deswegen kommst du mir gelegen, wird doch langsam Zeit.
4: Nach dem wilden Ritt gibt's an Uwes Rammereck erstmal eine kleine Stärkung. Köchin Moni ist im Stress. Schließlich ist der gefüllte Kalbshals ebenso fertig wie die Weißweinsoße.
6: Du machst schon viel Mühe.
2: Ja, das macht aber auch Spaß.
6: Ich habe aus Liebe, oder?
2: Ja.
6: Für deine Freunde.
2: Ich koche gern, ich mache das gern.
4: Mit 75 bei über 30 Grad 6 Stunden kochen. Was für ein Liebesbeweis.
29: Da muss Liebe im Spiel sein, oder?
2: Im Scheine sind machen. Also wir kennen uns schon ganz lang und sind schon immer beieinander.
25: Die sind ja Gleichgesinnte, sage ich einfach, verstehst du? Das prägt dann schon auf.
2: Na gut, das haben sie im Laufe der Jahre in sich auch auf Freundschaften gebildet.
25: Ja, das ist richtig.
2: Und dann willst du dich schon treffen.
29: Das ist der Wahnsinn, ist das. Also ich beneide sie da ehrlich gesagt nicht. Aber wir freuen uns natürlich alle nachher, wenn wir mega Essen kriegen. Das ist halt das andere Ding, weißt du? Und es ist ihre Leidenschaft. Sie macht es gern von morgens bis abends und wir genießen nur.
4: Nicht nur kulinarisch spitze, sondern echte Seelennahrung, findet Michael.
21: Man kann einfach zu jedem kommen, wie man will, ohne dass man irgendwie was ankündigen muss oder so. Und man wird eingeladen und das ist einfach nur ganz gut.
1: Hallo, die beste Köchin der Welt.
3: Auf die Köchin.
1: Zum Wohl.
5: Auf die Moni.
9: Heute ist ein guter Tag, um glücklich zu sein. Heute ist ein guter Tag, um glücklich zu sein.
3: Gute Nacht.
1: Ja, schlaf
3: gut.
1: Bis morgen.
3: Bis morgen.
1: Gute Nacht.
3: Gute Nacht.
1: Goren.
4: Endlich Zeit wird es auch, dass die Natur was zu trinken bekommt. An Regentagen wie heute sind Teamleiter Dirk und seine Mannschaft schon morgens auf Achse.
11: Jetzt gehen wir gerade mal an See, weil da hat es heute Nacht wieder Schwemmholz angeschwemmt. Und dann schauen wir mal ganz kurz. Die Kollegen machen da gerade die Aufräumaktion, weil ab morgen scheint ja wieder die Sonne. Und dann wollen wir auch einen Strand haben, der frei vom Schwemmholz ist. Oh je. Guten Morgen. Oh, ist ein bisschen was dazugekommen heute Nacht, oder? Eieiei.

0: Nein, auf Schloss Altshausen heiraten heute nicht Royals, sondern zwei Dauercamper vom Bodensee, Lena und Andy.
1: So, hallo.
2: Schatz, lass mich nicht im Regen stehen. Mach den Schirm bitte auf.
1: Ich komm gar nicht mehr raus da. Aber ihr habt doch so viel abgemacht.
3: Schau mal, das beste Wetter erwischt heute, ja?
4: So. Wow! Hallöchen. Oh mein Gott!
2: Ja. Magst du mein Tischchen nehmen?
3: Natürlich.
2: So, wie warte, kommt man denn hier raus?
4: Ist das wirklich die Frau vom Campingplatz?
3: Das ist sie, tatsächlich.
2: Ich bin wirklich noch dieselbe.
3: Und ich bin die Sportskanone vom Campingplatz.
0: Hat Andy es tatsächlich geschafft, die versprochenen 10 Kilo abzunehmen?
2: Schatz, aber nicht ziehen, sonst geht's weg.
3: Also was mache ich jetzt? Ich bin völlig überfordert gerade.
2: Ich glaube, der Andy hat jetzt bis heute 7 Kilo geschafft. Ja, das ist noch mal richtig runtergegangen. Also der hatte erst gesagt, oh Schatz, ich schaff's nicht. Jetzt ist ihm sein Anzug tatsächlich sogar etwas zu groß. Die Schneiderin, die hatte andere Maße, ne?
3: Ich habe die letzten 2 Tage habe ich noch mal richtig Gas gegeben, viel gegessen, aber ich war immer schlanker. Ich weiß nicht warum. Keine Ahnung.
0: Auch die Campingfreunde kaum wiederzuerkennen.
5: Du siehst ein bisschen anders aus als auf dem Campingplatz.
6: Das ist Ausnahme heute. Was soll ich machen? Ich fühle mich ja nicht ganz so wohl, aber ich glaube, es geht, oder?
5: Und du, wow.
7: Ja, ist halt nicht wie auf dem Campingplatz, oder? Aber muss auch mal sein, ist auch mal schön.
8: Nachbarschaft zu Hause, Nachbarschaft am Goren und quasi Familie.

0: Andreas, willst du mit Jelena als deiner Ehefrau nach Gottes Gebot und Verheißung leben?
1: Ja, und Gott helfe mir.
2: Ja, und Gott helfe mir.
3: Das Ja-Wort hat er. Doch beim Ring gibt es ein Problem. Mal wieder.
1: Ich glaube, da ist ein Knot, oder? Ist das Aufreißer? Geht jetzt.
4: So, ruhiger, komm.
1: Draufstecker, oder? Ja. Ah, warte mal.
2: Rückfeste.
1: Braucht Seife. Letzte. Sitzt, der geht nie wieder runter.
0: Und nun ist es soweit, dass ihr euch einander küssen dürft, wenn ihr wollt.
5: Andy, herzlichen Glückwunsch, herzlichen Glückwunsch. So toll, ich freue mich mega für euch.
6: Super Menschen, alle beide. Ich bin auch mega froh und glücklich, beide in meinem Leben zu haben. Das passiert selten, solche tolle Menschen um sich herum zu haben.
3: Und dann brechen auch bei Carsten alle Dämme.
7: Sehr gut.
8: Ja, woher kommt's?
7: Keine Ahnung. Na, Wasser gebaut, da geht's schon weiter. Warum lernst du jetzt? Jetzt gibt's doch gerade gar nichts Emotionales.
2: Nein, ey.
7: Ah, sieh es.

0: Die Hochzeit im Schloss. Die Flitterwochen natürlich auf dem Campingplatz am Bodensee in Goren. Der Bund fürs Leben ist geschlossen für Lena und Andy. Doch gilt das auch für die Clique der Campingfreunde?
1: Bund fürs Leben, würde ich mal sagen. Jetzt haben wir ja die Meisterprüfung hinter uns mit unserer Eheschließung letzte Woche. Und jetzt geht es da noch weiter. Jetzt sind wir es gewohnt. Jetzt tun wir mehrere Eheschließen da. Das passt alles. Wie geht's dir?
2: Ja, unsere Campingfamilie, die bleibt.
3: Manche Freundschaften sind so ein bisschen oberflächlich, manche gehen intensiver und tiefer. Und das ist eine tiefere, definitiv hier. Ja.
4: Wir lieben die Schmidtchens und die Schmidtchens lieben uns.
5: Was ist mit
4: Bier? Ich liebe es
5: sowieso. Und alles, das ist ja okay. So, habt ihr auch alle was?
6: Leider haben wir nur zwei Becher an Bord, das heißt, ich muss aus der Flasche trinken, mein Freund.
4: Nein, aus der Flasche trinke ich nicht.
1: Zum Wohl.
5: Oh, der Andy wie immer.

0: Vorbildlich, vorbildlich mit Wasser.
1: Zum Wohle auf euch.
2: Zum Wohl, zum Wohl.
3: Und was tun sie, wenn die Freundschaft doch zerbricht? Das Boot in der Mitte auseinandersägen?
4: Die Freundschaft bricht nicht, da wird auch nichts auseinandergesägt. Weder eine Freundschaft noch am Boot, die ist so tief und so stabil in den 2 Jahren gewachsen oder in den 4 Jahren, wo wir uns jetzt kennen, aber seit 2 Jahren ganz extrem. Also ich wüsste nicht, warum diese Freundschaft brechen sollte.
5: Ich hatte noch nie so eine kurze, aber innige Freundschaft wie mit denen alle hier.
4: Oh.
6: Also ich würde das Boot halbieren.
7: Warum mag ich ihn so? Wegen seinem Humor. Genau.
8: Bunt fürs Leben, ja, eigentlich schon. Das Ziel, das ist das Ziel.

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3: Ja, das ist mega. Das ist das Finanzierungsangebot für unseren Hof. Ja.
4: Wenn jetzt alles gut läuft, werden wir bald auf ein altes denkmalgeschütztes Weingut ziehen und da unser gemeinschaftliches Hofprojekt starten.
5: Irgendwann kam so, hey, wieso machen wir keinen Campingplatz?
6: Und haben sowas halt da davor noch nie gemacht. Also ich habe keine Ahnung, was in den nächsten Wochen auf uns zukommt.
3: Zwei Familien, das ist natürlich schon nochmal eine andere Kiste. Da müssen jetzt einfach Dinge nochmal einrückeln, glaube ich.
7: Wie weit muss der Beamer denn von der Leinwand weg?
3: Für mich wäre der Beamer ja auch da, aber...
8: Ich glaube, uns geht es darum, dass wir das machen können, worauf wir Lust haben. Und dann werden wir Leute anziehen, die auch Lust haben auf solche Sachen.
4: Das ist einfach gerade ein riesen Meilenstein. Gute Entscheidung.
9: Raus aus Land.
10: Was hat der denn da?
11: Der Ball.
10: Der hat ja einen Ball. Was meinst du, was hat die Mama?
11: Baby.
10: Die hat ein Baby im Bauch. Oh. Freust du dich, wenn das Baby kommt?
11: Ja.
10: Ja? Kannst du dir das überhaupt vorstellen? Da bist du kein Baby mehr.
4: Viel von dem Wunsch, aufs Land zu ziehen, für mich hat schon einfach mit den Kindern zu tun. Also wie werden die da groß? In welchen Strukturen werden die da groß? Wie frei können die sich bewegen?
3: Wohnen ja auch nur bedingt. Also geht man für die Tür, es ist einfach nur absoluter Ultraverkehr. Da stauen sich den ganzen Tag die Autos. Ja, die Großstadt haut dann einen ziemlich schnell ins Gesicht eigentlich hier vor unserem Haus, finde ich.
10: Möchtest du mit Nikita?
2: Ja.
10: Tschüss, du Lieber. Komm her. Oh, tschüss, du bist heute Nachmittag.

0: Wenn jetzt alles gut läuft, werden wir bald auf ein altes, denkmalgeschütztes Weingut ziehen und da unser gemeinschaftliches Hofprojekt starten.
1: Hi.
2: So, Brunt. Oh, danke dir.
0: Kannst du mir einmal einen Lappen rauswerfen, Tobi? Ich hab die gestern hier. Das sind dann so provisorische Lösungen in so kleinen Wohnungen.
1: Also es kommt schon sehr an seine Grenzen jetzt auch. Also für mich ist es jetzt mittlerweile wirklich hier einfach zu eng, zu klein. Einfach die zwei Räume, man hat irgendwie keine Möglichkeit, sich mal zurückzuziehen. Oh, ich trinke schon mal ein Schluck, ja?
0: Bitte.
1: Ich bin ein bisschen müde. Oh.
0: Hast du nicht so gut geschlafen?
1: Nein, irgendwie geht's so. Irgendwie bin ich um 10 nach 5 schon aufgewacht und dann...
0: Dann warst du wach?
1: Ja, irgendwie wach, hat mein Kopf wieder gerattert.
0: Boah, ja, das mit der Bank hat jetzt echt sehr viel länger gedauert, als wir dachten irgendwie. Und hat auch auf jeden Fall für einige schlaflose Nächte gesorgt.
1: Wir mussten da jetzt immer wieder auch Dinge nachreichen und Fragen beantworten. Und dann kam noch mal eine Frage irgendwie zwei Tage später. Und noch mal eine Frage. Und ja, haben wir jetzt, ist das jetzt irgendwie schon auch so, sind wir jetzt so ein bisschen, jetzt ist auch mal wirklich irgendwie gut. So, jetzt rein.
0: Es hat jetzt schon auch eine gewisse zeitliche Brisanz so entwickelt. Also wir haben jetzt unsere Wohnung gekündigt. In 3 Monaten müssen wir dort eingezogen sein und vor allem hier ausgezogen sein. Es hört sich jetzt noch so weit an, also das ist in 3 Monaten, aber es gibt einfach einige Schritte, die bis dahin getan werden müssen. Also es muss jetzt diese Finanzierung erstmal da sein. Dann muss ein Notartermin geben und dann dürfen wir überhaupt erst bezahlen. Und erst wenn wir bezahlt haben, dann dürfen wir da auch erst rein.
1: Ja, packen wir's. Mega, das ist das Finanzierungsangebot für unseren Hof von auf der Bank, auf das wir jetzt seit Wochen warten. Ja. Oh.
0: Ja. Ja, cool.
1: Ja.
0: Boah, also mir fällt jetzt schon ziemlich Stein vom Herzen, ehrlich gesagt. Ist schon ein bisschen heftig jetzt.
1: Ja. Ja. Also für mich hat das gerade so richtig viel geöffnet.
0: Uiuiui.
1: An so Möglichkeiten. Und irgendwie überschlagen sich da so ein bisschen meine Gedanken.
0: Jetzt kann der Martin erstmal so Gefühle sortieren mit uns. Wir fahren jetzt nach Köln. Wir haben einen Termin bei einem Paartherapeuten und haben uns da ganz bewusst dafür entschieden, so boah, dieser Sommer, der hat's in sich, da kommt noch mal ein neues Kind, da kommt ein neuer Wohnort, da kommen völlig neue Dynamiken auf uns zu. Und wir freuen uns tierisch darauf und uns geht es total gut als Paar und als Familie, aber lass uns jetzt schauen, was wir so brauchen.
3: Es ist halt schon so, also wenn wir in unserem Freundeskreis so gucken, wenn so Paare miteinander ein Haus kaufen und Haus renovieren und da recht viel machen müssen, boah, die sagen schon auch, ey, mit die anstrengendste Zeit ihrer Beziehung so.
1: Ich habe vollstes Vertrauen, dass es funktioniert, aber vorbereitet fühle ich mich wenig.

0: Was gibt es da zu berichten, damit ihr gut hier sein könnt und wir hier miteinander einen Anfang finden?
1: Ja, wir haben vorhin dann
2: beim Aus dem Haus gehen quasi, ne?
1: Das Finanzierungsangebot von der Bank bekommen für unseren Hof. Das heißt,
0: Das heißt aber,
1: dass es jetzt eigentlich nur noch unsere Unterschrift braucht und dann den Notartermin.
0: Wow.
1: Ja, wow. Ja, also es ist alles gerade ein bisschen überschlägt sich eigentlich so ein bisschen die Ereignisse.
0: Und mehr Adrenalin oder mehr Dopamin?
1: Ja, weiß ich gerade nicht so.
2: Ja, ich glaube, da können wir jetzt auf jeden Fall oder brauchen wir jetzt auf jeden Fall ein bisschen Sortierzeit, da die Gedanken irgendwie wieder in Bahnen zu bringen. So.
1: Ja,
3: okay. Ja. Guck mal, ihr habt ja Reste vom Essen mitgebracht. Hast du Bock? Ja. Machst du noch was?
4: Nee, ich hab Tee.
3: Ja. Okay, also, ich geh wieder rüber, gell? Ja, also wenn halt eine Person ausfällt oder krank wird, so wie bei Aaron jetzt, dann müssen die anderen beiden das auffangen und dann bleibt halt einiges liegen. Guten Morgen. Also Aaron ist immer noch nicht fit. Das heißt, mit dem können wir heute noch nicht rechnen. Ach so, Bewertungen sind noch neue reingekommen. Sollen wir die noch zusammen anschauen? Yeah. Nummer 1. Von Ralf. Also was ihm gut gefallen hat, war Freundlichkeit, Rezeption und Kaffee. Unterkunft, keine Besonderheiten. Was er verbesserungswürdig sieht, wäre

0: Internet bzw. Mobilfunk. Wenn man 98 glückliche Kunden hat und zwei, die irgendeine Kritik haben, dann bleibt die Kritik halt einfach so viel länger hängen. Also mir geht es wochenlang irgendwie, hängt mir das nach. Tatsächlich ein zweiter Ralf. Es war alles so wie beschrieben, für mich war alles perfekt. Wieso habe ich dann keine 10 Punkte, sondern 9,2 Punkte? Also ich bin eh kein besonders kritikfähiger Mensch, deswegen ist es, glaube ich, schwierig. Aber ja, man nimmt es persönlich. Du steckst alles da rein, das ist dein ganzes Herzblut, deine ganze Arbeit, deine ganze Zeit.
1: Wir wollen, dass wir als Waldbad eine Event-Location sind.
0: Also für unsere Gäste, das war eigentlich Voraussetzung, dass wir regionale Partner finden, mit denen wir zusammenarbeiten, die hier aus Isny kommen oder je nach Produkt einfach so nah wie möglich an Isny dran sind.

0: nur mit Händen gern fürs Waldbad die Sachen abholen.
1: Das Fischfilet möchtet ihr das immer am?
0: Nee, das ist, wir haben das Weintasting jetzt am Freitag.
1: Ah, okay.
0: Und da haben wir ein bisschen andere Karte.
1: Ah, okay.
0: Und deswegen, genau.
2: Also das kriegt man hier sofort mit, wenn ein Besitzerwechsel ist oder so. Und dann schaut man erst mal neugierig. Und das Waldbad ist ja eine super Location, gell? Also bei uns hat sich das auch hier im Team ziemlich schnell rumgesprochen.
0: Die Isseneer lieben ihr Waldbad, das muss man wissen. Also das ist für die meisten, sind hier aufgewachsen, die meisten haben hier schwimmen gelernt.
3: Alle
0: haben hier schwimmen gelernt, jeder verbindet irgendwelche Erinnerungen mit dem Waldbad. Man muss sehr sachte mit dem Waldbad umgehen.
4: Hallo, servus.
0: Hi.
4: Dürfen wir die hin?
5: Am besten da vorne hinstellen. Schau mal.
4: Auf den Tisch?
5: Vor die Türe.
4: Ach so, ja, perfekt.
5: Die Kollegin holt es gleich.
0: Das ist nicht wie in Stuttgart, wo dann halt der Nachbar, du hast ihn vielleicht mal gesehen, vielleicht auch nicht.
3: Es wird halt viel geredet auf dem Land und das kennt man. Das ist, gehört aber dazu. Also, das wussten wir auch, dass es so sein wird.
1: Man kriegt schon eigentlich alles noch über Mund-zu-Mund-Propaganda mit. Also man hört halt, ja, es macht ein neues Restaurant auf. Die sind dann aber relativ schnell auf uns zugekommen und haben gesagt, sie würden gerne mit uns zusammenschaffen, weil wir halt auch alles regional machen. Die nehmen ja schon auch gute Sachen einfach von der Großstadt mit und integrieren so ein bisschen moderne Küche zum Beispiel einfach ins Allgäu. Und ich finde die Kombi gut.
6: Oh, das ist aber ein hungriges Schwein.
7: Möchtest du dem Baby auch noch eine Dattel geben? Wo geben wir dem die Dattel? Durch den Bauchnabel.
8: Ja, wenn jetzt die Geburt so in einem Monat stattfindet, ziehen wir keine 2 Monate später um.
9: Mhm.
8: Je nachdem, wie das jetzt alles so läuft. Babys haben ja zum Glück auch ihren eigenen Willen. Das heißt, wenn das irgendwie 2 Wochen später kommt, dann wird es alles ein bisschen kürzer. Dann ist das 4 bis 6 Wochen alt, bis wir umziehen.
7: Kommt die Andrea, die Hebamme?
10: Ja.
7: Und guckt nach dem Baby. Und damit du auch nochmal die Andrea ein bisschen kennenlernen kannst, Merlin, gell?
10: Nee.
7: Weißt du noch, wer die Andrea ist, Merlin?
10: Nee.
7: Ja, nee, ich war schon ein bisschen.
11: Du bist.

0: Das ist Merlin.
1: Können wir dein Herz auch hören? Hm? Und alle Herzen hier hören?
2: Nö.
0: Weißt du, was wir jetzt machen können, Merlin? Hörst du das Baby?
2: Nein.
1: Nee, hört er nicht.
2: Alles gut.
0: Aber ich sehe schon als große Herausforderung diesen Umzug mit zwei kleinen Kindern und einem davon ja ganz mini klein. Ich würde gerne mal so ein paar Tage haben, um auszusortieren und kann das aber nicht mehr alleine. Also das ist irgendwie so das, was mich ein bisschen nervös macht und sonst der Rest bleibt an dir hängen.
2: Okay. Tschüss, schönen Nachmittag.
0: So, ich

0: komm noch mit.
1: Wenn es natürlich drei Junge halt sich sowas antun, muss man schon einfach sagen. Das ist ja halt auch eher die Ausnahme. Das sind ja auch branchenfremd. Also sind ja keine irgendwo, wo schon mal Kaffee oder irgendwas gehabt haben.
2: Wir wollten kein Campingplatz sein, auf dem es einfach nur günstiges Bier und deine Pommes gibt und so. Das sind ja nicht wir. Also wir wollen das ja anders machen. Also, wir sind ein anderer Campingplatz. Also,
3: nee, wir sind aber auch nicht nur ein Campingplatz. Ja, wir sind ein Ort. So. Und da gibt es Camping und da gibt es Essen und da gibt es Dinge. Aber wir sind jetzt nicht ein Campingplatz, wo Sachen passieren, sondern wir sind ein Ort.
4: Ja. Wie geht's?
5: Gut. Was hast du für einen Durst? Einen Kaffeedurst oder einen Bierdurst?
4: Bierdurst.
5: Das finde ich gut. Ich hätte auch einen. So. Hast du dich beim Wetter rausgetraut? Oder ihr euch?
4: Ja, ja. Gut, wir gehen raus bei jedem Wetter.
5: Sehr gut. Sehr löblich. Dann lass den schmecken, gell?
4: Du dir auch.
5: Später vielleicht.
3: Gerade in der Nebensaison ist klar, da haben wir relativ viele Rentner, die halt einfach viel Zeit haben, frei haben und einfach auch mal dann 3 Wochen da sind. Und ja, wenn wir das jetzt noch, sag ich es mal, ein bisschen aufpolstern und auf durchmischen, sagen wir nicht auf.
2: Genau, mit Anfang 30. Das wäre jetzt tatsächlich, also wenn es von denen ein bisschen vielleicht mehr gibt, weil die natürlich auch in unsere Altersgruppe fallen, würden wir uns auf jeden Fall freuen.

0: glaube, uns geht es darum, dass wir das machen können, worauf wir Lust haben. Und dann werden wir Leute anziehen, die auch Lust haben auf solche Sachen.
1: Deshalb haben wir jetzt ein paar Sachen ganz neu geplant. Zum Beispiel das Weintasting mit besonderem Essen.
2: Da sind sie.
3: Ja, da sind sie.
2: Wer ist da, Merlin?
4: Wir haben endlich den Notartermin,
3: ja.
4: Auf den wir jetzt lange gewartet und oft verschoben haben.
1: Ja, vor gut 2 Wochen ist die Yolanda auf die Welt gekommen, wie wir es uns gewünscht haben, zu Hause und fast auch ganz alleine. Die Hebamme kam eine Viertelstunde, bevor Yolanda auf die Welt kam. Genau, aber das war einfach auch noch die Frage, wann ist der Notartermin und können wir dann dabei sein?
5: Ich bin endlich mega aufgeregt.
3: Das fühlt sich sehr, sehr gut an. Ja. Endlich.
6: Ja, voll.
1: Wir ziehen den ganzen Hoftraum ja nicht alleine auf, sondern mit einer weiteren Familie. Das sind Marc, Johanna und ihre kleine Tochter Anouk.
4: Aber wir müssen sagen, wir haben unsere Wohnung noch nicht gekündigt.
7: Aber wir haben schon nachgekündigt.
4: Wir haben uns noch nicht getraut.
8: Wir haben schon vor 6 Wochen gekündigt.
9: Unser Projekt ist, eine engere Gemeinschaft von mehreren Familien einfach zu bilden, die sich gegenseitig unterstützen und damit aber auch entlasten vor allem.
1: Boah, der Notartermin war irgendwie besonders, weil ich am Abend vorher noch gemerkt habe, ich bin gar nicht aufgeregt. Alle anderen sind total aufgeregt und auf Kohlen. Und ich war irgendwie so, warum kommt nichts bei mir an? Also so, ich will ja auch voller Vorfreude sein. Und dann war ich einfach total froh, als ich gemerkt habe, okay, das kommt jetzt doch bei mir an während des Notartermins, dass da jetzt einfach gerade ein Riesenmeilenstein passiert.
10: So, ich darf Sie alle herzlich begrüßen. Ich weiß ja nicht, wie häufig Sie das machen, ob Sie wöchentlich zum Notar gehen oder wenigstens monatlich. Ja? Sie waren aber vielleicht schon mal beim Notar, dann wissen Sie, dass Ihnen jetzt einiges vorgelesen wird. Da fangen wir mal an. Grundstückskaufvertrag mit Auflassung, verhandelt zu Bonn am 19. August 2024.
11: Sie unterschreiben mein Exemplar mit meinen Änderungen, meinen Ergänzungen. Das sind ja an einigen Stellen Sternchen.
9: Ich war wie in einem Tunnel irgendwie und das habe ich dann erst abends gemerkt, wie krass angespannt ich war den ganzen Tag, aber auch umso mehr dann auch erleichtert war, dass das Ganze jetzt über die Bühne ist.
10: Ich hätte jetzt gern von den 4 Verkäufern und den Käufern jeweils eine Unterschrift mit Vor- und Nachnamen, und zwar hier untereinander. Dann darf ich mich einerseits für Ihre Geduld bedanken und andererseits zum erfolgreichen Vertragsabschluss gratulieren.
4: Ja, danke für die unendliche Geduld mit uns und dass das jetzt am Ende unser Traum da so erfüllt wird. Freue ich mich schon sehr. Ey, guck mal!
3: So.
4: Total stilecht.
3: Richtig stil.
4: Guck mal, der Tobi schafft das.
3: Richtig unprofessionell.
4: Oh!
3: Okay.
12: Auf unser gemeinsames neues Zuhause.
3: Ja.
4: Prost, Merlin.
3: Prost, Merlin.
4: Prost, Anu.
3: Prost, Anu. Prost.
4: Ich freue mich.
3: Aufregend. Ey, du Maus. Einmal anstoßen?
4: Ja.
3: Also nicht.
4: Boah, ich bin gerade einfach richtig, richtig froh und glücklich. Und das tut total gut, weil irgendwie so die...
3: War schon anstrengend jetzt.
4: Genau,
3: auch.
4: Also ich meine, die Geburt war irgendwie toll und schön und so. Und die Tage dazwischen jetzt einfach nur hart.
3: Mhm.
4: Und ich freue mich jetzt gerade so, dass es jetzt so einen schönen Moment irgendwie gibt. Und ich auch so merke, dass die Freude so richtig bei mir ankommt.
3: Ja, crazy, Leute. Jetzt ist es bald soweit. So. Dann wollen wir mal hereinspazieren in unser neues Zuhause schon mal.
1: Wir sind heute das erste Mal da, nachdem wir es gekauft haben. Und das ist jetzt schon ein ziemlich cooles Gefühl.
4: Ist jetzt unsers.
8: schon ein anderes Gefühl, oder? Ja.
9: Für den Anfang werden wir zusammen mit Marc-Johanna Anouk in die größte Wohnung ziehen, was den einfachen Grund hat, dass unsere beiden Wohnhäuser erstmal renoviert und saniert werden müssen, bis wir da einziehen können.
6: Die sind halt energetisch überhaupt nicht gut in Schuss und das wollen wir auf jeden Fall ändern. Das hat halt zur Folge, dass wir auch Wände neu machen, Böden neu machen müssen.
7: Das ist das sogenannte Sommerhaus. Der EG quasi soll langfristig der Gemeinschaftsraum werden. Genau, und hier ist dann das Vorderhaus. Das wird unser Haus, hoffentlich so in einem Jahr. Und dann geht's da hinten hinter der Linde einmal links. Da ist das Hinterhaus, also wo Marc und Johanna und Anouk dann einmal einziehen werden. Und hier ist die Schmiede, die ist jetzt gerade noch bewohnt von der Mieterin. Ja, dann mal rein in unsere Wohnung.
8: Oh, Merlin, wo sind wir? Eine Riesenwohnung.
7: Da könnt ihr ein Wettrennen machen, hey, ohne Ende.
6: Oh ja. Diese Tür ist auf.
8: Oh, ein Schlitz.
7: Jetzt müssen wir einmal irgendwie hier so ein bisschen Umzugsplanung machen. Also wir ziehen heute in 2 Wochen um und dann halt mit 2 Familien, 2 Umzugstrupps, 2 Umzugswagen und so. Also das müssen wir, glaube ich, logistisch noch ein bisschen eintüten und gucken, wo was hinkommt. Und dann ist es so, dass im Moment ja eins der Häuser noch bewohnt ist von einer total netten Frau. Und da haben wir heute leider so ein bisschen die blöde Aufgabe, ihr zu sagen, dass wir jetzt halt recht bald auch ihr Haus renovieren werden und sie da ausziehen muss. Das müssen wir leider jetzt gleich mal sagen gehen.
13: Dann sehen wir uns gleich. Ne?
14: Ist nicht ganz leicht.
7: Ja, genau.
14: Weil wir gemerkt haben, wie gern sie hier ist und wir das gerne auch, glaube ich, so gemacht hätten, dass wir erstmal irgendwie zusammenleben und ja, sich das jetzt einfach irgendwie anders ergeben hat.
15: Hi,
7: hallo!
15: Das hat echt ein bisschen länger gedauert.
16: Willkommen! Ihr habt es geschafft! Ihr seid da!

0: Aber es ist halt uncool.
1: Ja.
2: Auch Gretchen.
0: Ja, war jetzt schon auch traurig. Ja. Ja. So, also war ein mega nettes Gespräch, hat sich total für uns gefreut, dass wir jetzt da so weit gekommen sind und so.
1: Mhm.
0: Sollen wir dann mal rein und nach der Küche gucken?
3: Ja.
0: Cool. Merlin und Anouk, wollt ihr mit rein in die Wohnung? Wollt ihr mit in die Wohnung? Dann könnt ihr da nochmal flitzen.
4: Ich frag mich, wo hier das Licht. Das ist, gibt kein Licht. Okay, dann geht automatisch da.
1: Sollen wir das zusammenteilen?
5: Das war die erste Idee, weil wir das bei uns auch so ähnlich haben. Aber da haben wir eigentlich schon gesagt, dass das hier alles zu eng wird.
6: Ich finde halt diese Idee mit so einer Kücheninsel schon ganz charmant, wo man von beiden Seiten dran kann und auch von beiden Seiten schnibbeln kann.

0: Die sind schon nice Gläser, gell?
1: Ja, die sind schon schön, ja.
0: War das der kaputte?
1: Weiß ich nicht. Ja, ich hab einfach nur den Karton zugemacht. Oh, fuck. Wir machen ein Weintasting auf dem Campingplatz. Also, was spricht dagegen? Warum nicht?
2: Und dann sollen die Leute sich ruhig fragen: Hä, Weintasting auf dem Campingplatz? Wieso? Ganz genau.
1: Oh, das sind die ganzen Aufkleber nur dran.
0: Oh, cool. Das hat damals schon so Spaß gemacht. Ja, guck, jetzt fehlt der Aaron.
3: Aaron ist immer noch krank und gerade heute könnten wir ihn echt dringend brauchen.
1: Du musst draußen noch abputzen, Tisch decken, oh, es wird eng, umziehen, Feuerholz richtig gleich noch rein. Das wäre eigentlich auch eine Aaron-Aufgabe.
4: Wir wissen, wie angenervt er jetzt quasi ist, weil er halt sowas jetzt nicht mitmachen kann.
1: 1, 2, 3, 4, 5, 6, 7, 8, 9, 10. Und hast du die, die an dem Tisch stehen, mitgerechnet?
0: Nein.
1: Ganz klar machen wir es, weil wir auch mal Lust haben, zu zeigen, abseits von unserer kleinen Karte, was wir sonst so können, also auch kulinarisch. Dadurch kommen wir vielleicht auch die ein oder anderen Isnier oder die Einheimischen und sehen mal, was hier passiert. Ja. Maggie ist unser Ansprechpartner vom Weingut Aufrecht. Sie hat uns Weine vorbeigebracht, hat uns die erklärt, hat die mit uns verkostet. Ist eben auch selber Sommelier und deswegen ist sie perfekt für so einen Abend durchzuführen. Hallo! Hallo! Wir hatten jetzt so ein Event davor noch nicht. Es kann sein, die Speisen gehen nicht pünktlich raus. Die Stimmung könnte im Raum irgendwie nicht gut sein, sodass die Leute nicht so warm werden.
0: So. Das heißt, ihr schenkt jetzt den Riesling ein für die Suppe dann, oder?
1: Ja, das heißt, Suppe wäre eigentlich dann.
0: Ja.
1: Ist gut. So ab dem Zeitpunkt war eigentlich alles fertig und man konnte sich darauf konzentrieren, was uns auch wichtig war, dass wir halt auch als Gastgeber auftreten können und nicht nur den Raum stellen. Ihr habt jetzt Fingerfood vor euch. Und zwar haben wir einen Crostini mit grünem Apfel, grüner Gurke, rosa Pfeffer. Und in dem anderen haben wir eine Meerrettichcreme mit einem Kerbelpesto, einem geräucherten Saibling und einem frittierten Kerbel.
2: Die Leute sollen auch mit hier oben auch uns damit verbinden. Also nicht nur die Möbel, die Einrichtung und den Ort, sondern auch eben, dass sie sagen, die gehen nicht nur ins Waldbad, sondern die gehen jetzt zu uns dreien hoch. Thank you.

0: heute hauptsächlich Leute aus ISNI und es ist richtig schön, die heute so happy zu sehen.
1: Es war für ISNI ein mega Event. Dass drei Freunde sich das trauen, sowas zu machen, ist einfach nur toll.
2: Ja, es ist ja auch an der Zeit, dass man aus dem mal was macht.
1: Ja, es ist auch an der Zeit, dass man aus dem mal was macht, finde ich auch.
3: Der Beginn eines neuen Kapitels im Waldbad.
4: Deswegen machen wir es ja. Ich meine, dafür, dass die ISNI wieder kommen.
5: Und jetzt runterlassen langsam. Ja. Jo. Schaffst du das? Kurz anheben.
6: Ja.
5: So, jetzt festhalten.
6: Jetzt kannst du fahren.
5: Ja, fahr mal fest. Ich fahr hoch. Wir ziehen heute um. Heute ist der große Tag. Wird jetzt noch mal richtig anstrengend heute, aber wir haben richtig viele FreundInnen auch dabei, die uns helfen können. Und das ist mega schön. Und dann geht das hoffentlich auch schnell heute über die Bühne alles.
7: Eine Schraubzwinge. Ja.
8: Ach, da ist eine Schraubzwinge.
7: Genau. Aber
8: ja, das ist ja speziell. Hat Vater gemacht. Das ist ja clever, damit die nicht da unten spazieren gehen.
7: Ja, da gibt es schon auch eine von Ikea, aber die ist das eklig.
8: Und Geld! Ich hab Geld!
7: Berlin, hier ist dein Geld!

0: merke einfach, dass ich körperlich noch lange nicht wieder so fit bin und irgendwie jetzt dieses Rumgeschleppe von irgendwelchen Kram. Also mir tun einfach so die Beine weh und alles irgendwie auch echt einfach weh abends.
1: Ohne Helfer ging gar nichts.
0: Upsi.
1: Das ist schon eine Wohnung, an die wir uns immer erinnern werden. Es war jetzt eine richtig gute Zeit, wir waren richtig lange hier und es ist der richtige Zeitpunkt zu gehen, bevor es hier ätzend wird. Also, weil das war jetzt so die letzten Wochen und Monate einfach zu, wurde es zunehmend zu eng und irgendwie dann auch zu laut und so. Ich glaube, es liegt auch daran, wenn man weiß, es geht jetzt bald woanders hin, merkt man, wie ungut es dann vielleicht hier irgendwie ist oder was einen hier so stört. Und jetzt bin ich schon froh, wenn dann neues Kapitel beginnt.
0: Kühn ist fertig. Also das war jetzt eigentlich eine Spur zu viel heute. Boah, ich freue mich jetzt gerade einfach, dass da eine Puppe liebe Menschen steht und uns diesen Anhänger da ausräumt. Und dass irgendwie die Sonne scheint und dieser Hof uns da in Empfang nimmt. Da bin ich jetzt schon. Freue ich mich jetzt schon mega drauf.

0: da müssen wir jetzt hoch, genau. Ich hole mal kurz den Schlüssel.
1: Wie hoch?
0: Ja, eine Etage ist das. Und, hast du André und Peter gesehen? Das ist schlecht. Weil die haben den Schlüssel von der...
2: Wer?
0: Ich rufe jetzt schnell mal den Marc an.
3: Ja.
0: Moin. Hör mal, kannst du mir kurz mal die Nummer von André oder Petra geben? Oder ihr ruft die an, wo die sind, weil wir brauchen den Schlüssel. Wir stehen jetzt vor verschlossener Tür. Die sind bei euch. Ja, wie? Und die haben jetzt den Schlüssel mitgenommen, oder was? Jetzt nicht euer Ernst. Das ist natürlich jetzt toll. André und Peter sind in Köln. Ja, wir rufen jetzt den ehemaligen Besitzer an. Der wohnt hier eigentlich nur zwei Straßen weiter. Und hoffen, dass er da ist. Und uns das aufschließen kann. Hallo, Tobias hier. Wir stehen jetzt hier vor einer verschlossenen Sommerhaustür. Haben Sie noch einen, könnten Sie es irgendwie einrichten, schnell rüberzukommen?
4: Ja, ich komme rüber, ja.
0: Ja, mega lieb.

0: Ja, super lieb. Vielen Dank Ihnen.
1: Ah, hallo. Hallo. Können Sie auch direkt haben?
0: Ja, perfekt.
1: Haben Sie für zwei Schlüssel, ne?
0: Ja, ja, genau.
1: Ja,
0: ah, okay. Weil von denen, ja. Perfekt, gut. Oh, ach, scheiß drauf. Zwei Tage lang Dauer umziehen, nagt an den Nerven irgendwann.
2: Na du, Otto?
3: Ja, genau.
2: Stehen kannst du noch, ja?
0: Ja, stehen kann ich noch, ja. Sonst falle ich bald um.
2: Ja. Ja. Das ist auch gerade alles bewusst. Ich realisiere es noch gar nicht, dass wir jetzt hier wohnen und nicht mehr in Köln.
0: Ja.
2: Aber ich habe mega Bock.
0: Ja.
3: Oh, ich habe mich jetzt auch einfach so gefreut, hierher zu kommen und zu wissen, hier ist jetzt schon so eine Horde an guter Leute, die auf uns wartet und irgendwie. Und dieser schöne Ort.
4: Ja. Wir buchen das nächste Mal das gleiche Wetter.
5: Sehr gut, ja.
4: Ciao. Das sind die letzten Gäste.
6: Jetzt sind wir alleine.
4: Wir machen jetzt den Platz zu. Sperren jetzt ab.
5: Ja.
4: Ich mache die Rezeption fertig.
5: Finito. Voll aufregend.
7: Der Michael hatte uns mal mitgenommen. Am Ende vom letzten Jahr, gell, zu seiner Platzschließung, hatte er uns mitgenommen. Das haben wir uns auch alles voll schön aufgeschrieben und Videos gemacht und notiert. Von denen es heute nach einem Jahr natürlich niemand mehr eine Ahnung hat, wie was genau funktioniert. Auch wenn es ein bisschen dokumentiert wurde.
8: Das ist nicht schwer. So, ein bisschen. Genau, und jetzt geht's einmal diese Leitung. Das ist der Außenwasserhahn für die Zeltwiese. Und dieser Wasserhahn geht ins Haus. Jochen, aber wir müssen die Ablasshähne aufmachen.
9: Genau.
8: Wir entwässern jetzt die Ferienhäuser und dann ist die Leitung wasserfrei und frostsicher.
10: Also bis vor ein paar Wochen habe ich noch nicht mal realisiert, dass ich hier wohne. Das ist, ging alles viel zu schnell. Jetzt so langsam merkt man, dass das irgendwie besser wird, jetzt wo es ruhiger wird.
7: Wenn alles mal so ein bisschen unseren Stempel bekommen hat, dann ist das so dieser Ort, wo man ganz angekommen ist.
5: Der unterste ist ja richtig mies.
8: Ja. Brauchst du wahrscheinlich die Zange, oder?
7: Ja. Okay. Top. Wir haben in der Mitte vom Jahr den Campingplatz übernommen und hat jetzt noch durchgehend Kosten, bis der Campingplatz erst wieder aufmacht, die du ja alle durchgehend bezahlen musst und aber kein einziger Cent mehr reinkommt. Blindflug wäre jetzt nicht das richtige Wort, aber wir müssen jetzt erstmal noch ordentlich drüber schauen. Also vom Gefühl her ist okay.
10: Quasi die ganzen letzten noch Kartenzahlungen. Die muss man immer gesondert dann abrechnen. So, damit ist die Kasse zu. Gestern habe ich gerade alle ausgecheckt, die letzten. Das war's. Jahresauswertung, okay. Will jemand raten, wie viele Nächte wir Übernachtungen haben? Oder sollen wir Personen raten? Wenn er dran ist. Ich sag 900 Personen.
11: 700.
7: Seit dem August ist er.
10: Nee, komplettes Jahr. Ich kann das ganze Jahr auslesen.
7: Personen? Menschen?
10: Menschen?
7: Sag ich 4000.
10: Okay, wow.
7: Ja.
10: Der Herbst war jetzt einfach auch nicht besonders warm. Es hat viel geregnet und so. Also, das heißt, es war kein ideales Campingjahr. Also, Personen, die dieses Jahr auf diesem Platz waren, 6.609.
7: Und mich nur auslachen.
10: Und Nächte, 25.000 Übernachtungen.
7: Krass.
10: 25.000 Nächte. Krass. 25.000.
5: Und weil die Angst hab. Nicht raus, ich muss auch sammeln. Schlecht nachhaltig.
7: Wir wurden auch schon mehrmals gefragt, ob wir die alte Stadt vermissen oder unseren alten Job. Natürlich waren das Sachen toll, gar keine Frage. Aber ich traue dem nicht nach. Ich würde nicht zurück ins Büro wollen und ich würde auch nicht zurück in die Großstadt wollen. Gar nicht.
10: Und wenn mir jetzt jemand sagen müsste, ich müsste wieder, keine Ahnung, jeden Tag im Büro sitzen, dürfte aber halb so viel arbeiten,

0: Auf gar keinen Fall. Nee. Na gut, gute Entscheidung. Ja. Schön war's mit euch.
1: Okay. So gescheit. Oh.
2: Boah, ist das schwer, euer Sofa. Heftig.
1: Bist du schwach?
2: Ja.
1: Heftig. Hast du meine Frau jetzt gerade beleidigt?
2: Ja, hat er.
3: Ja.
2: Jetzt sind wir seit 2 Wochen hier. Die meisten Räume stehen, das Chaos lichtet sich. Aber das Wohnzimmer, das wollen wir jetzt heute mal angehen. Oh, da ist ein Teil vom Fuß abgegangen. Bleib mal in der Luft. Jo.
1: Könnte auch an die Wand ran. Muss ja nicht mitten im Raum.
2: Kann auch
1: aber
2: an die Wand.
1: Aber dann kannst du ja kein Biberl gucken.
2: Ja.
1: Ja. Okay.
2: Stimmt.
1: Außer wir machen da hinten. Also an der Wand finde ich irgendwie...
2: Nee, das finde ich, glaube ich, weird.
1: Finde ich auch weird. Zwei Familien, das ist natürlich schon nochmal eine andere Kiste, als mit Anfang 20 in eine Studierenden-WG oder Arbeiten-WG zu ziehen. Und da müssen sich jetzt einfach Dinge nochmal einrückeln, glaube ich. Also schön finde ich das nett.
2: Nee, ich bin da, glaube ich, auch noch nicht so ganz happy.
1: Also, da passt
3: ich finde es auch gar nicht so schön.
2: Gut, tschüss.
1: Tschüss.
2: Ich glaube, wir haben Marc und Jana ziemlich gut kennengelernt in den letzten 2 Jahren. Und das kommt uns jetzt sehr zugute, dass wir, ich habe das Gefühl, die Macken, die wir alle so haben, sind überwiegend den meisten bekannt. Die kommen jetzt natürlich deutlicher zum Vorschein irgendwie. Und ich habe das Gefühl, also für mich auf jeden Fall, ich habe da so meinen Platz irgendwie gefunden in dieser Konstellation und das funktioniert jetzt auch gut.
1: Für mich wäre der Beamer ja auch da, aber...
2: Ja, der Beamer ist ja auch da,
1: nein,
2: weil er leuchtet ja in dir.
1: Nein, die Leinwand wäre da.
2: Ja, aber du hast ja egal, ob du das Sofa jetzt dahin teilst oder dahin, immer das Problem, dass dann das andere Sofa nicht auf den Beamer gucken kann.
1: Ja.
3: Wie weit muss der Beamer denn von der Leinwand weg?
1: Für das beste Sichtverhältnis mindestens 2,5 bis 3 Meter.
3: Aber weiter weg ging auch, oder wie?
1: Ja, weiter weg geht immer.
2: Wenn die Wand groß genug ist, ja.
1: Weiter geht immer.
2: Wir haben keinen Fernseher, beziehungsweise wollen keinen Fernseher hier drin aufstellen und haben stattdessen Beamer und Leinwand. Und jetzt müssen wir mal gut überlegen, wo wir diese Leinwand hinhängen. Und da gibt es auch verschiedene Meinungen, wo die am besten hängt.
1: Jetzt kannst du ja mal versuchen, das Fenster aufzumachen.
2: Ja, ich meine, wie weit man die jetzt nach rechts oder links macht, ist ja dann eh noch die Frage, oder?
3: Franz hat ein Blatt weniger. Mhm.
1: So, dann wird das so hängen.
2: Ja, finde ich gut, am besten.
3: Finde ich auch nicht schlecht.
2: Jetzt sind wir seit 3 Wochen da. Es schleicht sich so langsam Alltag ein. Ja, und wir sind noch so ein bisschen am gucken, wo kaufen wir wie ein. Hier wird die Auswahl an Dingen kleiner sein. Also ob das jetzt Supermärkte, Bäckereien, Cafés sind.

0: hier mit Karte zahlen?
1: Was?
0: Kann ich hier mit Karte zahlen?
1: Nee.
0: Ah, dann muss ich erst zur Bank.
1: Wir sind old school.
0: Ich merke schon, wo ist denn die nächste Bank?
1: Da unten ist die Volksbank.
0: Ach, perfekt, dann gehen wir da erstmal hin.

0: Also was ich schon so das Gefühl habe, ist, dass auf dem Dorf, jetzt kann man da nicht mit Karte zahlen, aber der, ich gehe da jetzt gleich rein und der kennt mich und der kennt mich auch. Jetzt gehe ich da noch dreimal rein und dann ist da irgendwie so, aber ja, also man kennt sich so auf dem Dorf und das kann auch Fluch und Segen sein. Ist hier auch Briefmarke?
1: Nur für Karten.
0: Ja, für die Postkarte? Nee. Auch für in die USA schicken?
1: Nein.
0: Okay. Ja.

0: Und das waren wie viel?
1: Aber die sind ja. Ich hab's nicht gezählt.
0: Ja. Schon. 10, 20, 30, 40, 50.
1: Was fehlt noch?
2: Nix.
1: Was kann ich noch machen?
2: Nix fehlt. Joghurt? Das ist dein Joghurt.
1: Ich ziehe sehr den Hut vor uns, was wir gestimmt haben. Ja. Also und auch, muss auch nicht nochmal so sein. Ich glaube, es ist auch so eine Lebensphase, in der das halt auch passiert, indem man irgendwie Familie gründet, sich da findet, irgendwie sich irgendwo sesshaft wird. Aber das ist jetzt ja nicht der bequemste Weg, den wir jetzt hier irgendwie gewählt haben. Und dass das, also das ist einfach ein Riesenerfolg, dass wir jetzt einfach hier sind. So. Da bin ich schon extrem stolz auf uns.
3: Oh. Piep, piep, piep. Guten Appetit!

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0: SR Info aus Saarbrücken mit den Nachrichten des Tages. Einen guten Abend, heute unter anderem mit diesen Themen. Nach Hitzewelle, Bestatterverband im Saarland registriert deutlich mehr Sterbefälle. Nach Waffengeschäften, Landgericht Saarbrücken verurteilt Völklinger zu 4 Jahren Haft. Und nach Trump-Intervention, Aussetzung der Rotsperre für US-Spieler sorgt für weltweite Kritik. Im Saarland soll es in den nächsten Tagen wieder richtig heiß werden. Und das birgt gerade für gesundheitlich labile Menschen große Gefahren. Aufgrund der Wärmebelastung ist schon bei der letzten Hitzewelle laut saarländischem Gesundheitsministerium eine niedrige zweistellige Zahl an Menschen gestorben. Und diese Situation wirkt sich auch auf Rettungskräfte und Bestattungsunternehmen aus.
1: Für Bestatter gibt es normalerweise in den Wintermonaten mehr zu tun. Doch die Hitzewelle vor knapp 2 Wochen hat die Unternehmen an die Belastungsgrenze gebracht, sagt der Bestatterverband.
2: Wir haben ein sehr hohes Aufkommen von Sterbefällen in den letzten 1,5 Wochen, kann man sagen.
1: Das merkt man laut Bestatterverband auch in den Krematorien. Dort gäbe es ein erhöhtes Aufkommen und Angehörige müssten mit längeren Wartezeiten rechnen.
2: Ich gehe davon aus, dass wenn wir nochmal so hohe Temperaturen über so einen langen Zeitraum bekommen, dass wir auch wieder wesentlich mehr Sterbefälle haben werden hier im Saarland, vor allem wenn wir uns nicht darauf vorbereiten.
1: Auch für den Rettungsdienst im Saarland war die vergangene Hitzeperiode eine Herausforderung. Durch die steigenden Temperaturen ist auch die Zahl der Einsätze im Wochenverlauf gewachsen.
3: Wir haben bei Hitzewellen in der Regel etwa 8 bis 10% mehr Einsätze, haben hier zum Wochenende hin 33% mehr Einsätze gehabt und natürlich dann auch eben entsprechend mehr Einsätze, wo wir für die Patientinnen und Patienten vor Ort nichts mehr tun konnten.
1: Aus Sicht des Rettungszweckverbands sind die vermehrten Todesfälle vor allem auf Ältere und Menschen mit Vorerkrankungen zurückzuführen. Diese könnten durch die Hitze letztlich an ihre körperliche Leistungsgrenze stoßen. Die Zahl wirklicher Hitzetoter liegt laut Gesundheitsministerium bei einer niedrigen zweistelligen Zahl. Es sei oft schwer, die genaue Todesursache festzustellen. Für anstehende Hitzeereignisse will der Rettungszweckverband mobile Klimageräte und Ventilatoren beschaffen. Nach dem Sommer soll dann mit den Trägern darüber beraten werden, ob Wachen und Einsatzfahrzeuge mit besseren Klimageräten ausgestattet werden.
0: Bekannte, Freunde, Nachbarn, nicht einmal die Lebensgefährtin ahnte etwas von seinen lukrativen Nebengeschäften. Ein 62-Jähriger aus Völklingen-Werden verkaufte jahrelang Waffen im Internet. Vor 2 Jahren wurde ein vielfältiges Arsenal bei ihm zu Hause gefunden, versteckt im doppelten Boden. Heute wurde Stefan M. zu einer mehrjährigen Haftstrafe verurteilt.
4: Per Post verschickte er Revolver, Schrotflinten, vollautomatische Sturmgewehre und Munition an seine Kunden. So hat er es vor Gericht gestanden. Der Kontakt sei über eine Online-Plattform zustande gekommen. Sein Verteidiger plädierte auf eine Bewährungsstrafe von 2 Jahren. Doch das Gericht folgt dem Plädoyer der Anklage.
5: Die Kammer hat den Angeklagten heute wegen Verstoßes gegen das Waffengesetz und gegen das Kriegswaffenkontrollgesetz in insgesamt 19 Fällen zu einer Gesamtfreiheitsstrafe von 4 Jahren verurteilt. Gleichzeitig hat die Kammer die vom Angeklagten erzielten Verkaufserlöse in Höhe von über 23.000 Euro eingezogen.
4: In Werden war vor 2 Jahren gut versteckt in einem doppelten Boden ein vielfältiges Waffenarsenal gefunden worden, inklusive Sprengstoff im Heizungskeller. Der 62-Jährige spricht von Waffensammelwut, mit der er sich 400 Euro im Monat dazu verdient habe. Der Gewinn habe aber nicht im Vordergrund gestanden.
6: Ist es jetzt eine Sammelleidenschaft gewesen, die sich dann verfestigt hat? Oder ist es mehr, ist es eine Obsession, wie die Staatsanwältin gesagt hat? Wissen wir nicht.
4: Klar ist, der einschlägig vorbestrafte Angeklagte hatte noch in der laufenden Bewährungszeit wieder mit Waffenhandel begonnen. Nur sein Geständnis bewahrte ihn vor einer noch längeren Haftstrafe. Er werde nie mehr eine Waffe berühren, sagte er in seinem Schlusswort. Er habe eine Therapie begonnen. Das Urteil ist nicht rechtskräftig.
0: Ohne Blutspenden wird die Versorgung von Unfallopfern oder Krebspatienten schwierig. Deshalb ist das Deutsche Rote Kreuz jede Woche im ganzen Saarland unterwegs. Doch es gibt ein Problem. Immer wieder müssen Blutspendetermine kurzfristig abgesagt werden, denn dem DRK fehlen geeignete Mitarbeiter.
7: Der Blutspendedienst des Deutschen Roten Kreuzes musste in diesem Jahr bereits 20 Blutspendetermine im Saarland absagen, an denen im Durchschnitt 30 Menschen spenden. Der Grund ist der Mangel an Fachpersonal, das Blut entnehmen darf. Das bedeutet 600 potenzielle Spender weniger. Der demografische Wandel wirkt sich ebenfalls aus.
8: Es kommen nicht genug junge Spenderinnen und Spender nach. Und das Gleiche gilt bei der Belegschaft. Menschen gehen in den Ruhestand. Die Boomer-Jahrgänge sind es, die jetzt in die Rente gehen. Und wir müssen schauen, dass wir neues Personal gewinnen. Und das gelingt uns nicht in dem Maße, wie es gelingen sollte. Insbesondere im Bereich der medizinisch qualifizierten Berufe haben wir, wie viele andere Unternehmen, natürlich einen gewissen Fachkräftemangel. Und das führt dazu, dass wir Stellen einfach nicht besetzen können.
7: Deshalb gibt es beim DRK ein spezielles Quereinsteigerprogramm, das inzwischen 70 Mitarbeiter absolviert haben. Derzeit sind im Saarland rund 10 Stellen unbesetzt.
0: Und jetzt weitere Meldungen aus dem Saarland im Überblick.
7: Das Biomassezentrum des Entsorgungsverbandes Saar soll kommendes Jahr in Betrieb gehen. Nachdem der Baubeginn sich wegen der Altlasten der Grube und Kontrollen des Kampfmittelräumdienstes um mehrere Monate verzögerte, befände sich nun alles im Zeitplan. Derzeit sind die Rohbauten mehrerer Funktionsgebäude im Entstehen. Ab Ende 2027 will der EVS mit seiner Biogasanlage Energie für 2.000 bis 3.000 Einfamilienhäuser gewinnen. Die saarländische Wasserstoffagentur H2 Saar will sich auch langfristig in Europa noch besser vernetzen. Dazu findet in dieser Woche erstmalig eine sogenannte Summer School zum Thema Möglichkeiten und Risiken von Wasserstoff in der Industrie statt. Die Dozenten und Teilnehmer kommen aus ganz Europa. Zum Programm gehören neben Fachvorträgen auch Besuche von Industrieanlagen wie etwa Saarstahl. Rund 180.000 Menschen haben am vergangenen Wochenende das Altstadtfest in Saarbrücken besucht. Das teilte die Stadt mit. Demnach war der Samstag mit 80.000 Menschen am stärksten besucht. Laut Polizei lief das Fest bis auf vereinzelte Fälle von Körperverletzungen weitgehend friedlich ab. Gegen einen Festbesucher ist ein Strafverfahren eröffnet worden. Er soll Polizisten angegriffen haben.
0: Das Bundeskabinett hat dem Haushaltsentwurf von Finanzminister Klingbeil für das kommende Jahr zugestimmt. Damit kann der Bundestag mit seinen Beratungen beginnen und voraussichtlich im Herbst darüber abstimmen. Der Entwurf sieht Ausgaben von gut 555 Milliarden Euro vor. Mehr als ein Fünftel davon wird über neue Schulden finanziert, knapp 119 Milliarden. Dazu kommen noch die schuldenfinanzierten Sondervermögen, 30 Milliarden für die Bundeswehr und 55 Milliarden für Infrastruktur und Klimaneutralität. Zusammen macht das knapp 204 Milliarden Euro neue Schulden. Die Pläne lösten bei Wirtschaftsverbänden, Gewerkschaften, Umweltschützern und der Opposition breite Kritik aus.
4: Russland hat die Ukraine erneut mit Raketen und Drohnen angegriffen. Betroffen waren fast alle Regionen des Landes. Mindestens 18 Menschen wurden nach Angaben der Behörden getötet, zahlreiche weitere verletzt. Auch in der Hauptstadt Kiew gab es heftige Explosionen. Der ukrainische Präsident Selenskyj fordert von den NATO-Staaten mehr Unterstützung bei der Flugabwehr für sein Land. Im Iran haben nach staatlichen Angaben Millionen Menschen Abschied vom getöteten Staatsoberhaupt

0: Gönn darf heute Nacht im Achtelfinale gegen Belgien antreten. Die Empörung in der Fußballwelt ist groß.
1: 16. USA gegen Bosnien-Herzegowina am vergangenen Mittwoch. Darin ein Foul, eine Videoüberprüfung und eine klare Entscheidung. Rote Karte für den US-Topstürmer Folarin Balogun. Nach den Wettbewerbsregeln des Weltfußballverbandes FIFA heißt das Sperre für das nächste Spiel. Das empört den US-Präsidenten so sehr, dass er FIFA-Präsident Infantino anruft, eine Überprüfung der Entscheidung fordert und die Integrität des Schiedsrichters aus Brasilien anzweifelt. Wenig später Erleichterung beim Training des US-Teams. Die FIFA verkündet überraschend, die Sperre für Stürmer Balogun für das Achtelfinale gegen Belgien wird ausgesetzt. Ein einmaliger Vorgang bei einer Weltmeisterschaft. Den US-Präsidenten freut's. Ich denke, das ist eine brillante Entscheidung. Der Schiedsrichter war schrecklich und niemand spricht darüber. Ich wusste nicht mal, was eine rote Karte ist. Als ich das verstanden habe, dachte ich, wollt ihr mich auf den Arm nehmen? Die besten Spieler einfach sperren zu können, das ist eine große Macht, das ist schrecklich. FIFA-Präsident Infantino besucht nahezu alle WM-Spiele. Er bestätigt das Telefonat mit seinem Freund Trump, widerspricht aber der Darstellung, es gebe einen Zusammenhang mit der Entscheidung. Die juristischen Gremien der FIFA sind unabhängig und diese Unabhängigkeit ist entscheidend für die Glaubwürdigkeit und Integrität des Fußballs und muss respektiert werden. Der Europäische Fußballverband UEFA erklärt hingegen, mit der Rücknahme der roten Karte sei eine ebenso rote Linie überschritten worden. Eine Beschwerde des nächsten US-Gegners Belgiens wies WM-Ausrichter FIFA dennoch zwischenzeitlich zurück.
2: Dass ein Politiker derart schamlos versucht, Einfluss auf sportliche Entscheidungen zu nehmen und das auch noch offen zugibt, ist ein Novum. Die FIFA besteht zwar darauf, Entscheidungen unabhängig zu treffen, doch der fahle Beigeschmack und damit auch der Schaden für die WM sind enorm.
0: Am dritten Tag der Tour de France ging es für die Radrennfahrer heute in die Pyrenäen. Eine anstrengende Etappe durch Gluthitze, an deren Ende auch ein Wechsel im gelben Trikot anstand.
3: Die zweitlängste Etappe der Tour führt von Granollers nach Les Anglais über 195,9 zunächst flache Kilometer. Trotzdem, Gefahr lauert auch da, erster Sturz gleich zu Beginn. Aber alle 7 betroffenen Fahrer stehen wieder auf, fahren weiter. Und das mit hohem Tempo bei hohen Temperaturen. Bis zu 35 Grad mit steigendem Schwierigkeitsgrad. Es geht bergauf. 4 Bergwertungen, die anspruchsvollste, entscheidet der Franzose Alex Bourdon in einer 6er-Ausreißergruppe noch in Spanien für sich. 25 Kilometer später ist er dann in seinem Heimatland angekommen, die Tour wieder in Frankreich. Das findet auch Jonas Vingegaard, der Mann in Gelb, gut. Die Schlussphase dann fast ohne Zuschauer, eine Vorsichtsmaßnahme wegen massiver Waldbrände in den Pyrenäen, wenn auch gut 50 Kilometer entfernt. Die Entscheidung fällt auf den letzten Metern im Sprint. Den entscheidet Tadej Pogacar in überlegener Manier für sich. Der Vorjahressieger gewinnt seine erste Etappe bei dieser Tour und erobert damit das gelbe Trikot.
0: 69 Euro zahlen und dafür kostenlos ins Schwimmbad, in die Sauna oder zum Kart fahren? Mit dem neuen Saarpass will die Tourismuszentrale Saarländer zu Entdeckern der eigenen Heimat machen. Mehr als 100 Angebote sind dabei. Doch nicht überall ist wirklich alles inklusive. Bei einigen Angeboten kommen Zusatzkosten hinzu, andere sind zeitlich begrenzt. Und ob sich der Pass am Ende rechnet, hängt stark davon ab, wie intensiv er tatsächlich genutzt wird.
4: Abkühlung im Freibad? In den Golfsport reinschnuppern oder sich an den Flipperautomaten austoben. Das alles geht mit dem Saarpass, dem neuen Angebot für Saarländerinnen und Saarländer. Die Vielfalt ist groß, aus jeder Ecke im Land ist etwas dabei. Besonders stark sind Frei- und Hallenbäder vertreten. Gerade bei letzteren sind die Wellnessangebote aber zeitlich oft auf 1 bis 3 Stunden limitiert. Bei vielen Freibädern sind es dagegen häufig Ganztagsangebote. Die Idee des Saarpasses, Einheimische sollen ein Jahr lang die Region und ihre Angebote besser kennenlernen können, um dann Botschafter für Touristen zu sein. Deshalb gilt das Angebot auch ausschließlich für Saarländerinnen und Saarländer.
5: Das können wir natürlich nachweisen, indem man auf dem Feld, wenn man sich, das ist ja eigentlich ein QR-Code, man muss also auf die entsprechende Webseite gehen und trägt dort in den Feldern natürlich seine Daten ein. Und dazu gehört eben auch die Wohnortangabe. Und wenn dann der Code vor Ort eingelöst wird, wiederholt sich das ja. Und dort wird

0: man das mit dem Personalausweis ja auch spätestens dann auch nachweisen können. Also wir können einem, sagen wir mal, wenn jetzt, ja, das könnten wir nie 100% vielleicht ausschließen.
1: 69 Euro kostet der Pass und über 100 Attraktionen sind inbegriffen. Bei einigen muss man jedoch dazu zahlen.
2: Und das Wetter erhalten Sie bei uns dagegen jetzt gänzlich kostenlos, die Aussichten. Die kommende Nacht meist klar bei Tiefstwerten bis 18 Grad. Morgen mal Sonne, mal dichte Wolken und weiter trocken bis 32 Grad. Ab Mittwoch wieder mehr Sonne und auch den Rest der Woche bleibt es hochsommerlich und es wird immer wärmer. Freitag und Samstag zwar ein paar Wolken, aber bis zu 36 Grad heiß. Und das war's von uns für heute. Ihnen jetzt noch einen sehr angenehmen Abend und bis morgen, wenn Sie mögen. Tschüss!
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7: Nummer 1. Wer sind Sie?
8: Ich bin Amanda Heumann und hänge an meinen Haaren.
7: Nummer 2. Wer sind Sie?
9: Ich bin Amanda Heumann und hänge an meinen Haaren.
7: Nummer 3. Wer sind Sie?
10: Ich bin Amanda Heumann und hänge an meinen Haaren.
7: Nur eine von den drei nutzt ihre Haare als Seil. Und für Sie heißt es jetzt? Sagt die Wahrheit! Und das ist das Rateteam. Kim Fischer. Lisa Feller. Hartmut Tesfay. Und Bodo Bach. Und hier ist Ihr Gastgeber. Michael Antwerpen.
11: Hallo, schönen guten Abend. Es ist immer wieder schön, an einem Montagabend hier zu sitzen, euch in die Gesichter zu schauen, freue mich sehr. Und Sie zu Hause gut versorgt zu wissen, mit Neugier auf dieses Format. Lasst uns über Haare reden, aber nicht im Sinne von Frisuren, sondern das menschliche Haar ist 0,05 mm dünn. Eins. Wenn man sie aber gebündelt nimmt, dann können die ganz schön was aushalten. Und artistische Einlagen an der Studiodecke vollziehen. Das werden wir später sehen. Los geht's. Ich heiße Amanda und bin eine sogenannte Hairhanging-Artistin. Ja, es ist sehr schmerzhaft, aber das Hairhanging ermöglicht mir im Zirkus viele Ausdrucksmöglichkeiten. Meine Hände sind frei, der Körper ist sicher fixiert und ich kann mich ganz auf die Ästhetik und den tänzerischen Ausdruck in der Luft konzentrieren. Neben der Sensation und dem Schockeffekt möchte ich auch die künstlerische Tiefe meiner Show vermitteln und die dauert in der Regel zwischen 2 und 6 Minuten. Länger ist dann schon grenzwertig, denn dann hilft auch das Adrenalin nicht mehr, weiß Amanda, die an ihren Haaren hängt. Das wird schon ziemlich hart. Klasse. Also, Kim, bitte.
12: Ich liebe es, dass ihr hier seid, weil ich mich das immer frage, wie geht das, ohne dass man A, skalpiert wird, tatsächlich, ja, und B, keine Schmerzen hat. Also Kandidatin Nummer 3, wie sehr tut das weh, wenn hier von Schmerzen geschrieben wird?
13: Ja, also ich würde schon sagen, dass es sehr, sehr schmerzhaft ist, gerade auch für die Kopfhaut und auch für den Nacken.
12: Danke, Kandidatin Nummer 2. Was ist denn so die erste Übung? Weil das Haar muss sich, und die Haarwurzel muss sich doch auch dran gewöhnen. Was also, macht man als erstes?
9: Als allererstes knotet man seine Haare und lernt sie zu knoten, damit sie überhaupt dahin kommen, dass sie einhalten können.
12: Kandidatin Nummer

0: eins, als Sie das erste Mal da hingen, haben Sie dem dann sofort vertrauen können? Was war das für ein Gefühl?
1: Nee, ich hatte auf jeden Fall erstmal Angst ein bisschen. Aber dadurch, dass man sich auch wirklich sehr konzentrieren muss, dass der Schmerz...
0: Danke. Kandidatin ja. Nummer drei, was ist denn Ihr Lieblingszirkus? Welcher Zirkus?
2: Ich mag Zirkus Roncalli.
3: Gut, der würde mir jetzt auch einfallen neben Krone als erstes, aber gut. Muss ja nichts bedeuten. Lisa.
4: Kandidatin Nummer eins, in welchem Alter haben Sie angefangen damit?
1: Das war mit 18, habe ich die Ausbildung gemacht.
4: Wo macht man die Ausbildung?
1: Die habe ich an einer Artistenschule in Berlin gemacht.
4: Und wie lange dauert die Ausbildung?
1: Um die 2 Jahre, also kommt auch drauf an, wie...
4: Kandidatin Nummer zwei, wie ist die Ausbildung denn? Was lernt man da? Hängen, Flechten, Knoten?
5: Disziplin, ganz, ganz viel Disziplin. Mhm. Flechten, Knoten, naja, eigentlich eher dann grundsätzlich Luftakrobatik, Torsion.
4: Kandidatin Nummer drei, in welchem Alter haben Sie angefangen damit?
2: Mit 18.
4: Wie kam die Idee?
2: Ganz spontan, ich habe gegoogelt und dann habe ich das gesehen und wollte das unbedingt machen.
4: Wonach haben Sie da gegoogelt?
2: Nach Zirkus und dann habe ich das gesehen und fand es cool.
4: Wie
2: und dann
4: kamen Sie auf die Idee?
3: Ja, Herr Henning, Artist der ersten Stunde war natürlich Bodo Bach, der aber bei einer...
0: Der einzige Mann?
3: Nein, hast du deine Haare verloren?
6: Es ist wahr, bis Ende der 80er habe ich das gemacht.
2: Ja. Dann, hast du
6: dann wurde ich zu schwer für diesen Job. Und dann haben wir es noch mit einem Klopömpel versucht. Aber das sah so schlimm aus. Und seitdem habe ich mich jetzt auf die Kopf.
3: Aber okay, jetzt ist aber erst hart. Okay. Sorry.
0: Gut, Kandidatin Nummer 1. Ich fange mal mit Ihnen an. Wie lang sind Ihre Haare?
1: Ja. Gemessen habe ich die tatsächlich nie, aber schon... ordentlich lang.
0: Okay, gut. Kandidatin Nummer zwei. Man sagt, wenn man sich zu lang so einen Pferdeschwanz macht und den zu straff zieht, zu oft, dann gehen einem hier vorne so ein bisschen die Haare aus. Was tun Sie, um Ihre Haare zu pflegen und damit Ihnen das nicht passiert?
5: Also erstmal gutes Gewicht verteilen. Es wird feucht gemacht, das Haar, um das überhaupt zu präventieren. Aber ein paar Haare gehen jedes Mal auch einfach.
0: Kandidatin Nummer drei. Wo ist die schmerzhafteste Stelle an Ihrem Kopf?
2: Na, schon da, wo der Knoten auch sitzt.
0: Also hier irgendwo in der Mitte. Ja. Wie lange da...
3: So viele Fragen. Ja, Fragen über Fragen. Antworten waren bisher ganz souverän.
6: Mhm. Und hat alle meine Fragen gestellt.
0: Das ist, weil wir so miteinander verbunden sind.
6: Nein, ich glaube, eine habe ich noch. Müssen Sie, Kandidatin Nummer drei, auf Ihr Körpergewicht achten? Ist das ein Thema, wo man sagt, jetzt muss ich ein bisschen was tun, weil ich werde zu schwer für dieses Haarseil?
2: Also ich würde sagen, ein übermäßiges Gewicht ist nicht gut, genauso wenig wie ein Untergewicht. Also einfach das in einem gesunden Rahmen halten. Aber ich esse auch mal eine Schokolade, wenn ich Lust drauf habe.
6: Kandidatin Nummer zwei, dieser Knoten sieht toll aus. Hartnett hatte ja auch so hier so ein paar, aber ähnlich, das ist anders. Wie lange dauert das, bis so ein Knoten fertig ist?
5: Je nachdem, wie viel Übung man hat. Ja. Am Anfang hat es sehr lange gedauert, inzwischen reichen 5 Minuten.
6: Und Kandidatin Nummer eins, können Sie das alleine oder haben Sie da jemanden, der Ihnen hilft?
1: Mittlerweile kann ich es alleine. Früher habe ich noch Hilfe gebraucht.
6: Danke. Nummer drei, die Vorbereitung, das Aufwärmen. Das ist ja ein Sport auch, was Sie machen. Da wärmt man sich auf. Was haben Sie da, spezielle Aufwärmvorbereitung?
2: Ja, natürlich in Nackentraining relativ viel, aber ich arbeite auch an meiner Flexibilität.
3: Ja, das unterschätzt man, dass der Nacken ja auch extrem beansprucht ist, ne? Wenn du dann so Drehbewegungen machst und so. Also, ich freue mich schon auf diese Vorstellung gleich, aber zunächst wollen wir natürlich wissen, wer ist die echte? Wen sehen wir da in der Luft? Vielleicht Nummer eins. Wie sagte, beim ersten Mal hatte sie noch Angst, hat mit 18 die Ausbildung an der Artistenschule in Berlin gemacht. Haare trägt sie bis kurz vorm Steiß, die sie dann allein verknotet. Nummer zwei sagt, ja, den Knoten, den muss man reinmachen, sonst geht's nicht. Luftakrobatik und Torsion hat sie erlernt. Und zur Pflege macht sie die Haare feucht, aber sagt sie, man verliert immer auch welche bei der Übung. Und Nummer drei sagt, ja, man muss schon schmerzunempfindlich sein, hat sich zum Hairhanging hingegoogelt und hält ihr Gewicht immer in gesundem Rahmen. Beim Zirkus Roncalli unter anderem. So, Kim hat schon erste Witterung aufgenommen, glaube ich.
0: Ich finde das so toll, dass jemand so Sachen kann, die ich im Leben nicht wagen würde, alleine auch. Ja, also gut, als Kandidatin 3 sagte Zirkus Roncalli, ging ein Lächeln über das Gesicht von Kandidatin 2. Ja, und dann habe ich so gedacht, Moment mal, ich könnte mir vorstellen, dass sie auch die Roncalli-Tochter ist, die Kandidatin Nummer 2. Und dass Sie da uns jetzt gleich was vorführen werden und mir erklären, warum keine Haare rausfallen, also warum es überhaupt hält.
3: Die zwei, gut.
4: Lisa. Ich hatte zum Beispiel bei dem Zirkus Roncalli das Gefühl, das ist so der Erste, der einem einfällt. Deswegen bin ich jetzt tatsächlich bei Kandidatin 1, weil ich das Gefühl hatte, dass die Antworten sehr schnell kamen. Aber

0: es ist wirklich nur das kleine Fünkchen Bauchgefühl.
1: Mhm. Ja, das ist ja manchmal auch gar kein schlechter Wegbegleiter. Hat nett.
2: Jetzt, was du gesagt hast, Kim, das sehe ich natürlich auch bei Kandidatin Nummer 2. Aber ich glaube trotzdem, dass Sie es sind, Kandidatin Nummer 3. Ich weiß nicht, warum. Also ich würde auch sagen, ist doch gut, wenn wir uns mal so ein bisschen aufteilen. Ja,
1: selbstverständlich.
2: Wir machen das mal strategisch. Hauptsache, wir kriegen
1: irgendeinen... Im Sinne des Teams ist das eine gute Entscheidung.
2: Oder du?
3: Also alle drei, wie immer, gut geantwortet auf alles. Ja. Ich habe aber so den Eindruck, dass Kandidatin 1 schon seit einer gewissen Zeit in einem Tunnel ist, weil sie sich ein bisschen schon konzentriert auf den Auftritt, den sie uns hier gleich präsentieren wird. Und deshalb, sie war von Anfang an meine Wahl. Ah.
1: Kleine Tendenz also zur Kandidatin Nummer 1. Wen sehen wir gleich in der Luft? Hier ist die Hair-Hanging Artistin.
2: Ich sag euch. Wer, 2? Glaubst du? Ich glaube, ich habe recht. Ich habe recht!
3: Wahnsinn.
2: Dankeschön.
1: Auch nach so vielen Sendungen freut sich Hadnet noch Gott, ein Bein ab.
2: Ein bisschen erbärmlich, meinst du?
1: Nein, genauso freut. Das ist doch schön. Das ist doch toll, wenn man Spaß dran hat. Nummer 1, wer sind Sie denn?
4: Ich bin Kyla, bin 23 Jahre alt, komme aus Stuttgart, bin berufstätig als Model unterwegs, poste nebenher noch Content auf TikTok und...
1: Sehen wunderbar aus. Dankeschön. Das ist gut. Kandidatin 2.
5: Ich bin Phyllis, ich bin Ingenieurin aus Leipzig und kann das vielleicht berechnen, aber mich nicht auf die Haare, an die Haare hängen.
1: Ja, Mensch, und jetzt haben wir viel darüber gesprochen. Jetzt wollen wir Sie natürlich auch sehen. Hier kommt Amanda Heumann mit ihrer Hair-Hanging-Performance bei Sag die Wahrheit. Viel Spaß.

0: Nummer 1. Wer sind Sie?
1: Ich bin Martin Glauka und ich reise mit meiner Katze.
0: Nummer 2. Wer sind Sie?
2: Ich bin Martin Glauka und ich reise mit meiner Katze.
0: Nummer 3. Wer sind Sie?
3: Ich bin Martin Glauka und reise mit meiner Katze.
0: Nur einer der Kandidaten reist mit Motorrad und Mütze. Und für ihn heißt es jetzt, sag die Wahrheit.
4: Wenn jemand um die halbe Welt reist mit seinem Motorrad, dann ist das an sich ja schon eine spannende Geschichte. Aber wenn dann noch seine Katze dabei ist, und ich rede ja nicht über ein Stoffkuscheltier, ich rede über eine lebende Katze, dann wird die Sache für Sag die Wahrheit richtig interessant und richtig spannend. Also, welche Geschichten hat er zu präsentieren und wer vor allen Dingen ist der Echte? Hier sind die Informationen. Mein Name ist Martin Glauka und ich bin mit meiner Katze um die halbe Welt gefahren. Auf dem Motorrad. Ich habe Mowgli als verletztes Katzenbaby aufgenommen. Sie begleitete mich dann auf meiner lange geplanten Weltreise. Im Tankrucksack des Motorrads hat sie ihren Rückzugsort. Sie sitzt aber auch gern auf

0: meiner Schulter. So haben wir jahrelang 22 Länder bereist, durch ganz Europa, über die Vereinigten Arabischen Emirate bis hin zum Iran und dann weiter nach Pakistan und Indien. Natürlich stehen wir so sehr oft im Mittelpunkt, schmunzelt Martin Klauka, der Mann, der mit seiner Katze reist. Und das klingt jetzt so einfach, aber viele wissen, die Katzen haben ihren eigenen Kopf. Die lassen nicht so gerne sowas mit sich machen. Mal gucken, wie er das hinbekommen hat. Bodo, bitteschön.
1: Schönes Thema. Ich habe ja schon viel hier gehört und gesehen, aber das warten wir jetzt auch noch nicht. Woran, Kandidat 1, merken Sie denn, dass es der Katze Spaß macht?
2: Also, sie ist dann sehr ruhig und aufgeweckt aber auch. Sie zeigt einfach immer sehr stark Interesse. Sie meckert dann, wenn es ihr nicht gefällt. Daher
1: danke. Kandidat 2. Fährt sie lieber in die Berge oder, ans Wasser?
3: Wasser mag sie nicht so gern, also lieber in die Berge.
1: Und Kandidat 3, gibt es auch Länder, wo sie nicht hin will, weil da die Verwandtschaft auf der Karte steht?
4: Nee, sie mag eigentlich am liebsten so etwas wärmere Temperatur, wo dann auch natürlich viele kleine Tiere sind, die sie fangen kann.
1: Natürlich. Und Kandidat 1, die Einreise in ein fremdes Land, da gibt es Vorschriften, Quarantäne, Impfungen und so weiter. Haben Sie da Probleme gehabt?
2: Nee, bis jetzt nicht. Weil
0: vielen Dank für die erste Runde. Hat
5: Kandidat Nummer 1, wo haben Sie Mowgli aufgesammelt?
2: Tatsächlich in Marokko. Mhm. Ich habe sie an der Straße gefunden und Mutter ist gestorben. Ihre Geschwister sind wahrscheinlich auch gestorben.
5: Okay, und danke. Kandidat Nummer 2, das heißt, Sie haben sie gleich mitgenommen. Und wie war das dann mit dem Katzenfutter in Marokko?
3: Am Anfang gab es halt einfach Überreste von meinem Essen aus Mangel an Alternativen.
5: Kandidat Nummer 3, Sie sind dann erstmal direkt mit ihr gereist. Und wann sind Sie denn das erste Mal, wie lange ging die Reise und wann sind Sie das erste Mal nach Deutschland wieder
4: angereist? Also das war tatsächlich auf der Heimfahrt. Mhm. Also, und dann ging die große Reise erst ungefähr 7 Monate später los. Ich musste mich halt erstmal vergewissern.
5: Und waren Sie auch in Marokko?
4: Ja, natürlich.
5: Okay, und Kandidat Nummer 2, wie war das denn bei der Einreise nach Deutschland mit dieser Katze? Weil die muss doch dann irgendwo erfasst sein, oder nicht?
3: Wo
5: sind die Papiere dieser Katze?
0: Völlig richtig, der Einwand. Natürlich, aber gut. Hat irgendwie geklappt, Lisa.
6: Kandidat Nummer 2, wie war das denn mit der Einreise nach Deutschland?
3: Also ich musste sie nach Deutschland mogeln am Anfang.
6: Deswegen auch Mowgli. Ja. Okay, Kandidat 1, hatten Sie vorher schon mal Haustiere?
2: Nee, tatsächlich nicht.
6: Wie hat sich das ergeben, dass das plötzlich so eine enge Bindung wurde?
2: Ich hatte einfach Mitleid mit der Katze und es war einfach eine Verbindung da, wo man nicht beschreiben kann. Also ist wie bei der richtigen Frau.
6: Wie alt?
2: Wenn man sie sieht, dann weiß man, okay. Dann
6: Geht alles von meiner Zeit auf.
2: Ja, es gibt manchmal Zeichen.
6: Da fährt die Frau auch im Tank mit. So. Ja. Kandidat Nummer 3, wie alt ist Mowgli denn?
4: Ja, sie ist jetzt 9 Jahre alt.
6: Das ist 9 Jahre her. Mhm.
0: Ist das bei Katzen eigentlich auch so, dass man sagt, mal 7, wie bei Hunden?
1: Ja. Nee. Ach, 7 Leben.
0: Sieben Leben. Ach, so war das.
7: Also ich hatte jetzt eben bei der Nummer schon Tränen in den Augen. Ich habe das Gefühl, ihr könnt schon wieder losheulen. Aber so, weil ich so berührt bin, Jungs, jetzt auch noch von eurer Geschichte. Das ist das Stichwort Frauen, ist ein gutes Stichwort. Hallo. Kandidat 1. Also nee, so wollte ich das nicht sagen. Ich wollte sogar eher, sind da Frauen nicht jetzt auch, finden die das nicht total toll? Genauso wie die Presse. Also sind sie nicht auf einmal irgendwie so ein super Typ? Wollen nicht alle jetzt was von ihnen? Der Mann mit der Katze auf dem Tank.
2: Naja, es hat ja auch einen Grund, warum ich die Weltreise mache. Eher um Menschen aus dem Weg zu gehen und neue Sachen kennenzulernen. Und
7: okay. Ich kann mich auch sehr zurückhalten. Kandidat Nummer 2. Wie ist denn das mit so einer Katze? Also ich habe einen Rauhaardackel. Das ist schon nicht ohne. Also und so eine Katze, hat die denn nicht Angst bei dieser Geschwindigkeit und so?
3: Nee, weil Geschwindigkeit macht dir gar nichts aus, aber ich fahre auch nicht so schnell eigentlich. Eher so vielleicht die Hitze und so eine Geschichte.
7: Ah ja, genau. Kandidat Nummer 3. Wie finden Sie heraus, wie es Ihrer Katze geht? Hat die zum Beispiel beim Fahrtwind, hat die eine Brille auf?
4: Also sie geht im Tankrucksack, versteckt sich da ein bisschen.
7: Ach so,
4: sie ist nicht die ganze Zeit draußen.
0: Ja, das ist wirklich super, super. Ich bin so gespannt. Ich meine, ich weiß es natürlich, aber bin gespannt, ob ihr es rausfindet. So rum, ne? Kandidat 1 hat hier eine tolle Performance abgeliefert. Er sagt, wenn es der Katze Spaß macht, dann meckert sie nicht. Er hat sie in Marokko auf der Straße gefunden, hatte einfach Mitleid. Und dann, dann gab es die Schwingungen zwischen ihm und Mowgli, wie bei einer Frau. Nummer 2 behauptet, Wasser mag sie nicht so gern. Er musste Mowgli nach Deutschland reinmogeln. Und Geschwindigkeit, sagt er, ist auch nicht so ganz ihr Ding. Und Nummer 3, sagt Mowgli, mag wärmere Temperaturen, versteckt sich dann aber auch gern mal im Rucksack. Erst gefunden, später dann die Weltreise gemacht. 9 Jahre alt ist sein Mowgli. Müssen wir eigentlich noch klären, ist er eine Katze oder ein Kater? Mhm. Ne? Jo, Bodo.
1: Also ich habe diesmal auch beobachtet, ich habe gelernt von euch. Man guckt immer mal in die Gesichter, was der eine macht, während der andere spricht und so. Da habe ich viel gesehen, nämlich nichts. Jetzt habe ich überlegt, also wir haben viel gehört von Kandidat 1. Er war, was die Menge der Antworten angeht, war er dominant. Ich war kurz davor zu sagen, Jesus, aber es ist ja nur ein Kassensprung zu Kandidat 2. Das ist der Mann, der mit Mowgli um die Welt reist.
0: Die 2 für Bodo, gut.
5: Also ich, für mich ist die Sache glasklar. Es ist hundertprozentig Kandidat Nummer 2.
0: Aha.
5: Ich habe so eine Eingebung.
0: Ja?
1: Dann habe ich eine gute Chance jetzt.
5: Weil als sie gesagt haben, die hat erstmal meine Reste gegessen, dann musste ich die erstmal ins Land schummeln.
1: Ja. Ja.
5: Das ist hundertprozentig, wie das gewesen ist. Ich sehe das. Ich sehe sie mit dieser Katze. Ich spüre das.
0: Intuition. Lisa, spürst du es auch?
6: Ja, weil bei Kandidat Nummer 3, da habe ich vermisse ich ein bisschen die Leidenschaft für die Katze. Und bei 2, das war so dieses, ja, die hat halt erstmal Essensreste gekriegt. Genau das hat mich tatsächlich, warum auch immer, dazu gebracht. Ich glaube, das macht man auch erstmal so. Man geht jetzt nicht in den Supermarkt und holt schon mal Katzen oder man guckt erstmal, was ist sie. Und dann versteht man ja auch erstmal, dass man die mitnimmt. Und deswegen Kandidat 2.
1: Oha.
0: Auch die 2.
1: Oha.
7: Ich habe auch gelernt. Ich möchte ihn nicht weiter verschüchtern, aber es ist ganz, ganz, ganz klar.
0: Oha. Jetzt kommt doch noch mal ein bisschen Würze in die Nummer rein. Ich dachte schon, ihr geht alle auf die 2. Hättet ihr großartig scheitern oder siegen
1: Kim
0: können.
1: Kauft sich auch
0: aber jetzt haben wir so ein bisschen Spannung drin. Also, hier ist er.
6: Oh Gott.
5: So. Jetzt bin ich gespannt. Das wäre so geil, Kim.
1: Yes!
7: Ganz klar! Ganz klar!
1: Kätzchen!
6: Du hast halt einen
0: Dackel. Du hast ganz schön gefragt, Kim.
6: Ja, toll.
0: Da wollen wir doch mal wissen, wer ist die Nummer 1 denn wirklich?
2: Ich bin Jonas Schäufle, ich komme aus Stuttgart und ich renoviere seit 14 Jahren Bauernhof. Und ich hab's mit Katzen eigentlich gar nicht so. Weil
7: hätten Sie es mit Dackeln? Entschuldige. Nur,
2: ja, Hunde finde ich super, aber die Nachbarskatze, die macht mir immer einen Garten und nicht an einem Punkt, sondern halt überall.
0: Das aber super Kandidat, hat er trotzdem Bravo, perfekt Kandidat. Gespielt. Ne? Nummer 3.
4: Ja, ich heiße Martin Suzuki, fahre eine Honda, habe eine Katze, aber die Katze mag kein Motorradfahren.
0: Okay, alles klar. Martin, wollen wir es mal probieren, ob es klappt? Ob sie kommt?
3: Ja, probieren wir es mal.
0: Hallo Mäuschen.
4: Oh. Meine Maus.
0: Ja.
4: Ja, komm her.
0: Weltreisende.
3: Na, los.
0: Bravo. Ja, Mensch. Es kommt zuerst noch in der Welt rum und jetzt ist es schon im Fernsehen. Martin, aber nochmal zur Klärung. Mowgli ist Katze oder Kater?
3: Ist eine Katze.
0: Aber das ist ja wirklich toll. So eine enge Bindung, die man da braucht. Ne? Was waren auf dieser Reise? Was waren da die größten Schwierigkeiten?
3: Ich glaube, so das Schwierigste war tatsächlich die Hitze. Da habe ich mir einiges einfallen lassen müssen. Also sie hat dann später noch eine Klimaanlage in ihrem Tankrucksack gehabt. Ich habe ihr das... Natürlich andere Tiere waren immer so eine Sache. Also natürlich streunende Hunde in Europa, auf Campingplätzen Hunde. In Indien hat uns mal, oder sie wollte mal einen Leopard angreifen, also ein Leopard wollte sie angreifen. Der kam dann ans Fenster zu ihr und hat so ein Loch ins Fliegengitter gerissen. Das war Gott sei Dank sehr stabil. Und ich bin aufgehüpft und der Stuhl ist durch die Gegend geflogen. Ach, und der Leopard hat sich genauso erschrocken wie ich auch.
0: Und im Iran haben Sie erzählt im Vorgespräch, da ist es unüblich, dass man Haustiere ins Haus holt, sondern Katzen kommen da generell nicht rein. Aber nun waren Sie Gast und die Gäste sind den Iranern heilig. Wie sah die Lösung dann aus?
3: Genau, also, das war wirklich so ein Zwiespalt. Da konnte man das Gehirn rattern sehen. Dann einerseits ist der Gast ein Geschenk von Allah in der muslimischen Welt. Und das wird auch wirklich so gelebt. Und die Iraner waren so das gastfreundlichste Volk, was ich jemals getroffen habe. Und andererseits war das für die jetzt aber nicht normal, eine Katze irgendwie reinzulassen. Und jetzt haben die dann wirklich Krisensitzung daheim gemacht. Was machen die jetzt mit mir? Teilweise soll sie im Hänger schlafen und ich im Zimmer. Und das habe ich gesagt, dann schlafe ich auch im Hänger. Aber am Ende haben wir uns dann durchgesetzt und sie durfte dann doch rein.
1: Hat sich auch immer
0: was hat es Ihnen am Ende des Tages gebracht, dass Mowgli mit dabei war bei der Reise?
1: Wie schön.
3: Man fühlt sich natürlich irgendwie selten einsam. Man denkt selten über seine eigenen Probleme nach, sondern man kümmert sich halt eher um die Katze. Das ist einfach ein toller Reisebegleiter tatsächlich. Nicht immer einfach. Manchmal hat es mir Türen geöffnet, manchmal war es schwieriger mit ihr. Und das Schönste war einfach, wenn die Katze dann daheim ist, egal, ob man gerade vor 5 Minuten in ein Zimmer eingezogen ist, dann ist es halt, als ob man nach Hause kommt. Ja, also da, wo die Katze ist, da fühlt man sich
6: schönes
3: da.
6: Mogli.
3: Da, wo die Katze ist, da fühlt man sich daheim und dann war ich halt auf der ganzen Welt daheim mit ihr.
0: Ja, ja, die ist gerade in den Kulissen verschwunden. Wir gucken uns derweil mal ein kleines Filmchen an, denn er hat natürlich unterwegs auch ein bisschen mit der Handykamera gefilmt. Immer ein Dach über den Kopf. Die kleine Mogli hier in der Tasche. Wo gibt er sich auf große Fahrt in den Orient? 3 Jahre lang haben sie so die halbe Welt bereist, 84.000 Kilometer zurückgelegt, 22 Länder. Begegnungen gemacht, Wüsten durchquert, Gebirge, Menschen und Kulturen begegnet. Von Rosenheim bis Indien und wieder zurück. Toll. Mogli war überall der Star. Und er auch. Dankeschön, Martin Klauka. So, Mogli ist wieder aufgetaucht, aber in dieser letzten Runde nicht dabei, denn die hat ja nicht geschwindelt. Anders als diese Damen und Herren, die uns was vorgemacht haben in den ersten beiden Runden. Jetzt tun das 3 gleich schon wieder. Eine Geschichte stimmt unter dem Motto, auch ein Sport. Das ist auch ein Sport. Und Kim beginnt mit der Nummer 1. Bitte schön.
5: Was ist das für ein Sport, den Sie machen?
8: Es gibt Europameisterschaften in Bezug auf Schnellschminken. Und da habe ich in Paris 2024 den Rekord gebrochen. Ich habe ein Full-Face-Make-up mit Smoky Eye und Grundierung, alles innerhalb von 1 Minute und 57 Sekunden.
5: Nein!
8: Und,
5: mit Kontur, mit allem?
8: Ja.
0: Ui, ui, ui. Baby. Die Frage ist natürlich, wie sieht es dann aus?
5: Nein, sie hat so viel Stil, sie würde nicht unter einer bestimmten Qualität rausgehen.
0: Ja, ich glaube, das wird auch bewertet dann.
5: Ja. Ja, aber ich glaube, die Geschichte aber leider nicht, weil sie werden sich dafür Zeit nehmen, zu Recht.
0: Also, dann Lisa und die 2.
6: Was für ein Sport bedeutet das für Sie? Welchen Sport haben Sie im Leben?
2: Ich spiele Curling, aber anstatt mit einem Besen mache ich das mit meinem Popo.
1: Jetzt drehen die durch hier. Jetzt.
6: Wie genau? Ich brauche Details.
2: Ich nehme meinen Partner an den Füßen und der schrubbt mich dann über die Bahn drüber. Ich habe eine spezielle Hose an mit Nylon-Verbundwerkstoff. Genau, und das, was halt der Besen macht, macht halt mein Popo.
5: Ah, natürlich.
6: Und muss man da eine gewisse Körperspannung in den Beinen haben?
5: Gerne.
6: Muss ich? Also, das klingt doch so richtig ein Partyspiel. Das ist, ich kann mir das richtig vorstellen. Man ist so nachts, der See ist zugefroren, was machen wir?
0: Ja, genau.
6: Warte, ich habe gerade so einen Nylon-Verbundstoff am Hintern. Nee, und Sie haben noch gesagt, Sie bauen auch einen Bauernhof um, ne? Das heißt, handwerklich, gedanklich ist was. Ich glaube, das stimmt.
5: Ja.
6: Ja, natürlich. Kriegen wir dann Bilder eigentlich?
5: Ja.
6: Das will ich sehen.
0: Sehr schön, sehr schön, sehr schön. Also, Hartmut mit der 3. Nächster Versuch.
5: So, jetzt versuchen wir mal ein bisschen Kontenance hier reinzubringen, wir 2. Kandidat Nummer 3 und ich. Let's go.
4: So, ich bin Musicboarder. Das ist sowas Ähnliches wie Eiskunstlauf. Man fährt den Hang runter, macht dann an verschiedenen Hindernissen seine Tricks, fährt rhythmisch zu der Abfahrt und wird dann anhand des Timings und auch der Tricks bewertet. Und letztes Jahr hatte ich das große Glück, die erste Meisterschaft mitgemacht und direkt den ersten Platz gemacht. Das war in Lech am Arlberg.
1: Auch nicht schlecht.
5: Ich hab ehrlicherweise keine Ahnung, was Sie machen. Ich habe das jetzt nicht verstanden. Also fahren Sie irgendwo runter?
0: Es ist Snowboard runterfahren und dazu macht zu einer Musik macht er Küreinlagen.
1: Ja.
5: Ich weiß ja auch, dass man im Schnee alle möglichen Sportarten machen kann, aber davon habe ich tatsächlich noch nie was gehört. Jetzt wäre meine nächste Frage gewesen, ist das olympisch, ja oder nein? Ich glaube nicht. Ich glaube auch nicht, dass sie das machen.
0: Olympisch ist definitiv nicht, das kann ich dir bestätigen. Genau. Aber muss ja auch nicht alles olympisch sein. Das Popo-Curling ist auch nicht olympisch.
6: Naja, stimmt. Noch nicht.
0: Bodo, bitte.
1: Ich komme hier noch nicht so ganz klar mit der Situation. Aber schön. Ich bin ja in einem Alter, mit meinem Hintern werden Loipen gespurt. Jetzt kommen wir zu Kandidatin Nummer 4. Ihre Geschichte bitte, um mal bei Seriosität hier reinzubringen.
9: Ich organisiere Disco-Foot-Turniere. Disco-Foot, das ist Disco-Fußball. Das heißt, Fußball und Tanzen gleichzeitig. Alle, die auf dem Spielfeld sind, egal ob Tor oder Sturm, müssen die ganze Zeit tanzen.
5: Geil.
9: Das heißt, alle hüpfen und tanzen spaßig die ganze Zeit umher. Man kann Punkte machen, indem man Tore macht oder indem eine Jury bewertet, wie man sich gekleidet hat oder wie viel Tanzperformance, wie die so ist. Ich Bock drauf. Das ist ein großer Spaß für alle und ich organisiere das regelmäßig.
1: Oh, ja, bin ich gar nicht so abwegig.
9: Dieses Strahlen.
1: Ja. Also ich weiß, dass da viele tänzerische Elemente ja im Fußball drin sind. Ich glaube, Maradona hat mal beim Aufwärmen mit einem Ball zur Musik, das lief im Stadion irgendwie, ja, du wirst das besser wissen, da hat der unheimlich tolle Figuren fast getanzt. Ich glaube Ihnen das.
0: Schön, zweimal rot, zweimal grün. Das ist sehr, sehr schön symmetrisch angeordnet. Aber das hilft uns leider nicht. Wir müssen der Wahrheit ins Gesicht blicken. Das tun wir jetzt.
6: Oh. So. Nein! Bodo!
5: Ja, ich habe auch das Gefühl
6: gehabt. Schade.
0: Eben noch die Loipe gespurt, jetzt schon richtig gelegen.
1: Ein Sportler ist er.
0: Das ist Bodo Bach.
1: Dem Sport
0: klemmt. Das ist unsere Kandidatin. Die hat das tatsächlich etabliert, kann man fast sagen. Jedenfalls war eine Kamera dabei und das ist das Lustigste, was ich je gesehen habe. In Leipzig fand es statt, das erste Disco-Food-Turnier. Viel Tanz, viel Glanz und ein bisschen Fußball, vor allem aber beste Laune.
6: Das ist ja lustig.
0: Eine Jury bewertet den Ausdruck, die Bewegung, das Outfit und den Team-Spirit.
1: Super.
0: Zwei Teams, ein Ball, ein Beat. Eine Partie dauert 2x10 Minuten. Und auch hier gilt die Golderegel. Der Ball muss ins Eckige. Aber eben nicht nur. Disco Food.
5: Geil.
0: Phyllis. Klar, es kommt auf die geschlossenen Tore an, aber das sind eben nur 50% der Bewertung. Die anderen 50% teilen sich wie auf?
9: Genau, es gibt einmal die 50% per Tordifferenz und einmal gibt es eine dreiköpfige Jury, die nach Kleidungsstil, also extravagante Outfits, geben mehr Punkte. Was für eine Tanzperformance, was für ein Musikgefühl, das bewertet dann eine Jury und vergibt weitere 50 Punkte.
0: Das Verrückte ist ja, der nicht den Ball hat, muss aber auch die ganze Zeit tanzen. Ne? Ja. Die stehen die also nicht nur rum und warten, dass sie den Ball kriegen, die müssen immer tanzen. Ne?
5: Ja.
0: Wie viele Spieler pro?
9: Sechs pro Team.
0: Sechs pro Team. Und Schiri auch?
9: Genau, Schiri
0: gibt's
9: auch.
0: Worauf muss der aufpassen? Nicht auf Fouls, ne?
9: Genau, einmal Abseits oder ähnliches, Fouls natürlich auch und wenn länger nicht getanzt wird, dann pfeift er auch mal ab.
0: Äußerst lustig und sehr unterhaltsam. Dankeschön für die schöne Geschichte. Phyllis Klemmt bei Sag die Wahrheit. Wow, das war eine tolle Show. Ich freue mich, wenn Sie nächste Woche wieder dabei sind. Machen Sie es gut. Danke für Ihr Interesse. Ciao.

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3: Vielen Dank. Herzlich willkommen Ihnen zu Hause auch. Wir wollen uns ja hier bei den Meistern des Alltags gerne immer mal so gemeinsam auf gute Gedanken bringen und Dinge zu Hause ausprobieren. Vielleicht auf die Frage antworten, kann ich einen Pfannenstiel als Löffelhalter benutzen? Kann ich einen Vertrag, wir haben ja unfassbar viele Verträge für alles irgendwie. Die Frage ist, kann ich einen Vertrag

0: per SMS einfach kündigen. Könnte eine Frau in einem Fokuhila-Brautkleid heiraten? Da habe ich schöne Bilder im Kopf. Ich bin sehr darauf gespannt, ob Eni sowas hat. Bodo, Jess oder und Bank vielleicht. Ihr überlegt schon, wie das aussehen könnte?
1: Ich überlege, wo ich meins hingelegt habe.
0: Ah ja, gut. Mal gucken, ob es rauskam. Es geht vor allen Dingen ja darum, dass ihr viel Wissen preisgebt von dem, was ihr im Alltag so erlebt und dann auch noch viel Geld erspielt für die gute Sache, für die Kinderhilfsaktion Herzenssache. Welches Projekt unterstützt ihr diesmal, Jess und Antoine?
2: Also bei uns geht es darum, dass wir ein Schulteam unterstützen aus der Puricelli-Schule in Rheinböllen in Rheinland-Pfalz.
3: Genau, es gab da leider einen schlimmen Gewaltvorfall unter Mitschülerinnen. Und das Schulteam möchte den Fall aufarbeiten, indem sie einen Song produzieren mit den Schülerinnen und Schülern. Und es soll in dem Song um das Thema Mobbing gehen.
0: Sehr gut. Für die Schülerinnen und Schüler geht es um Gesang und um Gemeinsamkeit. Worum geht es bei euch, Eni?
4: Unser Gewinn soll in ein Projekt gehen in Gerlingen in Baden-Württemberg. Und das ist ein Young Gardening 4.0 Projekt. Das finde ich ziemlich toll.
1: Gardening 4.0. Ja. Also die machen ganz einfach Folgendes. Die treffen sich einmal die Woche, sind Jugendliche und Kinder aus verschiedenen Familien und Migrationshintergründen. Und die bauen Hochbeete, die sehen Pflanzen, die pflanzen Sachen an. Und das teilen sie dann ihre Erfolge auf Social Media. Und die Gartenarbeit ist wichtig und schön. Und ihr werdet graben und pflanzen können, weil wir werden ganz viel Geld nach Gerlingen schicken.
0: Sehr gut. Die Meister des Alltags bekommen am Ende den Kontostand verdoppelt. Also da gibt es dann richtig viel Geld. Wir starten wie so oft mit einer Schätzfrage. Allerdings geht es nicht um eine Zahl, die ihr mir schätzen sollt, sondern ihr sollt einen Fehler finden. Schätzt doch mal, vielleicht wisst ihr es ja sogar auch, wo in diesem Bild der Fehler liegt. Und sobald ihr es wisst, buzzert ihr und sagt, sag mal, ich habe mir noch gar nicht fertig. Ich höre, Antoine.
2: Da, hier, wenn ich das zeigen darf.
0: Darfst du?
2: Ist normalerweise ein Ball.
0: Okay, bitte setzen.
1: Oder ein Hund.
0: Ihr und meint, nein, da fehlt ein Ball. Und was haben wir hier überhaupt für ein Schild?
1: Als Spielstraße. Wohnst du da? Woher weißt du das, Antoine?
2: Mit dem Ball?
1: Wohnst du in der Spielstraße?
2: Nee, aber ich bin da oft und spiele.
1: Ah ja.
2: Dann zum Leidwesen der Anwohner.
0: Also ich habe gesagt, in diesem Bild fehlt etwas. Es ist ein Fehler. Da machen wir es mal richtig. Es ist verkehrsberuhigter Bereich, Spielstraße. Und wir gucken mal, ob es überhaupt einen Fehler da gibt. Nee. So sollte es richtig aussehen. Bitte schön.
1: Pass auf.
3: Zack. Ja!
0: Der Ball fehlt. Antoine hat recht. 100 Euro. Sehr gut. Verkehrsberuhigte Zone und 100 Euro für Jess und Antoine und die Wahlmöglichkeit zwischen Tüll und Tränen oder Karneval und Fasnacht.
3: Oh, Tüll und Tränen, das ist diese Hochzeitsgeschichte. Hochzeitskleidgeschichte, ne?
2: Möchtest
3: Karneval
2: du was
3: und
2: machen?
3: Fasnacht bin ich raus.
2: Gut, dann machen wir
0: Tüll und Tränen.
2: Tüll und Tränen.
0: Hoffentlich die der Freude, denn es geht um die Frage, Jess möchte in ein Brautkleid schlüpfen. Welche Form könntest du denn wählen? Ja. Es gibt da verschiedene Vorschläge von uns. Vielleicht heißt eines Fokuhila, Trompete, Meerjungfrau,
3: ja,
0: Modellprinzessin und oder Schneeflocke.
3: Also ich hatte einige an.
0: Okay.
3: Meerjungfrau hatte ich, mein Abiturkleid war ein Meerjungfraukleid. Das ist ganz schmal am Körper so entlang und geht dann unten auseinander wie eine Meerjungfrauenflosse.
0: Aha.
3: Das gibt's auf jeden Fall. Prinzessin, das ist das Klassische, oben schmal und dann geht's richtig schön weit auf wie eine Prinzessin. Ich glaube, Schneeflocke und Trompete bin ich nicht sicher.
2: Und das
3: andere drei
2: Fokuhila habe ich auch schon mal gesehen. Wenn das vorne so kurz ist und dann hin, weißt du, wenn das so gerüscht ist vorne.
3: Ja,
2: so,
3: aber wie bei den Haaren. So vorne,
1: mal, kommen wir auch noch mal dran?
0: Ja. 10 Sekunden ab jetzt für die beiden. Okay. Also,
3: das gibt's. Trompete.
0: Viel Erfahrung von Jess an.
3: Das würde ich nicht sagen. Trompete bin ich mir ehrlicherweise
2: unsicher. Entscheide du.
0: Doing.
3: Trompete.
1: Antoine hat
0: also fantastischer Vortrag von Jess, die scheinbar viele Kleider anprobiert hat, bevor es dann welches geworden ist?
3: Es ging mehr in die Prinzessinnenrichtung, aber es war auch leicht durchsichtig im Korsettteil und eine ganz, ganz tolle Art des eigentlichen Brautkleides.
0: Okay.
3: Mit einer langen Schleppe. Also es war sehr hübsch, aber trotzdem auch sehr leicht, obwohl es sehr schwer aussah.
0: Ich merke aber, über das Thema kann man sehr lange mit dir sprechen.
3: Das stimmt.
0: Wir müssen das ein bisschen abkürzen und schauen mal, ob es ein Fokuhila-Kleid gibt. Beschrieben von Jazz. Sie hat ja, ja recht. Vorne kurz, hinten lang. Zack, ja. Das ist ein Fokuhila-Kleid. 100 Euro dafür als Brautkleid, auch gerne getragen. Eine Trompete, da wart ihr euch dann nicht mehr so sicher. Gucken wir mal, ob wir da ein Foto haben. Hier, doch.
3: Echt, ja?
0: Das ist ein Trompetenkleid tatsächlich. Das

0: das enge Oberteil und dann geht es unten auseinander und zwar schon noch deutlich oberhalb des Knies, also so in Oberschenkelhöhe ungefähr.
1: Sieht aus wie eine
0: Trompete. Ähnlich vom Schnitt, aber doch ganz anders, die Meerjungfrau. Das geht nämlich erst unten auseinander, genau. Also diese Monoflosse, die man sich bei der Meerjungfrau vorstellt, richtig gemacht.
2: Das sieht aus wie eine Tuba für mich, ne?
0: Sag das mal zu einer Braut, dass sie eher aussieht wie eine Tuba als wie eine Meerjungfrau. Läuft.
1: Tu es nicht.
2: Kann man oben reinblasen.
0: Also, auch gut. Prinzessin. Prinzessin, vielleicht sowas Ähnliches wie Jazz hatte.
1: Ja.
0: Sogar transparent hier.
3: Ich hatte das Zelt.
1: Das bin ich aber nicht.
2: Ich hatte das Zelt.
3: Ich hatte das Zelt an.
0: Und die Schneeflocke, habt ihr euch dagegen entschieden? Vollkommen richtig, denn eine Schneeflocke wäre doch zu konfus in Kleidungsform.
3: Immerhin.
0: 400 Euro für Jazz und Antoine.
2: Super.
3: Eine schöne Mitgift. Eine schöne Mitgift. So, die sind gut drauf. Jetzt
0: übrigens, der Trend geht ja tatsächlich wieder zum Heiraten. In den letzten Jahren heiraten wieder mehr Menschen.
3: Es wird wieder gern geheiratet, ja?
0: Ja. Was habt ihr denn bei Karneval und Fasnacht zu erledigen?
3: Oh ja.
0: Da müsstet ihr doch von Ahnung haben. Wem kann Eni in der närrischen Zeit begegnen?
3: Na, Hallamasch.
0: Dem Spättle Hansel in Offenburg.
3: Ach, Regionalbezug.
0: Oh. Den Schwellköpp in Mainz. Ja. Dem Nubbel in Köln.
1: Ja. Nubbel kenne ich.
3: Der wird verbrannt am
1: Aschermittwoch. Ja, am Anfang, das macht immer Spaß.
0: Den Perchten in München?
3: Hätte noch immer Jod gegangen. Aschermittwoch ist am Schluss von Karneval, mach keinen Fehler, du kriegst sonst einen Shitstorm. So, weiter. Ja.
0: Dem Hoppeditz in Düsseldorf.
1: Oh. Die Perchten kenne ich auch, aber die kenne ich eher aus der Schweiz.
3: Also, die Schwellköpfe weiß ich.
1: Das sind diese großen Monster, die in der Stadt dann rumgehen mit diesen riesen Glocken und so. Das kenne ich eher aus der Schweiz, nicht aus München. Ich habe keine Ahnung.
0: Doch, 10 Sekunden, los geht's.
3: Also, wo ich sicher bin, machen
1: die
3: wir
1: gibt's. Spättle, was ist ein Spättle? Ein Brett? Spättle.
3: Spättle. Das klingt fast wie eine Nudelspeise.
0: Was klingt wie was? Wie was?
1: Spättle klingt so ähnlich wie Spätzle.
3: Aber es ist eine Karnevalsfigur aus Offenburg, oder? Oder Fasching. Wie sagt ihr denn?
0: Also Spättle sind wie so, so Fetzen, die aber schon in so einem runden Design geschnitten sind, ähnlich wie Schindeln vielleicht.
1: Flicken. Ziegel? Also genau.
0: Jetzt ist die Frage, finden wir den Spättle Hansel in Offenburg zur närrischen Zeit?
3: Ja.
0: Hier haben wir ein Foto und für euch 100 Euro.
1: Ah.
0: Das ist genau. Freundliches Maskengesicht und dann diese bunten Spättle. Das ist der Spättle Hansel in Offenburg.
3: Das haben wir schon mal.
0: Die Schwellköpp, da bist du ganz sicher?
3: Ganz sicher.
0: Bitte schön, hier sind die Schwellköpp in Mainz.
3: Ja.
0: Ganz genau. Aus Pappmaché, übergroße Köpfe.
3: Der Nubbel.
0: Nochmal 100 Euro. Der Nubbel, der ist für alles verantwortlich, was so sündenmäßig in der Faschingsfasnet Karnevalszeit passiert. Und der wird dann verbrannt zum Aschermittwoch hin. Ganz genau, dann sind alle Sünden vermeintlich vergeben. Ja. Richtig.
3: Und jetzt?
0: Die Perchten in München. Gibt es wirklich im bayerischen Raum auch, in München auch. Allerdings, wir haben ja auch ein gruseliges Foto von denen. Die sehen wirklich gruselig aus. So in der Zeit um Nikolaus herum oder zwischen den Jahren, in den Rauhnächten, treiben die ihr Unwesen, haben jetzt aber mit Fasching nichts zu tun. Obwohl sie doch, vielleicht sind die gar nicht verkleidet. Sind die in Bayern? Hoppeditz in Düsseldorf, da haben wir auch noch ein Foto für euch. Bitte schön, das ist der Hoppeditz. Und auch noch mal 100 Euro, insgesamt 400 für Eni und Bodo.
3: Da, da, da, da.
0: Männer im Narrenkostüm, Hoppeditz in Düsseldorf. So, Eni und Bodo dürfen weitermachen. Ihr dürft euch entscheiden, entweder für Loch und Sinn oder Wort und Schrift.
3: Bop, bop. Bitte schön.
1: Ich würde Loch und Sinn nehmen.
3: Ich auch.
0: Gut. Hier ist die Frage. Oh, das ist eine schön praktische Frage. Hatten wir schon einige geklärt. In diese Richtung, ich glaube exakt das hier noch nicht bei den Meistern des Alltags. Löcher können praktisch sein. Zum Beispiel
3: beim Golf.
0: Nicht meine Welt und mein Alltag, aber halt, Herr Bach. In Nudelkellen zum Abmessen einer Portion Spaghetti. Da bin ich eher daheim.
1: Ja.
0: Vielleicht.
1: Ja.
0: Am Kehrblechstiel zum Füllen eines Eimers mit Wasser.
1: Ja.
0: In Pfannenstielen als Löffelhalter.
1: Ja.
0: In Verschlüssen von Getränkedosen als Tropfschutz. An Messbändern zur Fixierung.
1: Ja. Ja. Also in Nudelkellen, das kenne ich, da kann man abmessen eine Portion Spaghetti, weil da ist ja immer so ein, also diese komischen, mit denen, die sehen ja eigentlich so aus mit dem Loch.
3: Ja, und dann?
1: Da kannst du das eine Portion Spaghetti, die da immer durchgeht, durch das Loch.
3: Ach so.
1: Für eine Person. Am Kehrblechstiel auch, den kannst du nämlich so umdrehen und wenn du nur so ein Wasserdings hast, dann kann das da über das Kehrblech in den Eimer legen. Kannst du das Kehrblech so in den Eimer hängen, das geht auch. Pfannstiel auch, da kannst du nämlich den Holzlöffel für die Pfanne in die Stiel so reinstecken.
0: Dann sag mal, hast du das hier alles aufgeschrieben?
1: Verschlüsse in Pfanngetränkedosen habe ich keine Ahnung.
3: Da kann ich vielleicht was sagen.
1: Und Messbänder auch, das funktioniert auch. Ja.
3: Anna, ist gut.
1: So, hast du darfst gerne die Getränkedose noch erläutern.
3: Das sind ja diese Laschen, die man so hochklappt und da ist ja ein Loch. Ja. Das kann ich mir sehr gut vorstellen, dass das so, wenn man eingießt, dass das dadurch nicht tropft. So, also ich habe so eine Vorstellung.
0: Okay, also von fünfen übernimmt eines der Bodo. 10 Sekunden ab jetzt.
3: Ich mache den Tropfschutz, das passt auch zu meinem Alter.
1: So. Und den letzten geht auch.
3: Oh, oh, oh, oh. Ja, da sitzen ein paar, die betrifft es auch.
0: Oh. Ah, nein, Bodo trinkt aus der Schnabeltasse längst. Keine Bange, der hat nichts. Ja, was soll ich sagen? Ich habe noch nie drüber nachgedacht, was eigentlich in dieser Spaghetti-Kralle, in dieser Nudelkralle, dieses Loch
1: ist. Das ist super.
0: Und ich bin mir hundertprozentig sicher, dass es nicht sein kann, dass eine Portion Spaghetti da durchpasst. Ich würde verhungern.
1: Ja, du brauchst 2 Portionen.
0: Aber es stimmt, es ist so gedacht, wirklich. Wir schauen es uns mal an, der Mann mit den grünen Handschuhen. Hat ja all das da, was wir hier aufgezählt haben. Es geht um Löcher, die ganz praktisch sind. Und wo wir vielleicht gar nicht wussten, wofür sind die da. Um dieses Loch hier geht's, ne? Und wenn wir da jetzt eine Handspaghetti nehmen und die Spaghetti passen da durch, dann soll das für eine Portion eigentlich reichen. Ja. Wenn du eine vernünftige Vorspeise, Hauptspeise und auch noch ein Dessert hast. Wenn der Eimer nicht unter den Wasserhahn passt, das passiert wirklich oft, kennen wir doch bestimmt alle, dann folgendermaßen. Ist das genial?
3: Das ist gut.
0: Also bitte, einen Zwischenapplaus, das finde ich irre. Das ist so schön. Und jetzt hier auch, klar, wollen wir die Pfannen normalerweise an diesem Loch im Stiel aufhängen. Aber wenn wir den Löffel nicht ablegen wollen auf die Arbeitsplatte, dann stecken wir den einfach da rein.
3: Ja.
0: Herrlich. Ach, was ist es praktisch.
3: Jetzt kommt meine Idee.
0: Jetzt kommt das, was Bodo... So. Jetzt gucken wir mal. Tropfschutz? Es tropft nicht. Aber weißt du was? Es geht um diesen Rand, der ja extra in der Dose drin ist und nicht um das Loch, lieber Bodo, beim Thema Tropfen und der Dose. Jetzt aber noch mal ein Loch hier bei diesen Maßbändern, kennt ihr vielleicht auch. Können wir fixieren, damit wir vernünftig messen können. Das sind 400 Euro in einer super praktischen Runde für Eni und Bodo. Sehr, sehr gut.
3: Mitgemacht habe ich falsch.
0: Sehr gut.
3: Bei einer Frage mache ich mit und die mache ich falsch.
0: Wort und Schrift.
2: Geht es um die Bibel?
0: Jetzt kann man natürlich entscheiden, ob das wichtiger oder unwichtiger ist als die Bibel, Jason Antoine. Womit kann man einen Vertrag kündigen, wenn dies in Textform geschehen muss? Das ist also, wir haben ganz viele Verträge, jeder von uns bestimmt. Ne? Also von, sag ich mal, den großen, wichtigen Verträgen, wenn man an sowas wie Mietverträge, Eheverträge, Leasing, und das geht ja irgendwann dann so runter, so Telefonanbietern, Fitnessstudios, Vereine und so weiter. Und da gibt es offensichtlich etwas, was Textform heißt. Und wenn ich einen Vertrag da kündigen möchte in Textform, kann ich das mit einem Brief ohne Unterschrift, ist die Frage, mit einer PDF-Datei im E-Mail-Anhang, das Textdokument auf USB-Stick, SMS, Messenger-Nachricht.
4: Eigentlich würde ich immer sagen, du brauchst eine Unterschrift. Das kann eine PDF-Datei sein, die du dann einscannst. Das mache ich auch ganz oft. Du hast unterschrieben, scannst es ein und schickst es als PDF weg. Das geht auf jeden Fall. Das Gleiche könntest du ja mit einem USB-Stick machen, dass du ein unterschriebenes Dokument hast, das auf einen USB-Stick hast und den USB-Stick verschickst.
3: Du hast in deinem Team genauso viel zu sagen wie ich.
4: Aber jetzt darfst du SMS, Messenger.
2: Gibt es einen Unterschied zwischen Textform und Schriftform?
3: Aha. Jetzt bringt er sich
2: ist an. Schriftform, wenn ich das machen muss? Also in Schrift, in Verträgen steht doch immer, muss oder nicht in Schriftform, einfache E-Mail genügt. Aber Schriftform ist, glaube ich, Unterschrift. Und Textform ist, glaube ich, genau das Gegenteil davon,
4: dass du keine
2: Unterschrift benötigst.
0: 10 Sekunden ab jetzt.
4: Oh je. Oh. Jetzt sagst du aber was ganz Neues.
2: Schwierig. Na, das glaube ich.
1: Ist schwierig, ja.
4: Echt?
2: Thema kann, nicht alle Verträge werden so, aber womit kann man? Und dann entscheidet der Anbieter.
0: Also ihr wart beide auf sehr richtig sinnvoll nachvollziehbaren Wegen. Allerdings war wirklich so der Game Changer, um das mal hier so neudeutsch sagen zu dürfen, der Einwurf von Antoine, der gesagt hat, da schreiben die Textform hin, vielleicht gibt es einen Unterschied zwischen Schriftform und Textform. Und das genau ist es, was hier gemeint ist tatsächlich. Die Textform,

0: Die muss auch ein paar Sachen erfüllen. Sie muss lesbar sein. Ja, das hast du aber eigentlich immer, wenn du tippst. Klar. Die Person muss genannt sein. Und das Ganze muss auf einem sogenannten dauerhaften Datenträger untergebracht sein. Das ist schlicht und ergreifend das, was gelten muss bei der Textform. Viele Verträge sind nur in dieser Textform zu kündigen. Ich denke mal, ein Mietvertrag gehört sicherlich nicht dazu. Einige Versicherungsverträge wahrscheinlich auch nicht. Aber eben viele, sage ich mal, nachgeordnete Verträge. Und da reicht ein Brief ohne Unterschrift. Absolut richtig. Jawohl, der muss halt lesbar sein. Also selbst wenn du ihn handschriftlich schreibst, muss der lesbar sein. Und du als Person musst darin erkennbar sein. Und ein Brief ist ja durchaus ein dauerhafter Datenträger. Eine PDF-Datei mit E-Mail-Anhang ebenfalls. Also richtig. Aber genau, also der erste Impuls war genau der richtige, weil da habt ihr das nochmal geändert. Textdokument auf USB-Stick würde auch gelten. Für die Textform geht für euch positiv weiter, denn das gilt für die SMS durchaus. Wird mittlerweile als dauerhafter Datenträger angesehen. Und die Messenger-Nachricht ebenfalls. Sehr, sehr gut. 400 Euro für Jason und Schwann. Gute Sache, Zwischenstand nämlich. Ganz schöne Kontostände, 900 bei Jason Antoine und 800 bei Eni und Bodo. Jason Antoine, ihr dürft weitermachen. Ja. Entweder mit Luft und Druck oder mit Bürger und Test.
1: Luft und Druck.
0: Ja. Oh, das ging aber schnell.
1: Ja, Bürger und Test. Jetzt mit Schrift und Form, jetzt mal vorbei. Jetzt.
0: Aber war doch gut bis hierhin.
1: War super.
0: Luft und Druck, was sollten wir beim Aufpumpen von Fahrradreifen beachten? Fahrräder sind ja so im Trend. Ich habe das Gefühl, alle fahren Rad. Zumindest gibt es mittlerweile mehr Fahrräder in Deutschland als Einwohner. Über 80 Millionen Fahrräder sind unterwegs.
1: Ja, Wahnsinn.
2: Ja. Schlosser aufpumpen.
0: Absoluter Rekord.
1: Ehrlich?
2: Mist.
0: So, ich muss euch ja die Lösungsmöglichkeiten geben. Da steht, Mountainbikes brauchen mehr Luftdruck als Rennräder. Ist dem so? Fragezeichen. Rennradreifen können mit Stickstoff befüllt werden. Ein Schlauch verliert pro Monat circa 1 bar an Druck. Für manche Reifen sind Autopumpen geeignet. Auf vielen Reifen steht der optimale Luftdruck drauf.
1: Ja, also, steht drauf.
2: Ja.
1: Manche Reifen sind, es gibt Reifen für Autopumpen, gibt es. Ein Schlauch verliert pro Monat circa 1 bar an Druck. Nein, weil ein Fahrradreifen hat, glaube ich, weiß ich jetzt nicht, 3-4 bar. Und wenn ich den aufpumpe, dann hält der ein Jahr.
2: Ich weiß, ist es nicht so, ich hoffe, ich sage jetzt nicht schon wieder was Falsches, aber Rennräder müssen doch richtig, richtig doll aufgepumpt werden. Also die brauchen sehr hohen Luftdruck. Ja. Mountainbike, wenn du, selbst wenn ein bisschen
1: brauchen
2: Luft
1: eher
2: drauf,
1: ein bisschen, genau andersherum, du, ne? Nein.
0: Also ich erhöhe jetzt mal den Druck und rufe 10 Sekunden ab für die beiden. Los
1: also schau, du meinst so, gell? So, so, so.
2: Weniger Luftdruck. Manche Autopumpen, Schlauch einen Monat und nicht, ne?
1: Nein, nein.
0: Warum verändert
1: er gut? Danke.
2: Doch.
1: Und können mit, wahrscheinlich Rennräder können mit Stickstoff für so Freaks.
0: Also jetzt nur noch mal kurz zur Taktik. Das macht ihr ja beide so. Ihr seid, also beide Teams, immer relativ schnell entschieden und dann wird noch umentschieden. Ich sag's nur mal so dahin. Ob das jetzt eine sinnvolle Taktik ist oder nicht, müsst ihr selber entscheiden
2: nein,
0: für die nächsten Runden.
2: Nein, das habe ich falsch gemacht.
0: Also jetzt pass auf.
2: Oh nein, das erste.
0: Mountainbikes brauchen mehr Luftdruck als Rennräder. Habt ihr gemeint, nein? Jess hat vehement gesagt, Rennräder brauchen ja viel mehr Druck im Reifen, weil du willst ja beim Rennrad so wenig Rollwiderstand haben wie möglich, deswegen ganz fest aufgepumpt. Beim Mountainbike willst du ja aber so viel Auflagefläche wie möglich haben beim Reifen.
1: So richtig.
0: Hast du richtig gemacht.
1: Ja, ist
0: genau.
1: Richtig.
0: Also Mountainbikes vielleicht so 2 bis 3 bar, Rennräder 6, 7, 8, 9 bar teilweise, dann bist du richtig flott unterwegs. Ja. Rennradreifen können mit Stickstoff befüllt werden.
1: Meinte, können, klar.
2: Eventuell.
1: Kann die auch mit Bananen befüllen, wenn ich möchte. Ne?
0: Ja gut, es muss ja aber tatsächlich irgendwie Sinn machen. Ja. Und das hat tatsächlich Jan Ulrich ausprobiert. Seinerzeit, 98 war das beim Prolog der Tour de France in Irland, beim Zeitfahren. Da macht das vielleicht Sinn, weil innerhalb des Reifens dann, sag ich mal, der Druck so gut verteilt ist, dass man auf der Straße eventuell weniger Rollwiderstand hat und so weiter. Also ich sag mal, alle Normalsterblichen von uns, die werden das nicht machen. Aber das kann wohl so sein. Richtig, nochmal 100 Euro. Ein Schlauch verliert pro Monat im Schnitt circa 1 bar an Druck. Ja gut, jetzt werden die einen sagen, wieso, bei mir in der Garage hängt das Ding länger rum und ich habe dann immer noch und so. Das sind aber die Durchschnittswerte, die uns der ADAC mobilitätsmäßig tatsächlich in 1000 Studien hast du nicht gesehen. Also immer mal wieder testen und nachpumpen. Und jetzt ist die Frage, für manche Reifen sind Autopumpen geeignet. Gucken wir uns gerne mal an. Und John hat ja gesagt, es gäbe entsprechende Ventile.
1: Autoventile an Fahrradreifen gibt es.
0: Autoventile an Fahrradreifen.
1: Der Vorteil ist, man kann es an Tankstellen aufpumpen.
0: Oh!
3: Einspruch.
0: Einspruch.
3: Ich hab das gemacht und wurde geschimpft.
0: Ruhe dahin. Unaufgemerkt. Hier ist das Autoventil. Ne?

0: Jetzt kriege ich aber schon ein bisschen Angst. Wann hört denn der auf? Ich mache hier mal Schluss an der Stelle.
1: Also stimmt ja, ne? Mit den Autoventilen.
0: Super. Hat Antoine vollkommen recht. Die französischen Ventile, die sehen so aus. Haben wir hier auch noch im Angebot an diesem Gravelbike. Ne? Ja. Da brauchst du dann einen anderen Aufsatz. Kriegst du auch auf diese elektrischen Dinger aber draufgeschraubt oder halt einfach eine normale Luftpumpe. Meine Güte, mach da mal ein bisschen pumpen. Und dann noch eine Sache, auf vielen Reifen steht der optimale Luftdruck drauf.
2: Ja.
0: Schaut mal hier. Da haben wir in Bar die was? 3,1 maximal. Also das habt ihr auch richtig gemacht. Sehr gut. 400 Euro für Antoine. Und Jess?
3: Sehr gut.
0: Ja. Ja, das ist schon ganz schön gut heute. Ja. Das freut mich. Bürger und Test. Jetzt bin ich auch sehr
2: Bürger und Test.
0: Was Eni und Bodo.
2: Ja.
0: Für den Einbürgerungstest.
4: Mhm. Alles richtig gemacht.
0: Da kommen viele Fragen vor. Ich will euch mal eine Beispielfrage geben.
5: Ganz viele könnte ich wahrscheinlich gar nicht beantworten.
0: Jetzt pass mal auf, eine Beispielfrage. 2007 wurde das 50-jährige Jubiläum der römischen Verträge gefeiert. Was war der Inhalt der Verträge? Gründung der Europäischen Wirtschaftsgemeinschaft, kurz EWG. Verpflichtung Deutschlands zu Reparationsleistungen.
2: Nein.
0: Beitritt Deutschlands zur NATO, Festlegung der Oder-Neiße-Linie als Ostgrenze.
2: Ah, Wirtschafts-EWG war das.
5: 2007?
4: Aber es war ja nur ein Beispiel.
0: Das 50-jährige Jubiläum war 2007.
5: Ja, aber ich überlege, weil das wäre dann 1900...
0: Ich will es abkürzen, Bodo hat recht, echt gut. Aber ich finde es gar nicht so...
2: Ich war doch dabei, ich habe doch unterschrieben.
5: Ach so, okay.
0: Ich finde es gar nicht so baby-einfach. Also... Es gibt den Einbürgerungstest. Und jetzt ist die Frage, was gilt ansonsten, dass hier komplizierte Fragen drin sind vielleicht, dass er grundsätzlich kostenfrei ist für jeden oder jede, der sich einbürgern, die sich einbürgern will. Aus über 300 potenziellen Fragen zusammengestellt ist. Also gibt es da so einen Fragenkorb sozusagen, aus 33 Fragen dann am Ende besteht. Immer Fragen zum Bundesland enthält, in dem man lebt.
2: Oder doch?
0: Bestanden ist, wenn 45% der Antworten richtig sind.
5: Ich habe in Dänemark den Test mal gemacht, da hatte ich 80% richtig. Und da dachte ich noch, so schwer ist es gar nicht. Und dann habe ich mir den Deutschen mal angeguckt. Der war relativ groß.
0: Also du wärst schneller Dänin als Deutsche geworden?
5: Ich wäre schneller Dänin als Deutsche, weil bei den Deutschen konnte ich einige Sachen gar nicht beantworten. Da stand ich echt auf dem Schlauch.
2: Waren es viele Fragen im deutschen Test? Waren es 33?
0: Ich hoffe, ihr seid jetzt so weit, denn es sind noch 10 Sekunden in dem Bodo. Los geht's.
2: Also da ich ihn ja nie gemacht habe, weiß ich es nicht, aber ich würde hier mal sagen nein und hier würde ich auch sagen nein. Und da
5: 45% ist zu wenig, oder?
2: Zu wenig.
5: Würde ich denken.
2: Jetzt haben wir mehr Nein als Ja. Das haben wir selten, aber...
0: Ja, eine Sache, über die wir in dieser Runde uns noch nie wirklich Gedanken machen mussten, auch wenn es eh nicht schon mal ausprobiert hat. Erstaunlicherweise, er ist nicht grundsätzlich kostenfrei.
2: Das wundert mich jetzt sehr.
0: Ja, ist, also es gibt da eine Testgebühr sozusagen, die kostet 25 Euro für Erwachsene. Und wenn du dann sozusagen die Einbürgerungsurkunde bekommen möchtest, kommen noch mal 255 Euro dazu.
6: Ach, Quatsch.
0: Ja.
2: 250?
0: Ja.
6: Das ist ja
0: die
6: Wahnsinn.
0: Einbürgerungsurkunde kostet 255 Euro. Aus über 300 potenziellen Fragen zusammengestellt wird. Ja, es ist wirklich so. Es sind 310 Fragen, dieser Fragenkorb sozusagen. Und daraus werden sich dann herausgepickt für den Test.
2: Aber mehr.
0: 33.
5: Doch. 33?
0: Immer Fragen zum Bundesland enthält, in dem man lebt. Das heißt, von Bundesland zu Bundesland werden die Tests dann unterschiedlich.
2: Da man der eh wechselt den Wohnsitz oder so, glaube ich, macht das eher, es macht keinen Sinn. Also ich würde sagen, bundesdeutsches Wissen, Geschichte.
0: Aber der Föderalismus ist scheinbar so wichtig, dass tatsächlich drei Fragen immer drin sind.
2: Ja, genau unsere Frage.
0: Zum jeweiligen Bundesland.
5: Oh, krass.
2: Ich lasse mich ausbürgern.
0: Ich glaub, das ist aber richtig. Dann geht es noch um die Quote, richtig oder falsch. 17 Fragen von 33 müssen richtig sein. Das sind dann?
2: 50%.
0: Ja. Ganz genau. Insofern sind die 45 hier Quatsch, habt ihr richtig gemacht. 200 Euro für Eni und Bodo.
2: Okay.
0: Und wir haben noch mal den Blick auf die Konten. Zwischenstand 1.300 Euro bei Jess und Antoine, 1.000 bei Eni und Bodo. Wir spielen Finale.
4: Super.
0: 200 Euro pro Runde. Drei Runden haben wir. Es geht um Tier und wir. Jess und Antoine, wer spielt da bei euch?
6: Soll ich?
4: Ja, du bist Tier und wir.

0: Okay. Fühlst du dich?
1: Wer ist es, Tier und wir?
0: Na gut.
1: Wer ist bei euch Tier und wir?
2: Ich bin ein bisschen müde.
1: Okay. Eni spielt Tier und wir. Erste Behauptung kommt hier. Insbesondere Allergiker sollten nach dem Stich einer Biene den Stachel sofort mit den Fingern aus der Wunde herausziehen. 5 Sekunden ab jetzt.
2: Nicht. Ich glaube nicht.
0: Ich glaube alle.
1: Ich zeige euch mal den Giftstachel.
2: Ich glaube nicht mit den Fingern.
1: Schaut mal, und am Ende dieses Giftstachels ist der Giftsack oder der Giftbeutel. Und wenn man da jetzt mit dem Finger drauf drückt, dann schießt man erst recht noch mal ganz viel Gift nach. Insofern mit einem stumpfen Gegenstand vorsichtig vielleicht aus der Haut herausschieben, aber nicht mit den Fingern rangehen zum Rausziehen. Ja. Behauptung ist falsch, beide habt da recht, 200 Euro jeweils. Sehr gut.
3: Sehr gut.
1: Nächste Behauptung. Vogelsand als Einstreu im Käfig enthält oft
0: Vogelsand.
1: Anis. Wahr oder falsch? 5 Sekunden.
0: Ist das vielleicht zum Neutralisieren?
2: Gut? Ich hatte mal einen Wellensittich, das war so mit Anis.
0: Ich hatte auch einen Wellensittich. Ich habe letztens so für kleine Mäuse, Spielzeugmäuse, einen Strand gebaut. Und dann fand ich es toll, das hat so gut geduftet.
1: Ja, es ist hauptsächlich für uns Menschen, dass es nämlich einen angenehmen Duft hat. Versprüht. Richtig. Absolut. 200 Euro nochmal für beide Teams. Das heißt, wir haben noch eine Behauptung.
3: Super.
1: Und die heißt, Katzen mit einem weißen Fell bekommen schneller einen Sonnenbrand als Katzen mit einem dunkleren Fell. Ist die Behauptung wahr oder falsch? 5 Sekunden.
0: Weißen Fell. Ist umgekehrt, ne? Es ist umgekehrt.
3: Ich glaube es falsch. Ich kann es mir nicht vorstellen.
0: Ich habe mich umentschieden, es tut mir leid.
1: Ich kann mir das auch überhaupt nicht vorstellen. Aber es gibt sogar spezielle Sonnencremes für Katzen. Und es ist wie bei uns Menschen, dass die hellfälligeren anfälliger für Sonnenbrand sind als die dunkelfälligen
2: Katzen. Da sieht man es deutlicher, oder?
1: Ja. Behauptung ist also wahr. Und ihr kriegt die 200 Euro nicht.
2: Ja.
3: Beide nicht.
1: Beide nicht.
0: Aber. Stimmt doch. Ah, siehst du.
1: Stimmt doch. Das heißt, wir haben 1.400 Euro bei Eni und Bodo auf dem Konto. Er spielt heute für das Projekt Young Gardening 4.0 in Gerlingen. Und Meister des Alltags sind Jess und Antoine. Wir verdoppeln auf 3.400 Euro für das Schulteam der Boricelli-Schule in Rheinböllen.
3: Super Finale.
1: Glückwunsch.
3: Danke dir, mein Lieber.
1: Vielen Dank. Auch sehr gut gespielt. Sehr ordentlich. Dankeschön. Und wir wissen endlich, warum es dieses Loch in den Schöpfchen für die Spaghetti gibt. Ne? Spaghetti durch, ergibt eine Portion. Glaube ich nicht wirklich dran. Aber trotzdem. Guten Appetit. Tschüss.
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0: schönen guten Abend und herzlich willkommen wie immer beim Quizduell Olymp am Freitagabend. Ich freue mich, dass Sie dabei sind. Und wir haben auch heute wieder zwei tolle Herausforderer für unseren Olymp am Start. Hier ist unser Team Filmstars. Hier sind Janina Uhse und Christoph Maria Herbst. Aha. Und ihr beide, ihr kennt euch ja quasi bestens, der Vorname, der Nachname, der Spitzname. Die Dynamik der Familie Böttcher ist ja auch so eine ganz, ganz besondere. Spielt euch die heute vielleicht in die Karten oder ist das heute eine ganz andere Situation?
1: Sagen wir so, die Familien, die in diesen drei Filmen aufeinander prallen, sind ja eher dysfunktional und wir hoffen, dass wir heute funktionieren.
2: Wäre schön.
0: Ja. Das wär nicht schlecht, ne?
2: Absolut.
0: Und ich glaube ja, dass Janina auch ganz froh ist, dass sie heute Erfahrung an ihrer Seite hat, weil für dich ist es ja hier heute Premiere.
2: Und es ist ja so eine gute Stimmung hier vom Publikum. Ist
0: wie
2: ja
0: hast du Wahnsinn. Was alles
2: gemacht?
0: Du. Die wird noch viel besser. Ja, auch dank unseres Olymps. Hier ist unsere Quizkönigin Marie-Louise Fink.
3: Hallo.
0: Unser Professor-Quiz, Professor Dr. Eckart Reise. Und der Mann, den Sie hier alle fürchten, unser Quizarzt Thorsten Zirkel.
4: Hallo.
0: Und ich würde sagen, wir legen los mit der ersten Runde. Hier kommen die ersten drei Kategorien und der Olymp hat die Wahl zwischen Adel, Glaube und Religion oder aus dem Leben. Marie, aus dem Leben, Eckart Adel, Thorsten, Glaube und Religion.
1: Ich kenne mich sehr gut mit vielen Dingen, die da stehen, nicht aus. Was sollen wir nehmen? Glaube und Religion, ist das dein Thema?
2: Nicht unbedingt.
1: Dann nehmen wir aus dem Leben.
2: Unbedingt.
0: Aus dem Leben, Marie. Wer den Familienzuwachs nicht dem Zufall überlassen möchte, dem empfiehlt sich stets ein Römer im Wandschrank, ein Berliner unterm Bett, ein Pariser im Nachttisch oder ein Wiener hinterm Vorhang.
1: Also wenn das die erste Frage ist, dann hängt die Latte aber schon hoch.
5: Ich würde mal das hier nehmen.
2: Ja, oder?
1: Das ist ja kaum mehr Luft nach oben. Kaum mehr Luft nach oben.
0: Was ist denn ein Pariser?
1: Das geht hier nichts an. Aber man sieht dir an, dass du nicht weißt, was es ist.
0: Ja, stimmt. Freust du davon mal ein paar? So, wovon reden wir denn hier, Marie? Komm, du kannst auch noch mal zuschlagen.
6: Ich würde mich dann doch auf die sachliche Ebene begeben und sagen, dass ein Pariser ein Synonym für ein Kondom ist.
0: Ah ja. Ich würde mal sagen, das ist richtig. So lassen wir es dann auch stehen. In über 700 Studios deutschlandweit kann man sich kostenlos einen Kreis und zwei Halbkreise tätowieren lassen, um was zu signalisieren. Solidarität mit der queeren Community, Wohnangebot für Obdachlose, Organspendebereitschaft oder Beherrschen der Gebärdensprache.
1: Also ich weiß es nicht.
2: Ich weiß es wirklich auch nicht.
1: Ich müsste jetzt raten. Was würde denn Sinn machen?
2: Also ich würde mal Wohnangebot für Obdachlose ausschließen. Das ist irgendwie sich das
1: würde ich auch.
2: Auf die Haut.
1: Weil das ist ja irgendwie auch zeitlich begrenzt und im Zweifel nicht.
2: Organspendebereitschaft jedem zu signalisieren. Also ich bin bereit, alles von mir zu geben.
1: Das finde ich gut.
2: Das findest du gut?
1: Ja, weil dann Tattoo bleibt und dann liegst du da vielleicht in deinem Blut und dann sieht der Sanitäter gleich, der kann sofort.
2: Dann muss das aber immer an der gleichen Stelle auch sein, im besten Fall. Also ich könnte mir vorstellen, dass es die Solidarität mit der queeren Community, aber was sollen denn ein Kreis und zwei Halbkreise?
1: Beherrschende Gebärdensprache? Warum sollte ich mir das auf den Körper tätowieren?
2: Wir nehmen die Solidarität, oder? Was?
1: Solidarität oder die Organspendebereitschaft? Solidarität würdest du gerne nehmen? Okay, eingeloggt.
0: Jetzt ist es die Solidarität geworden.
2: Mhm.
0: Und was sagst du?
6: Du hast es eigentlich schon richtig erklärt. Also es geht darum, dass wenn man eben irgendwie aufgefunden wird, hat man ja nicht zwingend seinen Organspendeausweis dabei. Der könnte auch in der Tasche sein und so eine Tätowierung, die bleibt eben dann am Körper. Und deshalb wurde dieses Tattoo eben entwickelt von einem Designer und dann kostenfrei anderen Studios zur Verfügung gestellt. Und das kann man sich eben kostenfrei tätowieren lassen, um zu signalisieren, dass man eben Organspender sein möchte.
1: wieder was gelernt.
0: Und so sieht das Tattoo dann aus, was man sich tätowieren lassen kann. Die Zahl der Organspender ist in den letzten Jahren wieder zurückgegangen. Es gibt sicherlich auch viele hier, hoffentlich, die diesen Organspendeausweis mit sich tragen. Aber es gibt jetzt eben, um das Thema noch mal sichtbarer zu machen, eben auch ein Tattoo, was man sich stechen lassen kann. Und so sieht es aus. Also Punkt nur für den Olymp. Und damit sind wir bei der letzten Frage aus dem Leben. Nach wem ist der Effekt benannt, dass frische Eindrücke besser haften bleiben und bei Beurteilungen mehr zählen als ältere? Nikolaus, Frau Holle, Sandmännchen oder Osterhase?
1: Pah. Also frische, du kennst diesen Eindrücke. Effekt auch nicht, ne?
2: Nee, da müssen wir wahrscheinlich raten. Mhm. Ich habe gerade schon so wunderbar geraten. Willst du es mir noch mal überlassen?
1: Ich habe so eine Tendenz zu Nikolaus. Und du? Aber es klingt natürlich das alles Sandmännchen,
2: gaga. Sandmännchen, glaube ich, nicht. Also das ist irgendwie der Sandmännchen, nein.
1: Der Osterhasen-Effekt, das klingt ja, das so albern, der Frau-Holle-Effekt. Ich meine, nicht, dass jetzt der Nikolaus-Effekt so unglaublich nach einer Enzyklopädie klingen würde, aber nicht ganz so bescheuert wie Frau-Holle-Effekt.
2: Sandmännchen-Effekt.
1: Sollen wir Nikolaus nehmen?
2: Wir nehmen den Nikolaus.
1: Also, versuchsweise.
2: Also deinem Blick nachzuurteilen.
0: Marie hat auch nachgedacht, ja. Und ich glaube auch, dass Marie sich nicht sicher war, als sie eingeloggt hat.
6: Also ich dachte, ich hätte irgendwie den Frau-Holle-Effekt tatsächlich schon mal gehört. Und die Geschichte irgendwie mit Goldmarie und Pechmarie, das sind ja auch irgendwie Eindrücke, die da hinterlassen werden. Und deshalb ergab es für mich auch so einen Tick Sinn.
1: Okay.
0: Wenn der Nikolaus bei den Kindern zu Hause vorbeischaut, was fragt er dann?
6: Wart ihr auch brav?
0: Und was sagen die dann?
1: Ja!
0: Warum machen sie das?
1: Weil sie
0: sonst wahrscheinlich
1: nicht Ruprecht kommt. Ja. Die Rute wird gezogen. Das hat auch was mit Eindruck zu tun.
0: Weil sie ja womöglich auch die Tage davor, die Wochen davor, sich wirklich gut benommen haben, aber so ein bisschen vergessen, was war eigentlich die Monate davor. Ich meine, du bist ja auch Mama. Das ist ja nicht immer so, dass sie sich immer benehmen und so weiter. Und man nennt das den Nikolaus-Effekt, weil man an die jüngsten Ereignisse bzw. die jüngsten Leistungen denkt.
1: Dass die Marie
0: denkt,
1: von uns noch lernen kann.
0: Weiter weg liegt, gerne vergisst.
1: Yes, gib mir weg.
2: Ich hab keine Ahnung.
1: Gerne.
0: Und damit geht's quasi schon wieder in die Rückrunde gegen Marie. Jetzt dürft ihr euch für eine Kategorie entscheiden. Zwei bleiben ja noch aus. Also Adel und Glaube und Religion, ne? Zwischen den so, beiden habt ihr noch die Wahl. Ja, ja das Essen. Sind die, die...
1: Genau. Janine hat gerade gesagt, ich nehme Essen und Trinken.
0: Ja, aber das kann ich mir vorstellen. Ja gar nicht so
1: Essen ausfallen. Und Trinken ist vielleicht in der nächsten Runde. Wir kennen uns mit beidem eher so mittel aus.
2: Aber
1: du bist
2: Adel?
1: Ein spiritueller Mensch, ich wahlweise ein Gläubiger.
2: Und wir sind schon ein bisschen rumgekommen, vielleicht hilft das.
1: Nehmen wir mal... Also das ist jetzt das Argument wofür?
2: Glaube und Religion.
1: Okay, Glaube und Religion.
0: Okay, Glaube und Religion. Wir sind schon ein bisschen rumgekommen. Nehmen wir Glaube und Religion.
2: Wir sind schon ein bisschen rumgekommen, den Adel voll.
0: Ja. Welche von Paulus verfasste biblische Schrift ist ein Teil des Neuen Testaments? SMS an die Ägypter, Postkarte an die Juden, Brief an die Römer oder E-Mail an die Griechen?
1: Paulus schrieb an die Apachen, ihr sollt nicht nach der Predigt klatschen. Deshalb glaube ich, es ist der Römerbrief.
0: Na dann, walte deines Amtes.
1: Ach so.
0: Und logge ein.
1: Vergiss das immer, ja.
0: Es ist der Brief an die Römer, das ist richtig. Und auch Marie hat korrekt Hättest geantwortet.
2: Tatsächlich ja, aber weil ich alles andere, E-Mails und SMS und Postkarten ausgeschlossen hätte.
1: Klingt nach einer schönen Liebeskomödie, in der wir beide die Hauptrolle spielen, SMS an die Ägypter.
0: Im Verlauf der Tierkreiszeichen folgt direkt Fische auf Steinbock, Schütze auf Skorpion, Waage auf Krebs oder Widder auf Stier. Wie gut kennt ihr euch denn mit Sternzeichen aus?
2: Mhm. Jein. Wir können aber ausschließen. Was
1: ausschließen
2: bist du denn für ein Sternzeichen?
1: Ich bin Wassermann mit Assistent Löwe.
0: Assistent Löwe.
2: Ja, assistiert er dir
1: ich kenne mich
2: gut?
1: auch mit den Fachtermini sehr gut aus. Ja, und du?
2: Ich bin Waage mit Aszendent Krebs.
1: Waage ist ja September, Oktober.
2: Oktober. Und Krebs ist Juni. Also okay. Das können wir ausschließen.
1: Können wir schon mal ausschließen.
2: Fische ist meine Mutter, ist Fische und hat am 3.3. Geburtstag.
1: Steinbock ist meine Mama.
2: Und die hat wann Geburtstag?
1: Januar.
2: Also Januar, Februar.
1: Aber nach Januar kommt ja noch Wassermann, Februar.
2: Aber es ist ja auch Fische auf Steinbock, ist ja dann sowieso falsch.
1: Können wir auch ausschließen.
2: Ausgeschlossen.
1: Schütze auf Skorpion. Skorpion ist November. Unter anderem.
2: Ja.
1: Und Schütze ist Dezember, ne?
2: Ha, das weiß ich nicht.
1: Gut, dann haben wir noch Widder auf Stier. Widder ist eine meiner Schwestern. Das ist April. Wann ist Stier? Stier ist doch unmöglich nach Wassermann, ne?
2: Oh, gut.
1: Also es ist Schütze auf Skorpion. Ja. Bitte lock ein, Esther. Ach ne, jetzt machen wir selber.
0: Ich bin ja Schütze.
3: Ich auch.
0: Oh,
3: ich
1: hätte dann hilf uns doch.
6: Ja, das stimmt. Man muss nur so den November entlang gehen, ne? Also Thorsten fängt an. Thorsten ist Skorpion. Und dann kommt ihr beiden als Schützen.
0: Stimmt. Mensch, Eckert, du bist ja auch Schütze. Ja. Also Schütze beginnt, das weiß ich natürlich, am 23. November. Ich habe am 24. November Geburtstag. Merken Sie sich das? Und davor ist der Skorpion. Das ist korrekt.
1: Super. Sehr gut ausgeschlossen.
0: So, wie heißt die Zeit, in der es jungen Amischen erlaubt ist, sonst bestehende Regeln zu missachten und die moderne Welt besser kennenzulernen? Auslaufer, Rumspringer, Umschauer oder Durchdreher?
2: Es gibt einen Film, der in den letzten 3 Jahren produziert wurde, der heißt Rumspringer.
1: Über die Amisch?
2: Das weiß ich halt nicht. Das weiß ich halt nicht, aber das ist das erste Mal, dass ich das gehört habe.
1: Okay. Der Film hieß Rumspringer?
2: Rumspringer.
1: Ja, lass uns das nehmen.
2: Darf ich einloggen? Wenn du auch dafür bist, dann logge bitte ein.
1: Deine
0: Kopf geschüttelt.
2: Nein, bin ich nicht.
6: Ja, wie du richtig schon gesagt hast, gab eben diesen Film und diese Phase heißt meines Wissens nach auch Rumspringer.
0: Amische leben ja sehr, sehr asketisch und dürfen viele Dinge nicht machen. Wenn Kinder oder Jugendliche das 16. Lebensjahr erreicht haben, dann beginnt für die eine Phase, wo sie all die Dinge tun können, die ihnen sonst nicht erlaubt sind. Das heißt auch mal Fernseh schauen oder mit dem Auto fahren oder Party machen. Und das ist so eine Zeit, in der sie vor allen Dingen auch ihre Ehepartner kennenlernen sollen und vor allen Dingen sich auch entscheiden sollen, will ich jetzt nach den Regeln der Gemeinde leben oder aber möchte ich in der modernen Welt leben und all das auch weiterhin tun können. Und all das ist in einem Film quasi dokumentiert und dieser Film heißt Jetzt dürfen Sie klatschen, Rumspringer!
1: Yeah. Sehr gut.
0: Und damit steht's 5:5 nach dem ersten Duell gegen Marie und Eckert und Thorsten warten schon auf die nächsten Kategorien, die wir da im Angebot hätten. Und zwar die 2000er, Bücher und Wörter oder Macht und Geld. Thorsten,
1: ich weiß,
0: ja,
1: was
0: Macht
1: Thorsten
0: und Geld. Ja. Und na gut, also Eckert liegt auch nicht so fern, ne? Bücher und Wörter.
1: Das stimmt.
2: Bücher und Wörter, das liegt dir wahrscheinlich. Ist das korrekt?
1: Noch nicht entschieden. Ich habe ja meine Bankkauflehre gemacht.
2: Auch das. Ach du, ich glaube...
1: Aber du möchtest Bücher und Wörter. Dann nehmen wir Bücher und Wörter. Nehmen wir Bücher und Wörter.
0: Bücher und Wörter. Ja. Eckart, bitte sehr, Bücher und Wörter. Der aktuelle Bestseller von Joachim Meyerhoff trägt den Titel Man kann auch nach unten wachsen, in die Höhe fallen, am Boden fliegen oder zum Gipfel hinabsteigen.
1: Darf ich?
3: Ach Gott, den habe ich doch schon gesehen. In der Bahnhofsbuchhandlung.
0: Achte auf die Zeit, Eckart.
1: Oder das Buch. Soll ich?
2: Mach. Du hast es schon gelesen?
1: Ich bin gerade dabei und dann hat mich diese Sendung unterbrochen.
2: Ist das toll.
0: Aber du bist noch nicht durch mit dem Buch.
1: Richtig.
0: Worum geht's bis hierhin?
1: Möchte ich nicht spoilern. Möchte ich nicht spoilern. Bitte selber lesen.
0: Hast du es gelesen?
3: Ich habe es in der Bahnhofsbuchhandlung und so kurz angeblättert.
0: Gut, also ihr entscheidet euch für in die Höhe fallen und du, Eckert, bist derselben Meinung, in die Höhe fallen. Und also dann wollen wir auch nicht spoilern und der Titel lautet, man kann auch in die Höhe fallen. Eine vor allem an Segelschiffen zu findende Verzierung ist die Galeonsfigur, Galeonsfigur, Galeonsfigur oder Galeonsfigur?
3: Aha, wunderschön.
1: Schreiben, halt, schreiben, ne? Also das ist die Galeonsfigur, das ist ja...
3: Da darf man nicht nachdenken, man muss sofort drücken.
1: Du hast vollkommen recht. Mhm. Ja. Wo hast du denn gedrückt, Ecki? Nicht nachdenken, sofort sagen.
2: Zwei, ne? Ich hätte, also intuitiv.
1: Mhm. Ja, gut. Wir haben dasselbe gedrückt wie Ecki.
3: Das ist zu viel Gallier.
0: Ja, was soll ich sagen? Also in dem Fall geht der Punkt an den Olymp. Es ist nur ein L. Galionsfigur.
3: Man kann sich das merken. Nicht an die Gallier denken, bei diesem Wort. Nein, auf keinen Fall.
1: Jetzt weiß ich Bescheid.
0: So, und damit kommen wir schon zur letzten Frage, der in der National

0: Bibliothek des Vereinigten Königreichs aufbewahrte Klenker-Atlas aus dem Jahr 1660 kann nur von mehreren Leuten getragen werden, ohne Mikroskop nicht gelesen werden, auf vielen Barockgemälden erkannt werden oder bis heute nicht entschlüsselt werden.
1: Also ich habe noch nicht davon gehört, muss ich zu meiner Schande wieder mal gestehen. Du?
2: Auch nein, nicht, ne? 1660.
1: 17. Jahrhundert, ohne Mikroskop nicht gelesen werden. Also sorry, das halte ich für Unsinn.
2: Also so klein geschrieben?
1: Ja, das. Also diese Miniaturtechnik kennt man ja, glaube ich, eher aus dem asiatischen Raum. Das kann ich mir jetzt irgendwie nicht vorstellen. Bis heute nicht entschlüsselt werden, glaube ich auch nicht. Da sind wir mittlerweile so weit mit KI
2: und mit
1: allen anderen Techniken, die Technologien, auch die uns zur Verfügung stellen, dass ich das für Blödsinn halte. Auf vielen Barockgemälden erkannt werden. Ja, könnte sein, aber nur von mehreren Leuten getragen werden.
2: Was
1: das finde ich ja mal
2: schwer?
1: Sexy.
2: Wie schwer könnte der denn sein?
1: Also ich glaube, so schwer, dass der nur von mehreren Leuten getragen wird. Sollen wir das mal einloggen? Wir haben beide keine Ahnung.
0: Aber das ist das Einzige, was für euch irgendwie logisch klingt. Klenker-Atlas, ja. Hast du schon mal gesehen?
3: Also ja, gesehen habe ich noch nicht, aber ich habe davon gehört. Also wir sind Mitte 17. Jahrhunderts, englisches Imperium. Und was machen die? Die machen einen Riesenatlas. Nicht?
0: Und wir haben ein Bild und dann schauen Sie mal, ob Sie ihn erkennen, den Klenker-Atlas. Nein, er ist nicht klein, er ist riesengroß. 1,76 Meter hoch, ja. 2,31 Meter breit. Der sollte letztens digitalisiert werden. Da mussten sie ein komplettes Fotostudio für buchen, um den wirklich von jeder Seite zu fotografieren. Ihr habt recht, er kann nur von mehreren Leuten getragen werden. Das schafft keine einzelne Person. So, und jetzt könnte Christoph noch mal eine Reise in seine Bank Kaufmannslehre machen. Macht und Geld hätten wir ja noch. Oder die 2000er.
1: Kennst du dich aus mit den 2000ern? Vielleicht besser als ich mit Macht und Geld?
2: Ich glaube ja, dass du dich hervorragend auskennst, aber lass uns die 2000er nehmen.
1: Ja?
2: Ja, warum nicht?
1: Ich habe viele Gründe, warum nicht, aber lass uns es nehmen.
3: 2000.
1: Zum Beispiel, weil Ecki schon wieder gegen uns spielt.
0: Welches historische Ereignis wurde am 15. Januar 2009 in den USA durch einen Schwarm Kanadagänse ausgelöst? Ein Wüstensturm in New Mexico, eine Notlandung in New York, ein Stromausfall in New Hampshire oder ein Gefängnisausbruch in New Jersey?
2: Also eine Notlandung in New York hat es mit Sicherheit schon mal gegeben.
1: Ja. Das
2: ein Stromausfall in New Hampshire bestimmt auch.
1: So spontan assoziativ tendiere ich aber auch zu New York. Wobei Gefängnisausbruch in New Jersey...
2: Klingelt da was bei dir, 2009?
1: Natürlich. Die noch fettere Schlagzeile, ne?
2: Wüstensturm in New Mexico.
1: Vielleicht Notlandung in New York auch zu naheliegend, ne? Dass es das eben nicht ist. Ich würde natürlich lieber von Esther die Geschichte zu dem Gefängnisausbruch hören. Was sagst du, Janina?
2: Nehmen wir die Notlandung.
1: Ja? Und los geht's. Bei mir.
0: Ja, genau, genau. Also die Verantwortung dann doch noch mal ein bisschen abgeben, wenn man einfach beim anderen einloggt. Ah, Notlandung in New York. Klingelt's da, Eckert?
3: Also ich erinnere mich daran, dass es mal das ist auch verfilmt worden, dieses Ereignis, dass also auf dem Hudson River es eine Notlandung gegeben hat und der Pilot war dann nachher auch noch Filmheld. Der Pilot hatte irgendwie so einen Schweizer Namen, so Gallenberger.
4: Sully war das, der Film.
0: Und vielleicht haben ja viele von Ihnen auch dieses Bild noch vor Augen. Dieses Flugzeug der US Airways ist gestartet, ist eben mit Kanadagänsen kollidiert, Triebwerke sind ausgefallen und dann gab es eben diese spektakuläre Notlandung auf dem Hudson River. Alle haben sie überlebt und Notlandung in New York ist demnach vollkommen korrekt. So, eines der weltweit beliebtesten YouTube-Videos, das 2007 erstmals hochgeladen wurde, zeigt ein einjähriges Baby, das seine Schwester mit Sand bewirft, seinem Bruder in den Finger beißt, seine Mutter lachend anpinkelt oder seinem Vater das Handy stibitzt.
3: Ach, das könnte ja alles sein.
1: Du bist die digitale Generation, ich ja eher die analoge. Insofern würde ich die Frage mal zu dir schieben.
0: Aber erstmal übernimmt Eckart hier.
1: Absolut. Aber der ist ja noch analoger.
3: Aber sowas von.
2: Ich weiß es ehrlicherweise nicht, aber das müsste ja dann die Reaktion sein, die darauf folgt, weil an sich sind das alles Sachen...
1: Genau, die es dann auch unterhaltsam macht und hochladenswert.
2: Dann, genau, ja. Und was dann vielleicht auch andere Leute nachmachen oder...
1: Ja, das ist ein guter Gedanke.
2: Schwester mit Sand bewirft oder Bruder in den Finger beißt vielleicht. Also ich würde irgendwie so, Handy stibitzt, irgendwie finde, weiß ich nicht, komisch. Mutter lachend anpinkelt, das zu filmen und online zu stellen. Also ich glaube, da wäre alleine, ja, ich weiß auch nicht, ob YouTube da sagen würde, das wollen wir nicht sehen.
1: Ich glaube, denen ist es ziemlich wurscht, ne? Dann schwanken wir zwischen bewerfen und beißen.
3: Ja, zu und zu schön.
1: Dann mach, intuitiv. Wir wissen es nicht. 50-50.
0: 10 Sekunden.
2: Finger beißen.
1: 10.
2: Nein. Beißen.
1: Dann lock ein. Lock ein.
2: Oh ja. Ist ja klar.
3: Nein, ich habe gedacht, was ist denn am skurrilsten? Und vor allem, wenn es YouTube versendet wird, dann wäre ich also immer auf Handy. Nicht? Und man stellt sich ja vor, einjähriges, Vater legt sein Handy dahin, Baby sieht das, ne? Wie so ein kleiner Affe. Hm. Ja. Hm. Ja. Also ich habe das Handy genommen.
1: Ja. Ja, wir nicht.
0: Ja.
3: Und das mit dem, seinem Bruder in den Finger beißt, das wäre ja der Eröffnung des Geschlechterkrieges. Angenommen, das Baby ist ein Mädchen und beißt dem älteren Bruder in den Finger.
1: Vielleicht war das die Initialzündung.
3: Viel Spaß mit Erbstreitigkeiten.
0: Sehe ich da etwa Enttäuschung in Maries Gesicht?
4: Nein, ich wollte nur sagen, das Baby ist kein Mädchen.
3: Ach, du kennst das?
4: Ja.
3: Dann hast es gebissen.
0: Es ist das Baby und es ist der Charlie. Und der Charlie hat einen älteren Bruder, nämlich den Harry.
3: Der und ist das.
0: Dieses Video wurde, und das finde ich schon erstaunlich, und du bist eine von 900 Millionen, die dieses Video angeschaut hat. Und eigentlich hatte der Familienvater damals gedacht, super, ich lade das jetzt mal hoch, dann wissen auch die Verwandten in den USA, was bei uns zu Hause los ist. Und dann sehen sie auch, dass der kleine Bruder dem großen Bruder in den Finger beißt.
1: Ja, gut, selber gut.
0: Jetzt werden wir noch mal musikalisch hier zum Abschluss der 2000er. Im Refrain des 2005 veröffentlichten Hits So Sick hat Sänger Ne-Yo genug von One-Night-Stands, keine Lust mehr auf Streitereien, die Nase voll von Liebesliedern oder die Toleranz für leere Versprechen verloren.
3: Ach so, ich...
0: Ja, du müsstest. Eine Sekunde noch.
3: Ja, na dann...
1: Das ist was für ein Landsmann?
2: Amerikaner, glaube ich. Oh. Nee, auf jeden Fall singt er auf Englisch.
1: Okay. Mhm.
2: Und was vielleicht ist er auch Kanadier. So sick of love songs.
1: Ja, ja, musst du mich nicht fragen. Ich hab alle Bücher von dem.
2: Also die Nase voll von Liebesliedern.
1: Ja?
3: Da musste wahrscheinlich die ganze Zeit Schnulzen singen, weil das Publikum das eben so wollte. Und dann hat er schlicht und ergreifend einfach mal rebelliert. So.
1: Das hast du jetzt aber intuitiv entschieden, oder?
3: Ich habe intuitiv entschieden, Nase voll von Liebesliedern.
1: Wow. Also schlecht. Intuition stößt auf geballtes Wissen.
3: Ja,
1: bislang war es in der Sendung umgekehrt.
3: Bei mir
0: stell mir das gerade vor, ich habe keine Lust mehr auf Liebessongs und du stellst dir dazu jetzt vielleicht eine harte Metal-Musik vor. Ja, ich habe keinen Bock mehr darauf, aber eigentlich hört sich das so an.

0: Da wird man schon ein bisschen melancholisch, wenn man das so hört. Ja, es ist richtig. Ja?
1: Ja. Danke.
0: So, wir kommen zum letzten Duell. Thorsten ist schon heiß und hier kommen die letzten drei Kategorien des Abends. Oh, da freut sich Janina. Körper und Geist, Essen und Trinken und Kinofilme. Mensch, das ist ja hier gleich doppeltes Glück für euch.
2: Ein Träumchen.
1: Dann machen wir das Unvermeidliche gleich.
0: Ja, Kinofilme.
1: Dann habt ihr die Wahl.
0: In Anspielung auf Handlungselemente trägt Guy Ritchies Kultfilm Snatch im Deutschen den Titelzusatz Ratten und Rubine, Schweine und Diamanten, Hunde und Juwelen oder Rennpferde und Perlen.
2: Hast du den nicht gesehen?
0: Habt ihr ihn gesehen?
3: Ja.
2: So sind wir beruhigt, dass einer von uns ihn gesehen
3: aber
2: hat.
3: Das ist natürlich unfassbar viele Jahre her. Und diesen deutschen, ich glaube, bin mir nicht mal sicher, ob ich den in Deutsch geguckt habe. Deshalb erwischte mich gerade auf dem Falschen.
2: Ich kann übersetzen. Vielleicht.
3: Nee, der heißt Snatch. Und die Deutschen packen ja gern noch mal irgendwie einen Zusatz dazu. Nach dem Motto, ja, mit Snatch wird der nicht funktionieren im deutschen Kino. Das ist ja ein englisches Wort, da weiß keiner, was das heißt, wenn man es ausspricht.
2: Mhm. Worum geht's denn?
3: Es geht, glaube ich, um Schweine und Diamanten. Ich weiß es nicht. Es ist wirklich wahnsinnig lange her. Ich würde sagen Schweine und Diamanten. Sollen
2: wir? Bitte?
0: Janina so, ja, was weiß ich?
2: Schweine und Diamanten klingt auf jeden Fall sexy.
0: Ja,
1: Ich glaube, Brad Pitt spielt mit und spielt einen ziemlich nuschelnden Kirmesboxer, den man kaum versteht. Mhm. Und es geht um Diamantenraub und dann machen sie auch komische Sachen und verfüttern irgendwas an Schweine, wo man jetzt gar nicht drüber reden möchte.
3: Ich hätte es nicht besser zusammenfassen können.
0: Und so ist es doch auch. Haken hinter. Schweine und Diamanten. Eine aktuelle Untersuchung der Universität von Maryland zeigt, dass in den letzten 50 Jahren die Filmdialoge immer humorvoller werden, weniger Worte enthalten, mehr an Banalitäten zunehmen oder mörderischer werden.
3: Also wenn jetzt gestanden hätte in den letzten 15 Jahren, dann hätte ich gesagt, weniger Worte enthalten, weil die Menschen ja immer weniger miteinander reden. Ne? Durch dieses SMS schicken und sich möglichst kurz halten und nur noch in kurzen Sätzen.
2: Ich glaube, auch die Aufmerksamkeitsspanne ist nicht mehr vorhanden.
3: Das kommt noch hinzu.
2: So vorhanden.
3: Genau. Und schnelle Schnitte und die sind wichtiger als eine Dialoglastigkeit. Aber da steht ja 50 Jahre. Das ist also eine Entwicklung, die schon 1975 begonnen hat.
2: Also ich möchte nicht hoffen, dass es an Banalität zunimmt.
3: Also immer mehr an Banalität zunehmen, ist doch Quatsch.
2: Ja, ich weiß auch nicht, wie man das auch irgendwie untersucht und dann alle, es gibt ja immer mehr Filme auch.
3: Kannst du nicht alle Filme über einen Kamm scheren und sagen, die werden ja alle immer banal, ist doch Quatsch. Immer mörderischer? Was heißt denn mörderischer?
2: Naja, mehr Gewalt vielleicht.
3: Also auch in Filmen, wo es nicht um Gewalt geht. Ein Film, der nicht Thriller, der nicht Krimi ist. Auch da werden die Dialoge immer mörderischer oder was soll das heißen?
2: Ich glaube, es muss ja insgesamt sein. Deswegen hätte ich jetzt.
3: Da passt ja dann besser weniger Worte hin. Ne? Ja. Weil immer humorvoller werden, passt ja nun ins Genre Komödie im weitesten Sinne. Immer mörderischer im weitesten Sinne zum Genre Krimi. Immer weniger Worte könnte sich auf alle Genres beziehen. Mhm. Und immer mehr an Banalität zunehmen. Auch. Tja. Was würdest du denn sagen, wenn ich jetzt hier nicht stehen würde und würde dir gerade ein Ohr abknabbern? Was würdest du dann
2: weniger
3: einloggen?
2: Worte.
3: Lass uns weniger Worte nehmen.
2: Aber es war das Erste, was du ausgeschlossen hattest.
3: Ja, das interessiert mich, mein Geschwätz von eben.
0: So, 10 Sekunden. Gut. 10 Sekunden laufen.
2: Machen wir es?
3: Ja.
2: Macht's.
0: Weniger Worte oder mehr Banalität?
1: Ja, ich musste mich auch für irgendwas entscheiden, so mit dem Ranrobben. Und habe genau humorvoll und mörderisch wegen dieser Genre-Eingrenzung ausgeschlossen. Habe dann zwischen den Worten und der Banalität mich entschieden. Und vielleicht ist es die Banalität. Klar, Worte kann man besser messen. Banalität muss man mehr untersuchen.
3: Ja, das eine ist Qualität, das andere Quantität. Ja.
0: Also die Universität von Maryland hat dafür 160.000 englischsprachige Filme unter die Lupe genommen und hat sie auf etwas Bestimmtes untersucht, und zwar auf mörderische Verben und sie haben festgestellt, die nehmen immer weiter zu. Übrigens auch in Romanzen, also Filme, von denen man eben nicht denkt, dass so viele mörderische Verben verwendet werden. Und deswegen sind wir bei den beiden, die ihr irgendwann dann doch irgendwie noch in der Verlosung hattet. Sie werden mörderischer.
3: Aber so, ich habe dich zum Fressen gern zum Beispiel, würde der Algorithmus dann auch sagen, ach, es wird ja immer mörder, du bist zum Sterben schön, genau.
4: Kill me softly.
5: Vielleicht, ja.
0: Welcher in den 1970er Jahren erschienene Film konnte Oscars in allen 5 Hauptkategorien abräumen? Einer flog über das Kuckucksnest, Taxi Driver, Die Unbestechlichen oder Der Pate 2.
3: Also das sind natürlich alles fantastische Filme, aber darum geht es gerade nicht, sondern es geht um die 5 Oscar-Hauptkategorien.
2: Abräumen
0: Big
2: auch,
0: Five.
2: Ne?
3: Genau, die Big Five, das ist also bester Film, bester Hauptdarsteller. Und da fällt mir natürlich sofort Miloš Formans Kuckucksnest ein mit dem besten Darsteller Jack Nicholson.
2: Den mag ich sehr.
3: Dann ist es doch ein Grund mehr, das Kuckucksnest zu nehmen.
2: Bitte.
3: D'accord?
2: Ja.
3: Hast du noch was zu
2: sagen?
3: Finde
2: ich super.
3: Berühmte letzte Worte?
2: Loggen Sie bitte ein.
0: Also Big Five, ne? Big beste Five. Drehbuch, beste Regie.
1: Bester Film.
3: Ja.
1: Beste männliche Hauptrolle und beste weibliche Hauptrolle. Das haben wir in der Oscar-Geschichte 3 Filme geschafft. Genau. Es geschah in einer Nacht aus den 30ern irgendwann.
0: 35, ja.
1: Schweigen der Lämmer hat es geschafft. Und dann einer in den 70ern und das war Einer flog übers Kuckucksnest.
0: Jawohl! 12:12 steht damit. So. Ich glaube, mit der nächsten Entscheidung geht schnell Essen und Trinken, oder Janina? Essen und Trinken?
2: Essen und Trinken.
0: Essen
2: ich
0: und
2: super.
0: Trinken.
3: Aber lass uns erstmal die Sendung zu Ende machen.
2: Ach so. Nehmen wir Essen und Trinken.
3: Ja, klar.
2: Super.
0: Um einen mexikanischen Taco zuzubereiten, muss man einen Maisfladen einmal falten, zweimal rollen, dreimal knicken oder 4-mal einschlagen.
1: Oh je.
2: Ach so.
0: Gut, wir haben ja hier Experten.
2: Auch ganz kurz.
3: Ja, ja. Eine Expertin.
0: Eine Expertin, ja. Wie viele Kochbücher hast du jetzt schon geschrieben? 2 oder 3?
3: Oh, das sind 3, 4, nagel mich nicht fest.
2: Aber tatsächlich ist Christoph an einem auch beteiligt.
0: Nein.
2: Er hat mir ein wunderschönes Vorwort zu meinem 2. Kochbuch geschrieben.
0: Ach, Quatsch.
2: Ja.
3: Ja, ich würde sagen, einmal falten, oder?
2: Genau, aber ich habe gerade eben gedacht, okay, aber warte mal, man presst es doch und so. Aber natürlich geht es darum, wenn man ihn füllt, dann faltet man ihn einfach und dann isst man den Taco. So, deswegen.
3: Mhm. Links oben.
2: Einmal,
3: mach keinen Fehler,
2: da?
3: Links oben.
2: Ah, da.
3: Links oben.
2: Warte mal, ich habe eine Rechts-Links-Schwäche, wie kannst du es mir sagen?
0: Okay. So, ihr sagt einmal falten, wir schauen mal rauf. Ne? Wenn Sie nicht wissen, Mensch, wie sehen denn mexikanische Tacos nochmal aus? Oh, da kriegt man direkt Hunger. Ja, so sehen sie aus. Und was sehen wir da? Einmal falten ist nicht schlecht. Damit Punkt auf jeden Fall schon mal für unser Team Filmstars. Die Frage ist jetzt, bleibt es beim Gleichstand oder geht hier etwa ein Team in Führung? Ich weiß es nicht, Thorsten.
1: Ich habe mich von der Frage total überrumpeln lassen. Habe nicht an die Dinger gedacht. Ich dachte, es ist was Komplizierteres und habe dann mit einer 4-mal einschlagen gelandet.
0: Nein. Ihr geht in Führung.
2: Wie schön.
0: Japans populärster Hersteller von Sake rief seine Kunden 2017 per Zeitungsanzeige dazu auf, nur zu besonderen Anlässen zu trinken, nicht zu viel für sein Produkt zu bezahlen, den Sake mit Wasser zu verdünnen oder das Getränk nicht als Wertanlage zu horten.
2: Rief seine Kunden
3: Was ist dein
2: per
3: Bezug?
2: Zeitungsanzeige
3: Hast du einen Bezug zu Japan?
2: Dazu auf. Ich, ja, tatsächlich habe ich einen Bezug zu Japan, weil meine Eltern beruflich in Japan waren 20 Mal. Die haben da einen Weihnachtsmarkt gemacht und ein Oktoberfest. Und dementsprechend war ich auch schon das ein oder andere Mal da drüben.
3: Auch 2017?
2: Auch 2017. Ja, ich habe nur von dem Aufruf nichts mitbekommen.
3: Der Hersteller forderte per Zeitungsanzeige die Kundschaft auf, das Getränk nicht als Wertanlage zu horten, wegen einem MHD.
2: Meinst du, wegen dem Mindesthaltbarkeitsdatums?
3: das lohnt sich nicht, weil in 10 Jahren kippt er um. Also, lass uns wieder dein berühmtes Ausschlussverfahren nehmen. Nur zu besonderen Anlässen zu trinken, sorry, das halte ich wirklich für...
2: Vielleicht wurden die eine Zeit lang mal für mehr gehandelt und der Hersteller hat gesagt, Leute, lasst euch nicht abzocken.
3: Das, also zahlt nicht zu viel für das Produkt?
2: Weil wir haben eine unverbindliche Preisempfehlung. Weiß ich nicht, gibt es sowas in Japan?
3: Frag deine Eltern.
2: Rief seine vielleicht. Kunden dazu auf, mit Wasser zu verdünnen. Oder es war wirklich vielleicht irgendwas, dass da eine Tranche rausgegangen ist.
3: Ja, aber das hätte doch das medizinische, staatliche medizinische Institut, das dafür zuständig ist, hätte das doch niemals freigegeben, so eine Tranche.
0: So, ich mach's jetzt nochmal schwer. Also, einmal 10 Sekunden erlaube ich mir heute Abend noch.
3: Was ist denn, wenn wir jetzt länger brauchen? Dann fliegen wir raus.
0: Dann habt ihr gar nichts eingeloggt.
3: Sag schnell.
0: 2 Sekunden.
3: Sag schnell.
0: Schnell. Eine. Nicht zu viel für sein Produkt zu bezahlen. Okay, da seid ihr jetzt gelandet. Gut.
1: Ich habe mich für die Wertanlage entschieden. Vielleicht gab es da eine Knappheit, dass gerade Produktion, dass wir nicht auf dem Markt waren, sondern gesagt hat, Mensch, nicht hier horten bitte, sondern das ist ja ein Getränk, was wir alle konsumieren wollen, das alle konsumieren sollen, hortet das nicht zu Hause.
3: Aber würde man dadurch nicht gleich den gegenteiligen Effekt erzielen und die Leute würden dann sofort die Regale leer kaufen?
1: Das stimmt, aber die Japaner sind ja, ich glaube, die hören auch sehr gerne aus Empfehlungen.
3: Ja, aber wenn die einen Sake im Kopf haben, dann...
1: Aber es ist alles Erklärungsversuche.
0: Ja, also es gibt einen Sake-Hersteller, der mitbekommen hat, na. Also die Händler, die verkaufen ja unseren Sake für viel zu viel Geld. Mhm. Das möchten wir nicht, auch für unsere Kunden. Und deswegen haben sie eine Annonce geschaltet und die Preisliste veröffentlicht, um eben zu veranschaulichen, hey, bitte lasst euch nicht veräppeln, zahlt nicht zu viel dafür.
3: Das würde ich mir auch mal in Deutschland wünschen.
0: Ein weiterer Punkt, ja. Ein weiterer Punkt.
3: Das würde ich mir auch mal in Deutschland wünschen.
0: Wie winkt das? Und damit sind wir bei der allerletzten Frage, bevor es dann ins Finale geht. Und in dieses Finale werden Janina und Christoph definitiv schon mal als Gewinner gehen. Aber vielleicht können sie ja noch einen Punkt rausholen. Ein traditionelles Puddinggericht aus Schleswig-Holstein, das auch perfekt zur Resteverwertung eignet, trägt den Namen Kleiner Fiete, Dicker Enno, Langer Henning oder Großer Hans.
2: Sag mal, das müsste ja eigentlich meine Frage sein.
3: Ja, du bist doch aus Schleswig-Holstein, oder?
2: Ja.
1: Ich habe keine Ahnung.
2: Hast du das schon mal gegessen?
3: Ich habe mit Schleswig-Holstein, außer dass ich es sehr schön finde, sonst echt nichts zu tun. Mhm. Du bist für mich ja eigentlich das fleischgewordene Schleswig-Holstein. Deshalb hatte ich gehofft. Hast du deine Mama nicht in Erinnerung, als du noch Kind warst, dass die gesagt hat, Kinder, ich habe hier nichts im Haus, ich mache hier einen schönen kleinen Fiete. Oder komm, wir gehen heute nicht mehr raus, ich mach uns einen Lacken Henning.
2: Der lange Henning?
3: Da klickt gar nichts, ne?
2: Nee, leider nicht.
3: Habt ihr auch Lust auf einen großen Hans? Oder lieber einen dicken Enno? Ich weiß nicht, bei mir klingelt da natürlich gar nichts. Ich bin ja auch Nordrhein-Westfale eher.
2: Puddinggericht aus Schleswig-Holstein. Nein, ich habe das tatsächlich noch nie gegessen.
3: Also Restverwertung heißt, man hat noch Zucker da, es ist vielleicht auch noch ein Ei da und ein bisschen Mehl.
2: Und Puddingpulver. Davon gehe ich aus.
3: Mhm. Aber Zucker, Puddingpulver, das ist ja alles, was lecker ist, was man aber eigentlich nicht essen sollte, was am Ende des Tages dann wieder sehr mächtig ist. Das klingt sehr nach einem dicken Enno.
2: Aber hast du Enno, den Namen schon mal in Schleswig-Holstein? Ich kenne kein Enno. Wohingegen ich einen Henning kenne.
3: Es ist höchste Zeit, dass du den mal kennenlernst.
2: Stellst du ihn mir vor?
3: Aber kleiner Fiete klingt so...
2: Oh Mama, machst du einen kleinen Fiete heute für uns?
3: Genau. Oder einen dicken Enno. Also ich schwanke zwischen dem kleinen Fiete und dem dicken Enno.
2: Dir liegt was an dem Enno, ne?
3: Nee, sag mal, zwischen was schwankst du?
2: An dem kleiner Fiete und... Großer Hans ist es nicht. Dicker Enno, dicker, aber das ist doch, wenn ich hören würde, so heute dicke Enno, dann würde ich das nicht essen wollen. Irgendwie würdest du das essen wollen?
3: Ja, wenn es schmeckt, ist mir erstmal wurscht.
0: Lieber den kleinen Fiete verspeisen.
2: Ja, voll. Das klingt so klein und süß. Na, also würde man ein Wölkchen essen. So. Ja, würde ich sofort sagen, Mensch, du hast einen kleinen Fiete, nehme ich.
3: Och, ja,
2: den dicken Enno, den kannst du gerne haben.
3: Guck mal, hast du noch so einen kleinen? Ja. Sollen wir den Fiete dann nehmen? Du meinst auch, weil Fiete ein unglaublich norddeutscher ist. Name natürlich ja. ist, ne?
2: Ich überlasse es dir.
3: Also nehmen wir den Fiete, ja? Okay?
2: Ja, lass uns den Fiete nehmen.
0: Der kleine Fiete. So, und wonach bist du jetzt gegangen? Ja, da,
1: klar, Enno und Fiete sind wirklich Klischee schleswig-holsteinische Namen wahrscheinlich. Ich habe mich für die andere Ecke entschieden, habe gesagt, es ist vielleicht ein Name, der vielleicht auch allgemeingültiger sein könnte, und bin beim großen Hans gelandet.
0: Also einer von den beiden hat einen echten Glückstreffer gelandet. Und diesmal ist es nicht unser Team Filmstars, sondern der Olymp, Thorsten. Yay. Dicker Hans ist richtig. Wow. Großer Hans. Okay. Ja. Also, ein allerletzter Punkt, der in der Hauptrunde nochmal an den Olymp geht, ändert aber nichts daran, dass erstens unser Team Filmstar als Sieger ins Finale geht. Ihr habt die ersten 1.000 Euro gewonnen.
2: Wow. Okay. Mhm. 1.000 Euro.
0: Genau. Das Duell gegen Thorsten ging nämlich an Christoph und Janina. Also, ihr nehmt heute auf jeden Fall was mit nach Hause. Und jetzt wollen wir natürlich wissen, gegen wen ihr im Finale antretet. Denn der Olymp, dadurch, dass er zurückliegt, beginnt, und hier kommen diese drei Karten, und ihr könnt euch für eine entscheiden, dann wissen wir auch, wer hier gleich steht.
2: Die goldene Mitte.
0: Die goldene Mitte. Dann bitte ich Marie zu mir und frage dich gleich, Gold oder Silber?
2: Gold.
0: So.

0: Okay, Marie, du kennst die Regeln. 13 Fragen kommen. Wenn du bereit bist für die erste,
1: ja,
0: dann starten wir mit dem Finale. Eine Erschrecken oder Überraschung ausdrückende Redewendung lautet, ach du Grüne.
1: Neune.
0: Korrekt. In einem berühmten Karnevalslied von Jupp Schmitz heißt es, am Aschermittwoch ist alles
1: vorbei.
0: Auch das ist richtig. Welche Farbe haben die aus mehreren Kinofilmen bekannten eigenwillig sprechenden Minions?
1: Gelb.
0: Es ist die Farbe Gelb. In welchem Bundesland liegen die Städte Koblenz und Trier?
1: In Rheinland-Pfalz.
0: Läuft bislang gut. Fünfte Frage. Wie heißt der Fachbereich der Medizin, der sich mit der Haut und ihren Funktionen befasst?
1: Dermatologie.
0: Es ist die Dermatologie, korrekt. In welcher Sportart werden Schläge wie Drive, Putt und Chip ausgeführt?
1: Im Golf.
0: Ach, das stimmt, Marie. Welchem französischen König wird der Satz der Staat, das bin ich, zugeschrieben?
1: Ludwig der 14.
0: Es läuft. In welchem Land mündet der Mekong in das südchinesische Meer?
1: Vietnam.
0: Damit sind wir schon bei der 9. Frage. Mit dem Song You Let Me Walk Alone schaffte er es beim ESC 2018 auf Platz 4. Der deutsche Sänger Michael
1: Schulte.
0: Janina, kann ich glauben, dass du hier alle Fragen gerade richtig beantwortest. Wie oft kommt der Buchstabe E im Wort Wellness Center vor?
1: 4-mal.
0: Ach, das ist richtig. Wie bezeichnet man die Gegenüberstellung von Vermögen und Kapital eines Unternehmens zum Jahresabschluss?
1: Bilanz.
0: Vorletzte Frage. Unter welchem Namen gründete sich 2024 die Partei mit Oskar Lafontaines Ehefrau an der Spitze?
1: Bündnis Saga Wagenknecht.
0: Letzte Frage. Nach mehr als 20 Jahren endete 2025 die Ära welches von Axel Milberg verkörperten TV-Kommissars?
1: Borowski.
0: Also, besser hätte es ja nun wirklich nicht laufen können. 13 Fragen, 13 richtige Antworten. Und jetzt sind wir gespannt, wie sich gleich unser Team Filmstars schlägt und ob sie das noch mal toppen können. Bis gleich. Und da sind wir wieder beim Quizduell Olymp im Finale mit unserem Team Filmstars. Und Christoph und Janina haben sich in der Hauptrunde schon mal richtig, richtig gut geschlagen. Jetzt habt ihr aber nur noch 5 Sekunden Zeit, um euch zu besprechen. Wer von euch beiden ist dann Wortführer oder Wortführerin?
2: Ja, wir sind ja nicht nur das Team Filmstars, sondern auch das Team Brain and Body. Und, ja. Und Janina ist beides. Und deshalb geht sie nach vorne.
0: Okay, Janina.
3: Ich bin das Sprachrohr.
0: Die erste Antwort, die du mir gibst, ist auch die, die zählt.
3: Aber wir dürfen uns besprechen.
0: Ihr dürft euch besprechen.
2: Aber genau. Das, was du raushaust, zählt dann.
0: Das ist genau richtig. Mhm. So, wenn ihr soweit seid, kommt hier die erste Frage. Eine zu Ruhe und Geduld auffordernde Redewendung lautet abwarten und Tee.
3: Trinken.
0: Korrekt.
3: Ich guck dich immer an, dass wir uns einfach abgleichen.
2: Wenn du dir sicher bist, ist das Quatsch.
0: In einem Partyhit der Gruppe Extra Breit heißt es Hurra, hurra, die Schule
3: brennt.
2: Richtig.
0: Ach, das ist richtig. Christoph!
2: Nein, alles gut!
0: Was machst du?
2: Alles gut!
0: Das ist aber auch echt gemein. Welche Farbe hat der aus mehreren Kinofilmen bekannte Oger Schreck?
3: Schreck ist grün.
0: Das ist richtig.
3: Du guckst mich auch so an, also Fragezeichen. Oh Gott, oh Gott, oh Gott.
0: In welchem Bundesland liegen die Städte Fürth und Landshut?
2: Bayern.
3: Bayern.
0: Ach, das ist richtig. Wie heißt der Bereich der Medizin, der sich mit den Organen des Harntraktes befasst? Sag was?
3: Urologie.
2: Urologie.
0: Das sind schon mal 5 Punkte. Das ist super. In welcher Sportart werden Schläge wie Lob, Volley und Slice ausgeführt? Lob, Volley und Slice.
3: Volleyball?
0: Volleyball.
2: Ja.
3: Volleyball.
0: Tennis wäre richtig gewesen.
3: Ich bin doch eine olle Tennisspielerin.
2: Ja. Wir haben uns auf die falsche Fährte durch Volley schicken lassen.
0: Ab jetzt kein Fehler mehr. Ansonsten gehen die 10.000 Euro an den Olymp.
2: Das wollen wir vermeiden.
0: Welcher römische Staatsmann sagte über sich selbst, ich kam, ich sah, ich siegte?
2: Julius Caesar. Vini, Vidi, Vici. Julius Caesar.
3: Julius Caesar.
2: Ich darf ja gar nicht
0: das
2: reden.
0: Das stimmt.
3: Doch, du darfst.
0: Aber darfst, ich hab das nur das zählt halt nicht.
2: Ich habe nur einen Beratervertrag.
0: In welchem Land verläuft der Mekong entlang der sogenannten 4.000 Inseln?
3: Was denn? Sag.
2: Du bist doch unsere Asiatin.
3: Weiß ich nicht.
2: Indonesien. Keine Ahnung.
0: Laos wäre richtig gewesen.
2: Ah.
0: Laos wäre richtig gewesen. Und damit gehen die 10.000 Euro
2: Laos gesagt hätte, das hätte
0: an den Olymp. Ja, aber ihr geht ja nicht mit leeren Händen. Ihr nehmt ja ein bisschen was mit. 1.000 Euro.
2: Das ist super. Dankeschön.
0: Ja, ihr habt euch als Team super geschlagen, auch wenn es im Finale nichts geworden ist. Aber was fangt ihr mit dem Geld an?
3: Oh, das stimmt, wir dürfen.
0: Ja, ja, ihr dürft ja Geld verteilen.
2: Es sind 1.000, die wir uns teilen, ne?
0: Ja,
2: dann gehen
0: genau.
2: 500 Euro gehen an das Kinder- und Jugendhospiz Balthasar in Olpe, wo ich seit vielen, vielen Jahren Botschafter bin.
3: Und meine 500, ja.
2: Schöne Grüße.
3: Und meine 500 Euro gehen an Moncoeur, die setzen sich für die Bildung von Kindern in Afrika.
0: Tolle Premiere, Janina. Schön, dass ihr hier wart. Danke euch, Christoph Maria Herbst und Janina Use, unser Team Filmstars. Und natürlich auch danke an den Olymp, die Ihnen vielleicht 500 Euro beschert haben. Alles Liebe und bis nächste Woche.

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6: Also, wir legen jetzt mal los, oder?
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6: 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Wir legen los, Leute. Wir spielen gemeinsam Straßenstars. Es geht darum, Menschen auf der Straße richtig einzuschätzen. Und das versuchen heute so gut wie möglich Bodo Bach, Sascha Korf und Hartnett Tesfay. Und die drei Straßenstars, die stellen sich jetzt vor. Und ich habe die dreien unter anderem gefragt, was eigentlich ein Lifehack ist. Wer von den dreien weiß das wohl?
8: Ich bin Lokführer, fahre für die S-Bahn. Meine Lieblingsstrecke ist tatsächlich die 1 nach Oberroden. Man kann auch mal ein bisschen Gas geben. Verheiratet, zwei Kinder. Wir bauen unser eigenes Häuschen, bei der SPD tätig. Ersatzmann im Stadtrat, tauchen. Erster Tenor im Chor bei uns, moderner Chor. Positiver Mensch, Herz so ein bisschen auf der Zunge, da bin ich ein bisschen impulsiv. So leicht aus der Haut fahren.
9: Als Justizfachangestellte für die Abteilung Gewährungshilfe zuständig. Ehrenamtlich beim Technischen Hilfswerk, viel mit Booten unterwegs, suchen Personen auf dem Wasser, die verunglückt sind. Ledig.
6: Eine Beziehung?
9: Nö, gibt keinen.
6: Beim THW, so super Männer dabei, oder?
9: Eher freundschaftlich. Bin Dorfkind, lesen, wandern, Jakobsweg, Rock Metal, AC/DC, Fury in the Slaughterhouse. Bin manchmal ein bisschen zu ehrgeizig, an den falschen Stellen vielleicht auch ein bisschen eifersüchtig.
10: Bin leitender Angestellter in einer Baudekoration. Machen Fassaden, Trockenbau. Ich habe studiert in Frankfurt, Geografie, verheiratet. Zum zweiten Mal. Meine Frau ist aus der Dominikanischen Republik, zwei Kinder.
6: Kannst du tanzen?
10: Ja. Natürlich nicht so wie meine Frau. Ich feiere gerne.
6: Aber ist auch als DJ.
10: Mach mehr Licht. Nebel, Laser, mit Freunden den höchsten Berg der Karibik. Bestiegen. Verbindlich, ein sehr ruhiger Typ. Brauche ich manchmal ein bisschen lange für Entscheidungen.
7: Nice.
6: Sascha, was bedeutet eigentlich AC/DC?
7: Ja, ich kenne natürlich, ich weiß, dass das eine Band ist, ich weiß, dass die Musik machen, aber ich wüsste nicht, wüsstest du das?
11: Echt? Ich weiß, dass es irgendwas mit Strom oder Elektrik oder sonst irgendwas zu tun hat, ne?
6: Genau. Bodo?
12: Gleichstrom.
6: Alternating Current und Direct Current. Also Wechselstrom, Gleichstrom.
12: Gut zu wissen. Direct ist gleich. Also DC ist Gleichstrom.
6: Genau. Und Alternating ist Wechselstrom. Genau. Steht auch ganz oft eigentlich auf Geräten drauf. Wenn man sich mal Geräte genau anguckt, die sind ja oftmals für verschiedene Märkte.
7: Ich habe nie drauf geachtet.
12: Wer von uns dreien wusste das nicht? Ich zeig mal die Hand.
7: Der Sascha.
6: Aber wer von den dreien weiß das?
7: Achso.
6: Holger?
12: Steigst du gleich ein mit solchen schwierigen Themen?
6: Ich meine, er feiert gerne und arbeitet mit Nebel und Laser und so weiter. Du sagst, Heiko,

0: technisch glaube ich, begabt. Ich glaube, dass, der, dass er das weiß. Carol Ann könnte das natürlich wissen, weil sie solche Musik hört.
1: Ja. Ne? Dann schauen wir uns das Carol Ann an. Sie weiß es ja wohl auf jeden Fall, denn es ist ja auch ihre Lieblingsband, AC/DC. Und das bedeutet, AC/DC, Gleichstrom und Wechselstrom.
2: Was bedeutet denn AC/DC?
3: Ja, das ist eine gute Frage. Ja,
2: du hörst sie doch gerne.
3: Ich höre die gerne, ja. Aber ja, ich wusste das auch mal, mit Sicherheit. Ich vergesse es immer wieder. Ich kann es dir jetzt tatsächlich nicht sagen.
1: Gitarre und...
3: Hey.
1: Nee, also hat sie nicht gewusst. Aber der Heiko, der weiß das, weil er muss ja ab und zu mal die Eisenbahn einstöpseln. Ja.
2: Was bedeutet denn AC/DC?
4: AC/DC ist einmal die Bezeichnung für Gleichstrom und Wechselstrom. Das ist Alternating Current und Direct Current. Ist aber auch der Name von der Rockband.
2: Das musst du in deiner Ausbildung auch lernen, sowas.
4: Ja, Logo, klar.
2: Du hängst doch nie in der Oberleitung dran, oder?
4: In der Regel nicht, nee. Aber wenn mal unten was kaputt geht, dann muss man schon wissen, was da ist.
5: Ich so. Doch.
2: 10 nämlich, Punkte für Hartnett.
5: Ich möchte eigentlich einen extra Punkt bekommen, wofür? Weil ich gesagt habe, er muss das in der Ausbildung lernen.
0: Ja, aber das, nee, das
5: ja, ist ja gut, okay.
2: So, der Holger, der weiß es aber auch, ist technisch interessiert, ist im Bautechnik tätig. Und
0: der überlegt
6: nein, der hat Laser, der macht ja,
2: Laser.
0: Laser,
6: AC/DC.
2: Was bedeutet AC/DC? Kennst du AC/DC?
7: Kenn ich, weiß ich aber nicht. Muss ich passen.
0: Oh, nice. Das war kurz und knapp. Das war sehr schnell.
2: Überlegt, ja.
0: Das war, das ging.
2: Herr Wunsch, das nicht. Wer von dreien lädt sich denn gerne Gäste ein? Was glaubt ihr?
0: Gäste. Alle.
2: Ja.
5: Ja.
2: Ja? Ladet ihr euch alle gerne Gäste ein?
0: Ich liebe es.
2: Echt?
0: Echt? Dann auch so, so,
2: oh, dann bleiben die, dann gehen die nicht.
0: Ich hab die gerne zu Hause, weil die bringen auch immer Geschenke mit.
2: Ach so, das, ach, ja, das ist die Voraussetzung. Okay.
6: Hast du die guten Freunde? Meine Frau lädt immer ein, heute Abend kommen, ich habe gekocht. Und so. Ich denke, warum? Ich sag's jetzt auch mal im Fernsehen, das ist ein Advent. Vielleicht. Och, immer. Und dann steht, die bringen keine Geschenke mit.
0: Nein,
2: du willst auch gar, du sagst jetzt hier im Fernsehen auch nicht deiner Beine. Frau, sondern du sagst es allen potenziell Eingeladenen.
6: Ich
2: bitte
6: möchte
2: kommt nicht
6: gerne alleine zu Hause sitzen.
2: Bitte lehnt die Einladungen ab.
0: Dann möchte ich zu Bonusfrau sagen.
6: Das war ja die
0: Bonusfrau,
6: Frage.
0: Bonusfrau, dann kommst du bitte zu mir. Ja. Dann lässt du den zu Hause. Dann schicke ich meinen Mann zu ihm. Dann können die da rumschmollen und wir machen uns einen schönen Abend.
6: Genau.
5: So nämlich.
2: So, der Heiko lehnt sich gerne gestern.
6: Kannst auch gleich dahin ziehen.
2: Ja,
6: also der Heiko ist Chorsänger, der hat doch immer Leute um sich rum, sowieso.
5: So, und ich glaube, dass es bei Heiko so ist, dass sie nach den Proben oder vor den Proben noch zu Hause bei ihm sitzen und dann wechselt man sich da so im Chor ab, weil, zu wem man nach Hause geht.
2: Er ist doch so einsam den ganzen Tag da in seiner S-Bahn, ganz alleine sitzt er im Führerstand, da ist dann keiner, ist ja nicht wie bei uns, wo man ständig da Leuten rumlabert.
0: Sagt das am Ende der Fahrt wahrscheinlich noch durch. Wir sind jetzt in Oberoden, wer nochmal vorbeikommen möchte, dann genau. 20 Uhr, Straße 8.
6: Wenn er die Bahn ausgestöpselt hat, nach Hause geht.
5: Also ihr könnt jetzt so viele Witze machen, wie ihr wollt, der Heike und ich.
6: Also, Carol Ann macht das, die lädt gerne.
0: Ich bin auch bei Carol Ann.
2: Ihr seid beide bei Carol Ann, ja?
6: Ja, so THWler und dann machen die Wiederbelebungsversuche und so Zeugs. Und
0: oder wenn sie, Leute im Fluss, wenn sie Leute im Fluss finden, dann nehmen sie die mit nach Hause. Ne?
6: Nee, also, das nicht, bitte nicht.
0: Ich glaube auch, dass sie einfach Bock hat, so Spiele
6: das ist eine große Gemeinschaft, ja, Spiele, Musik hören.
2: Was mit Holger? Ich meine, der feiert gerne, hat er gleich selber gesagt, er feiert gerne.
0: Oder er sagt, ich lade nicht gerne ein, aber meine Frau.
2: Das
0: aber dann wäre er falsch, ne?
2: Dann wäre er falsch. Falsch also, ja. Er muss schon selber auch sagen, ich habe das gerne, dass Leute bei mir zu Hause sind.
0: Ich glaube, das ist...
2: Ja, mag ja,
5: ich
2: das?
5: Kann sein, dass wir uns täuschen in Holger.
0: Ja. Ja.
5: Aber
6: bestimmt
5: ich
6: sogar.
5: Bin mir bei Heiko ganz sicher.
6: Aber wenn du das probierst, dann haben wir ja jemanden, der es ausprobiert hat. Dann
2: wissen wir es ja. Wir schauen uns Heiko zuerst an. Heiko hat sehr gerne Gäste bei sich, gerade nach dem Chor oder sowas.
5: So.
2: Das mag er. So. Lädst du dir gerne Gäste ein?
4: Kommt drauf an. Also meistens gehe ich...
2: Worauf kommt's an?
4: Ja, meistens gehe ich mit denen gerne in die Kneipe oder so. Also hin und wieder laden wir uns schon mal Gäste ein, ja.
2: Weil dann hocken die wieder daheim, dann werden wir die wieder nicht los.
4: Ah ja, das ist ja auch schön, aber alles in allem bin ich dann doch eher der Kneipe-Typ.
5: Okay. Na gut.
2: Ich finde, es hörte sich nicht.
5: Die Reaktion. Das ist okay, das kann ich auch akzeptieren. Die erste Reaktion war sehr eindeutig.
0: Bitte.
2: Aber der Holger, der macht das gerne. Auf seine Frau ist der Domre. Er feiert gerne Open House.
7: Ja.
2: Lädst du dir gerne Gäste ein?
7: Das ist das Beste, was du machen kannst bei uns. Klingeln und vorbeikommen. Ja.
2: Einfach so, ohne Ankündigung.
7: Immer.
2: Ja, aber dann gehen die nicht, dann hängen die ganze Zeit rum. Du willst, musst morgen früh raus auf die Baustelle.
7: Wohnung ist groß genug. Wenn einer ins Bett will, kann er runtergehen. Gerne. Gerne immer.
2: Yes. Ja, aber die ersten 10 Punkte für Sascha und sehr vielleicht gut. Auch die ersten 10 Punkte für Bodo. Carol Ann lädt sich auch gerne Gäste ein und mag es, wenn Leute bei ihr sind.
8: Lädst du dir gerne Gäste ein?
3: Ja, hab gerne Leute in der Bude, das habe ich auch von meinen Eltern geerbt. Gerne Besuch da, bin auch gerne Gastgeber.
2: Oh, dann gehen die wieder nicht und die bringen nichts zu trinken mit. Dann denkt man, ja toll, hallo, ist das ein Restaurant hier?
3: Naja, also wenn sie nicht gehen, dann sage ich ihnen halt, dass sie jetzt zu gehen haben. Da bin ich tatsächlich relativ rabiat.
2: Nein. Das glaube ich, Carol Ann, zweifelsohne, dass sie da
3: ne? Genau.
2: Schöne, klare Ansage. Auch die ersten 10 Punkte für Bodo. Wer von den dreien schaut sich gerne Musicals an?
5: Ich.
0: Ich auch.
5: Ja?
0: Oh, ja. Ich lass los, ich lass los.
2: Ich meine, so im Theater, also jetzt nicht im Fernsehen Musicals, sondern im Theater.
0: Im Theater, ja. So König der Löwen in Hamburg.

0: So.
1: Um Gottes Willen, echt.
2: Roberto, ich liebe es in der Vorstellung, aber ich, also nur so in meinem Kopf finde ich das irgendwie eine schöne Idee, ins Musical zu gehen, aber ich gehe nie.
1: Ach so.
2: Ich war noch nie.
0: Das ist toll.
2: Ich war noch nie, aber irgendwie finde ich's, würde ich es schön finden.
0: Es macht Spaß.
1: Wer von den dreien schaut sich denn gerne Musicals an? Der Heiko singt ja gerne im Tenor in einem modernen Chor.
3: Ah, da wird wieder die Backe Holger könnte ich mir vorstellen.
0: Holger könnte ich mir auch vorstellen.
3: Dass er da Spaß dran hat und seine Frau mitnimmt und sagt, guck mal, das ist
1: ja eine
3: Städtereise, Hamburg, man fährt ja dann in die Metropolen.
2: Ja.
0: Heiko hat mal in Berlin gesehen, Linie 1, das Musical.
3: Ja, vielleicht hat man ihm auch mal eine Rolle vorgeschlagen, mal beim Casting.
0: Ja, bei Starlight Express als Lok.
3: Ja, als Lokführer. Da hat er die Lok eingestöpselt.
1: Du bleibst bei Holger.
2: Ich bleib bei Holger. Ich glaube, dass es wirklich so ist, wie Bodo gesagt hat, dass Holger und seine Frau so ein Happening draus machen. Weißt du, die fahren dann irgendwo hin und gucken sich das an.
0: Nehmen die Kinder
2: nicht mit.
0: Nicht mit. Ich schwöre dir, die nehmen die Kinder mit.
2: Ich sag dir nein. Die fahren dann dahin und dann ist es so ein langes Wochenende und es ist super und sie sind da in einem netten
1: Brunch
2: Hotel.
1: Und allem.
2: Oh, also, ja. Ich müsste
1: mir Paket. Du sagst Heiko, weil er eben auch gerne singt.
3: Ja, so mit Lok und so, das hat mir schon gefallen. Also hier Starlight Express. Und er selber war vielleicht mal in einem Casting auch.
1: Ja. Aber ich frage jetzt nicht, ob er einmal in seinem Leben
3: ein Musical
1: macht. Er mag das auch.
3: Er liebt es sogar.
1: Ja. Es kommt nicht ab.
3: Er singt sogar bei der Einfahrt in Wörstadt singt er den Titelsong aus.
1: Ja, okay.
2: Starlight Express.
3: Ja. Er hängt auch oft mit Rollschuhen.
0: Mit Rollschuhen fährt er.
1: Absolut. Obwohl Carol Ann eher harte
0: Musik mag. Aber da wird sie uns alle überraschen.
3: Steamy.
0: Die wird dann sagen, ja, mag ich total gerne. Mag ich. Und die war bestimmt schon dreimal in König der Löwen. Irgendwas könnte ich mir vorstellen.
1: Naja, jetzt. Hier ist ihre Antwort.
4: Siehst du dir gerne Musicals an?
5: Nee, eigentlich nicht. Also wenn man so Disney-Filme als Musicals bezeichnen kann.
1: Nee, ich meine schon so in Musical reingehen so und dann singen da die Katzen und so und Schachfiguren.
5: Habe ich in Amerika einmal gemacht, am Broadway, weil es mal so sein musste, aber ansonsten tatsächlich nicht.
2: Gut. Nächste Mal.
1: Doch nicht. Also das war mit dem AC/DC, das mag sie dann doch lieber. Aber der Holger, der macht so ein Verwöhnwochenende mit seiner Frau sogar dann in Hamburg oder wo auch immer und schaut sich gerne Musicals an.
3: Sagt Hafenrund.
4: Schaust du dir gerne Musicals an?
6: Ja. König der Löwen ist bei uns ein absoluter Evergreen. Ja. Die ganze Familie kann alles mitsingen. Selbst meine 7-jährige Tochter kann das.
1: So. Ja, und auch die ganze Familie ist dabei.
0: Da möchte ich einen extra Punkt haben. Ja. Ich habe gesagt, dass er die Kinder mitnimmt.
2: Ja, du hast aber nicht auf ihn getippt.
0: Das stimmt.
1: So, und Heiko genauso. Starlight Express. Er singt das manchmal selber in der Bahn.
3: Heiko, Steamy, Heiko, mach's.
4: Siehst du dir gerne Musicals an?
7: Nicht wirklich. Das Einzige, was ich gesehen habe, war das Phantom der Oper.
1: Oh, die singen doch da immer ganz schön. La, la.
7: Mondlicht, schau hinein in das Mondlicht. Das und es kommt die Erinnerung.
1: Ja, ich bin ganz weich.
7: Gefallen tut mir das, aber so groß angucken tue ich mir das nicht.
3: Haben wir was gemeinsam, Heiko?
1: Also, der Heiko ist den ganzen Tag unterwegs mit der Bahn, der will dann abends eher seine Ruhe haben. Nicht in Musicals gehen und nicht so
3: meine
1: Kneipe.
3: Der macht schon anders.
1: Genau.
3: Aber das werden wir noch hören.
1: So, wer von den dreien trägt einen Fahrradhelm? Was glaubt ihr?
3: Moment,
0: es sollte jeder.
3: Dabei.
0: Es sollte jeder.
1: Absolut. 80% aller schweren Kopfverletzungen
0: kommen,
1: würden verhindert werden.
3: Könnten.
1: Durch das Tragen eines Helms.
0: Ja, ist so. Das ist einfach so.
1: Also man sollte tatsächlich
3: einen Helm tragen. Ingenieur, beziehungsweise der fährt auch mit dem Fahrrad zur Arbeit.
0: Fährt Carol.
1: Holger?
3: Ja.
1: Hat auch Kinder.
3: Hat sogar so ein Lastenrad und da ist für alle. Und dann fahren die nach Hamburg. Nein, das nicht, aber der ist Helmträger. Ja.
1: Der ist Helmträger. Heiko hat auch zwei Kinder, hat er erzählt, aber...
2: Ja, also ich muss mich jetzt hier outen. Ne? Bei uns haben drei Familienmitglieder Helm und eine Person nicht und das bin ich.
1: Wegen der Frisur?
2: Naja, ich weiß nicht. Ich finde die einfach nicht schön. Ich traue mich das nicht zu sagen, aber ich finde die nicht schön. Aber ich glaube,
1: Carol, aber weißt du, wie schlimm das aussieht? So ein gespaltener Kopf ist auch gar nicht schön.
2: Ich fahre aber
0: auch nicht den Zopf drüber.
3: Ich habe immer zwei.
1: Ja, aber das ist ja vielleicht noch ein Grund mehr, den Helm zu tragen. Ich fahre nicht nur auf Fahrrad. Ich weiß gar nicht, wie das richtig geht.
2: Dass Carol Ann einträgt, weil Carol Ann 1:1 auch schon gesehen hat, was da los ist.
1: Genau. Du bist auch wegen Carol Ann.
0: Ja, ich habe das Gefühl, dass sie dann so diese Verantwortung sich bewusst ist, dass sie dann auf Safety geht. Ja.
3: Ich habe gar kein Fahrrad und trage einen Helm. Also so ist es auch schön.
1: Also, muss ja aufpassen. Bei Heiko seid ihr euch einig, der trägt ja keinen Fahrradhelm.
2: Doch, ich glaube, Heiko trägt auch einen.
1: Hier ist Heiko. Keiner hat auf ihn getippt. Trägt er keinen Helm oder doch?
4: Trägst du beim Fahrradfahren Fahrradhelm?
7: Wenn ich Fahrrad fahre, trage ich auch einen Fahrradhelm.
4: Ja, wenn man nur so selten fährt, dann ist das ja nicht so schlimm, oder?
7: Das ist ja jedem selber, sei Sache, ob er dann lieber auf die Schnauze fallen will und ein dicke Loch im Kopf haben will. Aber ich stehe da nicht so drauf.
3: Richtig.
2: Habe will.
1: Er hat den Helm auf. Ja, auf jeden Fall. Und Holger macht das ganz genau so, sagt Bodo.
4: Ja. Trägst du beim Radfahren einen Fahrradhelm?
8: Nein.
4: Warum nicht?
8: Habe ich nicht so gelernt.
4: Wir haben ja auch nicht gelernt, sich anzugurten im Auto.
8: Stimmt, das Gurten haben wir auch irgendwann gelernt. Das habe ich noch erlebt. Meine Tochter trägt den, aber ich trage nicht. Ich fahre nicht viel Fahrrad, wenn ich ehrlich bin.
4: Ja, aber dann erst recht, wenn du nicht mal richtig geübter Radfahrer bist.
8: Nein, ich bin kein Fahrradhelmträger.
1: Kein Fahrradhelm.
3: Also der Holger ist der Schwierigste heute, muss ich sagen. Da komme ich noch nicht klar.
1: Jetzt gleich kommt die Runde deinen Straßenstaller. Oh.
3: Ich weiß schon, Holger, wir probieren es dann, das ist klar, aber es ist schwierig mit dem.
1: Ist es denn bei Carol Ann wirklich viel einfacher? Sie ist beim THW, vielleicht hat sie schon natürlich mal viel Schlimmes gesehen, trägt deswegen auch überzeugt selber einen Fahrradhelm. Oder fährt sie gar kein Fahrrad und sagt, warum soll ich einen Fahrradhelm tragen? Ich fahre gar kein Fahrrad. Wäre auch noch eine Möglichkeit.
4: Trägst du Fahrradhelm beim Fahrradfahren?
5: Ja.
4: Warum?
5: Weil ich bei der Feuerwehr war und gesehen habe, was passieren kann, wenn nicht.
4: So schön auf dem Bordstein mit der Seite und so.
5: Oder auch mit dem Kopf Auto aufgekommen. Das ist halt alles nicht schön.
4: Auch wenn du nur mal ganz kurze Strecke nochmal in den Supermarkt.
5: Trotzdem.
4: Fahrradhelm.
5: Ja.
1: Ja, so. Genauso ist es noch letztendlich richtig. Und das sind jeweils 10 Punkte für euch beide.
3: War aber auch einfach, oder?
1: Bodo, jetzt war auch einfach. Prozent rechnen. 120% von 45. Und bitte. Wenn's,
3: 125%?
1: 120% von 45. Versuchst du Zeit zu schinden? Und
3: nee, ich versuche die Prozentrechnung in meinen Kopf zu holen. Ich bin ja nicht mehr der Jüngste, ist lange her, dass man es hatte.
1: Ja.
3: Wenn also die 45 die 100 ist.
1: Ja, müsstest du jetzt noch mal sagen, wie viel die 120 ist.
3: Jetzt wird die 120. Dann müsste ich jetzt 45 durch 100 wären 4,5.
1: Aha.
3: Und das mal 120.
1: Aha.
3: Und das weißt du doch. Du hast doch da, das steht doch da auf dem Zettel.
1: Du kannst es auch einfacher ausrechnen, aber du würdest es so angehen?
3: Vielleicht.
1: Wie würdest du es angehen?
0: Ich habe dann 45 genommen. 10% 4,5 mal 2 sind 9 plus 4, 50
3: sind. Ein Fünftel
0: sind,
3: mehr.
0: Plus 45
3: 9
0: sind.
3: 9 mehr.
0: 54,
1: doch,
0: ne?
1: Einfach. Ja,
0: 54.
3: Neue Frage. Komm, macht Spaß. Mach mal was mit dir, ne?
0: Mega.
1: 120% von 45 sind 54.
0: 54.
3: Wer hat das von den Dreien gewusst?
1: Wer von den Dreien hat das gewusst?
3: Du musst nicht jeden Abend herkommen, wir machen das selber hier.
1: Ich merke schon. Also gelernt hat das, glaube ich, jeder in der Schule.
0: Ja,
1: also Prozentrechnung
0: hat jeder, total. Jetzt,
1: womit die Leute oftmals schwer tun, ist, wenn es mehr als 100% sind.
0: Oh. Ja, das stimmt.
1: Weil dann denkst du irgendwie, sie ist das Doppelte und also...
3: Das ist der Punkt. Aber diesmal lässt mich Holger nicht im Stich. Ich denke, technischer Beruf, es ist doch Trockenbau, muss doch rechnen. Wie ist die Mischung von irgendwelchen Zementen und oder Verputz?
1: Also, Baudekoration macht er ja irgendwie.
3: Du musst 34% Gips anrühren und 33% Acetylhydrin.
0: Aspirin.
1: Heiko, du sagst auch Holger.
0: Ich sag auch Holger. Ich glaube, dass er dann ein bisschen rechnet, aber er kommt drauf.
3: Ach, du nimmst den auch?
0: Ich nehme den auch, ja.
1: Dann
0: nimm Carol Ann.
2: Also ich würde Holger nicht nehmen. Ja. Ich glaube, Holger weiß es nicht. Ich glaube, dass es Carol Ann oder Heiko wissen. Beide.
1: Lass mal du warst erst bei Heiko?
2: Genau, und jetzt habe ich festgestellt, dass ich mich noch gar nicht so mit Carol Ann befasst habe. Und jetzt gehe ich mal auf Carol Ann.
3: Ich spiele jetzt auch ein bisschen hier, um mal mitzukommen. Also ich mache jetzt doch, Heiko ist frei.
2: Ich glaube, Heiko ist es.
3: Ja.
2: Heiko oder...
0: Also bei Heiko könnte ich
2: mir
0: vorstellen.
2: Heiko und Carol Ann.
3: Also der Beruf gibt Prozentrechnen, muss er mal... Also komm, egal.
1: 120% von 45 sind 54. Rechnet man aus mit einfach 100% sind eben die 45. 10% sind 4,5. 2 mal 4,5 sind 9, 45 plus 9 sind 54. Eigentlich ganz einfach. Ja. Und das wird Holger auch jetzt hinbekommen. Der ursprüngliche Tipp von Bodo und noch immer Tipp von Sascha. 120% von 45.
8: 120% von 45 müssten 50 sein.
4: Ja, hast du schnell ausgerechnet?
8: Rechnen kann ich gut. Sollen wir nochmal rechnen?
4: Kann natürlich auch sagen, ich gebe auf oder so.
8: Nee, aber das ist richtig schwer.
4: Eben warst du doch der Mathematik-Crack.
8: 49,5, 50, 54.
4: 54. 50, 54.
8: 54.
0: So, hat gebraucht, aber er wusste es.
1: Ja, es war ihm, glaube ich, auch ein bisschen egal, hatte ich den Eindruck.
0: Ich glaub, relativ.
1: Ja, genau. So, und Carol Ann wird das genauso hinbekommen?
2: Ganz sicher.
1: Sagt hat. 120% von 45.
5: 110.
4: Wie hast du schnell ausgerechnet?
5: Hab grob überschlagen und dann gerade. 45 mal 2 sind wir bei 90, plus dann nochmal 20% obendrauf. 110 können hinkommen. Knapp 105. Ja, 105.
4: Jetzt ist es 105?
5: Ja, ich sag mal 105.
2: Carol war bei 200 irgendwas.
3: So, jetzt nähere ich mich den beiden an.
1: Ja, meinst du jetzt, kriegst du jetzt hin?
2: Ja, Heiko kriegt
0: es. Ja, der kriegt es hin.
4: 120% von 45.
7: 20% von 45 sind 9.
9: Und 9 mal 6 ist 54. Also sind es 54.
1: Muss nicht weniger sein?
9: Ja, ja, 100% ist ja das Volle, also ist ja 45. So. Und dann ein Fünftel drauf, ja. Also 45 plus 9 sind 54.
1: Hey, kann man nicht besser erklären. 10 Punkte für dich, Bodo. Was ist denn ein Lifehack?
3: Ja, frag doch Mutti.
1: Kein Hackfleisch, sondern Lifehack. Könnt ihr es beschreiben, ja, was es ist?
3: Ich weiß.
0: Ist das so ein Tipp, so, um bestimmte Sachen einfacher zu machen, oder?
1: Genau, ein Kniff.
3: Früher hat

0: Man sagt ja. Haushaltstipps, ja. Heute sagt man Lifehack, da gibt's das, guckt das alles und probiert das auch alles aus. Ja. Ich liebe das. Aha. Es ist viel Scheiß dabei,
1: ja.
0: Aber es gibt ein paar Sachen, die gehen. Und die Carol Ann macht ja sehr viel praktische Dinge. Die macht zum Beispiel Jakobsweg, hast du gesagt, und so. Ja. Und da guckt man schon mal, wie kann ich Blasen im Schuh vermeiden. Da gibt es ja tausend. Ja,
2: zum Beispiel. Wie packe ich am besten?
0: So packe ich meinen Rucksack, was nehme ich mit, rolle ich die T-Shirts. Also da ist die auch unterwegs im Internet und guckt bei den entsprechenden Plattformen. Aha. Lifehacks.
3: Ich glaube, Hacker weiß es einfach. Also, auch wenn er sie nicht braucht, aber er weiß, was es ist.
0: Keiner weiß alles. Keine.
1: Du sagst auch, Holger weiß, das ist, was ein Lifehack ist?
4: Ich glaube, Holger haben seine Kinder aufgeklärt.
0: Ja.
4: Die haben dem dann so auf diversen sozialen Plattformen, Medien, was auch immer, haben sie ihm gesagt, guck mal, Papa, du hier, wenn du das nächste Mal Nebel machst auf deiner Party, mach das doch so, dass es irgendwie sowas
1: Carol Ann, einfach, weil sie eine patente Frau ist.
0: Praktisch. Ne? Ja, bitte den Film.
1: Deswegen gucken wir uns das
0: an. Bitte sehen.
1: Das mit dem Packen, mit dem Rollen von den T-Shirts und so weiter.
5: Ja. Was ist denn ein Lifehack?
6: Das machen die Instagrammer, YouTuber, Influencer-Leute, erklären was, wie man was einfacher machen kann. Zum Beispiel, wenn man eine Sektflasche aufmacht mit so einem Plastikkorken oben und man schneidet unten von dem Plastikkorken das Ding ab, dann kann man den wieder reinmachen und oben der rote Deckel, wenn man den abmacht, kann man ausschenken.
5: Das ist ein Lifehack zum Beispiel.
6: Das ist ein Lifehack. Da habe ich irgendwann gesehen und meine Eltern waren begeistert.
3: Sehr gut.
1: Genau, sie wusste, was ein Lifehack ist und hat es auch gleich einen genannt. Aber Holger, der ist der lebende Lifehack.
5: Was ist denn ein Lifehack?
7: Keine Ahnung.
5: Noch nie gehört?
7: Nein.
5: Gehacktes Leben bei Metzger, 150 Gramm Lifehack.
7: Kann ich nicht mal raten. Keine Ahnung. Nee, weiß ich nicht.
0: Im Freien gehabt.
1: Was?
0: Der Holger ist gelangweilt an den Fragen. Der wartet auf die Frage, hast du schon Sex im Freien gehabt?
1: Man hat den Eindruck, von wegen, weiß ich nicht. Das interessiert mich. Aber es interessiert ihn auch einfach nicht. Ja?
0: Wir haben ihn noch nicht geknackt.
1: Ja, nee,
0: noch
1: nicht. Aber jetzt Heiko. Gleich dann machen. Jetzt gucken wir uns aber erstmal Heiko an. Genau, weil Heiko wird auch uns erklären, was ein Lifehack ist. Er ist ein Mann des Lifehacks.
5: Was ist denn ein Lifehack?
8: Ein Lifehack, das sind so Tricks, die man so im allgemeinen Leben macht. Wie zum Beispiel, dass man sich schneller die Schuhe zubinden kann oder sowas. Oder wie man ein Hemd auf DIN A4 faltet, das sind Lifehacks.
1: Woher kennst du sowas? Benutzt du sowas?
8: Beim Konkurrenzsender von euch kommt da ab und zu mal was.
0: Richtig.
1: So. Ja, genau, das ist der Lifehack. Und das sind 10 Punkte für Sascha. Und unser Punktestand, Bonus, läuft ja gar nicht so schlecht, nachdem du am Anfang das Gefühl hattest, es läuft nicht so. Du und Hartnett zusammen 30 Punkte und es führt Sascha mit 40 Punkten. Und übrigens, wir hatten einen Straßenstar, der vorgeschlagen wurde. Tatsächlich, der Holger wurde vorgeschlagen von seiner großen Schwester Heike als Straßenstar. Und Sie wissen es, auch Sie können mal ein Straßenstar sein. Auch Sie können hier eingeschätzt werden von unserem Rateteam. Sie müssen uns nur schreiben. Am besten gehen Sie auf straßenstars.de. Da gibt es ein Formular. Schreiben Sie rein. Ich möchte mitmachen. Oder Sie schlagen uns jemanden vor als Straßenstar.
0: Ich auch mal mitmachen.
1: Hartnett, du darfst dir zuerst einen Straßenstar aussuchen. Wen glaubst du gut einschätzen zu können?
9: Also, sorry, also Holger, überlasse ich dir. Ich will mal gucken, wie das mit euch beiden läuft. Ich gehe mit Heiko.
1: Du gehst mit Heiko. Du könntest jetzt auch Carol Ann nehmen, dann versuchst du.
0: Dann nehme ich Carol Ann. Ich bringe das jetzt mit Holger. Wir schaffen das.
3: Du musst es auch zum Schluss bringen, zu Ende bringen.
9: Du musst es zu Ende
3: bringen. Jetzt mal
0: Heiko. Ich habe keine Chance, aber wir schaffen das.
1: Ja. Liest der auf der Toilette oder macht er irgendwas anderes? Nimmt er sich einen Zeitvertreib mit auf die Toilette?
9: Ja.
1: Echt? Mhm. Also er ist keiner von den Fast-Leuten?
9: Nee. Der Heiko nimmt sich da Zeit und ich glaube, der hat meistens ein Handy dabei.
1: Hier ist Heiko.
9: Ich bin gespannt.
5: Liest du auf der Toilette?
8: Meistens nicht, nee.
5: Was machst du denn da?
8: Meistens spiele ich schon im Handy.
1: Ach, nimmst du Handy mit, ja?
8: Kniffel habe ich schon auf dem Handy, da wird ein bisschen gekniffelt, nur um die Zeit zu vertreiben.
1: Gibt der Leute immer hier Tageszeitung unter den Arm und dann abgeht er?
8: Nee, in der Regel nicht.
0: Von Mario.
1: Ja, er vertreibt sich die Zeit auf Toilette, das war die Frage. Und das sind 20 Punkte.
8: Es wird gekniffelt.
3: Große Straße.
1: Runde Schach.
0: Ja. Wir treffen uns immer Monopoly.
1: Herr Holger, trocknet der die Scheiben seiner Dusche nach der Benutzung?
0: Oh, ich mach das.
1: Ja?
0: Ja.
1: Du bist Abflitscher.
0: Ich habe mir so auf so einem Lifehack, da gibt es so Schwämme, so Mikrofaser, und dann weil der Kalk und so, das ist ja nicht gut. Und das sieht schon aus.
1: Da kann man einmal die Woche mit so einem ätzenden Sprühmittel da rein.
0: Also das machen wir ja auch. Aber wenn das schon mal so zwischendurch, wenn du reinkommst wieder in die neue, das ist sauber alles. Und das macht der Holger auch sehr.
1: Ja?
0: Das weiß ich.
1: Er ist Abzieher auf jeden Fall.
3: Ich weiß es nicht, ob ich ihn
9: nicht.
3: Ich lasse es.
0: Jetzt habe ich euch.
3: Ich lasse es.
0: Da wollte ich euch
9: haben. Ich lasse es auch. Ich brauche noch ein paar mehr Punkte, bin mir nicht ganz sicher.
1: Kein Veto. Okay. Holger zieht die Duschwand ab.
5: Trocknest du die Scheiben deiner Dusche nach der Benutzung?
7: Ja, das mache ich.
5: Warum?
7: In dem Ort, wo ich wohne, ist das Wasser mit dem höchsten Kalkgehalt. Damit versaust du alles, auf Deutsch gesagt.
1: Ziehst
7: du
1: dann ab mit so einem Flitscher?
7: Musste, sonst.
1: Versuchst du auch mal als Erster zu duschen?
7: Nein, mache ich sowieso.
1: Dann muss man ja nicht abziehen, weil dann duscht ja jemand anders direkt
7: danach. Jeder zieht ab.
1: Ja, obwohl du weißt, dass jetzt einer deiner Kinder oder dass deine Frau als Nächste duscht.
7: Die haben ein eigenes Bad.
3: Ich habe ein eigenes Bad? Oh, der Herr. Ich habe ein eigenes Bad.
0: Komm jetzt, das ist genau richtig, was der Holger macht. Das muss man, das ist wunderbar.
1: Durch welche Bundesländer fließt der Main?

0: habe ich Carol Ann gefragt. Welche sind es, Bodo, du als alter Hesse?
1: Ich weiß, es ist natürlich ein bisschen Bayern.
0: Ja.
1: Es ist Hessen.
0: Ja.
1: Es ist auch, jetzt geht's los.
2: Ist das auch NRW?
3: NRW?
1: NRW nicht.
0: Mhm. Interessant, weiter.
3: Rheinland-Pfalz?
0: Aha.
3: War Portugal, ich weiß es nicht.
2: Ach, Rheinland-Pfalz auf jeden Fall doch, oder?
0: Nein.
2: Auch nicht.
0: Nein, er fließt bei Mainz, ja, fließt er in den Rhein rein, aber er fließt durch Bayern und Hessen und fertig.
2: Ja. Das war's.
0: Baden-Württemberg berührt er nur. Das ist also eine Seite des Mainz ist in Baden-Württemberg, die andere nicht. Das heißt, er berührt nur Baden-Württemberg, aber er fließt nicht durch. Weiß Carol Ann, dass es zwei Flüsse sind, zwei Bundesländer.
3: Sie nennt eins mehr.
0: Aber sie nennt mindestens eins mehr?
3: Ja, ich glaube, sie nennt drei.
0: Okay, es sind zwei Bundesländer, Hessen und Bayern. Carol Ann wird uns mehr nennen oder weniger. Auf jeden Fall nicht nur die zwei.
4: Durch welche Bundesländer fließt der Main?
5: Hessen, Saarland, Rheinland-Pfalz und NRW.
4: Und der fließt so da hoch und dann in NRW, was macht er dann?
5: Mündet irgendwann bestimmt ins Meer. Ich glaube, der mündet in den Rhein irgendwann. Aber also Hessen bin ich mir sehr sicher.
4: Aber du bist doch auf Gewässern ständig unterwegs und suchst nach toten Leuten oder vermissten Leuten.
5: Ich bin hier nur in Gießen unterwegs, das ist nur die Lahn. Viel weiter wird's nicht.
3: Ja, siehst du?
0: Genau so war es.
1: Gut,
0: genau
1: dass ich mich da
0: 20 Punkte für dich. Der Heiko, den habe ich gefragt, wer Walter von der Vogelweide ist. Kriegt ihr das hin? Kriegst du das hin?
2: Das kann ich
0: weiß. Nie gehört? Ja, du hast es in der Schule noch gehabt, wie ich auch.
3: Ich setze auf meine Steine und dachte Bein bei Beine.
0: Du hast ihn in der Schule gehabt oder woher weißt du?
3: Ja, natürlich in der Schule gehabt.
0: Das war ein Lyriker und Minnesänger im Mittelalter, genau. Ein Deutscher.
1: War der erste mit Road Zero.
0: 1170 geboren, 1230 gestorben. Also wirklich sehr, sehr alt.
1: Das war ja auch nie in der Hitparade.
3: Doch, war in den Charts.
2: In der Hitparade.
3: Genau, dreimal dabei, nicht wieder wählen.
0: Heiko singt ja im Chor, also er ist ja musikaffin.
2: Das ist halt immer das Ding. Es könnte so eine Sache sein, die er mal irgendwann gehört hat und so ganz random zuordnen kann. So, ja. Das gibt's ja. Aber ich glaube grundsätzlich, nee. Er sagt irgendwas.
0: Irgendeiner aus dem Fernsehen oder so. Oder?
2: Ja.
0: Okay.
4: Wer ist denn Walter von der Vogelweide?
6: Walter von der Vogelweide war ein Minnesänger. Der hat im Sängerwettstreit auf der Wartburg hat er gewonnen.
0: War das bei DSDS mit Bohlen, als er da gewonnen hat?
6: Ich glaube, da war der Bohlen noch nicht.
0: Ach, schon länger her.
6: Ich glaube, der Walter von der Vogelweide ist auch schon im 13. Jahrhundert irgendwas gestorben.
2: Was? So,
0: jetzt kommt Wahnsinn. Ja,
2: das wow.
0: Sehr viele und richtige Informationen.
2: Wow.
0: Heiko zu Walter von der Vogelweide. Und der Holger, den habe ich gefragt, wann sein Namenstag ist. Weiß er das? Oh. Holy Holger?
7: Das ist mein nicht.
1: Montag, Dienstag, Mittwoch.
0: Na, es gibt ja für jeden Namen einen Namen.
1: Ja, ich weiß, aber ich kenne mich da null aus. Das gibt's in Bayern macht man das, glaube ich, auch so.
0: Ja, meistens in den katholischen Ländern ist das so.
1: Stimmt. Die Katholen machen das gerne.
0: Also ich habe früher von meiner ganzen italienischen Verwandtschaft immer Geschenke bekommen zu meinem Namen.
2: Ehrlich? Wann ist denn dein Namenstag?
0: Weiß ich gar nicht mehr. Ich glaube, glaub ich sogar zweimal im Jahr.
1: Wie er heißt.
0: Aber zum Geburtstag gibt es da nichts. Oder gab es nichts früher. Hat sich mittlerweile auch geändert.
1: Ne? Kriegt ja noch nicht mal zu Weihnachten was. Das mochte ihn ja keiner.
0: Was?
1: Er war
0: ist denn mit Holger, der mit einer Frau aus der Domrep verheiratet ist? Katholisches Land.
1: Es wäre ja ungewöhnlich. Ich habe ja gesagt, Holger ist ein schwieriger Kandidat, aber...
3: So eine Überraschungstüte auch.
1: Ja.
3: Kann ja alles auskommen.
1: Du kommst jetzt Veto, oder? Nee? Doch, er sagt uns dann das.
0: Er weiß seinen Namenstag.
1: Ja.
0: Das Datum.
4: Weißt du, wann dein Namenstag ist, Holger?
8: Nein.
4: Aber in der Domrep, Katholiken, die feiern doch immer El Santo, Santo Holger.
8: Wenn es den überhaupt gibt.
4: Da kriegt man doch auch Geschenke und so, das musst du dann einfordern. Also kann man dann festmachen mit Nebelmaschine.
8: Das schaue ich sofort nach, wenn ich zu Hause bin.
1: War klar, eigentlich war es klar.
3: Eigentlich war es klar, ja.
1: Jetzt im Nachhinein, und das ist immer das Gleiche hier. Hm. Ich weiß gar nicht, was ich hier soll.
0: Carol Ann, ist sie eine Heimwerkerin?
3: Oh.
0: Oder ruft sie da lieber die Kumpels aus dem Theater?
3: Nee, das macht sie selber. Also sie ist selber beigebracht. Und das macht ihr auch Spaß. Am Anfang fand sie das nicht so schön. Und jetzt selbst ist die Frau, sie ist ja auch Single. Sie muss ja auch alles selber machen.
0: Ja, aber das sind alles ihre Freunde. Und so, da ruft man ihr noch an und sagt, komm, du bist der Schreiner.
3: Ich glaube, sie macht es selber.
0: Ja. Keine Vetos von euch?
3: Nein.
2: Okay. Nee, die macht es selber, ja.
4: Bist du Heimwerkerin?
5: Ja, einen Teil meiner Schränke habe ich selbst zugeschnitten, so Arbeitsplatten und sowas.
4: Mach
5: ich alles selbst.
4: Also hast du auch das entsprechende Zubehör zu Hause, so Stichsäge und keine Ahnung was?
5: Genau, und wenn nicht, dann leih ich es mir vom THW.
2: Ja.
1: Völlig.
0: Ja. Sie ist Heimwerkerin und das sind 20 Punkte für Sascha, der weiterhin führt mit seinen 80 Punkten vor Hartnett und Bodo mit jeweils 50 Punkten. Jetzt kommt die Entscheidungsrunde. Ich habe den dreien eine Nasenklammer gegeben, die mussten sie anziehen. Das heißt, man riecht dann nichts und schmeckt auch nichts. Dann mussten sie sich auch noch die Augen verbinden und dann habe ich gesagt, ich habe hier etwas auf einem Löffel und das isst du jetzt.
1: Hat wer Spaß von den dreien
0: das gemacht? Letztendlich waren auf dem Löffel nur Gummibärchen. Du riechst sie aber nicht und du schmeckst sie nicht unbedingt. Hat euer Straßenstall überhaupt gesagt, ja mach? Hat er sich dann das in den Mund schieben lassen und hat das auch bei sich behalten?
1: Völlig klar.
0: Heiko und Carol Ann.
1: Ja. Völlig klar. Hier Mein Patient.
0: Ja. Das ist ein Patient.
1: Ja, mein Straßenstab-Patient. Ja. Ich bin ja quasi sein behandelnder Arzt. Und jetzt gucken wir beide, Holger. Ich schätze dich so ein, dass du sagst, na, also komm, da ist, man kann da immer in was reingeraten und das möchte ich nicht. Er ist ein bisschen Distanz. Da ist eher die Wahrscheinlichkeit schon größer als hier. Ach, Augen zu. Nee, er hatte Augen.
0: Augen hat er zu.
1: Auch zu. Alles zu verbunden. Das mag er gar nicht.
0: Das mag er gar nicht. Mag er gar nicht. Also dann ist doch ganz klar.
1: Also ist völlig klar.
0: Dann ist es total klar. Da gucken wir uns Heiko jetzt auch zu. Nee, gucken wir uns, fangen wir gleich. Nee, wir fangen mit Heiko an. Ja. Heiko hat's gemacht.
2: Ja, ich sag
0: für den Spaß zu haben.
1: Natürlich.
2: Ich denke schon.
0: Mund auf, ich tue was bei dir rein und du isst es auf. Kriegst 10 Euro. Was könnte jetzt sein, was du sagst, ach nee, lass mal.
6: Wenn du so die Grille hast, der so Wasabi, irgend sowas.
0: Wie fühlt es sich an?
6: Gut. Gummibärchen.
0: Ja, hast du erkannt und hat es aufgegessen. Alle Punkte gesetzt. 100 Punkte bei Hartnett. Was ist mit Holger, der dann sagt, ach nee, lass mal stecken, brauche ich echt nicht. Mund auf und essen, was ich dir in den Mund reinschiebe. Und?
9: Whatever it is.
0: Aber du hast vor, es runterzuschlucken.
9: Für 10 Euro mache ich das.
6: Das ist so auf der Boden.
1: Also, coole Socke, der Holger, oder?
0: Du hast es doch gewusst, oder?
1: Nein, ich musste ein bisschen mal zocken. Risiko. Zocken, aber, ja.
0: Also unser Gewinner wird schon mal nicht Bodo sein, aber wahrscheinlich ist es dann doch Sascha. Weil Sascha hat 80 Punkte und Carol Ann wird es ja wohl gemacht haben.
3: So wenn du das schon so einleitest.
0: Du kriegst von mir 10 Euro, wenn du den Mund aufmachst. Und das ist, was ich dir dann da reintue.
5: Ah, das ist ganz blöd, ganz schwierig. So rote Beete oder sowas mag ich zum Beispiel gar nicht. Oder
0: rote Beete?
5: Irgendwelche Viecher. Ah, nee, dann glaube ich eher nicht.
3: Nein! Nein!
0: Doch!
3: Carol Ann!
0: Alle Punkte gesetzt, keine Punkte mehr. Unsere Gewinnerin heißt Hannah Tessai. Mit 100 Punkten. Ganz knapp vor Bodo Bach und Sascha Kauf. Dankeschön, Holger, Carol Ann und Heiko fürs Mitspielen. Danke Ihnen fürs Zuschauen. 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Bis zum nächsten Mal. Ciao.
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13: Guido Kanz ist mein Gast. Guido, herzlich willkommen. Grüß dich.
12: Hi.
13: Wir treffen uns in Stuttgart.
12: Ja.
13: Für dich und deine Familie kein ganz unwichtiger Ort.
12: Naja, das ist, also wenn jetzt die Familie wüsste, dass ich jetzt bei dir sitze, ohne Bescheid zu sagen, gäbe es wahrscheinlich Ärger.
13: Ja.
12: Mein Vater ist hier geboren, die ganze Familie, väterlicherseits, wohnen alle jetzt hier so rund um Stuttgart. Mhm. Und da ich ja Mitglied des VfB auch bin, also das ist schon familiär so, so ein bisschen die Wurzeln.
13: Ja, bis vor kurzem hatte dein Cousin hier eine Metzgerei, glaube ich, in Degerloch oben. Ja. Da hast du immer deine Maultaschen bezogen, die hast du dir immer schicken lassen, die Care-Pakete.
12: Ja.
13: Und jetzt?
12: Genau, jetzt haben wir ein Riesenproblem. Vor kurzem war mein Vetter nochmal in Köln und hat aber netterweise Kartoffelsalat mitgebracht und Maultaschen von der Konkurrenz, die natürlich nicht annähernd so gut waren wie die Kanz-Maultaschen, aber das war so eine kleine Genugtuung.
13: Konkurrenz oder Nachfolger? Ich glaube, es gibt ja einen Nachfolger.
12: Es gibt Nachfolger, aber die war wirklich von einem anderen, anderen Geschäft.
13: Okay, da wollen wir auch keine Namen nennen.
12: Um Gottes Willen.
13: Nee, ist klar. Aber also dein Vater ist von hier aus dann nach Köln. Der hat sich, glaube ich, dieser Metzger-Dynastie entzogen. Ja. War dein Opa nicht sogar Innungsmeister?
12: Landesinnungsmeister. Sogar dann Ehrenlandesinnungsmeister. Mein Onkel war Obermeister in Stuttgart, der Metzgerinnung. Und das waren alles Metzger. Mein Vater als Jüngster hat dann gesagt, ich gehe nach Köln, mache erst Abitur, studiere dann und ist in Köln geblieben. Also es war so ein bisschen abfällig in der Familie. Kannst du, es war immer die Kellner. Und mein Bruder sagte, wir sind keine Kellner, wir sind Kölner.
13: Also wurde der dann so ein bisschen der will was Besseres sein.
12: Das schwarze Schaf ein wenig der Familie, ja.
13: Okay, und für ihn war es eine gelungene Flucht?
12: Ja, ich denke ja. Also wir sind da alle sozialisiert worden. Mhm. Trotzdem ist so, das Verhältnis zu Vettern und Bäsle, Cousinen und Cousins, wir treffen uns auch ab und an und das ist schon sehr herzlich.
13: Ja, und weil du den VfB angesprochen hast, Hansi Müller.
12: Ja.
13: Der hing über deinem Bett damals, als Poster?
12: Er hing eine Zeit lang über meinem Bett, bis mein Bruder und ich eine kleine Auseinandersetzung hatten. und der 4 Jahre ältere Bruder irgendwann sich an Hansi Müller
13: vergangen hat.
12: Ja, sozusagen. Dieses Poster war dann Geschichte. Netterweise hat mein Bruder dann vielleicht 25 Jahre später mir zu Weihnachten mal etwas überreicht, hat gesagt, das ist das Wertvollste, was ich dir besorgen konnte und hatte dann bei eBay ein Hansi Müller Poster besorgt. Ach, und das hängt jetzt bei mir im Büro.
13: Du kennst Hansi Müller mittlerweile natürlich, VfB-Legende, ein feiner Fuß war das damals, muss man sagen.
12: Ja, sehr.
13: So richtig Techniker, du eher Abwehr, wenn du spielst, bist du eher
12: sehr, sehr, also ich bin eher die Försterbrüder und habe mein Leben lang Amateurfußball gespielt, auch gar nicht so schlecht und durfte dann in diversen prominenten Mannschaften dann mit diesen, mit Hansi zusammen, mit Guido Buchwald lange zusammen, also mit meinen Idolen zusammen kicken.
13: Ihr habt da Gutes getan, ne? Das war die Lotto-Mannschaft, die, glaube ich, für einen guten Sinn, Lotto Rheinland-Pfalz, ist richtig? Das richtig?
12: Ja.
13: Und jetzt, was verhindert jetzt deine Einsätze? Ist es der Meniskus?
12: Ist die Arthrose in beiden Knien. Ich habe letztes Jahr mein letztes Spiel gemacht. Ich wusste nicht, dass es mein letztes werden würde. Habe aber schon im Spiel gedacht, wenn du jetzt so spielen würdest, wie du früher gespielt hast, würdest du dich selber verletzen. Und bin nach Hause gekommen mit einem dicken Knie und habe dann zu meiner Frau gesagt, ich höre auf. Und dann hat sie gesagt, aha, er merkt es selber. wobei Stefan Kunz mir damals gesagt hat, es gibt eine Regel beim Amateur- und beim Seniorenfußball, am nächsten Morgen erst humpeln im Badezimmer. Niemals im Schlafzimmer. Das habe ich eigentlich auch befolgt, aber es geht nicht mehr und es macht keinen Sinn, mit Schmerzmitteln auf der Bühne zu stehen.
13: Nee. Arthrose, du bist ein Jahr jünger als ich.
12: Ja.
13: Arthrose habe ich noch nicht.
12: Ja, ich habe zu viel auf Fußballplätzen rumgehangen, Marathon gelaufen und so und irgendwie entscheidend.
13: Aber um da auch den nötigen Ernst reinzubringen, du bist ein totaler Bewegungsmensch, du liebst Sport.
12: Ja.
13: Wie powerst du dich jetzt aus?
12: Das tut schon weh. Also Fußball ist so eine Sache, das hört nicht auf, dummerweise. Fahrradfahren ist natürlich eine Alternative. Ich fahre auch noch Ski, was auch schlecht ist für die Knie, aber das geht auch noch nicht ohne. Und Golf habe ich angefangen. Das ist so dieser klassische sportliche Abstieg, vor dem ich immer Angst hatte. Fußball, Tennis, Golf, Wandern, Rommi, Skippo, tot. So wird es weiter nach abwärts gehen. Ja.
13: Also bei Golf stehst du jetzt.
12: Ja.
13: Aber ich glaube gehört zu haben, dass ihr es als Familie spielt. Dass also deine Frau auch spielt und dein Sohn.
12: Beide. Mein Sohn war der Ausschlaggebende. Der hat in der Schule eine Golf-AG besucht und hat dann seine Platzreife gemacht. Dann haben meine Frau und ich gesagt, wir könnten das ja auch mal probieren. Ja. Und jetzt ist die ganze Familie angefixt und wir gucken jetzt in Urlauben schon, wo kann man denn auch Golf spielen? Mhm. Und das macht Riesenspaß.
13: Ja. Und dieses Elitäre, was den Golfsport so umwabert oder umwabert hat, kannst du dich dem entziehen oder willst dich dem gar nicht entziehen? Also ist es ein Sport, den man geht einfach hin und macht Sport oder ist zu viel pling, pling? Drum?
12: Nee, das mag ich nicht. Ich glaube auch, dass das nicht mehr so ist. Ich kann das nicht beurteilen. Früher, ob das viel elitärer war. Ja. Es ist schon, dass es Leute gibt, die sich da vielleicht was drauf einbilden. Ja. Wir gehen das relativ locker an. Man muss einen gewissen Dresscode da erfüllen, also ein Hemd mit Kragen und solche Sachen. Aber man kann da genauso viel dummes Zeug reden wie beim anderen Sport auch. Und auch wenn man das nicht glaubt, wenn man dann 18 Loch geht und geht 10 Kilometer, ist das schon auch ganz gut.
13: Ja, also ist es Sport?
12: Ach, schwierige Frage. Nein, also vielleicht im jetzigen Lebensabschnitt annähernd, aber eigentlich nicht.
13: Aber was natürlich toll ist, dein Sohn wird 16, glaube ich, jetzt dann.
12: Ja.
13: Und ist es ein Bereich, in dem man, ich habe ja auch Teenager-Kinder und es gibt mittlerweile nur noch ganz wenige so kleine Blasen, wo ich wirklich mit denen mal reden kann. Also wo die mit mir reden. Ich rede mit denen natürlich viel.
12: Ja, aber es kommt wenig zurück.
13: Genau, es kommt wenig zurück.
12: Ich kenne das.
13: Ja, morgens gar nichts, abends mal ein bisschen mehr und so. Aber ist der Golfplatz ein Ort, wo dein Sohn auf dich reagiert, also wo Gespräche dann möglich sind?
12: Ja, das ist gut. Ich versuche dann auch das Handtelefon so ein bisschen beiseite zu reden auch, weil da kann man natürlich auch ein Handy in die Hand nehmen, weil es gibt eine App, die genau sagt, wie war denn der Schlagrhythmus und war der jetzt gut und wie ist der Ballflug? Ich sage, aber das kann man auch mal wegstecken. Also das ist schon ein Ort, wo man mal ein bisschen fachsimpeln kann und quatschen kann und das genieße ich sehr.
13: Ja. Also da kommt dann aber auch mal was nichts mit Golf zu tun hat, sondern da...
12: Ja, also da kann man auch über andere Sachen reden. Ja. Also das ist ein guter Moment, sagen wir mal so.
13: Ja, schön.
12: Papa und Sohn.
13: Ja, wir können nachher noch sprechen, wie das bei euch zu Hause gerade ist. Du bist, wie gesagt, ein Jahr jünger als ich. Wir sind beide Mitte 50.
12: Das klingt schon hart.
13: Klingt hart, aber ich spreche es jetzt einfach mal in dieser Schonungslosigkeit auch aus. Wir haben also Themen wie Midlife-Crisis vielleicht. Dann die Wechseljahre spielen eine Rolle.
12: Ja.
13: Soll es ja auch bei Männern geben. Bei Frauen gibt es ja auf jeden Fall, das weiß ich mittlerweile. Und die Pubertät.
12: Ja.
13: Das ist natürlich eine Mischung, die mich sehr auf Trab hält. Dich wahrscheinlich auch, oder?
12: Ja, ich nenne das ja immer so dieses Bermuda-Dreieck der Hormone. Also bei uns ist schon was los. Man kann auch sagen, die Nachbarn haben Spaß. Also es ist schon so, dass alle ihre Themen haben mit sich, dementsprechend auch mit den anderen. Und es wird nicht langweilig. Also bei uns sowieso nicht, weil wir ein sehr lautes Haus sind und Musik eine große Rolle spielt und viel gelacht wird. Aber natürlich haben alle da zwischendurch mal einen kleinen Pfeil im Kopf und da muss man mitleben. Ja.
13: Hast du denn sowas wie eine Midlife-Crisis erlebt oder erlebst du sie gerade?
12: Also ich glaube schon, dass ich mehr über mein Leben nachdenke, auch durch den Tod meines Vaters und so, dass man einfach mal so ein bisschen über sich selber und auch die Endlichkeit nachdenkt. Ich hatte eine Talkshow im WDR Kölner Treff und habe da erzählt, dass ich Arthrose in den Knien habe. Daraufhin habe ich eine Anfrage bekommen der deutschen Rheuma-Liga. Also ich habe selber Landesliga gespielt, das klingt noch ganz gut. Rheuma-Liga fand ich ein bisschen despektierlich und ich soll da als Symbolfigur irgendwas machen für Leute, die noch nicht so alt sind. Und habe jetzt meine erste Anfrage bekommen von einem Urologenkongress.
13: Ja.
12: Die gesagt haben, wäre doch toll, dass ich jetzt mal aus der Sicht eines Mit-50ers mal lustig berichte, was man da so an Veränderungen erlebt.
13: Aber ist doch gar nicht uninteressant, oder?
12: Null. Also
13: die Urologen würde ich machen an deiner Stelle. Weil da kannst du darauf hinweisen, wie wichtig die Vorsorge ist. Da würde ich
12: das immer, ich schon
13: jede
12: ganz lange.
13: Gelegenheit muss man
12: ich
13: da nutzen.
12: Ich habe schon vor, als Mit-40er in Berlin zweimal den Felix Boda Award moderiert. Da geht es um Darmkrebsvorsorge. Ja. Und habe damals schon auf der Bühne Leuten gesagt, mach das bitte, weil ich gesehen habe, wie wichtig das ist. Und das mache ich natürlich im Freundeskreis auch und sagt den Jungs, geht da mal hin. Das ist ja eine Sache von einer Viertelstunde und so eine Vorsorgeuntersuchung ist jetzt nicht das, was man sich wünscht, aber wir Männer sind eh so ein bisschen ängstlich im Gegensatz zu Frauen.
13: Ja, stimmt. Ja. Midlife-Crisis habe ich auch deshalb angesprochen. Es gab ein ganz interessantes Jahr, als du 50 geworden bist. Da hast du ein interessantes Buch geschrieben. Bauchgefühl und Gottvertrauen.
12: Richtig.
13: So rum oder umgekehrt?
12: Nee, so
13: Bauchgefühl und Gottvertrauen.
12: Ja.
13: War auch das Jahr, in dem du Verstehen Sie Spaß abgegeben hast. Also da ist was passiert. Und du hast da, wie du gesagt hast, wahrscheinlich auch ein bisschen über dich nachgedacht.
12: Ja.
13: Die Endlichkeit, vielleicht auch so ein bisschen über die Anfänge. Und ich finde diese beiden Begriffe so interessant. Bauchgefühl, Gottvertrauen. Fangen wir mit Bauchgefühl an. Ist das was, auf das du dich immer verlassen konntest oder hast du mit dem manchmal gehadert? Wie seid ihr denn zueinander?
12: Also mein Bauer und ich, wir mögen uns und ich glaube, dass oftmals kann man ja Entscheidungen nicht so richtig greifen und auch nicht sagen, warum hast du dich so entschieden? Ja. Aber mein Bauch war immer ein sehr guter Berater. Und wenn ich irgendwie gedacht habe, das hakt, dann habe ich es nicht gemacht. Und das war jetzt nicht immer eine Kopfsache, sondern der Bauch hat mir da schon immer klare Signale gegeben und ich würde mich da auch als Bauchmensch bezeichnen.
13: War denn die Entscheidung, Verstehen Sie Spaß abzugeben, eine rationale, weil es eben einfach Gründe gab in der Kommunikation, in der Art, wie die Sendung lief, oder war es auch Bauchgefühl?
12: Beides.
13: 12 Jahre, jetzt ist gut, oder wie
12: ja, es war ja so, dass alle 2 Jahre man sich, oder alle anderthalb Jahre man sich dann wieder zusammengesetzt hat und der Vertrag dann verlängert wurde, ne? Es war immer ein 2-Jahres-Vertrag. Und natürlich, als das losging, da war, hatte ich ganz viel vor und wollte viel verändern. Das habe ich auch alles, glaube ich, ganz gut hinbekommen. Ja. Und dann war es aber so, dass ich schon Veränderungen gemerkt habe. Und auch nicht so richtig Lust hatte zu diskutieren, ob jetzt irgendwas lustig ist oder nicht. Also ich habe das ja, glaube ich, in der Zeit dann bewiesen, dass ich das ein ganz gutes Bauchgefühl habe. Ich glaube, ich weiß, wer vor mir steht, wenn ich auf der Bühne stehe, oder wer vor dem Fernseher sitzt. Also man muss, glaube ich, wissen, wer ist der Zuschauer, was wollen die sehen. Und dann habe ich schon gemerkt, das hakelt so ein bisschen. Und dann war für mich auch klar, okay, du wirst 50, wo geht denn die Reise überhaupt noch hin? Ja. Wie lange willst du denn das machen? Machst du das jetzt noch? Bis die Leute irgendwann sagen, um Gottes Willen, macht der das immer noch? Und davor hatte ich auch, glaube ich, ein bisschen Angst. Und die aus heutiger Sicht kann ich sagen, es war eine super Entscheidung für mich.
13: Ja.
12: 2021 die letzte Sendung. Heute sagen Leute immer noch, schade, dass sie das nicht mehr machen. Ja. Also besser geht's ja nicht.
13: Das ist die schönere Reaktion.
12: Finde ich natürlich auch. Und ich glaube, es ist schlecht, wenn man sowas dann zu Grabe trägt. Ja. Und ich kann ja sehr zufrieden sein.
13: Was du gemacht hast, ist natürlich die Präsenz im Netz total zu stärken. Die YouTube-Videos sind wahnsinnig erfolgreich. Und für meine Kinder bist du der von Verstehen Sie Spaß, der sich so lustig verkleidet. Und sie sind totale Fans, weil es einfach ein paar Videos gibt, die wirklich sensationell sind. Mhm. Und das, glaube ich, hast du ja echt vorangebracht.
12: Ja, stimmt.
13: Dass wir, wenn ich jetzt den SWR da mal eben dazu nehme, dass wir da wahnsinnig gute Zahlen hatten, Schrägstrich haben.
12: Ja, ja, gut.
13: Das ist sicher dein Verdienst gewesen
12: damals. Nein, das war eine Idee. Ich habe gesagt, es wäre doch toll, wenn ich mich da auch verkleiden könnte und man so als Lockvogel agieren könnte, dass man nicht erkannt wird. Problem ist, brauche ich dir nicht zu sagen, das kostet alles sehr viel Geld. Ja. Und Geld ist natürlich auch immer im Öffentlich-Rechtlichen so ein Ding, naja, muss man das machen. Mhm. Und ich war da aber sehr hartnäckig. Ich habe gesagt, das wäre doch toll. Und von daher ging es dann mit YouTube damals los, 2010. Und ich habe zu Hause noch so eine Auszeichnung, da steht drauf, der 1-millionste YouTube-Abonnent oder sowas. Und da kann das ganze Team, glaube ich, sehr stolz sein.
13: Absolut. Du hast jetzt gerade gesagt, es war für dich die absolut richtige Entscheidung. Ja. Das heißt, du vermisst es auch nicht manchmal, gerade diese Verkleidung. Es hat so gewirkt, als würde es dir unendlich Spaß machen, in diese anderen Rollen zu schlüpfen. Man hat ja immer auch so schön gesehen, wie du dich verwandelt hast in der Maske, so im Zeitraffer, sensationell. Sowas kann
12: natürlich
13: auch fehlen,
12: weil das dauert 5 Stunden und dann braucht man natürlich Fachpersonal, die sowas können. Ich kann das natürlich zu Hause nicht und ab und zu mal in andere Rollen stöpfen. Gerade heute, in den heutigen Zeiten, würde, glaube ich, jeder gerne. Ich würde das auch gerne nochmal machen. Aber trotzdem, ich war sehr viel unterwegs. Mein Sohn ist 2010 auf die Welt gekommen. Der kannte den Papa nur als Onkel davon Verstehen Sie Spaß. Unser Sohn war immer mit bei den Samstagabendshows. Der hat in der Garderobe gepennt. Und ich habe erst dann geweint bei der letzten Sendung, weiß ich noch ganz genau, als ich ins Publikum geguckt habe und gesehen habe, dass mein Sohn angefangen hat zu weinen. Und dann habe ich gedacht, um Gottes Willen, der kennt dich gar nicht anders so. Von daher würde ich natürlich gern sowas nochmal erleben, aber die Sendungen, die Drehs, dazu noch Tournee, dazu noch Karneval. Es war schon an der Grenze. Und ich erinnere mich daran, dass ich in der Zeit auch rund um Corona schon gedacht habe, wow, das ist schon ganz schön viel, was dein Kalender da so hergibt. Und von daher war es, glaube ich, auch da ganz gut.
13: Also Bauchgefühl war richtig, also hat dich in die richtige Richtung geschubst.
12: Ja.
13: Privat dürfte das Bauchgefühl auch gestimmt haben, hört man zumindest so raus.
12: Ja.
13: Da glänzen deine Augen auch, wenn du über deinen Sohn sprichst. Ne?
12: Ja.
13: Ich kenne das auch, bin da auch sehr nah am Wasser gebaut, wenn es um die Kinder geht und um die Familie. Also Bauchgefühl, check.
12: Ja, jetzt Gottvertrauen.
13: Gottvertrauen. Das hat nicht jeder gewusst. Also, dass du natürlich früher Messdiener warst, wie viele, die dann in die Showbranche gegangen sind, die haben da gelernt, wie schön es ist. Doch, ne, man ist Teil der Show.
12: Richtig.
13: Ja, genau. Also, das ging da los. Aber dass wirklich Gottvertrauen und der Glaube für dich eine wichtige Rolle spielt, hat man da dann das erste Mal eigentlich so
12: mitbekommen.
13: Da hat sich auch nichts dran geändert, oder, in den letzten 5 Jahren?
12: Nee, also das ist ja so, dass man sich heute fast entschuldigen muss, wenn man gerade also als Unterhaltungskünstler sagt, naja, also nicht nur ich glaube an Gott oder dass da jemand auf uns oder mich aufpasst, sondern ich gehe da auch sogar noch hin. Es ist jetzt nicht so, dass ich jeden Sonntag in der Kirche sitze, aber schon regelmäßig dahin gehe. Und ich hatte ein Dreiviertelstundengespräch mit dem Kölner Kardinal, der mich am Flughafen ansprach und sich erstmal vorstellte. Und ich sagte, Herr Wölkig, kennen Sie ja. Und dann gefragt, ob wir nicht mal ein Gespräch führen könnten. Das habe ich dann gemacht und wusste auch nicht genau, warum. Er hat sich dann schon mokiert, dass ich ihn des Öfteren natürlich kritisiert habe, auch im Fernsehen. Sogar einmal bei einer sehr großen Veranstaltung vor 10.000 Leuten. Im Rücken war der Kölner Dom und ich habe auf der Bühne ganz schön abgeledert. Und dann habe ich ihm gesagt, naja, sollte die Form nicht in Ordnung gewesen sein, ja, würde ich mich für die Form entschuldigen, aber nicht für den Inhalt. Also da stehe ich 100% zu. Und gerade von jemandem, ich sage immer, als Clubmitglied sollte man ja auch versuchen, konstruktiv da Kritik üben zu können. Und ich finde, dass gerade in den heutigen Zeiten Kirche schon oder eine Gemeinde den Leuten irgendwas geben kann. Alle suchen ja gerade so. Meinetwegen bin ich in einer WhatsApp-Gruppe oder ich bin beim VfB in einem Fanclub, aber wo kriege ich ein bisschen Halt? Mhm. Und das kann Kirche schon sein. Wir haben einen sehr guten, einen ganz tollen Pastor. Vielleicht liegt es auch daran, der im Leben steht. Und naja, meine Frau ist Gott sei Dank genauso. Ja. Und mein Sohn ist auch noch Ministrant. Das wird jetzt wahrscheinlich weniger werden. Ich habe mit 17 dann auch aufgehört, aber mir gefällt das.
13: Was du noch in deinem Buch, in deiner Autobiografie geschrieben hast, das war auch bewegend, dass es dir Mitte der 90er mal sehr, sehr schlecht ging.
12: Ja.
13: War eine Blinddarmentzündung und dann... Ja, da ging irgendwas schief, weil das Sepsis oder was
12: ja, war das ist so? Das, eine Sache, die mich schon mitgenommen hat. Das war 1996, ich war 25, habe in der Zeit sehr viel Fußball gespielt, hatte einen Trainer, der damals Bundesliga-Profi war in Leverkusen. Also es war sehr professionell, fünfmal die Woche oder sechsmal die Woche in der Vorbereitung. Und ich war echt, also so fit war ich, glaube ich, fast nie in meinem Leben. Und ich hatte aber Schmerzen in der Leiste über Wochen, habe natürlich trotzdem gespielt. Und habe irgendwann zum Trainer gesagt, Pokalspiel in der Woche geht nicht, ich habe Schmerzen. Und er sagte, ja, das ist bestimmt eine Leistenzerrung, mach mal langsam. Und habe nachts Fieber bekommen, bin zum Doc morgens, der sagt, Druckschmerz, Leukozyten hoch, also weiße Blutkörperchen, Entzündung, Blinddarm, Abmarsch ins Krankenhaus. Bin dahin, die haben genau dieselbe Feststellung, du wirst heute operiert. Gut, ich habe noch mit einem Kumpel telefoniert, sage, ich bin auf dem Zimmer, kommst dich besuchen heute Mittag? Ja, ja, klar. So, dann wurde ich wach im Aufwachraum. Wohl, war blau, also Herzinsuffizienz und war dann für, glaube ich, 3,5 Tage auf der Intensivstation und war insgesamt 3,5 Wochen im Krankenhaus, weil mein Herz und auch die Lunge nicht so richtig wollten. Ich hatte weit über 40 Fieber und da muss wohl einiges zusammengekommen sein. Schlussendlich war es eine Arthritis im Schambein, die ganz viele Fußballer haben.
13: Ja.
12: Da ich aber lange Zeit vorher ein Magen-Darm-Virus mitgebracht hatte aus der Karibik und der Körper sehr geschwächt war und ich sehr viel Sport gemacht habe, war wohl die Narkose zu viel. Also der Blinddarm ist raus, der gar nicht entzündet war. Und ich habe dann ein Dreivierteljahr kein Fußball mehr spielen können. Bin wirklich am Rollator gelaufen. Es war also von 100 auf 0, habe dann noch... Ich habe 10 Kilo damals abgenommen, noch 62 Kilo gewogen. Und das war schon heavy, weil ich war echt fit und habe dann wieder versucht zu laufen.
13: Ja. Also und wenn ich dich richtig verstanden habe, waren das schon auch so Momente, in denen du ins Grübeln gekommen bist? Oder war so ein bisschen wie so eine Weggabelung? Du hast dich, glaube ich, dann zum Beispiel, du hast für dich dann auch entschieden, du möchtest das mit dem Humorhandwerk, Humormundwerk, möchtest du beruflich machen?
12: Also Weichenstellung. Da glaube ich ganz fest dran. Und da glaube ich auch, dass jemand, ob das jetzt so heftig sein muss, aber das war schon so ein klarer Wink mit dem Zaunpfahl. Konzentrier dich mal. Für mich war eigentlich schon klar, nachdem ich dieses Humorhandwerk kennengelernt hatte, dass ich das machen möchte.
13: Ja.
12: Aber da gibt es ja keinen Lehrberuf. Also ich hatte damals BWL studiert, abgebrochen nach 6 Semestern, habe dann gedacht, du brauchst aber einen Abschluss oder willst einen Abschluss. Habe dann 2 Jahre eine Medienschule besucht, weil das schnell ging. Und ein Freund von mir, der heute Kameramann ist, gesagt, mach das mal, das geht schnell, 2 Jahre. So. Und die war fertig, 1996. Und dann stellte sich die Frage, was macht man denn jetzt?
13: Ja.
12: Also gehst du jetzt zum Fernsehen? Mit diesem Zeugnis hättest du kaufmännisch irgendwas machen können. Wollte ich ja gar nicht.
13: Also hinter den Kulissen.
12: Richtig, hinter den Kulissen. Ja. Ich stand ja die ganze Zeit auf der Bühne, habe mich auch dadurch finanziert und dann war für mich klar, so jetzt musst du das auf jeden Fall hauptberuflich machen. Und das war eine sehr gute Entscheidung.
13: Aber auch eine mutige Entscheidung, oder?
12: Ach, das...
13: Ich kenne deine Netzwerke nicht. Ich weiß nicht, wie gut du da schon aufgestellt warst.
12: Auch da war ich schon ganz gut aufgestellt, aber natürlich nicht so wie heute. Vor 30 Jahren vielleicht mutig, aber wenn ich jetzt, wann dann, ne, ja, war so die Sache.
13: Ich meine, immerhin der halbe Schwabe in dir wird schon, ja, gesagt haben, so, ja, es muss halt auch ein bisschen was auf dem Konto sein.
12: Ja. Ich habe auf der Bühne immer gesagt, meine Oma hat gesagt, Hanoi, kannst du davon leben? Ja. Und nach 10 Jahren hat sie gesagt, Hanoi, kannst du mir was leihen? Also, ja, klar, also das war schon immer so die zweite Seite. Kaufmännisch gucken, ja, funktioniert das alles? Was ist auf dem Konto drauf?
13: Ja. Ist ja wirklich wichtig.
12: Klar.
13: Ist ein ernstes Thema, wenn man jetzt immer wieder von Künstlerinnen und Künstlern hört, auch gerade aus der Comedy.
12: Gabi Köster habe ich gelesen.
13: Gabi Köster, kein Geld, keine Rente. Dann, ja, ja, ganz, ganz arm, wirklich.
12: Schlimm.
13: Und da frage ich mich dann immer, sind die Gagen so schlecht oder ist es dann doch so ein bisschen die fehlende Weitsicht? Ein Brutto-Netto-Problem hatten wir ja öfter schon das mal in Deutschland.
12: Das hat der Finanzminister ja eben auch schon mal. Ja. Ich glaube, dass das schon so ist, dass viele Kollegen und Kolleginnen vielleicht da nicht so drauf geachtet, ja, haben. Ich weiß jetzt nicht, wie es bei Gabi Köster ist.
13: Nee,
12: die wird viel Geld verdient haben, ja, in den 90ern und Anfang der 2000er. Da wurden super Gagen bezahlt. Ob das dann reicht für 40, 30 Jahre, ja, kann ich nicht beurteilen. Ich habe immer versucht, natürlich in Urlaube zu fahren und sich was zu leisten, aber natürlich immer geguckt, guck mal, das, und das ist die schwäbische Seite, hundertprozentig. Du musst was zur Seite legen.
13: Ja.
12: So, und das gibt einem natürlich eine gewisse Gelassenheit und Ruhe, ja, die ich habe, Gott sei Dank.
13: Ja. Sprich, du könntest aufhören zu arbeiten.
12: Ich könnte, glaube ich, aufhören zu arbeiten, ja. Mach das aber jetzt seit 35 Jahren und immer noch so gerne, ja, dass ich das auf keinen Fall möchte.
13: Ja, ja, klar. Also interessant, dass dieser gesundheitliche Einschlag, ja, damals, mit Mitte 20,
12: ja, 25,
13: gesagt, dass der dich so ein bisschen dann auch angetrieben hat,
12: ja, 100%,
13: eigentlich dann das,
12: ja,
13: zu machen. Gehen wir noch mal ein Stückchen zurück. Ist nämlich schon interessant, weil wir vorher gesagt haben, das ist Humorhandwerk, man muss es ja wirklich lernen.
12: Ja.
13: Du warst so ein bisschen der Shootingstar im Kölner Karneval.
12: Ja.
13: Da einer entdeckt, glaube ich, auch eine Größe des Kölner Karnevals.
12: Ja, richtig,
13: Karnevals.
12: Genau.
13: Kennen den Namen natürlich alle nicht, Radatz, aber sagt mir natürlich nichts.
12: Ist auch wurscht.
13: So, ne, kenne ich alle nicht.
12: Nee.
13: Aber der hat dich entdeckt. Er hat gesagt, bist gut, stell dich denen mal vor, mach mal wie so ein Casting, glaube ich. Das
12: genau.
13: Hast du auch schon 1400, weiß nicht, wie heißt das, Narren? Nein.
12: Leute.
13: Zuschauer. Das sind Leute, genau.
12: Ja.
13: Und die fanden dich gut. Und dann ging das so los. Und dann habe ich aber auch gelesen, es gab auch mal dann so ein Jahr, da ist es so abgerissen. Also so, dass man eben doch sagen musste, man muss es eben doch lernen. Man kommt nicht einfach so und sagt, hey,
12: ja, aber das ist im Nachhinein total logisch. Ne?
13: Ja.
12: Also bei mir war das so, dass ich das natürlich, Messdiener, Klassenclown, also so diese Rolle habe ich immer gehabt. Der Kleinste, der Jüngste in der Schule, der Rothaarigste in der Schule, große Klappe und so.
13: Ja.
12: Man muss da ja irgendwas kompensieren. Da gehe ich mal von aus, dass ich das gemacht habe. Und dann habe ich über so die Zeit, so mit 15, 16, angefangen, Leute nachzumachen. Und dann hat sich so ein Programm da zusammengebastelt mit Witzen. Und ich habe Boris Becker nachgemacht und Helmut Kohl und Willy Brandt und so.
13: Ja.
12: Und mit diesem Programm bin ich bei Hochzeiten aufgetreten,
13: ja,
12: und Geburtstage. Und da hat mich jemand gesehen und gesagt, oh, das ist ein lustiger Vogel.
13: Mhm.
12: Wie alt bist du? 18. Ja, toll. Und dieses Programm stand,
13: ja,
12: und das konnte ich ja auch. Und dann bin ich damit in Köln, super, das war auf der Titelseite und der neue Shootingstar.
13: Echt?
12: Ja, ja. Und dann war ich direkt, da habe ich direkt ganz viele Auftritte bekommen und war, denk, boah, das ist ja super, das ist ja einfach, das funktioniert ja. Nur das nachzulegen, das nächste Programm, die nächste halbe Stunde, ich wusste gar nicht, wie das geht, innerhalb eines Jahres. Wie schreibt man denn da? Muss man sich Ideen aufschreiben?
13: Ja.
12: Und das habe ich dann gelernt, weil im Jahr 2 hatte ich vielleicht zwar ein paar neue Sachen, aber im Endeffekt war das Grundgerüst gleich.
13: Ja.
12: Und da haben die Leute gesagt, naja, gut, das kennen wir ja jetzt, ne? Und dann bin ich natürlich, okay, hab viel gefragt, wie geht das? Und dann war das die klassische Ochsentour, viel in Festzelten und. Und dann hast du gelernt, so setzt man Pointen, so macht man Pausen. Und dann habe ich das peu à peu so aufgebaut.
13: Ich finde das wahnsinnig interessant, weil beide Zustände sind ja so lehrreich, also
12: ja,
13: dieses Hochgeschossen werden und eben so, ey,
12: ja,
13: läuft,
12: super.
13: Ich kann's.
12: Hey, genau,
13: machen wir weiter.
12: Ich kann's, ja.
13: Genau, ja. Und dann sitzt du da und merkst, wird eng und ich weiß
12: ja
13: gar nicht so richtig, wie es geht. Hat dich da dann einer an die Hand genommen und hat gesagt, schau mal hier, du musst, keine Ahnung, oder guck mal hier hin, guck mal dahin. Oder ist man da dann plötzlich auch sehr einsam, weil die Konkurrenz
12: Naja, gut, also ich war ja nun gerade mal dann irgendwie Anfang 20 oder mit 20 ging das los.
13: Ja.
12: Und da haben irgendwelche Kollegen im Kölner Karneval, und da geht es um richtig viel Geld, die waren alle 40 und aufwärts. Mhm. Und das fanden die gar nicht so toll, dass da so ein junger Student da jetzt um die Ecke kommt und da auf einmal, warum ist denn der gut?
13: Ja.
12: Oder einer sagte zu mir, eins ist auch klar, in dem Alter nehmen die dich gar nicht ernst, die Leute und so. Kannst du eh lassen. Also es war schon gar nicht so mit offenen Armen. Natürlich habe ich viel gelernt. Ich habe damals als Conferencier, übrigens ein sehr schöner Begriff,
13: ja, sehr,
12: der auch beim SWR in meinen Abrechnungen immer stand. Conference stand da immer. Und mich hatte damals eine Dame aus der Abteilung Holy, wie man ja hier im Sender sagt, Honorare und Lizenzen. Oder wie wir es immer sagten, die Holy, damals dann mal gefragt, warum er denn für eine Konferenz so viel Geld bekäme. Und dann hat meine Mitarbeiterin gesagt, nee, das war die Moderation von der Sendung. Aha. Also Conferencier war ich damals, habe viel so an Nachmittagen Gewerkschaft der Polizei und so als Moderator fungiert, und da waren viele alte Kollegen und die habe ich gefragt und geguckt, wie macht man denn das, gib mir mal einen Tipp, und das war sehr, sehr lehrreich.
13: Mhm. Also Tipps hat man dann schon bekommen, also so bissig war die Szene dann nicht, dass man, da quasi sich eine blutige Nase holt, wenn man fragt, Kann ich mal über die Schulter gucken? Oder kannst du mir mal einen Tipp geben?
12: Nee, das da gab es schon. Und dann gab dann auch irgendwelche Unterstützung. Ich habe dann meinen ersten RTL-Vertrag bekommen, so Ende der 90er.
13: Ja.
12: Und da gab es dann einen Coach, auch fürs Moderieren, der gesagt hat, mach das mal so. Und das gab es natürlich dann schon. Und jetzt arbeite ich seit Anfang der 2000er mit einem Kumpel zusammen.
13: Ja.
12: Paulus Fennebusch, ein toller Autor. Wir sind befreundet und basteln zusammen.
13: Mhm.
12: Und das ist natürlich super, wenn man so einen Anspielpartner hat.
13: Jetzt sind es 35 Jahre, oder?
12: Ja,
13: oder mehr?
12: 35 Jahre, Wahnsinn, ne?
13: Ja, unglaublich. Und ohne Otto wäre das alles nicht gekommen. Der war ja noch wichtiger als Hansi Müller.
12: Ja, 100%.
13: War bei dir aber schon auch so. Otto war für mich damals auch.
12: Wir wären beide nicht hier wahrscheinlich.
13: Ja gut, bei mir war es jetzt, glaube ich, ich habe nicht deinen Witz. Deshalb. Aber Otto war natürlich, wir konnten es auswendig. Wir haben es uns in der Schule, in wechselnden Rollen, konnte man einfach seinen Otto.
12: Ja.
13: Und er war für dich, glaube ich, tatsächlich, war dein Idol, kann man das so sagen?
12: Ja, das war eine Währung auf dem Schulhof. Ja. Also man konnte damit natürlich punkten, wenn man Otto nachmachen konnte. Und das war so, dass ich als Kind natürlich die Otto-Platten erzählt habe, auch bei meinen dann doch konservativen schwäbischen Großeltern. Und ich erinnere mich, als wir bei meinen Oma und Opa zu Hause waren und ich abends erzählte von Trapp, Trapp, der Trapper, Tripp, Tripp, der Indianer, und natürlich überhaupt nicht wusste, was ich da erzähle als Kind. Und meine Mutter dann sagte, der Guido ist müde, den bringe ich mal ins Bett. Das weiß ich noch wie heute. Also Otto ist toll, ich habe den kennenlernen dürfen.
13: Mhm.
12: Mein Highlight war natürlich, dass Otto mich irgendwann mal gefragt hat, wie eine Nummer von ihm weitergeht. Da ging es damals, Mama, ich mag mein Brechmittel nicht mehr. Und das wusste er nicht mehr so genau. Und dann hier kommt Kinderpsychologe Dr. Heinz Prügelpeitsch, so war das damals. Und das wusste Otto nicht und hat mich um Rat gefragt.
13: Bei Verstehen Sie
12: Spaß? Ja, es war auf dem Sofa. Und es gab auch mal eine Sendung zu Ehren von Otto Walkes, die, glaube ich, damals Johannes B. Kerner moderiert hat, wo wir Komiker vor Otto eine Otto-Nummer spielen mussten. Und er saß im Publikum.
13: Schwierig.
12: Und ich erinnere mich, dass ich auch auf seinem Wunsch hin diese Reimrede damals gemacht hat und aber darum gebeten hatte, auch selber noch ein paar Strophen schreiben zu dürfen.
13: Ja.
12: Das wurde mir dann erlaubt und ich habe dann natürlich Otto auch gelobhudelt.
13: Ja.
12: Und er hat irgendwann, das war so mein persönliches Highlight, in einem Flieger, wo wir zusammen waren, mir sein neues Galeriebuch in die Hand gedrückt.
13: Mhm. Der ist ja ein toller Maler.
12: Toller Maler und hat da oben drauf, vorne drauf geschrieben, für Guido von deinem Fan Otto. Und dann habe ich geschrieben, das ist ganz toll, aber das ist leider falsch, weil das ist andersrum. Mhm. Und so bleibt es auch.
13: Ja, er ist bis heute toll.
12: Ach, das ist ein ganz, vor allen Dingen ein sehr scheuer, glaubt man gar nicht, zurückhaltender Mann, der natürlich explodiert auf der Bühne, aber sehr, das ist toll. Und dass man den kennenlernen darf oder durfte, das ist schon großartig.
13: Also war ein wichtiger Inspirator.
12: Ja, hundertprozentig.
13: Für dich schon in ganz jungen Jahren.
12: Ja.
13: Und wenn wir jetzt nochmal auf den Kölner Karneval schauen, ist für uns hier im Südwesten natürlich immer Mysterium.
12: Ja.
13: Wenn man mal in Köln da mitmacht, ist super, weil man halt total entgleisen darf. Also jetzt innerhalb aller, natürlich.
12: Wie der Schwabe entgleist.
13: Genau, wir.
12: Bitte.
13: Ne? Ja. Aber es ist eine eine Welt, die sich uns nicht ganz erschließt. Und was mich wirklich fasziniert, ist diese Leistung, die ihr Humoristen, Komiker, Musiker erbringt in dieser Session, wie ihr sagt. Mhm. Hast du wirklich an einem Wochenende mal was? 35 Auftritte
12: an drei Tagen hingelegt. Ja. Das war mal mein absoluter Rekord. Freitags 10, ich glaube samstags 12 und sonntags 13 Auftritte.
13: Das ist so furchtbar, oder?
12: Das ist natürlich schon Fließband dann. Heute mache ich noch 8 maximal, wobei die Auftrittslänge...
13: 8 am Tag.
12: Am Tag, ja.
13: Ist
12: ja
13: immer noch.
12: Mal 25 oder 30 Minuten ist schon lang. Also in meinem Soloprogramm bin ich 2 Stunden auf der Bühne, 2:15. Ja. Und da sind es dann zusammengerechnet irgendwie 4 Stunden. Ja. Das ist schon hart für die Stimme, für alles. Ja. In der Zeit trinke ich keinen Alkohol, versuche viel zu schlafen und nehme ganz viele Vitaminpräparate, um nicht krank zu werden. Ja. Aber das ist... Ja, körperlich anstrengend, aber auch eine große Herausforderung. Ja.
13: Ist es so, dass man, also du sagst Fließband, trotzdem ist es trotzdem befriedigend, wenn du merkst, du hast dieses Publikum, das ja eigentlich abdriftet, weil

0: Sagen Sie, warte mal, drei Viertel dazu. Ja. Also, das ist natürlich der Gegner, den wir da zu bekämpfen haben. Und das Handy auch, klar. Mhm. Ich gucke zwischendurch noch ein bisschen bei Insta und auch, was erzählt denn der da? Aber das ist eine super Schule.
1: Ja. Die härteste wahrscheinlich.
0: Ja, für alles kann, das, oder? Was man vor der Kamera und auch auf der Bühne machen will, weil man muss eine unglaubliche Präsenz haben, sehr schnell auf den Punkt kommen. Also das ist schon so, dass man innerhalb der ersten 60 Sekunden irgendwas machen muss, damit die Leute sagen, es lohnt sich zuzuhören.
1: Ja.
0: Timing lernt man da auf jeden Fall. Und es ist aber auch sehr gnadenlos. Also es haben viele Kollegen probiert, aus dem Comedy-Bereich, die Karneval gesagt hat, das ist nichts für mich, weil das ist schon tough, wenn du 7-mal gefeiert wirst und der letzte um 0.20 Uhr läuft nicht so, wie man das möchte und ist kein guter Auftritt, damit ins Bett zu gehen.
1: Ja.
0: Man muss am nächsten Morgen wieder sagen, abschütteln und es geht wieder von null los. Und dann ist vielleicht der erste toll, aber der dritte nicht und der siebte wieder super.
1: Entscheidet man das dann selber, ob man sozusagen gut war und ob es weitergehen kann? Oder stehen da hinten einfach auch sehr strenge Veranstalter, die sagen, okay, der Kanz hat jetzt von 8 Auftritten, waren 6 okay, aber die 2 am Schluss,
0: schlecht.
1: Die waren wirklich schlecht. Ich weiß nicht, ob wir den noch... Also ist das,
0: das
1: so ein
0: Art? Das sagen die natürlich nicht. Ja, na klar, aber das ist so, dass wir 2 Jahre im Voraus buchen.
1: Ja.
0: Also das heißt, die Verträge werden jetzt im August geschrieben für 2018.
1: Ja.
0: Und das heißt, da ist ja noch gar nicht klar, wie ist der denn? Also jetzt kommt die nächste Karnevalszeit 2027, je nachdem, ob ich da gut bin oder nicht.
1: Ja.
0: Wir reden aber schon über das Jahr da drauf.
1: Ja, okay.
0: Und natürlich wird geguckt, wie funktionieren die denn? Mhm. Und es gibt leider Gottes, muss ich sagen, relativ wenig Humoristen, die sich das noch zutrauen und das machen. Und es sind sehr, sehr wenige. Und die liefern eigentlich richtig gut ab. Aber eine Gewissheit zu haben, ob ich nächstes Jahr lustig bin, habe ich auch nicht.
1: Nee, klar. Aber ich hätte jetzt, bei dir kann man sich schon drauf verlassen.
0: Ja, hoffentlich.
1: Ja,
0: aber
1: es wundert mich jetzt, dass du sagst, da sind eigentlich zu wenige. Ich
0: viel
1: hätte
0: zu
1: jetzt
0: wenige.
1: Gedacht, dass da unglaublicher Zulauf ist und das alle wollen.
0: Nee, leider nein. Weil es schwierig ist. Es ist schon so, wenn man heute in der Comedy-Branche guckt, gibt es viele, ganz viele junge und tolle Comedians, die auch in ihrer Bubble gehypt werden, die durch ihren Social-Media-Account auf einmal Hallen spielen nach 2 Jahren, wo auf einmal 5000 Leute kommen, die man vielleicht noch gar nicht so auf dem Schirm hat, die aber ihren eigenen Sender haben. Und es vielleicht ein bisschen einfacher ist. Ich will jetzt nicht sagen, dass das Comedy einfach ist und Karneval nicht. Aber Karneval in Köln ist schon knallhart. Und wenn da jemand kommt, den die Leute vielleicht nicht kennen, und es ist auch sehr konservativ zum Teil, dann gibt es vielleicht am Anfang so einen kleinen Welpenschutz, aber dann wird gesagt, naja, wann liefert der Jörg denn ab?
1: Ja.
0: Naja, jetzt hat er erzählt, aber naja, so doll ist vielleicht nicht. Und das ist schade.
1: Ja.
0: Und das habe ich damals anders erleben dürfen.
1: Hast du, weil wir gerade über das betrunkene Publikum gesprochen haben, hast du mal abgebrochen?
0: Na klar, logisch, das hat jeder. Also,
1: echt jetzt?
0: Ja, natürlich, auf jeden Fall.
1: Was sagst du dann?
0: Naja,
1: viel Spaß noch.
0: Ich habe das erlebt, es gibt ja im Karneval, das ist ja auch, gibt es ja auch nicht überall, es gibt ja nur Männer, es gibt nur Frauen und es gibt gemischt.
1: Ja.
0: So, nur Männer, wir nennen das Herrensitzung, sitzen meinetwegen sonntags morgens 1200 Jungs, die aber auch vorher schon ein bisschen Durst hatten. Bei Männern funktioniert es meistens so, es gibt ein Alpha-Männchen.
1: Ja.
0: Das ist im besten Fall der Onkel, der da auf der Bühne steht, am Mikrofon. Und vielleicht auch da unten so ein paar Lustige, die auch mal so einen Zwischenruf haben, wo du sagst, alles klar, wir können uns jetzt hier mal befassen mit dir. Und dann funktioniert es in der Regel.
1: Ja.
0: Frauen, und da gibt es Formate bis 2500 Frauen in einem großen Zelt, sind natürlich höflicher als Männer, glauben aber, sich mit der besten Freundin beschäftigen zu können und dem blonden Herrn da oben zuhören zu können. Was auch nicht immer so einfach ist. Also bei mir ist natürlich schon öfter passiert, also Herrensitzung weiß ich noch, das ist auch schon lange her, da waren die laut und betrunken, dann schoss der 1. FC Köln noch ein Tor, da hatte einer, ob das Handy schon war oder Radio, ich glaube, das ist noch länger her. Und dann war da eine eigene Party und ich habe, glaube ich, nach 6,5 Minuten gesagt, so Freunde, alles klar, ich bin los. Und bin raus und habe dann auch diskutiert, ob ich überhaupt Gage bekomme, das weiß ich noch.
1: Ja.
0: Und habe dem Mann, der mir da den Scheck damals noch nicht geben wollte,

0: gesagt, ja, aber hör mal, ich habe doch jetzt hier alles versucht und ja. Da war ich noch sehr unerfahren und habe, glaube ich, mein Geld bekommen. 200 Mark waren es, glaube ich, ja. Engage. Aber das ist schon ganz oft passiert.
1: Und da schleicht man dann, also empfindest du sowas, du hast gesagt, ist schon länger her, ja. Empfindet man es als Niederlage ja. Oder kann man einfach sagen, okay, das ist sozusagen ein strukturelles Problem. Kannst du nichts machen, passiert auch den
0: ja,
1: schönsten.
0: Ja, aber es ist eine Niederlage, ganz klar. Ja. Das ist eine Niederlage und interessanterweise, egal wie etabliert Leute sind auf einer ja. Bühne, ich würde das gar nicht auf Karneval beziehen, sondern egal auf welcher Bühne, ob das mhm. jetzt Musiker sind, das Publikum ist so feinfühlig
1: ja.
0: und merkt sofort, was da passiert. Ich weiß nicht genau, wie es geht. Vielleicht ja. sind das auch Hormone, die da ausgetauscht werden. Ja. Es ist meistens so, dass das Publikum meinetwegen unruhig ist und nicht mhm. zuhört. Der Protagonist auf der Bühne wird nervös, mhm. weil er merkt, funktioniert nicht. Mhm. In der Regel wird man schneller. Mhm. Timing
1: geht flöten,
0: weil ja. man zu einer sicheren Pointe kommen will, weil die funktioniert immer. Ja. Die nächste Pointe, die ja immer funktioniert, funktioniert auch nicht. Gott, Leute Gott. Merken, es geht nicht.
1: Ja.
0: Der da vorne wird nervöser. Die Leute werden lauter und das schaukelt sich hoch. Mhm. Und das manifestiert sich in unterschiedlichen Dingen. Manche Leute kriegen Schwitzen an den Füßen oder so. Das gibt es Kollegen, die sagen, ich habe Wasser in den Schuhen stehen, sagt man so. Oder hektische Flecken, sonst irgendwas. Ja, ja. Und da gibt einem vielleicht die Erfahrung ein bisschen mhm. mehr Ruhe zu sagen, nee, du musst das genau andersrum machen, kontraproduktiv. Ja. Du musst langsamer werden. Versuch jetzt, die nochmal irgendwie anders zu ja. holen. Und ja. das ist super spannend. Psychologisch, wenn man ja. nicht auf der Bühne steht und das beobachtet, aber wenn man selber die da Hölle, steht, ist es schon, mhm. Merkt man schon, ruhig.
1: Ja, ja. Ja, ja. Ja, wirklich sehr, sehr interessant und mir tun allen, also alle, die sowas erleben müssen, tun mir wahnsinnig leid.
0: Ja, aber da kriegt man ja Geld gut, für. Das ja, ist ja ein Job, ja, den man
1: weiß,
0: macht.
1: Wo man hingeht. Das ist ja,
0: ja
1: nicht so.
0: Und das, es gibt ja. Sachen, die sind schwer und andere ja. Sachen, wo man vielleicht das Gefühl hat, das geht einfacher. Mhm. Ja, aber die Challenge ist schon, das zu schaffen. Und das mhm. ist das, was Leute aus dem Karneval, wie soll man sagen, wir trauen uns sicherlich Sachen zu, die vielleicht nicht alle ja. Kollegen machen wollen würden und auch Firmenveranstaltungen, die mhm. ich super gerne seit 35 Jahren mache, sind deswegen schwer, weil da steht jetzt nicht unbedingt im Programm bei Siemens oder bei ja. Bosch oder bei Porsche, wie ja. auch immer, tritt jetzt der Herr Kanz auf.
1: Mhm.
0: Das heißt, die sind bei irgendeiner Firmenveranstaltung, da kommt jetzt jemand und sagt, ich belustige euch jetzt mal ja. oder moderiere den Abend. Und auch da ist die Challenge, wie kriege ich die und ja. wie schnell kriege ich die?
1: Ja.
0: Also Ehrgeiz ja. ist natürlich ein Thema, was mich antreibt.
1: Ja, ja, höre ich raus. Jetzt hast du gesagt, während des Karnevals und während dieser sehr verdichteten Arbeit, da trinkst du nicht, da bist nee. Du sehr diszipliniert.
0: Ja.
1: Gibt es auch Phasen, in denen du dann sagst, okay, jetzt darf auch der Guido die ja, Sau klar. rauslassen. Machst du das noch? Also bist du jetzt, wir haben ja vorhin mal geredet über ja. unser Alter, unser biblisches mit Mitte ja, 50. Ja. Lässt du manchmal noch so richtig laufen? Also dass du sagst, jetzt ist wirklich mal alles egal?
0: Und ja, das muss man ja, glaube ich, so ein Ventil.
1: Ja.
0: Also das ist natürlich heutzutage im Zeitalter von Social Media, muss man ja gucken, wo man sowas vielleicht macht.
1: Ja, du schon.
0: Aber
1: ja.
0: dass man im Urlaub sagt, wie viel haben wir jetzt? Och, 12, ja. Jörg. Aber gut, Fläche Weißwein können wir jetzt mal aufmachen.
1: Ja.
0: Also das finde ich total legitim.
1: Mhm.
0: Und also es ist schon so, es gibt ja den berühmten Spruch, auf jeder Bühne lässt man einen Teil von sich.
1: Ja.
0: Da ist schon was dran. Also diese Energie, dieser Energiehaushalt, das merke ich jetzt auf Tournee auch. Wenn man jeden Abend alleine,
1: ja.
0: man ist ja alleine auf der Bühne, versucht die Leute zu bespaßen. Und das funktioniert auch gut. Man kriegt zwar auch viel wieder,
1: ja.
0: ist aber danach schon so, dass man nach so einem Abend sagt, wow,
1: ja.
0: energetisch. Und dann, wenn man das eine Woche macht, das ist schon ja, anstrengend.
1: Ja.
0: Und dann irgendwie mal aufzutanken und auch mal sagen, ich trinke mir jetzt auch mal ein Bier, finde ich schon wichtig.
1: Und bist du dann, also ich kenne das auch, dieses Loslassen ist wichtig,
0: ja.
1: aber was bei mir zugenommen hat, ist das Bereuen am nächsten Tag. Weil dann habe ich wieder die ganzen Artikel im Kopf irgendwie hier gesund da und aufpassen da und so. Und ich kann mich da schlecht dagegen wehren, dass ich am nächsten Tag dann denke, so, Mann, war es jetzt wirklich nötig? Und es ist schade eigentlich, weil der Abend davor toll
0: ja,
1: war.
0: Aber da muss man sich ja, also Gamma-GT-Wert ist ja so ein...
1: Ja, ist in Ordnung.
0: Ja, bei mir auch. Also das ist ja so ein Running-Gag zwischen Freunden von mir, der Bierwert nennt man den ja, um dann zu gucken, wenn ich da einmal oder zweimal im Jahr das ja. große Blutbild mache, wie sieht denn dein Gamma-GT-Wert aus?
1: Ja.
0: Mein Hausarzt sagte irgendwann mal, das ist fast, wie hatte er gesagt, das ist Kleinkind-Niveau.
1: Ja.
0: Also man hat ja gelernt, dass größere Pausen der Leber ganz gut tun.
1: Ja.
0: Und wenn man das nicht regelmäßig macht.
1: Ja,
0: also ich trinke jetzt nicht jeden Abend eine Pulle Wein,
1: ja.
0: sondern

0: sondern dann mal und dann vielleicht auch mal richtig und dann auch mal große Pausen ist, glaube ich, ganz okay.
1: Ja. Nee, ist schade, dass man sich da manchmal durch dieses zu viel Nachgrübeln dann eigentlich so ein bisschen den Genuss nimmt. Naja, habe ich bei mir entdeckt jetzt halt. Durch dieses Ding, dass man sagt, man möchte auch gesund alt werden, die Familie und so. Man hat ja eine Verantwortung.
0: Ja, das auf jeden Fall, das stimmt.
1: Und da ist man natürlich nicht mehr ganz so der Leichtsinn.
0: Ja, gut, so. Okay, aber das auch 2 Tage hintereinander ist auch schwer. Also das wird ja auch schwerer in unserem Alter.
1: Ne? Das stimmt. Komische Zeiten heißt dein Programm, schönes Programm, und die Zeiten sind natürlich komisch, also ne, diese schöne Doppeldeutigkeit. Du bist damit schon ein bisschen auf Tour, aber nächstes Jahr glaube ich auch noch. Ne?
0: Ja, in der Regel spiele ich ein Programm 3 Jahre und ich habe noch nie so einen Titel gehabt, der so gut gepasst hat, weil sowohl in der aktuellen Weltlage ist es merkwürdig und ich erlebe ganz viele Leute, die so ferngesteuert sind, wo ich mir frage, was hat sich da verändert? Mhm. Genau wie man morgens wach wird und sich denkt, was hat dein Comedy-Kollege Donald Trump denn jetzt schon wieder gemacht? Also das ist schwer, Schritt zu halten als Komiker, der aktuell arbeiten möchte. Okay, jetzt passiert schon wieder das. Ja, wir hatten angekündigt ein super Wahljahr mit 5 Landtagswahlen. Jetzt kommt Timmy dazu, der Wal. Und dieses Tier, und ich bin ein Walfreund, habe die auch in Neuseeland live angeguckt. Das, wirklich, das macht ja was mit einem. Ja. Aber dass dieses Tier auf dieser Sandbank, also Deutschland medienmäßig so beherrscht, hätte ich jetzt nicht für möglich gehalten. Nee. Und das sind so Sachen, die diesen Irrsinn natürlich im normalen Leben zeigen. Das mache ich auf der Bühne und das macht mir großen Spaß.
1: Ja. Merkt man auch.
0: Ja.
1: Merkt man wirklich.
0: Ja.
1: Guido, ich danke dir, dass du da warst. Und wünsche dir einfach für die Tour und dann natürlich auch wieder für Karneval, aber vor allem auch mit deiner Familie, wir haben ja schon gesagt.
0: Ne? Das ist wichtig.
1: Wir haben da ähnlich gelagerte Herausforderungen zu bestehen, aber auch da hilft Humor. Aber ich wirklich, also Humor entschärft so viel.
0: Natürlich, das ist ein super Mittel.
1: Ich danke dir, dass du da warst. Ich wünsche dir alles Gute, auch beruflich, auch gesundheitlich.
0: Auch gesundheitlich.
1: Tschüss.
0: Ciao.
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3: Vielen Dank. Herzlich willkommen Ihnen zu Hause auch. Wir wollen uns ja hier bei den Meistern des Alltags gerne immer mal so gemeinsam auf gute Gedanken bringen und Dinge zu Hause ausprobieren. Vielleicht auf die Frage antworten, kann ich einen Pfannenstiel als Löffelhalter benutzen? Kann ich einen Vertrag, wir haben ja unfassbar viele Verträge für alles irgendwie, die Frage ist, kann ich einen Vertrag per SMS einfach kündigen? Könnte eine Frau in einem Fokuhila-Brautkleid heiraten? Da habe ich schöne Bilder im Kopf, ich bin sehr darauf gespannt, ob Eni sowas hat. Bodo, Jess oder Antoine vielleicht? Ihr überlegt schon, wie das aussehen könnte?
4: Ich habe es vor Augen,
5: wo ich meins hingelegt habe.
3: Ah ja, gut. Mal gucken, ob es rauskommt. Es geht vor allen Dingen ja darum, dass ihr viel Wissen preisgebt von dem, was ihr im Alltag so erlebt und dann auch noch viel Geld erspielt für die gute Sache, für die Kinderhilfsaktion Herzenssache. Welches Projekt unterstützt ihr diesmal, Jess und Antoine?
6: Also bei uns geht es darum, dass wir ein Schulteam unterstützen aus der Puricelli-Schule in Rheinböllen in Rheinland-Pfalz.
7: Genau, es gab da leider einen schlimmen Gewaltvorfall unter Mitschülerinnen. Und das Schulteam möchte den Fall aufarbeiten, indem sie einen Song produzieren mit den Schülerinnen und Schülern, und es soll in dem Song um das Thema Mobbing gehen.
3: Sehr gut. Für die Schülerinnen und Schüler geht es um Gesang und um Gemeinsamkeit. Worum geht es bei euch, Jenny?
8: Unser Gewinn soll in ein Projekt gehen in Gerlingen in Baden-Württemberg, und das ist ein Young Gardening 4.0 Projekt. Das finde ich ziemlich toll.
5: Gardening 4.0.
8: Ja.
5: Also die machen ganz einfach Folgendes, die treffen sich einmal die Woche, sind Jugendliche und Kinder aus verschiedenen Familien und Migrationshintergründen, und die bauen Hochbeete, die sehen Pflanzen, die pflanzen Sachen an, und das teilen sie dann ihre Erfolge auf Social Media, und die Gartenarbeit ist wichtig und schön, und ihr werdet graben und pflanzen können, weil wir werden ganz viel Geld nach Gerlingen schicken.
3: Sehr gut. Die Meister des Alltags bekommen am Ende den Kontostand verdoppelt. Also da gibt es dann richtig viel Geld. Wir starten wie so oft mit einer Schätzfrage. Allerdings geht es nicht um eine Zahl, die ihr mir schätzen sollt, sondern ihr sollt einen Fehler finden. Schätzt doch mal, vielleicht wisst ihr es ja sogar auch, wo in diesem Bild der Fehler liegt. Und sobald ihr es wisst, buzzert ihr und sagt, sag mal, ich habe mir noch gar nicht fertig. Ich höre, Antoine.
6: Hier, wenn ich das zeigen darf.
3: Darfst du?
6: Ist normalerweise ein Ball.
3: Okay, bitte setzen.
5: Oder ein Hund.
3: Ihr meint, da fehlt ein Ball. Und was haben wir hier überhaupt für ein Schild?
5: Als Spielstraße. Wohnst du da? Woher weißt du das, Antoine?
6: Mit dem Ball?
5: Wohnst du in der Spielstraße?
6: Nee, aber ich bin da oft und spiele.
5: Ah ja.
6: Dann zum Leidwesen der Anwohner.
3: Also ich habe ja gesagt, in diesem Bild fehlt etwas. Es ist ein Fehler. Da machen wir es mal richtig. Es ist verkehrsberuhigter Bereich, Spielstraße. Und wir gucken mal, ob es überhaupt einen Fehler da gibt. Nee. So sollte es richtig aussehen. Bitte schön.
5: Pass auf.
8: Ja!
3: Der Ball fehlt. Antoine hat recht. 100 Euro. Sehr gut.
8: Sehr gut.
3: So wichtig. Die verkehrsberuhigte Zone und 100 Euro für Jess und Antoine und die Wahlmöglichkeit zwischen Tüll und Tränen oder Karneval und Fasnacht.
7: Oh, Tüll und Tränen, das ist diese Hochzeitsgeschichte. Hochzeitskleidgeschichte, ne?
6: Möchtest
7: Karneval
6: du was machen?
7: Und Fasnacht bin ich raus.
6: Gut, dann machen wir
3: Tüll und Tränen.
6: Tüll und Tränen.
3: Hoffentlich die der Freude, denn es geht um die Frage, Jess möchte in ein Brautkleid schlüpfen. Welche Form könntest du denn wählen? Ja. Es gibt da verschiedene Vorschläge von uns. Vielleicht heißt eines Fokuhila, Trompete, Meerjungfrau,
7: ja.
3: Modellprinzessin und oder Schneeflocke.
7: Also ich hatte einige an.
3: Okay.
7: Meerjungfrau hatte ich, mein Abiturkleid war ein Meerjungfraukleid. Das ist ganz schmal am Körper so entlang und geht dann unten auseinander wie eine Meerjungfrauenflosse.
3: Aha.
7: Das gibt's auf jeden Fall. Prinzessin, das ist das Klassische, oben schmal und dann geht's richtig schön weit auf wie eine Prinzessin. Ich glaube, Schneeflocke und Trompete bin ich nicht sicher.
6: Und das
7: andere drei
6: Fokuhila habe ich auch schon mal gesehen. Wenn das vorne so kurz ist und dann hin, weißt du, wenn das so gerüscht ist vorne.
7: Ja,
6: so,
7: aber wie bei den Haaren. So vorne,
5: mal, kommen wir auch noch mal dran.
3: Ja. 10 Sekunden ab jetzt für die beiden. Okay. Also,
7: das gibt's. Trompete.
3: Viel Erfahrung von Jess an.
7: Das würde ich nicht sagen. Trompete bin ich mir ehrlicherweise
6: unsicher. Entscheide du.
3: Doing.
7: Trompete.
5: Antoine hat
3: also fantastischer Vortrag von Jess, die scheinbar viele Kleider anprobiert hat, bevor es dann welches geworden ist?
7: Es ging mehr in die Prinzessinnenrichtung, aber es war auch leicht durchsichtig im Korsettteil und eine ganz, ganz tolle Art des eigentlichen Brautkleides.
3: Okay.
7: Mit einer langen Schleppe. Also es war sehr hübsch, aber trotzdem auch sehr leicht, obwohl es sehr schwer aussah.
3: Ich merke aber, über das Thema kann man sehr lange mit dir sprechen.
7: Das stimmt.
3: Wir müssen das ein bisschen abkürzen und schauen mal, ob es ein Fokuhila-Kleid gibt. Ja. Beschrieben von Jess, sie hat ja recht. Vorne kurz, hinten lang. Zack, das ist ein Fokuhila-Kleid. 100 Euro dafür als Brautkleid, auch gerne getragen. Eine Trompete, da wart ihr euch dann nicht mehr so sicher. Gucken wir mal, ob wir da ein Foto haben. Hier, doch.
7: Echt, ja?
3: Es ist ein Trompetenkleid tatsächlich. Das enge Oberteil und dann geht es unten auseinander und zwar schon noch deutlich oberhalb des Knies, also so in Oberschenkelhöhe ungefähr.
7: Das sieht aus wie eine Trompete.
3: Ähnlich vom Schnitt, aber doch ganz anders. Die Meerjungfrau, das geht nämlich erst unten auseinander, genau. Also diese Monoflosse, die man sich bei der Meerjungfrau vorstellt, richtig gemacht.
6: Das sieht aus wie eine Tuba für mich, ne?
3: Ja. Sag das mal zu einer Braut, dass sie eher aussieht wie eine Tuba als wie eine Meerjungfrau. Läuft.
7: Tu es nicht.
6: Kann man oben reinblasen.
3: Also, auch gut. Prinzessin, vielleicht sowas ähnliches wie Jess hatte.
7: Ja.
3: Sogar transparent hier.
5: Ich hatte das Zelt.
7: Das bin ich aber nicht.
6: Ich hatte das Zelt.
5: Ich hatte das Zelt an.
3: Und die Schneeflocke, habt ihr euch dagegen entschieden? Vollkommen richtig, denn eine Schneeflocke wäre doch zu konfus in Kleidungsform.
5: Immerhin.
3: 400 Euro für Jess und Antoine.
6: Super, eine schöne Mitgift.
5: Eine schöne Mitgift. So, die sind gut drauf. Jetzt
3: übrigens, der Trend geht ja tatsächlich wieder zum Heiraten. In den letzten Jahren heiraten wieder mehr Menschen.
5: Es wird wieder gern geheiratet, ja?
3: Ja. Was habt ihr denn bei Karneval und Fasnacht zu erledigen?
5: Oh ja.
3: Da müsstet ihr doch von Ahnung haben. Wem kann Eni in der närrischen Zeit begegnen?
5: Na, Hallamasch.
3: Dem Spettle Hansel in Offenburg.
5: Ach, Regionalbezug.
3: Oh. Den Schwellköpp in Mainz. Ja. Dem Nubbel in Köln.
8: Ja. Nubbel kenne ich.
5: Der wird verbrannt am
8: Anfang. Ja, am Anfang. Das macht immer Spaß.
3: den Perchten in München. Es
5: hätte noch immer Jod gegangen. Aschermittwoch ist am Schluss von Karneval. Mach keinen Fehler, du kriegst sonst einen Shitstorm. So, weiter.
3: Dem Hoppeditz in Düsseldorf.
8: Oh. Die Perchten kenne ich auch, aber die kenne ich eher aus der Schweiz. Also,
5: die Schwellköpfe weiß ich.
8: Das sind diese großen Monster, die in der Stadt dann rumgehen mit diesen Riesenglocken und so. Das kenne ich eher aus der Schweiz, nicht aus München. Ich habe keine Ahnung. Doch,
3: 10 Sekunden, los geht's.
5: Also, wo ich sicher bin, machen
8: die
5: wir
8: gibt's. Erstmal. Spättle, was ist ein Spättle? Ein Brett? Spättle.
5: Spättle. Das klingt fast wie eine Nudelspeise.
3: Was klingt wie was? Wie was?
8: Spätzle klingt so ähnlich wie Spätzle.
5: Aber es ist eine Karnevalsfigur aus Offenburg, oder? Oder Fasching? Wie sagt ihr denn?
3: Also Spätzle sind wie so, ja, so Fetzen, die aber schon in so einem runden Design geschnitten sind, ähnlich wie Schindeln vielleicht.
8: Flicken. Ziegel? Also genau.
3: Jetzt ist die Frage: Finden wir den Spätzle Hansel in Offenburg zur närrischen Zeit?
5: Ja.
3: Hier haben wir ein Foto und für euch 100 Euro. Ah. Genau. Freundliches Maskengesicht und dann diese bunten Spätzle. Das ist der Spättler Hansel in Offenburg.
5: Das haben wir schon mal.
3: Die Schwellköpfe, da bist du ganz sicher?
5: Ganz sicher.
3: Bitte schön, hier sind die Schwellköpfe in Mainz.
5: Ja.
3: Ganz genau. Aus Pappmaché, übergroße Köpfe.
5: Der Nubbel.
3: Nochmal 100 Euro. Der Nubbel, der ist für alles verantwortlich, was so sündenmäßig in der Faschingsfasnet Karnevalszeit passiert. Und der wird dann verbrannt zum Aschermittwoch hin. Ganz genau, dann sind alle Sünden vermeintlich vergeben, richtig.
5: Und jetzt?
3: Die Perchten in München. Gibt es wirklich im bayerischen Raum auch, in München auch. Allerdings, wir haben ja auch ein gruseliges Foto von denen. Die sehen wirklich gruselig aus. So in der Zeit um Nikolaus herum oder zwischen den Jahren, in den Rauhnächten, treiben die ihr Unwesen, haben jetzt aber mit Fasching nichts zu tun. Obwohl sie doch, naja, vielleicht sind die gar nicht verkleidet. Sind die in Bayern? Hoppeditz in Düsseldorf, da haben wir auch noch ein Foto für euch. Bitte schön, das ist der Hoppeditz. Und auch noch mal 100 Euro insgesamt. 400 für Eni und Bodo.
5: Da, da, da, da.
3: Männer im Narrenkostüm, Hoppeditz in Düsseldorf. So, Eni und Bodo dürfen weitermachen. Ihr dürft euch entscheiden, entweder für Loch und Sinn oder Wort und Schrift.
5: Bop, bop. Bitte schön.
8: Ich würde Loch und Sinn nehmen.
5: Ich auch.
3: Gut. Hier ist die Frage. Oh, das ist eine schön praktische Frage. Hatten wir schon einige geklärt. In diese Richtung, ich glaube exakt das hier noch nicht bei den Meistern des Alltags. Löcher können praktisch sein. Zum Beispiel
5: beim Golf.
3: Nicht meine Welt und mein Alltag, aber halt, Herr Bach. In Nudelkellen zum Abmessen einer Portion Spaghetti. Da bin ich eher daheim.
8: Ja.
3: Vielleicht.
8: Ja.
3: Am Kehrblechstiel zum Füllen eines Eimers mit Wasser.
8: Ja.
3: In Pfannenstielen als Löffelhalter.
8: Ja.
3: In Verschlüssen von Getränkedosen als Tropfschutz.
8: Verschlüssen?
3: An Messbändern zur Fixierung.
8: Ja. Ja. Also in Nudelkellen, das kenne ich, da kann man abmessen eine Portion Spaghetti, weil da ist ja immer so ein, also diese komischen mit den, die sehen ja eigentlich so aus mit dem Loch.
5: Ja, und dann?
8: Da kannst du das eine Portion Spaghetti, die da immer durchgeht durch das Loch.
5: Ach so.
8: Für eine Person. Am Kehrblechstiel auch, den kannst du nämlich so umdrehen und wenn du nur so ein Wasserdings hast, dann kann das da über das Kehrblech in den Eimer, den kannst du das Kehrblech so in den Eimer hängen, das geht auch. Pfannenstiel auch, da kannst du nämlich den Holzlöffel für die Pfanne in die Stiel so reinstecken. Dann
3: sag mal, hast du das hier alles aufgeschrieben?
8: Verschlüsse von Getränkedosen habe ich keine Ahnung.
5: Da kann ich vielleicht was sagen.
8: Und Messbänder auch, das funktioniert auch. Ja.
5: Anna, ist gut.
8: So, hast du darfst gerne die Getränkedose noch erläutern.
5: Das sind ja diese Laschen, die man so hochklappt und da ist ja ein Loch.
8: Ja.
5: Das kann ich mir sehr gut vorstellen, dass das so, wenn man eingießt, dass das dadurch nicht tropft. So, also ich habe so eine Vorstellung.
3: Okay, also von fünfen übernimmt eines der Bodo. 10 Sekunden ab jetzt.
5: Ich mache den Tropfschutz, das passt auch zu meinem Alter. So.
8: Und den letzten geht auch.
5: Oh, oh, oh, oh. Ja, da sitzen ein paar, die betrifft es auch.
3: Oh. Ah, nein, Bodo trinkt aus der Schnabeltasse längst. Keine Bange, der hat nichts. Ja, was soll ich sagen? Ich habe noch nie drüber nachgedacht, was eigentlich in dieser Spaghetti-Kralle, in dieser Nudelkralle, dieses Loch
8: ist. Das ist super.
3: Und ich bin mir hundertprozentig sicher, dass es nicht sein kann, dass eine Portion Spaghetti da durchpasst. Ich würde verhungern.
8: Ja, du brauchst 2 Portionen.
3: Aber es stimmt, es ist so gedacht, wirklich. Wir schauen es uns mal an, der Mann mit den grünen Handschuhen. Hat ja all das da, was wir hier aufgezählt haben. Es geht um Löcher, die ganz praktisch sind. Und wo wir vielleicht gar nicht wussten, wofür sind die da. Um dieses Loch hier geht's, ne? Und wenn wir da jetzt eine Handspaghetti nehmen und die Spaghetti passen da durch, dann soll das für eine Portion eigentlich reichen. Ja. Wenn du eine vernünftige Vorspeise, Hauptspeise und auch noch ein Dessert hast. Wenn der Eimer nicht unter den Wasserhahn passt, das passiert wirklich oft, kennen wir doch bestimmt alle, dann folgendermaßen. Ist das genial?
5: Das ist gut.
3: Also bitte, Zwischenapplaus, das finde ich irre. Das

0: ist so schön. Und jetzt hier auch, klar, wollen wir die Pfannen normalerweise an diesem Loch im Stiel aufhängen. Aber wenn wir den Löffel nicht ablegen wollen auf die Arbeitsplatte, dann stecken wir den einfach da rein.
1: Ja.
0: Herrlich. Ach, was ist es praktisch.
1: Jetzt kommt meine Idee.
0: Jetzt kommt das, was Bodo... So, jetzt gucken wir mal. Tropfschutz. Es tropft nicht. Aber weißt du was? Es geht um diesen Rand, der ja extra in der Dose drin ist und nicht um das Loch, lieber Bodo, beim Thema Tropfen und der Dose. Jetzt aber noch mal ein Loch hier bei diesen Maßbändern, kennt ihr vielleicht auch. Können wir fixieren, damit wir vernünftig messen können. Das sind 400 Euro in einer super praktischen Runde für Eni und Bodo.
1: Sehr, sehr gut. Mitgemacht habe ich falsch.
0: Sehr gut.
1: Bei einer Frage mache ich mit und die mache ich falsch.
0: Wort und Schrift.
2: Geht's um die Bibel?
0: Nee. Jetzt kann man natürlich entscheiden, ob das wichtiger oder unwichtiger ist als die Bibel, Jason Antoine. Womit kann man einen Vertrag kündigen, wenn dies in Textform geschehen muss? Das ist also, wir haben ganz viele Verträge, jeder von uns bestimmt. Ne? Also von, sag ich mal, den großen, wichtigen Verträgen, wenn man an sowas wie Mietverträge, Eheverträge, Leasing, und das geht ja irgendwann dann so runter, so Telefonanbietern, Fitnessstudios, Vereine und so weiter. Und da gibt es offensichtlich etwas, was Textform heißt. Und wenn ich einen Vertrag da kündigen möchte in Textform, kann ich das mit einem Brief ohne Unterschrift, ist die Frage, mit einer PDF-Datei im E-Mail-Anhang, das Textdokument auf USB-Stick, SMS, Messenger-Nachricht.
3: Eigentlich würde ich immer sagen, du brauchst eine Unterschrift. Das kann eine PDF-Datei sein, die du dann einscannst. Das mache ich auch ganz oft. Du hast unterschrieben, scannst es ein, schickst es als PDF weg. Das geht auf jeden Fall. Das Gleiche könntest du ja mit einem USB-Stick machen, dass du ein unterschriebenes Dokument hast, das auf einen USB-Stick hast und den USB-Stick verschickst.
1: Du hast in deinem Team genauso viel zu sagen wie ich.
3: Aber jetzt darfst du SMS, Messenger.
2: Gibt es einen Unterschied zwischen Textform und Schriftform?
1: Aha. Jetzt bringt er sich
2: ist an. Schriftform, wenn ich das machen muss, also in Schrift, in Verträgen steht doch immer, muss oder nicht in Schriftform, einfache E-Mail genügt. Aber Schriftform ist, glaube ich, Unterschrift. Und Textform ist, glaube ich, genau das Gegenteil davon,
3: dass du keine
2: Unterschrift benötigst.
0: 10 Sekunden ab jetzt.
3: Oh je, jetzt sagst du aber was ganz Neues.
2: Schwierig.
4: Na, das glaube ich.
5: Schwierig, ja.
3: Echt?
2: Man kann, nicht alle Verträge werden so, aber womit kann man? Und dann entscheidet der Anbieter.
0: Also ihr wart beide auf sehr richtig sinnvoll nachvollziehbaren Wegen. Allerdings war wirklich so der Game Changer, um das mal hier so neudeutsch sagen zu dürfen, der Einwurf von Antoine, der gesagt hat, da schreiben die Textform hin, vielleicht gibt es einen Unterschied zwischen Schriftform und Textform. Und das genau ist es. Was hier gemeint ist tatsächlich, die Textform, die muss auch ein paar Sachen erfüllen. Sie muss lesbar sein, na, das hast du aber eigentlich immer, wenn du tippst, klar. Die Person muss genannt sein und das Ganze muss auf einem sogenannten dauerhaften Datenträger untergebracht sein. Das ist schlicht und ergreifend das, was gelten muss bei der Textform. Viele Verträge sind nur in dieser Textform zu kündigen. Ich denke mal, ein Mietvertrag gehört sicherlich nicht dazu. Einige Versicherungsverträge wahrscheinlich auch nicht, aber eben viele, sage ich mal, nachgeordnete Verträge. Und da reicht ein Brief ohne Unterschrift. Absolut richtig, jawohl. Der muss halt lesbar sein. Also selbst wenn du ihn handschriftlich schreibst, muss der lesbar sein und du als Person musst darin erkennbar sein. Und ein Brief ist ja durchaus ein dauerhafter Datenträger. Eine PDF-Datei mit E-Mail-Anhang ebenfalls. Also richtig.
2: USB-Stick wäre dann.
0: Aber genau, also der erste Impuls war genau der richtige, weil da habt ihr das nochmal geändert. Textdokument auf USB-Stick würde auch gelten. Für die Textform geht für euch positiv weiter, denn das gilt für die SMS durchaus. Wird mittlerweile als dauerhafter Datenträger angesehen. Und die Messenger-Nachricht ebenfalls. Sehr, sehr gut. 400 Euro für Jason Antoine. Gute Sache, Zwischenstand nämlich. Ganz schöne Kontostände, 900 bei Jason Antoine und 800 bei Eni und Bodo. Jason Antoine, ihr dürft weitermachen. Ja. Entweder mit Luft und Druck oder mit Bürger und Test.
2: Luft und Druck.
3: Ja.
0: Oh, das ging aber schnell.
2: Ja, Bürger und Test. Jetzt mit Schrift und Form, jetzt
3: reicht.
2: Vorbei. Jetzt.
0: Aber war doch gut bis hierhin.
2: War super.
0: Luft und Druck, was sollten wir beim Aufpumpen von Fahrradreifen beachten? Fahrräder sind ja so im Trend. Ich habe das Gefühl, alle fahren Rad. Zumindest gibt es mittlerweile mehr Fahrräder in Deutschland als Einwohner. Über 80 Millionen Fahrräder.

0: Schauspieler sind unterwegs.
1: Ja, Wahnsinn.
2: Ja, ja. Schlosser aufpumpen.
0: Absoluter Rekord.
1: Ehrlich?
2: Mist.
0: So, ich muss euch ja die Lösungsmöglichkeiten geben. Da steht, Mountainbikes brauchen mehr Luftdruck als Rennräder. Ist dem so? Fragezeichen. Rennradreifen können mit Stickstoff befüllt werden.
1: Ach, jetzt wird's.
0: Ein Schlauch verliert pro Monat circa 1 bar an Druck. Oh. Für manche Reifen sind Autopumpen geeignet. Auf vielen Reifen steht der optimale Luftdruck drauf.
1: Ja, also, ja, ja, steht drauf.
2: Ja.
1: Manche Reifen sind, ja, es gibt Reifen für Autopumpen,
2: ja,
1: gibt es. Ein Schlauch verliert pro Monat ca. 1 bar an Druck. Nein, weil ein Fahrradreifen hat, glaube ich, weiß ich jetzt nicht, 3-4 bar. Und wenn ich den aufpumpe, dann hält der ein Jahr.
2: Ich weiß, dass, also ist es nicht so, ich hoffe, ich sage jetzt nicht schon wieder was Falsches, aber Rennräder müssen doch richtig, richtig doll aufgepumpt werden. Also die brauchen sehr hohen Luftdruck. Ja. Mountainbike, wenn du, selbst wenn ein bisschen
1: brauchen
2: Luft
1: eher ein bisschen, genau andersherum, du, ne? Nein.
0: Also ich erhöhe jetzt mal den Druck und rufe 10 Sekunden ab für die beiden.
1: Los, also schau, du meinst so, gell? So, so, so.
2: Mehr Luft, nee, weniger Luft. Auf der manche Autopumpen, Schlauch einen Monat und nicht, ne?
1: Nein, nein.
0: Warum verändert er so gut?
1: Danke.
2: Doch.
1: Und können mit, ja, wahrscheinlich Rennräder können mit Stickstoff für so Freaks.
0: Also jetzt nur noch mal kurz zur Taktik. Das macht ihr ja beide so. Ihr seid, also beide Teams, immer relativ schnell entschieden und dann wird noch umentschieden. Ich sag's nur mal so dahin. Ob das jetzt eine sinnvolle Taktik ist oder nicht, müsst ihr selber entscheiden.
2: Nein,
0: für die nächsten Runden.
2: Falsch gemacht.
0: Also jetzt pass auf.
2: Oh nein, das erste.
0: Mountainbikes brauchen mehr Luftdruck als Rennräder. Habt ihr gemeint, nein. Jess hat vehement gesagt, Rennräder brauchen ja viel mehr Druck im Reifen. Weil du willst ja beim Rennrad so wenig Rollwiderstand haben wie möglich. Deswegen ganz fest aufgepumpt. Beim Mountainbike willst du ja aber so viel Auflagefläche wie möglich haben beim Reifen.
1: So richtig.
0: Hast du richtig gemacht.
1: Genau. Richtig.
0: Also Mountainbikes vielleicht so 2 bis 3 bar. Rennräder 6, 7, 8, 9 bar teilweise, dann bist du richtig flott unterwegs. Ja. Rennradreifen können mit Stickstoff befüllt werden.
1: Meinte, ja, können, klar.
2: Eventuell.
1: Kann die auch mit Bananen befüllen, wenn ich möchte. Ne?
0: Ja gut, es muss ja aber tatsächlich irgendwie Sinn machen.
1: Ja.
0: Und das hat tatsächlich Jan Ulrich ausprobiert seinerzeit. 98 war das beim Prolog der Tour de France in Irland, beim Zeitfahren. Da macht das vielleicht Sinn, weil innerhalb des Reifens dann, sag ich mal, der Druck so gut verteilt ist, dass man auf der Straße eventuell weniger Rollwiderstand hat und so weiter. Also ich sag mal, alle Normalsterblichen von uns, die werden das nicht machen. Aber das kann wohl so sein. Richtig, nochmal 100 Euro. Ein Schlauch verliert pro Monat im Schnitt circa 1 bar an Druck. Ja gut, jetzt werden die einen sagen, wieso, bei mir in der Garage hängt das Ding länger rum und ich habe dann immer noch und so. Das sind aber die Durchschnittswerte, die uns der ADAC mobilitätsmäßig tatsächlich in 1000 Studien hast du nicht gesehen. Also immer mal wieder testen und nachpumpen. Und jetzt ist die Frage, für manche Reifen sind Autopumpen geeignet. Gucken wir uns gerne mal an. Und John hat ja gesagt, es gäbe entsprechende Ventile.
1: Autoventile an Fahrradreifen gibt es.
0: Autoventile an Fahrradreifen.
1: Der Vorteil ist, man kann es an Tankstellen aufpumpen.
0: Oh!
3: Einspruch.
0: Einspruch.
3: Ich hab das gemacht und also geschimpft.
0: Ruhe dahin. Achso. Und aufgemerkt. Hier ist das Autoventil. Ne? Passt wunderbar. Der Reifen ist platt. Wir werden gleich wieder aufpumpen. Ich habe das auch immer gemacht. Mittlerweile finden die Tankstellen das aber gar nicht mehr cool. Weil die Pumpen, die da sind, manchmal sind das ja so richtig große Apparaturen, die sind nicht so genau. Und wenn du dann hingehst und da pumpst, dann kann dir der Reifen auch ganz schnell um die Ohren fliegen.
2: Ja.
0: Weil du bist relativ schnell bei 3 bar. Deswegen gibt es solche tollen Sachen hier. Ja, wird. Wird, wird, wird. Jetzt kriege ich aber schon ein bisschen Angst. Wann hört denn der auf? Ich mache hier mal Schluss an der Stelle. Also stimmt ja, ne? Mit den Autoventilen.
1: Super.
0: Hat Antoine vollkommen recht. Die französischen Ventile, die sehen so aus. Haben wir hier auch noch im Angebot an diesem Gravelbike, ne?
3: Ja.
0: Da brauchst du dann einen anderen Aufsatz. Kriegst du auch auf diese elektrischen Dinger aber draufgeschraubt oder halt einfach eine normale Luftpumpe. Meine Güte, man kann auch mal ein bisschen pumpen. Und dann noch eine Sache, auf vielen Reifen steht der optimale Luftdruck drauf.
3: Ja.
0: Schaut mal hier, da haben wir in bar die was, 3,1 maximal. Also das habt ihr auch richtig gemacht. Sehr gut, 400 Euro für Antoine. Und Jess?
1: Sehr gut.
0: Ja. Ja, das ist schon ganz schön gut heute.
1: Ja.
0: Das freut mich. Bürger und Test, jetzt bin ich auch sehr gespannt.
3: Bürger und Test.
0: Was Eni und Bodo.
3: Ja.
0: Für den Einbürgerungstest.
1: Mhm.
0: Ja?
1: alles richtig gemacht.
0: Da kommen

0: da kommen viele Fragen vor. Ich will euch mal eine Beispielfrage geben.
1: Ganz viele könnte ich wahrscheinlich gar nicht beantworten.
0: Jetzt pass mal auf, eine Beispielfrage. 2007 wurde das 50-jährige Jubiläum der römischen Verträge gefeiert. Was war der Inhalt der Verträge? Gründung der Europäischen Wirtschaftsgemeinschaft, kurz EWG. Verpflichtung Deutschlands zu Reparationsleistungen.
2: Nein.
0: Beitritt Deutschlands zur NATO, Festlegung der Oder-Neiße-Linie als Ostgrenze.
2: Ah, Wirtschafts-EWG war das.
1: 2007?
3: Aber es war ja nur ein Beispiel.
0: Das 50-jährige Jubiläum war 2007.
1: Ja, aber ich überlege, weil das wäre dann 1900...
0: Ich will es abkürzen, Bodo hat recht, echt gut. Aber ich finde es gar nicht so...
4: Ich war doch dabei, ich habe doch unterschrieben.
1: Ach so, okay.
0: Ich finde es gar nicht so baby-einfach. Also... Es gibt den Einbürgerungstest. Und jetzt ist die Frage, was gilt ansonsten, dass hier komplizierte Fragen drin sind vielleicht, dass er grundsätzlich kostenfrei ist für jeden oder jede, der sich einbürgern, die sich einbürgern will. Aus über 300 potenziellen Fragen zusammengestellt ist. Also gibt es da so einen Fragenkorb sozusagen, aus 33 Fragen dann am Ende besteht. Immer Fragen zum Bundesland enthält, in dem man lebt.
2: Nein, oder doch.
0: Bestanden ist, wenn 45% der Antworten richtig sind.
1: Oh, es gab mal, ich habe in Dänemark den Test mal gemacht, da hatte ich 80% richtig. Und da dachte ich noch, so schwer ist es gar nicht. Und dann habe ich mir den Deutschen mal angeguckt. Der war relativ groß.
0: Also du wärst schneller Dänin als Deutsche geworden.
1: Ich wäre schneller Dänin als Deutsche, weil bei den Deutschen konnte ich einige Sachen gar nicht beantworten. Da stand ich echt auf dem
2: Schlauch. Wie viele Fragen waren es denn? Waren es viele Fragen im deutschen Test? Waren es 33?
0: Ich hoffe, ihr seid jetzt so weit, denn es sind noch 10 Sekunden in dem Bodo. Los geht's.
2: Also da ich ihn ja nie gemacht habe, weiß ich es nicht, aber ich würde hier mal sagen nein. Und hier würde ich auch sagen nein.
1: Und da 45% ist zu wenig, oder?
2: Zu wenig.
1: Würde ich denken.
2: Jetzt haben wir mehr Nein als Ja. Das haben wir selten, aber...
0: Ja, eine Sache, über die wir in dieser Runde uns noch nie wirklich Gedanken machen mussten, auch wenn es nicht schon mal ausprobiert hat. Erstaunlicherweise, er ist nicht grundsätzlich kostenfrei.
2: Das wundert mich jetzt sehr.
0: Ja, also es gibt da eine Testgebühr sozusagen, die kostet 25 Euro für Erwachsene. Und wenn du dann sozusagen die Einbürgerungsurkunde bekommen möchtest, kommen noch mal 255 Euro dazu.
5: Ach, Quatsch.
2: Ja. 255?
5: Ja. Das ist ja
0: die
5: Wahnsinn.
0: Einbürgerungsurkunde kostet 255 Euro. Ja. Aus über 300 potenziellen Fragen zusammengestellt wird. Ja, ist es wirklich so. Es sind 310 Fragen, dieser Fragenkorb sozusagen. Und daraus werden sich dann herausgepickt für den Test.
2: Aber mehr.
0: 33.
1: Doch. 33.
0: Immer Fragen zum Bundesland enthält, in dem man lebt. Das heißt, von Bundesland zu Bundesland werden die Tests dann unterschiedlich.
2: Da man der wechselt den Wohnsitz oder so, glaube ich, macht das eher, es macht keinen Sinn. Also ich würde sagen, bundesdeutsches Wissen, Geschichte.
0: Aber der Föderalismus ist scheinbar so wichtig, dass tatsächlich drei Fragen immer drin sind.
2: Ja, genau unsere Frage.
0: Zum jeweiligen Bundesland.
1: Oh, krass.
2: Ich lasse mich ausbürgern.
0: Dann geht es noch um die Quote, richtig oder falsch. 17 Fragen von 33 müssen richtig sein. Das sind dann?
2: 50%.
0: Ja. Ganz genau. Insofern sind die 45 hier Quatsch. Habt ihr richtig gemacht. 200 Euro für Eni und Bodo.
2: Okay.
0: Und wir haben noch mal den Blick auf die Konten. Zwischenstand 1.300 Euro bei Jess und Antoine. 1.000 bei Eni und Bodo. Wir spielen Finale.
3: Super.
0: 200 Euro pro Runde. Drei Runden haben wir. Es geht um Tier und Wir. Jess und Antoine, wer spielt da bei euch?
5: Soll ich?
3: Ja, ja, du bist Tier und Wir.
5: Okay.
0: Jess ist Tier und Wir.
5: Na gut.
0: Wer ist bei euch Tier und Wir?
2: Ich bin ein bisschen müde.
5: Okay.
0: Eni spielt Tier und Wir. Erste Behauptung kommt hier. Insbesondere Allergiker sollten nach dem Stich einer Biene den Stachel sofort mit den Fingern aus der Wunde herausziehen. 5 Sekunden ab jetzt.
3: Nicht. Ich glaube nicht.
5: Ich glaube alle.
0: Ich zeige euch mal den Giftstachel.
3: Ich glaube nicht mit den Fingern.
0: Schaut mal, und am Ende dieses Giftstachels ist der Giftsack oder der Giftbeutel. Und wenn man da jetzt mit dem Finger drauf drückt, dann schießt man erst recht noch mal ganz viel Gift nach. Insofern mit einem stumpfen Gegenstand vorsichtig vielleicht aus der Haut herausschieben, aber nicht mit den Fingern rangehen zum Rausziehen. Ja. Behauptung ist falsch, beide habt da recht, 200 Euro jeweils. Sehr gut.
3: Sehr gut.
0: Nächste
3: Sehr gut.
0: Behauptung. Vogelsand als Einstreu im Käfig enthält oft
5: Vogelsand.
0: Anis. Wahr oder falsch? 5 Sekunden.
5: Ist das vielleicht

0: zum Neutralisieren.
1: Gut. Ich hatte mal einen Wellensittich, das war so mit Anis, glaube ich.
0: Ich hatte auch einen Wellensittich. Ich habe letztens so für kleine Mäuse, Spielzeugmäuse, einen Strand gebaut. Und dann fand ich es toll, das hat so gut geduftet.
2: Ja, es ist hauptsächlich für uns Menschen, dass es nämlich einen angenehmen Duft, versprüht. Richtig, absolut. 200 Euro nochmal für beide Teams. Das heißt, wir haben noch eine Behauptung.
3: Super.
2: Und die heißt, Katzen mit einem weißen Fell bekommen schneller einen Sonnenbrand als Katzen mit einem dunkleren Fell. Ist die Behauptung wahr oder falsch? 5 Sekunden.
0: Weißen Fell. Ist umgekehrt, ne? Es ist umgekehrt.
3: Ich glaube es falsch. Ich kann es mir nicht vorstellen.
0: Ich habe mich umentschieden, es tut mir leid.
2: Ich kann mir das auch überhaupt nicht vorstellen. Aber es gibt sogar spezielle Sonnencremes für Katzen. Und es ist wie bei uns Menschen, dass die hellfälligeren anfälliger für Sonnenbrand sind als die dunkelfälligen
1: Katzen. Da sieht man es deutlicher, oder?
2: Ja. Behauptung ist also wahr. Entschuldigung, wahr. Und ihr kriegt die 200 Euro nicht.
1: Ja.
3: Beide nicht.
2: Beide nicht.
0: Aber. Stimmt doch. Ah, siehst du,
2: stimmt doch. Das heißt, wir haben 1.400 Euro bei Eni und Bodo auf dem Konto. Er spielt heute für das Projekt Young Gardening 4.0 in Gerlingen. Und Meister des Alltags sind Jess und Antoine. Wir verdoppeln auf 3.400 Euro für das Schulteam der Boricelli-Schule in Rheinböllen.
3: Super Finale.
2: Glückwunsch.
3: Danke dir, mein Lieber.
2: Vielen Dank. Auch sehr gut gespielt. Sehr ordentlich. Dankeschön. Und wir wissen endlich, warum es dieses Loch in den Schöpfkern für die Spaghetti gibt. Ne? Spaghetti durch ergibt eine Portion. Glaube ich nicht wirklich dran. Aber trotzdem. Guten Appetit. Tschüss.
4: Also, wir legen jetzt mal los, oder?
5: Ja, bitte. Bevor ich erzählen muss, dass ich vor 12 Jahren noch eine Frau war.
4: Du erzählst jetzt nichts. Wir legen los, Leute. Wir spielen gemeinsam Straßenstars. Es geht darum, Menschen auf der Straße richtig einzuschätzen. Und das versuchen heute so gut wie möglich Bodo Bach, Sascha Korf und Hartnett Testwey. Und die drei Straßenstars, die stellen sich jetzt vor. Und ich habe die dreien unter anderem gefragt, was eigentlich ein Lifehack ist. Wer von den dreien weiß das wohl?
6: Ich bin Lokführer, fahre für die S-Bahn. Meine Lieblingsstrecke ist tatsächlich die 1 nach Oberroden. Man kann auch mal ein bisschen Gas geben. Verheiratet, 2 Kinder. Wir bauen unser eigenes Häuschen, bei der SPD tätig. Ersatzmann im Stadtrat, tauchen. Erster Tenor im Chor bei uns, moderner Chor. Positiver Mensch, Herz so ein bisschen auf der Zunge, da bin ich ein bisschen impulsiv. So leicht aus der Haut fahren.
7: Als Justizfachangestellte für die Abteilung Bewährungshilfe zuständig. Ehrenamtlich beim Technischen Hilfswerk, bin viel mit Booten unterwegs, suchen Personen auf dem Wasser, die verunglückt sind. Ledig.
4: Eine Beziehung?
7: Nö, gibt keinen.
4: Beim THW, so super Männer dabei, oder?
7: Eher freundschaftlich. Bin Dorfkind, lesen, wandern, Jakobsweg, Rock, Metal, AC/DC, Fury in the Slaughterhouse. Bin manchmal ein bisschen zu ehrgeizig, an den falschen Stellen vielleicht auch ein bisschen eifersüchtig.
8: Bin leitender Angestellter in einer Baudekoration. Machen Fassaden, Trockenbau. Ich habe studiert in Frankfurt, Geografie, verheiratet. Zum zweiten Mal. Meine Frau ist aus der Dominikanischen Republik, 2 Kinder.
4: Kannst du tanzen?
8: Ja. Natürlich nicht so wie meine Frau. Ich feiere gerne.
4: Aber ist auch als DJ.
8: Mach mehr Licht. Nebel, Laser, mit Freunden den höchsten Berg der Karibik. Bestiegen. Verbindlich, ein sehr ruhiger Typ. Brauche ich manchmal ein bisschen lange für Entscheidungen.
4: Mm. Mm. Nice. Sascha, was bedeutet eigentlich AC/DC?
5: Ja, ich kenne natürlich, ich weiß, dass das eine Band ist, ich weiß, dass die Musik machen, aber ich wüsste nicht, wüsstest du das?
9: Ich weiß, dass es irgendwas mit Strom oder Elektrik oder sonst irgendwas zu tun hat. Ne?
4: Genau. Bodo?
5: Wechselstrom.
4: Gleichstrom, Wechselstrom. Alternating Current und Direct Current. Also Wechselstrom, Gleichstrom.
5: Gut zu wissen. Direct ist gleich. Also DC ist Gleichstrom.
4: Genau. Und Alternating ist Wechselstrom. Genau. Steht auch ganz oft eigentlich auf Geräten drauf. Wenn man sich mal Geräte genau anguckt, die sind ja oftmals für verschiedene Märkte.
5: Ich habe nie drauf geachtet.
1: Wer von uns dreien wusste das nicht? Ich zeig mal die Hand.
5: Der Sascha.
4: Aber wer von den dreien weiß das? Holger?
1: Steigst du gleich ein mit solchen schwierigen Themen?
4: Ich meine, er feiert gerne und arbeitet mit Nebel und Laser und so weiter. Du sagst, Heiko wegen Eisenbahn.
9: Heiko muss da bestimmt irgendwann mal so eine Lok einstöpseln oder so. Und da steht das vielleicht auch dran. So eine Elektrolok, kann doch sein.
5: Nach Oberroden.
4: Aber der fährt doch einfach nur den Stromabnehmer hoch. Der macht doch jetzt, der stöpselt doch nichts ein.
9: Ja, aber doch, da muss man das doch bestimmt. In der Ausbildung hat er das irgendwann mal gemacht. Ja.
4: Okay, ja.
1: Ich habe mal gesehen, es gibt ja Ladegeräte, Netzteile. Und da steht ja, der Eingang ist Wechselstrom und der Ausgang ist DC. Das, wenn man da mal so drauf guckt, liest man dann und dann könnte man es auch. Und jetzt ist die Frage, hat der Holger einen Rasierer, wo er vielleicht ein Netzteil braucht?
5: Ja, der macht doch Licht. Der macht doch Licht. Der macht doch Licht und Laser. Der hat doch dann dieses
4: technisch
5: glaube ich, begabt. Ich glaube, dass er das weiß. Carol Ann könnte das natürlich wissen, weil sie solche Musik hört.
4: Ja. Ne? Dann schauen wir uns zuerst Carol Ann an. Sie weiß es ja wohl auf jeden Fall. Denn es ist ja auch ihre Lieblingsband, AC/DC. Und das bedeutet AC/DC, Gleichstrom und Wechselstrom. Was bedeutet denn AC/DC?
7: Ja, das ist eine gute Frage.
4: Du hörst sie doch gerne.
7: Ich höre die gerne.

0: Ja, aber ja. Ich wusste das auch mal, mit Sicherheit. Ich vergesse es immer wieder. Ich kann es dir jetzt tatsächlich nicht sagen.
1: Gitarre und...
2: Hey.
1: Nee, also hat sie nicht gewusst. Aber der Heiko, der weiß das, weil er muss ja ab und zu mal die Eisenbahn einstöpseln. Ja.
3: Was bedeutet denn AC/DC?
4: AC/DC ist einmal die Bezeichnung für Gleichstrom und Wechselstrom. Das ist Alternating Current und Direct Current. Ist aber auch der Name von der Rockband.
3: Das musst du in deiner Ausbildung auch lernen, sowas.
4: Ja, Logo, klar.
3: Du hängst doch nie in der Oberleitung dran, oder?
4: In der Regel nicht, nee. Aber wenn mal unten was kaputt geht, dann muss man schon wissen, was da ist.
2: Ich so. Doch.
3: 10 Nämlich, Punkte für Hartnett.
2: Ich möchte eigentlich einen extra Punkt bekommen, wofür? Weil ich gesagt habe, er muss das in der Ausbildung lernen.
5: Ja, aber das, nee, das
2: ja ist ja gut, okay. Jetzt.
3: So, der Holger, der weiß es aber der auch, ist technisch interessiert, ist im Bautechnik ja tätig. Und
5: der überlegt nein,
6: der hat Laser, der macht ja
3: Laser, DJ.
5: Natürlich.
3: AC/DC. Was bedeutet AC/DC? Kennst du AC/DC?
7: Kenn ich, weiß ich aber nicht. Muss ich passen.
5: Oh, nee, das war kurz und das war sehr
3: lange
5: schnell.
3: Überlegt, ja.
5: Das war das Ding.
3: Herr Wunsch, das nicht. Wer von dreien lädt sich denn gerne Gäste ein? Was glaubt ihr?
5: Gäste? Alle.
3: Ja.
2: Ja.
3: Ja? Ladet ihr euch alle gerne Gäste ein?
5: Ich liebe es.
3: Echt?
5: Echt? Dann auch so.
3: Oh, dann bleiben die, dann gehen die nicht.
5: Ich hab die gerne zu Hause, weil die bringen auch immer Geschenke mit.
3: Ach so, das, ach, ja, das ist die Voraussetzung.
6: Hast du die, guten Freunde? Meine Frau lädt immer ein, heute Abend kommen, ich habe gekocht. Und so. Ich denke, warum? Und ich sag's jetzt auch mal im Fernsehen, das ist nicht will. Vielleicht. Och, immer. Und dann steht, die bringen keine Geschenke mit.
5: Nein,
3: du willst auch gar nicht. Du sagst jetzt hier im Fernsehen auch nicht deiner Frau, sondern du sagst es allen potenziell Eingeladenen.
6: Ich möchte kommt nicht gerne alleine zu Hause sitzen.
3: Bitte lehnt die Einladungen ab.
5: Dann möchte ich zu Bodos Frau sagen,
6: jetzt war ja die
5: Bodos
6: Frage.
5: Bodos Frau, dann kommst du bitte zu mir, ja, dann lässt du den zu Hause, dann schicke ich meinen Mann zu ihm, dann ja können die da rumschmollen und ja wir machen uns einen schönen Abend.
6: Genau.
2: So nämlich.
3: So, der Heiko lehnt sich gerne gestern.
6: Kannst auch gleich dahin ziehen.
3: Ja, ne, du hast gleich
6: also der Heiko ist Chorsänger, der hat doch immer Leute um sich herum, ja, sowieso.
2: So, und ich glaube, dass es bei Heiko so ist, dass sie nach den Proben oder vor den Proben noch zu Hause bei ihm sitzen und dann wechselt man sich da so im Chor ab, weil zu wem man nach Hause geht.
3: Er ist doch so einsam den ganzen Tag da in seiner S-Bahn, ganz alleine sitzt er im Führerstand, da ist dann keiner, ist ja nicht wie bei uns, wo man ständig da mit Leuten rumlabert.
5: Sagt das am Ende der Fahrt wahrscheinlich noch durch. Wir sind jetzt in Oberroden, wer noch mal vorbeikommen möchte, zu genau 20 Uhr, Straße 8.
6: Wenn er die Bahn ausgestöpselt hat und nach Hause geht.
2: Also ihr könnt jetzt so viele Witze machen, wie ihr wollt, der Heike und ich.
6: Also, Carol Ann macht das, die lädt gerne.
5: Ich bin auch bei Carol Ann.
3: Ihr seid beide bei Carol Ann, ja?
6: Ja, so THWler und dann machen die Wiederbelebungsversuche und so Zeug. Und
5: oder wenn sie, Leute im Fluss, wenn sie Leute im Fluss finden, dann nehmen sie die mit nach Hause. Ne?
6: Nee, also, das nicht, bitte nicht.
5: Ich glaube auch, dass sie einfach Bock hat, so Spiele
6: das ist eine okay große Gemeinschaft, ja, Spiele, Musik und hören.
3: Was mit Holger? Ich meine, er feiert gerne, hat er gleich selber gesagt, er feiert gerne.
5: Oder er sagt, ich lade nicht gerne ein, aber meine Frau.
3: Aha,
5: aber dann wäre er falsch, ne?
3: Dann wäre er falsch. Er muss schon selber auch sagen, ich habe das gerne, dass Leute bei mir zu Hause sind.
5: Ich glaube, das ist...
3: Ja, mag er
2: das? Kann sein, dass wir uns täuschen in Holger.
5: Ja. Ja.
6: Bestimmt
2: sogar. Ich bin mir bei Heiko ganz sicher.
6: Aber wenn du das probierst, dann haben wir ja jemanden, der es ausprobiert hat. Dann
3: wissen wir es ja. Wir schauen uns Heiko zuerst an. Heiko hat sehr gerne Gäste bei sich, gerade nach dem Chor oder sowas.
2: So.
3: Das mag er. So. Lädst du dir gerne Gäste ein?
4: Kommt drauf an. Also meistens gehe ich...
3: Worauf kommt's an?
4: Ja, meistens gehe ich mit denen gerne in die Kneipe oder so. Also hin und wieder laden wir uns schon mal Gäste ein, ja.
3: Weil dann hocken die wieder daheim, dann wird mir die wieder nicht los.
4: Ah ja, das ist ja auch schön, aber alles in allem bin ich dann doch eher der Kneipe-Typ.
2: Okay. Na gut.
3: Es hörte sich nicht.
2: Die Reaktion. Nein, das ist okay. Das kann ich auch akzeptieren. Die erste Reaktion war sehr eindeutig.
5: Bitte.
3: Aber der Holger, der macht das gerne. Auf seine Frau ist der Domre. Er feiert gerne Open House.
2: Ja.
3: Lädst du dir gerne Gäste ein?
7: Das ist das Beste, was du machen kannst bei uns. Klingeln und vorbeikommen. Ja.
3: Einfach so, ohne Ankündigung.
7: Immer.
3: Ja, aber dann gehen die nicht, dann hängen die ganze Zeit rum. Du willst, musst morgen früh raus auf die Baustelle.
7: Wohnung ist groß genug. Wenn einer ins Bett will, kann er runtergehen. Gerne. Gerne immer.
3: Yes. Ja, aber die ersten 10 Punkte für Sascha und sehr vielleicht gut auch die ersten 10 Punkte für Bodo. Carol Ann lädt sich auch gerne Gäste ein und mag es, wenn Leute bei ihr sind.
8: Lädst du dir gerne Gäste ein?
0: Ja, hab gerne Leute in der Bude, das habe ich auch von meinen Eltern geerbt. Gerne Besuch da, bin auch gerne Gastgeber.
3: Oh, dann gehen die wieder nicht und, dann, und die bringen nichts zu trinken mit. Dann denkt man, ja toll, hallo, ist das Restaurant hier?
0: Naja, also wenn sie nicht gehen, dann sage ich ihnen halt, dass sie jetzt zu gehen haben. Da bin ich tatsächlich relativ rabiat.
3: Nein. Das glaube ich, Carol Ann, im Zweifelsohne, dass
0: ich
3: sie da
0: ne, genau,
3: eine schöne, klare Ansage. Auch die ersten 10 Punkte für Bodo. Wer von den dreien schaut sich gerne Musicals an?
2: Ich.
5: Ich auch.
2: Ja?
5: Ich lass los, ich lass los.
3: Ich meine, so im Theater, also jetzt nicht im Fernsehen Musicals, sondern im Theater. So.
5: Im Theater, ja. So König der Löwen in Hamburg und so.
3: Um Gottes Willen, echt.
2: Roberto, ich liebe es in der Vorstellung, aber ich, also nur so in meinem Kopf finde ich das irgendwie eine schöne Idee, ins Musical zu gehen, aber ich gehe nie.
3: Ach so.
2: Ich war noch nie.
5: Das ist toll.
2: Ich war noch nie, aber irgendwie finde ich's, würde ich es schön finden.
5: Es macht Spaß.
3: Wer von den dreien schaut sich denn gerne Musicals an? Der Heiko singt ja gerne im Tenor in einem modernen Chor.
6: Eine

0: Wird wieder die Backe aufpumpen. Holger könnte ich mir vorstellen.
1: Holger könnte ich mir auch vorstellen.
0: Dass er da Spaß dran hat und seine Frau mitnimmt und sagt, guck mal, das ist
2: ja, ich glaube, auch, hat nicht,
0: eine Städtereise, Hamburg, man fährt ja dann in die Metropolen.
1: Ja. Heiko hat mal in Berlin gesehen, Linie 1, das Musical.
0: Ja, oh. Vielleicht hat man ihm auch mal eine Rolle vorgeschlagen, mal beim Casting.
1: Ja, als oder bei Starlight Express als Lok.
0: Ja, als Lokführer. Da hat er die Lok eingestöpselt.
2: Du bleibst bei Holger.
3: Ich bleib bei Holger. Ich glaube, dass es wirklich so ist, wie Bodo gesagt hat, dass Holger und seine Frau so ein Happening draus machen. Weißt du, die fahren dann irgendwo hin und gucken sich das an. Bleiben
1: die Kinder,
3: dann
1: nehmen die Kinder mit?
3: Nicht mit.
2: Nicht
3: mit. Die nicht mit.
1: Ich schwöre dir, die nehmen die Kinder mit.
3: Ich sag dir nein. Die fahren dann dahin und dann ist es so ein langes Wochenende und es ist super und sie sind da in einem netten
2: Brunch
3: Hotel.
2: Und allem.
3: Also, ja. Ich würde es mir wünschen.
2: Du sagst Heiko, weil er eben auch gerne singt.
0: Ja, so mit Lock und so, das hat mir schon gefallen. Also hier Star-Express. Und er selber war vielleicht mal in einem Casting auch.
2: Ja. Aber ich frage jetzt nicht, ob er einmal in seinem Leben
0: ein Musical
2: war. Er mag das auch.
0: Er liebt
2: also, sogar. Ja. Es kommt nicht ab.
0: Er singt sogar bei der Einfahrt in Wörstadt, singt er den Titelsong aus.
2: Ja, okay.
3: Star-Express.
0: Ja. Er hängt auch oft mit Rollschuhen.
1: Ja, genau. Mit Rollschuhen fährt er. Absolut.
2: Obwohl Carol Ann eher hart
1: ist. Weiß, Musik aber das, damit sie uns alle überraschen.
0: Steamy.
1: Die wird dann sagen: Ja, mag ich total gerne. Mag ich. Und die war bestimmt schon dreimal in König der Löwen. Irgendwas könnte ich mir vorstellen.
2: Naja, jetzt. Hier ist ihre Antwort.
4: Jetzt siehst du dir gerne Musicals an?
5: Nee, eigentlich nicht. Also wenn man so Disney-Filme als Musicals bezeichnen kann.
2: Nee, ich meine schon so in ein Musical reingehen so und dann singen da die Katzen und so und Schachfiguren.
5: Habe ich in Amerika einmal gemacht, am Broadway, weil es mal so sein musste, aber ansonsten tatsächlich nicht.
3: Nächste Mal.
2: Nee.
1: Ja.
2: Dann doch nicht. Also das war mit dem AC/DC, das mag sie dann doch lieber. Aber der Holger, der macht so ein Verwöhnwochenende mit seiner Frau sogar dann in Hamburg oder wo auch immer und schaut sich gerne Musicals an.
0: Sagt Hafenrund.
4: Schaust du dir gerne Musicals an?
6: Ja. König der Löwen ist bei uns ein absoluter Evergreen. Ja. Die ganze Familie kann alles mitsingen. Selbst meine 7-jährige Tochter kann das.
2: So. Ja, und auch die ganze Familie ist dabei.
1: Da möchte ich einen extra Punkt haben. Ich habe aber gesagt, dass er die Kinder mitnimmt.
3: Na, du hast aber nicht auf ihn getippt.
1: Das stimmt.
2: So, und Heiko genauso. Starlight Express. Er singt das manchmal selber in der Bahn.
0: Heiko, Steamy, Heiko, mach's.
4: Siehst du dir gerne Musicals an?
7: Nicht wirklich. Das Einzige, was ich gesehen habe, war das Phantom der Oper.
2: Oh, die singen doch da immer ganz schön. La, la.
7: Mondlicht, schau hinein in das Mondlicht. Das und es kommt die Erinnerung.
2: Ja, ich bin ganz weich.
7: Gefallen tut mir das, aber so ab groß angucken tue ich mir das nicht.
1: Tue ich mir das nicht.
0: Haben wir was gemeinsam, Heiko?
2: Also der Heiko ist den ganzen Tag unterwegs mit der Bahn, der will dann abends eher seine Ruhe haben. Nicht in Musicals gehen und nicht so
0: meine
2: Kneipe.
0: Der macht schon andere.
2: Genau.
0: Aber das werden wir noch hören.
2: So, wer von den dreien trägt einen Fahrradhelm? Was glaubt ihr?
0: Moment,
1: es sollte jeder.
0: Dabei.
2: Das sollte man
1: jeder.
2: Absolut. 80% aller schweren Kopfverletzungen würden verhindert werden.
0: Könnten.
2: Durch das Tragen eines Helms.
1: Ja, ist so. Das ist einfach so.
2: Also aber man sollte tatsächlich
0: immer einen Helm tragen. Ingenieur, beziehungsweise der fährt auch mit dem Fahrrad zur Arbeit.
1: Fährt Carol.
2: Holger?
0: Ja.
2: Hat auch Kinder.
0: Hat Kinder, hat sogar so ein Lastenrad und da ist für alle. Und dann fahren die nach Hamburg. Nein, das nicht, aber... der ist Helmträger. Ja.
2: Der ist Helmträger. Heiko hat auch zwei Kinder, hat er erzählt, aber...
3: Ja, also ich muss mich jetzt hier outen. Ne? Bei uns haben 3 Familienmitglieder Helm und eine Person nicht und das bin ich.
2: Wegen der Frisur?
3: Naja, ich weiß nicht. Ich finde die einfach nicht schön. Ich traue mich das nicht zu sagen, aber ich finde die nicht schön. Aber ich glaube,
2: Carol, aber weißt du, wie schlimm das aussieht? So ein gespaltener Kopf ist auch gar nicht schön.
3: Ich fahre aber
1: auch den Zopf drüber.
0: Ich habe immer 2.
2: Ja, aber das ist ja vielleicht noch ein Grund mehr, einen Helm zu tragen. Ich fahre nicht nur auf Fahrrad. Ich weiß gar nicht, wie das richtig geht.
3: Dass Carol Ann einen trägt, weil Carol Ann 1:1 auch schon gesehen hat, was da los ist.
2: Genau. Du bist auch wegen Caroline.
1: Ja, ich habe das Gefühl, dass sie dann so diese Verantwortung sich bewusst ist, dass sie dann auf Safety geht. Ja.
0: Ich habe gar kein Fahrrad und trage einen Helm. Also so ist
1: es auch schön.
2: Also, muss ja aufpassen. Bei Heiko seid ihr euch einig, der trägt ja keinen Fahrradhelm.
3: Ich glaube, Heiko trägt auch einen.
2: Hier ist Heiko. Keiner hat auf ihn getippt. Trägt er keinen Helm oder doch? Trägst du beim Fahrradfahren Fahrradhelm?
7: Wenn ich Fahrrad fahre, trage ich auch Fahrradhelm.
2: Ja, wenn man nur so selten fährt, dann ist das ja nicht so schlimm, oder?
7: Das ist ja jedem selber. Sei Sache, ob er dann lieber auf die Schnauze fallen will und ein dicke Loch im Kopf haben will. Aber ich stehe da nicht so drauf.
0: Richtig.
3: Er hat Helm auf.
2: Ja, auf jeden Fall. Und Holger macht das ganz genau so, sagt Bodo.
0: Ja.
4: Trägst du beim Radfahren einen Fahrradhelm?
6: Nein.
4: Warum nicht?
6: Habe ich nicht so gelernt.
2: Wir haben ja auch nicht gelernt, sich anzugurten im Auto.
6: Stimmt, das Gurten haben wir auch immer gelernt. Das habe ich noch erlebt. Meine Tochter trägt den, aber ich trage ihn nicht. Ich fahre nicht viel Fahrrad, wenn ich ehrlich bin.
2: Ja, aber dann erst recht, wenn du nicht mal richtig geübter Radfahrer bist.
6: Nein, ich bin kein Fahrradhelmträger.

0: Also der Holger ist der Schwierigste heute, muss ich sagen. Da komme ich noch nicht klar.
1: Jetzt gleich kommt die Runde deinen Straßenstaller.
0: Oh. Ich weiß schon, Holger, wir probieren es dann, das ist klar, aber es ist schwierig mit dem Mann.
1: Ist es denn bei Carrie Ann wirklich viel einfacher? Sie ist beim THW, vielleicht hat sie schon natürlich mal viel Schlimmes gesehen und trägt deswegen auch überzeugt selber einen Fahrradhelm. Oder fährt sie gar kein Fahrrad und sagt, warum soll ich ein Fahrradhelm tragen? Ich fahre gar kein Fahrrad. Wäre auch noch eine Möglichkeit.
2: Trägst du Fahrradhelm beim Fahrradfahren?
3: Ja.
2: Warum?
3: Weil ich bei der Feuerwehr war und gesehen habe, was passieren kann, wenn nicht.
2: So schön auf dem Bordstein mit der Seite und so.
3: Oder auch mit dem Kopf Auto aufgekommen. Das ist halt alles nicht schön.
2: Auch wenn du nur mal ganz kurze Strecke nur mal in den Supermarkt.
3: Trotzdem.
2: Fahrradhelm.
3: Ja.
1: Ja, so. Genauso ist es dann noch letztendlich richtig und das sind jeweils 10 Punkte für euch beide.
0: War aber auch einfach, oder?
1: Bodo, jetzt war auch einfach. Prozent rechnen. 120% von 45. Und bitte. Wenn's,
0: 120%
1: von 45. Versuchst du Zeit zu schinden? Und
0: nee, ich versuche die Prozentrechnung in meinen Kopf zu holen. Ich bin ja nicht mehr der Jüngste, lange her, dass man es hatte.
1: Ja.
0: Also die 45, die 100 ist.
1: Ja, müsstest du jetzt noch mal sagen, wie viel die 120 ist.
0: Jetzt wird die 120. Dann müsste ich jetzt 45 durch 100 wären 4,5.
1: Aha.
0: Und das mal 120.
1: Aha.
0: Und das weißt du doch. Du hast doch da, das steht doch da auf dem Zettel.
1: Du kannst es auch einfacher ausrechnen, aber du würdest es so angehen?
0: Vielleicht.
1: Wie würdest du es angehen?
4: Ich habe dann 45 genommen. 10% 4,5 mal 2 sind 9 plus 54 sind.
0: Ein Fünftel mehr.
4: Plus 45
0: 9
4: sind.
0: 9 mehr.
4: 54, ne?
1: Ja,
4: 54.
0: Neue Frage. Komm, macht Spaß. Mach mal was mit 100, dir, ne?
4: Mega.
1: 120% von 45 sind 54.
0: 54. Wer hat das von den Reihen gewusst?
1: Wer von den Reihen hat das gewusst?
0: Du musst nicht jeden Abend herkommen. Wir machen das selber hier.
1: Ich merke schon. Ja. Also gelernt hat das, glaube ich, jeder in der Schule.
4: Ja,
1: also Prozentrechnung
4: hat jeder, total.
1: Womit die Leute oftmals schwer tun, ist, wenn es mehr als 100% sind.
4: Ja, das stimmt.
1: Weil dann denkst du irgendwie, ist das Doppelte und also...
0: Ja, das ist der Punkt. Aber diesmal lässt mich Holger nicht im Stich. Ich denke, technischer Beruf, es ist doch Trockenbau, muss doch rechnen. Wie ist die Mischung von irgendwelchen Zementen und oder Verputzsorten?
1: Also, Baudekoration macht er ja irgendwie.
0: Du musst 34% Gips anrühren und 33% Acetylhydrin.
4: Aspirin.
1: Heiko, du sagst auch Holger.
4: Ich sag auch Holger. Weil ich glaube, dass er dann ein bisschen rechnet, aber er kommt drauf.
0: Ach, du nimmst den auch?
4: Ich nehme den auch, ja.
1: Du bist
4: dann nimm Carol Ann.
5: Also ich würde Holger nicht nehmen. Ich glaube, Holger weiß es nicht. Ich glaube, dass es Carol Ann oder Heiko wissen. Beide.
1: Du warst erst bei Heiko?
5: Genau, und jetzt aber habe ich festgestellt, dass ich mich noch gar nicht so mit Carol Ann befasst habe. Und dachte ich, jetzt gehe ich mal auf Carol Ann.
0: Ich spiele jetzt auch ein bisschen hier, um mal mitzukommen. Also ich mache jetzt doch, Heiko ist frei.
5: Ich glaube, Heiko ist es.
0: Ja.
5: Heiko oder
4: Carol Ann? Also bei Heiko könnte ich mir vorstellen.
5: Heiko und Carol Ann.
0: Also der Beruf gibt Prozentrechnung, muss er mal. Also komm, egal.
1: 120% von 45 sind 54. Rechnet man aus, mit einfach 100% sind eben die 45. 10% sind 4,5. 2 mal 4,5 sind 9, 45 plus 9 sind 54. Eigentlich ganz einfach. Ja. Und das wird Holger auch jetzt hinbekommen. Der ursprüngliche Tipp von Bodo und noch immer Tipp von Sascha.
2: 120% von 45.
6: 120% von 45 müssten 50 sein.
2: Hast du schnell ausgerechnet?
6: Rechnen kann ich gut. Sollen wir nochmal rechnen?
2: Kann natürlich auch sagen, ich gebe auf oder so.
6: Nee, aber das ist richtig schwer.
2: Eben warst du doch der Mathematik-Crack.
6: 49,5, 50, 54. 54.
1: 50, 54.
6: 54.
4: So, hat gebraucht, aber er wusste es.
1: Ja, es war ihm, glaube ich, auch ein bisschen egal, hatte ich den Eindruck.
4: Ich glaube, relativ.
1: Ja, genau. So, und Carol Ann wird das genauso hinbekommen?
5: Ganz sicher.
1: Sagt hat. 120% von 45.
3: 110.
2: Wie hast du so schnell ausgerechnet?
3: Hab grob überschlagen und dann gerade. 45 mal 2 sind wir bei 90, plus dann nochmal 20% obendrauf. 110 können hinkommen. Knapp 105. Ja, 105.
2: Jetzt ist es 105.
3: Ja, ich sag mal 105.
5: Ah, bei 200 irgendwas.
0: So, jetzt nähere ich mich den beiden an.
1: Ja, meinst du jetzt, kriegst du es hin?
4: Der kriegt es hin.
2: 120% von 45.
7: 20% von 45 sind 9 und 9 mal 6 ist 54. Also sind es 54.
2: Muss nicht weniger sein?
7: Ja, 100% ist ja das Volle, also ist ja 45. So. Und dann ein Fünftel drauf, also 45 plus 9 sind 54.
1: Kann man nicht besser erklären. 10 Punkte für dich, Bodo. Was ist denn ein Lifehack?
0: Ja, frag doch Mutti.
1: Kein Hackfleisch, sondern Lifehack. Könnt ihr es beschreiben, was es ist?
0: Ich weiß.
4: Das ist so ein Tipp, so, um bestimmte Sachen einfacher zu machen, oder?
1: Genau, ein Kniff.
0: Früher hat man gesagt, Haushaltstipps, heute sagt man Lifehack, da gibt's das, guckt das alles und probiert das auch alles aus. Ja. Ich liebe das.
1: Aha.
0: Es ist viel Scheiß dabei,
1: ja.
0: Aber es gibt ein paar Sachen, die gehen. Und die Carol Ann macht ja sehr viel praktische Dinge. Die macht zum Beispiel Jakobsweg, hast du gesagt, und so. Ja. Und da guckt man schon mal, wie kann ich Blasen im Schuh vermeiden. Da gibt es ja tausend
1: zum Beispiel. Wie packe ich am besten?
0: So packe ich meinen Rucksack, was nehme ich mit, rolle ich die T-Shirts. Also da ist die auch unterwegs im Internet.

0: Lifehack.
1: Das machen die Instagrammer, YouTuber, Influencer-Leute, erklären was, wie man was einfacher machen kann. Zum Beispiel, wenn man eine Sektflasche aufmacht mit so einem Plastikkorken oben und man schneidet unten von dem Plastikkorken das Ding ab, dann kann man den wieder reinmachen und oben der rote Deckel, wenn man den abmacht, kann man ausschenken.
0: Das ist ein Lifehack zum Beispiel.
1: Das ist ein Lifehack. Da habe ich irgendwann gesehen und meine Eltern waren begeistert.
2: Sehr gut.
3: Genau, sie wusste, was ein Lifehack ist und hat es auch gleich einen genannt. Und bei Holger, der ist der lebende Lifehack.
0: Was ist denn ein Lifehack?
4: Keine Ahnung.
0: Noch nie gehört?
4: Nein.
0: Gehacktes Leben bei Metzger, 150 Gramm Lifehack.
4: Kann ich nicht mal raten. Keine Ahnung. Nee, weiß ich nicht.
2: Ein Schwein gehabt.
3: Was?
2: Ja, was? Der Holger ist gelangweilt an den Fragen. Der wartet auf die Frage, hast du schon mal Sex im Freien gehabt?
3: Man hat den Eindruck, von wegen, weiß ich nicht. Was interessiert mich? Aber es interessiert ihn auch einfach nicht.
2: Wir haben ihn noch nicht geknackt.
3: Ja, nee,
2: noch
3: nicht. Aber jetzt müsst ihr gleich dann machen. Jetzt gucken wir uns aber erstmal Heiko an, genau, weil Heiko wird auch uns erklären, was ein Lifehack ist. Er ist ein Mann des Lifehacks.
0: Was ist denn ein Lifehack?
5: Ein Lifehack, das sind so Tricks, die man so im allgemeinen Leben macht. Wie zum Beispiel, dass man sich schneller die Schuhe zubinden kann oder sowas. Oder wie man ein Hemd auf DIN A4 faltet, das sind Lifehacks.
0: Wo erkennst du sowas? Benutzt du sowas?
5: Beim Konkurrenzsender von euch kommt da ab und zu mal was.
2: Richtig.
3: So. Ja, genau, das ist der Lifehack. Und das sind 10 Punkte für Sascha. Und unser Punktestand, Bonus, läuft ja gar nicht so schlecht, nachdem du am Anfang das Gefühl hattest, es läuft nicht so. Du und Hartnett zusammen 30 Punkte und es führt Sascha mit 40 Punkten. Und übrigens, wir haben einen Straßenstar, der vorgeschlagen wurde. Tatsächlich, der Holger wurde vorgeschlagen von seiner großen Schwester Heike als Straßenstar. Und Sie wissen es, auch Sie können mal ein Straßenstar sein. Auch Sie können hier eingeschätzt werden von unserem Rateteam. Sie müssen uns nur schreiben. Am besten gehen Sie auf straßenstars.de, da gibt es ein Formular. Schreiben Sie rein, ich möchte mitmachen. Oder Sie schlagen uns jemanden vor als Straßenstar.
2: Ich auch mal mitmachen.
3: Hartnett, du darfst dir zuerst einen Straßenstar aussuchen. Wen glaubst du gut einschätzen zu können?
6: Also Holger, überlasse ich dir. Ich will mal gucken, wie das mit euch beiden läuft. Ich gehe mit Heiko.
3: Du gehst mit Heiko. Du könntest jetzt auch Carol Ann nehmen, dann versuchst du.
2: Dann nehme ich Carol Ann. Ich will das jetzt mit Holger. Wir schaffen das.
7: Du musst es auch zum Schluss bringen, zu Ende bringen.
6: Du musst es zu Ende
7: bringen. Es jetzt machen.
2: Heiko, ich habe keine Chance, aber wir schaffen das.
3: Liest der auf der Toilette oder macht er irgendwas anderes? Nimmt er sich einen Zeitvertreib mit auf die Toilette?
6: Ja.
3: Echt? Also er ist keiner von den Fast-Leuten?
6: Nee. Der Heiko nimmt sich da Zeit und ich glaube, der hat meistens ein Handy dabei.
3: Hier ist Heiko.
6: Ich bin gespannt.
0: Liest du auf der Toilette?
5: Meistens nicht, nee.
0: Was machst du denn da?
5: Meistens spiele ich schon im Handy.
0: Ach, nimmst du Handy mit, ja?
5: Kniffel habe ich schon auf dem Handy, da so wird ein bisschen gekniffelt, nur um die Zeit zu vertreiben.
0: Gibt die Leute immer hier in Tageszeitung und dann ab und dann abgeht er?
5: Nee, in der Regel nicht.
2: Mario.
3: Ja, er vertreibt sich die Zeit auf Toilette, das war die Frage und das sind 20 Punkte.
5: Es wird gekniffelt.
7: Große Straße.
3: Runde Schach.
2: Ja. Wir treffen uns immer Monopoly.
3: Herr Holger, trocknet der die Scheiben seiner Dusche nach der Benutzung?
2: Oh, ich mach das.
3: Ja?
2: Ja.
3: Du bist Abflitscher.
2: Ich habe mir so auf so einem Lifehack, da gibt es so Schwämme, so Mikrofaser. Und dann weil der Kalk und so, das ist ja nicht gut. Und das sieht schön aus.
3: Da kann man einmal die Woche mit so einem ätzenden Sprühmittel da rein.
2: Also das machen wir ja auch. Aber wenn das schon mal so zwischendurch, wenn du reinkommst wieder in die neue, das ist sauber alles. Und das macht der Holger auch sehr.
3: Ja?
2: Das weiß ich.
3: Er ist Abzieher auf jeden Fall.
7: Ich weiß es nicht, ob ich ihn
6: nicht.
7: Ich lasse es.
2: Jetzt habe ich euch.
7: Ich lasse es.
2: Da wollte ich euch haben.
6: Ich lasse es auch. Ich brauche noch ein paar mehr Punkte. Bin mir nicht ganz sicher.
3: Kein Veto. Holger zieht die Duschwand ab.
0: Trocknest du die Scheiben deiner Dusche nach der Benutzung?
4: Ja, das mache ich.
0: Warum?
4: In dem Ort, wo ich wohne, ist das Wasser mit dem höchsten Kalkgehalt. Damit versaust du alles, auf Deutsch gesagt.
0: Ziehst dann ab mit so einem Flitscher?
4: Musste, sonst.
0: Versuchst du auch mal als Erster zu duschen?
4: Nein, mache ich sowieso.
0: Dann muss man ja nicht abziehen, weil dann duscht jemand anders direkt
4: danach. Jeder zieht ab.
0: Ja, obwohl du weißt, dass jetzt einer deiner Kinder oder dass deine Frau als Nächste duscht.
4: Die haben ein eigenes Bad.
7: Ich habe ein eigenes Bad. Oh, der Herr. Ich habe ein eigenes Bad.
2: Komm jetzt, das ist genau richtig, was der Holger macht. Das muss man, das ist wunderbar.
3: Durch welche Bundesländer fließt der Main? Habe ich Carol Ann gefragt. Welche sind es, Bodo, du als alter Hesse?
2: Ich weiß, es ist natürlich ein bisschen Bayern.
3: Ja.
2: Es ist Hessen.
3: Ja.
2: Es ist auch, jetzt geht's los.
6: Ist das auch NRW?
7: NRW?
2: NRW nicht.
3: Interessant, weiter.
7: Rheinland-Pfalz?
3: Aha.
7: War Portugal? Ich weiß es nicht.
6: Rheinland-Pfalz auf jeden Fall doch, oder?
3: Nein.
6: Auch nicht.
3: Nein, er fließt bei Mainz, fließt er in den Rhein rein, aber er fließt durch Bayern und Hessen und fertig.
6: Ja. Das war's.
3: Baden-Württemberg berührt er nur. Das ist also eine Seite des Mainz ist in Baden-Württemberg, die andere nicht. Das heißt, er berührt nur Baden-Württemberg, aber fließt nicht durch. Weiß Carol Ann, dass es zwei Flüsse sind, zwei Bundesländer.
7: Sie nennt eins mehr.
3: Nennt mindestens eins mehr?
7: Ja, ich glaube, sie nennt drei.
3: Okay, es sind zwei Bundesländer, Hessen und Bayern. Carol Ann wird uns mehr nennen oder weniger, auf jeden Fall nicht nur die zwei.
0: Durch welche Bundesländer fließt der Main?
1: Hessen, Saarland, Rheinland-Pfalz und NRW.
0: Und der fließt so da hoch und dann in NRW, was macht er dann?
1: Mündet irgendwann bestimmt ins Meer. Ich glaube, der mündet in den Rhein irgendwann, aber... Also